0: werden, was zu scharfer Kritik geführt hatte. Das Wetter. Teils klar, teils bewölkt im Nordwesten und im Westen einzelne kräftige Gewitter, vereinzelt unwetterartig. Tiefstemperaturen 21 bis 13 Grad. Am Tag im Norden bewölkt mit Schauern oder kurzen Gewittern, die im Tagesverlauf in den Osten ziehen. Örtlich Unwettergefahr, sonst heiter 30 bis 38 Grad. Die weiteren Aussichten: am morgigen Samstag teils Sonne, teils Quellwolken und örtlich kräftige Schauer und Gewitter mit Unwettergefahr. 30 bis 38 Grad. Das waren die Nachrichten.
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2: 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Schön, dass Sie zuhören.

In der nächsten Stunde Radionacht schauen wir auf ein politisches Experiment in Sachsen, denn die Minderheitsregierung dort muss einiges durchstehen. Wir sind in Bremen, wo die CDU mit aller Kraft die nächste Bürgerschaftswahl zu gewinnen versucht, und wir besuchen Hallberg-Moos in Bayern. Die Gemeinde, die hat nämlich eine schwere Entscheidung zu treffen. Davor hören Sie aber erstmal unsere Kommentare zu den wichtigsten Themen des Tages gestern.

0: US-Verteidigungsminister Pete Hegseth hat bei einem Treffen mit anderen NATO-Verteidigungsministern in Brüssel eine Überprüfung US-amerikanischer Truppenpräsenz in Europa angekündigt. Die NATO solle sich schnell zu einem Bündnis entwickeln, in dem Europa die Hauptverantwortung für die Verteidigung des Kontinents übernehme, führte Hegseth weiter aus. Ein selbstgerechter Auftritt, kommentiert mein Kollege Klaus Remme.
1: Um mit dem italienischen Fußballtrainer Giovanni Trapattoni zu sprechen, was erlauben Hegseth? Der Auftritt des amerikanischen Verteidigungsministers, Kriegsminister kann er sich selber nennen, war breitbeinig und selbstgerecht, wie man ihn kennt. Sein Präsident führt einen Krieg mit desaströsen Folgen für den Rest der Welt und Pete Hegseth, ganz der ehemalige Fox-News-Mann, laufen die Kameras? Ja, wirft sich in Pose und beschimpft seine Amtskollegen, die Supermacht bei ihrem eigenwilligen Alleingang gegen den Iran im Stich gelassen zu haben. Beschämend sei das gewesen, so nicht, drohte Hegseth, kündigte im nächsten Atemzug eine Überprüfung der amerikanischen Truppenpräsenz in Europa an und will nur noch in voller Höhe in den NATO-Haushalt einzahlen, wenn das alle tun. Die NATO nach dem Kalten Krieg? Laut Hegseth eine Ära der Trittbrettfahrer. Gemeinsame Auslandseinsätze mit Hunderten von gefallenen Soldaten auf europäischer Seite offenbar keine Erwähnung wert. Hegseth verließ das Treffen nach 2 Stunden, noch bevor der ukrainische Präsident Zelensky für Beratungen einer Ukraine-Unterstützergruppe dazustieß. So viel zur angeblich wiedererwachten Aufmerksamkeit Trumps für die Ukraine. Doch Mark Rutte, den NATO-Generalsekretär, ficht das alles nicht an. Er lobt Trump und seine Leute, wo er kann, um das Gipfeltreffen in Ankara und das, was von amerikanischen Zusagen für die europäische Verteidigung noch übrig ist, zu retten. Damit keine Missverständnisse aufkommen, es ist völlig richtig und überfällig, dass die Europäer ihre konventionelle Verteidigung endlich selbst in die Hand nehmen. Aber das westliche Bündnis lebt nun einmal vollständig von Solidarität und Vertrauen in den gegenseitigen Beistand. Wer so über Verbündete spricht wie Pete Hegseth heute in Brüssel, der muss sich nicht wundern, wenn das Misstrauen gegenüber Washington wächst. Zumal das Bekenntnis zu Artikel 5 zur NATO-Beistandspflicht bei Hegseth eher in einem verkniffenen Halbsatz daherkam. Auch wenn es stimmt, dass die Amerikaner über Jahrzehnte die Hauptlast der Verteidigung im Bündnis getragen haben und dieser Zustand von den Europäern nur zu gerne hingenommen wurde, auch die Amerikaner haben dieses Ungleichgewicht akzeptiert. Irgendein Kalkül muss da auch in Washington lange aufgegangen sein. Ein Grund mehr, die jetzt laufende Lastenverschiebung koordiniert vorzunehmen, nicht durch Hauruck-Aktionen der Amerikaner und schon gar nicht als Bestrafung für vermeintlich unsolidarische Bündnispartner.
0: Ein Kommentar von Klaus Remme. Das Rahmenabkommen zwischen den USA und Iran zur Beendigung des Kriegs umfasst auch den Libanon. Dort soll die israelische Armee ihren Militäreinsatz beenden. Die pro-iranische Miliz Hisbollah hat in den vergangenen Wochen von libanesischem Staatsgebiet aus immer wieder den Norden Israels beschossen. Doch obwohl der Libanon im Rahmenabkommen ganz oben steht, steht er insgesamt weit hinten an, kommentiert Nina Amin.
2: Auf dem Papier steht der Libanon ganz oben. Gleich im ersten Paragraphen der Absichtserklärung zwischen den USA und Iran steht, eine dauerhafte Beendigung der militärischen Aktivitäten schließe auch den Libanon ein und man verpflichte sich von jetzt an, die territoriale Integrität und Souveränität des Libanon zu gewährleisten. So steht es Medienberichten zufolge auf dem Papier. Fakt ist aber, Israels Armee will nach eigenen Angaben erstmal im Südlibanon bleiben. Auf alle Fälle so lange, bis die pro-iranische Hisbollah entwaffnet ist und den Norden Israels nicht mehr angreifen kann. Die libanesische Regierung hat schon länger den Plan, die Miliz zu entwaffnen, kann das aber mit ihrer schwachen und unterfinanzierten Armee nicht durchziehen. Und der Gewinner des Abkommens ist ausgerechnet die Hisbollah. Deren Chef Naim Qassem bezeichnet das Rahmenabkommen als einen großen Sieg für Teheran und betont, seine Miliz habe das Recht, sich zu verteidigen. Seit Israel den Süden Libanons massiv bombardiert, Dörfer dem Erdboden gleichmacht, immer weiter vorrückt und mehr als 3.700 Menschen getötet wurden, hat die Miliz wieder Aufwind im Land. Auch wenn sie als Verbündeter des Iran den Libanon erst in diesen Krieg hineingezogen hat. Für viele ist sie die einzige, die sich aktiv gegen die sogenannten Besatzer wehrt. Denn so wird das, was Israel Sicherheitszone nennt, im Libanon gesehen. Als Besatzung des Landes Und zwar von allen, egal ob Schiiten, Sunniten oder Christen. Steht also die Selbstbestimmung des Libanon bei dem Rahmenabkommen an oberster Stelle? Nein. Das von vielen Krisen und Kriegen gekennzeichnete Land verliert auf ganzer Linie. Es ist ein Teufelskreis. Der Iran ist Gewinner des Abkommens, die pro-iranische Hisbollah dadurch gestärkt. Israel rechtfertigt somit, dass es im Südlibanon bleiben will und dadurch könnte das Abkommen zwischen den USA und Iran letztendlich noch scheitern. Libanons Präsident Aoun zeigt sich zwar mit Blick auf die frisch unterschriebene Absichtserklärung vorsichtig optimistisch, aber hat er eine andere Wahl? Nein, seine Regierung ist Verlierer und Spielball zwischen den Mächten, zwischen Iran, der hinter der Hisbollah steht, und Israels Regierung, über die, bislang, die USA die Hand hält. Der Libanon muss hoffen, dass der amerikanische Präsident Trump Druck auf Israels Regierungschef Netanyahu ausübt und dass der Süden des Landes nicht geopfert wird. Bei diesem Rahmenabkommen steht das Land weit hinten.
0: Ein Kommentar von Nina Amin. Noch ist nicht klar, ob es für die Bundeswehr zu einem Minenräumeinsatz in der Straße von Hormuz kommt. Zwei Schiffe der Marine mit 140 Soldatinnen und Soldaten halten sich derzeit im Roten Meer bereit. Nötig sei laut Bundesverteidigungsminister Boris Pistorius ein klarer internationaler völkerrechtlicher Rahmen und das Mandat des Bundestags. Für das gäbe es aber noch zu viele offene Fragen, unterstreicht Frank Kapellan in seinem Kommentar.
3: Deutschlands Wirtschaft wird jetzt am Persischen Golf verteidigt. Ein Mandat des Bundestages gibt es zwar noch nicht, aber das Minenjagdboot Fulda und der Versorger Mosel haben gerade schon mal den Suezkanal passiert. Die deutsche Marine soll schnell bereitstehen, um die Folgen eines Krieges auszubaden, mit dem Deutschland eigentlich nichts zu tun hat, der aber von dem Mann leichtfertig und planlos vom Zaune gebrochen wurde, den die Staats- und Regierungschefs gerade auf dem G7-Gipfel von Evian mal wieder bis zur Selbstverleugnung umworben haben, US-Präsident Donald Trump. Das ist nicht unser Krieg, hatte erst die SPD getönt, später auch CDU-Chef Friedrich Merz. Der Kanzler musste sich daraufhin zwar von Trump beleidigen lassen, bot dann aber doch sehr bald deutsche Fähigkeiten beim Aufspüren von Minen an, unter der Voraussetzung, dass es einen belastbaren Waffenstillstand zwischen den USA und dem Iran geben sollte. Das ist nachvollziehbar. Die Schließung der Straße von Hormuz hat die gesamte Weltwirtschaft getroffen. Da kann auch Deutschland nicht einfach so tun, als ginge es das nichts an. Vor 16 Jahren wurde der damalige Bundespräsident Horst Köhler in den Rücktritt gedrängt, weil er in unserem Sender erklärte, die Freiheit der Handelswege müsse notfalls auch militärisch gesichert werden. Wie recht er hatte, zeigt sich in diesen Tagen. Und dennoch müssen einige Fragen beantwortet werden. Wird die deutsche Hilfe wirklich benötigt oder ist sie nur eine Gefälligkeit, um den amerikanischen Präsidenten bei Laune zu halten? Wir brauchen diese Unterstützung nicht, hat Trump in Evian launisch erklärt. Aber wenn sie es machen wollen, sollen sie es tun. Das reicht nicht für einen Einsatz deutscher Soldaten. Wie stark die Gewässer überhaupt vermint sind, ist völlig unklar. Ob die Anrainer am Golf einer internationalen Militärmission zustimmen werden, ebenso. Zudem weiß derzeit niemand, was das Abkommen zwischen den USA und dem Iran wirklich wert ist. Die gebührenfreie Passage der Straße von Hormuz, die Kontrolle des iranischen Nuklearprogrammes, das Ende der israelischen Angriffe auf die Hisbollah, nichts ist verbindlich geregelt. Solange aber ein Frieden nicht garantiert ist, kann und darf die Bundeswehr nicht in einen Einsatz geschickt werden, der das Leben junger Soldaten aufs Spiel setzen könnte. Einst hieß es, die Freiheit Deutschlands werde am Hindukusch verteidigt. Der Afghanistan-Einsatz endete im Desaster und mit 57 gefallenen deutschen Soldaten. Das darf sich nicht wiederholen, auch wenn es erst einmal nur um den Einsatz einiger Minensucher geht.
0: Ein Kommentar von Frank Kapellan. Szene Radio Nacht im Deutschlandfunk, 2.16 Uhr haben wir es gleich. Was geht wohl in einer Regierungskoalition vor, wenn der Ministerpräsident mit sehr unangenehmen Dingen in den Schlagzeilen ist? Mario Vogt, CDU-Ministerpräsident in Thüringen, wurde Anfang des Jahres der Doktortitel entzogen, weil er abgeschrieben haben soll. Und jetzt will er offenbar gar nicht mehr schreiben, also überhaupt nicht mehr, sondern das Verfassen von Gastbeiträgen in Zeitungen und Reden einer KI überlassen. Das haben Recherchen des Online-Portals Frag den Staat ergeben. Pikant dabei ist ja, dass sich die KI auch Zitate von Wissenschaftlern ausgedacht haben soll. Ein Dementi dazu gibt's nicht. Die FAZ hat schnell reagiert und Vogts Beitrag aus ihrem Angebot rausgenommen. Aber wie geht's politisch weiter? Mario Vogt regiert mit einer einzigartigen Koalition aus CDU, BSW und SPD, die sogenannte Brombeer-Koalition. Thüringen-Korrespondent Henry Bernhard war für uns in Sachen Vogt unterwegs. Für unsere Sendung DLF Magazin, die Sie die nächsten gut 40 Minuten hören hier in der Radionacht, moderiert von Irene Geuer.
4: Die Debatte trifft den Thüringer Ministerpräsidenten Mario Vogt, der seiner Brombeer-Koalition ohne Mehrheit aus CDU, BSW und SPD recht geräuschlos führt, zur Unzeit. Denn erst vor ein paar Monaten hatte ihm die TU Chemnitz den Doktortitel entzogen. Dagegen will sich Vogt gerichtlich wehren. Oliver Lemke, Politikwissenschaftler an der Ruhr-Universität Bochum, sieht einen Zusammenhang.
5: Der Plagiatsjäger Weber selber hat ja deutlich gemacht, dass es auch ein Vor und Danach gibt von Plagiaten. Dann gibt es da so eine Kontinuität und dann fällt das jetzt hier natürlich irgendwo auch so ein bisschen in diesen Diskursen. Das ist für Vogt sehr unglücklich.
4: Lemke sieht Vogts Authentizität als Ministerpräsident beschädigt.
5: Denn das ist ja etwas, was man nicht künstlich erzeugen kann, sondern was personell irgendwie glaubwürdig auch von den Leuten auftreten muss. Und es ist also nicht nur eine Frage der künstlichen Intelligenz, sondern auch irgendwie, wie soll ich sagen, der realen Autorität. Und die leidet, wenn man vorspielt.
4: Zumal, weil Vogt auch in vermeintlich sehr persönlichen Reden, etwa beim Requiem für seinen verstorbenen Parteifreund und früheren Thüringer Ministerpräsidenten Bernhard Vogel und zum Holocaust-Gedenktag KI verwendet haben soll, wie es die Internetplattform Frag den Staat vermutet.
6: Ihre Augen waren leer und zugleich unendlich tief.
4: Der Fraktionschef der Linken, Christian Schaft, frotzelt dazu auf der Landespressekonferenz.
7: Naja, Mario Vogt hat schon Phrasen gedroschen, als er noch keine KI verwendet hat. Insofern hat sich daran jetzt wenig geändert. Ich finde, ansonsten ist es gerade ein ziemlich dilettantischer Umgang mit der ganzen Debatte. Das beschädigt seine Glaubwürdigkeit. Und deswegen sage ich auch ganz klar, also wer Glaubwürdigkeit wieder erlangen muss, der muss auch in der Lage sein, Fehler einzugestehen. Das ist das, was ich momentan an der Stelle auch einfach mal vermisse. Und finde, Ministerpräsident sollte auch durchaus in der Lage sein, sich seine eigenen Gedanken zu machen, zu reden, insbesondere an Gedenktagen beispielsweise.
4: Die AfD im Thüringer Landtag, die Vogt sonst gern massiv angreift, erscheint aus Termingründen nicht auf der Pressekonferenz und kritisiert schriftlich recht milde.
8: Deutschland braucht keine KI-generierten Belehrungen aus der Staatskanzlei, sondern Politiker, die ihre Texte selbst verantworten.
4: In Vogts Koalition aus CDU, BSW und SPD dagegen gibt es intern Wut, Unverständnis bis hin zur Fassungslosigkeit, auch in Vogts eigener Staatskanzlei. Das alles aber geschieht nur hinter vorgehaltener Hand. Niemand möchte dazu was direkt ins Mikrofon sagen. Nach außen hin verteidigen BSW, SPD und seine CDU Vogts Texte mit geborgter Intelligenz.
9: Ich bin nicht da, Haltungsnoten für den Ministerpräsidenten oder die Staatskanzlei zu erteilen,
4: sagt Andreas Bühl, Fraktionsvorsitzender der CDU im Landtag.
9: Um die Stabilität der Regierung mache ich mir keine Sorgen. Wir stehen da geschlossen. Wenn, sagen wir mal, Fehler passiert sind jetzt bei der Akkuratheit von Zitierungen, dann darf man Fehler nicht wiederholen. Ich meine, alle Fehler sind ja da dazu, dass man sie verbessert. Deswegen mache ich mir da an der Stelle keine Sorgen.
4: Probleme der Glaubwürdigkeit und fehlende Seriosität seines Parteikollegen kann der Christdemokrat Bühl nicht erkennen.
9: Anfang 19. Jahrhundert, als das Auto aufkam, ja, bin mir sicher, dass es da auch die ersten Unfälle gab und man sagt, na, ist ein Pferd nicht sicherer. Hat sich das Auto deshalb nicht durchgesetzt? Nein, es ist trotzdem gekommen. Und deswegen dürfen wir uns doch nicht verstecken. Also wir müssen sehen, dass wir Fehler reduzieren. Aber wir werden doch den Geist nicht in die Flasche bekommen.
4: Und fügt am Ende hinzu, verantwortlich sei doch am Ende immer der, der eine Rede vorträgt, einen Artikel als seinen ausgibt.
9: Wenn man Quatsch vorträgt, weil es einem von einem Redenschreiber aufgeschrieben wurde, bleibt es Quatsch. Und wenn man Quatsch vorträgt, weil es von der KI aufgeschrieben wurde, bleibt es auch Quatsch.
4: Sigrid Hupach, BSW-Fraktionschefin, kann ebenfalls kein Glaubwürdigkeitsproblem erkennen.
10: Was da wirklich schiefläuft, kann ich nicht beurteilen, will ich nicht beurteilen. Ich denke nur, dass das Thema jetzt ein bisschen überzogen diskutiert wird in der Breite. Es ist auch ausdrücklich, soweit mir bekannt ist, der Wunsch, dass man mit KI arbeitet. Inwieweit da jetzt eine Panne passiert ist bei einem Zitat, kann ich jetzt nicht in Gänze beurteilen. Die Debatte darum bin ich ein bisschen überzogen.
4: Ministerpräsident Mario Vogt hat durch seine Staatskanzlei bislang nur Gemeinplätze über die Bedeutung der KI im Allgemeinen verbreitet.
8: Die Thüringer Landesregierung verfolgt mit ihrer KI-Strategie das Ziel, die Verwaltung fit für die Zukunft zu machen, digitaler, effizienter, bürger- und unternehmerfreundlicher. Auch die Thüringer Staatskanzlei nutzt daher KI-Anwendungen als unterstützendes Werkzeug. Vor diesem Hintergrund bewerten wir KI nicht als Ersatz menschlicher Arbeit, sondern als zeitgemäßes Werkzeug, wie auch bei diesem Gastbeitrag. Eine generelle Kennzeichnungspflicht für Texte, die unter Nutzung von KI-Systemen erstellt oder unterstützt wurden, besteht nicht.
4: Zu den konkreten Vorwürfen hat Vogt bislang keine Stellung genommen. Der Presse verweigert er weitere Antworten. Sigrid Hupach will sich zur Kommunikation der Staatskanzlei lieber nicht äußern.
10: Ob die glücklich ist, will ich nicht bewerten. Das kann sein, dass man da vielleicht anders antworten hätte können.
4: Hupachs Parteifreundin Katja Wolf, Landesvorsitzende des BSW, Finanzministerin und stellvertretende Ministerpräsidentin, sieht in dem Ganzen aber eine wichtige Debatte stecken. Wenn auch an einem unglücklichen Beispiel.
11: Dass es an der Stelle den Ministerpräsidenten getroffen hat, ist ein bisschen unglücklich, aber im Besonderen, wenn Fehler passieren, muss man natürlich auch drüber reden können. Wir haben das zumindest im Kabinett und im Kooperationsausschuss schon auch nochmal analysiert und wie es passiert und dass wir uns miteinander auch gemeinsame Leitlinien geben wollen. Die Debatte finde ich wichtig.
4: Auch wenn Lutz Liebscher, Fraktionsvorsitzender der SPD, behauptet,
12: ja, aber dass dort Fehler gemacht passiert sind, ist doch schon eingestanden worden.
4: So ist man doch dennoch bei der SPD nicht ganz so glücklich darüber, welches Bild der Thüringer Ministerpräsident Vogt momentan in der Öffentlichkeit abgibt.
12: Na, ich glaube, die Vorkommnisse zeigt einfach, dass gerade, wo es halt wirklich sehr viel um Glaubwürdigkeit geht, um Authentizität, um Vertrauen, dass man dort sozusagen diese neue Technologie nicht leichtfertig einsetzen sollte. Und wenn ich der KI sage, schreibe mal eine Rede zum 17. Juni, und ich ändere sie 0,0 und lese sie vor, dann ist das nicht meine Rede. KI ersetzt ja nicht meinen Wertekompass, meine Moral und meine Haltung. Das kann ich ja auf gar keinen Fall zur KI auslagern.
4: In einem ist man sich in der Koalition wohl einig. Möge die Debatte bald vorübergehen.
12: Bumsende aus.
13: Henry Bernhard über Thüringen und das Verhältnis des Ministerpräsidenten Vogt zu künstlicher Intelligenz.

0: In Sachsen läuft seit anderthalb Jahren ein politisches Experiment. Seit Dezember 2024 regiert im Land eine Minderheitskoalition. Solche gibt's und so eine gab's zum Beispiel auch schon mal in Nordrhein-Westfalen mit SPD und Grünen. Aber dort ist das Experiment nach knapp zwei Jahren schiefgegangen. Es hat die Haushaltsberatungen nicht überlebt. Jetzt also stellen CDU und SPD in Sachsen eine Minderheitsregierung. Das heißt, um Gesetze beschließen zu können, brauchen sie zusätzliche Stimmen vom Wagenknecht-Bündnis BSW, den Grünen oder den Linken. Mehrheiten mit der AfD hat die Regierung ausgeschlossen. Bisher hat die Regierung funktioniert. Aber jetzt wird es spannend. Nicht nur, weil hier nach der Sommerpause die Haushaltsberatungen starten. Eine große Hürde für eine Minderheitsregierung, siehe NRW. In Sachsen gab es jetzt auch schon den ersten Eklat. Im Mai verhalfen AfD und BSW einem Antrag der Grünen ungewollt die Mehrheit. Wie geht der Landtag damit um? Unser Sachsen-Korrespondent Alexander Moritz mit der ganzen Geschichte.
1: Mitte Mai im Sächsischen Landtag.
2: Also ich habe hier eine Mehrheit der Fürstimmen gesehen, ehrlich gesagt.
1: Parlamentsvizepräsident Albrecht Pallas von der SPD reibt sich die Augen. Gerade haben die Abgeordneten über einen Antrag zur Unterstützung kleiner Schlachtbetriebe abgestimmt. Eingebracht aus der Opposition, von den Grünen. Ähnliche Anträge von BSW und AfD waren bei früheren Sitzungen gescheitert. Die Minderheitsregierung aus CDU und SPD wollte das Thema lieber in die anstehenden Haushaltsverhandlungen verschieben. Doch diesmal gibt es eine Mehrheit. Das BSW und die AfD unterstützen den Antrag der Grünen und stimmen dafür. Obwohl beide Parteien zuvor in ihren Reden noch gegen den Antrag der Grünen gewettert hatten.
2: Bei keiner Enthaltung hat dieser Antrag somit eine Mehrheit gefunden und wurde beschlossen.
1: Es gibt Unruhe im Saal. Abgeordnete von AfD und BSW klatschen. Ein AfD-Abgeordneter ruft, die Brandmauer ist gefallen. Bei den 7 grünen Abgeordneten sieht man bestürzte Gesichter. Die Grünen haben eine Mehrheit mit der AfD gegen die Minderheitsregierung ermöglicht. Wie konnte das passieren? Um solche Mehrheiten mit der AfD zu verhindern, sprechen sich die anderen Fraktionen im Landtag, CDU, SPD, BSW, Grüne und Linke, vor den Sitzungen ab.
3: Dieser Sicherungsmechanismus hat schlicht versagt, weil das BSW uns belogen hat.
1: Valentin Lippmann, parlamentarischer Geschäftsführer der Grünen im Sächsischen Landtag, ist immer noch empört.
3: Das BSW hat nicht nur mich, sondern auch die parlamentarischen Geschäftsführer der Linken, der SPD und der CDU ins Gesicht gelogen.
1: Das BSW hatte angekündigt, dem Antrag nicht zuzustimmen. Dann aber das Gegenteil getan.
3: Ich habe mich vor allen Dingen darüber geärgert, dass das BSW das massiv auch noch gefeiert hat. Also diesen bewussten Schulterschluss mit den Antidemokraten der AfD dort unten offenbar auch bewusst so orchestriert hat und bewusst auch so herbeiführen wollte.
1: Deutliche Kritik kommt auch von der Linkspartei. Luise Neuhaus-Wartenberg, parlamentarische Geschäftsführerin.
4: Es gibt diesen strategischen Moment vom BSW, die AfD zu normalisieren. Wir würden sogar so weit gehen und sagen, dass sie den versuchen, den roten Teppich auszurollen.
1: Ganz anders sieht die Sache BSW-Fraktionschef Ronny Kupke. Dem BSW gehe es ausschließlich um die Sache, also die Schlachtbetriebe.
5: Wir haben keine Brandmauer. Wir gucken uns die Anträge von der AfD genauso an wie von Linken, Grünen, CDU, SPD. Wenn die inhaltlich für uns tragfähig sind, dann stimmen wir denen zu. Und das machen wir auch bei AfD-Anträgen und das haben wir auch schon immer so gemacht.
1: Ob die gemeinsame Abstimmung mit der AfD abgesprochen war, der BSW-Chef weicht aus.
5: Das hat damit mit der AfD nichts zu tun, sondern wir haben ja den Sachantrag zugestimmt.
1: Konkrete Auswirkungen für Schlachtbetriebe hat der Beschluss kaum. Doch der Vorgang zeigt, wie fragil die Mehrheitsverhältnisse in Dresden seit der Landtagswahl 2024 sind. Seit 1,5 Jahren regieren CDU und SPD mit wechselnden Mehrheiten. Mal mit dem BSW, mal mit Grünen und Linken. Mehrheiten mit der AfD hat die schwarz-rote Regierung unter Michael Kretschmer ausgeschlossen. Doch kann die Regierung sich in Zukunft noch auf Absprachen mit dem BSW verlassen? Linke und Grüne sehen durch das Schlachthofmanöver mühsam aufgebautes Vertrauen verspielt. Auch die CDU hat Zweifel.
6: Das war natürlich etwas, was uns schon auch bewegt hat, weil damit hatten auch wir nicht gerechnet.
1: Sagt Sören Vogt, parlamentarischer Geschäftsführer der CDU. Mit offener Kritik am BSW halten sich die beiden regierenden Parteien CDU und SPD allerdings zurück. Schließlich will die Minderheitskoalition das BSW nicht verprellen, sich nicht ausschließlich auf Mehrheiten mit Grünen und Linken festlegen. Warum? Das zeigt der Blick auf die Tagesordnung der kommenden Landtagssitzung. Am Mittwoch wollen CDU und SPD die umstrittene Reform des Polizeigesetzes beschließen, mit den Stimmen des BSW. Grüne und Linke sind dagegen, kritisieren Einschnitte in Bürgerrechte als zu weitreichend. Die sächsische Polizei soll deutlich mehr Befugnisse erhalten, etwa bei der Drohnenabwehr, und soll unbemerkt Handys ausspähen dürfen. Am umstrittensten ist, dass die Polizei künftig in großem Umfang künstliche Intelligenz einsetzen dürfen soll. Die Polizei könnte dann automatisiert Daten analysieren, zum Beispiel soll KI auf Überwachungsvideos in Echtzeit Messer oder Waffen erkennen können. Datenschützer wie der Chaos Computer Club befürchten, die Polizei könnte mit KI eine umfassende Datenbank aufbauen, in der zwangsläufig auch Gesichter und biometrische Daten von Unbeteiligten gespeichert würden. Grünen-Innenpolitiker Lippmann spricht gar davon, mit der Reform wandere Sachsen in Richtung Überwachung wie in China.
3: Letztendlich bleibe ich bei meiner These, dass in diesem Landtag kaum einer verstanden hat, wie KI tatsächlich funktioniert. Das ist nicht die Oberfläche von ChatGPT, sondern es geht darum, dass wir einer künstlichen Intelligenz und der dahinterliegenden selbstlernenden Algorithmen polizeiliche Gefahreneinschätzungen zukünftig überlassen und dann die Polizei nach diesen Einschätzungen handelt, aber quasi gar nicht weiß, wie die KI zu diesem Ergebnis gekommen sein könnte.
1: Die Ausweitung von Überwachungsbefugnissen ist auch innerhalb des BSW umstritten. Zwar hat die Partei einige Abmilderungen herausgehandelt, dennoch wollen nur 11 der 15 Abgeordneten zustimmen. Für eine Mehrheit würde das knapp reichen. Für die Bilanz der sächsischen Minderheitsregierung wäre die Reform ein weiterer Erfolg. Insgesamt funktioniere das System Minderheitsregierung besser als erwartet, sagt SPD-Fraktionschef Henning Hohmann.
7: Weil wir mit dieser Minderheitsregierung dazu verpflichtet sind, viel mehr mit der Opposition zu sprechen, auch Ideen von denen aufzunehmen. Und das empfinde ich eigentlich als gewinnbringend. Da muss man mal eine Runde mehr reden, da muss man auch mal parteipolitische Scheuklappen ablegen. Aber das ist Kraft, die man investieren sollte, weil sie gut ist fürs Land.
1: Für Grüne und Linke bedeutet die Minderheitskonstellation, dass die Oppositionsparteien mit der Regierung sprechen müssen, bevor sie eigene Anträge einbringen, um zu verhindern, dass zufällige Mehrheiten mit der AfD zustande kommen, wie beim Thema Schlachthäuser. Als Modell für andere Regierungsbildungen tauge Sachsen aber nicht, unterstreicht Sören Vogt, parlamentarischer Geschäftsführer der CDU. Und widerspricht damit auch Überlegungen in seiner eigenen Partei, im Bund die Koalition mit der SPD zugunsten einer Minderheitsregierung zu verlassen.
6: Wenn man es vermeiden kann, sollte man es vermeiden. Minderheitsregierung ist wie Autofahren mit angezogener Handbremse, weil es natürlich länger dauert. Man muss sehr viel mehr sprechen.
1: Die größte Herausforderung steht der sächsischen Minderheitskoalition noch bevor. Nach den Sommerferien beginnen die Haushaltsverhandlungen. Die sächsische Regierung muss sparen, in den kommenden beiden Jahren 2,3 Milliarden Euro. Von welchen Parteien die dafür nötige Mehrheit im Landtag kommen soll, ist noch offen.
0: Alexander Moritz über die Minderheitsregierung in Sachsen, die vor schweren Aufgaben steht.

0: wird demnächst Schluss sein mit einer über 80-jährigen Tradition im Bundesland Bremen. Seit 1945 stellt die SPD dort den Regierungschef. Das ist schon in den vergangenen Jahren dann schwieriger geworden. Seit 2019 braucht die SPD eine Koalition mit Grünen und Linken. Aber nun kann es noch schwieriger werden, denn die CDU liegt mittlerweile bei Umfragen vorn. Und sie hat eine taffe Fraktionsvorsitzende, Wiebke Winter, die jede Gelegenheit zum Angriff auf den Senat von Bürgermeister Andreas Bovenschulte nutzt. In knapp einem Jahr findet die Bürgerschaftswahl statt und jetzt im Vorfeld kommt eine V-Mann-Affäre des Bremer Verfassungsschutzes ihr da gerade recht. Vanja Butte hat mit Bremern gesprochen und auch mit Wiebke Winter von der CDU.
1: Für uns als CDU ist völlig klar, dass wir gegen jede Form des Extremismus stehen.
2: CDU-Fraktionschefin Wiebke Winter kommt im Interview schnell auf den Punkt. Sie sitzt in einem Konferenzsaal der Bremer Bürgerschaft. Draußen läuten die Glocken des mächtigen Domes.
1: Und dazu gehört für uns auch der Linksextremismus.
2: Was für die CDU nicht neu ist. Aber in diesem Fall zielt die Fraktionschefin auf die Verfassungsschutzaffäre ab, die sich Anfang dieses Jahres in Bremen abspielt. Ein V-Mann hatte jahrelang die Gruppe Interventionistische Linke ausgekundschaftet. Der Bremer Verfassungsschutz schätzt sie als extremistisch ein. Anfang des Jahres fliegt der V-Mann auf. Das führt zu einem Konflikt in der Bremer Bürgerschaft. Denn die oppositionelle CDU nutzt die Gelegenheit, um die Regierungsbeteiligung der Linken im rot-grün-roten Senat grundsätzlich in Frage zu stellen.
1: Die Linksfraktion hatte zum Beispiel 2 stellvertretende Richter in den Staatsgerichtshof, in unser Verfassungsgericht entsendet, die beide Verbindungen hatten zum Linksextremismus oder sogar auch immer noch haben. Und sie haben auch einen Mitarbeiter beschäftigt und beschäftigen den weiter, der Mitglied ist in einer linksextremistischen Vereinigung, die auch hier beobachtet wird vom Verfassungsschutz.
2: Nämlich in der Interventionistischen Linken, kurz IL. Die beiden Richter sind mittlerweile zurückgetreten. An dem Fraktionsmitarbeiter halte man aber fest, sagt der linken Fraktionsvorsitzende Nelson Janssen.
3: Wir teilen die Einschätzung des Landesamtes und des Bundesamtes für Verfassungsschutz nicht und glauben auch nicht, dass eine Sicherheitsbehörde geeignet ist, zu entscheiden, welche politische Haltung noch legitim und welche nicht legitim ist. Und weil wir diese grundsätzliche Einschätzung des Landesamtes nicht geteilt haben, haben wir daraus auch keine Konsequenzen gezogen.
2: Er und seine Partei erheben ihrerseits schwere Vorwürfe gegen den Verfassungsschutz. Das SPD-geführte Innenressort verteidigt dagegen die Arbeit der Sicherheitsbehörden. Die CDU-Fraktion jedenfalls strengt im Februar einen Misstrauensantrag gegen die beiden linken Senatorinnen Christina Vogt und Claudia Bernhard an. Doch der scheitert. Auf einem Landesparteitag der Linken Ende Februar zeigt sich aber, welche Belastung die Affäre für die rot-grün-rote Koalition darstellt. Als Bundesparteirat Edgar Zitelmann ans Mikrofon tritt, zum Beispiel.
4: CDU läuft gerade amok. Sie muss extreme Ängste vor den Linken haben, offensichtlich. Aber was mich fürchterlich ärgert, ist das unsolidarische Verhalten unserer Koalitionspartner. Wenn unser Bürgermeister hingeht und meint, er könnte uns vorschreiben, welche Mitarbeiter unsere Fraktion hat, dann ist das unsolidarisch einfach. Und so geht das nicht. Also, wir haben im nächsten Jahr die Wahlen. Offensichtlich haben die Grünen und die SPD auch fürchterliche Angst vor diesen Wahlen und vor allen Dingen uns als Gegner.
2: Die CDU in Bremen versucht, diesen Konflikt als Steilvorlage zu nutzen.
1: Das beste Rezept gegen Extremismus ist aus meiner Sicht eine Politik der Mitte. Und dafür braucht es eine große Koalition.
2: Sieht das die SPD auch so? Bürgermeister und Senatspräsident Andreas Bovenschulte lässt sich nicht wirklich in die Karten schauen. Der Sozialdemokrat betont, dass in aktuellen Umfragen seine rot-grün-rote Koalition weiter eine Mehrheit habe. Die SPD liegt bei 22, die Grünen wie die AfD bei 15%, die Linke bei 13. Für eine Mehrheit benötigt die Regierung 44 Sitze in der Bremer Bürgerschaft. Auch mit der CDU würde es rein rechnerisch reichen. Aber Bovenschulte betont,
5: mit denen bremische Interessen zu vertreten, mit der Landespartei der CDU und der Bürgerschaftsfraktion, da schon eine schwere Sache. Das ist nicht deren Hauptinteresse, bremische Interessen zu vertreten, sondern im Wesentlichen sich parteipolitisch zu profilieren. Und insofern, glaube ich, ist man mit der jetzigen Koalition schon ganz gut aufgehoben.
2: Dass dennoch die CDU in Umfragen mit 24% führt, ist für den Sozialdemokraten Bovenschulte natürlich bitter.
5: Ja, klar schmerzt das. Und ich gehe nicht davon aus, dass das am Ende das Wahlergebnis sein wird. Jedenfalls werden wir alles dafür tun, dass die SPD in Bremen auch wieder die Nase vorn hat und wieder stärkste politische Kraft wird. Und das Einzige, was da hilft, ist gute Politik machen, das Vertrauen der Bürgerinnen und Bürger wieder gewinnen und am Ende letztendlich das auch in Wählerstimmen umbünzen.
2: Und wie sehen es die Wähler? Gibt es eine Wechselstimmung in Bremen? Umfrage an einem sonnigen Samstagvormittag am Weserufer.
6: Also ich kenne viele, die sagen, es muss sich mal was ändern.
7: Die Stadt wird unruhiger und immer mehr Bürger wollen mehr Sicherheit. Dafür steht erstmal mehr die CDU.
2: Würde das denn zu Bremen passen, die CDU mit an der Macht?
8: Die CDU nicht, aber eine 30-jährige Frau, die sehr ehrgeizig ist und bei den Männern aufmisst, das schon. Und manchmal ist Politik halt nicht irgendwie so schwarz-weiß, sondern dann muss man halt manchmal aushalten, dass irgendwie die Sachen nicht 100% zueinander passen.
9: Also ich ganz persönlich möchte Frau Winter nicht. Ich hatte den Eindruck, dass da schon mit Kanonen auf Spatzen geschossen wird und das so ein Wahlkampfding war. Das ärgert mich dann, wenn ich den Eindruck habe, es geht gar nicht um die Sache. Es geht darum, jetzt endlich mal die Macht zu übernehmen. Dass sie den Wunsch hat, ist klar. Natürlich, das ist ja ihr Job.
7: Sie will dann die Macht. Und das ist nicht mein Ansatz. Also, und ich möchte auch nicht die CDU. Die machen auch nur Versprechen, die sie auch nicht halten. Das sieht man ja auch im Bund. Sie gehen nicht an die wirklichen Themen ran. Also auch im Bund nicht. Und es wird hier genauso sein. Und es ist leicht, aus der Opposition herauszuschreien.
8: Also seitdem ich lebe, gibt es immer nur eine rote oder große oder rot-rot-grüne Koalition. Ich bin eigentlich SPD-Wähler, aber ich denke, es kann auch nicht schaden, wenn einfach mal jemand anders das Ruder in die Hand nimmt,
2: sagt diese junge Frau. Natürlich liebäugelten Koalitionäre nach einer langen gemeinsamen Regierungszeit auch mal mit anderen Partnern, meint der Fraktionsvorsitzende der Grünen in der Bürgerschaft, Emanuel Herold. Wiebke Winter habe sich und der CDU mit ihrer Fehde gegen die Linken aber keinen Gefallen getan.
10: Die Koalition ist stabil, aber sie ist durch diese Auseinandersetzung der letzten Monate durchaus ein bisschen strapaziert. So, also das war sehr intensiv. Der Frontalangriff, der seitens der Opposition da kam, war wiederum aber auch so schrill und so überzogen an vielen Stellen, dass das paradoxerweise eher dazu geführt hat, dass man hier und da auch wieder ein wenig die Reihen schließt.
2: Ob diese Geschlossenheit bis zur Wahl im nächsten Frühjahr andauert und dann zu einer dritten Auflage von Rot-Grün-Rot führt oder doch die CDU in Bremen an die Macht kommt, es wird sich zeigen.
0: Vanja Budde über die CDU in Bremen, die der SPD Avancen macht.

0: Es ist nicht einfach zu entscheiden, wenn es um wichtige Dinge für eine Gemeinde geht. Neue Arbeitsplätze, ein neues Unternehmen, das bringt Geld in die Stadtkasse, von dem alle profitieren können. Ein naturbelassenes Areal bringt ebenfalls viel. Lebensqualität, es bindet CO2 und verbessert das Kleinklima. Beides geht nicht in Hallbergmoos bei München. Die Gemeinde muss sich entscheiden. Das Rüstungsunternehmen Helsing will dort eine Drohnenfabrik bauen. Was tun? Bartholomäus von Laffert hat die Gemeinde besucht und erfahren, wie die Menschen das Problem diskutieren.
1: Noch ist es ruhig am Rand der sogenannten Stiftwiese in Hallbergmoos bei München. Kniehohes Gras, durch das ein Storch stakst, darüber kreist ein Milan.
2: Also hier zum Beispiel, da steht es. Unbefugte Betreten verboten.
1: Langsam fahren Heidi Miller-Mommerskamp und Isolde Oberhof an der Wiese vorbei, stellen das Auto am Rand ab. Sie sind hier, weil sie Angst haben, dass es hier bald nicht mehr so ruhig zugehen wird. Dass Rehkitze, Störche und Greifvögel einer Drohnenfabrik weichen müssen.
3: Eine Rüstungsfabrik hier in sehr besiedeltem Gebiet ist einfach der falsche Standort.
4: Das heißt, ihr habt Angst, angegriffen?
3: Ja, natürlich. Also ich meine, es ist ein zusätzliches Angriffsziel. Und vor allem, weil es auch eine Produktionsstätte ist. Es ist jetzt kein logistisches Zentrum, wo man sagt, gut, es sind jetzt nur Büros. Es ist tatsächlich ein handfestes Angriffsziel, mehr dann noch.
1: Deshalb haben sich die beiden Frauen entschlossen, etwas dagegen zu tun. Ein Bürgerbegehren zu starten gegen die geplante Drohnenfabrik. Ein Kampf, wie sie sagen, von David gegen Goliath. Das Unternehmen, gegen das sie sich stellen, heißt Helsing und stellt vor allem Kampfdrohnen her. Helsing wird inzwischen mit mehr als 12 Milliarden Euro bewertet, ist damit das wertvollste deutsche Start-up und gilt als einer der großen Profiteure der Militarisierung, die derzeit in Europa im Gange ist. Im Frühjahr bekam das Unternehmen vom Bund einen Auftrag über 1 Milliarde Euro und will nun möglichst bald in Hallbergmoos produzieren. Was in Hallbergmoos passiert, ist keine Ausnahme. An mehreren Orten in Deutschland finden gerade solche Aushandlungsprozesse statt. Ehemalige Autofabriken sollen umgerüstet, neue Rüstungsstandorte gebaut werden. Ein Teil der Zivilgesellschaft fürchtet ein neues Wettrüsten. Gemeinden dagegen wittern Chancen. So auch Benjamin Henn, der Bürgermeister von Hallbergmoos.
5: Ich glaube, die Situation, dass sie nach Hallbergmoos gekommen sind, ist einfach diese für sie ideale Lage. Diese Größe, diese Fläche direkt an der S-Bahn. Also es ist, glaube ich, auch für Helsing ein Sechser im Lotto.
1: Henn trägt Jeans und weiße Sneaker. Er ist 39 Jahre alt und bei den Freien Wählern. Vom Fenster seines Büros aus kann man tieffliegende Flugzeuge sehen, die am nahegelegenen Münchner Flughafen starten und landen.
5: Ich bin ein sehr positiver und optimistischer Mensch und habe auch da die Chancen für Hallbergmoos gesehen, gerade in Bezug auf Gewerbesteuereinnahmen, gerade in Bezug auf wirtschaftlichen Standort. Nachdem ich dann abends zur Ruhe kam, kam dann schon auch die Frage, möchte ich das überhaupt für Hallbergmoos? Ist es die richtige Entscheidung für Hallbergmoos? Ist es die richtige Entscheidung auch für meine Familie?
1: Schließlich muss er abwägen. Bringt die Drohnenfabrik mehr Risiken oder Chancen für die Gemeinde mit sich? Henn kommt zu dem Schluss, Letzteres.
5: Es ist auch langfristig Sicherung für teilweise Gewerbesteuer, aber die Standards, die in Hallbergmoos einfach gesetzt worden sind. Also wir haben sehr viele freiwillige Leistungen, Kinderbetreuung. Wir haben knapp über 1000 Betreuungsplätze bei 12.000 Einwohnern. Das ist ein großer Luxus.
1: Doch ihm gehe es nicht nur um wirtschaftliche Überlegungen, sagt er, auch um Moral. Angesichts des russischen Angriffskriegs in der Ukraine müsse sich jeder fragen, welchen Beitrag er leisten könne.
5: Es wird halt oft gesagt, ja, wir brauchen es unbedingt, aber nicht vor unserer Tür. Und das ist heutzutage, finde ich, schwierig. Man muss sich erstmal an die eigene Nase fassen und schauen, was kann man dazu beitragen. Und wir möchten alle nicht, dass es passiert. Gerade mit jungen Kindern möchte ich nicht, dass diese in den Krieg geschickt werden. Dann möchte ich lieber, dass eine Drohne in den Krieg geschickt wird wie mein eigenes Kind.
1: Dass die Menschen Angst haben, kann Henn verstehen. Doch schon jetzt sei Hallbergmoos im Visier, falls Russland angreifen sollte. Der nahegelegene Flughafen ist ein strategisches Ziel. Und Hallbergmoos ist längst ein Rüstungsstandort. Hier sitzt etwa NETMA, die NATO-Agentur, die den gesamten Lebenszyklus der Kampfjets Eurofighter und Tornado managt. Für Isolde Oberhof zählen solche Argumente nicht.
3: Also wenn ich Läuse habe, muss ich nicht auch noch Flöhe kriegen. Also man muss ja nicht alles hier. Verstehen Sie, versuchen Sie mal so ein Ding in Starnberg irgendwo in der Gemeinde durchzukriegen. Das kriegen Sie überhaupt nicht durch.
1: Nachdem die Kritik aus der Bevölkerung immer lauter wurde, hat der Gemeinderat beschlossen, dass es in Hallbergmoos einen Bürgerentscheid geben soll. Die Frage wird lauten: Sind Sie dafür, dass die Gemeinde Hallbergmoos die planungsrechtlichen Grundlagen für die Ansiedlung eines Standorts für Verteidigungstechnologie auf einem Teil der Stiftwiese schafft? Für Oberhof und Miller-Mommerskamp ist die Fragestellung zu tendenziös. Sie wollen deshalb neben dem Ratsbegehren ein eigenes Bürgerbegehren auf den Weg bringen mit der Frage: Sind Sie dafür, dass die Gemeinde Hallbergmoos das Planungsverfahren zur Ansiedlung eines Rüstungsbetriebs einstellt? Für Heidi Miller-Mommerskamp geht es dabei einerseits darum, die Natur und die Grundwasserspeicher unter der Wiese zu schützen, aber eben auch um die Sorge, in einen Krieg hineingezogen zu werden.
4: Dann mal wieder wettrüsten. Und früher hatten wir natürlich also mit dem Kalten Krieg schon immer so Abschreckungsmaßnahmen. Aber wenn man mal ehrlich ist, also wo endet das? Also in was gipfelt das dann letztendlich? Und ich glaube, keiner möchte jetzt irgendwas forcieren, was im Endeffekt zu irgendwas beiträgt, was dann langfristig nicht mehr kontrollierbar ist.
1: Sie glaube nicht, dass mehr Waffen mehr Sicherheit bedeuten. Im Gegenteil. Ob die Helsing-Fabrik in Hallbergmoos gebaut werden darf, entscheidet sich am 5. Juli. Dann findet der Bürgerentscheid statt. Auf dem Stimmzettel stehen voraussichtlich beide Fragen. Die des Bürgermeisters und, sofern die formale Prüfung erfolgreich abgeschlossen wird, auch die der Bürgerinitiative.
0: Bartholomäus von Laffert über die Frage Drohnenfabrik oder Natur in Hallbergmoos.

0: Die Deutsche Lebensrettungsgesellschaft hat heute nochmal appelliert. Vorsicht beim Schwimmen, egal wo. Es ist heiß, Abkühlung ist schön, aber die DLRG will verhindern, dass sich die Ereignisse vor ein paar Wochen jetzt wiederholen. Zu Pfingsten war es ja schon mal so heiß. Damals sind bundesweit ca. 18 Menschen ertrunken. Vor allem Männer würden ihre Kräfte oft überschätzen, sagt die DLRG. Besonders gefährlich ist das Schwimmen in Flüssen, deren Ufer unbewacht sind und deren Strömung selbst gute Schwimmer in den Tod reißen kann. Etliche Rheinstädte in Nordrhein-Westfalen haben es deshalb nicht bei Appellen belassen. Sie haben ein Badeverbot für den Rhein ausgesprochen. Hilft das? Vivien Leue war am Rhein unterwegs.
1: Das Rheinufer im Düsseldorfer Stadtteil Oberkassel, gegenüber der Innenstadt. Breite Wiesen, Kieselstrand, der Blick auf die Skyline der Stadt. An einem heißen Nachmittag im Juni tummeln sich hier etliche Menschen am und vereinzelt auch im Wasser.
2: Das war einfach nur eine Abkühlung,
1: sagt eine Frau, die mit nassen Haaren aus dem Fluss kommt. Sie sei nicht von hier, erklärt sie, als sie auf das Badeverbot im Rhein hingewiesen wird.
2: Ich wusste, dass es eine Strömung hat, deswegen war für mich so klar, okay, die Gefahr ist da. Und ich habe gedacht, bis zu diesem gelben Ding darf man rein.
1: Sie zeigt auf eine Boje, die den Schiffsweg markiert. Etwas weiter entfernt planschen Kinder im seichten Wasser, etwa knietief.
3: Nur ein bisschen hier, also.
1: Erklärt der Vater. Erlaubt ist das Stehen im Wasser nur bis zum Fußknöchel, erklärt der Bezirksleiter der DLRG Düsseldorf, Julian Meixner.
4: Also gefährlich kann es vor allem bei Kindern auch schon werden, wenn ich nur kniehoch im Wasser stehe. Weil dieser Sog, der gerade von den Berufsschiffen erzeugt wird, ist so stark, dass Kindern wirklich die Beine wortwörtlich unterm Körper weggezogen werden und die dann eben in die Strommitte reingezogen werden.
1: Meixner zeigt auf ein langes Frachtschiff, das Container geladen hat. Er steht an einem anderen Ufer im Düsseldorfer Stadtgebiet, am Paradiesstrand. Hier ist der Name Programm. Heller Sand, grüne Bäume, links und rechts ragen Buhnen ins Wasser. Künstlich angelegte Dämme, die den Ort wie eine Bucht wirken lassen.
4: Gerade in diesen Buhnenbereichen sieht das Wasser erstmal relativ harmlos aus, weil hier diese Hauptströmung nicht lang geht. Das trügt erstmal, weil auch hier gibt es eine Strömung. Und gerade wenn jetzt große Berufsschiffe vorbeikommen, da hinten sehen wir noch eins, was gleich kommt. Dann sieht man auch schön am Rheinufer, wie wirklich das Wasser einmal weggezogen wird. Und gerade bei niedrigem Wasserstand kann das durchaus einige Meter sein, die das Wasser weggeht. Und das kommt danach in ein paar großen Wellen wieder zurück.
1: Jahr für Jahr gehen Menschen im Rhein schwimmen und kommen nicht mehr lebend zurück. Allein im Juni 2025 ertranken innerhalb weniger Tage 5 Menschen im Rhein bei Düsseldorf. Und das, obwohl seit Jahren auf die Gefahren des Badens im Fluss hingewiesen wird. Deshalb zog die Stadt im August die Reißleine und verhängte ein Badeverbot. Der Düsseldorfer Ordnungsdezernent Christian Zaum erklärte damals:
5: Wir handeln jetzt, um hier auch nochmal klarzumachen, dass sie sind wirklich relevante Risiken und auch einfach um zu verhindern, dass es noch mehr Tote im Rhein gibt.
1: Etliche Rheinanlieger in Nordrhein-Westfalen, von Köln im Süden über Krefeld und Duisburg bis hin nach Kleve im Norden, zogen nach. Wer gegen das Badeverbot verstößt, muss mit einem Bußgeld von bis zu 1.000 Euro rechnen. Kontrolliert wird die neue Verordnung von den kommunalen Ordnungsämtern. In der Stadt Meerbusch ist Arndt Römmler für den Ordnungsdienst zuständig.
6: Die Rheinkontrollen, die wir ab Ende April in der Regel regelmäßig durchführen, umfassen so ein ganzes Paket. Es geht zum einen um die geschützten Landschaftsteile. Wir kontrollieren gerade in schönen Wetterphasen auch das Grillen am Rhein, was nicht erlaubt ist, was zu einer akuten Brandgefahr auch führen kann. Jugendschutz, Alkoholkonsum der Jugendlichen. Also da haben wir ausreichend und viele Stunden mit zu tun.
1: Nun also auch noch das Badeverbot. Gibt es dafür mehr Personal?
6: Nein, das kommt

0: obendrauf zu dem üblichen Kontrollprogramm.
1: Das ja auch im städtischen Gebiet, abseits des Rheins, zu erledigen ist. Die Einsätze zum Badeverbot sind zeitaufwendig, erklärt Römmler.
0: Die einzelne Kontrolle können Sie im Grunde schon jeweils mit einer halben bis dreiviertel Stunde zugrunde legen. Weil es werden Gespräche geführt, es werden die Leute informiert. Man muss erstmal an die Einsatzorte auch hinkommen. Wenn wir unsere Fahrzeuge auf normalen Parkplätzen abstellen, sind wir teilweise schon mal eine 10 Minuten, Viertelstunde alleine zu Fuß unterwegs, bis wir den Ort erreicht haben.
1: Er und sein Team setzen auf Stichproben an besonders beliebten Orten und hoffen, dass sich sowohl das Verbot als auch die Kontrollen herumsprechen.
0: Wir kommen da nur weiter, wenn wir die Erfolge, in Anführungsstrichen Erfolge, die wir haben, auch publik machen, wenn in der Öffentlichkeit bekannt wird, dass wir Kontrollen durchführen, dass Verstöße konsequent geahndet werden, hat das hoffentlich auch die Folgewirkung, dass Leute entsprechend die Verbote beachten.
1: Auch die Wasserschutzpolizei fordert nun vermehrt Menschen auf, aus dem Wasser zu kommen.
2: Am Rhein muss man ganz klar sagen, das ist mit die größte Bundeswasserstraße europaweit, was auch so den Schiffsverkehr angeht. Also das ist wirklich zu vergleichen mit einer massiv befahrenen Autobahn, vielleicht die A2. Niemand würde auf die Idee kommen, seine Kinder irgendwie am Randstreifen auf der Autobahn spielen zu lassen. Genauso ist das halt ja auch die Ufer vom Rhein.
1: Sagt Wasserschutzpolizist Melvin Beuermann. Das Verbot gibt ihm und seinen Kollegen und Kolleginnen nun mehr Durchgriffsrechte. Aber wirkt es auch? Gehen weniger Menschen das Risiko ein, im Rhein zu baden?
2: Es ist schwer zu sagen,
1: sagt Beuermann.
2: Im Spätsommer ist ja dann durch die Stadt Düsseldorf das Badeverbot erlassen worden. Danach war auch nicht mehr so viel los. Allerdings muss man auch sagen, das Wetter war danach nicht mehr so gut.
1: Die noch kommenden heißen Sommerwochenenden werden zeigen, ob die Verlockung einer Abkühlung bei manchen Menschen weiterhin größer ist als das Wissen um die Gefahr. Der Wasserschutzpolizist hat in seinen Dienstjahren schon viele Tragödien miterlebt.
2: Das ist leider auch dann eine häufige Begebenheit, dass dann ein Kind ins Wasser gespült wird, 1 bis 2 Elternteile hinterher und wir dann neben dem toten Kind auch tote Elternteile haben oder manchmal das Kind gerettet wird, aber dann leider eine Vollweise ist, weil die Eltern bei der ganzen Nummer ertrunken. Das hatten wir hier leider auch schon in Düsseldorf.
1: Neben Kindern ertrinken laut Statistik der DLRG besonders häufig Männer. Julian Meixner.
3: Häufig auch Jugendliche oder junge Erwachsene, die sich eben selber überschätzen.
1: Das passiere vor allem in Gruppen und insbesondere dann, wenn Alkohol im Spiel sei.
3: Gerade wenn die Temperaturen hoch sind, man hat gerade noch lange irgendwie in der Sonne gelegen, hat ein paar Bierchen getrunken und dann gehe ich auf einmal ins Wasser rein und gerade durch diesen Alkoholeinfluss bricht da im kalten Wasser sehr schnell dann der Kreislauf auch zusammen und sorgt dann auch entweder für Bewusstlosigkeit oder eben auch Schwäche, sodass ich mich dann eben nicht mehr über Wasser halten kann, obwohl ich vielleicht sogar ein einigermaßen guter Schwimmer bin.
4: Sternzeit, 19. Juni. Astronomische Anfänge in der Elfenbeinküste. Das Land des morgigen WM-Gegners ist im Fußball deutlich besser aufgestellt als in der Himmelskunde. Die Astronomie spielt in der Elfenbeinküste bisher keine große Rolle, aber das soll sich nun ändern. Die Internationale Astronomische Union, IAU, bemüht sich, in möglichst vielen Ländern die Begeisterung für das Universum zu fördern. Und so zur besseren Bildung in Naturwissenschaften, Mathematik und Technik beizutragen. In der Elfenbeinküste wisse man wenig über Astronomie und Weltraumwissenschaft, bedauert Diaby Kassamba Abdelaziz. Der Wissenschaftler forscht an einer Universität in Abidjan im Bereich Erdmagnetismus und Aeronomie. Aziz ist der nationale Koordinator der IAU für das Astronomieförderprogramm und hat die Ivorische Astronomische Gesellschaft gegründet. In einem Land mit einem Mangel an Lehrkräften in Mathematik und Physik wollen Aziz und sein Team das Universum nutzen, um Neugier zu wecken und Schüler für Naturwissenschaften zu begeistern, etwa bei Veranstaltungen zur Bedrohung der Erde durch Asteroideneinschläge. Die Elfenbeinküste liegt nur wenige Grad nördlich des Äquators. Von dort ist fast der gesamte Himmel zu sehen, vom Polarstern bis zum Kreuz des Südens. Allerdings sind die klimatischen Bedingungen in Westafrika für beobachtende Astronomie denkbar schlecht. Klare, trockene Nächte gibt es dort selten. Große Sternwarten sind nichts für die Elfenbeinküste. Aber der Beginn astrophysikalischer Forschung mit Daten von Teleskopen aus anderen Ländern wäre ein exzellenter Spielzug.
5: 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Die diplomatische Kontaktaufnahme von EU-Ratspräsident Costa zu Russland hat offenbar Unstimmigkeiten ausgelöst. Berichten zufolge kritisierten mehrere EU-Staats- und Regierungschefs, dass sie erst nachträglich informiert worden seien. In deutschen Regierungskreisen war von einem Affront die Rede. Bundeskanzler Merz habe klargestellt, dass Costa Repräsentant der Europäischen Union sei, nicht Vermittler. Der Ukraine-Krieg war ein Thema am ersten Tag des EU-Gipfeltreffens in Brüssel. Das Büro des EU-Ratspräsidenten hatte bestätigt, dass es in den vergangenen Wochen kurze Kontakte mit Russland gab. Dabei habe es keinen inhaltlichen Austausch gegeben, es sei nur um die Öffnung von Kommunikationskanälen gegangen. Die EU erörtert derzeit, wie sie sich in mögliche Friedensverhandlungen zwischen der Ukraine und Russland einbringen kann. Eine offene Frage ist, wer eine Vermittlerrolle übernehmen könnte. Das Gipfeltreffen in Brüssel wird heute fortgesetzt. Weitere Themen sind die Handelsbeziehungen mit China und der künftige EU-Haushalt. Die USA haben die Blockade iranischer Häfen offiziell für beendet erklärt. Die Durchfahrt von Schiffen mit Start oder Ziel im Iran werde auf Anweisung von Präsident Trump nicht mehr verhindert, teilte das für den Nahen Osten zuständige Regionalkommando mit. Man habe sämtliche militärischen Maßnahmen zur Durchsetzung der Blockade eingestellt. Das Rahmenabkommen der USA mit dem Iran sei ein Ende der Blockade sowie im Gegenzug die freie Durchfahrt von Schiffen in der Straße von Hormus vor. Die Führung in Teheran erklärte, man verzichte gemäß der Vereinbarung für 60 Tage auf Gebühren für den Transit. Eine neu geschaffene Behörde werde Genehmigungen zur Passage erteilen. Aus Sicherheitsgründen müssten sich Schiffe an die zugewiesenen Routen und Zeiten halten. Bislang melden Tracking-Dienste, dass nur wenige Frachtschiffe die Straße von Hormus passiert haben. Der UNO-Nothilfe-Koordinator Fletcher fordert wieder mehr Aufmerksamkeit für die Menschen im Gazastreifen. Das Gebiet werde zwar nicht mehr als von einer Hungersnot betroffen eingestuft, befinde sich aber weiter in einer schweren Krise, sagte Fletcher vor dem UNO-Sicherheitsrat in New York. 70% der Bevölkerung Gazas benötigten angemessene Unterkünfte. Außerdem sei kein einziges Krankenhaus vollständig funktionsfähig und sanitäre Anlagen in einem zunehmend schlechten Zustand. Fletcher rief den Sicherheitsrat auf, den Druck auf Israel zu erhöhen, um die Lieferung von Hilfsgütern zu erleichtern. Die israelische Armee hält weite Teile des Gazastreifens besetzt und kontrolliert die Grenzübergänge. Seit letztem Oktober gilt eine Waffenruhe zwischen der militant-islamistischen Hamas und Israel. Allerdings gibt es immer wieder gegenseitigen Beschuss. Die Innenminister von Bund und Ländern beenden heute ihre dreitägigen Beratungen in Hamburg. Erwartet werden mehrere Beschlüsse, die für Verbesserungen beim Zivil- und Katastrophenschutz sorgen sollen. Hintergrund ist die Gefahr von Angriffen auf die sogenannte kritische Infrastruktur, wie etwa die Stromversorgung. Der Bund hat bereits angekündigt, in den kommenden Jahren 10 Milliarden Euro für einen besseren Bevölkerungsschutz bereitzustellen. Weiteres Thema ist die Asylpolitik. Bis zuletzt strittig waren Fragen, die den Umgang mit syrischen Geflüchteten betreffen. Einig sind sich die Innenminister darin, dass der Bund die Abschiebung von Straftätern und sogenannten Gefährdern aus dem islamistischen Spektrum nach Syrien vorantreiben sollte. Bei der Fußballweltmeisterschaft in Nordamerika hat Kanada gegen Katar mit 6:0 gewonnen. Zwei Spieler von Katar sahen die rote Karte. Für Kanada war es der erste Sieg der WM-Geschichte. Die weiteren Ergebnisse: Schweiz, Bosnien-Herzegowina 4:1 und Tschechien, Südafrika 1:1. In der Nacht spielt außerdem noch Mexiko gegen Südkorea. Das Wetter. Teils klar, teils bewölkt. Im Nordwesten und im Westen einzelne kräftige Gewitter, vereinzelt unwetterartig. Tiefstemperaturen 21 bis 13 Grad. Am Tage im Norden bewölkt mit Schauern oder kurzen Gewittern, die im Tagesverlauf in den Osten ziehen. Örtlich Unwettergefahr. Sonst heiter 30 bis 38 Grad. Die weiteren Aussichten: Am morgigen Samstag teils Sonne, teils Quellwolken und örtlich kräftige Schauer und Gewitter mit Unwettergefahr. 30 bis 38 Grad. Das waren die Nachrichten.
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Tunesien gehört zu den Ländern auf dem afrikanischen Kontinent, in dem die Bevölkerung am schnellsten altert. Wegen eines Problems, das man sonst immer im europäischen Kontext diskutiert, eine sinkende Geburtenrate. Wir schauen gleich genauer drauf, wie Tunesien das Problem angehen möchte.

0: Eine sinkende Geburtenrate bei rund 1,5 Kindern pro Frau, dazu eine alternde Bevölkerung und ein zunehmender Fachkräftemangel. Tunesien steht vor großen demografischen Problemen, die man auch aus europäischen Ländern kennt. Allerdings könnten die Folgen für die Wirtschaft und die sozialen Sicherungssysteme in Tunesien noch deutlich gravierender sein als zum Beispiel in Spanien oder Italien, die seit Jahren zu den Ländern Europas mit den niedrigsten Geburtenraten gehören. Wie es dazu gekommen ist und welche Konsequenzen das für Tunesien hat, dazu hat unsere Korrespondentin Sarah Mersch recherchiert für unsere Sendung Weltzeit, die Sie jetzt hören hier in der Radionacht in den nächsten gut 24 Minuten, moderiert von meiner Kollegin Katja Bigalke.
1: Das Ibn-Sina-Viertel am Südrand der Hauptstadt Tunis. Dicht an dicht gedrängt stehen in dem Vorort der unteren Mittelklasse einfach ein- und zweistöckige Häuschen. Die Straßen sind eng. Es ist Samstagabend, kurz nach 18 Uhr. Buthaina Naweli lässt sich in einen Plastiksessel auf der kleinen Terrasse fallen. Zum ersten Mal an diesem Tag setzt sie sich kurz hin und entschuldigt sich erstmal. Sie habe noch gar nichts vorbereiten können, sei selbst gerade erst nach Hause gekommen, nachdem sie ihren älteren Sohn zum Fußballtraining gefahren habe. Der Jüngere sei oben in seinem Zimmer, er wolle seine Ruhe haben. Ihr Mann ist wie fast jeden Tag noch in seiner eigenen Firma. Zu sagen, dass ihre Tage gut ausgefüllt sind, wäre wohl eine Untertreibung. Zwei Kinder, ein Vollzeitjob im Bankensektor und der Haushalt, der auch am Wochenende keine Pause macht.
2: Die Erwartungen der Gesellschaft geben dir eine Checkliste vor. Das ist so ein Automatismus. Eine Frau studiert, sucht sich eine Arbeit, heiratet, kriegt Kinder und kümmert sich um die Familie und fertig. Ich bin diesem Weg auch gefolgt. Im Rückblick hätte ich vielleicht einiges anders gemacht.
1: Dabei ist Buthaina Naweli sogar ein bisschen vom vorgegebenen Plan abgewichen. Dass sie erst 3 Jahre nach der Hochzeit das erste Kind bekommen hat, weil sie zuerst eine feste Stelle haben wollte, sei damals bei vielen in ihrem Umfeld gar nicht gut angekommen. Und nach dem zweiten Kind sagte sie dann Stopp. So wie Buthaina stellen immer mehr Tunesierinnen und Tunesier den klassisch vorgegebenen Weg in Frage, entscheiden sich für keine oder weniger Kinder. Denn Kinder sind teuer, die Arbeitslosigkeit hoch, die Wirtschaft ist in der Krise. Wer einen Job hat, der will den, wenn möglich, nicht in Gefahr bringen. Und das Heiratsalter steigt, die gesellschaftlichen Werte ändern sich und alte Muster und Automatismen verlieren an Gültigkeit. Das Ergebnis? Die Fertilitätsrate sinkt rapide, also der Wert, wie viele Kinder eine Frau im Durchschnitt bekommt. Damit eine Bevölkerung stabil bleibt, muss er bei rund 2,1 liegen. Im Durchschnitt bekommt eine Tunesierin heute 1,54. Vergleicht man das mit Europa, sind das zum Beispiel ein bisschen mehr als in Slowenien oder Deutschland, aber weniger als in Frankreich. Und seit die jüngsten Zahlen der tunesischen Statistikbehörde den anhaltenden Abwärtstrend bestätigt haben, ist er gefühlt das Thema in den Medien, seit Wochen schon. Besonders gefragt, der Demograf Mohammed Ali Bensina ist zum Cheferklärer des Phänomens geworden. Er käme mit den ganzen Interviewanfragen gar nicht mehr hinterher, schüttelt er etwas überrascht den Kopf. Zum Glück ist es an der Uni von Tunis, wo er am Institut für Soziologie lehrt, gerade ruhig. Die Studierenden bereiten sich auf die Prüfungen vor. Aber Bensina beobachtet dort den Rückgang schon eine ganze Weile. Um gut 40% sei die Zahl der tunesischen Studierenden in den letzten 15 Jahren gesunken. Von früher 380.000 auf 220.000. Ergebnis der tunesischen Bevölkerungsplanung. Diese galt lange als vorbildlich, gar avantgardistisch. In den frühen 60er Jahren, kurz nach der Unabhängigkeit des Landes, wurde ein großes Familienplanungsprogramm aufgelegt. Mit Aufklärungskampagnen, subventionierten Verhütungsmitteln und legaler, kostenloser Abtreibung bis zur 12. Schwangerschaftswoche. Es zeigte Wirkung. Die Fertilitätsrate sank konstant, bis sie gegen Anfang der 2000er Jahre ungefähr bei den gewünschten 2,1 stagnierte.
3: In dem Moment verschwand das politische Interesse an der Demografie, denn das ursprüngliche Problem existierte nicht mehr. Das Programm war sozusagen erfolgreich. Aber heute sind wir in einer ganz anderen Situation, die einen Paradigmenwechsel erfordert. Die Geburtenrate, die man früher nicht mehr wollte, ist mittlerweile zu einem Wunsch geworden, da sie für das demografische Gleichgewicht des Landes notwendig ist.
1: Denn kommt das durcheinander, dann leiden Kranken- und Sozialversicherungen. Die sind heute schon massiv überschuldet. Und auf Kinder als Altersversorgung kann man dann auch nicht mehr hoffen. Schaut man sich die Kurven von Hochzeiten und Geburten an, dann korrelieren diese in Tunesien stark. Denn es werden kaum außereheliche Kinder geboren. Wird mehr geheiratet, gibt es auch mehr Kinder. Kurz nach der Revolution von 2011 gehen beide Kurven ein paar Jahre nach oben. Die Fertilitätsrate steigt auf 2,4. Die in Tunesien immer wieder gern erzählte Geschichte der Kinder der Ausgangssperre, also solche, die gezeugt wurden, weil die Eltern im Trubel des politischen Umbruchs abends nicht mehr aus dem Haus gehen durften, das sei eine urbane Legende, sagt Demograf Benzina. Allerdings habe die Revolution mit ihrer Aufbruchsstimmung dennoch einen spürbaren Effekt gehabt.
3: Wir haben einen erheblichen Anstieg der Zahl der Eheschließungen beobachtet. Prekäre berufliche Situationen mit Zeitverträgen wurden regularisiert. Der öffentliche Dienst wurde geöffnet. Es gab eine beträchtliche Anzahl von Neueinstellungen. All das wirkte sich auf die Lebenssituation der Menschen aus. Sie konnten die Zukunft positiver sehen. Solche Veränderungen machen sich im Verhalten, in der Heiratsbereitschaft, bei der Geburtenrate und so weiter bemerkbar.
1: Doch die Tendenz hält nicht lange an. Schon nach 3-4 Jahren sinken die Zahlen wieder. Dann kommt auch noch die Covid-Pandemie. Hochzeiten werden aufgeschoben, folglich kommen auch weniger Kinder auf die Welt. Und danach stabilisierte sich die Kurve nicht etwa, sondern sank immer steiler ab. In 25 Jahren, also für Demografen quasi übermorgen, könnte die Bevölkerung anfangen zu schrumpfen, so Berechnungen des tunesischen Statistikamtes.
3: Die Corona-Krise bedeutete Verlust an Arbeitsplätzen. Das hatte natürlich Auswirkungen auf die Demografie.
1: Und das quer durch alle tunesischen Regionen und alle Gesellschaftsschichten. Früher galt, in städtischen, bildungsnahen Milieus bekamen die Frauen weniger Kinder und im Süden mehr als im Norden des Landes. Seit die Geburten generell zurückgehen, sind diese Unterschiede verschwunden. Mohamed Ali Benzina war zunächst erstaunt.
3: Früher war es einfach. Eine Frau, die auf dem Gymnasium oder der Uni war, hat sich ganz anders verhalten als eine, die nicht auf der Schule war. Heute spielt die Bildung der Eltern keine Rolle mehr. Wir haben uns näher damit beschäftigt, Umfragen gemacht. Und da habe ich verstanden, dass sich die Bildungsfrage um eine Generation verschoben hat. Der entscheidende Faktor ist heute nicht mehr die eigene Bildung, sondern welches Bildungsniveau man sich für die Kinder wünscht.
1: Kinder als Altersvorsorge, so wie früher? Ja, vielleicht, aber nicht unbedingt viele, sondern gut Ausgebildete. Wer will, dass seine Kinder mal eine gute Ausbildung genießen und somit Chancen auf einen guten Beruf haben, der bekommt weniger. Fasst Mohamed Ali Benzina die Lage zusammen. Auch Finanzfachfrau Buthaina Naweli investiert in die Kinder, will ihnen eine gute Bildung ermöglichen. Das tunesische Schulsystem ist extrem leistungsorientiert. Der Lehrplan voll, der Druck auf Kinder und Eltern gleichermaßen hoch. Wer kein gutes Abi schreibt, der hat sich die Zukunft verbaut. Das Ergebnis? Familien im Hamsterrad mit kaum Zeit zum Nachdenken oder Luft holen. Dazu kommt, die Wochenarbeitszeit liegt in Tunesien je nach Branche bei 40 oder 48 Stunden. Teilzeitstellen gibt es so gut wie gar nicht, geschweige denn einen Rechtsanspruch darauf.
2: Wenn ich morgens um 8 im Büro ankomme, ist meine Energie schon auf 50% gefallen.
1: Buthaina Naweli arbeitet auch, um ihren Kindern die besten Chancen in der Zukunft zu ermöglichen. Um eine Privatschule komme man heute kaum noch drum herum, meint sie. Denn im öffentlichen System gäbe es zu oft Streiks und Unterrichtsausfälle. Dazu kommen Nachhilfe und Sport. Und das summiert sich.
2: Da kommt man schnell auf 1.500, 2.000 Dinar oder sogar noch mehr.
1: Das ist das Doppelte des Durchschnittsverdienstes. Eigentlich hatte Buthaina noch über ein drittes Kind nachgedacht, gerne noch eine Tochter gehabt. Doch das sei schlicht nicht drin gewesen, weder finanziell noch mental. Tunesien steckt seit Jahren in einer Wirtschaftskrise. Die Arbeitslosigkeit liegt bei 15%. Bei Universitätsabgängerinnen ist sie mehr als doppelt so hoch. Auch die Inflation ist hoch, vor allem bei Lebensmitteln des täglichen Bedarfs. Der Durchschnittsverdienst in Tunesien hingegen liegt bei rund 300 Euro. Um in Würde leben zu können, braucht man aber eigentlich das 3- bis 5-fache, sagen tunesische Wirtschaftswissenschaftler. Ohne 2 Einkommen und ein striktes Budget sind die Kosten für Kinder nicht zu stemmen. Doch es ist nicht nur die gute Bildung, die Buthaina am Herzen liegt, sondern auch die Werte, die sie ihren Kindern vermitteln will. Wie so viele der jüngeren Generationen will sie vieles anders machen.
2: Ich möchte ein Gleichgewicht finden zwischen der bedürfnisorientierten und der traditionellen Erziehung. Es gab da viel Gutes, Solidarität, Respekt der Religion und den Älteren gegenüber, aber auch viel Autorität. Die Eltern haben unsere Grenzen nicht geschützt. Ich habe zwar nur 2 Geschwister, aber wir haben mit der Großmutter, verschiedenen Onkeln, Tanten, Cousins im Haus gewohnt. Das Haus war immer voll. Und ich habe mich verletzt gefühlt, weil sich alle eingemischt haben, uns bloßgestellt haben.
1: Das vielbeschworene Dorf, das es brauche, um ein Kind großzuziehen, das habe ihr auch sehr geschadet. Sie will es selbst besser machen und stellt wie viele Eltern hohe Ansprüche an sich selbst.
2: Das ist ein ständiger innerer Kampf, nicht in die gleichen Muster zu verfallen. Das ist so tief verankert. Ich gehe zu einer Psychologin, um meine Traumata nicht an meine Kinder weiterzugeben.
1: Wirtschaftliche Krise, hohe Kosten, veränderte Mentalitäten und hohe Erwartungshaltungen an sich selbst als Eltern. Und es gibt noch einen weiteren Faktor, der sich auf die Geburtenraten auswirkt. Diejenigen, die arbeiten, erfolgreich sind, in die völlig überschuldeten sozialen Sicherungssysteme einzahlen, vielleicht irgendwann mehr als ein Kind kriegen würden, die drehen Tunesien zunehmend den Rücken zu und gehen ins Ausland. Ärzte und Ingenieurinnen, Pflegefachkräfte und Informatiker verlassen das Land. 7 von 10 jungen Erwachsenen haben schon darüber nachgedacht, auszuwandern, so eine Studie von 2024.
4: Moi, j'appelle ça exporter son dividende démographique.
3: Wir exportieren unsere demografische Dividende. Wir befinden uns in einer Situation, in der wir normalerweise beginnen sollten, die Früchte einer Bevölkerungspolitik und einer Bildungspolitik zu ernten, die junge Menschen ausgebildet hat. Jetzt werden es weniger. Das heißt, die Bildungsausgaben sinken. Das führt zu einer Entlastung der öffentlichen Haushalte. Gleichzeitig belastet uns das Altern der Bevölkerung noch nicht so stark wie zum Beispiel in Europa oder einigen asiatischen Ländern. Wir haben also einen kleinen Spielraum. Das ist die demografische Dividende. Und leider exportieren wir diese gerade. Auf der anderen Seite haben wir junge Menschen, die entweder unter Arbeitslosigkeit leiden oder wegziehen. Wir befinden uns in einem Teufelskreis, in dem sich die Probleme gegenseitig verstärken.
1: Dieses Phänomen lässt auch Mohsen Rarsi keine Ruhe. Der Vorsitzende des tunesischen Ingenieursverbands spricht von einem Massenexodus von Fachkräften. Seit 10 Jahren steige die Zahl derjenigen, die ins Ausland gehen, ständig an. 46.000 Ingenieurinnen und Ingenieure seien es inzwischen, die Tunesien den Rücken gekehrt haben. Das ist fast die Hälfte der 105.000 Mitglieder des Berufsverbandes.
5: Wenn ich in Düsseldorf oder Paris bin und einen Kaffee trinken will, dann höre ich überall Leute Tunesisch sprechen.
1: Es habe mit den jungen Leuten angefangen, die es kurz nach dem Studium nach Europa zog, um sich weiterzubilden. In einigen Hochschulen gäbe es Headhunter, die schon während des Studiums nach erfolgversprechenden Profilen Ausschau halten. Aber inzwischen gingen auch die mit 15, 20 Jahren Berufserfahrung, vor allem aus dem öffentlichen Sektor. Ihre Expertise sei vor allem im Afrika südlich der Sahara sehr gefragt.
5: In manchen Ministerien sind ganze Flure leer. Öffentliche Ausschreibungen verzögern sich, weil es niemanden mehr gibt, der sich darum kümmern kann. Das ist sehr gefährlich. Wer soll sich denn in Zukunft um die Großprojekte des Landes kümmern?
1: 2 Hauptgründe hat der Berufsverband ausgemacht, warum die Fachkräfte abwandern. Zum einen werde ihre Expertise im eigenen Land oft kaum wertgeschätzt, erzählt Rarsi. Sie würden sich in ein Thema reinfuchsen, nur damit dann Führungskräfte anders entscheiden. Das sorge für massiven Frust. Und dann die schlechte Bezahlung. Lohnsteigerungen, die schon seit Jahren beschlossen sind, wurden in Teilen bis heute nicht umgesetzt.
5: Ein Einstiegsgehalt von 2.500 Dinar. Davon kann man sich nichts kaufen. Eine Familie mit 2 Kindern braucht 4.500. Das heißt, unsere Ingenieure leben unter der Armutsgrenze.
1: Ganz ähnlich sieht es bei der 2. Berufsgruppe aus, die im Zentrum der Braindrain-Diskussion steht, medizinischem und Pflegepersonal. In Frankreich ist Sabrine in der Leitung. Die Kinderärztin lebt bereits seit mehr als 5 Jahren im Ausland. Nach ihrem Facharztabschluss hat sie Tunesien verlassen, um Erfahrung zu sammeln. Aber auch, weil die Arbeits- und Ausbildungsbedingungen in den staatlichen Krankenhäusern in ihrer Heimat nur schwer auszuhalten waren. Unbezahlte Schichten von mehreren Tagen, gewalttätige Übergriffe, fehlende Ausstattung.
6: Im Nachhinein habe ich festgestellt, dass ich doch ziemlich resilient war. Dass es Situationen gab, die mich sehr beschäftigt haben, wo es schwer war, Leben zu retten, weil es an Mitteln und Organisation fehlte. Was uns beigebracht wird und die Praxis, das war ein großer Unterschied.
1: Ähnliches hat auch Aziz nach Frankreich getrieben. Neben den besseren technischen Möglichkeiten in seinem Fachgebiet, der urologischen Chirurgie und der besseren Bezahlung, habe er in Tunesien immer das Gefühl gehabt, mehr zu arbeiten, aber nicht in seinem Fachgebiet.
7: In Tunesien, on s'occupe à faire In Tunesien kümmern wir uns um viele Dinge, die nichts mit der Medizin zu tun haben. Wir transportieren Patienten auf Tragen, bringen Proben ins Labor. Manche helfen bei der Körperpflege älterer Menschen. Sie übernehmen also die Aufgaben von Pflegehelfern.
1: In Tunesien beklagen die jungen Ärzte seit Jahren die schlechten Arbeitsbedingungen. Gleichzeitig wird ihnen immer wieder vorgeworfen, dass sie ins Ausland gehen, nachdem der Staat so viel in ihre Ausbildung investiert habe. Doch das Argument zieht nicht, sind sich Sabrine und Aziz einig.
6: Ich habe zunächst mal sehr viel selbst investiert und dann meine Eltern. Denn durch die langen Studienzeiten sind wir ja sehr lange finanziell von ihnen abhängig.
7: Ich halte das für ein populistisches Scheinargument, das nur darauf abzielt, die Bevölkerung gegen die Ärzte aufzubringen. Wir verbringen manchmal 80 Stunden im Krankenhaus in der Bereitschaft, ohne feste Ruhezeiten. Das heißt, es kann sein, dass man anderthalb Tage durcharbeitet, ohne die Erholung, die garantiert, dass wir die Patienten richtig versorgen können und ohne dafür bezahlt zu werden. Ich finde also, der Staat sollte eher uns zumindest einen kleinen Teil des Geldes zurückerstatten für das, was wir für den Staat geleistet haben.
1: Trotzdem schließen sie es nicht aus, eines Tages wieder nach Tunesien zurückzukehren. Aber nur, wenn sich die Rahmenbedingungen ändern würden. Lösungsansätze für die Geburtenkrise gäbe es durchaus, ist Demografieforscher Mohamed Ali Benzina überzeugt. Kindergeld wie in Europa helfe eher nicht. Das könne sich der tunesische Staat auch gar nicht leisten. Stattdessen müsse man mehr Frauen in den Arbeitsmarkt integrieren. Klingt erstmal paradox, wo die schon jetzt über mangelnde Vereinbarkeit von Beruf und Familie klagen und der Großteil der Care-Arbeit bei den Frauen liegt. Aber junge Frauen haben im Durchschnitt einen besseren Bildungsstand. Sie zu beschäftigen, würde die Wirtschaft, die Sozialsysteme und ihre persönliche Situation stärken und ihnen erlauben, eine Familie zu gründen, so der Soziologe. Gleichzeitig müsse mehr in öffentliche, bezahlbare Betreuungs- und Bildungsangebote für Kinder investiert werden. Denn daran mangele es massiv. Viele Frauen geben ihre Arbeit auch auf, weil sie nicht in Teilzeit arbeiten können und weil die Kosten für Kinderbetreuung höher liegen als das eigene Einkommen.
3: Frauen werden fürs Kinderkriegen bestraft. Es gibt nicht genug Betreuungsangebote, staatliche Kinderkrippen, Mittagessen in den Schulen. All das schafft einerseits Arbeitsplätze und bietet andererseits den Eltern Sicherheit. Kinder zu haben, würde damit kein Problem mehr darstellen. Dass der Mutterschutz vor kurzem verlängert wurde, ist ja schon eine sehr gute Sache. Jetzt brauchen wir auch noch einen für die Väter.
8: Tunesien hat also klar ein Nachwuchsproblem. Allerdings steht das Land mit dieser demografischen Entwicklung in der Region gar nicht alleine da. Auch in den Ländern Marokko und Algerien zum Beispiel bekommen die Menschen immer weniger Kinder. Die französische Demografin Zahia Ouada-Bedidi hat die Entwicklung im gesamten Maghreb untersucht und erforscht, welche Herausforderungen das für die Gesellschaften Nordafrikas mit sich bringt. Ich habe sie gefragt, worin sie denn diesen doch relativ raschen Rückgang in all diesen Ländern in erster Linie begründet sieht.
9: C'est parce que, comme dans toutes les transitions observées, il y a d'abord eu l'urbanisation de ces sociétés à partir des années 60.
2: Das liegt, wie bei allen demografischen Übergängen, zunächst an der Urbanisierung dieser Gesellschaften seit den 1960er Jahren. Die Städte haben sich verändert und mit ihnen die wirtschaftlichen und sozialen Bedingungen. Die Kosten für Wohnen und Kinder sind in städtischen Gesellschaften andere als in ländlichen Regionen. Deshalb sinken die Geburtenraten meist in den Städten und diese Entwicklung setzt sich seit Jahrzehnten fort. Ein weiterer wichtiger Faktor ist die Bildung. Weltweit zeigt sich seit Jahrzehnten ein enger Zusammenhang zwischen Bildung und Geburtenrate. Je höher das Bildungsniveau, desto niedriger die Geburtenrate. In Tunesien, Algerien und Marokko haben Frauen immer längere Bildungswege eingeschlagen, bis hin zur Hochschulbildung. Damit hat sich auch das Heiratsalter verschoben. Und weil Kinder in diesen Gesellschaften überwiegend innerhalb der Ehe geboren werden, damit auch die Geburt des ersten Kindes. Die Zeitspanne, in der Frauen Kinder bekommen, wurde dadurch kürzer, was die Geburtenrate automatisch senkte. Hinzu kommt die Verbreitung von Verhütungsmitteln. In allen drei Ländern wurden Programme zur Familienplanung eingeführt und Verhütung wurde zunehmend verfügbar und gesellschaftlich akzeptiert. Frauen und Paare nutzen diese Möglichkeiten, um die Zahl ihrer Kinder innerhalb der Ehe zu regulieren. Also haben Urbanisierung, Bildung, spätere Heirat und Verhütung gemeinsam dazu beigetragen, dass die Geburtenrate im Maghreb so schnell gesunken ist.
8: In ihren Untersuchungen zeigt sich aber auch, dass Tunesien, Marokko und Algerien ja durchaus unterschiedliche Entwicklungsphasen hatten. Was sind denn jetzt aus Ihrer Sicht die wichtigsten Unterschiede zwischen diesen drei Ländern?
9: Alors, quand on a retracé les tendances de la fécondité, on a vu que dans les années 60-70,
2: wenn man sich die Geburtenrate der drei Länder anschaut, lag die in allen drei Ländern in den 60er und 70er Jahren auf einem ähnlich hohen Niveau, sank dann aber in unterschiedlichen Phasen, um sich in den 90ern auf einem niedrigeren Niveau wieder anzugleichen. In allen drei Ländern war der Aufschub der Heirat der erste wichtige Hebel für den Rückgang der Geburtenrate. Dann spielten die Familienplanungsprogramme eine Rolle, die mit zeitlichen Unterschieden in den drei Ländern eingeführt wurden und dazu führten, dass die Entwicklung jeweils etwas anders verlief. Tunesien führte Familienplanung sehr früh ein, schon in den 60ern, Marokko später und Algerien erst 1983. Die zweite große Differenz zwischen den drei Ländern zeigt sich dann nach dem Jahr 2000. Damals dachte man, nun sind alle drei Länder auf demselben Niveau angekommen. Vielleicht werden sich nun auch die Familien- und Heiratsmuster angleichen. Doch dann kam die Überraschung. Ab den 2000er Jahren entwickelten sich die Länder plötzlich wieder auseinander. In Algerien stiegen Geburtenzahlen und Eheschließungen deutlich an. Da kommt es zwischen 2000 und 2014 zu einem regelrechten Heiratsboom, weil besonders geburtenstarke Jahrgänge ins heiratsfähige Alter kamen und auch die wirtschaftlichen Bedingungen stabiler waren. In Tunesien gab es zunächst ebenfalls einen Anstieg der Geburtenzahlen, bevor die Geburtenrate dann aber später stark zurückging. Und in Marokko setzte sich der langsame, aber kontinuierliche Rückgang einfach fort. Besonders auffällig ist tatsächlich Tunesien. Nach dem kleinen Babyboom zwischen 2009 und 2014 begann die Geburtenrate ab 2017 so stark zu fallen, dass sie heute bei nur noch 1,53 Kindern pro Frau liegt. Ein historisch niedriger Wert. Nicht nur für Nordafrika, sondern für den gesamten Kontinent. Auch Algerien stellt einen Sonderfall dar. Weil dort zeitweise jedes Jahr zwischen 300.000 und 400.000 Ehen geschlossen wurden und dort aufgrund dieses Heiratsmusters zwischen 2010 und 2016 jährlich mehr als 1 Million Kinder geboren wurden. Das sind die wesentlichen Unterschiede zwischen den drei Ländern. Sowohl in der ersten Phase des Geburtenrückgangs, die von 8 Kindern pro Frau auf etwa 2 führte, als auch in der zweiten Phase nach 2000.
8: Inzwischen gleicht sich die Geburtenrate zwischen den drei Ländern ja auf einem relativ niedrigen Niveau wieder an, wenn auch durchaus mit unterschiedlichen Raten. Also Marokko hat mit 1,97 Kindern pro Frau dann doch eine etwas höhere Rate noch als Tunesien und Algerien mit 2,7 Kindern auch. Sie haben ja schon angedeutet, dass bei der Entscheidung, ob man Kinder haben möchte, die wirtschaftliche Lage durchaus mit hineinspielt. Aber wie wichtig ist das auch neben politischen und soziokulturellen Rahmenbedingungen? Was wissen Sie dazu?
9: Au niveau politique, je dirais que en fait les politiques n'incitent pas le changement. Enfin, c'est pas les politiques qui décident du changement.
2: Wenn man diese Faktoren gewichten möchte, würde ich zunächst sagen, dass Politik demografische Veränderungen meist begleitet, statt sie auszulösen. Das sieht man sehr gut bei den Familienplanungsprogrammen. Die Geburtenrate ist nicht deshalb gesunken, weil plötzlich ein Programm eingeführt wurde. Verhütungsmittel wurden vielmehr in dem Moment verfügbar, als Menschen ohnehin weniger Kinder haben wollten. Gleichzeitig spielen wirtschaftliche Faktoren eine wichtige Rolle. Arbeit, Einkommen und Wohnraum beeinflussen die Entscheidung zu heiraten und Kinder zu bekommen. Die Kosten einer Familiengründung sind hoch und viele Menschen verschieben deshalb Heirat oder Elternschaft. Aber wirtschaftliche Faktoren allein erklären die Entwicklung nicht. Besonders bei gut ausgebildeten Frauen beobachten wir neue Lebensentwürfe. Viele möchten zunächst berufliche Erfahrungen sammeln, finanziell unabhängig werden und ihre eigene Position in der Gesellschaft festigen, bevor sie heiraten oder Kinder bekommen. Viele junge Menschen wünschen sich heute kleinere Familien als ihre Eltern. Da spielt auch der Einfluss einer globalisierten und vernetzten Welt mit hinein. Junge Menschen beobachten, wie Menschen in anderen Ländern leben, welche Familienmodelle dort existieren und welche Möglichkeiten sich durch Bildung, Mobilität oder Migration eröffnen. Die verschiedenen Faktoren wirken dabei nicht getrennt voneinander. Wirtschaftliche Bedingungen, gesellschaftlicher Wandel, neue Lebensentwürfe und globale Einflüsse greifen ineinander und tragen gemeinsam dazu bei, dass die Geburtenraten sinken.
9: Des interconnexions entre les différents facteurs, mais il faut dire qu'il y en a beaucoup qui vont dans le sens d'une baisse de la fécondité.
0: Soweit unsere Sendung Weltzeit. Moderiert hat sie meine Kollegin Katja Bigalke. Sie hören die Radio nach dem Deutschlandfunk. 3:32 Uhr haben wir es.

0: Einkommen und Bildung der Eltern, das beeinflusst, welche Chancen Kinder haben, wie weit sie in der Schule kommen, wie gesund sie sind. Das ist inzwischen ziemlich gut belegt. Eine neue große Studie aus den USA bohrt jetzt noch tiefer und zeigt, sozioökonomische Faktoren haben auch Einfluss auf das Gehirn. Burkhard Wildemuth berichtet darüber jetzt für unsere Wissenschaftssendung Forschung aktuell, die Sie die nächsten 20 Minuten hören, hier im Radio, in der Radionacht im Deutschlandfunk, ja, auch im Radio, und zwar moderiert von meiner Kollegin Katrin Kühn.
1: Die ABCD-Studie begleitet die Entwicklung von tausenden Kindern in den USA. Sie dokumentiert Jahr für Jahr eine Vielzahl von Faktoren zu ihrer Gesundheit, ihren Fähigkeiten und ihren Lebensumständen. In der aktuellen Analyse interessierte sich das Team um Nico Dosenbach von der Washington University School of Medicine für die Gehirnentwicklung.
2: Welche Faktoren von denen, die wir messen können, die stärkste Assoziation haben mit dem Gehirn von Kindern, wo man praktisch den Effekt sehen kann in den Gehirnverbindungen.
1: Der Kinderneurologe konnte dabei auf Daten aus dem Hirnscanner von weit über 2000 Zehnjährigen zugreifen. Es ging einmal um die Dicke ihrer Hirnrinde und zum anderen um die Aktivitätsmuster ihrer Nervennetze, während sie ruhig im Scanner lagen. Beides hat Einfluss auf die geistige Leistungsfähigkeit. Die Unterschiede im Gehirn der Kinder wurden mit mehr als 600 Faktoren verglichen, die auch in der Studie erhoben wurden. Arztbesuche, IQ-Tests, Persönlichkeit, Wohnumgebung, Einkommen und Bildungsgrad der Familie und so weiter.
2: Das wichtigste Ergebnis und eine Überraschung war, alle wichtigen Faktoren waren ökonomisch. Also zum Beispiel die 40 stärksten Faktoren in Bezug auf die Assoziation mit dem Gehirn waren alle ökonomisch. Familieneinkommen oder Durchschnittseinkommen der Stadt, in dem ein Kind lebt, solche Sachen.
1: Das hatte Nico Dosenbach so nicht vorausgesehen.
3: Ich finde es einfach ein super spannendes Thema, wie soziales Umfeld, das Gehirn und am Ende die Gedanken beeinflusst.
1: Schätzt die Psychologin Sophie Falk die Ergebnisse per Handy am Rand einer Konferenz zur Bildgebung ein. Sie arbeitet am Leipziger Max-Planck-Institut für Kognitions- und Neurowissenschaften selbst mit den Daten der ABCD-Studie. Ein wichtiger Aspekt der neuen Auswertung ist, dass sich im Gehirn kaum Unterschiede zwischen Kindern aus reichen oder Mittelstandsfamilien zeigen. Der eigentliche Effekt tritt nur bei wirklich armen Familien auf. Wichtig ist, dass die Studie auch zeigt, auf welchen Wegen das Einkommen und die Gehirnentwicklung zusammenhängen.
2: Am Anfang steht mehr oder weniger was Physiologisches, wie zum Beispiel, ich kriege nie genug Schlaf, weil ich muss mir ein Bett teilen mit meinem Bruder oder es sind 4 Kinder in einem Zimmer oder 20 Erwachsene in einer Wohnung und ich werde ständig aufgeweckt. Wir wissen zum Beispiel, dass Kinder, die aus einer ärmeren Gegend kommen, die schlafen weniger und die haben auch mehr Stress.
1: Schlafmangel, Stress und auch die Bildschirmzeit haben sich in der Studie als relevante Vermittler zwischen der familiären Armut und der Gehirnentwicklung der Kinder herausgestellt. Wobei sowohl Nico Dosenbach als auch Sophie Falk betonen, dass arme Kinder nicht automatisch weniger leistungsfähige Gehirne haben. Es gibt hier eine sehr große individuelle Bandbreite. Und auch zusammengenommen erklären die sozioökonomischen Faktoren nur etwa 16% der Unterschiede im Gehirn der Zehnjährigen. Das ist sehr viel für diese Art der Analyse, aber lässt natürlich breiten Spielraum für andere Faktoren. Vor allem aber kann sich das Gehirn weiterentwickeln.
3: Per se ist das Gehirn natürlich sehr plastisch, aber die ersten Jahre sind plastischer als die Jahre danach. Wenn die Basis nicht ideal ist, ist es natürlich immer schwerer, aber vielleicht auch nicht unmöglich, es wieder recht zu beugen.
1: Hier werden vielleicht weitere Runden der ABCD-Studie neue Erkenntnisse bringen. Nico Dosenbach hat aus der aktuellen Auswertung für die eigene Familie den Schluss gezogen, die Kinder früher ins Bett zu schicken. Entscheidend seien aber gesellschaftliche Veränderungen.
2: Ich denke, dass das auch teilweise rückgängig machbar ist. Und im Endeffekt ist es ja so wichtig für eine Gesellschaft, dass man allen Kindern eine Chance gibt. Wäre schade, wenn der nächste Albert Einstein nicht Physiker wird, weil er eben so arm aufwächst, dass er immer nur 5 Stunden Schlaf kriegt. Das ist einfach verschwenderisch.
4: Das ist einfach verschwenderisch. In Sachen Potenzial, von dem Menschlichen mal ganz abgesehen. Volkert Wildermuth hat berichtet. Jetzt was zu Tiefkühlkost aus der Physik. Oder genauer, wie diese Tiefkühlkost in Zukunft ersetzt werden könnte. Es geht um Quantencomputer, um das Wettrennen um den besten Supercomputer, wer den baut. Für die Entwicklung von Medikamenten, nur ein Beispiel, wo Konzerne wie Google und IBM aktuell auf spezielle tiefgekühlte Quantenchips setzen. Und wo von der Außenbahn jetzt aber ein neues US-Team dazukommt und ein Konzept vorstellt, das vielleicht auch konkurrenzfähig sein könnte. Hören wir mal wie. Es geht um Quantenchips auf der Basis eingesperrter Atome.
5: Ions can scale. That was kind of an open question for a while.
6: Mit Ionen fallen lassen sich größere Quantenchips bauen. Dass das möglich ist, war lange eine offene Frage. Darin liegt, denke ich, die Bedeutung unserer Arbeit.
5: I think there will be that impact.
7: Tony Ransford von der US-Firma Quantinuum tüftelt an einem besonderen Typ von Quantencomputer. Der funktioniert ganz anders als die Siliziumchips in unseren Laptops. Er basiert auf geladenen Atomen, sogenannten Ionen.
6: Ionen schweben 70 Mikrometer über der Chip-Oberfläche, gehalten von elektrischen Feldern. Mit Elektroden können wir sie verschieben und dadurch genau steuern, wohin sich die Ionen bewegen.
7: Der Chip von Quantinuum ist fingernagelgroß und besitzt 98 Qubits, die elementaren Recheneinheiten eines Quantencomputers. Und in diesem Fall 98 Ionen, eingesperrt in elektromagnetischen Fallen. Und die lassen sich auf der Chip-Oberfläche hin und her schieben, wie auf einem Rangierbahnhof. Dadurch können alle Qubits miteinander in Kontakt gebracht werden, eine Art mikroskopisches Speed-Dating. Und das sei, sagt Ransford, ein Vorteil gegenüber dem Konzept von IBM und Google, den derzeitigen Marktführern. Deren Qubits nämlich sitzen fest verdrahtet auf einem tiefgekühlten Chip.
6: Bei diesen Chips werden Informationen Schritt für Schritt weitergegeben, ein bisschen wie bei der stillen Post. Bei jeder Weitergabe können Fehler entstehen und diese Fehler addieren sich. Wir dagegen können die Qubits verschieben und dadurch nebeneinander bringen. Die können dann direkt miteinander sprechen, ohne irgendwelche Zwischenschritte.
7: Die Folge: weniger Fehler und mehr Genauigkeit. Und das soll ein Manko der Ionenfallen ausgleichen. Weniger Qubits als die Konkurrenz. Denn IBM hat schon einen Chip mit über 1000 Qubits vorgestellt, also mehr als 10-mal so viel. Aber nicht zuletzt wegen des Stille-Post-Effekts arbeiten seine Qubits ungenauer, was den Mengenvorteil wieder zunichte macht, zumindest zum Teil. Doch was bringt der neue Ionenfallen-Chip konkret zustande, insbesondere im Vergleich zu einem klassischen Rechner wie einem Laptop? Zumindest ein Testprogramm hat er in Windeseile abgearbeitet, sagt Ransford.
6: Das ist kein Algorithmus, der für Praxisanwendungen taugt. Eher ein Test, mit dem sich herkömmliche Computer schwer tun. Und unser Chip war bei diesem Test nicht nur ein bisschen besser als ein klassischer Rechner, sondern deutlich schneller.
7: Doch bevor ein Ionenfallenchip nützliche Programme abspulen kann, etwa chemische Reaktionen simulieren oder Materialeigenschaften berechnen, muss noch einiges passieren. Vor allem deutlich mehr Ionenfallen auf einen Chip packen, also mehr Qubits. Auch andere Firmen arbeiten an dem Ionenfallenkonzept und sie dürften sich durch das neue Ergebnis bestätigt fühlen. Es zeigt, dass die Technik durchaus das Potenzial hat, einen brauchbaren Quantenrechner zu bauen. Und davon träumt die Fachwelt schon seit Jahren.
4: Frank-Grote Lüschen hat berichtet. Meeresschutzgebiete. Sie werden eingerichtet, um die Meere, die Tiere und Meer in den entsprechenden Regionen zu schützen, vor uns Menschen. Zum Beispiel vor dem Fischfang. Aber was, wenn dieser Schutz nicht richtig funktioniert, weil es nicht Menschen sind, die eindringen, sondern autarke Fischfangeinrichtungen? Ein Team von Meeresbiologen hat genau das zum ersten Mal in größerem Ausmaß untersucht, darunter auch Boris Worm von der Dalhousie-Universität in Kanada. Wir haben vor der Sendung miteinander gesprochen und ich habe ihn zuerst gefragt, was sind das überhaupt für Geräte, diese autonomen Fanghilfen?
8: Ja, genau. Also die meisten Menschen wissen gar nicht, dass sowas existiert. Die werden als FADs bezeichnet, Fish Aggregating Devices auf Englisch oder Fischsammler oder auch Logbojen auf Deutsch. Und zwar geht es darum, dass hier Thunfische gefangen werden. Das ist weltweit eine der größten Fischereien. Einige Millionen Tonnen Thunfisch werden gefangen jedes Jahr und etwa 40% davon werden eben mit diesen Fischsammlern gefangen. Das sind autonom treibende Flöße, oft mit sehr langen Netzen, die nach unten reichen, bis zu 80 oder sogar 100 Meter tief und dann eben frei durch die Meere treiben. Die haben Echolote und Satellitensender an Bord, dass die Fische immer wissen, wo sie sind und auch etwa abschätzen können, wie viele Fische sich darunter versammeln. Und das ist sozusagen eine künstliche Methode, so Fischschwärme herzustellen, die dann leichter mit Ringwaden gefischt werden können. Wobei dann eben dieses Floß komplett mit einem Netz umstellt wird und dann unten zugezogen wird und dann alles, was da drunter wird, wird eben gefangen.
4: Also die Fische werden sozusagen da zusammengetrieben, dann muss aber noch wer dazukommen zum Fangen selbst, wo man jetzt ja denken könnte, in Meeresschutzgebieten darf das nicht laufen.
8: Das ist auch so. Nicht alle Meeresschutzgebiete verbieten die Fischerei, aber viele tun es. Es gibt übrigens auch viele Länder, die diese Art von Fischerei mit den Fanghilfen verbieten. Aber was wir gesehen haben, ist eben, dass weltweit natürlich diese autonom treibenden Geräte überall hinkommen, etliche eben auch in Meeresschutzgebiete. Also wir haben mindestens 1544 Meeresschutzgebiete gefunden, in denen diese Fanggeräte auftreten, und über 6000 Fälle, wo die eben dann auch auf zum Beispiel Inseln oder Korallenriffen oder Atollen eben gestrandet sind und da eben dann zu Meeresmüll werden. Und ja, das ist eben ein Problem, das bisher nicht dokumentiert wurde, weil viele Leute eben gar nicht wissen, dass zwischen 100 und 150.000 von diesen Fanggeräten im Jahr ausgesetzt werden und viele davon gehen eben auch verloren. Es gab jetzt keine klaren Hinweise darauf, dass die so eingesetzt werden, um eben sozusagen Fische aus Meeresschutzgebieten rauszuziehen. Das kommt wohl auch mal vor, aber im Wesentlichen sehen wir das Problem, dass es eben ein Müllproblem ist und die eben auch in Korallenriffen und anderen Habitaten erheblichen Schaden anrichten können. Und dann ist oft den lokalen Menschen, die dort leben oder auch denen, die diese Meeresschutzgebiete betreiben, angelastet, diese großen Müllmengen eben zu entsorgen und mit diesem Problem irgendwie fertig zu werden.
4: Und weil da ja Fische zusammengetrieben werden, also von wo weggeholt werden, wo sie sich eigentlich befänden, und es auch Beifang gibt, Schildkröten, Ähnliches zum Beispiel.
8: Das ist richtig. Also diese Fischsammler haben etliche Probleme, auch außerhalb von Meeresschutzgebieten zum Beispiel, wie Sie angesprochen haben, der relativ hohe Beifang von Arten, die eigentlich gar nicht da sein sollten, aber die eben künstlich angelockt werden durch diese Fischsammler, die eben nicht nur Fische ansammeln, sondern auch zum Beispiel Meeresvögel und Schildkröten und Haie und andere, die dann eben auch in die Netze geraten. Und das ist schon länger dokumentiert, das ist auch bekannt. Leider wird aus unserer Sicht noch nicht genug getan, um dieses Problem zu beseitigen. Besonders eben auch im Hinblick auf Meeresschutzgebiete, die ja zum Glück eben stark zunehmen auf der Welt.
4: Können Sie uns noch mal erklären, wie genau Sie das herausfinden konnten? Sie sind ja nicht durch die verschiedenen Meeresschutzgebiete gesegelt, gefahren mit einem Schiff und haben das alles irgendwie beleuchtet, sondern Sie mussten das ja im Zweifel auch berechnen und da Daten zusammenführen.
8: Also tatsächlich war ich schon in Meeresschutzgebieten unterwegs, zum Beispiel im Ostpazifik, wo ich diese Geräte gesehen habe, die eben frei herumtreiben oder auch auf Korallenriffen oder so sich verheddern. Die haben wir dann auch eben aufgeräumt und entnommen, damit sie eben nicht noch mehr Schaden anrichten. Ja, aber insgesamt haben wir uns eben alle verfügbaren Daten angeguckt, wo diese Geräte sich befinden, wo sie ausgesetzt werden, wo sie hintreiben, wo die Fischerei stattfindet mit diesen Geräten, und haben dabei eben festgestellt, dass sie oft Tausende von Kilometern weiter treiben, als sie eigentlich sollten, und dann also fernab der Fischgebiete auch noch Schaden anrichten können. Das haben wir dann nochmal verifiziert mit einem globalen Survey von Menschen, die in Meeresschutzgebieten arbeiten, also die vor Ort sozusagen Augenzeugen sind dieser Schäden. Und die haben das dann in Interviews nochmal, also detailliert geschildert, was sie da vor Ort sehen und wie häufig in einigen Gebieten, wie zum Beispiel den Seychellen oder auch in Französisch-Polynesien, diese Lockbojen eben, wie häufig die dort aufzufinden sind. Wir waren auch in Französisch-Polynesien vor 2 Jahren und haben da mit Leuten vor Ort auch geredet, um das eben besser zu quantifizieren. Ja, und insgesamt haben wir eben gefunden, dass mehr als die Hälfte, 53% der globalen Meeresschutzgebietsfläche von diesen Lockbojen beeinträchtigt wird. Und das ist schon erheblich.
4: Mehr als die Hälfte. Ja, Boris Worm, Meeresbiologe von der Dalhousie-Universität in Kanada. Neues Wissen, das hierbei helfen kann, besserem Umwelt- und Tierschutz in den Weltmeeren. Genauso wie das hier jetzt helfen kann beim besseren Tierschutz in der Luft. Und zwar Wetterradardaten, konkret bei einem besseren Schutz von Zugvögeln vor den Rotorblättern von Windrädern. Wie? Dazu jetzt Lucian Haas.
9: Ein Wetterradar kann erkennen, wo es regnet. Aber so ein Radar sieht noch mehr.
10: Schon einfach von dem Setup des Radars kann man alles, was in der Luft ist, in den Signalen auch wiederfinden. Das kann eine Wolke sein, das können Regentropfen sein, das können Insekten sein, das können Vögel sein. Wenn man über den ganzen europäischen Kontinent anschauen möchte, wo und wann findet Vogelzug statt, dann ist sicher Wetterradar die Technik der Wahl.
9: Das ist Silke Bauer, Ökologin an der Eidgenössischen Forschungsanstalt für Wald, Schnee und Landschaft in Birmensdorf in der Schweiz. Zusammen mit Forschungskollegen aus anderen Ländern hat sie erstmals Wetterradardaten eines ganzen Jahres nach Signalen von Zugvögeln durchsucht, mit der Frage, wann, wo und in welcher Flughöhe machen die sich in Mitteleuropa auf den Weg. Dafür nutzten sie Radarmessungen aus Deutschland, Frankreich und den Benelux-Staaten aus dem Jahr 2018. Diese kombinierten sie mit Standortdaten von rund 42.000 Windturbinen. Das Ziel? Abzuschätzen, wie viele Vögel potenziell mit ihren Rotorblättern kollidieren könnten.
10: Wir haben geguckt, wie viele Vögel fliegen auf der Höhe der Rotoren, zu welcher Zeit, wie viel Wind bläst da gerade zu der Zeit und konnten das dann zusammenbringen. Und da kommt man dann auf 114 Millionen Vögel in dem Gebiet.
9: 114 Millionen Zugvögel in der Gefahrenzone der Windräder, wohlgemerkt. Das heißt nicht, dass so viele von den Windkraftanlagen auch erschlagen werden. Das lässt sich in der Fläche kaum erfassen. Silke Bauer weist aber auf andere Untersuchungen im Umfeld einzelner Windräder hin. Demnach liegt die Vogelschlagrate bei vielleicht 1-2%. Doch die Forschenden wollten wissen, wie man dieses Risiko minimieren kann und wie viel Windenergie dabei verloren gehen würde. Dafür haben sie 3 Szenarien exemplarisch durchgerechnet.
10: Im ersten Fall, der ist sehr simpel, dann sagt man einfach, gut, in den 2 Hauptperioden, während die Vögel ziehen, also im Frühlingszug und im Herbstzug, schalten wir einfach ab über den gesamten Zeitraum des Vogelzugs.
9: Die Windräder müssten also vorsorglich wochenlang stillstehen. Aufs Jahr gerechnet würde die Stromproduktion damit um bis zu 20% sinken. Für die Energiebranche wäre das wohl kaum zu akzeptieren. Im zweiten Szenario stoppen die Anlagen immer nur dann, wenn die Vogeldichte in der Umgebung der Windräder einen bestimmten Schwellenwert überschritt. Wenn man so das Vogelschlagrisiko statistisch um die Hälfte verringerte, sank die Energieausbeute in der Simulation um nur noch 2%. Das dritte Szenario war noch variabler. Hier entschied das Verhältnis von aktueller Energieproduktion zur Vogeldichte, ob die Anlagen abgeschaltet wurden. Bei windreichen

0: über Wetterradardaten für einen besseren Vogelschutz. Und damit sind wir in Forschung aktuell an dieser Stelle jetzt angekommen. Die weiteren Meldungen aus der Wissenschaft heute mit Magdalena Schmude.
1: In Afrika sind Millionen Menschen von Extremwetter betroffen. Der afrikanische Kontinent erwärmt sich schneller als der globale Durchschnitt. Dadurch sind die Folgen des Klimawandels dort stärker zu spüren. Das geht aus dem Bericht State of the Climate in Afrika der Weltwetterorganisation WMO hervor. Mindestens 13 Millionen Menschen in Afrika waren demnach im vergangenen Jahr von Extremwetterereignissen wie Überschwemmungen und Dürren betroffen. Gleichzeitig wurden Wirbelstürme heftiger. Mehr als 3000 Menschen starben an den Folgen solcher Ereignisse, heißt es in dem Bericht. Weil nur knapp die Hälfte der Länder Frühwarnsysteme für extremes Wetter aufgebaut hat, sind die Folgen für die Bevölkerung oft besonders verheerend.
0: Stonehenge könnte eine ältere Schwester haben.
1: Britische Archäologen haben 5 Kilometer von dem berühmten Steinmonument entfernt die Spuren einer Holzkonstruktion entdeckt. Sie bestand aus 2 massiven Holzpfählen im Abstand von 120 Metern, deren Pfostenlöcher jetzt bei Ausgrabungen gefunden wurden. Die Verbindungslinie zwischen den Pfählen zeigte um 3000 vor Christus genau auf die Position des Sonnenaufgangs am Tag der Sommersonnenwende. Vermutlich feierten die Menschen in der Jungsteinzeit dort dieses Ereignis, ähnlich wie Menschen es heute noch in Stonehenge tun. Die Anlage entstand etwa 500 Jahre, bevor die Steine von Stonehenge aufgestellt wurden und könnte eine Art Prototyp für das Monument gewesen sein, vermuten die Wissenschaftler.
0: Die Pest tötete schon vor 5500 Jahren Menschen.
1: Unter Jäger- und Sammlergruppen, die zu dieser Zeit am Baikalsee in Sibirien lebten, gab es mindestens 2 größere Pestausbrüche. Das haben Wissenschaftler aus Dänemark nachgewiesen. Sie hatten DNA aus den Zähnen von Verstorbenen auf Spuren des Pesterregers Yersinia pestis analysiert und wurden bei gut 1/3 der Personen fündig. Die damaligen Stämme des Bakteriums waren demnach sehr tödlich und breiteten sich schnell innerhalb von Großfamilien aus, die eng zusammenlebten. Unter den Toten waren auffällig viele Kinder zwischen 8 und 11 Jahren. Menschen zwischen 20 und 35 Jahren wurden dagegen kaum gefunden. Das könnte damit zusammenhängen, dass Ältere vorher schon Kontakt zum Pesterreger hatten und durch Immunität geschützt waren, schlussfolgern die Forscher im Fachmagazin Nature. Die bisher ältesten Nachweise von Yersinia pestis in Menschen sind etwa 200 Jahre jünger. Bei diesem Stamm war aber unklar, ob er für Menschen tatsächlich gefährlich war.
2: Soweit die Wissenschaftsmeldungen aus unserer Wissenschaftssendung Forschung aktuell. Die Moderation hatte meine Kollegin Katrin Kühn.

0: Er war ein Ausnahmeschauspieler, der alles spielen wollte und konnte. Vom Tatortkommissar und Rabauken Horst Schimanski im Ruhrgebiet bis zum entrückten Massenmörder Fritz Hamann. Vor 10 Jahren ist Götz George gestorben und über ihn hören Sie jetzt ein Kalenderblatt von Andrea Klaasen.
1: Achtung, wir drehen. Gut läuft.
2: Lass mich alles spielen. Lass mich um Gottes Willen nicht totlaufen mit einer Figur. Seid so fantasievoll, ihr Produzenten, ihr Regisseure, dass ein guter Schauspieler euch alles liefern kann.
3: Das war immer der Wunsch von Götz George.
4: Götz sitzt ab morgens in seinem Wohnmobil und wartet drauf, dass er dran ist. Und dann brennt er.
3: Sagt der Regisseur Kaspar Heidelbach im Westdeutschen Rundfunk. Er dreht mit Götz George insgesamt 3 Filme, darunter eine Folge der Schimanski-Reihe.
4: Er kann immer seinen Text. Er ist kollegial und wirklich toll vorbereitet auf die Szenen.
3: Das Leben des Ausnahmeschauspielers Götz George beginnt 1938 in Berlin. Seine Eltern Bertha Drews und Heinrich George sind beide Bühnenstars. Als Götz 7 Jahre alt ist, stirbt sein Vater 1946 im sowjetischen Lager Sachsenhausen. Götz George möchte in seine Fußstapfen treten. Bereits mit 11 Jahren spielt er seine erste Hauptrolle am Berliner Hebbeltheater, wo seine Mutter engagiert ist.
5: Es hat mir Spaß gemacht, aber ich hatte dann 4 Jahre später, das hat sich dann ein bisschen verschleppt, mein erstes Magengeschwür. Also das ist doch wohl auf die Psyche geschlagen, weil das doch extrem anstrengend war, uns so einen ganzen Abend als Kind zu halten.

0: wie so ein schweres Stück zu spielen. Es war eine Überforderung.
1: Leichte Rollen spielen, das ist nicht Götz-Georges Sache. Er setzt sich akribisch und besessen mit seinen Figuren auseinander.
0: Das größte Vorbild, das ist der Vater, der deswegen so gigantisch und so ein Jahrhundertschauspieler gewesen ist, weil er so vielfältig war. So wurde ich geprägt.
1: Seinen Durchbruch beim Film schafft Götz-George 1959. Mit 21 Jahren spielt er in Jacqueline einen unglücklich verliebten, gutgläubigen Boxer und bekommt den Deutschen Filmpreis als bester Nachwuchsschauspieler.
2: Du musst dich dann irgendwie freischwimmen und sagen, ich lasse den Neid nicht an mich ran, ich lasse den Erfolg nicht richtig an mich ran. Ich will arbeiten und konzentriere mich auf die nächste Arbeit. Und tu die Preise weg und spiel weiter.
1: Seine Mutter rät ihm, das schauspielerische Handwerk am Theater zu lernen. 5 Jahre lang ist Götz-George festes Ensemblemitglied am Deutschen Theater in Göttingen, spielt alle klassischen Rollen. In den Theaterferien dreht er an der Seite von Pierre Brice und Lex Barker Winnetou-Filme und wird so einem breiten Publikum bekannt. Während der Dreharbeiten genießt George besonders die Action-Szenen.
3: Meine ganze Körperlichkeit habe ich entdeckt. Und das habe ich halt da gelernt von den besten und härtesten Kaskadeuren. Also die Stuntmen. Das gab's ja bei uns gar nicht.
4: Schimanski! Fang du jetzt bloß nicht an zu weinen.
1: 1981 spielt Götz-George zum ersten Mal den Duisburger Tatortkommissar Horst Schimanski, der so anders ist als all die biederen, braven Trenchcoat-Kollegen vor ihm.
5: Und das war auch was Neues. Der ging da auf Verbrecherjagd und sprang durch die Türen durch. Das macht er. Das ist seine Art, eine Tür reinzugehen.
4: Du spielst doch sonst so einen harten Mann.
1: Schimanski trägt enge Oberteile auf dem muskelbepackten Körper, seinen schmuddeligen Parker und flucht ausgiebig.
6: Ach, das ist doch scheiße.
7: Scheiße.
1: Trotz der erfolgreichen Schimanski-Rolle lässt sich George nicht festlegen. Er will spielen, Neues spielen, alles spielen. Den Skandalreporter Villiers in Stonk, den Massenmörder Fritz Hamann in Der Todmacher, den magenkranken, nervösen Regisseur Uhu Zigeuner, der im Film Rossini verzweifelt nach einer Darstellerin sucht, die die Lorelei spielen kann.
8: Ich brauche die große, blonde, schöne junge Frau.
9: Die heilige Hure eben.
8: Er sagt ja, engelhaft und diabolisch, göttlich und irdisch zugleich, jungfräulich und lasterhaft.
9: Ja, genau so.
8: Die Frau, von der wir alle träumen.
1: Als Darsteller wird Götz-George mit den Jahren immer besser, als Mensch immer dünnhäutiger. Er schimpft regelmäßig auf die deutsche Presse, die er für oberflächlich hält. George kauft sich ein Haus auf Sardinien, kommt nur noch für Dreharbeiten nach Deutschland. Am 19. Juni 2016 stirbt Götz-George mit 77 Jahren in Hamburg. Er hatte immer gesagt, dass er die Klasse seines Vaters nie erreicht habe. Sein Kollege, der Regisseur Joachim Lang, sieht das anders.
10: Ich finde, dass Götz-George genauso ein Jahrhundertschauspieler ist. Er hat ein Lebenswerk hingelegt, das ganz außerordentlich ist.
11: Vor 10 Jahren ist der Schauspieler Götz-George gestorben. Das war ein Kalenderblatt über ihn von Andrea Klaassen. Uhr 3:59 haben wir es, kurz vor 4 heißt, hier im Programm folgen gleich die Nachrichten und danach geht's weiter mit der Radionacht hier im Deutschlandfunk.

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1: Vier Uhr, die Nachrichten. Nach Abschluss des Rahmenabkommens zwischen den USA und Iran ist unklar, wann die weiterführenden Verhandlungen beginnen. US-Vizepräsident Vance wird nicht wie zunächst angekündigt in die Schweiz reisen. Dort sollten heute eigentlich die Delegationen beider Länder zusammentreffen. In einer Mitteilung des Weißen Hauses hieß es, die Reise von Vance wurde aus logistischen Gründen abgesagt. Man sei weiter an einem baldigen Start der Gespräche interessiert. In den USA regt sich weiter Widerstand gegen die in dem Rahmenabkommen vereinbarten Punkte. Mehrere republikanische Senatoren kritisierten, der Iran würde gestärkt, die Vereinigten Staaten geschwächt. In dem von Washington und Teheran unterzeichneten Papier wurden eine Beendigung der Kampfhandlungen und die Öffnung der Straße von Hormuz vereinbart. Beide Seiten verwiesen aber darauf, dass es sich nur um eine vorläufige Erklärung handle. Die diplomatische Kontaktaufnahme von EU-Ratspräsident Costa zu Russland hat offenbar Unstimmigkeiten ausgelöst. Berichten zufolge kritisierten mehrere EU-Staats- und Regierungschefs, dass sie erst nachträglich informiert worden seien. In deutschen Regierungskreisen war von einem Affront die Rede. Bundeskanzler Merz habe klargestellt, dass Costa Repräsentant der Europäischen Union sei, nicht Vermittler. Der Ukraine-Krieg war ein Thema am ersten Tag des EU-Gipfeltreffens in Brüssel. Das Büro des EU-Ratspräsidenten hatte bestätigt, dass es in den vergangenen Wochen kurze Kontakte mit Russland gab. Dabei habe es keinen inhaltlichen Austausch gegeben, es sei nur um die Öffnung von Kommunikationskanälen gegangen. Die EU erörtert derzeit, wie sie sich in mögliche Friedensverhandlungen zwischen der Ukraine und Russland einbringen kann. Eine offene Frage ist, wer eine Vermittlerrolle übernehmen könnte. Das Gipfeltreffen in Brüssel wird heute fortgesetzt. Weitere Themen sind die Handelsbeziehungen mit China und der künftige EU-Haushalt. Die US-Regierung hat eine Untersuchung zu den Medikamentenpreisen in Deutschland eingeleitet. So solle geprüft werden, ob Deutschland für innovative Pharmaprodukte zu wenig bezahle und dies unangemessen oder diskriminierend sei, teilte der Handelsbeauftragte Greer in Washington mit. Es geht dabei um ein in den USA geltendes Handelsgesetz aus dem Jahr 1974, das dem Präsidenten die Möglichkeit gibt, auf ungerechte Handelspraktiken anderer Staaten zu reagieren. US-Präsident Trump will höhere Preise für Medikamente in Europa durchsetzen, damit die Preise in den Vereinigten Staaten sinken. Kubas Regierung hat ausgeführt, wie die Wirtschaft des Landes liberalisiert werden soll. Ministerpräsident Marrero stellte im Parlament von Havanna einen 176 Maßnahmen umfassenden Plan vor. Darin vorgesehen sind etwa die Zulassung privater Immobilienprojekte, der Zugang privater Banken zum Finanzsektor und die Umwandlung von Staatsbetrieben in private Unternehmen. Es handelt sich nach Angaben der kubanischen Regierung um die größten Veränderungen seit der Revolution von 1959 unter Fidel Castro. Am Sozialismus will Kuba aber festhalten. Die Abkehr von Teilen der Planwirtschaft geschieht auf Druck der USA, die zahlreiche Sanktionen gegen Kuba verhängt haben. Der Karibikstaat befindet sich in einer schweren Wirtschaftskrise. Die Linke kommt heute zu ihrem dreitägigen Bundesparteitag in Potsdam zusammen, bei dem auch eine neue Führung gewählt werden soll. In einer Generaldebatte geht es zunächst um inhaltliche Fragen. Die Delegierten sollen beispielsweise über den Widerstand gegen die von der Bundesregierung geplanten Sozialreformen und die Haltung der Linken zu den Konflikten im Nahen Osten und zu Israel diskutieren. Die Partei sieht sich immer wieder mit Antisemitismusvorwürfen konfrontiert. Zuletzt sorgten umstrittene Äußerungen aus den Reihen der Linksjugend für Kritik. Die Vorstandswahlen sind für morgen vorgesehen. Die bisherige Parteichefin Schwertner kandidiert erneut. Der Co-Vorsitzende van Aken verzichtet dagegen aus gesundheitlichen Gründen auf sein Amt. Um seine Nachfolge bewirbt sich Bundestagsfraktionsvize Pantisano. Das Wetter. Im Westen und Nordwesten zunächst einzelne kräftige Gewitter, später auch im Norden und Nordosten. Vereinzelt Unwetter. Sonst heiter bis sonnig und schwül heiß bei 30 bis 38 Grad. Morgen teils Sonne, teils Quellwolken und örtlich kräftige Schauer und Gewitter mit Unwettergefahr 30 bis 38 Grad. Die weiteren Aussichten: am Sonntag viel Sonne, im Tagesverlauf wieder mit Schauern und Gewittern, 30 bis 39 Grad. Das waren die Nachrichten.
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Ist das jetzt der ganz große Wurf, das Ende des Kriegs zwischen den USA und Iran? Oder sollte man lieber vorsichtig sein mit Freude und Erleichterung über ein Kriegsende, das noch gar nicht endgültig ausverhandelt ist? Über das Rahmenabkommen zwischen den beiden Ländern wird aktuell sehr kontrovers diskutiert. Wir schauen gleich genauer drauf in dieser nächsten halben Stunde hier in der Radionacht.

0: Nach der Unterzeichnung eines Rahmenabkommens zwischen den USA und Iran zeigt sich das Regime in Teheran sehr zufrieden mit den 14 Punkten, auf die sich die Kriegsparteien geeinigt haben. Im Iran meckern eigentlich nur die Hardliner. Die haben aber, so wie es aussieht, aktuell nur wenig zu melden. Filiz Kükrekol berichtet.
1: Ein Interview im iranischen Fernsehen am späten Abend. Parlamentspräsident Mohammad Ghalibaf skizziert die Erfolge des Memorandum of Understanding, die Absichtserklärung, mit dem man künftigen Friedensgesprächen einen Rahmen gegeben hat.
2: Hätten wir nicht verhandelt, so hätten wir unsere Ziele nicht erreicht. Wir haben durch die Verhandlungen ein Vielfaches mehr erreicht als durch militärische Aktionen.
1: Und erreicht haben die Iraner so einiges. Die Straße von Hormus ist zwar frei, aber der Vertrag ermöglicht dem Regime künftig eine Gebühr für die Schiffspassage zu verlangen. Teheran hatte darauf bestanden, dass das Regime gemeinsam mit dem Nachbarn und Anrainer Oman alleine die Hoheit über die Meerenge haben. Sie werden über eine Gebühr für Dienstleistungen, etwa für Lotsendienste, beraten. Iranisches Öl und petrochemische Produkte sollen wieder den Weg auf den Welthandel finden und US-Sanktionen sollen aufgehoben werden. Auch Israels Angriffe auf den Libanon sind im Vertrag festgehalten, so Ghalibaf.
2: US-Präsident Trump hat die Waffenruhe nicht nur für die Region Dachie im Libanon ausgerufen, sondern für den ganzen Libanon.
1: In den nächsten 60 Tagen soll es ins Detail gehen, auch beim Atomprogramm. Das Regime in Teheran hat sich mit der Unterzeichnung des Rahmenabkommens dazu verpflichtet, keine Atomwaffen zu entwickeln oder zu beschaffen. Die Anreicherung von Uran für zivile Zwecke soll weiter möglich sein. Wie mit dem bislang angereicherten Uran umgegangen wird, soll Gegenstand der Verhandlungen der nächsten 60 Tage sein. Das Material soll vor Ort unter Aufsicht der Internationalen Atomenergiebehörde verdünnt werden. Anders als die politische Spitze des Landes zeigen sich die Menschen in Teheran eher zurückhaltend optimistisch. Der 65-jährige Arbeitnehmer Nasser hofft vor allem, dass das Rahmenabkommen die Inflation ausbremst.
2: Wenn ich zum Beispiel letztes Jahr ein Kapital von 1 Milliarde Toman hatte, dann ist das heute nur noch ein Drittel wert, wegen dieses Krieges, der uns auf ungleiche Weise aufgezwungen wurde. Alles Kapital wurde praktisch auf ein Drittel reduziert. Die Arbeiter sind ärmer geworden. Das Leben vieler Menschen wurde durch diesen Krieg durcheinandergebracht. Krieg ist nichts Gutes. Krieg ist nirgendwo auf der Welt akzeptabel.
1: Und dieser junge Mann fragt sich, was die Menschen von dem Deal haben sollen.
2: Was ist mit den Öleinnahmen und all den Jahren, in denen niemand an die Menschen gedacht hat? Wenn Ihnen die Menschen wirklich wichtig sind, dann müssen Sie ihnen jetzt den Anteil aus 47 Jahren Öleinnahmen und den Schaden, den Sie ihnen zugefügt haben, auszahlen. Andernfalls sollten Sie einfach gehen.
1: Von einem Regimewechsel und mehr Rechten ist nirgends mehr die Rede. Die Kriegsparteien verhandeln, dabei geht es aber vor allem um die wirtschaftlichen Vorteile beider Regierungen. Es geht nicht um die Menschen im Iran.
0: Filiz Kükrekol mit Infos darüber, wie man im Iran auf das Rahmenabkommen mit den USA blickt. Und in den USA, da stößt das Abkommen über das Kriegsende auf viel Kritik. Zwar ist auch Erleichterung, dass es überhaupt erst eine Einigung gibt, aber KritikerInnen, auch aus den Reihen der RepublikanerInnen, sehen Iran klar als Profiteur. Nina Barth berichtet.
3: Der demokratische Senator Chris Murphy nennt das Rahmenabkommen wahnsinnig. Auf CNN sagt er entrüstet, Iran bekommt zig Milliarden im Gegenzug für nichts.
4: This is an insane deal and it's a multi-billion dollar payoff to Iran in exchange for nothing.
3: Kritik von demokratischer Seite ist wenig überraschend. Aber wenn selbst Trumps Haus- und Hofsender Fox News den Präsidenten harsch kritisiert, heißt das was. Nämlich, dass Donald Trump nicht überzeugt hat. Fox News-Moderator Trey Gowdy sagt mit Blick auf Iran:
5: They're better off than they were before the hostilities began. And that should not be the consequence of war.
3: Sie stehen besser da als vor Beginn der Feindseligkeiten. Das sollte nicht die Folge eines Krieges sein. Der republikanische Senator Bill Cassidy kommentiert schrecklich. Das Rahmenabkommen werde als gewaltiger außenpolitischer Fehlschlag in die Geschichte eingehen.
6: This will go down as a tremendous foreign policy blunder. Iran ends up stronger. I think it's a deep mistake.
3: Der Iran werde am Ende gestärkt daraus hervorgehen. In dem Rahmenabkommen steht offenbar, dass es einen 300 Milliarden Dollar Wiederaufbaufonds für Iran geben soll. Und die US-Seite sagt zu, Sanktionen auf den iranischen Öl- und Energiehandel auszusetzen. Bei einer endgültigen Einigung stellen die USA sogar in Aussicht, dass alle Sanktionen gegen Iran aufgehoben werden. Der ehemalige Sicherheitsberater mehrerer US-Regierungen, Brad McGurk, erklärt auf CNN, Experten sprechen davon, dass Iran 60 bis 80 Milliarden Dollar pro Jahr einnehmen könnte. Ein Geldregen, den sie kassieren, bevor sie überhaupt echte Verpflichtungen im Nuklearbereich eingegangen sind. Beim iranischen Atomprogramm bleibt das Rahmenabkommen in der Tat vage. Der Iran verpflichtet sich, keine nuklearen Waffen zu entwickeln. Aber das sagt Iran seit Jahren. Weitere Details sollen noch ausgehandelt werden. Was die Straße von Hormuz angeht, die soll geöffnet werden und 60 Tage lang kostenfrei befahrbar sein. Was danach kommt? Zumindest bleibt die Tür offen dafür, dass Iran danach Durchfahrtszölle kassieren könnte. Und dass die Straße von Hormuz offen ist, das ist der Stand von vor dem Krieg. Trump selbst hat immer wieder den unter dem damaligen Präsidenten Barack Obama ausgehandelten Deal mit Iran kritisiert, weil er Iran Geld in die Kassen gespült habe. Das scheint nun vergessen und Trump sagt, er müsse den Krieg beenden, um eine wirtschaftliche Katastrophe zu verhindern.
7: I didn't want to see economic catastrophe. If you kept this going, that could have happened.
3: Seine Kritiker hat er auf Truth Social übrigens als Dummköpfe bezeichnet, die entweder neidisch, unehrlich oder dumm seien. Aber die Fragen der Kritiker bleiben bisher unbeantwortet. Zum Beispiel, was genau haben die USA denn nun erreicht durch diesen Krieg? Vielleicht gibt es noch Antworten darauf, denn es wird ja nun verhandelt über ein endgültiges Abkommen. Morgen sollen die Verhandlungen in der Schweiz beginnen. Von US-Seite wird unter anderem US-Vizepräsident J.D. Vance daran teilnehmen.
0: Nina Barth mit Reaktionen aus den USA zum Rahmenabkommen mit Iran. Und dieses Abkommen ist auch eins der großen Themen in den Kommentaren der Zeitungen heute. Wir haben schon mal für Sie reingelesen.
8: Die Frankenpost aufs Hof bilanziert mit Blick auf Donald Trump. Für einen Präsidenten, der zu Beginn des Krieges einen Regimewechsel forderte und Irans Atomprogramm zerstören wollte, ist das eine sehr magere Bilanz. Immerhin kann er sich mit fallenden Ölpreisen trösten. Die Leipziger Volkszeitung kritisiert den US-Präsidenten. Aus Selbstüberschätzung, Arroganz und Eitelkeit hat Trump einen Krieg begonnen, der den Nahen Osten in Brand setzte und die Weltwirtschaft erschütterte. Längst hat die Unberechenbarkeit des inzwischen 80-Jährigen beängstigende Ausmaße angenommen. Erst recht, da seine erratischen Handlungen weltweite Konsequenzen haben. Dieser Deal bringt außerdem Iran nur Verlierer hervor, schreibt die Westdeutsche Allgemeine Zeitung aus Essen. Die USA verspielen ihren Ruf als Weltmacht. Geopolitisch ist es eine Vollkatastrophe, sich ausgerechnet von Teheran über den Tisch ziehen zu lassen. Sanktionen fallen, die Seeblockade endet, Vermögenswerte werden freigegeben, Ölexporte garantiert. Die Frankfurter Rundschau findet, natürlich ist es gut, wenn die Waffen schweigen und die Straße von Hormuz wieder befahrbar ist. Doch schon Letzteres ist, wie die Zukunft des iranischen Atomprogramms und anderes, ungeklärt und muss in den kommenden 60 Tagen erst verhandelt werden. Der Reutlinger Generalanzeiger gibt zu bedenken, dass die weiteren Verhandlungen erfolgreich sein werden, ist keinesfalls ausgemacht. Israels Premier Benjamin Netanyahu wird sich mit Händen und Füßen dagegen sträuben, den Kampf gegen die Hisbollah im Libanon einzustellen. Er wird weiter versuchen, Öl ins Feuer zu gießen. Die Märkische Oder-Zeitung aus Frankfurt-Oder geht auf den morgen beginnenden Bundesparteitag der Linken ein. Wenn man die Linken fragt, wie sie denn den Sozialstaat gestalten wollen, verweisen sie auf die Superreichen, die alles bezahlen sollen. Nichts gegen Vermögensteuer und auch mit den großen Erbschaften kann man sich befassen. Aber zu suggerieren, dass damit alle Probleme zu lösen sind, ist einfach nur populistisch. Die Rheinpfalz aus Ludwigshafen mahnt, die Partei müsse bei dem Treffen in Potsdam ihr derzeit größtes innerparteiliches Problem in den Griff bekommen. Antisemitismus. Denn bei einigen gerade jüngeren Parteimitgliedern verschwimmen oftmals die Grenzen zwischen legitimer Kritik an der israelischen Regierung und offener Feindseligkeit gegenüber Juden. Wer aber gesellschaftspolitisch ernst genommen werden will, muss Grenzen ziehen, auch gegenüber den eigenen Leuten.
0: Soweit unser Blick in die Kommentarspalten der Zeitungen von heute. Sie hören die Radio nach dem Deutschlandfunk gleich 4:19 Uhr.

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0: Die Schufa ist einer der mächtigsten und heimlichsten Akteure im deutschen Wirtschaftsleben. Die Institution sammelt über Millionen erwachsene Privatpersonen Daten, um ihre Kreditwürdigkeit einzuschätzen. Maßgebliche Akteure stützen sich auch auf diesen sogenannten Schufa-Score. Sei es die Bank, die einen Kredit oder bloß ein Konto gewährt, der Telefonanbieter oder auch der Online-Händler, bei dem wir was bestellen wollen. Und noch ganz, ganz viele mehr. Schlechte Schufa-Scores können so manche Lebens- und Geschäftspläne vereiteln. Seit März wird der Score nach neuen Regeln berechnet und findet peu à peu auch Anwendung. Doch VerbraucherInnen sind mit ihrem Ergebnis oft unzufrieden. Daniela Siebert berichtet.
1: Der Schufa-Score in Prozentzahlen ist Geschichte. In den besten Fällen lag er bei 99, irgendwas Prozent. Seit März wird der Score mit einer ansteigenden Punktzahl angegeben, im allerbesten Fall 999 Punkte. Die Datenbasis für die Berechnung wurde radikal geändert und verschlankt auf nur noch ein Dutzend Kriterien. Dazu gehört etwa das Alter der Wohnadresse oder die Anzahl der Abfragen von Online-Händlern im letzten Jahr, weil man dort auf Rechnung oder in Raten zahlen wollte. Fair und angemessen eingeschätzt sehen sich viele VerbraucherInnen mit ihrem Punktwert jedoch nicht. Deutschlandradio-Hörer Daniel M. kritisiert beispielsweise, dass alltägliche Vorgänge zu einem spürbaren Punkteverlust führten.
2: Also mein Scorewert war erst bei 98,48% und nach dem neuen Scorewert im März dann bei 781 Punkte. Dann hatte ich mir ein neues Konto eröffnet und dann war ich auf einmal bei 728 Punkte. Da haben sie mir gleich 53 Punkte abgezogen. Nur durch ein normales Girokontoeröffnung, ohne Zinsen, ohne Dispo, ohne irgendwas.
1: Auch der 63-jährige Uwe ärgert sich auf der Internetseite des Westdeutschen Rundfunks.
3: Ich hatte seit Jahren einen hervorragenden Score, über 99%. Jetzt bin ich mit einem neuen Score auf 748 von 999 abgerutscht. Was hatte sich getan? Ich hatte einen hohen Betrag bei einer neuen Bank angelegt und diese stellte eine Anfrage bei der Schufa.
1: Gegenüber dem Bayerischen Rundfunk äußert ein pensionierter Mediziner sein Unverständnis, dass er mit einem laufenden Immobilienkredit auf einen besseren Punktwert käme als mit seinem abbezahlten Immobilienkredit. Und er ärgert sich, dass in der Kategorie Alter des ältesten Bankvertrags gar nicht sein ältestes Konto mit entsprechenden Pluspunkten berücksichtigt wurde. Außerdem sei seine Wohnanschrift falsch angerechnet worden, nämlich zu kurz. Denn beim neuen Schufa-Score steigt der Punktwert, je länger man an seiner aktuellen Adresse wohnt. Dass die Auskunftei für eine Korrektur dieses Wertes eine Meldebescheinigung einfordert, erzürnt den Arzt zusätzlich. Auch bei den Verbraucherzentralen melden sich inzwischen Menschen, die mit ihren neuen Schufa-Scores unzufrieden sind. Mariam Osanmatz aus dem Marktbeobachtungsteam im Verbraucherzentrale Bundesverband.
4: Sie geben konkrete Hinweise darauf, dass sie die neuen Werte als Herabstufung erleben ihrer Bonität und ihrer finanziellen Stabilität. Und das finden sie nicht gerechtfertigt.
1: Ohne Verhaltens- oder Einkommensänderung, so Osanmatz. Unterm Strich?
4: Wir verzeichneten vorher ungefähr 20 Beschwerden im Monat zur Schufa. Das war relativ stabil. Seit Einführung des neuen Scores sind wir bei 60 Beschwerden im Monat, also seit März.
1: Grundsätzlich seien die Verbraucherschützer aber froh über die neue Transparenz, wie der Score bei der Schufa berechnet werde, betont Osanmatz. Weil sowohl die relevanten Kriterien benannt werden, als auch der Punktwert, mit dem sie berücksichtigt wurden, eingesehen werden können. Bei den Personen, die sich bei den Verbraucherzentralen melden, fallen zwei Gruppen auf. Junge Menschen, die einfach noch keine langjährigen Geschäftsbeziehungen haben können und somit auch keine ganz hohen Scorewerte. Außerdem Personen, die im neuen Score schlechter abschneiden als im alten. Häufiges Ärgernis.
4: Einige Kriterien entsprechen nicht der Logik des Verbraucheralltags. Der Verbraucher denkt sich, ich handle wirtschaftlich, indem ich Preise vergleiche und zum Beispiel mein Konto wechsle oder meine Kreditkarte wechsle. Das ist für die Schufa nach den Berechnungsmethoden, die sie offengelegt haben, ist das ein Nachteil.
1: Warum die Schufa einen abbezahlten Immobilienkredit schlechter bewertet als einen laufenden, erschließt sich auch ihr nicht. Die Schufa erklärt das Phänomen auf Deutschlandfunk-Anfrage so, Zitat:
3: Die Statistik zeigt, dass es bei Personen mit Immobilienkrediten oder Personen, die für Immobilienkredite bürgen, seltener zu Zahlungsausfällen kommt. Ist ein Kredit abbezahlt, müssen wir diese Daten aufgrund der Vorgabe des Datenschutzes derzeit nach Ablauf der Speicherfrist von 3 Jahren löschen. Dann weiß die Schufa nicht mehr, dass es den Kredit je gab und vergibt wieder 0 Punkte.
1: Statistik sei auch der Grund, warum sich ein neues Girokonto negativ auswirke, erklärt die Schufa. Die zeige bei vielen neuen Girokonten in den letzten 12 Monaten häufigere Zahlungsausfälle. Den Menschen, die sich mit ihrem neuen Score deutlich schlechter gestellt sehen als mit dem alten Basisscore, signalisiert das Unternehmen, das sei nicht der richtige Vergleichsmaßstab. Denn diesen alten Basisscore habe man eh nie an Unternehmenskunden weitergegeben. Wohl aber den nun abgeschafften Bankenscore. Und hier kommt die Schufa beim Vergleich von alt und neu zu diesem Fazit.
3: Im Vergleich zum bisherigen Bankenscore, dem Score, der bislang am häufigsten bei der Schufa angefragt wurde, zeigt sich folgendes Bild. Für 83% der Verbraucherinnen und Verbraucher bleibt der Score in derselben Score-Klasse. Weitere 9% erhalten einen Score in einer besseren Score-Klasse. Nur 8% haben einen Score in einer geringeren Score-Klasse.
1: Für die allermeisten Menschen hätten die Veränderungen keine oder nur geringe Auswirkungen. Verbraucherschützer wie Meriem Usanmaz ermuntern trotzdem alle Erwachsenen, ihren neuen Schufa-Score zu prüfen. Das sei kostenlos möglich, per Abfrage einer Datenkopie nach Artikel 15 DSGVO, sprich Datenschutzgrundverordnung.
4: Den eigenen Schufa-Score sollte man unbedingt prüfen, jetzt nach dem Systemwechsel, und schauen, ob alle Daten korrekt erfasst sind. Da muss man nicht die App installieren. Per E-Mail oder über welche Kanäle auch immer, schriftlich kann man die Daten abfordern.
1: Falls Angaben falsch seien, sollten Betroffene direkt auf eine Korrektur dringen, bevor der Score einem womöglich unerwartet einen Vertrag vermasselt.
0: Daniela Siebert war das über den neuen Schufa-Score. Uhr 4:29, gleich 4:30 heißt, hier hören Sie als nächstes die Nachrichten bei uns im Programm und danach geht's weiter mit der Radionacht.

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1: Uhr 4:30, die Nachrichten. Der ukrainische Präsident Selenskyj hat um weitere Unterstützung gebeten, falls Russland seinen Angriffskrieg auch im kommenden Winter fortsetzt. Man benötige Treibstoff, Hilfe für die Energieversorgung und Raketen für die Flugabwehr, erklärte Selenskyj in Brüssel. Dort hatte er als Gast am EU-Gipfeltreffen teilgenommen. Selenskyj betonte aber, man wolle den Krieg vor dem Winter durch Diplomatie und Druck auf Russland beenden. Das Büro von EU-Ratspräsident Costa hatte zuvor bestätigt, in den vergangenen Wochen Kontakt mit Russland für mögliche Verhandlungen aufgenommen zu haben. Dabei sei es aber lediglich darum gegangen, Kommunikationskanäle zu öffnen. Inhaltliche Gespräche seien nicht geführt worden. Die EU-Staats- und Regierungschefs haben sich auf dem Gipfel in Brüssel auf eine Verlängerung der bestehenden Wirtschaftssanktionen gegen Russland verständigt. Zusätzliche Strafmaßnahmen drohen jedoch am Veto Bulgariens zu scheitern. Die USA haben die Blockade iranischer Häfen offiziell für beendet erklärt. Die Durchfahrt von Schiffen mit Start oder Ziel im Iran werde auf Anweisung von Präsident Trump nicht mehr verhindert, teilte das für den Nahen Osten zuständige Regionalkommando mit. Man habe sämtliche militärischen Maßnahmen zur Durchsetzung der Blockade eingestellt. Das Rahmenabkommen der USA mit dem Iran sah ein Ende der Blockade sowie im Gegenzug die freie Durchfahrt von Schiffen in der Straße von Hormus vor. Die Führung in Teheran erklärte, man verzichte gemäß der Vereinbarung für 60 Tage auf Gebühren für den Transit. Eine neu geschaffene Behörde werde Genehmigungen zur Passage erteilen. Aus Sicherheitsgründen müssten sich Schiffe an die zugewiesenen Routen und Zeiten halten. Bislang melden Tracking-Dienste, dass nur wenige Frachtschiffe die Straße von Hormus passiert haben. Der UNO-Nothilfe-Koordinator Fletcher fordert wieder mehr Aufmerksamkeit für die Menschen im Gazastreifen. Das Gebiet werde zwar nicht mehr als von einer Hungersnot betroffen eingestuft, befinde sich aber weiter in einer schweren Krise, sagte Fletcher vor dem UNO-Sicherheitsrat in New York. 70% der Bevölkerung Gazas benötigten angemessene Unterkünfte. Außerdem sei kein einziges Krankenhaus vollständig funktionsfähig und sanitäre Anlagen in einem zunehmend schlechten Zustand. Fletcher rief den Sicherheitsrat auf, den Druck auf Israel zu erhöhen, um die Lieferung von Hilfsgütern zu erleichtern. Die israelische Armee hält weite Teile des Gazastreifens besetzt und kontrolliert die Grenzübergänge. Die Innenminister von Bund und Ländern beenden heute ihre dreitägigen Beratungen in Hamburg. Erwartet werden mehrere Beschlüsse, die für Verbesserungen beim Zivil- und Katastrophenschutz sorgen sollen. Hintergrund ist die Gefahr von Angriffen auf die sogenannte kritische Infrastruktur, wie etwa die Stromversorgung. Der Bund hat bereits angekündigt, in den kommenden Jahren 10 Milliarden Euro für einen besseren Bevölkerungsschutz bereitstellen zu wollen. Weiteres Thema ist die Asylpolitik. Bis zuletzt strittig waren Fragen, die den Umgang mit syrischen Geflüchteten betreffen. In Frankfurt am Main findet heute eine Gedenkfeier zu Ehren des Philosophen Jürgen Habermas statt. In der Paulskirche wird Bundespräsident Steinmeier eine Rede halten. Die Veranstaltung wird von der Stadt Frankfurt, der Goethe-Universität und dem Suhrkamp-Verlag organisiert. Am Abend findet außerdem ein internationales Symposium statt, bei dem über Habermas Denken und die Zukunft der von ihm mitgeprägten kritischen Theorie diskutiert werden soll. Habermas war im März im Alter von 96 Jahren gestorben. Er hatte lange in Frankfurt gelehrt und gewirkt. Bei der Fußballweltmeisterschaft in Nordamerika hat Kanada gegen Katar mit 6:0 gewonnen. Zwei Spieler von Katar sahen die rote Karte. Für Kanada war es der erste Sieg der WM-Geschichte. Die weiteren Ergebnisse: Schweiz-Bosnien-Herzegowina 4:1 und Tschechien-Südafrika 1:1. Zur Stunde spielt noch Mexiko gegen Südkorea. Das Wetter. Im Westen und im Nordwesten zunächst einzelne kräftige Gewitter, später auch im Norden und Nordosten vereinzelt Unwetter. Sonst heiter bis sonnig und schwül heiß bei 30 bis 38 Grad. Morgen teils Sonne, teils Quellwolken und örtlich kräftige Schauer und Gewitter mit Unwettergefahr 30 bis 38 Grad. Die weiteren Aussichten: am Sonntag viel Sonne, im Tagesverlauf wieder mit Schauern und Gewittern 30 bis 39 Grad. Das waren die Nachrichten.
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2: Heute Nacht mit Maike Herbstreut. Schön, dass Sie zuhören.

0: Und wie jeden Tag während der Fußball-WM schauen wir auch jetzt wieder drauf, was gestern los war und gerade eben auch noch los ist bei der WM in Nordamerika.
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0: Bei mir im Studio ist jetzt nämlich Christian von Stülpnagel aus unserer Sportredaktion. Christian, heute Nacht sind ja gleich zwei der Gastgeber gefordert, beziehungsweise gefordert gewesen. Haben die ihren Heimvorteil genutzt?
2: Ja, wenn wir ganz akut mal auf Mexiko schauen, die nutzen ihren Heimvorteil tatsächlich. Es steht mittlerweile 1:0 für Mexiko im Spiel gegen Südkorea nach einem Tor von Luis Romo. Im Großen und Ganzen ist es aber dann doch eine recht schwache und auch zerfahrene Partie ohne die ganz großen Highlights, wenn ich das mal so sagen darf. Ganz anders sah das aber beim Spiel des anderen Co-Gastgebers aus. Kanada hat nämlich am späten Abend gegen Katar gespielt und mit 6:0 gewonnen, also doch sehr, sehr deutlich. Die Kanadier, die sind damit so gut wie für das 16-Finale qualifiziert, aber dieser Erfolg, der wird überschattet, wie Jan Wochner berichtet.
3: Der klare Sieg Kanadas geriet in Vancouver fast zur Nebensache. Eine wohl schwere Verletzung von Ismael Koné überschattete das 6:0 des Co-Gastgebers, der sich damit vorerst an die Tabellenspitze der Gruppe B setzte. Kurz nach der Halbzeit faulte Katars Madibo den kanadischen Mittelfeldspieler Koné folgenschwer. Direkt nach dem Foul war allen Spielern auf dem Feld der Schock ins Gesicht geschrieben. Koné musste mit einer Trage vom Feld gebracht werden, konnte selbst nicht mehr laufen. Madibo sah als zweiter Katarer in diesem Spiel die rote Karte. Bemerkenswert, der für Koné eingewechselte Nathan Saliba traf wenig später mit einem direkt verwandelten Freistoß zum zwischenzeitlichen 4:0. Auf den Torjubel verzichtete Saliba aber. Stattdessen hielt er für alle im Stadion sichtbar ein Trikot des verletzten Koné hoch.
2: Ja, und wie es aussieht, hat sich Koné bei dem heftigen Foul mindestens das Schienbein gebrochen. Vor einer knappen Woche, da hat sich die Schweiz gegen Katar ja noch deutlich schwerer getan als jetzt die Kanadier. Die Eidgenossen, die hatten nur 1:1 gespielt. Aber mit dem deutlichen 4:1 am Abend gegen Bosnien-Herzegowina ist die Schweiz dem 16-Finale jetzt ganz nah. Martina Knief.
4: Die Schweiz ist auf dem besten Weg Richtung K.O.-Runde. Nach einer torlosen ersten Halbzeit war die zweite torreich und hochinteressant. Rund 20 Minuten vor dem Ende wechselte der Schweizer Trainer Murat Yakin drei neue Spieler ein und damit auch den Sieg. Johann Mansambi erzielte kurz nach seiner Einwechslung das 1:0. Die rote Karte gegen Tarik Muharemovic nach einer Notbremse öffnete den Schweizern die Räume. Ruben Vargas und noch einmal Johann Mansambi erhöhten auf 3:0. Ermin Mamet traf in der Nachspielzeit für Bosnien und den Schlusspunkt setzte Granit Xhaka, der einen Foulelfmeter zum 4:1 für die Schweiz verwandelte.
2: Ja, und schon vorher haben sich Tschechien und Südkorea leistungsgerecht getrennt. Es gab deutlich weniger Tore. Am Ende steht nämlich ein 1:1 in einem insgesamt eher schwachen Spiel. André Siems.
5: Wenn Tschechien gegen Südafrika spielt, steht eigentlich schon vor der Partie fest, es wird ein Unentschieden. Einmal haben die beiden vor dieser WM gegeneinander gespielt, 1997 beim Confed Cup. Da gab es keinen Sieger. Diesmal war es allerdings spielerisch in Atlanta ein echtes Schlaflied, was beide Mannschaften da auf den Platz gezaubert haben. Die Tschechen sind früh in der 6. Minute durch Sadilek in Führung gegangen. Dann war der Halbzeitpfiff der Schiedsrichterin das nächste Highlight. Die zweite Hälfte kam erst hinten raus in Fahrt, als der eingewechselte Tscheche Schulz mit der Hand im Strafraum an den Ball kam und einen Elfmeter verursachte. Eine harte Entscheidung der Unparteiischen. Mokoena verwandelte sicher ein 1:1, das für beide zu wenig ist.
2: Ja, nicht zu wenig, sondern ganz schön üppig war der deutsche Sieg gegen Curaçao zum Auftakt in diese WM. Manuel Neuer hätte auf das Gegentor beim 7:1 zwar sicher gern verzichtet, wird beim Spiel morgen gegen die Elfenbeinküste aber besonders motiviert sein, nicht hinter sich greifen zu müssen. Denn mit dieser Partie wird er sich in die Geschichtsbücher eintragen, wie Felix Mansel berichtet.
6: Die Partie gegen die Elfenbeinküste wird für Manuel Neuer eine ganz besondere. Sie wird sein 21. WM-Spiel. Kein Keeper hat mehr, weltweit. Ein Rekord.
7: Ja, ist natürlich was ganz Besonderes, gerade wenn man weiß, wie viele Vorbilder man selber hatte als kleines Kind, als jugendlicher Torwart und natürlich auch als Erwachsener, welche Torhüter die Turniere einfach gespielt haben. Das ist für mich unbeschreiblich.
6: Seine Karriere als Nationaltorhüter beginnt 2009. Sein erstes Heimländerspiel bestreitet Manuel Neuer ausgerechnet in Gelsenkirchen, seiner Heimatstadt, gegen, genau, die Elfenbeinküste. Manuel Neuer ist damals 23 Jahre alt.
8: Oh, das war ganz großes Pech. Was für ein kurioses Tor. Bester Mann erwischt Neuer auf dem falschen Fuß.
9: Bittere Szene für den jungen Schalker.
6: 8 Tage nachdem DFB-Stammkeeper Robert Enke Suizid begeht, steht Manuel Neuer im deutschen Kasten und patzt. Deutschland spielt letztlich 2:2.
10: Das Tor nämlich auf meine Kappe ist blöd gelaufen. An sich wollte ich den Ball aufnehmen und ich habe ihn einfach volles Risiko dann mit dem Vollspann wurde genommen und wollte ihn einfach aus der Gefahrenzone schlagen und dann ist natürlich blöd gelaufen.
6: Neuer schießt Gegenspieler Eboué an. Der Ball prallt von dessen Körper ins deutsche Tor. Auch heute noch erinnert er sich ganz genau an diesen Tag. Den Fehler scheint er allerdings vergessen zu haben. Neuer ganz cool, genau wie damals.
11: Tim Wiese hat, glaube ich, die erste Halbzeit gespielt. Ich wurde eingewechselt. Es war eine sehr starke Mannschaft gewesen in Gelsenkirchen, gegen die wir gespielt haben. Und es war immer so, dass sie auch eine Robustheit und gerade im 1 gegen 1 auch eine gewisse Power mitgebracht haben. Diese Power haben sie jetzt natürlich auch.
6: 16,5 Jahre später also steht wieder ein Spiel gegen die Elfenbeinküste an. Im Tor wieder Manuel Neuer. Mittlerweile ist er ein Weltstar. Eine Torhüterlegende, einer, vor dem die gegnerischen Spieler mindestens großen Respekt, wenn nicht sogar Angst haben. Es ist Neuers Klasse und dessen Ausstrahlung, letztlich seine Aura, die alle so fasziniert.
11: Aura hat für mich was zu tun mit Erscheinungsbild. Wenn man auf dem Platz steht, den eigenen Mitspielern ein gutes Gefühl zu geben, den Spielern einfach, ohne dass man jetzt verbal kommuniziert, mit der Körpersprache denen quasi vermittelt, da ist noch jemand da, auf den kann ich mich verlassen, das versuche ich.
6: Es ist erst das 2. Länderspiel gegen die Elfenbeinküste überhaupt. Beide mit Manuel Neuer im Tor. Diesmal ist es ein WM-Gruppenspiel. Diesmal könnte Deutschland mit einem Sieg den vorzeitigen Gruppensieg klar machen. Dann wäre die Begegnung wieder eine ganz besondere, auch für Manuel Neuer.
2: Aber es wird wohl auch das letzte Spiel von Manuel Neuer gegen die Elfenbeinküste sein. Er hat angekündigt, diese WM, die wird nun wirklich jetzt sein letztes Turnier im DFB-Trikot sein. Aber naja, das haben wir auch schon alles mal gehört.
0: Diesmal aber ganz wirklich. Christian von Stülpnagel aus der Sportredaktion. Vielen Dank für das WM-Update.

0: Ob man sich um seine Eltern im Alter irgendwann kümmert, ist nicht immer nur eine finanzielle, sondern auch eine individuelle und kulturelle Frage. Zum Beispiel bei vielen der mehr als 163.000 Menschen hier in Deutschland mit vietnamesischer Migrationsgeschichte. Die erste Generation kam oft in den 1980er Jahren nach Deutschland, als die DDR zum Beispiel fast 60.000 VertragsarbeiterInnen aus Vietnam angeworben hat, um die fehlenden Arbeitskräfte auszugleichen. Nach der Wende sind dann viele von ihnen in Deutschland geblieben. Die früheren Vertragsarbeitenden sind heute meist im Rentenalter und im Pflegealter, aber die wenigsten können von ihrer Rente auch wirklich leben. Für viele Kinder dieser EinwandererInnen ist es deshalb selbstverständlich, ihre Eltern zu unterstützen, finanziell wie auch emotional. Luise Samann hat mit zwei jungen Männern gesprochen.
1: Eine Sporthalle in Berlin-Lichtenberg. Gut 30 Kinder stehen in schwarzen T-Shirts und Hosen vor ihrem Kung-Fu-Trainer, folgen konzentriert seinen knappen Kommandos. Luan Nguyen ist zufrieden. Der 35-Jährige macht selbst Kung-Fu, seit er 10 ist. Mit 22 gründete er mit Nam Hong Son Kampfkunst e.V. die erste Kampfsportschule in Lichtenberg. Inzwischen gehören ihm außerdem ein vietnamesisches Restaurant und eine Diskothek. All das, so sagt Luan, verdanke er vor allem seinen Eltern, die vor fast 30 Jahren aus Hanoi zum Arbeiten nach Berlin kamen.
2: Meine Eltern hatten dann so eine, auf Wochenmärkte, so eine Stände. Die haben am Anfang so diese Pfennigartikel verkauft und das habe ich halt schon sehr mitbekommen. Das Handeln, das Ankaufen, Verkaufen. Und das hat mir damals schon sehr viel Spaß gemacht oder auch ja, so den Kick gegeben, okay, später will ich auch handeln. So war das.
1: Schon als Jugendlicher sei dabei klar gewesen, was seine Eltern einst für ihn getan haben, will Luan ihnen zurückgeben. Jetzt, wo sie älter werden, kümmert er sich um sie.
2: Also seitdem ich arbeiten gehe, seitdem ich Einkünfte habe, habe ich zum Beispiel auch immer die Miete von meinen Eltern bezahlt. Das war für mich so, okay, so ein Standardding, jeden Monat einfach die Miete für die Eltern zu bezahlen.
1: Ganz ähnlich sieht das Finanzberater Ki Lin. Auch er mit gerade einmal Anfang 30 bereits ein erfolgreicher Geschäftsmann. In der Mittagspause sitzt er vor einer Tasse heißer Schokolade in der Nähe seines Büros, erinnert sich an seine Kindheit in Berlin.
3: Ich werde niemals vergessen, wie jeden Morgen meine Mutter um 4 Uhr früh aufgewacht ist, sich kaltes Wasser ins Gesicht gemacht hat und dann zum Blumenladen gefahren ist und bis 19 Uhr gearbeitet hat. Und mein Vater jeden Morgen 6 Uhr aufgestanden ist, bei Wind und Wetter, bei Regen und Sturm auf dem Wochenmarkt Klamotten verkauft hat. Alles nur, damit ich Schuhe mit 3 Streifen hatte, damit ich bei jeder Klassenfahrt dabei sein konnte, damit ich auch ein Gameboy hatte, damit es mir nie schlechter ging als irgendein anderes deutsches Kind.
1: Dankbarkeit und Stolz gegenüber den Eltern sind Ki Lin anzusehen. Auch er unterstützt sie, seit er eigenes Geld verdient. Doch nicht nur finanziell, auch emotional fühle er sich verantwortlich, betont er. Mutter und Vater eines Tages in einem Altersheim betreuen lassen? Ausgeschlossen. Ki Lin schüttelt entschieden mit dem Kopf. Im Ernstfall würde er sie lieber bei sich selbst aufnehmen.
3: Und das ist dann etwas, was ich mit meiner Frau klären muss. Aber meine Frau hätte damit auch, glaube ich, gar kein Problem. Dann hast du halt weniger Privatsphäre. Aber Privatsphäre aufwiegen mit dem Leben deines Vaters, das ist für mich ein No-Brainer. Ich glaube, das ist so ein kulturelles Ding bei uns, dass wir unsere Liebe für unsere Eltern ausdrücken, indem wir für sie da sind, weil unsere Eltern das auch machen.
1: Eine Tradition, entstanden aus dem Konfuzianismus, die in deutsch-vietnamesischen Familien bis heute fortlebt. Auch, aber nicht nur, glaubt Chi Wu von der Gesellschaft für psychosoziale Gesundheitsförderung bei MigrantInnen in Berlin. Die Sozialwissenschaftlerin begleitet unter anderem vietnamesische Seniorinnen im Rahmen einer Studiengruppe und weiß, die Kultur ist meist nur ein Faktor von vielen.
4: Also erstmal, es hängt von den Ressourcen der Familien ab, ob die Familie genug zeitliche und finanzielle Ressourcen hat, um sich um die Eltern zu kümmern. Es hängt davon ab, wie pflegebedürftig Menschen werden und es hängt auch von den Beziehungen zwischen den Eltern und erwachsenen Kindern ab.
1: Chi Wu weiß, längst nicht alle älteren Vietnamesen in Deutschland haben so viel Glück wie die Eltern von Luan und Ki Lin. In ihrer Seniorinnengruppe erlebe sie auch viel Armut und immer wieder große Einsamkeit, trotz erwachsener Kinder, die ebenfalls in Berlin leben. Viele Seniorinnen würden gern im Alter in ihre Heimat zurückkehren, so die Sozialwissenschaftlerin. Das aber sei schwierig, weil sie dort trotz jahrzehntelanger Arbeit in Deutschland nicht kranken- und pflegeversichert sind.
4: Das Pflegegeld, was man hier bekommt, wird bei der Ausreise nach 6 Wochen pausiert. Wir wünschen uns wirklich, dass bilaterale staatliche Abkommen gibt zwischen den Ländern. Und wenn wir heute nicht darüber sprechen, werden die Fachkräfte in 40, 50 Jahren wieder das Problem haben.
1: Das glaubt auch Finanzberater Kielin. Jeden Tag setzt er sich deswegen dafür ein, dass sich Deutsch-Vietnamesen wie er selbst zukünftig mehr und besser um ihre eigene Absicherung im Alter kümmern. In der Generation seiner Eltern habe das Thema, vor allem wegen fehlender Sprachkenntnissen und schlechter Aufklärung, zu lange keine Rolle gespielt. Umso mehr belaste es die heute erwachsenen Kinder.
3: Mein Vater hat das große Glück, dass ich mich um ihn kümmere und ihn unterstütze finanziell. Absolut, also mein Vater hat gar keine Kosten, er hat gar keine finanziellen Probleme. Aber das ist eine Situation, eine von einer Million vielleicht, wo jemand in der Lage ist, das zu tun. Und deswegen ist mein Auftrag, mein persönlicher Auftrag,

0: Es sind zwei Kandidaten, die unterschiedlicher nicht sein könnten, die da am Sonntag aufeinandertreffen, wenn Kolumbien einen neuen Präsidenten wählt. Da ist zum einen der linke Kandidat Iván Cepeda, Parteifreund vom aktuellen Präsidenten Gustavo Petro. Er will die Verhandlungen mit den bewaffneten Gruppen fortführen, um Frieden zu schaffen. Zum anderen Gegenkandidat Abelardo de la Espriella, Anwalt, Millionär und selbsternannter Anti-Establishment-Kandidat. Für einige war sein großer Erfolg in der ersten Wahlrunde Ende Mai eine ziemlich große Überraschung. Und jetzt wirbt auch US-Präsident Donald Trump für den Rechten, der eine Rückkehr zur, Zitat, harten Hand ankündigt und der in den Umfragen führt. Jenny Barke berichtet über eine richtungsweisende Stichwahl.
1: Kolumbiens Wahlkampf in Zeiten der Fußball-WM. Das gelbe Trikot der kolumbianischen Nationalmannschaft wird plötzlich zum Symbol. Getragen vom rechten Kandidaten Abelardo de la
2: Espriella.
1: Das hier ist nicht nur ein politischer Kampf, sondern es ist auch ein moralischer und geistlicher. Es ist ein Kampf um die Seele unseres Vaterlandes selbst. Immer wieder ist der Millionär damit aufgetreten. Seine Anhänger kamen ebenfalls scharenweise mit dem gelben Fußballtrikot zu seinen Kundgebungen. Teilweise sogar mit einem aufgedruckten Tiger. De la Espriella nennt sich selbst El Tigre. Somit wandelte er das Trikot in ein Symbol für seine Wahl. Bei der Stichwahl am Sonntag tritt De la Espriella gegen den linken Politiker Iván Cepeda an, der das scharf kritisiert. Herr de la Espriella ist daran gewöhnt, Dinge zu stehlen. Jetzt stiehlt er das Trikot der kolumbianischen Selektion. Dabei gehört es uns allen Kolumbianern. Die kolumbianische Justiz hat es dem rechtsgerichteten Kandidaten verboten, vor der Stichwahl am Sonntag das Trikot im Wahlkampf zu tragen. Kolumbiens Fußballverband forderte zudem, das Nationalteam aus den politischen Debatten herauszuhalten. Das Trikot soll über alle sozialen Schichten, politische Einstellungen oder Religionen hinweg die Menschen vereinen, als Symbol der Einheit, nicht der Polarisierung. Doch den Umfragen zufolge ist Kolumbien so oder so tief gespalten. Der linke Petro-nahe Iván Cepeda und der rechte Abelardo de la Espriella liegen fast gleich auf. Wenige Prozentpunkte liegt de la Espriella vorn, er gibt sich volksnah und wirbt damit, den Kommunismus in Kolumbien zu besiegen. Damit hat de la Espriella auch moderatere Wählerkreise erreicht, die vom scheidenden ersten linken Präsidenten Kolumbiens, Gustavo Petro, enttäuscht sind, erklärt der Politikwissenschaftler Luis Fernando Trejos. Die Regierung Petro hat in den vergangenen 4 Jahren auch in gemäßigten Teilen der Bevölkerung Ängste ausgelöst, insbesondere durch die Drohung, die Verfassung und damit die politischen Spielregeln zu ändern. Petro stand auch im ständigen Konflikt mit dem Kongress, den obersten Gerichten, den Unternehmen und den Medien. Die Angst, dass Kolumbiens Demokratie keine zweite linke Amtszeit überstehen könnte, ist groß. Die Entwicklung von Kolumbiens Nachbarland Venezuela dient de la Espriella als Schreckgespinst. Dabei gilt Petros Parteifreund, Kandidat Cepeda, als moderater und konsensorientierter als Petro. Er verspricht einen Kurs der Kontinuität bei Sozialpolitik, Friedensverhandlungen und der Energiewende. Dabei schlägt er einen versöhnlicheren Ton an. Von seinem Kontrahenten de la Espriella warnt er. Der arbeitete vor seiner Kandidatur als umstrittener Anwalt. Das politische Marketing der extremen Rechten hat uns ein neues Produkt gebracht. Einen dunklen Anwalt, der Drogenhändler, Paramilitärs und Hochstapler verteidigt. Brisant ist für de la Espriella unter anderem, dass er als Anwalt Alex Saab vertreten hat. Der Kolumbianer Saab war mutmaßlicher Finanzier des Maduro-Systems in Venezuela, wurde jahrelang von den USA wegen Geldwäsche und Korruption verfolgt. Schließlich hat die neue Interimsregierung Saab im Mai an die USA ausgeliefert. Dass de la Espriella

0: gleichzeitig vor dem Chavismus warnt und die Unterstützer des Regimes verteidigt, ein Widerspruch. Doch seine Anhänger, wie Joscha Brito Diaz, stört das nicht. Della Espreia hat auch denen als Anwalt geholfen, die betrogen haben. Das war seine Aufgabe als Anwalt, aber er ist unabhängig und er wird Kolumbien voranbringen. Della Espreias Vorbilder sind der rechtslibertäre argentinische Präsident Javier Milei und El Salvadors autoritär regierender Nayib Bukele. Wie Bukele will der selbsternannte Anti-Establishment-Kandidat Massengefängnisse bauen. Bei Auftritten prahlt er mit seinen Genitalien, es brauche ordentlich Eier, um Kolumbien zu regieren. Und angriffslustig vermarktet er seine Politik, die Rückkehr zur harten Hand gegen Drogenkartelle und Guerillagruppen. Ich werde unerbittlich gegen diejenigen vorgehen, die Kolumbien zerstören wollen, gegen Kriminelle, korrupte Terroristen. Sollte er, wie die Umfragen es zeigen, am Sonntag gewinnen, wäre sein Sicherheitsversprechen allerdings auch nicht leicht umzusetzen. Kolumbien hat eine sehr hohe Staatsverschuldung, der Sicherheitssektor ist unterfinanziert. Und auch wenn US-Präsident Donald Trump Della Espreia seine Unterstützung zusagt, wirklich effizient hat die Drogenbekämpfung unter US-Unterstützung in der Vergangenheit auch nicht funktioniert, sagt Politikwissenschaftler Luis Fernando Trejos. Selbst wenn die Regierung die Unterstützung und Zusammenarbeit der Vereinigten Staaten gewinnen sollte, wird sie nicht 6, 7 Kriege gleichzeitig führen können, sondern bestimmte Gebiete und bewaffnete Akteure priorisieren müssen. Ob nun Cepedas Friedenspolitik oder Della Espreias Rückkehr zu Law and Order, Elizabeth Dickinson von der Crisis Group glaubt nicht, dass nur eine Strategie allein Kolumbien befrieden wird. Das Rezept ist eigentlich, beides anzubieten. Militärisch präzise Mittel und die Option auf Verhandlungen, wann immer sie angemessen sind und die Bedingungen es zulassen. Es verlangt aber große Anstrengungen vom Staat, die Ursachen anzugehen, die den Kreislauf der Gewalt erhalten. Egal, wer gewinne, es sei illusorisch, den jahrzehntelangen traumatisierenden Konflikt innerhalb der nächsten Amtszeit zu lösen. Eine große Herausforderung für die Nachfolge von Pedro.
1: Jenny Barke war das über das enge Kopf-an-Kopf-Rennen um die Präsidentschaft in Kolumbien.

4.59 Uhr haben wir es kurz vor 5. Heißt, hier hören Sie als nächstes die Nachrichten und danach bringt Sie meine Kollegin Bettina Klein in den Informationen am Morgen auf den neuesten Stand der Dinge. Mein Name ist Mike Herbstreut. Vielen herzlichen Dank fürs Zuhören. Machen Sie es gut. Ich wünsche Ihnen einen schönen Freitag.

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1: Fünf Uhr, die Nachrichten. Die diplomatische Kontaktaufnahme von EU-Ratspräsident Costa zu Russland hat offenbar Unstimmigkeiten ausgelöst. Berichten zufolge kritisierten mehrere EU-Staats- und Regierungschefs, dass sie erst nachträglich informiert worden seien. In deutschen Regierungskreisen war von einem Affront die Rede. Bundeskanzler Merz habe klargestellt, dass Costa Repräsentant der Europäischen Union sei, nicht Vermittler. Der Ukraine-Krieg war ein Thema am ersten Tag des EU-Gipfeltreffens in Brüssel. Das Büro des EU-Ratspräsidenten hatte bestätigt, dass es in den vergangenen Wochen kurze Kontakte mit Russland gab. Dabei gab es keinen inhaltlichen Austausch, es sei nur um die Öffnung von Kommunikationskanälen gegangen. Die EU erörtert derzeit, wie sie sich in mögliche Friedensverhandlungen zwischen der Ukraine und Russland einbringen kann. Eine offene Frage ist, wer eine Vermittlerrolle übernehmen könnte. Das Gipfeltreffen in Brüssel wird heute fortgesetzt. Weitere Themen sind die Handelsbeziehungen mit China und der künftige EU-Haushalt. In Großbritannien kann der Labour-Politiker Burnham als parteiinterner Herausforderer von Premierminister Starmer antreten. Burnham gewann die Nachwahl in einem Wahlkreis nahe Manchester um einen Sitz im Parlament. Damit kann er für den Parteivorsitz kandidieren und so Starmer als Premier ablösen. Burnham ist derzeit Bürgermeister von Manchester und ein Kritiker Starmers. Der Premierminister steht vor allem seit der Niederlage seiner Partei bei den Kommunalwahlen im Mai unter zunehmendem Druck. Mehrere Minister traten bereits zurück. Eine Urabstimmung unter den Labour-Mitgliedern Wochen oder kann Monate dauern. Neben Burnham gilt auch der zurückgetretene Gesundheitsminister Streeting als möglicher Herausforderer Starmers. Nach Abschluss des Rahmenabkommens zwischen den USA und Iran ist unklar, wann die weiterführenden Verhandlungen beginnen. US-Vizepräsident Vance wird nicht, wie zunächst angekündigt, in die Schweiz reisen. Dort sollten heute eigentlich die Delegationen beider Länder zusammentreffen. In einer Mitteilung des Weißen Hauses hieß es, die Reise von Vance wurde aus logistischen Gründen abgesagt. Man sei weiter an einem baldigen Start der Gespräche interessiert. In den USA regt sich weiter Widerstand gegen die in dem Rahmenabkommen vereinbarten Punkte. Mehrere republikanische Senatoren kritisierten, der Iran würde gestärkt, die Vereinigten Staaten geschwächt. In dem von Washington und Teheran unterzeichneten Papier wurden eine Beendigung der Kampfhandlungen und die Öffnung der Straße von Hormuz vereinbart. Beide Seiten verwiesen aber darauf, dass es sich nur um eine vorläufige Erklärung handle. Die US-Regierung hat eine Untersuchung zu den Medikamentenpreisen in Deutschland eingeleitet. So solle geprüft werden, ob Deutschland für innovative Pharmaprodukte zu wenig bezahle und dies unangemessen oder diskriminierend sei, teilte der Handelsbeauftragte Greer in Washington mit. Es geht dabei um ein in den USA geltendes Handelsgesetz aus dem Jahr 1974, das dem Präsidenten die Möglichkeit gibt, auf ungerechte Handelspraktiken anderer Staaten zu reagieren. US-Präsident Trump will höhere Preise für Medikamente in Europa durchsetzen, damit die Preise in den Vereinigten Staaten sinken. Die Linke kommt heute zu ihrem dreitägigen Bundesparteitag in Potsdam zusammen, bei dem auch eine neue Führung gewählt werden soll. In einer Generaldebatte geht es zunächst um inhaltliche Fragen. Die Delegierten sollen beispielsweise über den Widerstand gegen die von der Bundesregierung geplanten Sozialreformen und die Haltung der Linken zu den Konflikten im Nahen Osten und zu Israel diskutieren. Die Partei sieht sich immer wieder mit Antisemitismusvorwürfen konfrontiert. Zuletzt sorgten umstrittene Äußerungen aus den Reihen der Linksjugend für Kritik. Bei der Fußballweltmeisterschaft in Nordamerika hat Mexiko als erste Mannschaft das 16. Finale erreicht. Die Mexikaner gewannen ihr zweites Gruppenspiel gegen Südkorea mit 1:0. Die weiteren Ergebnisse: Kanada, Katar 6:0, Schweiz, Bosnien-Herzegowina 4:1 und Tschechien, Südafrika 1:1. Das Wetter. Im Westen und Nordwesten zunächst einzelne kräftige Gewitter, später auch im Norden und Nordosten vereinzelt Unwetter. Sonst heiter bis sonnig und schwül heiß bei 30 bis 38 Grad. Morgen teils Sonne, teils Quellwolken und örtlich kräftige Schauer und Gewitter mit Unwettergefahr 30 bis 38 Grad. Die weiteren Aussichten: am Sonntag viel Sonne, im Tagesverlauf wieder mit Schauern und Gewittern, 30 bis 39 Grad. Das waren die Nachrichten.
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2: Im Studio ist Bettina Klein. Ich wünsche Ihnen einen schönen guten Morgen. Historischer Deal oder strategische Niederlage für die USA? Zwischen diesen beiden Extremen bewegen sich die Einschätzungen zur Vereinbarung zwischen den Vereinigten Staaten und dem Iran über ein Ende des Krieges und das künftige Verhältnis. Wir sprechen heute früh darüber, unter anderem mit dem früheren Diplomaten und Leiter der Münchner Sicherheitskonferenz, mit Wolfgang Ischinger. Außerdem schauen wir auf den EU-Gipfel, der heute in Brüssel in den zweiten Tag geht. Und, Sie haben es gerade in den Nachrichten gehört, ganz aktuell, der interne Rivale des britischen Premier Keir Starmer hat, wie erwartet, die entscheidende Nachwahl in Makerfield, der Grafschaft Greater Manchester, gewonnen. Damit hat er die Möglichkeit, zumindest neuer Premierminister zu werden. Ist das schon das Ende der Ära Keir Starmer nach 2 Jahren? Ausführlich Thema bei uns im Interview nach 8 Uhr.

0: 5:06. Eigentlich sollte die Vereinbarung zwischen USA und Iran heute unterzeichnet werden. Dann hatte sich Präsident Trump am Mittwochabend in Versailles offensichtlich relativ spontan entschieden, das Dokument in diesen historisch aufgeladenen Rahmen und am Ende des G7-Gipfels bereits zu zeichnen. Dann hieß es heute bereits, könnten schon erste technische Gespräche über ein wirkliches Abkommen dann in der Schweiz beginnen. Doch eine geplante Reise von Vizepräsident J.D. Vance wurde zunächst verschoben, berichtet unser Korrespondent in Washington, Carsten Kühntop.
1: Das Weiße Haus erklärte, die Pläne für die technischen Gespräche mit dem Iran seien noch nicht abgeschlossen. Deshalb werde der Vizepräsident vorerst nicht in Richtung Schweiz aufbrechen. Man freue sich aber auf einen baldmöglichen Start der Gespräche. Die Verzögerung dürfte zeigen, wie komplex die Aufgabe ist, vor der die Unterhändler jetzt stehen. Das Ziel, innerhalb von nur 60 Tagen ein Abkommen auszuhandeln, gilt als sehr ambitioniert. Amerikanische Medien berichten, auch in der Trump-Regierung zweifelten manche daran, dass sich dieser Zeitplan einhalten lässt. Nicht nur die Opposition, sondern auch führende Politiker der Republikaner kritisieren Trumps Vereinbarung mit dem Iran scharf. So sprach ein Senator vom schlimmsten außenpolitischen Fehler seit Jahrzehnten. Ein anderer erklärte, das Papier stehe völlig im Widerspruch zu Trumps Zielen. Unterdessen haben die USA ihre Blockade der iranischen Häfen beendet. Wie das zuständige Regionalkommando der US-Armee mitteilte, sollen aber Kriegsschiffe in der Region bleiben. Sie würden sicherstellen, dass alle Teile der Iran-Vereinbarung eingehalten werden. Das Ende der Blockade war in dem Papier festgeschrieben worden.
0: Informationen aus Washington von Carsten Kühntop.

0: Und der Blick nach Brüssel. Heute zweiter Tag des EU-Gipfels. Es ist ein Treffen, das am Ende einer ereignisreichen Woche steht. Der G7-Gipfel hat gezeigt, dass die Europäer mit Donald Trump auch zusammenarbeiten können. Und trotzdem müssen sie sich einstellen auf schwierige Zeiten. Vor allem in der Wirtschaftspolitik. Bei der Wettbewerbsfähigkeit sehen viele Experten großen Nachholbedarf. Moritz Küpper mit den Einzelheiten.
1: Friedrich Merz steht eigentlich nicht in dem Verdacht, Themen zu umschiffen. Doch in Brüssel wählt der Kanzler seine Worte diesmal bewusst.
2: Wir werden über die Wettbewerbssituation mit der gesamten Welt sprechen.
1: So Merz zu Beginn des EU-Gipfels. Globale wirtschaftliche Herausforderungen, so die Überschrift der abendlichen Diskussion von Tag 1, die um 1.20 Uhr endet. Und trotz der allgemeinen Wortwahl war und ist allen klar, worum es geht.
3: Die Frage des Handelsbilanzdefizits mit China und wie wir mit China als Wettbewerber umgehen.
1: Übersetzt Österreichs Kanzler Christian Stocker bereits im Vorfeld.
3: 1 Milliarde Euro pro Tag Defizit ist etwas, was zum Handeln Anlass gibt.
4: It's an existential threat.
1: Es sei eine existenzielle Bedrohung für die eigene Wirtschaft, so Luxemburgs Premierminister Luc Frieden, wenn man dieses wirtschaftliche Ungleichgewicht nicht angehe. Alle 27 EU-Mitglieder haben ein Handelsdefizit mit China, Tendenz wachsend, weshalb auch die EU-Kommission auf einen härteren Kurs drängt und Maßnahmen wie Quoten für europäische Produkte bei öffentlichen Ausschreibungen oder gezielte Ausgleichszölle in mehreren Sektoren als bisher vorsteckt. Man wolle weiterhin einen konstruktiven Dialog mit den wichtigsten Partnern, hieß es im Anschluss, aber der Dialog brauche Ergebnisse. Und man müsse gegebenenfalls den Werkzeugkasten ergänzen. All das dürfte im Sinne der Bundesregierung sein, in der man auf allgemeingültige Antworten drängt und keine Lex China möchte. Auch wenn der Vorstoß des Kanzlers, künftig auch Währungsfragen zu thematisieren,
2: sind die Gleichgewichte auch in der Währungspolitik zu gewährleisten,
1: ebenfalls in Richtung China weist, dass seine Währung ja aus strategischen Überlegungen abwertet. Was nun konkret auf diesen Gipfel folgt, muss sich zeigen. Zu Beginn jedoch strahlende Gesichter bei Ratspräsident Antonio Costa, der die historische Woche mit dem Beginn der Beitrittsverhandlungen für die Ukraine lobt.
5: It's been a historic week for Ukraine. On Monday we open formally the negotiations.
1: Dem auch der ukrainische Präsident Volodymyr Zelensky beipflichtet.
6: For us it's really a great moment for Ukraine, Ukrainians.
1: Details zur Kontaktaufnahme von Kostas Team mit Russland kenne er aber keine, so Zelensky am Rande des Gipfels, auf dem es, laut Diplomaten, deutliche Kritik der Mitgliedstaaten an dem Vorgehen gab. Es sei unprofessionell. Kostas Büro hatte die Kontaktaufnahme zuvor bestätigt, um Kommunikationskanäle zu eröffnen. In der Erklärung des Gipfels heißt es zudem, die EU komme bei künftigen Lösungen eine Schlüsselrolle zu. Erstmals gelang es zudem bei diesem Gipfel, die Wirtschaftssanktionen gegen Russland um 12 Monate zu verlängern, und zwar mit Zustimmung aller 27. Bisher war es immer ein halbes Jahr gewesen. In der Vergangenheit hatte der damalige ungarische Regierungschef Viktor Orbán eine einjährige Verlängerung stets blockiert, der nun erstmals seit über 15 Jahren bei einem regulären EU-Gipfel aber nicht dabei ist. Beim ebenfalls avisierten 21. Sanktionspaket droht jedoch nun Widerstand von Bulgariens neuem Ministerpräsidenten Rumen Radev, weil es die einzige Raffinerie des Landes betreffen könnte. Und von einer neuen Einigkeit wird sicherlich auch weniger übrig bleiben, wenn es heute um die Finanzierung der EU geht, um den sogenannten mehrjährigen Finanzrahmen für die Jahre 2028 bis 2034.
3: Mit 9 Staaten zahlen wir 62% des gesamten Budgetvolumens.
1: So Österreichs Bundeskanzler Stocker.
3: Die Nettozahler sind nicht der Bankomat der Europäischen Union.
1: Auch Deutschland zählt zu den 9 Staaten, die, anders als in der Verhandlungsbox der scheidenden zyprischen Ratspräsidentschaft angelegt, eine deutliche Kürzung erwarten. Es ist davon auszugehen, dass auch Bundeskanzler Merz, anders als vielleicht in der China-Frage, hier deutlicher werden wird.
0: Moritz Küpper mit ersten Ergebnissen des EU-Gipfels, der heute in Brüssel fortgesetzt wird. Die amerikanische Außenpolitik produziert in diesen Tagen so einige Fragezeichen. Erst vollzieht Donald Trump beim G7-Treffen einen Schulterschluss mit anderen Staats- und Regierungschefs. Gestern nun hat US-Verteidigungsminister Pete Hegseth bei seinem Kurzbesuch in Brüssel wieder einmal seinen NATO-Partnern gedroht. Wer den USA nicht folge, der könne nicht länger auf die Vereinigten Staaten zählen. Über den Stand von Donald Trumps Außenpolitik hat mein Kollege Detlef Karg gestern Abend mit dem USA-Experten und Publizisten Josef Brammel gesprochen.
7: Herr Brammel, P. Pete Hegseth hat gegen die Europäer und die NATO-Verbündeten einmal ordentlich ausgeteilt erneut. Man habe sich hier in Europa mehr mit Genderfragen und dem Klimawandel beschäftigt und viel zu wenig mit Verteidigung. Das war sehr plakativ. Andererseits hat er gesagt, man hat weiterhin nicht genug für Verteidigung ausgegeben. Wie recht hat Hegseth damit?
8: Kriegsminister, wie er sich nennt, Hegseth, hat die Europäer eigentlich vergleichsweise zart angefasst, wenn sie sich überlegen, was er den eigenen Generälen, den fetten Generälen, wie er meinte, da an den Kopf geschmissen hat. Er hat jetzt das eigene Militär gesäubert und da viele rausgenommen. Da kann man auch Schlimmeres für die amerikanische Demokratie befürchten, weil ja andere meinen, der Feind sei nicht Russland und nicht China, sondern der Feind im Inneren, also die Demokraten, wenn man dann auch noch den stellvertretenden Stabschef mit hinzudenkt. Also das, was wir jetzt hier hören, ist eher Kleinkrämerei, dass wir im Trittbrettfahrer sind und dass wir mehr tun müssen und dass die NATO ein Papiertiger sei. Ich meine, wenn wir das mittlerweile noch nicht begriffen haben, dass die Amerikaner sich ja anderweitig orientieren und wir selber was machen müssen, ich glaube, da braucht es keinen Hegseth mehr.
7: Das Ganze hat ja eigentlich schon unter Obama angefangen, dass man gehört hat, wir müssen uns mehr um die pazifische Region kümmern. Das ist nun schon sehr lange her. Haben denn die Europäer zu viel versäumt? Sie sagen Kleinkrämerei, aber so klein sehen das die Europäer ja nicht. Man hat ja eher Furcht, dass die Amerikaner sich rausziehen werden, zu einem Teil zumindest.
8: Ja, das ist eigentlich klar. Wer die geostrategische Lage sieht, musste schon länger befürchten und nicht erst seit heute, sondern wie Sie zu Recht sagen, schon seit Obamas Amtszeit, dass die Amerikaner sich mehr nach Asien orientieren würden. Und es war auch klar, wenn jetzt hier ja im Nahen Mittleren Osten was passiert, dass auch die Ukraine hinten runterfällt, das haben wir jetzt gesehen. Jetzt haben es die Letzten kapiert und auch Israel hätte man damals schon warnen müssen. Wenn jetzt China da in seinem Raum Raum greift, dann wird auch der Nahe Mittleren Osten nicht mehr so wichtig und da wird der schwarze Peter dann eben den Europäern zugeschoben. Jetzt müssen wir schauen, dass wir da in die Pflicht genommen werden und wenn dann was passiert, ist das natürlich nicht dann der siegreiche amerikanische Präsident, der jetzt den größten Sieg aller Zeiten in Versailles dann gefeiert hat.
7: Herr Brammel, was würden Sie den Europäern denn an die Hand geben? Jetzt gibt es hier zum Beispiel in Deutschland ein großes Sondervermögen für die Bundeswehr, für die Verteidigung und Infrastruktur. Reicht denn sowas aus? Es soll ja alles sehr schnell gehen. Macht Geld Sicherheit?
8: Geld allein macht keine Sicherheit und ich glaube, Geld auf nationaler Ebene wird knapp werden. Ich warne schon seit längerem vor dem Butterkanonendilemma. Also wenn man mehr für Militär ausgibt, für die Ukraine und gleichzeitig dann einspart, priorisiert, wie das Politiker nennen, also an Butter einspart, dann kommt man in dieses Butterkanonendilemma und da kommt man nur raus, indem man gemeinsame Schulden macht und das dann einen europäischen Ertüchtigungsfonds oder irgendwas anderes nennt, also gemeinsame Anleihen auflegt und damit auch Anlegern hilft, aus dem Dollar rauszugehen. Das Geld ist sonst wieder verschwunden. Also es gibt zwei Möglichkeiten. Entweder das Geld weiterhin in die abgrundtiefen Märkte der USA stecken, damit die Amerikaner über ihre Verhältnisse leben, wirtschaften und rüsten können oder das Tier in Europa lassen, damit wir uns eigene Rüstung leisten können und nicht mehr tributpflichtige Vasallen bleiben, die Tribut für einen Schutz zollen, den sie nicht mehr erhalten werden.
7: Das heißt, Sie kritisieren den derzeitigen Weg, die ganzen Bemühungen, die es fiskalisch ja gibt.
8: Sie sollen nicht national sein, sondern europäisch. Wir müssen jetzt da wirklich einen weiteren Sprung machen, wirklich als Europäer gemeinsam hier Verpflichtungen eingehen. Man kann die Briten mit hinzunehmen und andere, die auch ein Militär haben, die Polen, die Holländer, Deutschen, mal vorgehen und diese Länder gemeinsame Anleihen auflegen lassen. Also ich denke hier ein bisschen umfassender, also die Haubitze auch mit dem Finanziellen und auch der Euro könnte nicht weiter eine Mitleidwährung bleiben, sondern eine Mitleidwährung. Die Deutschen wollen ja immer Leitkultur und warum soll nicht Europa auch hier den Euro als tragende Säule dieser Weltwirtschaft, wenn sonst sind wir auch hier verwundbar. Auch der Dollar wird als Waffe eingesetzt und hier muss man auch gegenhalten.
7: Jetzt geht es ja auch um die Abschreckung als solche. Polen hat schon einmal gesagt, man wolle die größte konventionelle Armee in Europa aufstellen. Dann hat das Deutschland auch gesagt. Dann hören wir von anderer Seite, auch hier von journalistischer Seite in Deutschland, da würden sich andere Europäer unwohl fühlen, wenn Deutschland so stark wäre. Aber anders als, ich sag's jetzt mal ganz krass, 1939 gibt es ja in Berlin keine revanchistische Regierung, die irgendwo einmarschieren möchte. Wem nützt diese Debatte eigentlich?
8: Sie sprechen die deutsche Frage an. Ich kann mich jetzt noch an einen Auftritt von Sikorski erinnern, der hat gesagt, was ich mehr fürchte als ein zu starkes Deutschland, ist ein schwaches Deutschland, das wir waren. Also, wenn wir jetzt mehr machen, werden dann die anderen wieder nervös. Und auch aus dem Grund würde ich eben hier nicht im Alleingang was machen, sondern europäisch.
0: Der USA-Experte Josef Bramel im Gespräch mit dem Deutschlandfunk. Die Fragen stellte Detlef Karg. '19 gleich. Die Türkei ist in den vergangenen Jahren politisch wichtiger geworden. Auch wirtschaftlich wird sie für viele Unternehmen, auch hierzulande, offenbar immer interessanter. Bundeswirtschaftsministerin Katharina Reiche ist für 2 Tage im Land. Sie und ihre Mitreisenden erhoffen sich unter anderem wertvolle neue Kontakte. Jörg Münchenberg.
9: Es ist zwar nur eine Stippvisite, trotzdem will die Wirtschaftsministerin mit ihrem knapp 2-tägigen Besuch in Ankara ein Zeichen setzen. Schließlich ist die Türkei für Deutschland ein wichtiger Handelspartner. Platz 14 belegt das Land auf der Skala. Umgekehrt ist Deutschland sogar der wichtigste Handelspartner für das Land am Bosporus.
10: Wir leben in geopolitisch äußerst angespannten Zeiten. Und somit sind Partnerschaften, die stabil, die verlässlich und auf Wachstum orientiert sind, Conditio sine qua non, um uns als exportorientierte Wirtschaftsnation weiter zu stärken.
9: So Katharina Reiche, CDU, kurz vor dem Abflug nach Ankara. Rein formal ist die Ministerin wegen der Teilnahme an 2 Konferenzen in die Türkei gereist. Zum einen geht es um die Vertiefung der bilateralen wirtschaftlichen Beziehungen. Immerhin rund 8.200 deutsche Unternehmen sind in der Türkei aktiv und beschäftigen dort rund 120.000 Menschen. Angefangen vom Start-up über den Mittelständler bis hin zum Großkonzern. Daneben wird die Ministerin heute Nachmittag auch an einem Energieforum teilnehmen.
10: Die Türkei ist nicht nur ein verlässlicher Partner, sie ist im Bereich der Energie ganz klar auf Wachstum orientiert. Die Türkei plant bis 2035 rund 80 Milliarden Euro in neue Technologien, in den Ausbau erneuerbarer Energien, in Speicher, aber auch in Infrastruktur zu investieren.
9: Ein interessantes Geschäftsfeld gerade für deutsche Unternehmen, weshalb die Ministerin von einer großen Wirtschaftsdelegation begleitet wird. Mit einigen prominenten Namen, darunter wie Siemens Energy, der Windanlagenbauer Nordex oder der Energieversorger Uniper. Die Türkei könnte sogar zur Drehscheibe von Flüssiggas zwischen dem Nahen Osten und Europa werden, schwärmt die Ministerin. Doch bis dahin ist es noch ein weiter Weg, weil die Türkei weiterhin Gas aus Russland bezieht, die EU aber ab dem kommenden Jahr russische Gasimporte verbietet. Weil Ankara aber eine Ursprungszertifizierung ablehnt, könnten somit auch Gasimporte aus Russland über den Umweg Türkei in die EU gelangen. Doch es gibt auch noch andere Probleme, sagt Nicole Rennwert von der Deutschen Industrie- und Handelskammer.
11: Ein großes Thema sind natürlich, was sind die Rahmenbedingungen, was ist die Planungssicherheit. Es gibt unternehmerische Risiken, die vor allem die mittelständischen Unternehmen tragen müssen. Und da ist der türkische Markt nicht ganz einfach einzuschätzen. Also Wechselkursschwankungen spielen hier eine Rolle, aber auch die allgemeine wirtschaftspolitischen Rahmenbedingungen. Und man sagt, das ist auch der Haupthemmschuh, dass eben Planungssicherheit nicht unbedingt gegeben ist.
9: Auch wegen der fehlenden Rechtssicherheit. Und dann ist da noch die autoritäre Staatsführung, die die Opposition faktisch ins Gefängnis gesperrt hat. Auf die Frage, ob sie auch dieses Thema bei ihrem Ankara-Besuch ansprechen wird, bleibt die Wirtschaftsministerin zurückhaltend.
10: Wie mit vielen internationalen Handelspartnern gibt es neben erfolgreichen und schönen Themen auch komplizierte. Die werden wir besprechen, aber bestimmt nicht kurz vor Abflug und nicht ins Mikrofon.
0: Bundeswirtschaftsministerin Katharina Reiche im Bericht von Jörg Münchenberg.

0: Die Partei Die Linke hat einen erstaunlichen Höhenflug in den vergangenen 2 Jahren hinter sich gebracht. Die Zahl der Mitglieder hat sich ungefähr verdoppelt. Das Wachstum bringt allerdings auch einige Herausforderungen mit sich und damit wird sich ab heute der Parteitag der Linken beschäftigen. Dort wird auch ein neuer Vorsitzender gewählt. Zur Ausgangslage der Bericht von Felicitas Böselager.
1: Die Linkspartei hat sich einiges vorgenommen für ihren Bundesparteitag in Potsdam an diesem Wochenende. Im Zentrum der vielen Vorhaben steht dabei eine Fabel, erklärt Parteichefin Ines Schwertner.
2: Nämlich die der 3 kleinen Schweinchen, nämlich das Steinhaus zu bauen. Es reicht für uns nicht, ein Holzhaus zu haben, ein Fundament gebaut zu haben. Das ist eine große Errungenschaft, dass wir jetzt über 125.000 Mitglieder haben. Aber es wird wahrscheinlich eben nicht reichen, um den Rechten zu trotzen, insbesondere im Hinblick auf die Wahlen im September in Mecklenburg-Vorpommern, Sachsen-Anhalt und Berlin.
1: Ein Steinhaus zu bauen, das bedeutet, dass die Partei sich in der Gesellschaft verankern müsse, also in den Betrieben, den Nachbarschaften und bei den Mieterinnen und Mietern. Ziel der Linken ist es, ihren Erfolg bei der Bundestagswahl 2025 zu verstetigen und die vielen neuen Mitglieder zu integrieren. Seit Ende 2024 hat sich die Zahl der Mitglieder von 60.000 auf jetzt knapp 125.000 mehr als verdoppelt. Bislang hat Ines Schwertner gemeinsam mit Jan van Aken die Partei geführt. Van Aken gibt sein Amt nun aber aus gesundheitlichen Gründen ab. Ihm will der Bundestagsabgeordnete Luigi Pantisano folgen.
3: Ich möchte vor allem eins weiterentwickeln, und zwar, dass wir in der Linken nicht nur für die Arbeiterinnen und Arbeiter sprechen, sondern die Arbeiterinnen und Arbeiter für unsere Partei zurückgewinnen,
1: sagt Pantisano im Interview mit dem Deutschlandfunk. Bisher ist er der einzige Kandidat für die Nachfolge von Van Aken. Er tritt mit Schwertner gemeinsam an.
3: Ich möchte den Beschäftigten zuhören, sei es den Postboten, der Erzieherin, aber eben auch den Industriearbeiterinnen, weil die im Moment ganz viel Wut haben auf eine Bundesregierung, die eigentlich nur noch Verachtung für sie übrig hat. Und wir müssen diese Wut als Linke aufgreifen.
1: Die 580 Delegierten werden an diesem Wochenende über einen neuen Leitantrag, einen neuen Vorsitz und Vorstand und über zahlreiche weitere Anträge abstimmen. Besonders viel Potenzial für Diskussionen und Streit bergen dabei 2 Anträge des Vorstands. Der eine widmet sich dem Diätendeckel für Abgeordnete der Linkspartei und der andere dem Nahostkonflikt. Erst Anfang der Woche hat der Bayerische Rundfunk über radikale und antisemitische Inhalte in Foren und Chats der Jugendorganisation der Linkspartei berichtet. Die Kommentare verharmlosen den Holocaust und die Gewalt der Hamas. Der Parteivorstand sagt, dass er sich auf das Entschiedenste von diesen Inhalten distanziere. Noch zu Beginn der Woche nannte Van Aken die roten Linien bei der Debatte. Es ginge um einen Korridor, in dem klar sein müsse.
4: Es muss Kritik an Israel möglich sein, weil es in Gaza und im Westjordanland Völkerrechtsverbrechen gibt, Kriegsverbrechen gibt. Das müssen wir massiv kritisieren und gleichzeitig sagen irgendwie, es gibt keinen Platz, weder in unserer Partei, noch in Deutschland, noch in Europa, noch irgendwo auf der Welt für Antisemitismus. Und wir sind die Partei, die alles dafür tun, diesen Antisemitismus genauso wie jeden anderen Rassismus zurückzukämpfen.
1: Ob es der Parteispitze gelingt, besonders die vielen neuen Mitglieder hinter dieser Position zu versammeln, wird auch das kommende Wochenende zeigen.
0: Felicitas Böselager mit einem Ausblick auf den Parteitag der Linken an diesem Wochenende.

0: 5.26 Uhr. Lithium gilt als wichtigster Rohstoff für die Energiewende, für Batterien von Elektroautos und für Speicher von Strom aus Wind- und Solarkraft. Aber bislang ist Europa dabei angewiesen auf Importe aus Australien, Chile und China. Dabei liegen auch in Tschechien Lithiumvorkommen. Die Regierung in Prag macht sich für einen Abbau stark. Die Sorgen vor Ort sind allerdings groß. Das hat unsere Korrespondentin Marianne Allweis bei einer öffentlichen Anhörung erfahren.
1: Im Gemeindehaus von Dubi sind alle Sitzplätze belegt. Keine 10 Autominuten von der nordböhmischen Kleinstadt entfernt, direkt an der deutsch-tschechischen Grenze im Erzgebirge, soll bald Lithium gefördert werden. Mehrere hundert Menschen sind gekommen. Am Rand des großen Saales stehen ein paar Männer mit Plakaten. "Zerstört unsere Heimat nicht", ist darauf zu lesen. Kein einfacher Termin für Martin Pochlodek, den Chef der Bergbaugesellschaft Geomet. Dieses Projekt ist das größte zur Förderung und Verarbeitung von Lithium in der EU. Pro Jahr lassen sich an dieser Lagerstätte rund 37.500 Tonnen Lithiumcarbonat gewinnen. Daraus können Batterien für rund 1,3 Millionen E-Autos hergestellt werden. Die strategische Relevanz dieser Förderung hat die Europäische Kommission bestätigt, die dem Vorhaben den Status eines strategisch wichtigen Projekts gegeben hat. Das wichtige Erz für die Energiewende soll in der Nähe aufbereitet werden. Die Abbaubefürworter werben mit 2000 Arbeitsplätzen in der wirtschaftsschwachen Region und bieten Ausgleichszahlungen an. Doch das Misstrauen vor Ort ist groß. Fast 9 Stunden lang bis Mitternacht dauert die Anhörung in Dubi. Allein Bürgermeister Jiří Kašpar hat 73 Einsprüche eingereicht.
2: Unsere Natur hat sich endlich erholt. Es soll sogar ein Landschaftsschutzgebiet Erzgebirge geben. Und auf einmal sollen hier wieder Bäume gefällt werden. Dabei hat Dubi der Tschechischen Republik in der Vergangenheit schon viel gegeben. In Zinnowez wurden Zinn und Wolfram abgebaut, im Rest von Dubi Braunkohle. Ein Teil unserer Gemeinde wurde abgebaggert und die Stadt hat dafür nie etwas zurückbekommen. Anwohner und angrenzende Gemeinden sorgen sich außerdem vor mehr Verkehr, vor Lärm und Staub und vor allem vor einer Verschmutzung ihres Wassers. Die Heilquellen machen die Gegend zu einem beliebten Tourismusziel. Auch Dubi ist ein Kurort, aber vielleicht nicht mehr lange, befürchtet Josef Assmann aus der nächstgrößeren Stadt Teplice. Der Lithiumabbau wird keinen ökologischen Beitrag für unseren Planeten leisten und schon gar nicht für unsere Region. Außerdem gehen wir davon aus, dass die Arbeitskräfte aus dem Ausland kommen werden. Eine verbindliche Entscheidung, ob und wann Lithium in Zinnowez gefördert werden kann, wird noch in diesem Jahr erwartet.

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1: Die Nachrichten. Die diplomatische Kontaktaufnahme von EU-Ratspräsident Costa zu Russland hat offenbar Unstimmigkeiten ausgelöst. Berichten zufolge kritisierten mehrere EU-Staats- und Regierungschefs, dass sie erst nachträglich informiert worden seien. In deutschen Regierungskreisen war von einem Affront die Rede. Bundeskanzler Merz habe klargestellt, dass Costa Repräsentant der Europäischen Union sei, nicht Vermittler. Der Ukraine-Krieg war ein Thema am ersten Tag des EU-Gipfeltreffens in Brüssel. Das Büro des EU-Ratspräsidenten hatte bestätigt, dass es in den vergangenen Wochen kurze Kontakte mit Russland gab. Dabei habe es keinen inhaltlichen Austausch gegeben, es sei nur um die Öffnung von Kommunikationskanälen gegangen. Die EU erörtert derzeit, wie sie sich in mögliche Friedensverhandlungen zwischen der Ukraine und Russland einbringen kann. Eine offene Frage ist, wer eine Vermittlerrolle übernehmen könnte. Das Gipfeltreffen in Brüssel wird heute fortgesetzt. Weitere Themen sind die Handelsbeziehungen mit China und der künftige EU-Haushalt. Die USA haben die Blockade iranischer Häfen offiziell für beendet erklärt. Die Durchfahrt von Schiffen mit Start oder Ziel im Iran werde auf Anweisung von Präsident Trump nicht mehr verhindert, teilte das für den Nahen Osten zuständige Regionalkommando mit. Man habe sämtliche militärischen Maßnahmen zur Durchsetzung der Blockade eingestellt. Das Rahmenabkommen der USA mit dem Iran sei ein Ende der Blockade sowie im Gegenzug die freie Durchfahrt von Schiffen in der Straße von Hormus vor. Die Führung in Teheran erklärte, man verzichte gemäß der Vereinbarung für 60 Tage auf Gebühren für den Transit. Eine neu geschaffene Behörde werde Genehmigungen zur Passage erteilen. Aus Sicherheitsgründen müssten sich Schiffe an die zugewiesenen Routen und Zeiten halten. Bislang melden Tracking-Dienste, dass nur wenige Frachtschiffe die Straße von Hormus passiert haben. Die Innenminister von Bund und Ländern beenden heute ihre dreitägigen Beratungen in Hamburg. Erwartet werden mehrere Beschlüsse, die für Verbesserungen beim Zivil- und Katastrophenschutz sorgen sollen. Hintergrund ist die Gefahr von Angriffen auf die sogenannte kritische Infrastruktur, wie etwa die Stromversorgung. Der Bund hat bereits angekündigt, in den kommenden Jahren 10 Milliarden Euro für einen besseren Bevölkerungsschutz bereitzustellen. Weiteres Thema ist die Asylpolitik. Bis zuletzt strittig waren Fragen, die den Umgang mit syrischen Geflüchteten betreffen. Einig sind sich die Innenminister darin, dass der Bund die Abschiebung von Straftätern und sogenannten Gefährdern aus dem islamistischen Spektrum nach Syrien vorantreiben sollte. Die Gewerkschaft Verdi hat für heute erneut zu bundesweiten Warnstreiks im Einzelhandel aufgerufen. Schwerpunkt sind Filialen der Möbelhauskette IKEA. Nach Angaben von Verdi werden Beschäftigte in mehr als der Hälfte der IKEA-Einrichtungshäuser in Deutschland in den Arbeitskampf treten. Laut der Gewerkschaft ist die Unternehmensführung von IKEA auf Seiten der Arbeitgeber an den Verhandlungen beteiligt. Verdi fordert für die mehr als 3 Millionen Beschäftigten im Einzelhandel 7% mehr Lohn, mindestens aber 225 Euro pro Monat. Der jüdische Publizist Michel Friedmann soll nun doch bei den Bayreuther Festspielen auftreten. Nach einem Bericht der Süddeutschen Zeitung bat ihn die Leiterin Katharina Wagner um Entschuldigung, die er auch angenommen habe. Damit wird Friedmann bei den 150. Bayreuther Festspielen über Antisemitismus, den Komponisten Richard Wagner und den Umgang mit der Nazi-Vergangenheit sprechen. Die Veranstaltung sollte zunächst unter Verweis auf Sicherheitsbedenken auf unbestimmte Zeit verschoben werden, was zu scharfer Kritik geführt hatte. Bei der Fußball-Weltmeisterschaft in Nordamerika hat Mexiko als erste Mannschaft das 16. Finale erreicht. Die Mexikaner gewannen ihr zweites Gruppenspiel gegen Südkorea mit 1:0. Die weiteren Ergebnisse vom Abend und aus der Nacht. Kanada, Katar 6:0, Schweiz, Bosnien-Herzegowina 4:1 und Tschechien, Südafrika 1:1. Das Wetter. Im Westen und im Nordwesten zunächst einzelne kräftige Gewitter, später auch im Norden und Nordosten vereinzelt Unwetter. Sonst heiter bis sonnig und schwül heiß bei 30 bis 38 Grad. Morgen teils Sonne, teils Quellwolken und örtlich kräftige Schauer und Gewitter mit Unwettergefahr 30 bis 38 Grad. Die weiteren Aussichten: am Sonntag viel Sonne, im Tagesverlauf wieder mit Schauern und Gewittern 30 bis 39 Grad. Das waren die Nachrichten.
0: Deutschlandfunk um 5.35 Uhr mit der Presseschau. Zentrales Thema in den Kommentaren ist der Abschluss des 14-Punkte-Rahmenabkommens zwischen dem Iran und den USA. Die Rheinische Post aus Düsseldorf fragt, ist das schon der Frieden? Wohl kaum. Dieses Rahmenabkommen ist kein finaler Durchbruch, sondern lediglich das Vertagen der eigentlichen Probleme auf die kommenden 60 Tage. Eine Atempause auf Raten. Denn der Iran geht, das ist die bittere Wahrheit, gestärkt aus diesem Konflikt hervor. Die Führung in Teheran hat den bislang massivsten Versuch der USA und Israels, das Regime zu Fall zu bringen, überstanden. Bilanziert die Rheinische Post. Trumps Iran-Deal öffnet erstmal nur ein 60-tägiges Verhandlungsfenster, betont die Neue Osnabrücker Zeitung. Die Aussicht auf ein Ende zentraler Sanktionen und milliardenschwere Wiederaufbauhilfen weckt auch Hoffnungen. Könnte eine wirtschaftliche Erholung des Gottesstaates Spielräume für Reformen eröffnen? Wirtschaftliche Genesung führt aber nicht zwangsläufig zu politischer Liberalisierung. Wer sagt denn, dass das Regime mit den in Aussicht stehenden Milliarden nicht auch seinen Repressionsapparat modernisiert? Wendet die Neue Osnabrücker Zeitung ein. Die Leipziger Volkszeitung verweist auf eine Aussage des iranischen Chefunterhändlers. Mohammad Bagher Ghalibaf sieht in der Vereinbarung gar einen Beleg für das Scheitern der USA. Diese Aussage mag Teil der üblichen Propaganda Teherans sein, sie könnte sich am Ende aber bewahrheiten. Aus Selbstüberschätzung, Arroganz und Eitelkeit hat Trump einen Krieg begonnen, der den Nahen Osten in Brand setzte und die Weltwirtschaft erschütterte, urteilt die Leipziger Volkszeitung. Das Magazin Cicero vermutet, der Iran verfolgt nun eine ausgesprochen pragmatische Großstrategie, die, zumindest teilweise, durch die Entmachtung seiner Führung ermöglicht wurde, wodurch sich die Entscheidungsfindung in Richtung geopolitischen Realismus verschoben hat. Anstatt als ideologischer, revolutionärer Akteur zu agieren, handelt der Iran nun eher im Einklang mit der traditionellen persischen imperialen Logik. Die Tageszeitung Taz stellt fest, was überhaupt nicht in der Absichtserklärung vorkommt, sind die von Iran unterstützten Milizen im Libanon, Jemen, in den palästinensischen Gebieten und im Irak. Außerdem das Raketenprogramm, das die Nachbarstaaten bedroht, wie eindrücklich in diesem Krieg bewiesen wurde. Who cares? Der US-Präsident jedenfalls nicht. Selbst der Passus zum Atomprogramm fällt äußerst mager aus. Iran werde keine Atombombe produzieren oder entwickeln. Das soll ausreichen. Wir zitierten die Taz. Themenwechsel. Die Süddeutsche Zeitung beschäftigt sich mit den Plänen des Bundesarbeitsministeriums zum Arbeitszeitgesetz. Der Entwurf von Bärbel Baas sei unfertig, aber aufschlussreich. Noch ist er nicht abgestimmt in der Bundesregierung, er ist Arbeitsministerium pur. Er liest sich, als hätten sich Baas Beamte leiten lassen vom Widerstand der Gewerkschaften gegen weitere Ausnahmen vom 8-Stunden-Tag und von ihren Drohungen, Proteste dagegen auf die Straßen zu tragen. Die Pläne haben eine Unwucht, grundsätzlich aber sind sie richtig. Bei der Lockerung des Arbeitszeitgesetzes muss die Politik behutsam vorgehen. Arbeitgeber sagen, viele Beschäftigte wollten eine Flexibilisierung ihrer Arbeitszeiten. Das ist richtig. Dann aber sollten die Vertreter der Beschäftigten dieser Flexibilisierung jeweils auch zustimmen dürfen. Das bewährte Modell hierfür sind Tarifverhandlungen und Betriebsvereinbarungen, empfiehlt die Süddeutsche Zeitung. Und der Kölner Stadtanzeiger vertritt folgende Ansicht. Die DGB-Protestaktion mit Macht für Acht ist von gestern und sie ist kontraproduktiv. Deutschland muss um seine Wirtschaftskraft fürchten, braucht motivierte Mitarbeiter. Nebenbei bemerkt, wird nicht gleich das Privatleben zerstört oder die Gesundheit gefährdet, wenn man an einem Tag mal mehr als 8 Stunden arbeitet, was dann an anderer Stelle abgebaut werden kann oder bei tatsächlicher Mehrarbeit entsprechend bezahlt wird. Ein Arbeitgeber ist kein Feind. Er bietet Menschen die Möglichkeit, mit dem Ertrag ihrer Arbeit für ihr Leben aufzukommen. Natürlich folgt daraus nicht, dass Unternehmen Mitarbeiter ausbeuten dürfen. Darum geht es hier aber auch nicht. Es geht schlicht um mehr Flexibilität, argumentiert der Kölner Stadtanzeiger. Und mit diesem Kommentar endet die Presseschau. Die Redaktion hatte Jan Altmann, Sprecherin war Anja Gavlik.
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3: Und da hat es in der Nacht gleich zwei Spiele von Co-Gastgebern gegeben. Mehr dazu jetzt mit Christian von Stülpnagel aus unserer Sportredaktion.
4: Ja, und da blicken wir erstmal auf eine Art Ausnahmezustand in Mexiko.
5: Volando Sun Jung Kim. Atención. Esta jugada es de gol. Para México.
4: Ja, das war, als Luis Romo den 1-0-Siegtreffer gegen Südkorea erzielt hat und Mexiko damit als erstes Land bei dieser WM in die K.O.-Runde geschossen hat. Jan Wochner hat dieses Spiel gesehen.
6: Ein Torwartfehler ermöglichte den einzigen Treffer des Abends. Südkoreas Schlussmann Song-Ju Kim ließ kurz nach der Pause den Ball unabsichtlich fallen. Mexikos Luis Romo nutzte die Chance und schoss zum entscheidenden 1:0 in der 50. Minute ein. Auf der anderen Seite rettete Mexikos Torwart Rangel kurz vor Abpfiff mit zwei starken Reflexen auf der Linie. So gewann der WM-Co-Gastgeber diese insgesamt ausgeglichene Partie knapp. Die Mexikaner sind bei ihrer Heim-WM perfekt gestartet. Zwei Spiele, zwei Siege, zweimal ohne Gegentor. Lohn der Einzug in die K.O.-Phase ist jetzt schon fix. Mehr noch, Mexiko steht als erster Gruppensieger fest.
4: Und kurz vor dem Einzug in die K.O.-Runde steht auch Co-Gastgeber Kanada nach dem deutlichen 6:0 in der Nacht gegen Katar. Das Spiel, das wird aber von einer schweren Verletzung von Ismaël Koné überschattet, der sich nach einem Foul wohl mindestens das Schienbein gebrochen hat. Trainer Jesse Marsch, der hat dazu nach dem Spiel gesagt:
7: "Was right in front of us and everyone could hear the bone snap."
8: Das war direkt vor uns und jeder konnte die Knochen brechen hören. Das Herz raste, jeder war durcheinander, aufgrund der schweren Verletzung, aber auch, weil Ismaël das Herzstück unseres Teams ist.
4: Ja, und jetzt live in Kanada zugeschaltet ist unser WM-Reporter Matthias Friebe. Matthias, Sie haben das Spiel im Stadion verfolgt. Was überwiegt denn gerade? Die Freude, dass die K.O.-Runde jetzt zum Greifen nahe ist, oder doch eher die Bestürzung über die Verletzung von Koné?
9: Ich würde sagen, das ist das, was man im Englischen mit Mixed Feelings beschreibt. Auf der einen Seite ist die Euphorie sehr, sehr groß. Es ist ja nicht nur der Fast-Einzug in die K.O.-Runde, sondern es ist ja in der WM-Geschichte der erste Sieg für eine kanadische Fußballmannschaft überhaupt. Das hat es noch nie vorher gegeben. Darauf hatte man hier hingefiebert und gehofft, dass das heute eintreten würde gegen Katar, und ist ja dann auch in einer eindrucksvollen Weise gelungen mit diesem 6:0. Aber wir haben es gerade beim Trainer gehört, diese Verletzung, dieses gebrochene Bein, möglicherweise ist Schien- und Wadenbein gebrochen, er ist jetzt bereits im Krankenhaus und soll gleich noch operiert werden. Das ist natürlich ein großer Schatten, der auf dieser Partie liegt, wenngleich man sagen muss, Vancouver, was sowieso eine eher partyfreundliche Stadt ist, ist jetzt voll von kanadischen Fans, und die Partynacht dürfte sicherlich in Kanada, wo es ja erst 20.42 Uhr am Abend ist, noch sehr lang werden.
4: Und das, obwohl Kanada jetzt ja nicht wirklich als Fußballhochburg bekannt ist. Und vor der WM, da gab es ja gerade auch in Vancouver doch sehr viel Kritik an dem Turnier. Unter anderem daran, dass die FIFA sagt, die Preise, die sind dann doch sehr hoch für die einzelnen Spiele, die man dort hinblättern muss. Aber auch mit Gastgeber USA, da ist das Verhältnis ja auch gerade nicht das allerbeste. Das Verhältnis der beiden Länder, das ist ja durchaus angespannt. Wie nehmen Sie das jetzt wahr? Ist die WM mittlerweile in Kanada also richtig angekommen?
9: Also hier in Vancouver auf jeden Fall. Das ist ja sowieso eine sehr sportliche Stadt. Das Stadion befindet sich quasi mitten in Downtown Vancouver. Hier ist alles voll von kanadischen Fans. Hier sind alle Häuser, alle Straßen geschmückt mit Fähnchen. Überall stehen Fernseher, auch in den Restaurants und Bars. Hier ist die WM das große Thema überhaupt. Und es war so ein bisschen, hatte ich das Gefühl, heute vor der Partie, dass alle versuchten, irgendwie die kanadische Mannschaft zu unterstützen, völlig egal mit welchen Mitteln. Also alle waren in Rot und Weiß gekleidet in den kanadischen Nationalfarben, und zwar egal, ob es Straßenkleidung war, ob es ein Eishockey-Trikot war, was man noch im Kleiderschrank gefunden hatte, oder eben ein Fußballtrikot. Alle sind auf dieses Spiel hier eingestellt gewesen. Wie das im anderen, in den sehr, sehr großen anderen Teilen des Landes ist, das kann ich nicht gut einschätzen. Hier auf jeden Fall in Vancouver selber ist man voller Euphorie und kann diese Euphorie noch etwas weitertragen, denn auch das letzte Gruppenspiel der Kanadier gegen die Schweiz, wo es dann um den Gruppensieg geht, wird wieder in Vancouver stattfinden. Und sollte das, was jetzt hier alle hoffen, eintreten und Kanada gewinnt auch dieses Spiel und wird Gruppensieger, wäre dann auch die K.O.-Runde mindestens mal für eine Runde weiter in Vancouver. Und das wären für alle kanadischen Fans sicherlich sehr, sehr gute Neuigkeiten.
4: Danke, Matthias, für diese Eindrücke aus Vancouver. Noch die beiden letzten Ergebnisse aus der Nacht. Die Schweiz hat nach dem Unentschieden zum Auftakt gegen Katar jetzt 4:1 gegen Bosnien-Herzegowina gewonnen und ist mit 4 Punkten der K.O.-Runde recht nah. Und am frühen Abend gab es noch ein zähes 1:1 zwischen Tschechien und Südkorea.
3: Dankeschön an Christian von Stülpnagel. Wir hören uns gleich wieder um kurz vor halb sieben.

0: 5.46 Uhr ist es und wir können in den kommenden Minuten jetzt genauer schauen auf die Vereinbarung zwischen dem Iran und den USA, unterzeichnet am Mittwochabend in Versailles von Präsident Trump. Am Telefon ist der frühere Diplomat Wolfgang Ischinger, Präsident der Stiftung Münchner Sicherheitskonferenz und als solcher derzeit auch weiterhin mit dem operativen Geschäft der Konferenz befasst. Schönen guten Morgen, Herr Ischinger.
1: Morgen, Frau Klein.
0: Die Kritik an der Vereinbarung ist massiv, auch in den USA selbst, auch in der Republikanischen Partei. Ist das die historische, strategische Niederlage der Vereinigten Staaten, von der jetzt mancherorts die Rede ist?
1: Also es ist sicher für amerikanische Verhältnisse ein gewaltiger Vorgang, weil in dieser robusten Art dieser Präsident Donald Trump zum Teil ja von seinen eigenen Parteifreunden bisher noch nie kritisiert wurde. Insoweit ist das schon bedeutsam und hat sicherlich auch Auswirkungen auf die weitere Entwicklung der amerikanischen Innenpolitik. Ich will aber auf eines, wenn ich darf, nochmal hinweisen. Was wir da sehen in den USA, ist natürlich die politische Auseinandersetzung zwischen dem republikanischen Präsidenten und insbesondere seinen demokratischen Kritikern. Das klingt manchmal so kämpferisch und so nicht wahr angreifend und vorwurfsvoll, dass ich manchmal aus europäischen, auch deutschen Kommentaren heraushöre, also jetzt kriegt der Donald Trump ja endlich mal sein Fett ab und so weiter. Es ist, Frau Klein, hier keine Schadenfreude angesagt. Mhm. Es ist tiefe Sorge angesagt. Ich bin voll tiefster Sorge, weil die unklaren Folgen dieser Vereinbarung für die regionale, möglicherweise künftig eher hegemoniale Rolle des Iran, die Instabilitäten, die mit diesem Rahmenabkommen noch lange nicht beseitigt sind, weil das alles natürlich möglicherweise nichts Gutes verheißt für die weitere Entwicklung und damit auch für uns hier in Europa. Ja. Wir teilen, da lasse ich mich den einen Satz noch sagen, wir teilen ja das Ziel seit über 20 Jahren eine Lage herbeizuführen, in der der Iran keine Nuklearwaffen produzieren kann. Und deswegen ist das, was sich hier vollzieht, ein mögliches Scheitern amerikanischer außenpolitischer Ziele für uns ein Anlass zu großer, tiefer und anhaltender Sorge.
0: Wir schauen uns die möglichen einzelnen Folgen gleich noch genauer an. Ich würde aber gerne noch mal kurz einen halben Schritt zurückgehen zu dem innenpolitischen Klima, das Sie angesprochen haben. Es sind ja bei weitem nicht nur die Demokraten, von denen in der Tat auch scharfe Töne jetzt kommen, sondern eben auch mehrere republikanische Senatoren, die sich nicht nur besorgt geäußert haben, sondern gesagt haben, mehrere frühere US-Präsidenten würden sich im Grabe umdrehen angesichts dieser Kehrtwende. Sie selber haben gerade auch Ihre Sorgen ausgedrückt. Also müssen wir davon sprechen, es ist eine historische Kehrtwende in der US-Außenpolitik mit Blick auf den Iran.
1: Naja, ob es eine Kehrtwende ist, werden wir sehen. Soweit würde ich im Augenblick noch nicht gehen. Es ist jedenfalls eine gewaltige Aufwallung, wie Sie zu Recht sagen, von Kritik auch aus seinem eigenen Lager. Und Frau Klein, was wir hier erleben, ist, das geht ja relativ tief. Ich fühle mich erinnert an Lehrsätze, die ich in meiner Zeit als Attaché im Auswärtigen Amt vor zig Jahrzehnten gehört habe. Mit militärischen Mitteln, so wurde uns das damals beigebracht, mit militärischen Mitteln kannst du möglicherweise ein militärisches Problem lösen. Wenn du ein politisches Problem lösen willst, und hier beim Iran geht es ja um ein essentiell politisches Problem, dann brauchst du dafür nicht nur militärische Mittel möglicherweise, sondern vor allen Dingen eine politische Strategie. Und genau daran hat es, nach meinem Urteil jedenfalls, bei diesem Vorgang leider muss man ja sagen, gefehlt. Und das ist jetzt sozusagen der Schlamassel, vor dem nicht nur Donald Trump steht, sondern vor dem auch wir stehen, ein weiterhin ungelöstes Problem in der europäischen unmittelbaren Nachbarschaft.
0: Die frühere nationale Sicherheitsberaterin Susan Rice, in der Tat eine demokratische Politikerin oder Ex-Politikerin, spricht von einem grauenvollen Dokument der Kapitulation. Das vorhersehbare Ergebnis inkompetenter Verhandlungen, größter nationaler Sicherheitsfehler in Jahrzehnten. Zitat Ende, um das auch nochmal hier zu ergänzen. Herr Ischinger, was ist denn die massivste Folge, die Sie jetzt erwarten mit dieser, darüber haben wir seit Wochen gesprochen, ja offenkundigen Stärkung des Iran?
1: Also eine erstaunliche und eben auch bedauerliche Entwicklung ist, dass in der Folge dieses Vorgangs zum ersten Mal, soweit ich zurückdenken kann, eine schwere, vielleicht sogar eine schwerste Belastung des amerikanisch-israelischen Verhältnisses eingetreten ist. Und ich mag mir gar nicht ausmalen, was das für Folgen haben könnte, wenn also bei den Extremisten, die es ja weiterhin gibt, nicht nur im Iran übrigens, sondern auch in anderen Teilen der arabischen Welt, wenn das dort verstanden wird, als dass die USA sozusagen

0: anderen regionalen Staaten die alte Frage jetzt wieder hochkocht, müssen wir unsere Existenz vielleicht auch dadurch schützen, dass wir vorsorglich schon mal über nukleare Waffen nachdenken? Also das gesamte System der Nichtverbreitung nuklearer Waffen, zu dem ja auch die Bundesrepublik Deutschland sich schon vor Jahrzehnten verpflichtet hat, wird mit einem Fragezeichen versehen, weil keiner genau, also zumindest Stand heute, weiß keiner genau, das steht auch leider nicht in dem Rahmenabkommen drin, ob es die 450 Kilogramm hoch angereichertes Uran noch gibt. Sind die irgendwo verschüttet im Berg oder sind die möglicherweise von den iranischen Revolutionsgarden weggeräumt worden, um sie irgendwo an einer anderen Stelle wieder in die Zentrifugen zu geben und das und dieses hoch angereicherte Uran in den kommenden Monaten oder Jahren auf einen Anreicherungsgrad hochzufahren, der dann tatsächlich militärisch nutzbar wäre.
1: Herr Ischinger, alles, ich würde gerne
0: alles
1: mal,
0: schreckliche Perspektiven.
1: Wir sprechen hier von einer Absichtserklärung bis jetzt, ne? Also Memorandum of Understanding. Die technischen Gespräche sollten eigentlich heute beginnen. Vizepräsident J.D. Vance hat seine Reise in die Schweiz zunächst mal verschoben. Also das kann sich noch ein bisschen hinziehen. Geplant ist ja, dass es jetzt ein Fenster von 60 Tagen für Verhandlungen gibt. Wenn ich Sie richtig verstehe, Herr Ischinger, oder Ihre Worte richtig deute, haben Sie auch keine großen Hoffnungen darauf, dass im Laufe dieser 60 Tage oder vielleicht einer Verlängerung irgendetwas Konstruktives an Abkommen herauskommen wird?
0: Also da muss man dann schon ein ganz, ganz, ganz großer Optimist sein, um das zu erwarten. Das ist in der Tat meine nächste Sorge. Schauen Sie, damals vor 11 Jahren, als man das berühmte JCPOA, also das Nuklearabkommen, ausgehandelt hat, haben ganze Hundertschaften von Fachleuten unter der Leitung des damaligen amerikanischen Außenministers Kerry und seines Fachkollegen des amerikanischen Energieministers, der ein habilitierter Nuklearphysiker vom Massachusetts Institute of Technology war. Hundertschaften haben sich mit den Details der Festlegung beschäftigt, wie wir sicherstellen können, dass der Iran seine Nuklearfähigkeiten unter internationale Kontrolle stellt und so weiter und so weiter. Das hat viele Monate gedauert. Ich kann mir selbst mit Fantasie kaum vorstellen, dass ein so komplexer Vorgang jetzt in 60 Tagen erreicht werden soll. Und Frau Klein, ich lege noch eins drauf. Wir haben ja jetzt über Nacht die Mitteilung bekommen, dass das, was eigentlich heute losgehen sollte, nämlich sozusagen die tatsächlichen Umsetzungsgespräche, dass das jetzt bereits schon wieder in Frage gestellt ist. Also wenn es nicht heute anfängt, fängt es dann vielleicht übermorgen an oder vielleicht nächste Woche. Also ich bin der Meinung, wir müssen uns auch auf die unangenehme Perspektive einstellen, dass das zunächst mal gar nicht anfängt und dass es vielleicht zunächst auch gar nicht möglich sein wird, das innerhalb von 60 Tagen zu einem Ende zu bringen. Also hier sind so viele Unwägbarkeiten mit verbunden, dass ich denke, wir sind leider relativ hilflos, die ganze Europäische Union, weil wir ja bisher nicht am Tisch sitzen. Und Frau Klein, das ist das, was mich ehrlich gesagt am meisten besorgt, dass es auch angesichts dieses Vorgangs bisher der amerikanischen Seite nicht möglich war, endlich mal die Tür aufzumachen und uns, den Europäern oder auch anderen Partnern zu sagen, kommt, setzt euch mit uns gemeinsam an den Tisch, verhandelt mit. Wir sind, wenn wir zu mehreren mit dem Iran verhandeln, stärker, als wenn wir das ganz alleine machen. Damals, in den 90er Jahren im Bosnienkrieg, jetzt vor 10, 15 Jahren bei den Iran-Verhandlungen, haben wir immer solche Themen im Rahmen von kontaktgruppenartigen Vereinbarungen durchgeführt und abgeschlossen. Und ich bin erschüttert darüber, dass die USA auch in dieser für sie selbst schwierigen Lage anscheinend bis zur Stunde nicht imstande sind zu sagen, kommt, setzt euch an den Tisch, wir machen das gemeinsam.
1: Ja, das kann man uns wünschen, aber wir haben offensichtlich ja nicht wirklich jetzt auch einen Einfluss darauf. Deswegen abschließend nochmal, Herr Ischinger, meine Frage. Sie haben die relative Schwäche und das zum

0: zuschauend verurteilt sein, der Europäer, angesprochen. Aber Sie haben eingangs des Gesprächs eben auch von den Folgen auch für uns, auch für Europa gesprochen. Nennen Sie uns eine Konsequenz, die aus Ihrer Sicht jetzt notwendig ist und die gezogen werden muss angesichts dessen, was sich da im Augenblick entwickelt.
1: Das Allerwichtigste, Frau Klein, ist, dass die 27 Mitgliedstaaten der Europäischen Union in Sachen Nahostpolitik, in Sachen Iranpolitik, überhaupt in Sachen Außenpolitik wieder zu einer gemeinsamen Stimme finden. Es ist so, ich will es mal ein bisschen krass formulieren, wir haben in der europäischen Politik gegenüber dieser Region seit dem 7. Oktober vor 3 Jahren eine Situation, die ich nur beschreiben kann mit Ground Zero, ein Trümmerfeld. Also wenn jahrzehntelang der Versuch durchgeführt wurde, mit einer gemeinsamen Stimme nahostpolitische Themen anzusprechen, Europa als Akteur zu präsentieren, dann haben wir jetzt leider die Lage, dass wir 27 Einzelstimmen, hier durcheinander reden, und das schwächt Europa. Das halte ich für das absolut Dringendste, dass die Europäische Union wieder zu einer Stimme kommt und dass wir uns nicht auseinanderdividieren lassen, von wem auch immer. Europa als Akteur ist bisher in diesen letzten langen Wochen und Monaten überhaupt nicht in Erscheinung getreten. Das entspricht unserer Interessenlage nicht. Das muss geändert werden, und das wird sich nur ändern lassen, wenn wir tatsächlich gegenüber Washington, gegenüber China, gegenüber Moskau und anderen und gegenüber dem Iran mit einer Stimme auftreten.
0: Der Appell heute Morgen im Deutschlandfunk von Wolfgang Ischinger, Präsident der Stiftung Münchner Sicherheitskonferenz. Herr Ischinger, haben Sie Dank für das Gespräch.
1: Danke Ihnen, Frau Klein. Auf Wiederhören. Danke.

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1: Sechs Uhr, die Nachrichten. Zunächst die Übersicht. EU-Ratspräsident Costa hat seine Kontaktaufnahme zu Russland offenbar nicht abgesprochen. US-Vizepräsident Vance reist doch nicht zu weiteren Verhandlungen mit dem Iran in die Schweiz. In Großbritannien kann der Labour-Politiker Burnham Premierminister Starmer herausfordern. Die Meldungen im Einzelnen. Die diplomatische Kontaktaufnahme von EU-Ratspräsident Costa zu Russland hat offenbar Unstimmigkeiten ausgelöst. Berichten zufolge kritisierten mehrere EU-Staats- und Regierungschefs, dass sie erst nachträglich informiert worden seien. In deutschen Regierungskreisen war von einem Affront die Rede. Bundeskanzler Merz habe klargestellt, dass Costa Repräsentant der Europäischen Union sei, nicht Vermittler. Der Ukraine-Krieg war ein Thema beim ersten Tag des EU-Gipfeltreffens in Brüssel. Das Büro des EU-Ratspräsidenten hatte bestätigt, dass es in den vergangenen Wochen kurze Kontakte mit Russland gab. Dabei habe es keinen inhaltlichen Austausch gegeben. Es sei nur um die Öffnung von Kommunikationskanälen gegangen. Die EU erörtert derzeit, wie sie sich in mögliche Friedensverhandlungen zwischen der Ukraine und Russland einbringen kann. Eine offene Frage ist, wer eine Vermittlerrolle übernehmen könnte. Das Gipfeltreffen in Brüssel wird heute fortgesetzt. Weitere Themen sind die Handelsbeziehungen mit China und der künftige EU-Haushalt. Nach Abschluss des Rahmenabkommens zwischen den USA und Iran ist unklar, wann die weiterführenden Verhandlungen beginnen. US-Vizepräsident Vance wird nicht wie zunächst angekündigt in die Schweiz reisen. Dort sollten heute eigentlich die Delegationen beider Länder zusammentreffen. In einer Mitteilung des Weißen Hauses hieß es, die Reise von Vance wurde aus logistischen Gründen abgesagt. Man sei weiter an einem baldigen Start der Gespräche interessiert. In den USA regt sich weiter Widerstand gegen die in dem Rahmenabkommen vereinbarten Punkte. Mehrere republikanische Senatoren kritisierten, der Iran würde gestärkt, die Vereinigten Staaten geschwächt. In dem von Washington und Teheran unterzeichneten Papier wurden eine Beendigung der Kampfhandlungen und die Öffnung der Straße von Hormus vereinbart. Beide Seiten verwiesen aber darauf, dass es sich nur um eine vorläufige Erklärung handele. Der UNO-Nothilfe-Koordinator Fletcher fordert wieder mehr Aufmerksamkeit für die Menschen im Gazastreifen. Das Gebiet werde zwar nicht mehr als von einer Hungersnot betroffen eingestuft, befinde sich aber weiter in einer schweren Krise, sagte Fletcher vor dem UNO-Sicherheitsrat in New York. 70% der Bevölkerung Gazas benötigten angemessene Unterkünfte. Außerdem sei kein einziges Krankenhaus vollständig funktionsfähig und sanitäre Anlagen in einem zunehmend schlechten Zustand. Fletcher rief den Sicherheitsrat auf, den Druck auf Israel zu erhöhen, um die Lieferung von Hilfsgütern zu erleichtern. Die israelische Armee hält weite Teile des Gazastreifens besetzt und kontrolliert die Grenzübergänge. Seit letztem Oktober gilt eine Waffenruhe zwischen der militant-islamistischen Hamas und Israel. Allerdings gibt es immer wieder gegenseitigen Beschuss. In Großbritannien kann der Labour-Politiker Burnham als parteiinterner Herausforderer von Premierminister Starmer antreten. Burnham gewann die Nachwahl in einem Wahlkreis nahe Manchester um einen Sitz im Parlament. Damit kann er für den Parteivorsitz kandidieren und so Starmer als Premier ablösen. Burnham ist derzeit Bürgermeister von Manchester und ein Kritiker Starmers. Der Premierminister steht vor allem seit der Niederlage seiner Partei bei den Kommunalwahlen im Mai unter zunehmendem Druck. Mehrere Minister traten bereits zurück. Eine Urabstimmung unter den Labour-Mitgliedern kann Wochen oder Monate dauern. Neben Burnham gilt auch der zurückgetretene Gesundheitsminister Streeting als möglicher Herausforderer Starmers. Gut einen Monat nach dem Ebola-Ausbruch in der Demokratischen Republik Kongo ist die Zahl der Todesopfer auf 232 gestiegen. Wie die Gesundheitsbehörde der Afrikanischen Union mitteilte, wurden mittlerweile 896 Infektionsfälle bestätigt. Demnach liegt die Sterblichkeitsrate in dem zentralafrikanischen Land bei nunmehr 23%. Besonders drei Provinzen im Osten des Landes sind vom aktuellen Ausbruch betroffen. Für den aktuell grassierenden Bundibugyo-Typ des Virus gibt es derzeit weder einen Impfstoff noch eine zugelassene Therapie. Das von dem Virus ausgelöste Ebola-Fieber ist eine ansteckende und lebensbedrohliche Infektionskrankheit. Übertragen wird es durch Körperkontakt und Kontakt mit Körperflüssigkeiten. Die Gewerkschaft Verdi hat für heute erneut zu bundesweiten Warnstreiks im Einzelhandel aufgerufen. Schwerpunkt sind Filialen der Möbelhauskette IKEA. Nach Angaben von Verdi werden Beschäftigte in mehr als der Hälfte der IKEA-Einrichtungshäuser in Deutschland in den Arbeitskampf treten. Laut der Gewerkschaft ist die Unternehmensführung von IKEA auf Seiten der Arbeitgeber an den Verhandlungen beteiligt. Verdi fordert für die mehr als 3 Millionen Beschäftigten im Einzelhandel 7% mehr Lohn, mindestens aber 225 Euro pro Monat. Die Linke kommt heute zu ihrem dreitägigen Bundesparteitag in Potsdam zusammen, bei dem auch eine neue Führung gewählt werden soll. In einer Generaldebatte geht es zunächst um inhaltliche Fragen. Die Delegierten sollen beispielsweise über den Widerstand gegen die von der Bundesregierung geplanten Sozialreformen und die Haltung der Linken zu den Konflikten im Nahen Osten und zu Israel diskutieren. Die Partei sieht sich immer wieder mit Antisemitismusvorwürfen konfrontiert. Zuletzt sorgten umstrittene Äußerungen aus den Reihen der Linksjugend Solid für Kritik. Die Vorstandswahlen sind für morgen vorgesehen. Die bisherige Parteichefin Schwertner kandidiert erneut. Der Co-Vorsitzende van Aken verzichtet dagegen aus gesundheitlichen Gründen auf sein Amt. Um seine Nachfolge bewirbt sich Bundestagsfraktionsvize Pantisano. Die Innenminister von Bund und Ländern beenden heute ihre dreitägigen Beratungen in Hamburg. Erwartet werden mehrere Beschlüsse, die für Verbesserungen beim Zivil- und Katastrophenschutz sorgen sollen. Hintergrund ist die Gefahr von Angriffen auf die sogenannte kritische Infrastruktur, wie etwa die Stromversorgung. Der Bund hat bereits angekündigt, in den kommenden Jahren 10 Milliarden Euro für einen besseren Bevölkerungsschutz bereitzustellen. Weiteres Thema ist die Asylpolitik. Bis zuletzt strittig waren Fragen, die den Umgang mit syrischen Geflüchteten betreffen. Einig sind sich die Innenminister darin, dass der Bund die Abschiebung von Straftätern und sogenannten Gefährdern aus dem islamistischen Spektrum nach Syrien vorantreiben sollte. Der jüdische Publizist Michel Friedmann soll nun doch bei den Bayreuther Festspielen auftreten. Nach einem Bericht der Süddeutschen Zeitung bat ihn die Leiterin Katharina Wagner um Entschuldigung, die er auch angenommen habe. Damit wird Friedmann bei den 150. Bayreuther Festspielen über Antisemitismus, den Komponisten Richard Wagner und den Umgang mit der Nazi-Vergangenheit sprechen. Die Veranstaltung sollte zunächst unter Verweis auf Sicherheitsbedenken auf unbestimmte Zeit verschoben werden, was zu scharfer Kritik geführt hatte. In Frankfurt am Main findet heute eine Gedenkfeier zu Ehren des Philosophen Jürgen Habermas statt. In der Paulskirche wird Bundespräsident Steinmeier eine Rede halten. Die Veranstaltung wird von der Stadt Frankfurt, der Goethe-Universität und dem Surkamp-Verlag organisiert. Am Abend findet außerdem ein internationales Symposium statt, bei dem über Habermas Denken und die Zukunft der von ihm mitgeprägten kritischen Theorie diskutiert werden soll. Habermas war im März im Alter von 96 Jahren gestorben. Er hatte lange in Frankfurt gelehrt und gewirkt. Bei der Fußball-Weltmeisterschaft in Nordamerika hat Mexiko als erste Mannschaft das 16. Finale erreicht. Die Mexikaner gewannen ihr zweites Gruppenspiel gegen Südkorea mit 1:0. Die weiteren Ergebnisse vom Abend und aus der Nacht: Kanada-Katar 6:0, Schweiz-Bosnien-Herzegowina 4:1 und Tschechien-Südafrika 1:1. Und hier noch einmal die Übersicht. EU-Ratspräsident Costa hat seine Kontaktaufnahme zu Russland offenbar nicht abgesprochen. US-Vizepräsident Vance reist doch nicht zu weiteren Verhandlungen mit dem Iran in die Schweiz. In Großbritannien kann der Labour-Politiker Burnham Premierminister Starmer herausfordern. Das Wetter. Im Westen und Nordwesten zunächst einzelne kräftige Gewitter, später auch im Norden und Nordosten. Vereinzelt Unwetter. Sonst heiter bis sonnig und schwülheiß bei 30 bis 38 Grad. Morgen teils Sonne, teils Quellwolken und örtlich kräftige Schauer und Gewitter mit Unwettergefahr bei 30 bis 38 Grad. Und die weiteren Aussichten: am Sonntag viel Sonne, im Tagesverlauf wieder mit Schauern und Gewittern bei 30 bis 39 Grad. Das waren die Nachrichten.
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1: Mit Bettina Klein im Studio. Einen schönen guten Morgen.
2: Die gesamte Ideologie der Islamischen Republik Iran baut darauf aus, Israel zu vernichten. Und dafür braucht es eben die Proxys. Und es ist eine Illusion anzunehmen, dass nur wegen eines Deals das Regime im Iran aufhören wird, die Hamas, die Hezbollah, die Houthis zu unterstützen.
1: Die Journalistin Daniela Seferi, gestern bei uns im Deutschlandfunk, zur Vereinbarung zwischen den USA und dem Iran. Am Mittwochabend unterzeichnet von Präsident Trump in Versailles. Was folgt jetzt aus alledem? Ein Thema heute früh bei uns. Wir schauen auch auf diesen Aspekt mit dem CSU-Europapolitiker Manfred Weber um 6.50 Uhr, mit dem es aber auch um die Frage nach diplomatischen Kanälen der EU zum Kreml gehen soll. Nach 8 Uhr dann mehr zum Sieg des Labour-Politikers Burnham in einer Nachwahl für das Parlament. Damit wäre für ihn der Weg geebnet, Keir Starmer als Premierminister abzulösen.

0: 6:11. Es gibt in Deutschland einen Ort, an dem man vermutlich besser über die Vorgänge in der Straße von Hormus informiert ist als an anderen. In einer Bundeswehrkaserne im Westen Hamburgs befindet sich die sogenannte Marineschifffahrtleitung der Bundeswehr, die eine entscheidende Rolle spielen könnte jetzt bei der geplanten Normalisierung des Verkehrs am Persischen Golf infolge der Vereinbarung zwischen den USA und dem Iran. Kai Küstner hat dieses Kommando besucht.
1: Wenn Fregattenkapitän Steffen Lange aus seinem Bürofenster blickt, schaut er auf Kasernenarchitektur und nicht auf die nahegelegene Elbe oder ein anderes Gewässer. Und dennoch dürfte es in Deutschland nur wenige Menschen geben, die besser im Bilde darüber sind, was auf den Weltmeeren gerade vor sich geht.
2: Ja, seit dem 28. Februar waren die Tage nicht langweilig.
1: Mit dem Tag des amerikanisch-israelischen Angriffs auf den Iran kam der Schiffsverkehr im Persischen Golf abrupt zum Erliegen. Anschließend betätigte sich das Regime in Teheran als eine Art Schleusenwärter am Golf. Was für den Leiter des Marinekommandos und sein Team bedeutete, sie rieten deutschen Reedereien dringend davon ab, eine Durchfahrt zu wagen.
2: Es war einfach die Gefahrensituation so groß, dass jedes Schiff, was die Fahrt zur Straße von Hormus aufgenommen hätte, war die Gefahr so groß, dass man von einer Beschädigung oder sogar eines Totalverlustes, inklusive leider auch, was in der Vergangenheit geschehen ist, vielleicht auch zu einem toten Besatzungsmitglied geführt hätte.
1: Die Folge: 57 Schiffe, die mit Deutschland in Verbindung stehen, also zum Beispiel unter deutscher Flagge fahren oder auch einem deutschen Reeder oder Management unterstehen, saßen von heute auf morgen fest. An diesem Donnerstag waren es noch immer 41. Nach anfänglichen Zweifeln weiß man heute auch, im Persischen Golf befinden sich Seeminen. Fregattenkapitän Lange berät von Hamburg aus, als eine Art Schnittstelle zwischen militärischer und ziviler Flotte, eben auch Reedereien. Im Moment wimmelt es rund um die Straße von Hormus nur so von Handelsschiffen. Etwa 3000 seien es im Persischen Golf insgesamt, erklärt Marineexperte Lange. Und von denen wollen mindestens 700 bis 800 am liebsten sofort ins offene Meer hinaus. Was eine Herausforderung darstellt, wenn denn die Schleusen in Hormus im übertragenen Sinn denn auch wirklich wieder gänzlich offen stehen.
2: Und jetzt muss man sich vorstellen, Sie haben eine Sektflasche, die unter Druck steht und man öffnet den Korken. Der will natürlich der Sekt aus diesen engen Flaschenhals. Und so ungefähr muss man sich den Persischen Golf vorstellen mit der Anzahl an Schiffen. Und das muss koordiniert werden. Also wäre eine Aufgabe, die wir, wenn es dazu kommt, wahrnehmen könnten.
1: Stichwort Sektkorken. Gut möglich, dass selbige bei den Reedereien erst einmal knallen, wenn die Straße von Hormus wieder gänzlich risikolos befahrbar ist. Doch selbst dann könne es vom Moment der Öffnung an noch 3 Monate bis zu einem Jahr dauern, bis sich der Öl, der Flüssiggas und auch der Düngemittelverkehr wieder auf Normalmaß bewegt, erläutert der Fregattenkapitän. Und dann ist da ja neben den vielen zivilen Fragen noch die militärische. Deutschland hatte angeboten, gemeinsam mit Großbritannien und Frankreich zu helfen, die Straße von Hormus zu sichern.
0: Der Bericht von Kai Küstner und mehr dazu auch in etwa einer halben Stunde mit unserem Korrespondenten im Hauptstadtstudio.

0: 6 Uhr und 15 gleich und wir schauen in den nächsten Minuten auf die Entwicklungen in der und rund um die Ukraine. Es gab einen Drohnenangriff auf Moskau, der sehr viel Aufmerksamkeit auf sich gezogen hat, denn inzwischen verteidigt sich die Ukraine auch mit solchen Gegenangriffen in Russland. Peter Sawicki beobachtet das für uns heute Morgen. Welche Folgen, welches Ausmaß hatte dieser jüngste Drohnenangriff?
1: Ja, wirklich ein enormes Ausmaß, muss man sagen, Frau Klein. Das sind dramatische Bilder, die da gestern entstanden sind. Es waren offensichtlich mehrere hundert ukrainische Drohnen, die da auf Moskau, auch auf die Region Moskau zugeflogen sind. Eine wichtige Ölraffinerie wurde getroffen und in der Folge daraus gab es riesige Rauchwolken über der russischen Hauptstadt. Der Flugverkehr war weitgehend unterbrochen und es hat sogar Öl geregnet innerhalb Moskaus. Nach russischen Angaben soll es auch 17 Verletzte in der Stadt gegeben haben. Die Financial Times spricht von einer Machtdemonstration der ukrainischen Drohnenfähigkeiten. Das sei die bisher größte Gegenattacke dieser Art der Ukraine auf Russland bisher. Und die ukrainische Regierung, der Präsident Volodymyr Zelensky, haben gestern unisono erklärt, dass das ein Schritt sein soll, ein weiterer Schritt, um den Krieg, wie es heißt, zurück nach Russland zu tragen, damit er auch sichtbar in Russland wird. Und das soll ein Druckmittel explizit gegenüber Wladimir Putin sein, damit der bei Verhandlungen bereit ist, einzulenken.
0: Und können solche Angriffe Putin tatsächlich zum Einlenken bewegen?
1: Also man kann davon ausgehen, dass die Unzufriedenheit in Russland größer werden dürfte, je spürbarer der Krieg vor allem auch in den Großstädten wie eben Moskau wird. Auch in St. Petersburg hat es ja vor kurzem ukrainische Drohnenattacken gegeben. Und es ist auch so, dass solche Treffer gegen Raffinerien, gegen Ölanlagen die wirtschaftlichen, auch die militärischen Kapazitäten Russlands einschränken. Und dennoch muss man wohl sagen, dass es zweifelhaft ist, ob Putin nur aufgrund dieser Entwicklungen einlenken würde. Da gibt es bisher überhaupt keine Erkenntnisse. Die russische Führung hat gestern erklärt, man drohe mit einer Gegenreaktion, mit Vergeltung, wie es aus russischer Sicht heißt, auf diese ukrainischen Drohnenattacken. Und es ist aus ukrainischer Sicht vermutlich nach wie vor so, dass es ein Zusammenspiel geben müsse, um Putin da wirklich zum Einlenken zu bewegen. Also ein Zusammenspiel zwischen diesen ukrainischen Drohnenattacken, der militärischen Unterstützung des Westens, die es aus ukrainischer Sicht weiter brauche, und auch eine Ausweitung von Sanktionen. Und die waren ja zuletzt abgeschwächt worden im Zuge des Iran-Kriegs von Seiten der USA.
0: Mhm. Beim G7-Gipfel war ja wieder ein wenig Hoffnung entstanden bei den anderen G7-Partnern, weil man Donald Trump doch etwas mehr wieder auf der eigenen Seite zu haben meinte. Wo stehen die USA derzeit in Bezug auf die Ukraine?
1: Das muss sich vor allem an oberster Stelle im Weißen Haus, beim Präsidenten wahrscheinlich einmal mehr noch mal zeigen. Es ist sicherlich so, dass man beobachten konnte, dass Donald Trump, der US-Präsident, nach dem G7-Gipfel ja vielleicht etwas stärker auf Seiten der Ukraine steht, rhetorisch zumindest. Es hat auch ein Gespräch mit Volodymyr Zelensky vor Ort dort gegeben. Und gleichzeitig hatte Trump so eine Art ja Lob für Russland geäußert. Da hatte er sinngemäß gesagt, Russland habe sich im Iran-Krieg da noch zurückgehalten und die USA nicht so unter Druck gesetzt, wie sie es hätten tun können, also den Iran nicht so sehr unterstützt. Da muss man also abwarten, wie Trump wirklich seine Haltung jetzt zu Russland vielleicht neu definieren wird oder eben auch nicht. Denn es ist insgesamt ein vielschichtiges Verhältnis zwischen Washington und der Ukraine, denn es gibt nach wie vor hinter den Kulissen Technologietransfers. Wichtige Komponenten für ukrainische Drohnen werden von den USA geliefert. Geheimdienstinformationen werden nach wie vor zur Verfügung gestellt. Und dennoch wartet man auf eine klare Haltung Trumps gegenüber Putin, zum Beispiel eben in Form einer Verschärfung der Sanktionen.
0: Vielleicht noch kurz, Peter Sawicki. Präsident Zelensky war gestern in Brüssel, sowohl beim EU-Gipfel als auch beim Treffen der sogenannten Ukraine-Kontaktgruppe, die sich im NATO-Hauptquartier traf. Wurden die Erwartungen der Ukraine erfüllt?
1: In Teilen sicherlich. Sorgen bereiten könnte der Ukraine die Tatsache, dass es jetzt nach Ungarn ohne Viktor Orban jetzt in Form von Bulgarien möglicherweise ein neues Land gibt, das EU-Sanktionen künftig blockieren könnte. Teile eines neuen Sanktionspakets will Bulgarien offenbar blockieren. Militärisch gesehen, was die militärische Unterstützung angeht, da gibt es durchaus Erfolge. Da wurde vermeldet, dass die Ukraine 4 Milliarden Dollar von der Ukraine-Kontaktgruppe als ein neues Militärhilfspaket bekommen wird. Und es gibt die Erklärung, dass man zusammen mit Deutschland ein neues Abwehrsystem gegen ballistische Raketen entwickeln möchte.
0: Informationen und Einschätzungen von unserem Korrespondenten Peter Sawicki. Vielen Dank.

0: 6.21 Uhr gleich. Die Türkei ist in den vergangenen Jahren politisch wichtiger geworden. Auch wirtschaftlich wird sie für viele Unternehmen auch hierzulande immer interessanter. Bundeswirtschaftsministerin Katharina Reiche ist für 2 Tage im Land. Sie und ihre Mitreisenden erhoffen sich unter anderem wertvolle neue Kontakte. Aber es gibt auch deutliche Probleme. Jörg Münchenberg berichtet.
1: Es ist zwar nur eine Stippvisite, trotzdem will die Wirtschaftsministerin mit ihrem knapp 2-tägigen Besuch in Ankara ein Zeichen setzen. Schließlich ist die Türkei für Deutschland ein wichtiger Handelspartner. Platz 14 belegt das Land auf der Skala. Umgekehrt ist Deutschland sogar der wichtigste Handelspartner für das Land am Bosporus.
2: Wir leben in geopolitisch äußerst angespannten Zeiten. Und somit sind Partnerschaften, die stabil, die verlässlich und auf Wachstum orientiert sind, Conditio sine qua non, um uns als exportorientierte Wirtschaftsnation weiter zu stärken.
1: So Katharina Reiche, CDU, kurz vor dem Abflug nach Ankara. Rein formal ist die Ministerin wegen der Teilnahme an 2 Konferenzen in die Türkei gereist. Zum einen geht es um die Vertiefung der bilateralen wirtschaftlichen Beziehungen. Immerhin rund 8.200 deutsche Unternehmen sind in der Türkei aktiv und beschäftigen dort rund 120.000 Menschen. Angefangen vom Start-up über den Mittelständler bis hin zum Großkonzern. Daneben wird die Ministerin heute Nachmittag auch an einem Energieforum teilnehmen.
2: Die Türkei ist nicht nur ein verlässlicher Partner, sie ist im Bereich der Energie ganz klar auf Wachstum orientiert. Die Türkei plant bis 2035 rund 80 Milliarden Euro in neue Technologien, in den Ausbau erneuerbarer Energien, in Speicher, aber auch in Infrastruktur zu investieren.
1: Ein interessantes Geschäftsfeld gerade für deutsche Unternehmen, weshalb die Ministerin von einer großen Wirtschaftsdelegation begleitet wird. Mit einigen prominenten Namen, darunter wie Siemens Energy, der Windanlagenbauer Nordex oder der Energieversorger Uniper. Die Türkei könnte sogar zur Drehscheibe von Flüssiggas zwischen dem Nahen Osten und Europa werden, schwärmt die Ministerin. Doch bis dahin ist es noch ein weiter Weg, weil die Türkei weiterhin Gas aus Russland bezieht, die EU aber ab dem kommenden Jahr russische Gasimporte verbietet. Weil Ankara aber eine Ursprungszertifizierung ablehnt, könnten somit auch Gasimporte aus Russland über den Umweg Türkei in die EU gelangen. Doch es gibt auch noch andere Probleme, sagt Nicole Rennwert von der Deutschen Industrie- und Handelskammer.
3: Ein großes Thema sind natürlich, was sind die Rahmenbedingungen, was ist die Planungssicherheit. Es gibt unternehmerische Risiken, die vor allem die mittelständischen Unternehmen tragen müssen. Und da ist der türkische Markt nicht ganz einfach einzuschätzen. Also Wechselkursschwankungen spielen hier eine Rolle, aber auch die allgemeine wirtschaftspolitischen Rahmenbedingungen. Und man sagt, das ist auch der Haupthemmschuh, dass eben Planungssicherheit nicht unbedingt gegeben ist.
1: Auch wegen der fehlenden Rechtssicherheit. Und dann ist da noch die autoritäre Staatsführung, die Opposition faktisch ins Gefängnis gesperrt hat. Auf die Frage, ob sie auch dieses Thema bei ihrem Ankara-Besuch ansprechen wird, bleibt die Wirtschaftsministerin zurückhaltend.
2: Wie mit vielen internationalen Handelspartnern gibt es neben erfolgreichen und schönen Themen auch komplizierte. Die werden wir besprechen, aber bestimmt nicht kurz vor Abflug und nicht ins Mikrofon.
0: Bundeswirtschaftsministerin Katharina Reiche reist heute in die Türkei. Das war ein Bericht von Jörg Münchenberg.

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1: Und alles Wichtige zu den Partien in der Nacht jetzt mit Christian von Stülpnagel.
2: Ja, und vor allem mit Gastgeber Mexiko darf sich bei dieser WM derzeit freuen. Am frühen Morgen unserer Zeit gab es einen 1:0-Sieg gegen Südkorea. Nach 2 Siegen und 0 Gegentoren steht Mexiko damit als erster Gruppensieger bei dieser WM fest. Und wir haben es vor einer knappen Dreiviertelstunde schon gehört. Auch Kanada steht vor dem Einzug in die K.O.-Runde. Zum ersten Mal überhaupt bei einer WM hat Kanada nämlich ein Spiel gewonnen, 6:0 gegen Katar. Frage an die ARD-Reporterin Tabea Kunze. Wie wichtig ist es denn, dass Mexiko und Kanada als Co-Gastgeber bei dieser WM wahrscheinlich noch ein bisschen dabei bleiben?
3: Das ist auf jeden Fall gut für dieses Turnier, denn in diesen beiden Ländern ist die Begeisterung für die Fußball-Weltmeisterschaft spürbar. Am meisten sicher in Mexiko, denn dort sind die Fans wirklich komplett euphorisiert. Am Spielort Guadalajara musste das Fanfest wegen Überfüllung geschlossen werden. Da waren 50.000 Menschen und haben dieses Spiel geschaut, zusätzlich zu denen, die eben im Stadion waren und dieses 1:0 gegen Südkorea bejubeln konnten. Und in Kanada sind die Zahlen jetzt nicht ganz so beeindruckend. Aber trotzdem haben wir gehört von unseren Kollegen dort vor Ort, dass es viele Kneipen und Bars gibt, die die Spiele zeigen, dass viele Menschen im Trikot auf den Straßen unterwegs sind. Und dafür ist es natürlich gut, wenn auch die kanadische Mannschaft länger im Turnier bleibt.
2: Schauen wir noch voraus auf heute Abend. 21 Uhr unserer Zeit spielen die USA ja ihr zweites Gruppenspiel gegen Australien dieses Mal. Werden die US-Boys da auch schon in die K.O. Runde einziehen oder wie sieht's aus?
3: Ich traue Ihnen das auf jeden Fall zu nach diesem 4:1-Sieg zum Start gegen Paraguay. Das war wirklich ein überraschend starker Auftritt. Und auch hier muss man sagen, dass er zumindest eine gewisse Form der Euphorie auch bei den US-amerikanischen Sportfans ausgelöst hat. Denn die Kartenpreise für dieses Spiel gegen Australien sind massiv gestiegen. Man muss jetzt um die $2.000 pro Ticket für Restkarten bezahlen. Also unglaubliche Preise. Und das zeigt ja eben auch, dass die Nachfrage gestiegen ist. Die US-Fans hoffen, dass Christian Pulisic fit wird für das Spiel heute. Das ist der große Star dieser Mannschaft. Er hat einen Schlag auf die Wade bekommen und deswegen wackelt sein Einsatz. Aus deutscher Sicht ist das Spiel auch noch interessant, denn es wird heute das WM-Debüt von Schiedsrichter Felix Zweier, der Berliner, darf dieses Spiel der Gastgeber pfeifen.
2: Vielen Dank an Tabea Kunze für diese Einblicke aus den USA. In Winston-Salem, dem Quartier der deutschen Nationalmannschaft in den USA. Keinen optimalen Start in diese WM, den hat die Schweiz erlebt. Zum Auftakt, da gab es für den Favoriten in der vermeintlich doch recht leichten Gruppe B nur ein ziemlich schwaches 1:1 gegen Katar. Aber nach dem 4:1 in der Nacht jetzt gegen Bosnien-Herzegowina, da haben die Eidgenossen jetzt doch wieder volle Chancen auf die K.O.-Runde. Überzeugend war der Sieg, den Martina Knief gesehen hat, aber über lange Zeit auch nicht.
4: Die Schweiz ist auf dem besten Weg Richtung K.O.-Runde. Nach einer torlosen ersten Halbzeit war die zweite torreich und hochinteressant. Rund 20 Minuten vor dem Ende wechselte der Schweizer Trainer Murat Yakin 3 neue Spieler ein und damit auch den Sieg. Johann Mansambi erzielte kurz nach seiner Einwechslung das 1:0. Die rote Karte gegen Tarik Muharemovic nach einer Notbremse öffnete den Schweizern die Räume. Ruben Vargas und noch einmal Johann Mansambi erhöhten auf 3:0. Ermin Mamet traf in der Nachspielzeit für Bosnien und den Schlusspunkt setzte Granit Xhaka, der einen Foul-Elfmeter zum 4:1 für die Schweiz verwandelte.
2: Und dann noch zum Abschluss ein Blick auf die deutsche Nationalmannschaft. Morgen Abend, da steht ja das zweite Gruppenspiel an. Es geht gegen die Elfenbeinküste. Es ist das Team, gegen das Manuel Neuer einst sein DFB-Debüt gegeben hat. 2009 war das, also vor 17 Jahren. Aber nach diesen 17 Jahren Nationalmannschaft soll jetzt bald dann aber wirklich Schluss sein für ihn im Nationaltor, wie der 40-Jährige jetzt gesagt hat.
5: Für mich steht es im Prinzip fest, dass das mein letztes Turnier ist. Ich habe jetzt nicht vor, irgendwie in 2 Jahren dann wieder bei einer Europameisterschaft zwischen den Pfosten zu stehen.
2: Aber auch das haben wir ja eigentlich schon einmal gehört nach der vergangenen EM. Und er hat ja auch gesagt, im Prinzip kann er sich nicht vorstellen, noch einmal in einem Tor zu stehen. Von daher werden wir sehen, ob das diesmal auch wirklich der Fall ist.
1: Christian von Stülpnagel aus unserer Sportredaktion, vielen Dank.

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1: 6.30 Uhr, die Nachrichten. Nach der Iran-Einigung zwischen Washington und Teheran hoffen die Länder der Europäischen Union auf Bewegung auch im Ukraine-Krieg. EU-Kommissionspräsidentin von der Leyen erklärte beim Gipfeltreffen der Staats- und Regierungschefs, sie habe den Eindruck, dass sich das Blatt wende. Die Ukraine halte ihre Stellung und erobere sogar teilweise Gebiete zurück. Kiew erhöhe zudem mit Drohnenangriffen den Druck auf Moskau, betonte von der Leyen. Überschattet wurden die Beratungen von der diplomatischen Kontaktaufnahme von EU-Ratspräsident Costa zu Russland. Berichten zufolge kritisierten mehrere Teilnehmer, dass sie erst nachträglich informiert worden seien. In deutschen Regierungskreisen war von einem Affront die Rede. Das Büro des Ratspräsidenten hatte bestätigt, dass es in den vergangenen Wochen kurze Kontakte mit Russland gab. Dabei habe es keinen inhaltlichen Austausch gegeben. Es sei nur um die Öffnung von Kommunikationskanälen gegangen. Das Gipfeltreffen in Brüssel wird heute fortgesetzt. Themen sind etwa die Handelsbeziehungen mit China und der künftige EU-Haushalt. Nach Abschluss des Rahmenabkommens zwischen den USA und Iran ist unklar, wann die weiterführenden Verhandlungen beginnen. US-Vizepräsident Vance wird nicht wie zunächst angekündigt in die Schweiz reisen. Dort sollten heute eigentlich die Delegationen beider Länder zusammentreffen. In einer Mitteilung des Weißen Hauses hieß es, die Reise von Vance wurde aus logistischen Gründen abgesagt. Man sei weiter an einem baldigen Start der Gespräche interessiert. In den USA regt sich weiter Widerstand gegen die in dem Rahmenabkommen vereinbarten Punkte. Mehrere republikanische Senatoren kritisierten, der Iran würde gestärkt, die Vereinigten Staaten geschwächt. In dem von Washington und Teheran unterzeichneten Papier wurden eine Beendigung der Kampfhandlungen und die Öffnung der Straße von Hormus vereinbart. Beide Seiten verwiesen aber darauf, dass es sich nur um eine vorläufige Erklärung handele. Die Innenminister von Bund und Ländern beenden heute ihre dreitägigen Beratungen in Hamburg. Erwartet werden mehrere Beschlüsse, die für Verbesserungen beim Zivil- und Katastrophenschutz sorgen sollen. Hintergrund ist die Gefahr von Angriffen auf die sogenannte kritische Infrastruktur, wie etwa die Stromversorgung. Der Bund hat bereits angekündigt, in den kommenden Jahren 10 Milliarden Euro für einen besseren Bevölkerungsschutz bereitzustellen. Weiteres Thema ist die Asylpolitik. Bis zuletzt strittig waren Fragen, die den Umgang mit syrischen Geflüchteten betreffen. Einig sind sich die Innenminister darin, dass der Bund die Abschiebung von Straftätern und sogenannten Gefährdern aus dem islamistischen Spektrum nach Syrien vorantreiben sollte. Die US-Regierung hat eine Untersuchung zu den Medikamentenpreisen in Deutschland eingeleitet. So solle geprüft werden, ob Deutschland für innovative Pharmaprodukte zu wenig bezahle und dies unangemessen oder diskriminierend sei, teilte der Handelsbeauftragte Greer in Washington mit. Es geht dabei um ein in den USA geltendes Handelsgesetz aus dem Jahr 1974, das dem Präsidenten die Möglichkeit gibt, auf ungerechte Handelspraktiken anderer Staaten zu reagieren. US-Präsident Trump will höhere Preise für Medikamente in Europa durchsetzen, damit die Preise in den Vereinigten Staaten sinken. Auch die Pharmabranche fordert bessere Bedingungen in Deutschland. Die Konzerne Lilly und Boehringer kürzten jeweils geplante Investitionen. Laut dem Spitzenverband der gesetzlichen Krankenkassen verdient die Pharmaindustrie in Deutschland allerdings bereits sehr gut. Bei der Fußball-Weltmeisterschaft in Nordamerika hat Mexiko als erste Mannschaft das 16. Finale erreicht. Die Mexikaner gewannen ihr zweites Gruppenspiel gegen Südkorea mit 1:0. Die weiteren Ergebnisse von gestern Abend und aus der vergangenen Nacht: Kanada, Katar 6:0, Schweiz, Bosnien-Herzegowina 4:1 und Tschechien, Südafrika 1:1. Das Wetter. Im Westen und Nordwesten zunächst einzelne kräftige Gewitter, später auch im Norden und Nordosten. Vereinzelt Unwetter. Sonst heiter bis sonnig und schwülheiß bei 30 bis 38 Grad. Morgen teils Sonne, teils Quellwolken und örtlich kräftige Schauer und Gewitter mit Unwettergefahr. 30 bis 38 Grad. Und die weiteren Aussichten. Am Sonntag viel Sonne, im Tagesverlauf wieder mit Schauern und Gewittern. 30 bis 39 Grad. Das waren die Nachrichten.
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2: Über meinem Schreibtisch hängt ein kleiner brauner Keramikbecher an einem einfachen Lederband. Seoul, Korea, März 1990 steht drauf. Da fand die Ökumenische Weltversammlung für Gerechtigkeit, Frieden und Bewahrung der Schöpfung statt. In Seoul trugen viele diesen Becher am Lederband um den Hals. Konziliarer Prozess nennt sich die Bewegung, die damals auf ihrem Höhepunkt war. Ein gemeinsamer Lernweg christlicher Kirchen weltweit, auf dem Weg zu Gerechtigkeit, Frieden und Bewahrung der Schöpfung. In der Abschlusserklärung von Seoul heißt es: Weil wir Gottes Bund verlassen haben, ist alles Leben auf der Erde von Ungerechtigkeit, Krieg und Umweltzerstörung bedroht. Aber wir sind Zeugen hoffnungsvoller Veränderungen. Es war die Zeit der großen Umbrüche, rund um die Jahre 1989-90. Wenn ich die Selbstverpflichtung aus Seoul heute lese, habe ich das Gefühl, es war eine andere Welt. Inzwischen haben wir uns gewöhnt an die Kriege in der Ukraine und im Nahen Osten, an Menschenrechtsverletzungen und Hinrichtungen, an die Zerstörung von Infrastruktur und an die Zerstörung von ganzen Ökosystemen. Und anders als damals in Seoul habe ich heute das Gefühl, als ging es immer tiefer in den Abgrund. Lässt sich das stoppen? Schiffe der Welt, startet eure Motoren und lasst das Öl fließen, verkündete Donald Trump am letzten Sonntag. Mit einem ersten Abkommen zwischen den USA und dem Iran soll jetzt die Straße von Hormuz wieder geöffnet werden. Ob es dabei Zölle geben wird oder Servicegebühren, das wissen wir noch nicht so genau. Und auch andere Bedingungen müssen noch verhandelt werden. Aber das Abkommen wurde am Mittwochabend von den Präsidenten Trump und Bezechtan unterschrieben. Seit 15 Wochen stauen sich die großen Schiffe im Persischen Golf. Iran blockiert die Durchfahrt mit Artillerie und Seeminen und die USA halten auf der anderen Seite dagegen. Angespannt hofft die ganze Welt auf das Ende der Blockade. Der internationale Handel verliert hier gerade eine Milliarde US-Dollar am Tag, höre ich. Kein Wunder, dass schon die bloße Ankündigung eines Abkommens zu einem Freudensprung an den Börsen geführt hat. Auch hierzulande kann man das Aufatmen spüren. Der Tankrabatt läuft in Kürze aus, die Urlaubszeit hat begonnen, da hoffen alle auf sinkende Erdölpreise. Denn noch immer sind wir abhängig vom Öl, beim Autofahren wie beim Strom und in der Chemieindustrie. Wo die Grenzen dicht gemacht werden, ist unser Wohlstand gefährdet. Überall wird Geld gezählt. Die hohe Zahl der Protestierenden, Erschossenen und Hingerichteten im Iran wird darüber vergessen. Amnesty spricht von 6.000 willkürlichen Festnahmen und mindestens 41 politischen Hinrichtungen seit Ende Februar. Ob das jetzt unterzeichnete Abkommen zu mehr Gerechtigkeit und Frieden führt, das wissen wir nicht. Wir wissen nur, es wird Jahre dauern, bis sich die Natur wieder erholt hat. Lasst das Öl fließen. Industrielles Wachstum und fossile Energie, das ist nach wie vor Trumps Wohlfahrtsrezept und nicht nur seins. Da wollen viele sich die Erde untertan machen, ein Missverständnis der biblischen Schöpfungsgeschichte. Denn in der Bibel meint der Auftrag an die Menschen nicht Ausbeutung, sondern Verantwortung. Stattdessen aber lautet für viele die Maxime, das Öl soll fließen. Dafür lassen sie Naturschutzgebiete ausbeuten und zetteln Kriege an. Das macht mir Angst. Öl hat in den vergangenen Jahrzehnten manches bewegt, aber auch vieles zerstört. Wir Menschen sollen die Erde bebauen und bewahren. Davon sind wir weit entfernt. Wohlstand, Wachstum, Machtinteressen, dieser Dreiklang beherrscht die Welt. Gerechtigkeit, Frieden und Bewahrung der Schöpfung haben das Nachsehen. Aber ich will nicht, dass diese Ziele nur eine schöne Erinnerung sind, wie der Keramikbecher aus Seoul über meinem Schreibtisch. Ich halte fest an der Hoffnung, echte Veränderung ist möglich. Ich bete darum. Und ich weiß, überall auf der Welt gibt es Menschen, die tun das auch.
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0: 6.40 Uhr genau, Sie hören die Informationen am Morgen im Deutschlandfunk. Eine Folgefrage der Vereinbarung zwischen Iran und USA, die hier in Deutschland gestern schon sehr schnell diskutiert wurde. Wird es nun zu einem Einsatz der Bundeswehr bzw. der Marine zur Sicherung der Straße von Hormuz und dem Schiffsverkehr dort kommen, wenn dort der Waffenstillstand wirklich umgesetzt ist? Frank Kapellan beobachtet das für uns. Wie wahrscheinlich ist denn solch ein Einsatz an der Straße von Hormuz?
1: Also ich würde da immer größere Fragezeichen machen. Der Bundeskanzler hatte ja einen Fahrplan aufgestellt beim G7-Gipfel in Evian. Das sah schon sehr ambitioniert aus. Nächste Woche sollte es demnach einen Kabinettsbeschluss geben. Dann Anfang Juli in der letzten Sitzungswoche des Bundestages könnten die abschließenden Beratungen stattfinden. Das war schon sehr ehrgeizig, denn normalerweise braucht man 3 Sitzungswochen, um ein solches Mandat auf den Weg zu bringen. Die Beratungen könnte man natürlich abkürzen, bräuchte aber dafür die entsprechenden Mehrheiten. Die sind meiner Ansicht nach nicht absehbar. Denkbar wäre dann eine Sondersitzung des Parlaments in der Sommerpause. Also ich würde sagen, der Kanzler ist in Evian deutlich vorgeprescht, wohl auch um den US-Präsidenten Donald Trump bei Laune zu halten. Er hat allerdings auch immer wieder betont, wir brauchen einen belastbaren Waffenstillstand. Jetzt hören wir heute Morgen, dass nicht einmal die für heute geplanten Verhandlungen beginnen. Und unklar ist ja auch, wie soll ein solches Mandat aussehen? Außenminister Wadephul spricht da von einem UN-Mandat. Andere sagen, wir könnten auch das EU-Mandat der Mission Aspides nutzen. Die umfasst im Grunde auch schon die Gewässer von Hormuz. Da ist nur Deutschland nicht dabei gewesen. Deutschland hat sich mit der Marine, mit der Fregatte Hessen im Roten Meer beteiligt, um die Schifffahrt vor allem vor Angriffen von den Houthi-Rebellen aus dem Jemen zu schützen. Also Berlin pocht da eher auf ein eigenes Mandat. Das macht die Sache noch einmal komplizierter.
0: 2 Marineschiffe haben jetzt den Suezkanal passiert. Also geht die Regierung ganz praktisch dann doch davon aus, dass der Einsatz kommt?
1: Zumindest will man bereit sein und will schnell reagieren können, wenn es denn jetzt ein belastbares Friedensabkommen, Waffenstillstandsabkommen geben sollte. Der Minensucher Fulda und der Versorger Mosel, die haben den Suezkanal passiert. Die sollen in Djibouti zunächst stoppen. Von dort bräuchte man 2 bis 3 Tage bis zur Straße von Hormuz. Also wir sind ready, hat auch gestern Verteidigungsminister Boris Pistorius erklärt. Auch ein Zeichen sicherlich an seinen amerikanischen Kollegen Pete Hegseth, der ja wieder mal mit geradezu martialischen Worten sich bei den Partnern beschwert hat, die hätten die USA im Stich gelassen, weil sie nicht am Iran-Krieg beteiligt hätten. Das ist nun das Signal, seht her, wir stehen doch bereit, wir helfen bei der Sicherung des Handelsweges. Aber die Frage stellt sich, will der amerikanische Präsident das überhaupt? Wir brauchen sie nicht, hat er gesagt, aber wenn sie wollen, dann sollen sie es machen. Und das sorgt im Bundestag bei den Abgeordneten zusätzlich für Unmut, wenn diese Hilfe nicht einmal eingefordert wird von amerikanischer Seite.
0: Und dann ist eben am Ende die Frage, wird es eine Mehrheit im Bundestag geben? Sie haben da gerade schon deutliche Skepsis angedeutet.
1: Ja, wobei man sagen muss, zunächst schien diese Mehrheit relativ sicher. Die SPD hat zunächst gesagt, das ist nicht unser Krieg. So war das später auch aus der Union zu hören. Dann hat man aber erklärt, wir sind betroffen. Die Weltwirtschaft wird durch diese Sperrung der Straße von Hormuz insgesamt runtergezogen. Das trifft Deutschland. Wir können nicht so tun, als ginge uns das alles nichts an. Und es gibt natürlich deutsche Fähigkeiten, besonders beim Aufspüren von Minen. Die sind international gefragt. Da hieß es dann, das können und sollen wir anbieten. Aber immer wurde gesagt, es muss klar sein, dass wir da nicht in ein militärisches Abenteuer hineingezogen werden. Und nun sagen Leute wie etwa der CDU-Verteidigungsexperte Roderich Kiesewetter, nichts ist geklärt. Details des Abkommens sind nicht verhandelt. Die Kontrolle des iranischen Nuklearprogramms, des Raketenprogramms, wie soll die aussehen? Die Angriffe der Israelis auf die Hisbollah sollen aufhören. Das ist nicht absehbar. Bleibt die Straße gebührenfrei? Auch das ist ungeklärt. Die Anrainer, wollen sie überhaupt eine internationale Militär? Militärmission, das ist nicht klar. Und nicht mal die Frage, wie stark ist diese Straße von Hormuz überhaupt vermint. Auch darauf gibt es keine klare Antwort. Also ich sehe da große Skepsis mit Blick auf eine Mehrheit im Bundestag. Katharina Dröge, Fraktionschefin der Grünen, hat gestern beispielsweise gesagt, unter all diesen Voraussetzungen kann die Bundesregierung überhaupt keine Zusagen machen, können wir einer solchen Mission auch nicht zustimmen.
0: Einschätzungen live aus unserem Hauptstadtstudio von Frank Capellan. Vielen Dank.

0: Und der Blick nach Brüssel, heute zweiter Tag des EU-Gipfels, des regulären Juni-Gipfels in der EU-Hauptstadt. Es ist ein Treffen, das am Ende einer ziemlich ereignisreichen Woche steht. Der G7-Gipfel hat gezeigt, dass die Europäer mit Donald Trump auch zusammenarbeiten können. Und trotzdem müssen sie sich wohl einstellen auf schwierige Zeiten, vor allem in der Wirtschaftspolitik. Und bei der Wettbewerbsfähigkeit sehen viele Experten großen Nachholbedarf. Moritz Küpper mit den Einzelheiten.
1: Friedrich Merz steht eigentlich nicht in dem Verdacht, Themen zu umschiffen. Doch in Brüssel wählt der Kanzler seine Worte diesmal bewusst.
2: Wir werden über die Wettbewerbssituation mit der gesamten Welt sprechen.
1: So Merz zu Beginn des EU-Gipfels. Globale wirtschaftliche Herausforderungen, so die Überschrift der abendlichen Diskussion von Tag 1, die um 1.20 Uhr endet. Und trotz der allgemeinen Wortwahl war und ist allen klar, worum es geht.
3: Die Frage des Handelsbilanzdefizits mit China und wie wir mit China als Wettbewerber umgehen.
1: Übersetzt Österreichs Kanzler Christian Stocker bereits im Vorfeld.
3: 1 Milliarde Euro pro Tag Defizit ist etwas, was zum Handeln Anlass gibt.
1: Es sei eine existenzielle Bedrohung für die eigene Wirtschaft, so Luxemburgs Premierminister Lügfrieden, wenn man dieses wirtschaftliche Ungleichgewicht nicht angehe. Alle 27 EU-Mitglieder haben ein Handelsdefizit mit China, Tendenz wachsend, weshalb auch die EU-Kommission auf einen härteren Kurs drängt und Maßnahmen wie Quoten für europäische Produkte bei öffentlichen Ausschreibungen oder gezielte Ausgleichszölle in mehreren Sektoren als bisher vorsteckt. Man wolle weiterhin einen konstruktiven Dialog mit den wichtigsten Partnern, hieß es im Anschluss, aber der Dialog brauche Ergebnisse. Und man müsse gegebenenfalls den Werkzeugkasten ergänzen. All das dürfte im Sinne der Bundesregierung sein, in der man auf allgemeingültige Antworten drängt und keine Lex China möchte. Auch wenn der Vorstoß des Kanzlers, künftig auch Währungsfragen zu thematisieren,
2: sind die Gleichgewichte auch in der Währungspolitik zu gewährleisten,
1: ebenfalls in Richtung China weist, dass seine Währung ja aus strategischen Überlegungen abwertet. Was nun konkret auf diesen Gipfel folgt, muss sich zeigen. Zu Beginn jedoch strahlende Gesichter bei Ratspräsident Antonio Costa, der die historische Woche mit dem Beginn der Beitrittsverhandlungen für die Ukraine lobt.
4: It's been a historic week for Ukraine. On Monday we open formally the negotiations.
1: Dem auch der ukrainische Präsident Volodymyr Zelensky beipflichtet.
5: For us it's really a great moment for Ukraine, Ukrainians.
1: Details zur Kontaktaufnahme von Kostas Team mit Russland kenne er aber keine, so Zelensky am Rande des Gipfels, auf dem es, laut Diplomaten, deutliche Kritik der Mitgliedstaaten an dem Vorgehen gab. Es sei unprofessionell. Kostas Büro hatte die Kontaktaufnahme zuvor bestätigt, um Kommunikationskanäle zu eröffnen. In der Erklärung des Gipfels heißt es zudem, die EU komme bei künftigen Lösungen eine Schlüsselrolle zu. Erstmals gelang es zudem bei diesem Gipfel, die Wirtschaftssanktionen gegen Russland um 12 Monate zu verlängern, und zwar mit Zustimmung aller 27. Bisher war es immer ein halbes Jahr gewesen. In der Vergangenheit hatte der damalige ungarische Regierungschef Viktor Orbán eine einjährige Verlängerung stets blockiert, der nun, erstmals seit über 15 Jahren, bei einem regulären EU-Gipfel aber nicht dabei ist. Beim ebenfalls avisierten 21. Sanktionspaket droht jedoch nun Widerstand von Bulgariens neuem Ministerpräsidenten Rumen Radev, weil es die einzige Raffinerie des Landes betreffen könnte.
0: Der Bericht aus Brüssel von Moritz Küpper. Und am Telefon ist jetzt der CSU-Europapolitiker Manfred Weber, Vorsitzender der Europäischen Volkspartei und der EVP-Fraktion im Europäischen Parlament. Schönen guten Morgen, Herr Weber.
6: Guten Morgen, Frau Klein.
0: Beginnen wir mit der Kritik, die wir jetzt auch gerade im Bericht von Moritz Küpper gehört haben, über die wir auch in den Nachrichten den ganzen Morgen schon berichten. Es gibt offensichtlich Kritik an Ratspräsident Antonio Costa wegen, wie berichtet wird, nicht abgestimmter Versuche, Gesprächskanäle nach Russland zu eröffnen. Was ist da abgelaufen?
6: Ja, soweit ich das von Antonio Costa verstanden habe, hat sein Kabinettschef technische Kontakte aufgenommen, Drähte aktiviert. Das war nicht abgestimmt, insofern nicht optimal, aber ich muss ehrlich sagen, nach dieser Woche, die wir jetzt hatten, dass wir die Beitrittskapitel zur Ukraine aufnehmen, dass wir Evian hatten, wo Trump zum ersten Mal eine G7-Gipfel wieder seit langer Zeit eine gemeinsame Deklaration unterschrieben hat, mitgetragen hat, die Russland stärker unter Druck nimmt. Wir haben so eine gute Woche gehabt, dass finde ich ehrlich gesagt jetzt auch die Reaktion der Staats- und Regierungschefs gegenüber Antonio Costa auch ein bisschen übertrieben. Wer soll denn die EU noch außen vertreten, wenn nicht Antonio Costa gemeinsam mit Ursula von der Leyen? Und deswegen jetzt wieder zurück zu den Sachthemen. Das wäre meine Botschaft und weniger über die Technik jetzt reden.
0: Okay, also ich verstehe, Sie teilen die Kritik nicht, sondern unterstützen da auch die Initiative von Costa, auch wenn das nicht offensichtlich mit einigen Staaten zumindest abgesprochen war.
6: Naja, man muss ja mal andersrum formulieren. Wir haben ja bisher das E3-Format, wo Deutschland, Frankreich und Großbritannien hauptsächlich im Lead sind. Bei diesem E3-Format ist Polen beispielsweise, ein wichtiges Land der EU, nicht formal eingebunden. Und deswegen würde ich schon als Vertreter der Europäischen Union darauf beharren, dass Europa insgesamt verhandeln muss. Und die Botschaft der Woche muss ja eigentlich sein, wir wollen verhandeln. Wir wollen, dass wir mit Russland jetzt ins Gespräch kommen. Übrigens ist auch klar, dass die EU nicht Vermittler ist bei diesen Gesprächen. Wir sind Partei. Wir stehen an der Seite der Ukraine, wie das ja gestern Abend mit Zelensky deutlich geworden ist. Deswegen muss die Botschaft ja sein, bitte Putin, komm endlich an den Tisch. Und wir sind bereit, gemeinsam mit Trump die Sanktionsschraube nochmal anzudrehen. Russland ist in der Defensive, wir sollten die Zeit jetzt nutzen, wir sollten die Chance jetzt nutzen, dass es echt zu Verhandlungen kommt.
0: Was wäre denn der nächste Zwischenschritt auf einem solchen Weg, den Sie gerade skizziert haben? Also wir versuchen, Putin an den Verhandlungstisch zu bekommen, wir sind nicht Vermittler, sondern wir stehen an der Seite der Ukraine. Wenn man gleichzeitig sieht, dass ja bisher Moskau offensichtlich von den eigenen Maximalforderungen seit Jahren überhaupt nicht abrückt.
6: Ja, Russland ist in der Defensive. Das ist der zentrale Punkt. Wirtschaftlich schaut es schlecht aus in Russland. Und die Angriffe, die jetzt die Ukraine auf Russland fliegt, sind beachtlich. Gestern die Angriffe auf Moskau, auf die dortige Raffinerie. Das trifft Putin massiv, weil es einfach diese Unbesiegbarkeit, diesen Anspruch, Russland sei stark und nicht verwundbar, massiv untergräbt und beschädigt. Insofern muss man den

0: alles um die Frage. Also wir wollen verhandeln, das muss das Signal aus Brüssel sein. Und wir brauchen jetzt die Bereitschaft Putins zu ernsthaften Gesprächen. Und das geht nur, wenn wir das Momentum unserer Offensive, der ukrainischen Offensive nutzen und die Daumenschrauben noch stärker anziehen. Wir müssen nochmal deutlich machen, Russland hat diesen Krieg begonnen. Deswegen muss es auch spüren, dass dieser Krieg für sie nicht gewinnbar ist, dass es schlecht ausgeht und dass Putin umdrehen muss. Deswegen würde ich mich auch dafür aussprechen, jetzt die Sanktionen erstens in ihrer Wirkung nochmal zu überprüfen, wo wir nachsteuern können und über weitere Maßnahmen jetzt zu beraten mit den Amerikanern.
1: Sie haben gerade auch gesagt, Sie ziehen ein eher positives Fazit dieser Verhandlungswoche mit dem G7-Gipfel in Evian, dann jetzt der EU-Gipfel. Insgesamt haben wir das heute Morgen auch gehört, die Einschätzung etwa von Kommissionspräsidentin von der Leyen, jetzt auch mit Blick auf diese Vereinbarung Iran-USA, auf die ich gleich noch zu sprechen kommen möchte. Da gäbe es für die Ukraine auch deshalb positive Aussichten. Inwiefern?
0: Ja, weil wir mit Amerika, unserem wichtigsten Verbündeten, mit Evian grundsätzlich eine gute Atmosphäre entwickelt haben jetzt. Also es ist sicher ein Stück weit darauf zurückzuführen, dass auch Donald Trump jetzt auch mit dem Iran-Abkommen in einem Moment der Defensive ist, dass er auch weiß, dass er sogar er auch spürt, Partner zu haben ist ein Vorteil und nicht nur egoistisch aufzutreten. Das ist das, was ich rauslesen würde. Und dieses Momentum müssen wir jetzt ergreifen. Der entscheidende Punkt ist, Europa braucht eigenständige Ansätze, eigenständige Positionen dazu, weil wir auch beim Iran ja sehen, dass wir bisher in der Kriegsphase ja keine Rolle gespielt haben. Meine große Bilanz unter all dem, sowohl Russland als auch der Iran, als auch andere Fragen ist, es ist jetzt der Moment, an der europäischen Souveränität weiterzuarbeiten. Für die Aufgaben unserer Zeit sind wir heute noch nicht fit genug.
1: Mhm. Trump in der Defensive, haben Sie gerade gesagt. Die Kritik in den USA geht ja teilweise noch deutlich weiter. Da ist von einer Kapitulationsurkunde die Rede und von einer historisch-strategischen Niederlage für die Vereinigten Staaten. Ich würde gerne mal sagen, vielleicht mal ein, zwei Punkte herausgreifen. Zum Beispiel ist jetzt die Rede von der kompletten Aufhebung der Sanktionen. Und soweit ich das lese in diesem 14-Punkte-Papier, ist das nicht an Bedingungen geknüpft. Ist das jetzt der neue Kurs und wird auch die Europäische Union jetzt im Lichte dessen die Sanktionen gegen den Iran aufheben?
0: Ich warne davor, dass wir überschnell jetzt Sanktionen aufheben. Ich stehe doch eher an der Seite von Ursula von der Leyen, die darauf hingewiesen hat, dass wir nach wie vor gravierende Menschenrechtsverletzungen in dem Iran haben und deswegen eine vollständige Aufhebung der Sanktionen aktuell nicht ansteht. Die Frage wird auch sein, wie dann vor allem der zentrale Punkt des Atomprogramms denn wirklich aussieht, wie das denn umgesetzt wird. All das ist noch offen und daran haben wir uns ja über Jahrzehnte hinweg schon die Zähne ein Stück weit ausgebissen, auch die Verhandlungen, die wir als Europäer mit dem Iran in den 10er Jahren getätigt haben, haben sich nur um diese Frage gedreht, wie können wir das auch kontrollieren, was im Iran passiert. Insofern werbe ich dafür, jetzt nochmal abzuwarten, wie die 60 Punkte ausschauen und am Ende der Tage sollte Europa versuchen, einen eigenen Weg zu gehen, durchaus unterstützend, wenn es jetzt um die Absicherung der Straße von Hormuz geht, aber einen eigenständigen Weg zu gehen.
1: Aber Sie sagen klar, EU-Sanktionen werden aufrechterhalten gegen den Iran, selbst wenn die Vereinigten Staaten da einen anderen Weg beschreiten.
0: Ja, ich werbe für einen europäischen Weg und ich werbe auch für Vorsicht jetzt in der Bewertung, weil die 60-Tage-Verhandlungen, da steckt eigentlich die Substanz drinnen. Ich wiederhole nochmal, wir brauchen Klarheit beim Atomprogramm, das ist die Essenz der gesamten Iran-Diskussion. Und ich finde auch, dass Europa Mut haben sollte zu sagen, solange die Menschenrechtssituation so ist, wie sie ist, werden auch wir bei den Sanktionen zumindest abgestimmt mit den Amerikanern einen eigenen Weg gehen.
1: Mhm. Empfinden Sie das vielleicht abschließend gefragt auch als eine Art, ich sag mal, Schlag ins Gesicht, weil die Europäer ja auch sehr viel Kritik ertragen mussten wegen des Atomabkommens mit dem Iran 2015, wegen der finanziellen Erleichterungen. Und jetzt werden dem Iran quasi ohne Vorbedingungen, soweit ich das sehe, hunderte Milliarden Euro zugesagt.
0: Wir sind diejenigen, die versuchen, mit Diplomatie Frieden zu schaffen. Das ist der Ansatz Europas. Deswegen brauchen wir uns für das, was wir die letzten Jahre und Jahrzehnte mit dem Iran versucht haben, definitiv nicht verstecken. Wir können sogar stolz drauf sein. Aber klar ist auch wir haben letztes Jahr, bevor der Krieg im Iran begonnen hat, als Europäer Sanktionen zusätzlich beschlossen, weil der Iran weiter auf dem Weg zur Atomwaffe gegangen ist. Also auch wir mussten eingestehen, dass die Diplomatie alleine den Iran nicht abhält, die Atomwaffe zu suchen und zu erreichen. Insofern dürfen wir nicht naiv sein. Die Natur dieses Regimes ist ein brutales, ist ein menschenrechtsverachtendes. Und deswegen bleibt es leider Gottes länger noch auf der Agenda. Und wir müssen zusammenstehen. Mhm. In der Region übrigens gibt es

0: jetzt viele Partner, weil auch europäische Länder, Saudi-Arabien, Katar, Kuwait und andere in der Not auch beigestanden sind mit Patriot-Systemen. Die haben gesehen, Europa ist, wenn wir unter Druck sind, Partner und hilfreich. Und deswegen sollten wir auch dort, wenn es jetzt zum Frieden kommt, die Diplomatie wieder neu aktivieren.
1: Die Einschätzung von Manfred Weber, heute Morgen live im Deutschlandfunk, Vorsitzender der Europäischen Volkspartei und der EVP-Fraktion im Europäischen Parlament. Herr Weber, haben Sie Dank für das Gespräch.
0: Ich bedanke mich.

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6: Sieben Uhr, die Nachrichten. Die ursprünglich für heute vorgesehenen Gespräche in der Schweiz zwischen den USA und dem Iran finden nicht statt. Das teilte das Außenministerium in Bern mit. Das Treffen war auf dem Bürgenstock in der Nähe von Luzern geplant. Dort sollten die Unterhändler beider Seiten über einen dauerhaften Waffenstillstand verhandeln. US-Vizepräsident Vance hatte seine Teilnahme bereits abgesagt, und zwar aus logistischen Gründen, wie es hieß. In den Vereinigten Staaten gibt es Widerstand gegen die in dem Rahmenabkommen vereinbarten Punkte. Mehrere republikanische Senatoren kritisierten, der Iran würde gestärkt, die USA geschwächt. Die Staats- und Regierungschefs der Europäischen Union wollen am zweiten Tag ihres Gipfels in Brüssel heute über den nächsten mehrjährigen Haushalt beraten. Die Finanzplanung der EU bezieht sich auf die Jahre 2028 bis 2034. Es werden harte Verhandlungen erwartet. Eher auf Sparsamkeit bedachte Nettozahlerländer wie Deutschland stehen jenen Mitgliedstaaten gegenüber, die ein größeres Budget fordern. Die Bundesregierung hatte zuletzt einen Kompromissvorschlag der zyprischen Ratspräsidentschaft als unzureichend kritisiert. Dieser sieht vor, den Budgetentwurf der EU-Kommission über 1,76 Billionen Euro um 2% zu verkleinern. Gestern bekräftigte Bundeskanzler Merz zudem seine Ablehnung neuer gemeinsamer Schulden. Nach dem EU-Gipfel im März hatte der CDU-Vorsitzende eine Vernachlässigung europäischer Themen beklagt. Internationale Krisen nehmen bei den Gipfeln sehr viel Platz ein, bemängelte Merz. Gestern hatte die EU ihre Strafmaßnahmen gegen Russland wegen des Ukraine-Kriegs verlängert. Der heutige Unionsfraktionschef Spahn hat nach eigenen Angaben in den vergangenen Jahren 5-mal an Veranstaltungen der Dialogorganisation des US-Tech-Milliardärs Peter Thiel teilgenommen. Das bestätigte sein Sprecher mehrerer Medien. Spahn sei in unregelmäßigen Abständen zwischen 2018 und 2024 dabei gewesen. Der Einladung zum Treffen in diesem August in Irland werde Spahn aber nicht nachkommen. Das Magazin Wired hatte vor kurzem über Informationen zu dem geheim agierenden Netzwerk um Thiel berichtet, die durch ein Datenleck offengelegt wurden. Der Kreis versammelt Entscheider aus Politik, Wirtschaft, Kultur, Militär und Wissenschaft, von denen viele als Unterstützer des Magerlagers von Präsident Trump gelten. Im Internet geschlossene Verträge können ab heute einfacher widerrufen werden. Ein in Kraft getretenes Gesetz verpflichtet Händler dazu, auf ihren Online-Seiten und in ihren Apps einen sogenannten Widerrufsbutton bereitzustellen. Das muss eine leicht auffindbare, jederzeit verfügbare und einfach zu nutzende Schaltfläche sein. Der Button ist überall dort Pflicht, wo Verbrauchern ein gesetzliches Widerrufsrecht zusteht. Er greift somit beim klassischen Einkauf von Waren und Dienstleistungen im Internet, bei digitalen Gütern wie Streaming-Abonnements und bei online abgeschlossenen Finanzdienstleistungen. Der Landtag Brandenburg hat erstmals einen Bürgerrat eingesetzt. Er soll konkrete Empfehlungen zum Thema Zukunft des öffentlich-rechtlichen Rundfunks erarbeiten. Der Bürgerrat wird aus 51 Personen bestehen. Laut Beschluss werden sie von einer extern beauftragten Agentur per Zufallsverfahren ausgewählt, unter Berücksichtigung von Alter, Geschlecht, Herkunft, Wohnort und Bildungsniveau. Inhaltlich soll es unter anderem um eine stärkere regionale Verankerung und Sichtbarkeit Brandenburgs im Programm des RBB gehen. Die Ergebnisse des Bürgerrats sollen kommendes Frühjahr vorgelegt werden. Der britische Islamverband MCB hat Moscheen und muslimische Gemeindezentren im Vereinigten Königreich aufgerufen, sich auf mögliche islamfeindliche Angriffe besser vorzubereiten. Dafür wurde ein verschärfter Sicherheitsleitfaden veröffentlicht. Er empfiehlt unter anderem Evakuierungsmaßnahmen sowie den Schutz vor Einbrüchen, verdächtiger Post- und Cyberangriffen. Der Dachverband spricht von einer anhaltend hohen Gefahr durch Rechtsextremisten. Wöchentlich komme es inzwischen zu antimuslimischen Taten. Heute vor 9 Jahren hatte es im Londoner Stadtteil Finsbury Park einen islamfeindlich motivierten Terroranschlag mit 1 Todesopfer und 11 Verletzten gegeben. Ein Rechtsextremist steuerte im Ramadan einen Kleinlaster in eine Gruppe Muslime. Vor 1 Woche gab es rassistische Ausschreitungen in Nordirland. Das Wetter. Im Westen vereinzelt kräftige Gewitter, später auch im Norden. Sonst heiter bis sonnig bei 30 bis 38 Grad. Das waren die Nachrichten.
0: Deutschlandfunk, 7.05 Uhr, die Presseschau. Kommentiert werden unter anderem die Pläne des Bundesarbeitsministeriums zum Arbeitszeitgesetz. Im Mittelpunkt steht jedoch die Unterzeichnung des 14-Punkte-Rahmenabkommens zwischen dem Iran und den USA. Die Rheinische Post aus Düsseldorf fragt: Ist das schon der Frieden? Wohl kaum. Dieses Rahmenabkommen ist kein finaler Durchbruch, sondern lediglich das Vertagen der eigentlichen Probleme auf die kommenden 60 Tage. Eine Atempause auf Raten. Denn der Iran geht, das ist die bittere Wahrheit, gestärkt aus diesem Konflikt hervor. Die Führung in Teheran hat den bislang massivsten Versuch der USA und Israels, das Regime zu Fall zu bringen, überstanden, trotz des Todes von Spitzenpolitikern wie Ayatollah Ali Khamenei zu Kriegsbeginn. Schlimmer noch, Teheran hat der Welt bewiesen, dass es die globale Wirtschaft durch die Blockade von Seewegen quasi als Geisel nehmen kann, bilanziert die Rheinische Post. Trumps Iran-Deal öffnet erstmal nur ein 60-tägiges Verhandlungsfenster, betont die Neue Osnabrücker Zeitung. Die Aussicht auf ein Ende zentraler Sanktionen und milliardenschwere Wiederaufbauhilfen weckt auch Hoffnungen. Könnte eine wirtschaftliche Erholung des Gottesstaates Spielräume für Reformen eröffnen? Wirtschaftliche Genesung führt aber nicht zwangsläufig zu politischer Liberalisierung. Wer sagt denn, dass das Regime mit den in Aussicht stehenden Milliarden nicht auch seinen Repressionsapparat modernisiert, wendet die Neue Osnabrücker Zeitung ein. Die Leipziger Volkszeitung verweist auf eine Aussage des iranischen Chefunterhändlers. Mohammad Bagher Ghalibaf sieht in der Vereinbarung gar einen Beleg für das Scheitern der USA. Diese Aussage mag Teil der üblichen Propaganda Teherans sein, sie könnte sich am Ende aber bewahrheiten. Aus Selbstüberschätzung, Arroganz und Eitelkeit hat Trump einen Krieg begonnen, der den Nahen Osten in Brand setzte und die Weltwirtschaft erschütterte. Er drohte mit der Auslöschung der iranischen Zivilisation und der Bombardierung des US-Verbündeten Oman, nachdem er zu Beginn des Jahres versucht hatte, sich Grönland unter den Nagel zu reißen. Längst hat die Unberechenbarkeit des inzwischen 80-Jährigen beängstigende Ausmaße angenommen, urteilt die Leipziger Volkszeitung. Das Magazin Cicero vermutet, der Iran verfolgt nun eine ausgesprochen pragmatische Großstrategie, die zumindest teilweise durch die Entmachtung seiner Führung ermöglicht wurde, wodurch sich die Entscheidungsfindung in Richtung geopolitischen Realismus verschoben hat. Anstatt als ideologischer revolutionärer Akteur zu agieren, handelt der Iran nun eher im Einklang mit der traditionellen persischen imperialen Logik. Die Tageszeitung Taz stellt fest: Was überhaupt nicht in der Absichtserklärung vorkommt, sind die vom Iran unterstützten Milizen im Libanon, Jemen, in den palästinensischen Gebieten und im Irak, außerdem das Raketenprogramm, das die Nachbarstaaten bedroht. Wie eindrücklich in diesem Krieg bewiesen wurde. Who cares? Den US-Präsidenten jedenfalls nicht. Selbst der Passus zum Atomprogramm fällt äußerst mager aus. Iran werde keine Atombombe produzieren oder entwickeln. Das soll ausreichen. Als der Iran und die USA im November 2013 das Interimsabkommen zum Atomdeal unterzeichneten, twitterte Trump: Was für ein mieser Deal, den wir mit dem Iran abgeschlossen haben. Wir bekommen nichts, die bekommen alles, einschließlich Aufschub und jede Menge Geld. Hätte Trump doch nur auf Trump gehört. Das war die Taz. Der Reutlinger Generalanzeiger gibt zu bedenken, dass die weiteren Verhandlungen erfolgreich sein werden, ist keinesfalls ausgemacht. Israels Premier Benjamin Netanyahu wird sich mit Händen und Füßen dagegen sträuben, den Kampf gegen die Hisbollah im Libanon einzustellen. Er wird weiter versuchen, Öl ins Feuer zu gießen. So nah wähnte er sich schon dem Ziel, den Erzfeind Iran mit der Hilfe der USA endgültig in die Knie zu zwingen. Die Zeitungen der Mediengruppe Bayern beschäftigen sich mit einer Beteiligung Deutschlands an einer möglichen multinationalen Marinemission zur Minenräumung in der Straße von Hormus. Wer abhängig ist vom Warenfluss, wie Europas Volkswirtschaften, muss im Ernstfall Einsatz zeigen. Auch wenn es um die Beseitigung der Folgen eines völkerrechtswidrigen Kriegs der USA und Israels gegen den Iran geht. Die Schiffe Fulda und Mosel vorsorglich in Richtung der Straße von Hormus zu verlegen, ist Konsequenz einer neuen Verteidigungsrealität. Kommt es zum Bundestagsmandat, ist die Marine ohne Verzug vor Ort. Kommt es doch nicht zum Einsatz, wurde Präsenz und Handlungswille bewiesen. Ein nicht zu unterschätzendes Signal in der strapazierten Partnerschaft mit Amerika. Die Zeiten erfordern, Flagge zu zeigen, wenn es unbequem wird. Gleichzeitig muss Europa unbequemer gegenüber Donald Trump werden. Sich anzuhören, man tue zu wenig fürs NATO-Bündnis, ist eine alte Leier, die nicht mehr gerechtfertigt ist. Deutschland zahlt viel ein in eine neue Verteidigungsarchitektur. Auch das muss mal gesagt werden, unterstreicht die Mediengruppe Bayern. Themenwechsel. Die Süddeutsche Zeitung geht ein auf Pläne des Bundesarbeitsministeriums zum Arbeitszeitgesetz. Der Entwurf von Bärbel Baas sei unfertig, aber aufschlussreich. Noch ist er nicht abgestimmt in der Bundesregierung, er ist Arbeitsministerium pur. Er liest sich, als hätten sich Baas Beamte leiten lassen vom Widerstand der Gewerkschaften gegen weitere Ausnahmen vom 8-Stunden-Tag und von ihren Drohungen, Proteste dagegen auf die Straßen zu tragen. Die Pläne haben eine Unwucht. Grundsätzlich aber sind sie richtig. Bei der Lockerung des Arbeitszeitgesetzes muss die Politik behutsam vorgehen. Arbeitgeber sagen, viele Beschäftigte wollten eine Flexibilisierung ihrer Arbeitszeiten. Das ist richtig. Dann aber sollten die Vertreter der Beschäftigten dieser Flexibilisierung jeweils auch zustimmen dürfen. Das bewährte Modell hierfür sind Tarifverhandlungen und Betriebsvereinbarungen. Hier können Branchen oder auch einzelne Betriebe aushandeln, was jeweils gelten soll, empfiehlt die Süddeutsche Zeitung. Der Kölner Stadtanzeiger vertritt folgende Ansicht. Die DGB-Protestaktion mit Macht für acht ist von gestern und sie ist kontraproduktiv. Deutschland muss um seine Wirtschaftskraft fürchten, braucht motivierte Mitarbeiter. Nebenbei bemerkt, wird nicht gleich das Privatleben zerstört oder die Gesundheit gefährdet, wenn man an einem Tag mal mehr als 8 Stunden arbeitet, was dann an anderer Stelle abgebaut werden kann oder bei tatsächlicher Mehrarbeit entsprechend bezahlt wird. Ein Arbeitgeber ist kein Feind. Er bietet Menschen die Möglichkeit, mit dem Ertrag ihrer Arbeit für ihr Leben aufzukommen. Natürlich folgt daraus nicht, dass Unternehmen Mitarbeiter ausbeuten dürfen. Darum geht es hier aber auch nicht. Es geht schlicht um mehr Flexibilität, notiert der Kölner Stadtanzeiger. Abschließend eine Stimme zu den Plänen der Städte Köln und Düsseldorf, den sogenannten Mikrohandel mit harten Drogen in betreuten Einrichtungen zu tolerieren. Die Frankfurter Allgemeine Zeitung erläutert, die Schilderungen der beiden Bürgermeister, was Crack mit Konsumenten sowie betroffenen Anwohnern und Geschäftsinhabern macht, zeigen eindringlich, dass die herkömmliche Drogenpolitik der Städte mit diesem Rauschgift an ihr Ende gekommen ist. Das liegt zuallererst an den biochemischen Auswirkungen des Cracks auf das Gehirn. Der Konsum verursacht nach einem kurzen Glücksgefühl extreme Panikattacken. Enge Räume, überhaupt, Decken und Wände um sie herum sind Konsumenten dann unerträglich. Sie müssen nach draußen. Schon darum ist fraglich, ob der Versuch erfolgreich sein könnte, die Süchtigen, wie früher in Projekten für Heroinabhängige, von der Straße hinein in die Konsumräume zu locken, indem man ihnen den Mikrohandel untereinander erlaubt. Eine Kapitulation ist es auch, weil man ein Problem nicht dadurch aus der Welt schafft, dass man es nicht mehr bekämpft, argumentiert die FAZ, mit der diese Presseschau endet. Die Redaktion hatte Jan Altmann, Sprecher war Jodokus Krämer.
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7: Am Mikrofon ist Bettina Klein. Guten Morgen. Gleich eine Analyse der Vereinbarung zwischen dem Iran und den USA mit dem früheren Diplomaten Wolfgang Ischinger und nach 7:30 dann ausführliche Informationen über den Sieg des Labour-Politikers Andy Burnham in seinem Wahlkreis, der ihm technisch die Möglichkeit eröffnet, den britischen Premierminister Keir Starmer nach 2 Jahren im Amt abzulösen.

0: 7.15 Uhr ist es hier und in Deutschlandfunk. Eigentlich sollten heute schon erste Gespräche in der Schweiz zur Umsetzung der Iran-Vereinbarung geben. Doch US-Vizepräsident Vance hat seinen Besuch zunächst abgesagt. Informationen aus Washington von Carsten Kühntop.
1: Das Weiße Haus erklärte, die Pläne für die technischen Gespräche mit dem Iran seien noch nicht abgeschlossen. Deshalb werde der Vizepräsident vorerst nicht in Richtung Schweiz aufbrechen. Man freue sich aber auf einen baldmöglichen Start der Gespräche. Die Verzögerung dürfte zeigen, wie komplex die Aufgabe ist, vor der die Unterhändler jetzt stehen. Das Ziel, innerhalb von nur 60 Tagen ein Abkommen auszuhandeln, gilt als sehr ambitioniert. Amerikanische Medien berichten, auch in der Trump-Regierung zweifelten manche daran, dass sich dieser Zeitplan einhalten lässt. Nicht nur die Opposition, sondern auch führende Politiker der Republikaner kritisieren Trumps Vereinbarung mit dem Iran scharf. So sprach ein Senator vom schlimmsten außenpolitischen Fehler seit Jahrzehnten. Ein anderer erklärte, das Papier stehe völlig im Widerspruch zu Trumps Zielen. Unterdessen haben die USA ihre Blockade der iranischen Häfen beendet. Wie das zuständige Regionalkommando der US-Armee mitteilte, sollen aber Kriegsschiffe in der Region bleiben. Sie würden sicherstellen, dass alle Teile der Iran-Vereinbarung eingehalten werden. Das Ende der Blockade war in dem Papier festgeschrieben worden.
0: Der Bericht aus Washington von Carsten Kühntop. Und über die am Mittwoch unterzeichnete Absichtserklärung zwischen den Vereinigten Staaten und dem Iran konnte ich vor anderthalb Stunden mit Wolfgang Ischinger sprechen, dem Präsidenten der Stiftung Münchner Sicherheitskonferenz.
2: Morgen, Frau Klein.
0: Die Kritik an der Vereinbarung ist massiv, auch in den USA selbst, auch in der Republikanischen Partei. Ist das die historische, strategische Niederlage der Vereinigten Staaten, von der jetzt mancherorts die Rede ist?
2: Also es ist sicher auch für amerikanische Verhältnisse ein gewaltiger Vorgang, weil in dieser robusten Art dieser Präsident Donald Trump zum Teil ja von seinen eigenen Parteifreunden bisher noch nie kritisiert wurde. Insoweit ist das schon bedeutsam und hat sicherlich auch Auswirkungen auf die weitere Entwicklung der amerikanischen Innenpolitik. Ich will aber auf eines, wenn ich darf, noch mal hinweisen. Was wir da sehen in den USA, ist natürlich die politische Auseinandersetzung zwischen dem republikanischen Präsidenten und insbesondere seinen demokratischen Kritikern. Das klingt manchmal so kämpferisch und so nicht wahr angreifend und vorwurfsvoll, dass ich manchmal aus europäischen, auch deutschen Kommentaren heraushöre, also jetzt kriegt der Donald Trump ja endlich mal sein Fett ab und so weiter. Es ist, Frau Klein, hier keine Schadenfreude angesagt. Mhm. Es ist tiefe Sorge angesagt. Ich bin voll tiefster Sorge, weil die unklaren Folgen dieser Vereinbarung für die regionale, möglicherweise künftig eher hegemoniale Rolle des Iran, die Instabilitäten, die mit diesem Rahmenabkommen noch lange nicht beseitigt sind, weil das alles natürlich möglicherweise nichts Gutes verheißt für die weitere Entwicklung und damit auch für uns hier in Europa. Ja. Wir teilen, da lasse ich mich den einen Satz noch sagen, wir teilen ja das Ziel, seit übrigens über 20 Jahren eine Lage herbeizuführen, in der der Iran keine Nuklearwaffen produzieren kann. Und deswegen ist das, was sich hier vollzieht, ein mögliches Scheitern amerikanischer außenpolitischer Ziele, für uns ein Anlass zu großer, tiefer und anhaltender Sorge.
0: Wir schauen uns die möglichen einzelnen Folgen gleich noch genauer an. Ich würde aber gerne mal kurz einen halben Schritt zurückgehen zu dem innenpolitischen Klima, das Sie angesprochen haben. Es sind ja bei weitem nicht nur die Demokraten, von denen in der Tat auch scharfe Töne jetzt kommen, sondern eben auch mehrere republikanische Senatoren, die sich nicht nur besorgt geäußert haben, sondern gesagt haben, mehrere frühere US-Präsidenten würden sich im Grabe umdrehen angesichts dieser Kehrtwende. Sie selber haben gerade auch Ihre Sorgen ausgedrückt. Also müssen wir davon sprechen, es ist eine historische Kehrtwende in der US-Außenpolitik mit Blick auf den Iran.
2: Naja, ob es eine Kehrtwende ist, werden wir sehen. Soweit würde ich im Augenblick noch nicht gehen. Es ist jedenfalls eine gewaltige Aufwallung, wie Sie zu Recht sagen, von Kritik auch aus seinem eigenen Lager. Und Frau Klein, was wir hier erleben, ist, das geht ja relativ tief. Ich fühle mich erinnert an Lehrsätze, die ich in meiner Zeit als Attaché im Auswärtigen Amt vor zig Jahrzehnten gehört habe. Mit militärischen Mitteln, so wurde uns das damals beigebracht, mit militärischen Mitteln kannst du möglicherweise ein militärisches Problem lösen. Wenn du ein politisches Problem lösen willst, und hier beim Iran geht es ja um ein essentiell politisches Problem, dann brauchst du dafür nicht nur militärische Mittel möglicherweise, sondern vor allen Dingen eine politische Strategie. Und genau daran hat es, nach meinem Urteil jedenfalls, bei diesem Vorgang leider muss man ja sagen, gefehlt. Und das ist jetzt sozusagen der Schlamassel, vor dem nicht nur Donald Trump steht, sondern vor dem auch wir stehen, ein weiterhin ungelöstes Problem in der europäischen unmittelbaren Nachbarschaft.
0: Die frühere nationale Sicherheitsberaterin Susan Rice, in der Tat eine demokratische Politikerin oder Ex-Politikerin, spricht von einem grauenvollen Dokument der Kapitulation. Das vorhersehbare Ergebnis inkompetenter Verhandlungen, größter nationaler Sicherheitsfehler in Jahrzehnten. Zitat Ende, um das auch nochmal hier zu ergänzen. Herr Ischinger, was ist denn die massivste Folge, die Sie jetzt erwarten mit dieser, darüber haben wir seit Wochen gesprochen, ja offenkundigen Stärkung des Iran?
2: Also eine erstaunliche und eben auch bedauerliche Entwicklung ist, dass in der Folge dieses Vorgangs zum ersten Mal, soweit ich zurückdenken kann, eine schwere, vielleicht sogar eine schwerste Belastung des amerikanisch-israelischen Verhältnisses eingetreten ist. Und ich mag mir gar nicht ausmalen, was das für Folgen haben könnte, wenn also bei den Extremisten, die es ja weiterhin gibt, nicht nur im Iran übrigens, sondern auch in anderen Teilen der arabischen Welt, wenn das dort verstanden wird, als dass die USA sozusagen ihren Schutz Israels nicht mehr so wie bisher gewährleisten, ja, ermuntert das dann vielleicht die bösen Buben in der Region, sich mal wieder an einem Angriff, wir denken ja alle an den 7. Oktober 2023, sich mal wieder an einem Angriff auf Israel zu beteiligen oder zumindest darüber nachzudenken. Also das sind alles keine angenehmen Perspektiven, die sich hier bieten.
0: Wir sprechen hier von einer Absichtserklärung bis jetzt, ne? Also Memorandum of Understanding. Die technischen Gespräche sollten eigentlich heute beginnen. Vizepräsident J.D. Vance hat seine Reise in die Schweiz zunächst mal verschoben. Also das kann sich noch ein bisschen hinziehen. Geplant ist ja, dass es jetzt ein Fenster von 60 Tagen für Verhandlungen gibt. Wenn ich Sie richtig verstehe, Herr Ischinger, oder Ihre Worte richtig deute, haben Sie auch keine großen Hoffnungen darauf, dass im Laufe dieser 60 Tage oder vielleicht einer Verlängerung irgendetwas Konstruktives an Abkommen herauskommen wird?
2: Also da muss man dann schon ein ganz, ganz, ganz großer Optimist sein, um das zu erwarten. Das ist in der Tat meine nächste Sorge. Schauen Sie, damals vor 11 Jahren, als man das berühmte JCPOA, also das Nuklearabkommen, ausgehandelt hat, haben ganze Hundertschaften von Fachleuten unter der Leitung des damaligen amerikanischen Außenministers Kerry und seines Fachkollegen des amerikanischen Energieministers, der ein habilitierter Nuklearphysiker vom Massachusetts Institute of Technology war, Hundertschaften haben sich mit den Details der Festlegung beschäftigt, wie wir sicherstellen können, dass der Iran seine Nuklearfähigkeiten unter internationale Kontrolle stellt und so weiter und so weiter. Das hat viele Monate gedauert. Ich kann mir selbst mit Fantasie kaum vorstellen, dass ein so komplexer Vorgang jetzt in 60 Tagen erreicht werden soll. Und Frau Klein, ich lege noch eins drauf. Wir haben ja jetzt über Nacht die Mitteilung bekommen, dass das, was eigentlich heute losgehen sollte, nämlich sozusagen die tatsächlichen Umsetzungsgespräche, dass das jetzt bereits schon wieder in Frage gestellt ist. Also wenn es nicht heute anfängt, fängt es ja vielleicht übermorgen an oder vielleicht nächste Woche. Also ich bin der Meinung, wir müssen uns auch auf die unangenehme Perspektive einstellen, dass dass das zunächst mal gar nicht anfängt und dass es vielleicht zunächst auch gar nicht möglich sein wird, das innerhalb von 60 Tagen zu einem Ende zu bringen. Also hier sind so viele Unwägbarkeiten mit verbunden, dass ich denke, wir sind leider relativ hilflos, die ganze Europäische Union, weil wir ja bisher nicht am Tisch sitzen. Und Frau Klein, das ist das, was mich ehrlich gesagt am meisten besorgt, dass es auch angesichts dieses Vorgangs bisher der amerikanischen Seite nicht möglich war, endlich mal die Tür aufzumachen und uns, den Europäern oder auch anderen Partnern zu sagen, kommt, setzt euch mit uns gemeinsam an den Tisch, verhandelt mit. Wir sind, wenn wir zu mehreren mit dem Iran verhandeln, stärker, als wenn wir das ganz alleine machen. Damals, in den 90er Jahren im Bosnienkrieg, jetzt vor 10, 15 Jahren bei den Iran-Verhandlungen, haben wir immer solche Themen im Rahmen von kontaktgruppenartigen Vereinbarungen durchgeführt und abgeschlossen. Und ich bin erschüttert darüber, dass die USA auch in dieser für sie selbst schwierigen Lage anscheinend bis zur Stunde nicht imstande sind zu sagen, kommt, setzt euch an den Tisch, wir machen das gemeinsam.
0: Ja, das großer kann man uns wünschen, aber wir haben offensichtlich ja nicht wirklich jetzt auch einen Einfluss darauf. Deswegen abschließend nochmal, Herr Ischinger, meine Frage. Sie haben die relative Schwäche und das zum Zuschauen verurteilt sein der Europäer angesprochen, aber Sie haben eingangs des Gesprächs eben auch von den Folgen auch für uns, auch für Europa gesprochen. Nennen Sie uns eine Konsequenz, die aus Ihrer Sicht jetzt notwendig ist und die gezogen werden muss angesichts dessen, was sich da im Augenblick entwickelt.
2: Das Allerwichtigste, Frau Klein, ist, dass die 27 Mitgliedstaaten der Europäischen Union in Sachen Nahostpolitik, in Sachen Iranpolitik, überhaupt in Sachen Außenpolitik wieder zu einer gemeinsamen Stimme finden. Es ist so, ich will es mal ein bisschen krass formulieren, wir haben in der europäischen Politik gegenüber dieser Region seit dem 7. Oktober vor 3 Jahren eine Situation, die ich nur beschreiben kann mit Ground Zero, ein Trümmerfeld. Also wenn jahrzehntelang der Versuch durchgeführt wurde, mit einer gemeinsamen Stimme nahostpolitische Themen anzusprechen, Europa als Akteur zu präsentieren, dann haben wir jetzt leider die Lage, dass 27 Einzelstimmen, hier durcheinander reden und das schwächt Europa. Das halte ich für das absolut Dringendste, dass die Europäische Union wieder zu einer Stimme kommt und dass wir uns nicht auseinanderdividieren lassen, von wem auch immer. Europa als Akteur ist bisher in diesen letzten langen Wochen und Monaten überhaupt nicht in Erscheinung getreten. Das entspricht unserer Interessenlage nicht. Das muss geändert werden und das wird sich nur ändern lassen, wenn wir tatsächlich gegenüber Washington, gegenüber China, gegenüber Moskau und anderen und gegenüber dem Iran mit einer Stimme auftreten.
0: Der Appell heute Morgen im Deutschlandfunk von Wolfgang Ischinger, Präsident der Stiftung Münchner Sicherheitskonferenz. Herr Ischinger, haben Sie Dank für das Gespräch.
2: Danke Ihnen, Frau Klein.

Das Gespräch mit Wolfgang Ischinger haben wir, wie gesagt, vor anderthalb Stunden hier im Deutschlandfunk geführt. Jetzt ist es 7.29 Uhr und gleich nach 7:30 der Blick nach Großbritannien und auf die Entwicklungen bei einer Nachwahl, die gravierende Konsequenzen für die politische Zukunft des britischen Premierministers haben könnte.

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1: 7.30 Uhr, die Nachrichten. Die ursprünglich für heute vorgesehenen Gespräche in der Schweiz zwischen den USA und dem Iran finden nicht statt. Das teilte das Außenministerium in Bern mit. Das Treffen war auf dem Bürgenstock in der Nähe von Luzern geplant. Dort sollten die Unterhändler beider Seiten über einen dauerhaften Waffenstillstand verhandeln. US-Vizepräsident Vance hatte seine Teilnahme bereits abgesagt, und zwar aus logistischen Gründen, wie es hieß. Mehrere republikanische Senatoren kritisierten das Rahmenabkommen. Der Iran würde gestärkt, die USA geschwächt. Auch der Präsident der Stiftung Münchner Sicherheitskonferenz, Ischinger, sieht eine Stärkung des Iran. Er warnte im Deutschlandfunk vor einer wachsenden Bedrohung gegen Israel, da das amerikanisch-israelische Verhältnis schwer belastet sei. Auch könnte dies dazu führen, dass etwa Saudi-Arabien oder die Türkei vorsorglich über eine atomare Bewaffnung nachdächten. In dem von Washington und Teheran unterzeichneten Papier wurden eine Beendigung der Kampfhandlungen und die Öffnung der Straße von Hormus vereinbart. Beide Seiten verwiesen aber darauf, dass es sich nur um eine vorläufige Erklärung handele. Nach der Iran-Einigung zwischen Washington und Teheran hoffen die Länder der Europäischen Union auf Bewegung auch im Ukraine-Krieg. EU-Kommissionspräsidentin von der Leyen erklärte beim Gipfeltreffen der Staats- und Regierungschefs, sie habe den Eindruck, dass sich das Blatt wende. Die Ukraine halte ihre Stellung und erobere sogar teilweise Gebiete zurück. Kiew erhöhe zudem mit Drohnenangriffen den Druck auf Moskau, betonte von der Leyen. Überschattet wurden die Beratungen von der diplomatischen Kontaktaufnahme von EU-Ratspräsident Costa zu Russland. Berichten zufolge kritisierten mehrere Teilnehmer, dass sie erst nachträglich informiert worden seien. In deutschen Regierungskreisen war von einem Affront die Rede. Das Büro des Ratspräsidenten hatte bestätigt, dass es in den vergangenen Wochen kurze Kontakte mit Russland gab. Dabei habe es keinen inhaltlichen Austausch gegeben. Es sei nur um die Öffnung von Kommunikationskanälen gegangen. Das Gipfeltreffen in Brüssel wird heute fortgesetzt. Themen sind etwa die Handelsbeziehungen mit China und der künftige EU-Haushalt. Der UNO-Nothilfe-Koordinator Fletcher fordert wieder mehr Aufmerksamkeit für die Menschen im Gazastreifen. Das Gebiet befinde sich weiter in einer schweren Krise, sagte er im Sicherheitsrat der Vereinten Nationen in New York. Kein einziges Krankenhaus sei vollständig funktionsfähig. 70% der Bevölkerung Gazas hätten nur unangemessene Unterkünfte. Fletcher rief die Staatengemeinschaft zudem auf, den Druck auf Israel zu erhöhen, um die Lieferung von Hilfsgütern zu erleichtern. Die israelische Armee hält weite Teile des Gazastreifens besetzt und kontrolliert die Grenzübergänge. Offiziell gilt zwar seit Oktober eine Waffenruhe mit der Terrorbewegung Hamas, trotzdem gibt es immer wieder Angriffe mit zahlreichen Toten. Im Internet geschlossene Verträge können ab heute einfacher widerrufen werden. Ein in Kraft getretenes Gesetz verpflichtet Händler dazu, auf ihren Online-Seiten und in ihren Apps einen sogenannten Widerrufsbutton bereitzustellen. Das muss eine leicht auffindbare, jederzeit verfügbare und einfach zu nutzende Schaltfläche sein. Der Button ist überall dort Pflicht, wo Verbrauchern ein gesetzliches Widerrufsrecht zusteht. Er greift somit beim klassischen Einkauf von Waren und Dienstleistungen im Internet, bei digitalen Gütern wie Streaming-Abonnements und bei online abgeschlossenen Finanzdienstleistungen. Bundesjustizministerin Hubig sagte, wenn ein Vertragsabschluss im Netz kinderleicht sei, müsse es auch der Widerruf sein. Der Verbraucherzentrale Bundesverband betonte, die neue Regelung bringe für Verbraucher mehr Komfort, Sicherheit und Transparenz. Kritik übten hingegen Branchenverbände. So hieß es vom Handelsverband Deutschland, die neuen Vorgaben seien vor allem für kleinere Unternehmen mit erheblichen Bürokratielasten verbunden. Das Wetter. Im Westen und Nordwesten zunächst einzelne kräftige Gewitter, später auch im Norden und Nordosten. Vereinzelt Unwetter. Sonst heiter bis sonnig und schwülheiß bei 30 bis 38 Grad. Morgen teils Sonne, teils Quellwolken und örtlich kräftige Schauer und Gewitter mit Unwettergefahr bei 30 bis 38 Grad. Und die weiteren Aussichten am Sonntag viel Sonne, im Tagesverlauf wieder mit Schauern und Gewittern bei 30 bis 39 Grad. Das waren die Nachrichten.
0: 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Informationen am Morgen. 7.35 Uhr ist es genau. Heute werden neue Rekordtemperaturen in diesem Jahr erwartet mit bis zu 39 Grad ganz im Süden von Deutschland. Das sind Temperaturen, die auch das Wirtschaftsleben beeinträchtigen und das ist zunehmend eine Belastung für die deutsche Wirtschaft. Jessica Sturmberg jetzt bei mir im Studio. Wie groß ist der Schaden an solchen Hitzetagen?
2: Ja, das hat der Kreditversicherer Allianz Trade jetzt mal auf der Basis von Daten zurückliegender Jahre errechnet. Demnach sinkt die Produktivität ab 30 Grad um etwa 3% pro Grad in Deutschland. Da wirkt sich dann aus, dass die Konzentrationsfähigkeit abnimmt, Menschen bei Hitze langsamer agieren, mehr Pausen brauchen, eher ausfallen, also das Arbeitstempo generell geringer ist und die Fehleranfälligkeit zunimmt. Das ist individuell natürlich verschieden von Person zu Person, aber auch bei den Unternehmen natürlich, je nachdem wie die Voraussetzungen sind. Aber im Schnitt führt das eben zu diesem Produktivitätsverlust und zugleich steigen die Energiekosten für Kühlung, die die Menschen brauchen, aber ebenso natürlich auch Maschinen und Server. Trade Allianz hat es aufsummiert und kommt auf eine Schadenssumme für die deutsche Wirtschaft um die 110 Milliarden Euro in den kommenden 3,5 Jahren, also bis 2030.
0: Im Süden Europas erleben die Länder schon sehr viel länger extreme Hitzewellen. Managen die das besser?
2: Ja, weil sie eben schon länger mit dem Thema zu tun haben und die südeuropäischen Länder eben besser darauf eingestellt sind. Sie haben sich entsprechend angepasst mit flexibleren Arbeitszeiten, längeren Pausen, wenn es besonders heiß ist, besonders eben zur Mittagszeit. Die Gebäude sind so konstruiert, dass die der Hitze mehr standhalten, etwa mit mehr Verschattung. Kühlung ist von vornherein eben mitgedacht. Infrastruktur wird so gebaut, dass sie hohen Temperaturen besser standhält. Schienen, Brücken, Asphalt. Das war für uns hier in diesem Breitengrad lange kein Thema. Deswegen sind wir hier in Deutschland auch noch nicht so hitzeresilient und stehen im internationalen Vergleich gerade schlechter da. Eine der Autorinnen der Hitzestudie ist Katharina Utermöhl. Aus der Sicht einer Risikomanagerin sieht sie Handlungsbedarf sowohl von staatlicher Seite als auch bei den Unternehmen.
3: Wir sehen, dass die Infrastruktur etwa nicht ausgelegt ist für diese heißen Temperaturen. Und die zweite Ebene, das sind die Unternehmen natürlich. Das heißt, Hitze in die Investitionsplanung aufnehmen, in die Lieferkettenanalyse, ins Personalmanagement. Also dann kann man auch Hitze besser managen und ist dann nicht überrascht vielleicht über diese Schäden, die dann daraus resultieren.
2: Das arbeitgebernahe Institut der deutschen Wirtschaft in Köln hat die Gefahren durch Hitze und andere Klimaereignisse im vergangenen Jahr auch genauer betrachtet. Und da ist ebenso das Fazit, dass das Krisenbewusstsein vielfach noch nicht ausgeprägt ist, obwohl die Ereignisse ja zunehmen. Das Risiko durch beeinträchtigte Energieversorgung, gestörte Lieferwege, wenn zum Beispiel die Flüsse einen geringen Pegelstand haben, wir haben mehr Missernten bei Hochwasser, zerstörte Produktionsanlagen und eben die geringere Arbeitsproduktivität bei Hitze.
0: Wie ist denn die Rechtslage bei solcher Hitze? Also was müssen etwa Unternehmen zum Schutz ihres Personals gewährleisten?
2: Der Arbeitsschutz sieht da mehrere Stufen vor. Ab 26 Grad am Arbeitsplatz, ob ab draußen oder drinnen, sollte der Arbeitgeber Maßnahmen treffen. Ab 30 Grad muss er das tun. Räume abdunkeln, verschatten, Ventilatoren aufstellen, in den Abendstunden lüften, Trinkwasser zur Verfügung stellen, flexiblere Arbeitszeiten anbieten, auch eine Lockerung des Dresscodes. Und ab 35 Grad gelten Räume ohne wirksame Schutzmaßnahmen als nicht mehr geeignet. Heißt aber auch nicht, dass man dann wie in der Schule hitzefrei hat, sondern es muss dann einfach was unternommen werden.
0: Vielen Dank an Jessica Sturmberg mit diesen Informationen aus der Wirtschaftsredaktion.

0: 7.39 Uhr gleich. EU-Gipfel, zweiter Tag. Wir schalten direkt nach Brüssel zu unserer Korrespondentin Annabel Brockhus. Wir haben es heute früh schon mehrfach angesprochen. EU-Ratspräsident Antonio Costa steht in der Kritik. Er soll mehrere Staats- und Regierungschefs verärgert haben, weil er wohl Gesprächskanäle nach Moskau vorbereitet habe. Zunächst mal, was genau ist die Kritik daran?
1: Kritik daran ist von einigen Mitgliedsländern, dass Antonio Costa Präsident die Mitgliedsländer nachträglich informiert hat über diesen Schritt und auch nicht koordiniert vorgegangen darüber abgestimmt hat mit den 27 Mitgliedsländern. Antonio Costa als Ratspräsident ist eigentlich ein Vermittler zwischen den 27 Ländern, soll Einigkeit herstellen in kritischen Fragen und vor allem dann die Länder auch neutral repräsentieren. Daran hätten die Mitgliedsländer gestern Abend oder vielmehr heute Nacht auch nochmal erinnert, wie eine EU-Beamte mitgeteilt hat. Und es geht einfach darum, dass Antonio Costa sein Büro beauftragt hat, diplomatische Kanäle zu öffnen, genauer gesagt sein Kabinettschef. Das ist auch in den vergangenen Wochen passiert. Antonio Costa hat nochmal daran erinnert, es ging nicht um einen inhaltlichen Austausch, es ging lediglich darum, Kontakt aufzunehmen mit dem Kreml. Die EU-Kommission war vorab informiert, das hat sie auch bestätigt und die Kommission weist auch darauf hin, dass es eher über die ganze Zeit immer noch Kommunikationswege gab Richtung Moskau, zum Beispiel durch den G20-Gipfel, aber auch durch informelle Kanäle.
0: Der ukrainische Präsident Volodymyr Zelensky war ja gestern Abend auch in Brüssel. Gab es denn von ihm Reaktionen dazu?
1: Präsident Volodymyr Zelensky hat nach Informationen nochmal gefordert, nicht zum ersten Mal, dass sich die Europäer sich hier mehr diplomatisch einbringen sollen. Ansonsten konnte er sich gestern Abend nochmal der Unterstützung der 27 sicher sein, nachdem diese Woche ja offiziell die Beitrittsverhandlungen begonnen haben. Besonders ist, ich sage, die Unterstützung der 27, das war in den letzten zwei Jahren nicht immer möglich, unter anderem wegen dem vorherigen Ungarischen Premierminister Viktor Orban. Jetzt gibt es hier wieder eine Einheit der 27 und die hat nicht nur gezeigt diese Woche, dass man die Beitrittsverhandlungen beginnen kann, sondern gestern Abend wurden auch einige Sanktionen verlängert um 12 Monate. In der Vergangenheit wurden Sanktionen auch immer nur um 6 Monate verlängert, unter anderem eben wegen Viktor Orban. Das betrifft jetzt diese Sanktionen, Importverbote von Rohöl, Erdgas, aber auch Exportverbote von Dual-Use-Gütern.
0: Wir haben jetzt gerade ein paar Aussätze in der Leitung gehabt. Ich probiere es trotzdem nochmal weiter. Annabel Brockhus, im Fokus sollte ja eigentlich gestern zumindest die wirtschaftliche Lage der EU stehen und vor allem das Handelsdefizit mit China. Gab es da konkrete Ergebnisse?
1: Ergebnisse sind recht vage und es fing auch damit schon an, dass gestern Abend zu Beginn nicht alle Staats- und Regierungschefs öffentlich China kritisieren wollten. Der Bundeskanzler Friedrich Merz sprach zum Beispiel allgemein von einer globalen Ungleichheit, was aber eigentlich meint, dass eben alle 27 Mitgliedsländer ein Handelsdefizit mit China haben. Im vergangenen Jahr betrug das 360 Milliarden Euro. Luxemburgs Premier Luc Frieden war da etwas deutlicher und sprach von einer existenziellen Bedrohung für die eigene Wirtschaft. Wir haben gehört, nach den Gesprächen war man sich in der Analyse schon einig, aber was daraus folgt, bleibt eben unkonkret, nämlich ein vager Arbeitsauftrag an die EU-Kommission, dass man vorhandene Instrumente prüfen soll, dass man sich die Handelspolitik und ja auch vor allem auch die europäische Industriepolitik anschauen soll, dass man weiter diversifizieren will in den einzelnen Mitgliedsländern. Dabei hatten einige Länder vorab gefordert, dass man zum Beispiel bei unfairen Handelspraktiken nach dem Vorbild der USA erheben kann soll. Darum geht es jetzt wohl eher nicht. Stattdessen geht es eher darum, Ausgleichszölle auf besonders subventionierte Waren, zum Beispiel aktuell ja bei den E-Autos, zu erheben.
0: Informationen live heute Morgen im Deutschlandfunk von Annabel Brockhus zum EU-Gipfel in Brüssel, der gleich in den zweiten Tag startet.

0: 7.44 Uhr ist es. Es kam einigermaßen wie erwartet. Der britische Labour-Politiker Burnham hat bei der Nachwahl im Makerfield, das ist in der Grafschaft Manchester, einen Sieg davon getragen bei der Nachwahl und kann damit in das Parlament einziehen. Er hat damit technisch den Weg geebnet, den britischen Premierminister Keir Starmer herauszufordern und womöglich dann auch abzulösen. Wir sind jetzt verbunden mit unserer Korrespondentin für Großbritannien, Christine Heuer. Wie groß war der Sieg?
1: Es ist ein gewaltiger Sieg, kein knapper. Andy Burnham hat in Makerfield fast 55% der Stimmen geholt. Das sind fast 20% mehr als Reform UK bekommen hat, die rechtspopulistische Partei von Nigel Farage. Es war immer von einem Kopf-an-Kopf-Rennen zwischen diesen Parteien ausgegangen worden. Aber Andy Burnham hat sogar 13% mehr als Reform UK und eine weitere rechtere Partei, Restore Britain, zusammengeholt. Er hat also rechte Wähler zurückgeholt. Er hat linke Wähler zurückgeholt, von den Grünen zum Beispiel. Für Burnham ist das der bestmögliche Wahlausgang. Makerfield beweist, dass er der einzige Sozialdemokrat in Großbritannien ist, der echte Chancen hat, Wahlen überzeugend zu gewinnen und eben Parteien vom rechten Rand auszubremsen.
0: Wie ist es ihm gelungen? Welche Analysen gibt es dazu schon heute Morgen?
1: Es ist ihm gelungen, weil er gar nicht auf seine Partei gesetzt hat, sondern auf sich selbst. Er ist äußerst beliebt als Bürgermeister von Manchester. Er hat das total ausgespielt. Er ist charismatisch. Er ist rhetorisch wirklich gut. Alles im Gegensatz zu Keir Starmer. Und er hat einen Wahlkampf geführt, der wirklich auf ihn ganz persönlich zugeschnitten war. Da kam das Wort Labour auf den Plakaten nicht mal vor. Es war ein Avatar zu sehen von Andy Burnham, der einen großen Wiedererkennungswert hat. Und sein Wahlversprechen war, dass er Regionen, die sich übersehen fühlen in Großbritannien, dass er deren Nöte und Sorgen ernst nehmen und lösen möchte. Und er hat sparsam nur gesagt, dass er das als Premierminister tun will. Aber es war völlig klar von Anfang an, dass das eigentliche Ziel dieser Wahl ist.
0: Wie geht es jetzt weiter auf dem Weg für Burnham, wenn er Keir Starmer wirklich ablösen möchte?
1: Er ist jetzt Unterhausabgeordneter für Labour, also wird er Anfang nächster Woche nach London kommen. Alle rechnen damit, dass er vorher am Wochenende mit Keir Starmer zumindest telefonieren wird, dass es da Gespräche gibt. Für Keir Starmer ist dieser Sieg von Andy Burnham das politische Aus in Downing Street. Es ist überhaupt keine Frage mehr seit dieser Wahlnacht, dass Keir Starmer gehen muss. Die Frage ist, geht er freiwillig oder muss es da Druck geben, muss seine Partei ihn aus Downing Street sozusagen rauszwingen. Das ist die Entscheidung, die jetzt in den nächsten Tagen gefällt werden wird. Da gucken alle hin. Keir Starmer selber hat gesagt und das immer wieder wiederholt, er möchte kämpfen. Er rechnet damit, dass es einen Wettbewerb innerhalb der Labour-Partei gibt. Bei diesem Wettbewerb will er antreten. Seit heute Nacht spätestens weiß jeder im Land, dass Keir Starmer das auf keinen Fall gewinnen kann, dass der Sieger schon von vornherein feststeht, dass er Andy Burnham heißt, dass das der nächste Premierminister Großbritanniens wird. Und die Frage ist jetzt eigentlich nur, gibt es einen quälenden Prozess hin zu diesem Ergebnis oder geht es schnell, dauert es Tage, Wochen oder vielleicht sogar Monate?
0: Und wenn es jetzt doch sehr wahrscheinlich ist, dass Andy Burnham der nächste britische Premierminister wird, was müssen wir über ihn wissen?
1: Also er ist linker als Keir Starmer, aber er ist nicht so links wie Jeremy Corbyn zum Beispiel. Er will einen starken Staat inklusive starker Sozialleistungen. Er will die Regionen stärker fördern, habe ich schon angesprochen. Er will Wasser, Energie und Transport wieder verstaatlichen. Es hat die Sorge gegeben, dass er bereit wäre, für all das mehr Schulden aufzunehmen. Das hat er dementiert. Die Märkte haben deshalb auch sehr ruhig reagiert auf die Wahl heute Abend. Außenpolitik politisch für unsere Perspektive interessant. Er würde am liebsten wieder ganz schnell in die Europäische Union zurückkehren. Dafür gibt es derzeit allerdings überhaupt keine realistische Chance. Aber Andy Burnham ist wirklich ein überzeugter Remainer. Darüber hinaus ist er außenpolitisch ein unbeschriebenes Blatt. Sein Schwerpunkt war eben auch als Bürgermeister von Manchester, war Regionalpolitik, war Innenpolitik, war immer das Credo, die Regionen zu stärken in der britischen Politik, ein bisschen wegzugehen von diesem zentralistischen Westminster und mehr ins Land zu schauen. Da hat er seine Stärken. Außenpolitisch müssen wir abwarten, was da kommt.
0: Informationen live im Deutschlandfunk heute Morgen von Christine Heuer und mehr dazu auch nach 8 Uhr bei uns, dann im Interview mit dem früheren Labour-Abgeordneten Ben Bradshaw. 7.49 Uhr ist es jetzt.

0: Es sind jeweils die Vermächtnisse früherer US-Präsidenten, die sich in Bibliotheken etwa manifestieren. Im Fall Barack Obama geht es um das Obama Presidential Center und das wird heute in Chicago eingeweiht. Mehr dazu von unserem Korrespondenten Carsten Küntop.
1: In der South Side von Chicago. Hier begann Barack Obama seine Karriere als Politiker. Hier lernte er die Liebe seines Lebens kennen, Michelle. Und hier protestieren vorgestern etwa 30 Anwohner gegen den Wandel, den das Obama Presidential Center in ihr Stadtviertel bringen wird. Wandel durch steigende Mieten. Stevie Early, eine Frau Anfang 30.
2: I remember growing up and being really excited about Obama running.
1: Ich erinnere mich, wie begeistert ich war, als Obama antrat. Da war es eine große Sache, ein schwarzes Kind in Chicago zu sein. Ich dachte, er bedeutet Sicherheit für uns, dass Chicago für immer mein Zuhause sein würde. Aber jetzt ist das bedroht.
2: Now that is being threatened.
1: Die South Side ist mehrheitlich schwarz und wirtschaftlich schwach. Die meisten wohnen zur Miete. Dixon Romeo, Mitorganisator der Kundgebung, verweist auf eine Uni-Studie. Demnach begann die Gentrifizierung, die Verdrängung der Alteingesessenen, sofort, als der Bau des Obama-Centers bekannt gegeben wurde, vor 10 Jahren. Die steigenden Mieten verhindern wirtschaftlichen Fortschritt, sagt Dixon Romeo. Wenn mein ganzes Geld in die Miete geht, dann gebe ich es nicht im Restaurant um die Ecke aus, nicht um ein Unternehmen zu gründen, sondern ich gebe es nur dafür aus, ein Dach über dem Kopf zu haben. Fast 70 Meter hoch ragt das Obama Center in den Himmel. Ein Obelisk, grau, abweisend, fast ohne Fenster. Errichtet an einem spektakulären Ort, einem Park direkt am Michigansee. Die Baukosten $850 Millionen, bezahlt von privaten Spendern. Das Museum, das Obamas Karriere zeigt, kostet Eintritt. Alles andere ist umsonst. Ein Angebot an die Nachbarschaft, den Koloss zu einem Gemeindezentrum zu machen. Unter anderem gibt es Veranstaltungen, ein Tonstudio, einen Basketballplatz, Gemüsegärten, Lehrküchen, Grillplätze, Picknicktische, Spielplätze.
3: Black girls dance big dreams.
1: Erin Barnett. Sie leitet ein Tanzstudio in der Southside, Black Girls Dance. Ihre Kurse richten sich an Mädchen. Die jüngsten Teilnehmerinnen sind 3, die ältesten fast erwachsen. Vom Obama Center ist Barnett begeistert.
4: This space is for us. And it's accessible and available to us.
1: So dieser Ort ist für uns bestimmt und steht uns offen und zur Verfügung. Das ist viel wert, denn es könnte auch nur wie ein Museum sein. Geh rein, aber fasse nichts an. Wir haben uns mit den Architekten getroffen. Sie hörten sich unsere Anregungen an. Sehr wichtig. Das zeigt, wie ernst sie unsere Arbeit nehmen.
4: Their commitment to, you know, honoring the work that we do.
1: Noch stand das Obama Center nicht, da erhielt Barnett bereits einen Scheck von der Obama Stiftung als Unterstützung. Die Stiftung betreibt das Center, ihre Chefin Valerie Jarrett.
5: At a time when there's so much kind of toxicity in the air.
1: In einer Zeit, in der so viel Negatives in der Luft liegt, vermittelt das Center neue

0: Weltmeisterschaft.
1: Und bei dieser WM steht der erste Teilnehmer der K.O.-Runde fest. Mexiko hat sich als Gruppenerster qualifiziert. Christian von Stülpnagel aus unserer Sportredaktion jetzt bei mir im Studio noch einmal. Ein verdienter Sieg?
2: Ja, das kann man so sagen. Der Sieg zum Auftakt gegen Südafrika, der war ja schon verdient. 2:0 hat der Co-Gastgeber da gewonnen gehabt. Heute dann der zweite Sieg, ein 1:0 am frühen Morgen gegen Südkorea. Aber das war schon deutlich umkämpfter, wie Jan Wochner berichtet.
3: Ein Torwartfehler ermöglichte den einzigen Treffer des Abends. Südkoreas Schlussmann Song Yoo Kim ließ kurz nach der Pause den Ball unabsichtlich fallen. Mexikos Luis Romo nutzte die Chance und schoss zum entscheidenden 1:0 in der 50. Minute ein. Auf der anderen Seite rettete Mexikos Torwart Rangel kurz vor Abpfiff mit zwei starken Reflexen auf der Linie. So gewann der WM-Co-Gastgeber diese insgesamt ausgeglichene Partie knapp. Die Mexikaner sind bei ihrer Heim-WM perfekt gestartet. 2 Spiele, 2 Siege, 2-mal ohne Gegentor. Lohn, der Einzug in die K.O.-Phase ist jetzt schon fix. Mehr noch, Mexiko steht als erster Gruppensieger fest.
2: Jan Wochner über Mexikos Sieg gegen Südkorea. In Gruppe A haben außerdem Südafrika und Tschechien 1:1 unentschieden gespielt. In Gruppe B, da hat die Schweiz nach dem 4:1 gegen Bosnien-Herzegowina gute Chancen auf das Weiterkommen. Tabellenführer ist aber gerade Kanada nach einem 6:0 gegen Katar. Matthias Friebe, unser WM-Reporter, der hat das Spiel im Stadion für uns verfolgt. Matthias, wie haben Sie dieses Spiel denn im Stadion erlebt?
4: Das war von Anfang an, als das erste kanadische Tor fiel, nach ungefähr einer Viertelstunde, die ganz große Party. Fast alle Ränge im Stadion waren mit kanadischen Fans besetzt, nur ganz wenige katarische Fans waren zu sehen. Und das war eine so überlegene, so dominante Leistung der kanadischen Mannschaft, die damit das erste Mal überhaupt in der Weltmeisterschaftsgeschichte ein Spiel gewinnen konnten und dann direkt mit diesem 6:0. Diese Party, die hat relativ früh angefangen und trägt sich auch noch durch die ganze kanadische Nacht hindurch.
2: Überschattet wurde dieses Spiel aber ja von einer schweren Verletzung. Ismael Kone musste kurz nach der Pause nach einem harten Foul auf einer Trage vom Platz getragen werden. Was ist mittlerweile zu seiner Verletzung bekannt?
4: Er hat sich wohl einen Schien- und Wadenbeinbruch zugezogen. Der Trainer Jesse Marsch, der direkt daneben stand an der Trainerbank, hat gesagt, man konnte den Knochen brechen hören. Deswegen war auch ziemlich schnell Aufregung auf dem Platz. Die Spieler sind wild umhergelaufen, waren geschockt, haben versucht, die Mediziner so schnell wie möglich zu ihrem Kollegen zu bringen. Und auch Asin Madibo, der katarische Spieler, der dieses Foul begangen hat, der war wie paralysiert. Er konnte gar nicht glauben, was da passiert ist. Er ist dann auch mit der roten Karte vom Platz gestellt worden, nachdem es vorher erst gelb durch den Schiedsrichter gab. Man muss sagen, es war kein absichtliches Foulspiel von ihm, aber dennoch natürlich ein brutales Einsteigen, was die rote Karte nach sich zieht. Was aber zur Folge hatte, dass es nach dem Spiel noch durchaus Handgreiflichkeiten zwischen den beiden Teams gab, weil die katarische Mannschaft diese rote Karte für überzogen hielt.
2: Wie weit wird es für Kanada jetzt bei dieser WM gehen?
4: Jetzt geht es erstmal darum, gegen die Schweiz um den Gruppensieg zu spielen. Das wird das Ziel sein, irgendwie die Gruppe zu gewinnen, weil dann kann man nämlich in Vancouver bleiben fürs 16. und vielleicht sogar fürs Achtelfinale. Und das sind die Ziele, die kanadische Mannschaft hat. Viel weiter denkt man hier noch nicht.
2: Vielen Dank an unseren WM-Reporter Matthias Friebe in Vancouver. Heute hat dann mit den USA der letzte Gastgeber sein zweites Gruppenspiel. Alles dazu und was man heute sonst noch so im Blick behalten sollte, das fasst uns jetzt Silke Heine zusammen.
5: Mit den USA startet heute auch der dritte Co-Gastgeber der WM in den zweiten Gruppenspieltag. Nach dem deutlichen Auftaktsieg gegen Paraguay können die Vereinigten Staaten mit einem weiteren Erfolg gegen Australien vor fast 69.000 Heimfans in Seattle bereits das Ticket für die K.O.-Runde lösen. Für Mitfavorit Brasilien ist gegen Haiti ein Sieg Pflicht. Das 1:1 zum Start gegen Marokko hat bei der Seleção Fragen aufgeworfen. Die Südamerikaner müssen gegen die Karibik-Kicker erneut ohne Superstar Neymar auskommen. Schottland, das die brasilianische Gruppe anführt, will nach dem Sieg gegen Haiti Geschichte schreiben. Die Bravehearts, deren zahlreiche und trinkfeste Fans Boston bereits in einen Ausnahmezustand versetzt haben, hoffen auf einen Sieg gegen Marokko und den erstmaligen Einzug in die nächste Runde. Verlieren verboten heißt es für die Türkei im Duell gegen Paraguay. Für beide Mannschaften zählt nach den Auftaktpleiten im zweiten Gruppenspiel nur ein Sieg. Die deutsche Nationalmannschaft bestreitet einen Tag vor dem nächsten Gruppenspiel gegen die Elfenbeinküste heute ihr Abschlusstraining. Anschließend geht's mit dem Flieger zum Spielort Toronto, wo dann auch die Abschlusspressekonferenz stattfindet.
2: Ja, und zu all den Entwicklungen rund um die Weltmeisterschaft in den USA, Kanada und Mexiko halten wir Sie natürlich hier im Programm weiter auf dem Laufenden.
1: Vielen Dank zunächst an Christian von Stülpnagel.

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7: Uhr, die Nachrichten. Zunächst die Übersicht. Die für heute geplanten Gespräche zwischen den USA und dem Iran in der Schweiz sind abgesagt worden. Die Partei Die Linke kommt zu einem dreitägigen Bundesparteitag zusammen. Bundesverkehrsminister Schnieder will heute in Bonn über den aktuellen Stand zur gesperrten Nordbrücke informieren. Die Meldungen im Einzelnen. Der nach dem geschlossenen Rahmenabkommen zwischen den USA und dem Iran für heute vorgesehene Start der weiteren Friedensverhandlungen ist vorerst abgesagt worden. Das teilte das Schweizer Außenministerium in Bern mit. Das Auftakttreffen sollte nahe Luzern stattfinden. US-Vizepräsident Vance hatte seine Teilnahme aus, Zitat, logistischen Gründen abgesagt, wie es hieß. In den Vereinigten Staaten gibt es Widerstand gegen die in dem Rahmenabkommen vereinbarten Punkte. Mehrere republikanische Senatoren kritisierten, der Iran würde gestärkt, die USA geschwächt. Derweil erklärte Washington entsprechend der bisherigen Vereinbarungen die Blockade iranischer Häfen offiziell für beendet. Die Führung in Teheran teilte wiederum mit, gemäß dem Rahmenabkommen verzichte man für 60 Tage auf Gebühren für den Transit durch die Straße von Hormus. Die Staats- und Regierungschefs der Europäischen Union wollen am zweiten Tag ihres Gipfels in Brüssel heute über den nächsten mehrjährigen Haushalt beraten. Die Finanzplanung der EU bezieht sich auf die Jahre 2028 bis 2034. Es werden harte Verhandlungen erwartet. Eher auf Sparsamkeit bedachte Nettozahlerländer wie Deutschland stehen jenen Mitgliedstaaten gegenüber, die ein größeres Budget fordern. Die Bundesregierung hatte zuletzt einen Kompromissvorschlag der zyprischen Ratspräsidentschaft als unzureichend kritisiert. Dieser sieht vor, den Budgetentwurf der EU-Kommission über 1,76 Billionen Euro um 2% zu verkleinern. Gestern bekräftigte Bundeskanzler Merz zudem seine Ablehnung neuer gemeinsamer Schulden. Nach dem EU-Gipfel im März hatte der CDU-Vorsitzende eine Vernachlässigung europäischer Themen beklagt. Internationale Krisen nehmen bei den Gipfeln sehr viel Platz ein, bemängelte Merz. Gestern hatte die EU ihre Strafmaßnahmen gegen Russland wegen des Ukraine-Kriegs verlängert. Die Linke kommt heute zu ihrem dreitägigen Bundesparteitag in Potsdam zusammen. Dabei wird auch eine neue Führung gewählt. Die Vorsitzende Schwertner kandidiert erneut, der Co-Vorsitzende van Aken verzichtet dagegen aus gesundheitlichen Gründen. Um seine Nachfolge bewirbt sich Bundestagsfraktionsvize Pantisano. Darüber hinaus dürfte die Delegierten einen Vorstoß zum Gehaltsverzicht für Bundestagsabgeordnete beschäftigen. Schwertner und van Aken deckeln ihre Diäten bei einem Durchschnittslohn von 2.850 Euro. Einige andere Abgeordnete tun es ihnen gleich. Beim Parteitag stehen verschiedene Anträge mit unterschiedlichen Deckelungssummen zur Abstimmung. Zudem sieht sich die Partei immer wieder mit Antisemitismusvorwürfen konfrontiert. Wie der Bayerische Rundfunk zuletzt berichtete, machten einzelne Funktionäre des Jugendverbands in einem internen Forum entsprechende Äußerungen und zeigten brennende Israel-Flaggen. Zudem sei in Chatgruppen die Terrororganisation Hamas verharmlost worden. Der heutige Unionsfraktionschef Spahn hat nach eigenen Angaben in den vergangenen Jahren 5-mal an Veranstaltungen der Dialogorganisation des US-Tech-Milliardärs Peter Thiel teilgenommen. Das bestätigte sein Sprecher mehreren Medien. Spahn sei in unregelmäßigen Abständen zwischen 2018 und 2024 dabei gewesen. Der Einladung zum Treffen in diesem August in Irland werde Spahn aber nicht nachkommen. Das Magazin Wired hatte vor kurzem über Informationen zu dem geheim agierenden Netzwerk um Thiel berichtet, die durch ein Datenleck offengelegt wurden. Der Kreis versammelt Entscheider aus Politik, Wirtschaft, Kultur, Militär und Wissenschaft, von denen viele als Unterstützer des MAGA-Lagers von Präsident Trump gelten. Die Gewerkschaft Verdi hat für heute erneut zu bundesweiten Warnstreiks im Einzelhandel aufgerufen. Schwerpunkt ist die Möbelhauskette IKEA. Nach Angaben Verdis werden Beschäftigte in mehr als der Hälfte der Filialen in den Arbeitskampf treten. Die Gewerkschaft fordert für die mehr als 3 Millionen Beschäftigten im Einzelhandel 7% mehr Lohn, mindestens aber 225 Euro pro Monat. Bundesverkehrsminister Schnieder will heute in Bonn über den aktuellen Stand zur gesperrten Nordbrücke informieren. Vorher nimmt er an der zweiten Sitzung des Lenkungskreises teil, den er vor kurzem eingerichtet hatte. Das Gremium aus Bund, Ländern und Kommunen erörtert unter anderem, wie der Umleitungsverkehr verbessert werden kann. In den vergangenen Tagen liefen Prüfungen der Autobahngesellschaft zum genauen Zustand der Brücke. Die A565 Rheinbrücke war vor mehr als 2 Wochen wegen neu entdeckter Schäden überraschend gesperrt worden. Sie ist die wichtigste Ost-West-Verbindung für die Region rund um Bonn und Köln. Die Sperrung führt in der Gegend täglich zu erheblichen Verkehrsbehinderungen. Der UNO-Nothilfe-Koordinator Fletcher fordert wieder mehr Aufmerksamkeit für die Menschen im Gazastreifen. Das Gebiet befinde sich weiter in einer schweren Krise, sagte er im Sicherheitsrat der Vereinten Nationen in New York. Kein einziges Krankenhaus sei vollständig funktionsfähig. 70% der Bevölkerung Gazas hätten nur unangemessene Unterkünfte. Fletcher rief die Staatengemeinschaft zudem auf, den Druck auf Israel zu erhöhen, um die Lieferung von Hilfsgütern zu erleichtern. Die israelische Armee hält weite Teile des Gazastreifens besetzt und kontrolliert die Grenzübergänge. Offiziell gilt zwar seit Oktober eine Waffenruhe mit der Terrorbewegung Hamas. Trotzdem gibt es immer wieder Angriffe mit zahlreichen Toten. In Großbritannien kann der Labour-Politiker Burnham als parteiinterner Herausforderer von Premierminister Starmer antreten. Burnham gewann die Nachwahl in einem Wahlkreis nahe Manchester um einen Sitz im Parlament. Damit kann er für den Parteivorsitz kandidieren. Im Fall eines Wahlerfolgs würde Starmer automatisch ablösen. Burnham ist derzeit Bürgermeister von Manchester. Starmer steht vor allem seit der Niederlage seiner Partei bei den Kommunalwahlen im Mai unter zunehmendem Druck. Mehrere Minister traten bereits zurück. Eine Urabstimmung unter den Labour-Mitgliedern kann Wochen oder Monate dauern. Neben Burnham gilt auch der zurückgetretene Gesundheitsminister Streeting als möglicher Herausforderer Starmers. Der britische Islamverband MCB hat Moscheen und muslimische Gemeindezentren im Vereinigten Königreich aufgerufen, sich auf mögliche islamfeindliche Angriffe besser vorzubereiten. Dafür wurde ein verschärfter Sicherheitsleitfaden veröffentlicht. Er empfiehlt unter anderem Evakuierungsmaßnahmen sowie den Schutz vor Einbrüchen, verdächtiger Post und Cyberangriffen. Der Dachverband spricht von einer anhaltend hohen Gefahr durch Rechtsextremisten. Wöchentlich komme es inzwischen zu antimuslimischen Taten. Heute vor 9 Jahren hatte es im Londoner Stadtteil Finsbury Park einen islamfeindlich motivierten Terroranschlag mit einem Todesopfer und 11 Verletzten gegeben. Ein Rechtsextremist steuerte im Ramadan einen kleinen Laster in eine Gruppe Muslime. Vor einer Woche gab es rassistische Ausschreitungen in Nordirland. Der Landtag Brandenburg hat erstmals einen Bürgerrat eingesetzt. Er soll konkrete Empfehlungen zum Thema Zukunft des öffentlich-rechtlichen Rundfunks erarbeiten. Der Bürgerrat wird aus 51 Personen bestehen. Laut Beschluss werden sie von einer extern beauftragten Agentur per Zufallsverfahren ausgewählt, unter Berücksichtigung von Alter, Geschlecht, Herkunft, Wohnort und Bildungsniveau. Inhaltlich soll es unter anderem um eine stärkere regionale Verankerung und Sichtbarkeit Brandenburgs im Programm des RBB gehen. Die Ergebnisse des Bürgerrats sollen kommendes Frühjahr vorgelegt werden. Mexiko hat bei der Fußball-Weltmeisterschaft nach einem 1:0-Sieg gegen Südkorea als erste Mannschaft das 16. Finale erreicht. Kanada schlug Katar 6:0, die Schweiz Bosnien-Herzegowina mit 4:1. Tschechien und Südafrika spielten 1:1. Und hier noch einmal die Übersicht. Die für heute geplanten Gespräche zwischen den USA und dem Iran in der Schweiz sind abgesagt worden. Die Partei Die Linke kommt zu einem dreitägigen Bundesparteitag zusammen. Bundesverkehrsminister Schnieder will heute in Bonn über den aktuellen Stand zur gesperrten Nordbrücke informieren. Das Wetter. Im Westen vereinzelt kräftige Gewitter, später auch im Norden. Sonst heiter bis sonnig bei 30 bis 38 Grad. Und hier noch die Temperaturen von heute 7 Uhr. Greifswald 20 Grad, in Hamburg 19, in Bremen 20, in Hannover 22 Grad, in Berlin 21 Grad, ebenfalls 21 Grad in Leipzig und in Köln, in Dresden 20 Grad, in Frankfurt am Main 22 Grad, in Stuttgart 21, in Freiburg 20 und in München 19 Grad. Das waren die Nachrichten.
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1: Mit Bettina Klein im Studio noch einmal guten Morgen. Nach nur 2 Jahren im Amt scheint das politische Ende für den britischen Premierminister Keir Starmer jedenfalls in dieser Funktion gekommen zu sein. Der Mann, der ihn ablösen möchte, hat gestern dazu eine formale Hürde genommen und eine unabdingbare Voraussetzung erfüllt, nämlich einen Parlamentssitz bei einer Nachwahl gewonnen. Sind das jetzt gute Nachrichten für das Vereinigte Königreich? Dazu gleich ein Interview mit dem früheren Labour-Politiker Ben Bradshaw. Und wir blicken voraus auf den Parteitag der Linken am Wochenende.

0: 8:11. Sie haben es in den Nachrichten gehört, der prominente Labour-Politiker und Bürgermeister von Greater Manchester, Andy Burnham, steht nach einem Wahlsieg vor der Rückkehr ins britische Parlament. Über seinen Sieg berichtet Christoph Possel.
1: Andy Burnham konnte 55% der Stimmen auf sich vereinigen. Der Kandidat von Reform UK erhielt 35%. Zu dem Sieg mag auch beigetragen haben, dass es kaum Stimmen gab für die Grünen und die Liberaldemokraten, die signalisiert hatten, in dieser Wahl gehe es darum zu verhindern, dass Reform UK gewinnt. Andy Burnham hat nun einen Sitz im Unterhaus. Das ist die Voraussetzung, Premier Keir Starmer in eine Abstimmung um den Parteivorsitz zu zwingen. Andy Burnham sagte am Morgen, er habe seiner eigenen Partei gesagt, das sei die letzte Chance für Veränderung. Das Land stehe nicht da, wo es stehen sollte. Er wolle Hoffnung für die Zukunft geben. Keir Starmer steht in den Umfragewerten sehr schlecht da. Bei den Regional- und Kommunalwahlen im Mai hatte Labour massiv verloren. Seitdem wird in der Partei debattiert, ob Starmer an der Spitze der Partei und damit als Premier abgelöst werden sollte. Andy Burnham kann nun argumentieren, er habe es auch geschafft, die rechtspopulistische Reform UK zu besiegen.
0: Informationen aus London von Christoph Prössel. Und am Telefon ist jetzt Ben Bradshaw, viele Jahre Labour-Abgeordneter für Exeter, bis 2024 genau genommen. Schönen guten Morgen, Mr. Bradshaw.
2: Guten Morgen, Bettina.
0: Riesensieg für einen Labour-Kollegen. Sind Sie uneingeschränkt glücklich?
2: Ja, ich bin sicher sehr glücklich, dass Andy Burnham diesen Sieg in der Nähe von Manchester gewonnen hat. Es war sehr wichtig für alle in der Labour-Partei, dass die rechtspopulistische Partei dort nicht gewinnen sollte. Und Andy Burnham hat einen überzeugenden Sieg geschafft. Ob ich glücklich bin darüber, dass das zu Unsicherheit und vielleicht einer Premierabwechsel in Großbritannien bin ich nicht so glücklich, aber ich glaube, dass alles wird jetzt davon hängen, wie die Labour-Parlamentarier reagieren auf diesen Sieg und auch wie die Mitglieder des Kabinetts von Keir Starmer reagieren. Und ich glaube, es ist jetzt viel wahrscheinlicher, dass Keir Starmer überleben kann. Und wahrscheinlicher, dass es nicht zu einem Wettkampf kommt um die Premierschaft. Aber das ist überhaupt noch nicht sicher.
0: War das aus Ihrer Beobachtung das entscheidende Motiv für die Wählerinnen und Wähler, die jetzt Andy Burnham ihre Stimme gegeben haben, dass sie eine Ablösung von Keir Starmer wünschen?
2: Ja, das ist gemischt. Also es ist schon zu sagen, dass Andy Burnham ein unheimlich populärer Politiker ist in der jetzigen Zeit, wo sehr wenig Politiker populär sind. Seine Kritiker würden sagen, dass es einfach ist, populär zu sein als Bürgermeister von einer erfolgreichen Stadt wie Manchester. Man kann zum Beispiel alle die guten Sachen, die passieren dort, die Verantwortung davon nehmen und die schlechten kann man die Regierung dafür kritisieren. Aber es stimmt schon, dass er eine Popularität hat. Er strahlt Hoffnung aus. Er kommt vor wie ein normaler Mensch. Aber Sie haben recht, es waren auch bestimmt Wähler in diesem Wahlkreis, die für Andy Burnham gewählt haben, um gegen Keir Starmer zu wählen, weil sie gehofft haben, Keir Starmer kommt bei ihnen nicht an und die wollen schon einen Abwechsel bei der Führung der britischen Regierung.
0: Ja, über den Weg dahin kann man gleich nochmal kurz sprechen, aber ja. Wäre Andy Burnham der bessere Premierminister für Großbritannien als Keir Starmer?
2: Das ist die Frage. Ich habe meine Zweifel, weil Andy Burnham ist noch nicht getestet, wie ich gerade gesagt habe. Es ist viel einfacher, ein erfolgreicher und populärer Bürgermeister von einem erfolgreichen Provinzstaat zu sein, als Premierminister in einem Land, die viele Probleme hat und die komplizierte Außenpolitik, die Wirtschaftspolitik. Deshalb bin ich der Meinung, dass für die Bevölkerung, für das Land und für meine Partei es besser wäre, wenn es doch zu einem Wettstreit für die Führung kommt, damit die Labour-Mitglieder, die Wähler Großbritannien sehen, wofür er steht. Weil seine Kritiker sagen über Andy Burnham, dass man weiß nicht wirklich, wo er steht. Sie sagen über ihn, er ist wie eine Wetterfahne, die in der Wind einmal in eine Richtung blast und einmal in eine andere Richtung. Und er ändert sich die Meinung ständig. Deshalb glaube ich, dass es besser wäre, obwohl die Unsicherheit viel länger dauern würde, wenn es zu einem Wettstreit kommt.
0: Ja, die britische Zeitung The Times schrieb gestern auch in einem Kommentar, bitte jetzt keine einfache Krönung in Anführungsstrichen von Andy Burnham, sondern es müsse einen Leadership Contest geben. Also mehrere Kandidaten oder zumindest zwei sollten sich doch da zur Wahl und zur Entscheidung stellen. Was wäre denn der Vorteil? Glauben Sie, dass dann auch mögliche Vorzüge von Keir Starmer, die Wählerinnen und Wähler noch nicht gesehen haben, dann besser erkennen können oder die Nachteile eines Andy Burnham? Oder was ist Ihre Erwartung da?
2: Also die Erwartung heute ist, dass Keir Starmer geht nirgendwo. Er hat bestätigt, er hat überhaupt keine Absicht, wegzugehen. Mhm. Er wird sich selber kandidieren. Aber wenn eine große Mehrheit der Labour-Parlamentarische für einen anderen Kandidaten bekämpfen, dann kann ich mir nicht vorstellen, dass Keir Starmer sich durch eine Wettkampagne ziehen will. Aber es gibt andere Kandidaten, zum Beispiel der ehemalige Gesundheitsminister Wes Streeting, der jünger als Andy Burnham ist, der auch sehr begabt ist und beliebt ist von einigen in der Partei. Und viele in der parlamentarischen Partei sind nicht von Andy Burnham überzeugt, weil er in der schwierigen Zeiten im Parlament, wo wir durch den Brexit gegangen sind und wo wir diese Führung unter Jeremy Corbyn hatte, die eine Katastrophe war, er war nicht mit ihnen und hat nicht mit ihnen für eine bessere Labour-Partei gekämpft. Und deshalb bin ich immer noch ein bisschen gezweifelt, dass es ein hundertprozentig sein wird, weder dass es eine Krönung geben wird oder dass er ganz, ganz sicher einen Wettkampf gewinnen würde.
0: Mhm. Keir Starmer hat ja in den vergangenen Tagen schon signalisiert, er will, ich sag mal, nicht aufgeben, sondern er hält das auch für einen Fehler, jetzt einen Wechsel im Amt. Er möchte am Amt des Premierministers festhalten. Können Sie sich vorstellen, dass er das angesichts des sehr guten Wahlerfolgs jetzt von Andy Burnham nochmal überdenkt und dann doch in den nächsten Tagen einfach den Weg freimacht?
2: Er wird es bestimmt wieder überdenken, aber ich sehe keine Zeichen, dass er einfach wegtritt. Und ich habe etwas Sympathie mit ihm, weil wenn man objektiv unsere Wirtschaft, unsere Gesundheitswesen, die Regierung hat Gutes gemacht. Das Problem für Keir Starmer ist, dass er es nicht kommunizieren kann. Es scheint, als ob die britische Bevölkerung Hoffnung wollen und jemanden, die sie inspirieren kann. Und Keir Starmer hat sich gezeigt, absolut unfähig, das zu machen. Und es ist ganz unfair, wenn, also die Deutschen würden sagen, wo in Deutschland man gern einen guten Manager hat, werden das vielleicht nicht so verstehen. Aber es scheint, dass ist in Großbritannien, die Wähler wollen Hoffnung von ihrem Staatschef bekommen, was sie von Keir Starmer und auch eine Geschichte erzählen. Er kann so schlecht eine Geschichte erzählen über alle die guten Sachen, die Regierung gemacht hat. Und das ist die Frustration von den Labour-Abgeordneten und den Wählern.
0: Sie sprechen von Hoffnung, von Inspiration, die sich viele Wählerinnen und Wähler im Vereinigten Königreich wünschen. Aber ist das wirklich nur ein Kommunikationsproblem? Also wenn die Regierung so erfolgreich gearbeitet hätte und die Lebensbedingungen auch so viel verbessert hätte, dann würde man das ja auch im Alltag spüren und dann würde es vielleicht auf Kommunikation und Inspiration nicht mehr so sehr ankommen, oder?
2: Ja, das ist eine sehr gute Frage und vielleicht mehr für einen Politologe als für mich. Aber Sie haben recht. Aber es scheint doch so wichtig zu sein für die Wähler Großbritannien. Und das ist nicht das einzige Problem. Das andere ist, Keir Starmer, er mag nicht schwierige Entscheidungen treffen. Er mag lieber, dass seine einzelnen Minister zwischen ihnen zu einer Entscheidung kommen, nicht, dass sie ihre Probleme oder ihre Unterschiede zu ihm bringen, damit er sich entscheiden muss. Aber das ist die Rolle eines Premierministers. Die Rolle eines Premierministers ist, harte Entscheidungen zu treffen. Und das ist auch eine Kritik von unserem jetzigen Premierminister, dass er es sehr schwierig findet.
0: Schwierige Entscheidungen treffen. Welche schwierigen Entscheidungen müsste dann ein Premierminister Andy Burnham Ihrer Meinung nach zuallererst treffen für das Vereinigte Königreich?
2: Meiner Meinung nach muss Andy Burnham zuerst die Märkte versichern, weil es gibt Unsicherheit in den Märkten, ich weiß nicht, ob das fair ist, aber dass er eine mehr linke Politik führen würde. Das ist das Erste. Das Zweite ist, wir müssen mehr an Verteidigung ausspenden, wegen der Drohung von Russland und die Unnachlässigkeit von Trump und USA für die Sicherheit Europas. Und das wird zu schwierigen Entscheidungen treffen, weil das Geld muss von irgendwo anders kommen. Entweder von Steuern. Wir können keine Geld mehr leihen in Großbritannien, weil wir leihen schon Maximum. Also entweder müssen die öffentliche Wesen gekürzt werden oder die Steuer erhöhen, um diese Erhöhung von Verteidigungsspenden zu erzielen.
0: Stichwort Außenpolitik. Unsere Korrespondentin hat heute Morgen auch nochmal gesagt, das ist eigentlich nicht ganz klar, wofür Andy Burnham da eigentlich steht. Erwarten Sie da in jeder Hinsicht Kontinuität der Politik von Keir Starmer, der sich ja auch sehr stark auch im E3-Format dann wieder auf der europäischen Bühne auch präsentiert hat?
2: Ich glaube, dass beide Kandidaten, Hauptkandidaten, Andy Burnham und Wes Streeting, einen stärkeren und positiveren Rhetorik über Europa haben wollen. Sie haben beide gesagt, zum Beispiel im Vorhinein von diesem Wahl, dass sie beide in ihrem Leben wieder zur EU eintreten wollen. Andy Burnham hat das nicht so laut gesagt in diesem Wahlkreis, weil der Wahlkreis für Brexit gewählt hat. Aber ich würde von Andy Burnham und von einem Kandidaten mehr Mut und mehr Vision für unsere zukünftige Beziehung zu Europa, weil diese Brexit wird immer wenig populärer bei uns. Schon eine große Mehrheit von der Bevölkerung bedauern das jetzt. Mhm. Auch 20% der Bevölkerung, die für Brexit gewählt hat, weil es stark auf unsere Wirtschaft negativ gewirkt hat und zu dieser ganz gespaltenen Gesellschaft geführt hat. Mhm. Sieben Premierminister seit der Brexit-Abstimmung. Es scheint für die Außenwelt, dass Großbritannien unregierbar geworden ist seit Brexit. Und jeder, der den nächsten Premierminister wird, muss meiner Meinung nach und der Labour-Partei meiner Meinung nach dieses Problem wirklich greifen und nicht ständig in die Zukunft abschieben.
0: Die Einschätzung heute Morgen im Deutschlandfunk live vom früheren Labour-Abgeordneten Ben Bradshaw zur politischen Zukunft von Keir Starmer, die möglicherweise doch demnächst in diesem Amt enden könnte. Herr Bradshaw, haben Sie vielen Dank für das Gespräch.
2: Dankeschön.

0: 8.25 Uhr ist es und wir schauen noch auf die deutsche Innenpolitik. Die Partei Die Linke hat einen doch erstaunlichen Höhenflug in den vergangenen 2 Jahren hinter sich. Sie hat die Zahl der Mitglieder fast verdoppelt. Das Wachstum bringt allerdings auch Herausforderungen mit sich und damit wird sich ab heute und am Wochenende der Parteitag der Linken beschäftigen. Dort wird auch ein neuer Vorsitzender gewählt. Zur Ausgangslage der Bericht von Felicitas Böselager.
1: Die Linkspartei hat sich einiges vorgenommen für ihren Bundesparteitag in Potsdam an diesem Wochenende. Im Zentrum der vielen Vorhaben steht dabei eine Fabel, erklärt Parteichefin Ines Schwertner.
2: Nämlich die der 3 kleinen Schweinchen, nämlich das Steinhaus zu bauen. Es reicht für uns nicht, ein Holzhaus zu haben, ein Fundament gebaut zu haben. Das ist eine große Errungenschaft, dass wir jetzt über 125.000 Mitglieder haben. Aber es wird wahrscheinlich eben nicht reichen, um den Rechten zu trotzen, insbesondere im Hinblick auf die Wahlen im September in Mecklenburg-Vorpommern, Sachsen-Anhalt und Berlin.
1: Ein Steinhaus zu bauen, das bedeutet, dass die Partei sich in der Gesellschaft verankern müsse, also in den Betrieben, den Nachbarschaften und bei den Mieterinnen und Mietern. Ziel der Linken ist es, ihren Erfolg bei der Bundestagswahl 2025 zu verstetigen und die vielen neuen Mitglieder zu integrieren. Seit Ende 2024 hat sich die Zahl der Mitglieder von 60.000 auf jetzt knapp 125.000 mehr als verdoppelt. Bislang hat Ines Schwertner gemeinsam mit Jan van Aken die Partei geführt. Van Aken gibt sein Amt nun aber aus gesundheitlichen Gründen ab. Ihm will der Bundestagsabgeordnete Luigi Pantisano folgen.
3: Ich möchte vor allem eins weiterentwickeln, und zwar, dass wir in der Linken nicht nur für die Arbeiterinnen und Arbeiter sprechen, sondern die Arbeiterinnen und Arbeiter für unsere Partei zurückgewinnen,
1: sagt Pantisano im Interview mit dem Deutschlandfunk. Bisher ist er der einzige Kandidat für die Nachfolge von Van Aken. Er tritt mit Schwertner gemeinsam an.
3: Ich möchte den Beschäftigten zuhören, sei es den Postboten, der Erzieherin, aber eben auch den Industriearbeiterinnen, weil die im Moment ganz viel Wut haben auf eine Bundesregierung, die eigentlich nur noch Verachtung für sie übrig hat. Und wir müssen diese Wut als Linke aufgreifen.
1: Die 580 Delegierten werden an diesem Wochenende über einen neuen Leitantrag, einen neuen Vorsitz und Vorstand und über zahlreiche weitere Anträge abstimmen. Besonders viel Potenzial für Diskussionen und Streit bergen dabei 2 Anträge des Vorstands. Der eine widmet sich dem Diätendeckel für Abgeordnete der Linkspartei und der andere dem Nahostkonflikt. Erst Anfang der Woche hat der Bayerische Rundfunk über radikale und antisemitische Inhalte in Foren und Chats der Jugendorganisation der Linkspartei berichtet. Die Kommentare verharmlosen den Holocaust und die Gewalt der Hamas. Der Parteivorstand sagt, dass er sich auf das Entschiedenste von diesen Inhalten distanziere. Noch zu Beginn der Woche nannte Van Aken die roten Linien bei der Debatte. Es ginge um einen Korridor, in dem klar sein müsse:
4: Es muss Kritik an Israel möglich sein, weil es in Gaza und im Westjordanland Völkerrechtsverbrechen gibt, Kriegsverbrechen gibt. Das müssen wir massiv kritisieren und gleichzeitig sagen, irgendwie, es gibt keinen Platz, weder in unserer Partei, noch in Deutschland, noch in Europa, noch irgendwo auf der Welt für Antisemitismus. Und wir sind die Partei, die alles dafür tun, diesen Antisemitismus genauso wie jeden anderen Rassismus zurückzukämpfen.
1: Ob es der Parteispitze gelingt, besonders die vielen neuen Mitglieder hinter dieser Position zu versammeln, wird auch das kommende Wochenende zeigen.
0: Felicitas Böselager blickte voraus auf den Parteitag der Linken am Wochenende.

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1: Uhr 8:30, die Nachrichten. Der Vorsitzende der konservativen EVP-Fraktion im Europaparlament, Weber, ist Kritik an EU-Ratspräsident Costa entgegengetreten. Weber sagte im Deutschlandfunk, dass Costas Büro in den vergangenen Wochen Kontakte mit Russland gehabt habe, es sei zwar nicht abgestimmt gewesen. Dies sei vielleicht nicht optimal gewesen, allerdings halte er die Reaktion einiger Staats- und Regierungschefs für übertrieben. Der CSU-Politiker verwies auf eine gute Woche. So seien unter anderem EU-Beitrittsverhandlungen mit der Ukraine begonnen worden. Außerdem habe man sich beim G7-Gipfel auf neue Sanktionen gegen Russland verständigt, betonte Weber. Das Büro von Ratspräsident Costa hatte Berichte bestätigt, wonach es kurze Kontakte mit Russland auf diplomatischer Ebene gab, um eine Öffnung von Kommunikationskanälen anzustoßen. Mehrere EU-Staats- und Regierungschefs kritisierten auf ihrem Gipfeltreffen in Brüssel, dass sie vorab nicht informiert worden seien. Die Beratungen werden heute fortgesetzt. Themen sind etwa die Handelsbeziehungen mit China und der künftige EU-Haushalt. Die ursprünglich für heute vorgesehenen Gespräche in der Schweiz zwischen den USA und dem Iran finden nicht statt. Das teilte das Außenministerium in Bern mit. Das Treffen war auf dem Bürgenstock in der Nähe von Luzern geplant. Dort sollten die Unterhändler beider Seiten über einen dauerhaften Waffenstillstand verhandeln. US-Vizepräsident Vance hatte seine Teilnahme bereits abgesagt, und zwar aus logistischen Gründen, wie es hieß. Mehrere republikanische Senatoren kritisierten das Rahmenabkommen. Der Iran würde gestärkt, die USA geschwächt. Auch der Präsident der Stiftung Münchner Sicherheitskonferenz, Ischinger, sieht eine Stärkung des Iran. Er warnte im Deutschlandfunk vor einer wachsenden Bedrohung gegen Israel, da das amerikanisch-israelische Verhältnis schwer belastet sei. Auch könnte dies dazu führen, dass etwa Saudi-Arabien oder die Türkei vorsorglich über eine atomare Bewaffnung nachdächten. In dem von Washington und Teheran unterzeichneten Papier wurden eine Beendigung der Kampfhandlungen und die Öffnung der Straße von Hormus vereinbart. Beide Seiten verwiesen aber darauf, dass es sich nur um eine vorläufige Erklärung handele. Örtliche Behörden in der ukrainischen Großstadt Charkiw melden einen schweren russischen Luftangriff. Nach ersten Angaben wurden mindestens 9 Menschen verletzt. Mehr als 40 private Wohnhäuser seien durch den Abwurf von Gleitbomben in der Stadt beschädigt worden, hieß es. Charkiw liegt nur wenige Kilometer von der Grenze zu Russland entfernt. Die vor dem Krieg zweitgrößte Stadt der Ukraine ist damit eins der häufigsten Ziele russischer Angriffe und wurde in den 4 Jahren Krieg stark zerstört. Der UNO-Nothilfe-Koordinator Fletcher fordert wieder mehr Aufmerksamkeit für die Menschen im Gazastreifen. Das Gebiet befinde sich weiter in einer schweren Krise, sagte er im Sicherheitsrat der Vereinten Nationen in New York. Kein einziges Krankenhaus sei vollständig funktionsfähig. 70% der Bevölkerung Gazas hätten nur unangemessene Unterkünfte. Fletcher rief die Staatengemeinschaft zudem auf, den Druck auf Israel zu erhöhen, um die Lieferung von Hilfsgütern zu erleichtern. Die israelische Armee hält weite Teile des Gazastreifens besetzt und kontrolliert die Grenzübergänge. Offiziell gilt zwar seit Oktober eine Waffenruhe mit der Terrorbewegung Hamas, trotzdem gibt es immer wieder Angriffe mit zahlreichen Toten. In Frankfurt am Main findet am Mittag eine Gedenkfeier zu Ehren des gestorbenen Philosophen Jürgen Habermas statt. In der Paulskirche wird Bundespräsident Steinmeier eine Rede halten. Am Abend gibt es außerdem ein internationales Symposium, bei dem über Habermas Denken und die Zukunft der von ihm mitgeprägten kritischen Theorie diskutiert werden soll. Habermas war im März im Alter von 96 Jahren gestorben. Mexiko hat bei der Fußball-Weltmeisterschaft nach einem 1:0-Sieg gegen Südkorea als erste Mannschaft das 16-Finale erreicht. Kanada schlug Katar 6:0, die Schweiz Bosnien-Herzegowina mit 4:1. Tschechien und Südafrika spielten 1:1. Das Wetter. Im Westen vereinzelt kräftige Gewitter, später auch im Norden. Sonst heiter bis sonnig, 30 bis 38 Grad. Morgen wechselhaft mit Unwettergefahr, weiterhin 30 bis 38 Grad. Und die weiteren Aussichten: am Sonntag viel Sonne, später wieder Schauer und Gewitter. Die Temperaturen liegen dann zwischen 30 und 39 Grad. Das waren die Nachrichten.
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2: 8.35 Uhr ist es. Nach dem Inkrafttreten des vorläufigen Abkommens zwischen den USA und dem Iran passieren jetzt wieder Öltanker die wichtige Wasserstraße von Hormuz. Jessica Sturmberg aus unserer Wirtschaftsredaktion. Wie wirkt sich das im Augenblick auf den Ölpreis aus?
3: Die Ölpreise sind zunächst einmal auf den niedrigsten Stand seit Anfang März gefallen. Analysten erwarten, dass das Abkommen mehr als 85 Millionen Barrel Öl, die derzeit im Persischen Golf lagern, dann für die Weltmärkte freigibt. Für etwas Unruhe sorgt jetzt aber, dass die für den heutigen Tag geplanten Gespräche zwischen den USA und dem Iran in der Schweiz wiederum abgesagt wurden. Und diese Unsicherheit lässt sich dann auch gleich wieder ablesen mit leichtem Anstieg bei den Ölpreisen. Die Händler warten eben noch darauf, dass sich der Tankerverkehr durch die Straße von Hormuz tatsächlich normalisiert und dass eben nicht nur bei Worten bleibt oder Schiffe wieder umkehren. Allerdings die Frage ist, was passiert nach den 60 Tagen? Vor dem Krieg war die Straße von Hormuz offen für alle. Jetzt könnte der Iran Gebühren verlangen. Das ist natürlich auch ein Unsicherheitsfaktor. Und wenn wir gerade beim Thema Unsicherheit bleiben, darunter leidet ja auch die europäische und im Besonderen die deutsche Autoindustrie. Das Handelsblatt berichtet unter Berufung auf hochrangige EU-Beamte und Industriekreise, dass die EU-Kommission die Einführung von Ausgleichszöllen auf chinesische Hybridfahrzeuge plant. Damit solle ein Schlupfloch geschlossen werden. Ziel der Maßnahme seien zusätzliche Abgaben auf Fahrzeuge von Herstellern wie BYD, Chery oder SAIC. Die EU erhebt seit Mitte 2024 Ausgleichszölle auf subventionierte Elektroautos aus China. Seither weichen aber viele chinesische Autobauer eben auf den Export von Hybridfahrzeugen in die EU aus. Die Nachfrage nach E-Autos wird durch die wieder aufgelegte Kaufprämie im Übrigen vor einem Monat ja angekurbelt. Laut Umweltminister Carsten Schneider sind mehr als 55.000 Anträge mit einer beantragten Fördersumme von rund 240 Millionen Euro seither eingegangen. Kurzer Blick noch auf den DAX. Der ist gestern mit dem Stand von 25.027 Punkten aus dem Handel gegangen. Das war ein Plus von 0,4%.
2: Informationen von Jessica Sturmberg. Dankeschön.

0: Es wird 8.38 Uhr, Sie hören den Deutschlandfunk. Zehntausende Kirchen gibt es in Deutschland, aber weil die Mitgliederzahlen sinken, werden längst nicht mehr alle von ihnen gebraucht. Die leerstehenden Kirchengebäude werden dann für andere Zwecke genutzt, verkauft oder gleich ganz abgerissen. Eine Region, in der es besonders viel Kirchenleerstand gibt, das ist das Ruhrgebiet. Wie könnten diese Kirchengebäude sinnvoll weiter genutzt werden? Diese Frage steht im Zentrum der diesjährigen Manifesta. Das ist ein wichtiges europäisches Kunstfestival, das alle 2 Jahre an einem anderen Ort stattfindet. Zuletzt in Barcelona, davor in Pristina im Kosovo und jetzt also im Ruhrgebiet. Morgen am Samstag eröffnet die Manifesta in insgesamt 12 Kirchen in 4 Städten, Duisburg, Essen, Gelsenkirchen und Bochum. Enne Seidel aus unserer Kulturredaktion konnte sich vor Ort schon ein bisschen umsehen. Was sind das für Kirchen, in die diese Kunstbiennale eingezogen ist?
1: Es sind vor allem Kirchen aus der Nachkriegszeit, also moderne Kirchenbauten. Von denen gibt es im Ruhrgebiet sehr viele, weil hier nach dem Zweiten Weltkrieg so viel wieder aufgebaut werden musste. Und oft hat man diese Kirchen damals wirklich mitten in die Stadtviertel reingebaut. Das sind die Pantoffelkirchen, so nennt man die hier, weil die Menschen direkt aus dem Bett in die Kirche gehen konnten, sozusagen eben noch in ihren Hausschuhen. Und diese Kirchen waren früher eben auch Treffpunkte für die Menschen im Viertel, Orte des Zusammenkommens, des Austauschs. Aber das sind sie heute nicht mehr. Die Kirchen stehen leer, werden entweiht, verfallen dann zum Teil auch. Ich war zum Beispiel gestern in einer Kirche in Essen, die hat gar kein richtiges Dach mehr, weil das Kupferdach mitten in der Nacht gestohlen wurde. Also die Gemeinden können sich das dann eben nicht mehr leisten, solche Gebäude weiter instand zu halten und denken darüber nach, sie zu verkaufen oder abreißen zu lassen.
0: Was schlägt die Manifesta vor? Wie könnte man diese Kirchen womöglich doch noch bewahren?
1: Ja, ich kann vielleicht erstmal kurz sagen, was sie explizit nicht vorschlägt, weil man könnte ja denken, wenn eine Kunstbiennale leerstehende Kirchen neu nutzen will, dann macht sie einfach Ausstellungsräume draus oder Orte für Kulturveranstaltungen. Aber genau davon gibt es im Ruhrgebiet ja schon sehr viele, weil viele der alten Industriebauten zu Kulturorten umgebaut wurden. Also das muss man jetzt mit den Kirchen nicht unbedingt nochmal wiederholen. Stattdessen hat die Manifesta im Vorfeld der Ausstellung die Menschen vor Ort befragt, was sie denn brauchen, was sie sich wünschen. Und die haben gesagt, ja, es braucht wieder mehr von diesen Treffpunkten in den Vierteln. Also hat die Manifesta versucht, genau dafür Ideen zu entwickeln, wie diese Kirchen wieder zu solchen Orten der Gemeinschaft werden könnten. Und wie sieht das dann konkret aus? Also eine Kirche wird jetzt zum Beispiel seit einiger Zeit als Basketballfeld genutzt. Vor einer anderen Kirche steht ein Planschbecken für die Kinder aus dem Viertel. Oder in wieder einer anderen Kirche wird überlegt, ob sich da vielleicht Selbsthilfegruppen treffen könnten. Also diese Manifesta richtet sich wirklich an die Menschen vor Ort in Vierteln mit zum Teil, muss man sagen, hohe Arbeitslosigkeit und wenig Perspektiven.
0: Und welche Rolle spielt in all dem die Kunst? Gibt es überhaupt Kunst auch zu sehen?
1: Ja, gibt es. Über 100 Künstlerinnen und Künstler aus aller Welt machen mit bei dieser Biennale. Viele von ihnen haben auch extra für diese Ausstellung im Ruhrgebiet neue Werke geschaffen, die jetzt in den Kirchen ausgestellt werden. Also ja, die Manifesta ist eine Kunstbiennale, aber sie unterscheidet sich schon sehr von anderen Biennalen, muss man sagen, weil sie eben ganz gezielt in Regionen geht, die vor Herausforderungen stehen, vor politischen, städtebaulichen, ökologischen Herausforderungen und dann vor Ort versucht, an Lösungen zu arbeiten. Und die Kunst, kann man vielleicht sagen, ist dann eher so eine Art Ideengeberin. Also die Idee mit den Selbsthilfegruppen, die stammt zum Beispiel von einem Künstler aus London. Und den Kirchenvorplatz mit dem Planschbecken, den hat ein Künstlerkollektiv aus Portugal gestaltet.
0: Lässt sich denn schon absehen, ob die Kirchen durch die Manifesta jetzt wirklich gerettet werden können?
1: Nein, also ob all das, was da jetzt für diese Manifesta geschaffen wurde, dann auch langfristig angenommen wird von den Menschen, ob sich dann nach der Manifesta auch langfristige Finanzierungsmöglichkeiten dafür finden, das kann man jetzt noch nicht sagen. Aber ich würde sagen, selbst wenn nur ein paar dieser 12 teilnehmenden Kirchen langfristig eine neue Funktion bekommen, wäre das ja auch schon was, zumal solche neuen Nutzungskonzepte im besten Fall ja auch Vorbild sein können für andere Städte und Regionen. Denn viele Gemeinden in Deutschland werden in den nächsten Jahren vor dieser Frage stehen, was mit ihren leerstehenden Kirchen passieren soll.
0: Enne Seidel aus unserer Kulturredaktion war das. Vielen Dank. Die Europäische Wanderbiennale Manifesta findet dieses Jahr in leerstehenden Kirchen im Ruhrgebiet statt. Morgen am Samstag ist die Eröffnung und da berichten wir dann auch noch einmal mit einer Sondersendung ab 17.30 Uhr in Kultur heute. Um 8.42 Uhr noch einmal der Blick auf den EU-Gipfel in Brüssel. Heute 2. Tag. Die Zwischenergebnisse hat Moritz Küpper.
2: Friedrich Merz steht eigentlich nicht in dem Verdacht, Themen zu umschiffen, doch in Brüssel wählt der Kanzler seine Worte diesmal bewusst.
3: Wir werden über die Wettbewerbssituation mit der gesamten Welt sprechen.
2: So Merz zu Beginn des EU-Gipfels. Globale wirtschaftliche Herausforderungen, so die Überschrift der abendlichen Diskussion von Tag 1, die um 1.20 Uhr endet. Und trotz der allgemeinen Wortwahl war und ist allen klar, worum es geht.
4: Die Frage des Handelsbilanzdefizits mit China und wie wir mit China als Wettbewerber umgehen.
2: Übersetzt Österreichs Kanzler Christian Stocker bereits im Vorfeld.
4: 1 Milliarde Euro pro Tag Defizit ist etwas, was zum Handeln Anlass gibt.
5: It's an existential threat.
2: Es sei eine existenzielle Bedrohung für die eigene Wirtschaft, so Luxemburgs Premierminister Luc Frieden, wenn man dieses wirtschaftliche Ungleichgewicht nicht angehe. Alle 27 EU-Mitglieder haben ein Handelsdefizit mit China, Tendenz wachsend, weshalb auch die EU-Kommission auf einen härteren Kurs drängt und Maßnahmen wie Quoten für europäische Produkte bei öffentlichen Ausschreibungen oder gezielte Ausgleichszölle in mehreren Sektoren als bisher vorschlägt. Was nun konkret auf diesen Gipfel folgt, muss sich zeigen. Zu Beginn jedoch strahlende Gesichter bei Ratspräsident Antonio Costa, der die historische Woche mit dem Beginn der Beitrittsverhandlungen für die Ukraine lobt.
6: It's been a historic week for Ukraine. On Monday we open formally the negotiations.
2: Dem auch der ukrainische Präsident Volodymyr Zelensky beipflichtet.
7: For us it's really a great moment for Ukraine, Ukrainians.
2: Details zur Kontaktaufnahme von Kostas Team mit Russland kenne er aber keine, so Zelensky am Rande des Gipfels, auf dem es, laut Diplomaten, deutliche Kritik der Mitgliedstaaten an dem Vorgehen gab. Es sei unprofessionell. Kostas Büro hatte die Kontaktaufnahme zuvor bestätigt, um Kommunikationskanäle zu eröffnen. In der Erklärung des Gipfels heißt es zudem, die EU komme bei künftigen Lösungen eine Schlüsselrolle zu. Erstmals gelang es zudem bei diesem Gipfel, die Wirtschaftssanktionen gegen Russland um 12 Monate zu verlängern, und zwar mit Zustimmung aller 27. Bisher war es immer ein halbes Jahr gewesen. In der Vergangenheit hatte der damalige ungarische Regierungschef Viktor Orban eine einjährige Verlängerung stets blockiert, der nun, erstmals seit über 15 Jahren, bei einem regulären EU-Gipfel aber nicht dabei ist. Beim ebenfalls avisierten 21. Sanktionspaket droht jedoch nun Widerstand von Bulgariens neuem Ministerpräsidenten Rumen Radev, weil es die einzige Raffinerie des Landes betreffen könnte.
0: Moritz Küpper aus Brüssel und damit zu unseren Berichten in Kürze. Die diplomatische Kontaktaufnahme von EU-Ratspräsident Costa zu Russland hat Unstimmigkeiten in der EU ausgelöst. Der EVP-Fraktionsvorsitzende Manfred Weber bezeichnete die Kritik im Deutschlandfunk als übertrieben. Die EU als Ganzes müsse Verhandlungen mit Putin aufnehmen.
8: Wir haben ja bisher das E3-Format, wo Deutschland, Frankreich und Großbritannien hauptsächlich im Lead sind. Bei diesem E3-Format ist Polen beispielsweise, ein wichtiges Land der EU, nicht formal eingebunden. Und deswegen würde ich schon als Vertreter der Europäischen Union darauf beharren, dass Europa insgesamt verhandeln muss. Und die Botschaft der Woche muss ja eigentlich sein, wir wollen verhandeln, wir wollen, dass wir mit Russland jetzt ins Gespräch kommen. Übrigens ist auch klar, dass die EU nicht Vermittler ist bei diesen Gesprächen. Wir sind Partei, wir stehen an der Seite der Ukraine, wie das ja gestern Abend mit Zelensky deutlich geworden ist. Deswegen muss die Botschaft ja sein, bitte Putin, komm endlich an den Tisch und wir sind bereit, gemeinsam mit Trump die Sanktionsschraube nochmal anzudrehen. Russland ist in der Defensive, wir sollten die Zeit jetzt nutzen, wir sollten die Chance jetzt nutzen, dass es echt zu Verhandlungen kommt.
0: Sagt der CSU-Europapolitiker Manfred Weber. Die Reise von US-Vizepräsident Vance in die Schweiz für weitere Verhandlungen mit dem Iran wurde abgesagt. Carsten Kühntop.
9: Das Weiße Haus erklärte, die Pläne für die technischen Gespräche mit dem Iran seien noch nicht abgeschlossen. Deshalb werde der Vizepräsident vorerst nicht in Richtung Schweiz aufbrechen. Man freue sich aber auf einen baldmöglichen Start der Gespräche. Die Verzögerung dürfte zeigen, wie komplex die Aufgabe ist, vor der die Unterhändler jetzt stehen. Das Ziel, innerhalb von nur 60 Tagen ein Abkommen auszuhandeln, gilt als sehr ambitioniert. Amerikanische Medien berichten, auch in der Trump-Regierung zweifelten manche daran, dass sich dieser Zeitplan einhalten lässt.
0: Die unklaren Folgen der Vereinbarung zwischen den USA und Iran beunruhigen Wolfgang Ischinger. Der Präsident der Stiftung Münchner Sicherheitskonferenz sagte heute früh im Deutschlandfunk:
10: Es ist tiefe Sorge angesagt. Ich bin voll tiefster Sorge, weil die unklaren Folgen dieser Vereinbarung für die regionale, möglicherweise künftig eher hegemoniale Rolle des Iran, die Instabilitäten, die mit diesem Rahmenabkommen noch natürlich noch lange nicht beseitigt sind, weil das alles natürlich möglicherweise nichts Gutes verheißt für die weitere Entwicklung und damit auch für uns hier in Europa. Wir teilen ja das Ziel, seit über 20 Jahren eine Lage herbeizuführen, in der der Iran keine Nuklearwaffen produzieren kann. Und deswegen ist das, was sich hier vollzieht, ein mögliches Scheitern amerikanischer außenpolitischer Ziele, für uns ein Anlass zu großer, tiefer und anhaltender Sorge.
0: In Großbritannien kann der Labour-Politiker Andy Burnham nach einer Nachwahl nun als parteiinterner Herausforderer von Premierminister Keir Starmer antreten. Christoph Brössel.
11: Andy Burnham konnte 55% der Stimmen auf sich vereinigen. Der Kandidat von Reform UK erhielt 35%. Zu dem Sieg mag auch beigetragen haben, dass es kaum Stimmen gab für die Grünen und die Liberaldemokraten, die signalisiert hatten, in dieser Wahl gehe es darum zu verhindern, dass Reform UK gewinnt. Andy Burnham hat nun einen Sitz im Unterhaus. Das ist die Voraussetzung, Premier Keir Starmer in eine Abstimmung um den Parteivorsitz zu zwingen.
0: Ben Bradshaw, ehemaliger Labour-Abgeordneter, sagte im Deutschlandfunk, ein neuer Premier in Großbritannien müsse es schaffen, die Spaltung der Gesellschaft nach dem Brexit zu überwinden.
12: Ich würde von Andy Burnham und von einem Kandidaten mehr Mut und mehr Vision für unsere zukünftige Beziehung zu Europa, weil dieser Brexit wird immer wenig populärer bei uns. Schon eine große Mehrheit von der Bevölkerung bedauern das jetzt. Auch 20% der Bevölkerung, die für Brexit gewählt hat, weil es stark auf unsere Wirtschaft negativ gewirkt hat und zu dieser ganz gespaltenen Gesellschaft geführt hat. 7 Premierminister seit der Brexit-Abstimmung. Es scheint für die Außenwelt, dass Großbritannien unregierbar geworden ist. Jeder, der den nächsten Premierminister wird, muss meiner Meinung nach und der Labour-Partei meiner Meinung nach dieses Problem wirklich greifen und nicht ständig in die Zukunft abschieben.
0: Im Deutschlandfunk folgen jetzt Presseschau, Nachrichten und Kalenderblatt. Und danach um 9.10 Uhr begrüßt Sie mein Kollege Andreas Noll zur Sendung Europa heute. Im Namen des gesamten Teams der Frühsendung danke für Ihr Interesse und einen schönen Tag und ein schönes Wochenende.

Deutschlandfunk, 8.50 Uhr, 10 vor 9, die Presseschau. Kommentiert werden unter anderem die Pläne des Bundesarbeitsministeriums zum Arbeitszeitgesetz. Im Mittelpunkt steht jedoch die Unterzeichnung des 14-Punkte-Rahmenabkommens zwischen dem Iran und den USA. Die Rheinische Post aus Düsseldorf fragt, ist das schon der Frieden? Wohl kaum. Dieses Rahmenabkommen ist kein finaler Durchbruch, sondern lediglich das Vertagen der eigentlichen Probleme auf die kommenden 60 Tage. Der Iran geht gestärkt aus diesem Konflikt hervor. Die Führung in Teheran hat den bislang massivsten Versuch der USA und Israels, das Regime zu Fall zu bringen, überstanden. Trotz des Todes von Spitzenpolitikern wie Ayatollah Ali Khamenei zu Kriegsbeginn. Schlimmer noch, Teheran hat der Welt bewiesen, dass es die globale Wirtschaft durch die Blockade von Seewegen quasi als Geisel nehmen kann, bilanziert die Rheinische Post. Die österreichische Zeitung Der Standard notiert, Teheran saß bei den Verhandlungen am längeren Hebel. Das war schon länger klar. Mit der Kontrolle über die Straße von Hormus hatte es das Schicksal der Weltwirtschaft in seiner Hand. Zudem stieg der Druck auf US-Präsident Trump jeden Tag, aus diesem sinnlosen Krieg auszusteigen. Wirtschaftlich wie innenpolitisch. Doch dass der selbsternannte Dealmaker seine Unterschrift unter diese Absichtserklärung gesetzt hat, überrascht trotzdem. Zuletzt sprach Trump immer wieder von Fake News, als über für die USA äußerst nachteilige Details der Absichtserklärung berichtet wurde. Nun aber ist die Vereinbarung im Wortlaut bekannt und es hat sich bewahrheitet. Der Iran bekommt nahezu alles, was er wollte. Trotz allem will sich Trump den Deal nicht schlechtreden lassen, auch wenn sogar in seiner eigenen Partei vom größten außenpolitischen Fehler seit Jahrzehnten gesprochen wird, bemerkt der Standard aus Wien. Der Iran erhält fast alles, was er wollte, titelt auch die polnische Rzeczpospolita und führt aus, dies weckt Befürchtungen sowohl beim engsten Verbündeten Israel, dessen Ministerpräsident in den letzten Tagen kritische Äußerungen von US-Präsident Trump über sich ergehen lassen musste, als auch bei den mit den USA verbundenen Ländern der Region, insbesondere bei einigen arabischen Monarchien. Diese Länder haben während des Krieges unter den Vergeltungsschlägen des Iran gelitten und mussten feststellen, dass die Präsenz amerikanischer Stützpunkte keine ausreichende Sicherheitsgarantie darstellt. Nun müssen sie, wie es einige bereits tun, eine Verständigung mit den Machthabern in Teheran suchen, jenem Regime, das eigentlich hätte zusammenbrechen sollen, das aber stattdessen an Stärke gewonnen hat. Wird der Iran dank Amerika zur dominierenden Macht der Region aufsteigen? Schon seit seiner ersten Amtszeit träumt Trump davon, einen neuen Nahen Osten zu schaffen. Doch gewiss hat sich damals niemand einen Nahen Osten wie diesen vorgestellt. Ist sich die Rzeczpospolita aus Warschau sicher? In der israelischen Zeitung Haaretz ist zu lesen, im gesamten politischen Spektrum reichten die israelischen Reaktionen auf die Absichtserklärung zwischen den USA und dem Iran von ein schlechtes Abkommen bis hin zu ein wirklich schlechtes Abkommen. Und das noch bevor irgendjemand eine Vorstellung davon hatte, was in diesem Memorandum stand, geschweige denn, was das eigentliche Abkommen beinhalten würde. Besonders eklatant ist der Kontrast zwischen dem Atomabkommen von 2015, einem detaillierten, hunderte Seiten umfassenden Dokument, und den Tweets, öffentlichen Erklärungen, Indiskretionen

0: Staaten bedroht, wie eindrücklich in diesem Krieg bewiesen wurde. Who cares? Den US-Präsidenten jedenfalls nicht. Die Zeitungen der Mediengruppe Bayern beschäftigen sich mit einer Beteiligung Deutschlands an einer möglichen multinationalen Marinemission zur Minenräumung in der Straße von Hormus. Wer abhängig ist vom Warenfluss wie Europas Volkswirtschaften, muss im Ernstfall Einsatz zeigen, auch wenn es um die Beseitigung der Folgen eines völkerrechtswidrigen Kriegs der USA und Israels gegen den Iran geht. Die Schiffe Fulda und Mosel vorsorglich in Richtung der Straße von Hormus zu verlegen, ist Konsequenz einer neuen Verteidigungsrealität. Kommt es zum Bundestagsmandat, ist die Marine ohne Verzug vor Ort. Kommt es doch nicht zum Einsatz, wurde Präsenz und Handlungswille bewiesen. Ein nicht zu unterschätzendes Signal in der strapazierten Partnerschaft mit Amerika, unterstreicht die Mediengruppe Bayern. Themenwechsel. Die Süddeutsche Zeitung geht ein auf Pläne des Bundesarbeitsministeriums zum Arbeitszeitgesetz. Der Entwurf von Bärbel Baas sei unfertig, aber aufschlussreich. Noch ist er nicht abgestimmt in der Bundesregierung, er ist Arbeitsministerium pur. Er liest sich, als hätten sich Baas Beamte leiten lassen vom Widerstand der Gewerkschaften gegen weitere Ausnahmen vom 8-Stunden-Tag und von ihren Drohungen, Proteste dagegen auf die Straßen zu tragen. Die Pläne haben eine Unwucht, grundsätzlich aber sind sie richtig. Bei der Lockerung des Arbeitszeitgesetzes muss die Politik behutsam vorgehen. Arbeitgeber sagen, viele Beschäftigte wollten eine Flexibilisierung ihrer Arbeitszeiten. Das ist richtig. Dann aber sollten die Vertreter der Beschäftigten dieser Flexibilisierung jeweils auch zustimmen dürfen. Das bewährte Modell hierfür sind Tarifverhandlungen, empfiehlt die Süddeutsche Zeitung. Der Kölner Stadtanzeiger vertritt folgende Ansicht. Die DGB-Protestaktion mit Macht für Acht ist von gestern und sie ist kontraproduktiv. Deutschland muss um seine Wirtschaftskraft fürchten, braucht motivierte Mitarbeiter. Nebenbei bemerkt, wird nicht gleich das Privatleben zerstört oder die Gesundheit gefährdet, wenn man an einem Tag mal mehr als 8 Stunden arbeitet, was dann an anderer Stelle abgebaut werden kann oder bei tatsächlicher Mehrarbeit entsprechend bezahlt wird. Abschließend eine Stimme zu den Plänen der Städte Köln und Düsseldorf, den sogenannten Mikrohandel mit harten Drogen in betreuten Einrichtungen zu tolerieren. Die Frankfurter Allgemeine Zeitung erläutert, die Schilderungen der beiden Bürgermeister, was Crack mit Konsumenten sowie betroffenen Anwohnern und Geschäftsinhabern macht, zeigen eindringlich, dass die herkömmliche Drogenpolitik der Städte mit diesem Rauschgift an ihr Ende gekommen ist. Das liegt zuallererst an den biochemischen Auswirkungen des Cracks auf das Gehirn. Der Konsum verursacht nach einem kurzen Glücksgefühl extreme Panikattacken. Enge Räume, überhaupt Decken und Wände um sie herum, sind Konsumenten dann unerträglich. Sie müssen nach draußen. Schon darum ist fraglich, ob der Versuch erfolgreich sein könnte, die Süchtigen wie früher in Projekten für Heroinabhängige von der Straße hinein in die Konsumräume zu locken, argumentiert die FAZ, mit der diese Presseschau endet. Die Redaktion hatte Jan Altmann, Sprecher war Jodokus Krämer.
1: 1:30 für
2: Matthias Friebe
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2: Neun Uhr, die Nachrichten. Der Vorsitzende der konservativen EVP-Fraktion im Europaparlament, Weber, ist Kritik an EU-Ratspräsident Costa entgegengetreten. Weber sagte im Deutschlandfunk, dass Costas Büro in den vergangenen Wochen Kontakte mit Russland gehabt habe, sei zwar nicht abgestimmt gewesen, allerdings halte er die Reaktion einiger Staats- und Regierungschefs für übertrieben. Der CSU-Politiker führte aus, es liege eine, Zitat, gute Woche hinter der EU, in der unter anderem die Beitrittsverhandlungen mit der Ukraine begonnen worden seien. Außerdem habe man sich beim G7-Gipfel auf neue Sanktionen gegen Russland verständigt. Das Büro von Ratspräsident Costa hatte Berichte bestätigt, wonach es kurze Kontakte mit Russland auf diplomatischer Ebene gab, um eine Öffnung von Kommunikationskanälen anzustoßen. Mehrere EU-Staats- und Regierungschefs kritisierten, dass sie vorab nicht informiert worden seien. In deutschen Regierungskreisen war von einem Affront die Rede. Bei den Gipfelberatungen wird es heute auch um den künftigen EU-Haushalt gehen. Der Wissenschaftliche Dienst des Bundestags hat verfassungsrechtliche Bedenken gegen die geplante Reform des sogenannten Heizungsgesetzes. In einem Gutachten zu den Plänen der schwarz-roten Koalition wird auf die Neuregelung der Emissionen verwiesen. Reduktionslasten könnten unverhältnismäßig auf die Zukunft verschoben werden. Das Grundgesetz verpflichtet den Bund dazu, in Verantwortung für künftige Generationen die natürlichen Lebensgrundlagen zu schützen. Die Partei Die Linke prüft bereits nach eigenen Angaben eine Beschwerde vor dem Bundesverfassungsgericht. Der Grünen-Abgeordnete Keller sagte der dpa, Union und SPD sollten in sich gehen, sonst drohe ihnen eine Blamage in Karlsruhe. Ähnlich hatten sich Lobbygruppen wie die Deutsche Umwelthilfe geäußert. Der Bundestag beriet vergangene Woche in erster Lesung über den Entwurf für ein neues Gebäudemodernisierungsgesetz. Schwarz-Rot will Kernpunkte der früheren Ampelregierung kippen. Wirtschaftsministerin Reiche erklärte mit Blick auf Wärmepumpen, man ersetze Heizungszwänge durch Technologieoffenheit. Auch nach 2045 soll man demnach noch neue Gas- und Ölheizungen einbauen dürfen. Der nach dem geschlossenen Rahmenabkommen zwischen den USA und dem Iran für heute vorgesehene Start der weiteren Friedensverhandlungen ist vorerst abgesagt worden. Das teilte das Schweizer Außenministerium in Bern mit. Das Auftakttreffen sollte nahe Luzern stattfinden. US-Vizepräsident Vance hatte seine Teilnahme aus, Zitat, logistischen Gründen abgesagt, wie es hieß. In den Vereinigten Staaten gibt es Widerstand gegen die in dem Rahmenabkommen vereinbarten Punkte. Mehrere republikanische Senatoren kritisierten, der Iran würde gestärkt, die USA geschwächt. Im Internet geschlossene Verträge können ab heute einfacher widerrufen werden. Ein in Kraft getretenes Gesetz verpflichtet Händler dazu, auf ihren Online-Seiten und in ihren Apps einen sogenannten Widerrufsbutton bereitzustellen. Das muss eine leicht auffindbare, jederzeit verfügbare und einfach zu nutzende Schaltfläche sein. Der Button ist überall dort Pflicht, wo Verbrauchern ein gesetzliches Widerrufsrecht zusteht. Er greift somit beim klassischen Einkauf von Waren und Dienstleistungen im Internet, bei digitalen Gütern wie Streaming-Abonnements und bei online abgeschlossenen Finanzdienstleistungen. Bundesjustizministerin Hubig sagte, wenn ein Vertragsabschluss im Netz kinderleicht sei, müsse es auch der Widerruf sein. Der Verbraucherzentrale Bundesverband betonte, die neue Regelung bringe für Verbraucher mehr Komfort, Sicherheit und Transparenz. Kritik übten hingegen Branchenverbände. So hieß es vom Handelsverband Deutschland, die neuen Vorgaben seien vor allem für kleinere Unternehmen mit erheblichen Bürokratielasten verbunden. In Frankfurt am Main findet am Mittag eine Gedenkfeier zu Ehren des gestorbenen Philosophen Jürgen Habermas statt. In der Paulskirche wird Bundespräsident Steinmeier eine Rede halten. Am Abend gibt es außerdem ein internationales Symposium, bei dem über Habermas Denken und die Zukunft der von ihm mitgeprägten kritischen Theorie diskutiert werden soll. Habermas war im März im Alter von 96 Jahren gestorben. Das Wetter? Im Westen vereinzelt kräftige Gewitter, später auch im Norden. Sonst heiter bis sonnig, 30 bis 38 Grad. Morgen wechselhaft mit Unwettergefahr, 30 bis 38 Grad. Und am Sonntag viel Sonne, später wieder Schauer und Gewitter bei 30 bis 39 Grad. Das waren die Nachrichten.
1: 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Heute vor 10 Jahren ist der Schauspieler Götz George gestorben. Ein Kalenderblatt von Andrea Klasen.
3: Achtung, wir drehen. Gut läuft.
4: Lass mich alles spielen. Lass mich um Gottes Willen nicht totlaufen mit einer Figur. Seid so fantasievoll, ihr Produzenten, ihr Regisseure, dass ein guter Schauspieler euch alles liefern kann.
5: Das war immer der Wunsch von Götz George.
6: Götz sitzt ab morgens in seinem Wohnmobil und wartet drauf, dass er dran ist. Und dann brennt er.
5: Sagt der Regisseur Kaspar Heidelbach im Westdeutschen Rundfunk. Er dreht mit Götz George insgesamt 3 Filme, darunter eine Folge der Schimanski-Reihe.
6: Er kann immer seinen Text. Er ist kollegial und wirklich toll vorbereitet auf die Szenen.
5: Das Leben des Ausnahmeschauspielers Götz George beginnt 1938 in Berlin. Seine Eltern Bertha Drews und Heinrich George sind beide Bühnenstars. Als Götz 7 Jahre alt ist, stirbt sein Vater 1946 im sowjetischen Lager Sachsenhausen. Götz George möchte in seine Fußstapfen treten. Bereits mit 11 Jahren spielt er seine erste Hauptrolle am Berliner Hebbeltheater, wo seine Mutter engagiert ist.
7: Es hat mir Spaß gemacht, aber ich hatte dann 4 Jahre später, das hat sich dann ein bisschen verschleppt, mein erstes Magengeschwür. Also das ist doch wohl auf die Psyche geschlagen, weil das doch extrem anstrengend war, uns so einen ganzen Abend als Kind zu halten, so ein schweres Stück zu spielen. Das war eine Überforderung.
5: Leichte Rollen spielen, das ist nicht Götz Georges Sache. Er setzt sich akribisch und besessen mit seinen Figuren auseinander.
7: Das größte Vorbild, das ist der Vater, der deswegen so gigantisch und so ein Jahrhundertschauspieler gewesen ist, weil er so vielfältig war. So wurde ich geprägt.
5: Seinen Durchbruch beim Film schafft Götz George 1959. Mit 21 Jahren spielt er in Jacqueline einen unglücklich verliebten, gutgläubigen Boxer und bekommt den Deutschen Filmpreis als bester Nachwuchsschauspieler.
8: Du musst dich dann irgendwie freischwimmen und sagen, ich lasse den Neid nicht an mich ran, ich lasse den Erfolg nicht richtig an mich ran, ich will arbeiten und konzentriere mich auf die nächste Arbeit. Dann tu die Preise weg und spiel weiter.
5: Seine Mutter rät ihm, das schauspielerische Handwerk am Theater zu lernen. 5 Jahre lang ist Götz George festes Ensemblemitglied am Deutschen Theater in Göttingen, spielt alle klassischen Rollen. In den Theaterferien dreht er an der Seite von Pierre Brice und Lex Barker Winnetou-Filme und wird so einem breiten Publikum bekannt. Während der Dreharbeiten genießt George besonders die Action-Szenen.
9: Meine ganze Körperlichkeit habe ich entdeckt. Und das habe ich halt da gelernt von den besten und härtesten Kaskadeuren. Also die Stuntmen. Das gab es ja bei uns gar nicht.
10: Schimanski! Fang du jetzt bloß nicht an zu weinen.
5: 1981 spielt Götz George zum ersten Mal den Duisburger Tatortkommissar Horst Schimanski, der so anders ist als all die biederen, braven Trenchcoat-Kollegen vor ihm.
11: Und das war auch was Neues. Der ging da auf Verbrecherjagd und sprang durch die Türen durch. Das macht er. Das ist seine Art, eine Tür reinzugehen.
10: Du spielst doch sonst so einen harten Mann.
5: Schimanski trägt enge Oberteile auf dem muskelbepackten Körper, seinen schmuddeligen Parker und flucht ausgiebig.
12: Ach, das ist doch scheiße.
13: Scheiße.
5: Trotz der erfolgreichen Schimanski-Rolle lässt sich George nicht festlegen. Er will spielen, Neues spielen, alles spielen. Den Skandalreporter Villiers in Stonk, den Massenmörder Fritz Hamann in Der Todmacher, den magenkranken, nervösen Regisseur Uhu Zigeuner, der im Film Rossini verzweifelt nach einer Darstellerin sucht, die die Lorelei spielen kann.
14: Ich brauche die große, blonde, schöne junge Frau.
15: Die heilige Hure eben.
14: Er sagt ja, engelhaft und diabolisch, göttlich und irdisch zugleich, jungfräulich und lasterhaft.
15: Ja, genau so.
14: Die Frau, von der wir alle träumen.
5: Als Darsteller wird Götz George mit den Jahren immer besser, als Mensch immer dünnhäutiger. Er schimpft regelmäßig auf die deutsche Presse, die er für oberflächlich hält. George kauft sich ein Haus auf Sardinien, kommt nur noch für Dreharbeiten nach Deutschland. Am 19. Juni 2016 stirbt Götz George mit 77 Jahren in Hamburg. Er hatte immer gesagt, dass er die Klasse seines Vaters nie erreicht habe. Sein Kollege, der Regisseur Joachim Lang, sieht das anders.
13: Ich finde, dass Götz-George genauso ein Jahrhundertschauspieler ist. Er hat ein Lebenswerk hingelegt, das ganz außerordentlich ist.
1: Andrea Klasen erinnerte an den Schauspieler Götz-George, der heute vor 10 Jahren gestorben ist.
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17: Mit Andreas Noll am Mikrofon. Guten Morgen. Europa ist derzeit an vielen Krisenschauplätzen gefordert. In der Straße von Hormuz stellt sich aktuell die Frage, ob die Europäer einen der wichtigsten Handelswege der Welt militärisch absichern können. Wir schauen dabei gleich auf die Rolle von Großbritannien. Und in der Ukraine wächst die Sorge, dass Millionen Geflüchtete dauerhaft in der EU bleiben und dem Land damit Menschen für Verteidigung und Wiederaufbau fehlen. Auch darüber sprechen wir in dieser Sendung. Seit gut 15 Wochen stauen sich Öl- und Gastanker rund um die Straße von Hormuz. Nach dem Abkommen zwischen den USA und dem Iran wächst nun die Hoffnung, dass die Meerenge wieder dauerhaft für die internationale Schifffahrt geöffnet werden kann. Noch aber ist die Passage zum Teil vermint und geplante Verhandlungen zwischen den USA und Iran in der Schweiz heute wurden abgesagt. Die Planungen der Europäer für eine internationale Militärmission am Golf laufen trotzdem auf Hochtouren. Frankreich, Deutschland und Großbritannien haben sich bereit erklärt, eine wichtige Rolle bei der Sicherung der Straße zu übernehmen. Frankreichs Staatspräsident Macron und er hätten eine Gruppe von Ländern versammelt, die bei der Sicherung des Seewegs zusammenarbeiten könnten, so der britische Premierminister Keir Starmer in dieser Woche.
18: President Macron and I put together a group of countries prepared to play their part in terms of reassurance to get vessels through the strait. That is hugely important in terms of reopening the strait.
17: Der britische Premierminister Keir Starmer in dieser Woche beim G7-Gipfel in Evian. Welche Rolle London genau übernehmen will und vor allem auch kann, darüber spreche ich jetzt mit Nikolai von Ondarza von der Stiftung Wissenschaft und Politik. Mit ihm bin ich jetzt in Manchester verbunden. Guten Morgen, Herr von Ondarza.
19: Guten Morgen.
17: Herr von Ondarza, Großbritannien und Frankreich drängen bei der militärischen Absicherung der Straße von Hormuz in die erste Reihe. Was sind aus britischer Sicht dafür die Gründe?
19: Großbritannien hat natürlich erst einmal wirtschaftliche Interessen. Sie sind wie die meisten Europäer auch stark von den Konsequenzen der Schließung der Straße betroffen, gelten da auch zu den Ländern, die besonders stark betroffen sind durch zum Beispiel hohe zusätzliche Zinskosten, hochgestiegene Energiepreise. Und dann wollen sie natürlich Handlungsfähigkeit signalisieren, auch gegenüber den USA. Großbritannien hat sich selber bei dem Krieg gegen den Iran zurückgehalten, hat beispielsweise anfangs auch den Amerikanern die Nutzung ihrer Basen verweigert und haben aber dann später versucht, gegenüber Präsident Trump zu signalisieren, wir würden helfen, wenn es einen Waffenstillstand gibt. Und damit haben sie eben schon seit April mit den Franzosen versucht, zusammen diese Koalition zu schmieden, die dann, immer vorausgesetzt, es gibt einen belastbaren Waffenstillstand, bereit wäre, die Straße militärisch mit abzusichern.
17: Die Straße militärisch mit abzusichern, wie würde das genau funktionieren? Also welche Rolle könnten die britischen Streitkräfte da übernehmen? Womöglich auch die britischen Stützpunkte, die es ja in der Region durchaus gibt, in Bahrain und im Oman.
19: Die britischen Stützpunkte würden mit Sicherheit eine Rolle spielen, genauso wie die französischen Stützpunkte in der Region. Das sind ja die beiden europäischen Länder, die direkt vertreten sind. Das Zweite, was die Briten angeboten haben, sind Kommandofähigkeiten. Also es gab neben den Diskussionen auf politischer Ebene auch schon Vorgespräche für militärische operationelle Planungen. Die haben beim britischen Hauptquartier Northwood in der Nähe von London stattgefunden. Da haben sie also sozusagen auch direkt ihre Führung mit angeboten. Wo es allerdings kritisch wird, ist, was sie tatsächlich liefern können. Während also die Franzosen relativ viel angeboten haben, Macron hat beispielsweise ja schon einen Flugzeugträger mit Begleitschiffen in die Region versetzt, konnten die Briten bisher ein einziges Schiff versenden, einen Zerstörer, der mit dem Trockendock kam und Zeit gebraucht hat, bis er in der Region ankam. Und ansonsten haben sie nur gesagt, sie könnten vielleicht noch unbemannte Minenaufräumboote dazu steuern. Dazu muss man sagen, bis vor wenigen Jahren hatten sie in der Region eigentlich ständig Minenräumer präsent. Sie sind also schwächer aufgestellt, als sie das eigentlich noch vor einigen Jahren waren, was die Kapazitäten angeht.
17: Dann lassen Sie uns doch noch mal bei den Kapazitäten bleiben. Sie haben den Zerstörer erwähnt. Gleichzeitig muss man ja auch sagen, ist die Royal Navy bereits im Nordatlantik, in der Ostsee, im Indopazifik gebunden. Sehen wir hier eigentlich einen Widerspruch zwischen globalem Anspruch, ja, und einer eigentlich überlasteten Flotte?
19: Der Widerspruch ist auf jeden Fall da. Die Flotte ist überlastet. Sie ist aber auch deutlich kleiner. Also wenn man das mal mit Zahlen vergleicht, in den 90er Jahren hatten die Briten eigentlich bei ja fast ähnlichen Verpflichtungen, wenn man das regional anguckt, in jeder Flottenklasse oder Schiffsklasse mehr Schiffe zur Verfügung. Beispielsweise damals 3 Flugzeugträger, heute 2 Flugzeugträger. Und viele davon sind eben auch gerade in Reparatur. Die britischen Streitkräfte sind chronisch unterfinanziert. Letzte Woche ist ja beispielsweise auch der britische Verteidigungsminister aus Protesten gegen mangelnde finanzielle Ausstattung zurückgetreten. Und das wurde ganz deutlich sichtbar. Zu Beginn des Krieges wurde ja auch die britische Basis auf Zypern beschossen. Und Großbritannien konnte dann erstmal eben kein Schiff senden, sondern es waren die Franzosen, die Spanier, die Hilfe nach Zypern geschickt haben. Und dieser Zerstörer, der kam eben erst 10 Tage später an. Und das war auch in der britischen Öffentlichkeit so ein Aha-Moment. Wir können selbst unsere eigene Basis hier nicht mehr schützen und ausgerechnet die Franzosen müssen uns zur Hilfe kommen.
17: Sie haben gerade den Rücktritt von Verteidigungsminister John Healey angesprochen. Er hat ja eben seiner Regierung vorgeworfen, nicht ausreichend in die Streitkräfte zu investieren. Beschädigt dieser Rücktritt, dieser Eklat die Glaubwürdigkeit der britischen Zusagen jetzt für diese geplante Mission?
19: Ja, das ist schon ein Rückschlag, vielleicht weniger für diese Mission. Da war schon deutlich, dass Großbritannien weniger bereitstellen kann als Frankreich. Das ist schon seit Wochen klar. Aber es ist eher die Glaubwürdigkeit auch in der NATO. Also dieser Defense Investment Plan, der sollte eigentlich schon im letzten Herbst kommen, hat sich immer weiter verzögert. Und die Briten haben fest zugesagt, den vor dem kommenden NATO-Gipfel im nächsten Monat bereitzustellen, um eben zu signalisieren, wir sind auch bereit, mehr Verantwortung zu übernehmen. Wir kennen die ganzen Debatten, die Amerikaner wollen, Streitkräfte aus Europa zurückziehen und die Briten wollten eigentlich zu denen gehören, die sagen, wir können hier mehr bereitstellen, tun sich aber auch wegen den hohen Refinanzierungskosten und der schwierigen Haushaltslage so schwer damit, das Verteidigungsbudget aufzustocken. Und da hat eben John Healey gesagt, ich kann den Weg nicht mehr mitgehen. Wenn die Zuwächse im Verteidigungshaushalt so minimal gehen, dann kann ich das nicht mehr verantworten, gerade weil die Lage in Europa so kritisch ist.
17: Wenn die Briten nun militärisch und finanziell ja derart unter Druck stehen, kann man sagen, welche Rolle müssen dann die anderen übernehmen? Also Sie haben ja Frankreich genannt, Deutschland meldet sich ja auch noch bereit, sich dort zu engagieren und die anderen Europäer?
19: Da wird man eine Konstruktion finden müssen. Es ist überhaupt unklar, wie viele Länder sich eigentlich beteiligen wollen. Also bei diesen ersten Treffen, die es im April und im Mai wechselnd in Großbritannien gab. Zwischenzeitlich, es hätten sich über 40 Länder zumindest interessiert gezeigt, öffentlich bereit erklärt, Schiffe oder andere Fähigkeiten zur Verfügung zu stellen. Da ist die Liste schon deutlich kleiner. Und was ja auch immer noch nicht geklärt ist, ist der Iran überhaupt bereit, eine solche internationale Truppe dort zu akzeptieren? Denn die Europäer, weder die Franzosen noch die Briten, waren ja direkt beteiligt an den Verhandlungen zwischen dem Iran und den USA, sodass es immer noch nicht ganz klar ist, ob diese Mission, wann sie wirklich kommt und mit welchem Zuschnitt sie kommt und wie nah sie auch in die Straße von Hormuz tatsächlich reingeht. Und das wird eher von dem Verhalten zwischen dem Iran und dem USA abhängen, als von dem, was die Europäer dann tatsächlich vor Ort bereitstellen können.
17: Zum Schluss noch ein ganz kurzer Blick in die britische Innenpolitik. In der Nacht oder gestern gab es eine wichtige Nachwahl fürs Unterhaus, die der Starmer-Kritiker Burnham gewonnen hat. Wie stark erhöht das den Druck jetzt auf den ohnehin angeschlagenen Premierminister?
19: Ja, hier in Großbritannien geht man eigentlich davon aus, dass die Tage von Keir Starmer als Premierminister jetzt gezählt wird. Andy Burnham gesagt, sein Herausforderer und jetzt kann man sagen, ehemaliger Bürgermeister von Manchester, hat die Wahl gestern überzeugend gewonnen, gerade gegen die Rechtspopulisten von Nigel Farage, und hat heute Morgen schon relativ deutlich gesagt, er wird jetzt Keir Starmer herausfordern. Und die Debatte ist eigentlich nur noch, ob es einen geordneten Übergang gibt. Also Keir Starmer akzeptiert, dass seine Tage vorbei sind und es über den Sommer einen geordneten Übergang abgesprochen mit Andy Burnham gibt oder ob es zur parteiinternen Kampfabstimmung kommt. Beides bedeutet aber, dass Keir Starmer eigentlich jetzt als Premierminister gilt, der keine lange Zukunft mehr hat, sondern wo es eigentlich nur noch darum geht, wie jetzt die letzten Tage, ob die sozusagen glatt und geordnet abgehen oder ob es zu einem harten Kampf in der britischen Labour-Partei kommt.
17: Einschätzungen waren das von Nikolai von Ondarza, Forschungsgruppenleiter Europa bei der Stiftung Wissenschaft und Politik in Berlin und heute aus Manchester zugeschaltet, wo gerade gewählt wurde. Besten Dank für diese Analyse heute Morgen.
19: Sehr gerne.
17: Mehr als 4 Millionen Menschen aus der Ukraine haben seit dem russischen Überfall auf ihr Land in der Europäischen Union Schutz gefunden. Doch je länger der Krieg dauert, desto drängender wird die Frage nach ihrer Rückkehr. Kurz vor dem gestrigen Besuch von Präsident Volodymyr Zelensky beim EU-Gipfel in Brüssel kündigte Kommissionspräsidentin Ursula von der Leyen an, den Schutz für die Ukrainer in der EU zwar zu verlängern, künftig aber möglicherweise zu begrenzen. Vor allem bei Männern im wehrfähigen Alter soll verhindert werden, dass die Ukraine weiter geschwächt wird. Doch dem Land fehlen nicht nur Soldaten, sondern generell junge Menschen, Familien und Fachkräfte für den Wiederaufbau. Wie existenziell diese demografische Krise ist, darüber habe ich vor der Sendung mit der freien Journalistin und Lehrerin Karina Beigelzimmer in Odessa gesprochen. Zunächst habe ich sie gefragt, mit welchen Sorgen die Ukraine darauf blickt, dass immer mehr Landsleute in der EU bleiben wollen.
20: Ich erlebe in Gesprächen immer wieder zwei Gefühle gleichzeitig. Zunächst einmal sind wir sehr dankbar. Deutschland und viele andere europäische Länder haben Millionen Ukrainerinnen und Ukrainern Schutz gegeben. Vor allem Frauen mit Kindern konnten dort in Sicherheit leben und ein Stück Normalität zurückgewinnen. Aber gleichzeitig wächst die Sorge um die Zukunft unseres Landes. Die ukrainische Demografin Ella Lipanova, die ist Direktorin des Instituts für Demografie und Lebensqualitätsforschung der Nationalen Akademie der Wissenschaften, die weist seit Jahren darauf hin, dass die Ukraine schon vor dem Krieg eine der schwierigsten demografischen Entwicklungen Europas hatte. Und der Krieg hat diese Entwicklung massiv beschleunigt. Aber auch das Zentrum für ökonomische Strategie zeigt in seinen regelmäßigen Befragungen ukrainischer Geflüchteter in Europa einen klaren Trend. Mit jedem Jahr im Ausland steigt die Integration und damit sinkt die Wahrscheinlichkeit einer Rückkehr. Das ist kein Vorwurf. Im Gegenteil, Integration bedeutet Sicherheit, Bildung und Perspektiven. Unsere Herausforderung ist eine andere. Wie können wir diese Verbindung zur Ukraine überhaupt erhalten, auch wenn Menschen in anderen Ländern jetzt eigentlich ein neues Leben aufbauen?
17: Jetzt haben Sie gerade schon eine Demografin erwähnt. Um diese Sorge in der Ukraine mal greifbar zu machen, vor wenigen Tagen gab es in Odessa, wo Sie ja leben, einen öffentlichen Expertendialog zur Bevölkerungsentwicklung in der Ukraine. Was genau hat die Fachleute dort so alarmiert?
20: Vor allem die Dynamik der Entwicklung. Unser Land erlebt nicht nur einen Bevölkerungsrückgang wie zum Beispiel Deutschland oder andere Länder, sondern mehrere Krisen gleichzeitig, niedrige Geburtenraten, Alterung der Gesellschaft, aber auch Kriegstote, ja, Bienenvertreibung, Migration. Und die Demografin Viktoria Jaworska von der Nationalen Metchnikow-Universität sagte während des Dialogs einen bemerkenswerten Satz. Die Ukraine sieht heute erst die ersten sichtbaren Symptome dieser Krise und die eigentlichen Folgen würden erst in den kommenden Jahren spürbar werden. Die Zahlen verdeutlichen das. In der Ukraine wurden Zum Beispiel, ja, im vergangenen Jahr weniger als 180.000 Kinder geboren. Und das ist der niedrigste Wert seit der Unabhängigkeit. Und in unserer Region, das ist auch ein gutes Beispiel, ist die Zahl der Erstklässler innerhalb weniger Jahre von rund 25.000 auf etwa 15.400 gesunken. Und gleichzeitig lernen mehr als 26.000 Kinder aus unserer Region im Ausland. Und alle Experten warnen davor, dass ab etwa 2029 deutlich weniger Studierende dann an die Universitäten kommen werden. Aber das eigentliche Problem geht weit darüber hinaus. Wer wird dann später Schulen betreiben, Krankenhäuser arbeiten lassen oder Unternehmen führen?
17: Wenn wir jetzt von der reinen Statistik weggehen und auf den Alltag in der Ukraine schauen, wer sind die Menschen, die der Ukraine durch diesen Wegzug nach Europa, in die Europäische Union aktuell am schmerzhaftesten fehlen?
20: Am meisten fehlen junge Familien, denn wenn Familien mit Kindern dauerhaft im Ausland bleiben, verliert die Ukraine nicht nur heutige Arbeitskräfte, sondern auch ihre nächste Generation. Und daneben fehlen viele qualifizierte Fachkräfte, Ärzte, Lehrer, Ingenieure, IT-Spezialisten und Handwerker. Die Liste ist wirklich lang. Menschen mit Wissen, Erfahrung und Ausbildung zu ersetzen, dauert Jahrzehnte.
17: Das ist also ein immenser Aderlass für die ukrainische Gesellschaft. Wie wirkt sich das denn auf die Stimmung aus? Wie blicken diejenigen, ja, die den Kriegsalltag in der Ukraine aushalten müssen in der Ukraine, auf die Menschen, die in Sicherheit leben und dauerhaft im Ausland bleiben wollen?
20: Das ist eine sehr schwere Frage. Ich bin auch die ganze Zeit in der Ukraine. Und ich kann sagen, unsere Gesellschaft ist in dieser Frage sehr gespalten. Viele Menschen haben großes Verständnis, besonders für Mütter mit Kindern. Aber gleichzeitig gibt es auch Sorgen und manchmal Enttäuschung. Und viele fragen sich, wer wird das Land nach dem Krieg wieder aufbauen? Aber besonders sensibel ist die Diskussion über Männer im wehrpflichtigen Alter. Diese Diskussion gibt es auch jetzt in Deutschland, wie ich weiß. Ein Teil der Gesellschaft, bei uns in der Ukraine meine ich, erwartet, dass diese Männer entweder zur Verteidigung beitragen oder zumindest aktiv am wirtschaftlichen Leben des Landes teilnehmen. Aber viele Experten, mit denen ich gesprochen habe, zum Beispiel Psychologen oder Soziologen, warnen davor, Menschen zu verurteilen. Hinter jeder Entscheidung stehen persönliche Geschichten, Angst, manchmal Verantwortung oder gesundheitliche Gründe. Und beide Perspektiven existieren gleichzeitig und genau darin zeigt sich auch diese Belastung unserer Gesellschaft, die seit Jahren jetzt im Krieg lebt.
17: In der öffentlichen ukrainischen Debatte fällt bei diesem Thema ja inzwischen auch bisweilen ein sehr drastischer Begriff der nationalen Sicherheit, nämlich wird die Demografie mittlerweile ja auf einer so hohen strategischen Ebene verhandelt, kann man das so sagen?
20: Ja, weil die Ukraine zunehmend erkennt, dass die wichtigste Ressource eines Landes nicht Rohstoffe oder Infrastruktur sind, sondern Menschen. Man kann zerstörte Gebäude wieder aufbauen, man kann Straßen und Brücken reparieren, aber man kann verlorene Generationen nicht ersetzen. Deshalb sprechen Experten heute von einer sicherheitspolitischen Dimension. Die Frage lautet nicht nur, wie die Ukraine ihre Grenzen schützt. Die Frage lautet auch, ob das Land überhaupt in 10 oder 20 Jahren genügend Menschen haben wird, um zum Beispiel seine Wirtschaft zu entwickeln, um seine Institutionen zu stärken, um diesen Wiederaufbau zu tragen.
17: Wie plant man dann überhaupt die Zukunft eines Landes, wenn völlig unklar ist, wer diesen Wiederaufbau, wer diese Arbeit künftig leisten soll und kann auch?
20: Man muss ehrlich sein, nicht alle werden zurückkehren. Das müssen wir verstehen. Auch Experten sagen klar, dass Rückkehr nicht durch Appelle entsteht. Menschen kommen zurück, wenn sie Sicherheit, Arbeit und Perspektiven sehen. Deshalb muss die Ukraine genau daran arbeiten, Sicherheit schaffen, Wirtschaft aufbauen, Bildung stärken, Familien unterstützen. Es gibt immer wieder verschiedene Seminare, Vorlesungen, Diskussionen, wie man das machen kann. Aber gleichzeitig ist die Verbindung zu den Menschen im Ausland, zum Beispiel in Deutschland, entscheidend. Aus meiner Arbeit mit internationalen Projekten weiß ich, wie schnell zum Beispiel Kinder sich integrieren. Sie lernen die Sprache, finden Freunde, fühlen sich zu Hause. Und das ist positiv. Gleichzeitig ist es wichtig, die Verbindung zur Ukraine nicht zu verlieren durch Sprache, Kultur und Bildung, denn Identität ist kein Entweder-Oder. Viele Menschen können zwei Zugehörigkeit gleichzeitig leben. Und die Zukunft der Ukraine entscheidet sich nicht erst nach dem Krieg. Sie wird bereits heute vorbereitet. Und vielleicht ist die wichtigste Aufgabe nicht, Menschen zur Rückkehr zu bewegen, sondern ein Land zu schaffen, in das Menschen freiwillig zurückkehren möchten.
17: Sagt die freie Journalistin und Lehrerin Karina Beigel-Ziemer aus Odessa. Mit ihr habe ich über die Folgen der demografischen Krise in der Ukraine gesprochen. Tag für Tag, gleich nach den Nachrichten mit meinem Kollegen Andreas Mein. Er spricht mit Schwester Rebecca, die Ordensfrau und Clown zugleich ist und Menschen mit Demenz sowie sterbende Kinder besucht. Am Mikrofon von Europa heute war Andreas Noll. Kommen Sie gut durch den Tag.

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1: Die Nachrichten. Nach mehreren Jahrzehnten ist die Rückholung von deutschem Atommüll aus dem Ausland abgeschlossen. Das teilte das Bundesumweltministerium heute früh mit. Danach trafen die letzten Castor-Behälter aus der Wiederaufarbeitungsanlage im britischen Sellafield in den vergangenen Tagen im Zwischenlager Brockdorf in Schleswig-Holstein ein. Insgesamt seien von 1973 bis 2005 rund 6.670 Tonnen an verbrauchten Brennelementen aus deutschen Kernkraftwerken zu Wiederaufarbeitungsanlagen gebracht worden. Der größte Teil wurde dem Bundesumweltministerium zufolge im französischen La Hague aufbereitet. Der AKW-Abfall ist hochradioaktiv. Ein Endlager für den Atommüll gibt es in Deutschland bisher nicht. Die Abfälle bleiben deshalb vorerst in 16 Zwischenlagern untergebracht. Die ursprünglich für heute vorgesehenen Gespräche in der Schweiz zwischen den USA und dem Iran finden nicht statt. Das teilte das Außenministerium in Bern mit. Das Treffen war auf dem Bürgenstock in der Nähe von Luzern geplant. Dort sollten die Unterhändler beider Seiten über einen dauerhaften Waffenstillstand verhandeln. US-Vizepräsident Vance hatte seine Teilnahme bereits abgesagt, und zwar aus logistischen Gründen, wie es hieß. Mehrere republikanische Senatoren kritisierten das Rahmenabkommen. Der Iran würde gestärkt, die USA geschwächt. Auch der Präsident der Stiftung Münchner Sicherheitskonferenz, Ischinger, sieht eine Stärkung des Iran. Er warnte im Deutschlandfunk vor einer wachsenden Bedrohung gegen Israel, da das amerikanisch-israelische Verhältnis schwer belastet sei. Auch könnte dies dazu führen, dass etwa Saudi-Arabien oder die Türkei vorsorglich über eine atomare Bewaffnung nachdächten. In dem von Washington und Teheran unterzeichneten Papier wurden eine Beendigung der Kampfhandlungen und die Öffnung der Straße von Hormus vereinbart. Beide Seiten verwiesen aber darauf, dass es sich nur um eine vorläufige Erklärung handele. Der Vorsitzende der konservativen EVP-Fraktion im Europaparlament, Weber, ist Kritik an EU-Ratspräsident Costa entgegengetreten. Weber sagte im Deutschlandfunk, dass Costas Büro in den vergangenen Wochen Kontakte mit Russland gehabt habe, sei zwar nicht abgestimmt gewesen. Dies sei vielleicht nicht optimal gewesen, allerdings halte er die Reaktion einiger Staats- und Regierungschefs für übertrieben. Der CSU-Politiker verwies auf eine gute Woche. So seien unter anderem EU-Beitrittsverhandlungen mit der Ukraine begonnen worden. Außerdem habe man sich beim G7-Gipfel auf neue Sanktionen gegen Russland verständigt, betonte Weber. Das Büro von Ratspräsident Costa hatte Berichte bestätigt, wonach es kurze Kontakte mit Russland auf diplomatischer Ebene gab, um eine Öffnung von Kommunikationskanälen anzustoßen. Mehrere EU-Staats- und Regierungschefs kritisierten auf ihrem Gipfeltreffen in Brüssel, dass sie vorab nicht informiert worden seien. Die Beratungen werden heute fortgesetzt. Themen sind etwa die Handelsbeziehungen mit China und der künftige EU-Haushalt. Örtliche Behörden in der ukrainischen Großstadt Charkiw melden einen schweren russischen Luftangriff. Nach ersten Angaben wurden mindestens 9 Menschen verletzt. Mehr als 40 private Wohnhäuser seien durch den Abwurf von Gleitbomben in der Stadt beschädigt worden, hieß es. Charkiw liegt nur wenige Kilometer von der Grenze zu Russland entfernt. Die vor dem Krieg zweitgrößte Stadt der Ukraine ist damit eins der häufigsten Ziele russischer Angriffe und wurde in den 4 Jahren Krieg stark zerstört. Nach Angaben aus Moskau gab es eine ukrainische Attacke auf das Gelände des Atomkraftwerks Saporizhia. Bei einem Drohnenangriff sei der Fuhrpark getroffen worden und ein Feuer ausgebrochen. Verletzte habe es nicht gegeben. Das größte Atomkraftwerk Europas im Osten der Ukraine ist von russischen Truppen besetzt. Bei einem neuen Angriff der US-Marine auf ein Boot mit mutmaßlichen Drogenschmugglern im Pazifik sind 3 Menschen getötet worden. Das erklärte das für Lateinamerika zuständige Militärkommando. Geheimdiensterkenntnisse hätten ergeben, dass das Boot auf bekannten Schmuggelrouten im Ostpazifik unterwegs und am Drogenhandel beteiligt gewesen sei. Es ist der 2. derartige Vorfall in dieser Woche. Anfang der Woche war bei einem US-Angriff auf ein ähnliches Boot 1 Mensch getötet worden. Das Wetter. Im Westen vereinzelt kräftige Gewitter, später auch im Norden, sonst heiter bis sonnig, 30 bis 38 Grad. Der Deutsche Wetterdienst warnt vor extremer Hitze. Morgen wechselhaft mit Unwettergefahr, weiterhin 30 bis 38 Grad. Das waren die Nachrichten.
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2: Mit Andreas Mein, herzlich willkommen. Vergessen Sie am besten alle Klischees, die Sie über Clowns im Kopf haben. Denken Sie jetzt nicht an die Zirkusmanege. Denken Sie an Menschen, die einen Clown am dringendsten brauchen. An Demente und an sterbende Kinder und Jugendliche. Zu denen geht Rebecca Lacqua. Sie ist Clown und sie ist Nonne. Das Gespräch haben wir auch wegen ihrer Scheu vor Mikros aufgezeichnet.

0: Das ist schon speziell. Schwester Rebecca mag es nicht, im Mittelpunkt zu stehen. Mikros und Kameras sind nicht ihr Ding. Sie ist ein wenig traumatisiert von Talkshow-Auftritten im französischen Fernsehen. Rebecca Lacqua ist Clown und Ordensfrau. Sie heißt Frida Fridolina, wenn sie Clown ist. Und sie heißt Schwester Rebecca, wenn sie Ordensfrau ist. Sie hat sich gebunden an die monastischen Gemeinschaften von Jerusalem. Das ist eine relativ junge Ordensgemeinschaft, gegründet vor 50 Jahren in Paris. Das Besondere, die Schwestern leben mitten in der Stadt, da wo es am lautesten ist, um ein Angebot zu machen, ein Ort der Stille und des Gebets. Und sie beten lang und viel und zugleich verdienen sie ihr Geld in normalen Jobs oder was man so als normal bezeichnet. Und so muss auch Rebecca Lacqua alles unter einen Hut bekommen, die Gebetszeiten und die Zeit als Clown. Schön, dass Sie ins Studio gekommen sind und den Sprung ins kalte Wasser wagen. Hallo Schwester Rebecca.
1: Guten Tag, Herr Mein. Ich freue mich sehr, dass ich da bin.
0: Schwester Rebecca, wie fühlt es sich jetzt für Sie an, der Sprung ins kalte Wasser?
1: Ich brauche ziemlich viel Mut oder Übermut und ich versuche es zu springen. Ich bin keine große Sportlerin, aber Wasser liebe ich.
0: Sie und ich, wir überlegen nun seit März, ob es geistreich ist, hier über Ihr Leben als Clown und Ordensfrau zu sprechen. Was sind die Gegenargumente?
1: Ja, ich möchte nicht gerne im Mittelpunkt stehen und es ist wirklich schwierig zu sprechen über mein Wirken als Clown und als Schwester und ich habe einfach ein bisschen Schiss vor Ihren Fragen, weil ich weiß nicht genau, ob ich eine gute Antwort finde.
0: Welche Klischees über Clowns wollen Sie auf keinen Fall bedienen?
1: Den Karneval und den Zirkusclown. Und was? Dass der Clown immer nur lustig ist und immer was bringen muss, Nummern produzieren.
0: Aber Sie haben nichts gegen Zirkusclowns.
1: Ich habe überhaupt nichts gegen Zirkusclowns. Ich habe einen wahnsinnigen Respekt und eine große Bewunderung für Zirkusclowns. Aber da kann ich nur nach oben gucken, weil wir Klinikclowns oder Kontaktclowns, wie man auch sagt, keine Artisten sind und ganz anders arbeiten.
0: Was ist das andere?
1: Der Kontakt und die Improvisation. Wir sind keine Artisten und wir sind schon professionell. Wir haben alle eine Ausbildung. Aber wir machen keine Nummern und wir führen nichts vor, sondern wir versuchen mit Menschen, die es brauchen, in Kontakt zu kommen und Begegnung zu schaffen.
0: Jetzt holen Sie mal bitte die rote Nase raus.
1: Die rote Nase, wo ist sie denn? Ich habe sie eigentlich innerlich schon auf.
0: Aber setzen Sie doch mal real auf, wenn die Hörer und Hörerinnen das nicht sehen.
1: Sie sehen das nicht, ich muss sie erst finden, wo ist sie denn?
0: Aber das macht ja was mit mir.
1: Das macht was mit Ihnen. Finden Sie mich so nicht lustig ohne rote Nase?
0: Sie wollen und müssen ja gar nicht lustig sein, das haben Sie ja gerade erklärt.
1: Das stimmt, aber ich bin von Natur aus, glaube ich, froh und glücklich, auch wenn es nicht jeden Tag ist. Ich muss jetzt in die Nase reinspringen, es gibt ein Ritual für Clowns. Wir setzen nicht einfach die Nase auf, sondern wir springen in die Nase rein und gehen dann in eine andere Welt. Hallo Herr Mein, wie finden Sie mich?
0: Na, so können wir jetzt nicht weiterreden. Jetzt müssen Sie nochmal weiter antworten.
1: Auf was bitte?
0: Jetzt
1: der Clown
0: sind Sie
1: hat
0: ganz
1: schon
0: Clown.
1: Wieder die Frage vergessen. Pause.
0: Welche Wirkung hat die rote Nase?
1: Sie macht mich freier. Sie gibt mir Energie. Sie macht mich jünger und lebhafter. Das haben Sie sicherlich an meiner Stimme gemerkt.
0: Die verändert sich tatsächlich, oder?
1: Ja, sie ist jünger und sie ist fröhlicher. Und sie staunt. Und mein Mund ist auch ein bisschen leicht auf, weil der Clown hat immer den Mund leicht auf, weil er ja staunt, weil die Welt wunderbar ist. Und er hat immer was zu entdecken.
0: Sie tragen aber auch Ihren Habit, Ihr Ordensgewand hier im Studio, damit ein Bild in den Köpfen entsteht, zusätzlich zur roten Nase. Wie sieht Ihr Ordensgewand aus?
1: Mein Ordensgewand ist himmelblau und ich habe einen weißen Schleier, der so ähnlich aussieht wie ein Kopftuch.
0: Somit sind Sie sozusagen rot-weiß-blau.
1: Genau, wenn Sie als französisch.
0: Wenn Sie als Clown arbeiten, tragen Sie dann das Ordensgewand?
1: Nein, ich natürlich nicht. Ich bin ja dann Frida Fridolina und trage ein Kleid und ganz bunte Farben, je nachdem, wo ich arbeite. Ich bin vor allen Dingen im Seniorenbereich eingesetzt, bei Menschen mit Demenz. Und die brauchen ganz fröhliche Farben. Es gibt einen Farbkodex in unserem Verein. Ich bin bei den Kölner Klinikclowns und das ist ganz wichtig, dass wir helle Farben tragen, dass wir gelb haben, dass wir pink haben, dass wir rot haben. Also fröhliche Farben, die ausstrahlen. Und das ist gerade bei alten Menschen oder bei älteren Menschen ganz, ganz wichtig, dass diese Sonne gleich auch im Kostüm rauskommt.
0: Sie sind dann also entweder Clown oder Ordensfrau, also getrennt. Gelingt Ihnen das, das zu integrieren?
1: Sie meinen, das ist wie so eine Biskuitrolle, wo die beiden Schichten übereinander rollen? Nein, es gelingt mir hoffentlich, das hoffe ich jedenfalls, dass es mir gelingt. Aber ich habe darüber nachgedacht, weil ich mir gedacht habe, diese Frage kommt ganz bestimmt. Wenn ich Clown bin, ist die Schwester in mir, aber man sieht sie nicht mehr. Das ist nicht, als wenn ich den Clown überstülpe, das geht ineinander über. Es gibt keinen Widerspruch, es gibt keine Trennung, aber ich kann nicht vergessen, dass ich würde noch nicht mal sagen, dass ich Schwester bin, sondern dass ich Christ bin, dass ich Christin bin. Ich bin gläubiger Mensch und ich bin trotzdem Clown und das ist für mich kein Widerspruch. Wo es etwas schwierig ist, ist, wenn ich Schwester bin und denke, ich bin auch Clown. Da würde ich jetzt ein Bild benutzen. In meiner Klosterzelle, also in unserem Zimmer, wo wir wohnen, in unserer Zelle, wie wir sagen, gibt es einen Koffer. Und das ist mein Clownskoffer. Der liegt mitten in der Zelle, ist etwas sperrig, aber ich weiß noch nicht, wie ich das anders geregelt kriege. Und dieser Koffer erinnert mich eigentlich jeden Tag, dass ich auch als Schwester Clown bin. Das ist aber noch nicht so richtig verschmolzen.
0: Sie arbeiten noch dran.
1: Ich arbeite dran, aber ich habe ein Bild, Toffifee. Toffifee hat irgendwie außen was Schmelziges, aber innen ist die Nuss. Beides gehört zusammen. Der Koffer ist die Nuss, außen ist das Leckere. Die Nuss jetzt, ist auch lecker.
0: Jetzt müssen wir uns mal überlegen, ob Sie jetzt im Weiteren die Nase, also die rote Nase aufbehalten oder wieder abnehmen, wenn wir jetzt in die Altenheime und in die Palliativstationen gehen. Was meinen Sie, was ist besser?
1: Schwierig zu sagen. Ich habe mich gerade dran gewöhnt und ich liebe meine rote Nase.
0: Okay, dann bleibt sie auf. Sie gehen dahin, wo es richtig wehtut, zu Dementen in Pflegeheimen und in die Palliativabteilungen in Kinderkliniken. Das haben wir schon angedeutet. Lassen Sie uns mit den Dementen beginnen. Was muss passieren, damit eine Begegnung des Clowns mit einem dementen Menschen, damit die gelingt?
1: Das ist so ähnlich wie bei einer Steckdose, der Kontakt muss stimmen. Das heißt, es muss eine Verbindung im Du passieren, dass ich diesen Menschen, wenn er ganz weit weg sein sollte, was oft passiert bei Menschen mit Demenz, dass ich den Kontakt kriege. Das passiert ganz oft durch Musik, weil demente Menschen sehr empfänglich sind für Musik. Das kann durch Berührung passieren, das passiert durch sehr viel Empathie und vor allen Dingen durch Präsenz, den Augenkontakt wahren und voll im Moment sein.
0: Wie gehen Sie damit um, wenn dieser Kontakt nicht entsteht?
1: Es kommt immer eine kleine Panik auf, schaffe ich es oder schaffe ich es nicht, weil das Ziel ist ja schon, Kontakt mit diesem Menschen, mit diesem wunderbaren Menschen, der mir gegenüber sitzt oder im Bett liegt, aufzunehmen. Das heißt, der Faktor Zeit spielt eine ganz große Rolle. Wir haben zwar auch nicht so viel Zeit als Clowns, weil wir ja auch relativ große Häuser haben, viele Zimmer zu besuchen haben, aber Entschleunigung und Dasein. Einfach aushalten, die Stille aushalten, dem Menschen, der mir gegenüber liegt oder sitzt oder steht, Zeit geben. Und das bewirkt Wunder.
0: Es gibt demente Menschen, die sind quietschvergnügt. Dann gibt es demente Menschen, da legt sich noch eine Altersdepression drauf. Das kann dann in Aggression umschlagen. Haben Sie als Clown bei solchen Menschen auch eine Chance?
1: Mit den Menschen mit Aggression wunderbar Luftballon-Tennis spielen. Zwei Fliegen klatschen, einen Luftballon und dann voll drauf. Wirkt Wunder. Weil der Mensch einfach zu seiner Aggression stehen muss und darf und sich da auch austoben kann. Das ist auch in gewisser Weise, wir dürfen als Clowns Tabus überschreiten, was Pflegekräfte ja so erstmal nicht dürfen oder sich nicht trauen. Der Clown darf, ohne übergriffig zu werden, ein Tabu überschreiten. Das heißt, er darf diese Aggression ins Spiel einbauen. Und das Spiel ist ja nicht eine Nummer, die ich vorführe, sondern wir versuchen, mit dem Menschen in Kontakt zu kommen und dann wirklich an dem Schwachpunkt anzusetzen, der zur Stärke wird. Wir, sage ich, weil ich arbeite nie allein als Clown. Wir Kölner Klinik-Clowns sind immer im Duo. Und das ist ganz wichtig, dass ich eine Partnerin habe oder einen Partner, weil wir dieses Wir mit dem Menschen mit Demenz oder mit dem Kind im Hospiz auch ganz toll ins das Spiel einbauen können.
0: Ja, und sie können sich auch gegenseitig kontrollieren, damit es eben nicht übergriffig wird.
1: Ja, und ich brauche auch nicht ständig Ideen zu haben, weil das geht auch nicht. Aber mein Partner oder meine Partnerin wirft mir einen Ball zu und den Ball kann ich zurückwerfen und dann kommt wieder der Mensch mit Demenz dazu. Und so kann sich Spiel entwickeln. Das kann langsam sein, das kann ganz schnell sein, aber ich muss versuchen oder ich möchte versuchen, das, was Schwäche ist, in Stärke oder was Traurigkeit ist, in Freude umzuwandeln. Und wenn das gelingt, ist das natürlich echt wie ein Sonnenaufgang. Ja.
0: Sie sind Theologin, Sie verstehen Ihr Clownsein offenbar auch als Seelsorge, aber Sie sind weltanschaulich neutral. Habe ich das richtig verstanden?
1: Als Clown sind wir weltanschaulich neutral. Das heißt, wir hängen nicht raus, ob wir Muslime sind, ob wir Christ sind, ob wir gar nichts glauben. Das ist egal. Für uns ist der Mensch wertvoll, der uns gegenüber sitzt oder liegt. Und das ist wichtig.
0: Das heißt, die meisten oder fast alle wissen auch gar nicht, dass Sie Ordensfrau sind.
1: Nein. Also es gibt ganz wenige, die das wissen und ich weiß auch gar nicht, ob das wichtig ist. Menschen spüren, ob ich sie liebe und darauf kommt es an, wenn ich mit einem Menschen in Begegnung kommen will. Ob das in der Kirche ist, ob das mit meinem Gott ist oder ob ich das mit dem kranken oder sterbenden Menschen erlebe, der mir gegenüber ist. Die Liebe allein zählt.
0: Um die Altenheime abzuschließen, was erschüttert Sie dort am meisten?
1: Die Einsamkeit der Menschen. Ein gewisses Ghetto-Dasein, wenig Kontakt, also es gibt alte Menschen, die überhaupt keine Angehörigen mehr haben, die keinen Besuch bekommen und die nicht genug Stimulation haben. Zum Beispiel Kinder in Altenheime mal zu führen, wäre super. Also Kindergarten, die alten Menschen sehnen sich nach Abwechslung, nach jungen Menschen, nach Leben. Es macht unheimlich viel Spaß und ich kann Ihnen nur sagen, es gibt alte Herren, die ich wirklich inzwischen so sehr liebe, Willi zum Beispiel. Mit Willi gehe ich regelmäßig Wellness machen oder in einen Schönheitssalon, weil ich creme Willi seine alten Hände ein. Und Willi hat sonst keinen, dem man die Hände eincremt. Und wir schwärmen dann von schönen Gerüchen und machen Traumreisen. Und Willi strahlt mich dann an und ich strahle Willi an. Und das ist einfach wunderschön. Also wenn Sie auch einen Willi besuchen oder eine Margareta, um ihr die Fingernägel zu lackieren und einfach diese Frau in ihrem Menschsein und ihrer Schwäche so zu nehmen, wie sie ist und ihr dann eine Würde geben. Weil die Pflegekräfte haben diese Zeit nicht. Aber es ist einfach wunderbar. Es ist ein kleines Paradies dann. Farbtupfer im Grau des Alltags.
0: Rebecca Lack war Ordensfrau und Clown im Deutschlandfunk in der Sendung Tag für Tag aus Religion und Gesellschaft. Schwester Rebecca, Sie arbeiten eben auch in Palliativstationen, wo Kinder und Jugendliche sterben. Welche Eindrücke von dort können oder mögen Sie teilen?
1: Ich möchte jetzt erstmal gar nicht von den Kindern oder von den Sterbenden sprechen, sondern vom Pflegepersonal. Ich bin Menschen begegnet, die ich wunderbar finde, die Familienersatz sind, die Familienergänzung sind, die einen ganz tollen Job machen. Also ich hätte nicht gedacht, dass es in unseren Kinderhospizen zum Beispiel, palliativ auch, aber nicht weniger, ich bin sehr viel in Kinder- und Jugendhospizen, dass es da so wunderbare Menschen gibt, die einfach da sind, die alles versuchen, diesen Kindern die wenigen Tage oder Jahre, die sie haben, schön zu machen. Also, dass Kinder in Kinderhospizen zum Beispiel ins Fußballstadion mitgenommen werden, weil halt Burkhard ist absoluter Mönchengladbach-Fan, Borussia Mönchengladbach-Fan. Und sein Traum ist es, ins Stadion zu fahren. Und diese Menschen machen das möglich. Toll.
0: Was können Sie denn darüber hinaus den Kindern und Jugendlichen geben, was das Pflegepersonal nicht geben kann?
1: Einfach eine punktuelle Abwechslung. Blödsinn, absoluten Blödsinn. Das Pflegepersonal ist schon ziemlich eingespannt mit Verpflegung, mit Pflege einfach, mit Umbetten. Es sind ja auch andere Therapeuten da und wir können einfach Blödsinn machen. Wir können Traumreisen machen für Kinder, die zum Beispiel nicht mehr sich bewegen können, die auch nicht sprechen können. Wir sind in einem Hospiz in Viersen, wo Kinder nicht sprechen können und noch weitere Behinderungen haben, aber mit diesen Kindern Traumreisen zu machen, Schatzsuche zu gehen, auf dem Mond zu landen, in dem das Bett wackelt, in dem wir Lichterspieler machen, in dem wir Seifenblasen fangen mit einem Fischerkescher. Das sind einfach blöde Sachen, die den Kindern Spaß machen und uns natürlich auch.
0: Also Wortwitz, Verkleidung, Mimik.
1: Tanz vielleicht mit den Händen. Wenn Kinder sich nicht mehr bewegen können, können wir zusammen tanzen. Wir sind ja auch alle ein bisschen viel musikalisch unterwegs. Wir spielen Instrumente, wir singen. Wir brauchen ein ziemliches Repertoire zwischen Altenheim und Kinderhospiz.
0: Was spielen Sie denn alles?
1: Wir spielen nicht alles. Ich persönlich spiele Flöte. Das hört sich immer ein bisschen blöd an, weil es ist immer peinlich zu sagen, dass man Blockflöte spielt. Aber ich spiele halt als Clown Blockflöte. Und wir können dadurch tanzen. Und ich spiele Gitarrele und ich habe viele Kollegen, die spielen Ukulele oder Akkordeon.
0: Gibt es denn auch mal angesichts dieses Leids auch Eltern, die sagen, jetzt ist mal Schluss mit lustig, Clown ist das Letzte, was wir brauchen?
1: Sobald wir merken, dass jemand keinen Clown im Zimmer haben möchte, verlassen wir das Zimmer, beziehungsweise wir gehen gar nicht rein. Und die erste Frage ist nach dem Anklopfen, wir sind die Clowns, dürfen wir reinkommen? Und sobald Widerstand ist, ziehen wir uns natürlich zurück. Es wäre absolut übergriffig zu kommen und eine Situation nicht zu erspüren. Dann sind wir weg. Auch in der Palliativstation, wenn jemand Schmerzen hat. Nicht jede Situation erträgt einen Clown. Und auch prinzipiell gibt es Menschen, die mögen uns nicht. Und das ist ja legitim.
0: Was ist denn Ihr Wunsch und Ihre Hoffnung, was Ihre Besuche bei sterbenskranken Kindern und Jugendlichen bewirken können?
1: Das ist, wenn wir da gewesen sind, dass es eine Nacht gibt, wo die Kinder gut schlafen, wo eine Person sagt, ey, das war aber heute schön. Der Farbtupfer im Leben, das Bild an der Wand eigentlich, was bleibt, wenn ich im Krankenhaus bin und gegen eine weiße Wand oder eine pastellfarbene Wand gucke und mir dann in Erinnerung rufe, hier waren die Clowns heute und ich konnte für ein paar Minuten meinen grauen oder meinen grauenhaften Alltag vergessen. Einfach dieses i-Tüpfelchen. Und das verbindet mit einem normalen Leben, was es nicht mehr gibt in diesem Stadion.
0: Schwester Rebecca, ich habe es vorhin gesagt, Sie sind auch Theologin. Diplom oder Staatsexamen?
1: Diplom.
0: Man könnte ja sagen, Ordensfrau und Clown, da sind Sie das Gegenmodell zu jenen verbiesterten, oft männlichen Religionsvertretern jeder Konfession und in jeder Religion gibt es die, die Angst haben vor Humor.
1: Das stimmt. In der Kirche könnte es mehr Humor geben oder in jeder Religion. Jesus hat gesagt, ich möchte, dass sie das Leben haben und das Leben in Fülle. Das war für mich immer ein Leitsatz, auch als ich in den Orden eingetreten bin. Zieht sich wie eine rote Linie durch, ist zur roten Nase geworden. Aber Leben in Fülle hat was mit Lebensfreude zu tun, mit Leben genießen, mit Leben, mit Staunen, mit Entdecken. Und dazu gehört auch der Humor, mit dem Fest, mit dem Tanz, mit dem Singen, mit dem Schweigen, mit der Stille auch.
0: Haben Sie eine Erklärung dafür, warum Humor so gefährlich sein kann für bestimmte Religionsströmungen?
1: Vielleicht, weil er ein bisschen die Normen stört, weil er Grenzen überschreitet und weil er uns lehrt, uns nicht so ganz ernst zu nehmen. Und Humor lacht da, wo man keine Antwort hat.
0: Haben Sie den Eindruck, dass Sie die Dementen und die sterbenden jungen Menschen mit hineinnehmen in die Zeiten der Stille und des Gebets, die Sie eben angesprochen haben?
1: Auf jeden Fall. Es gibt einen Tag, also das ist der Donnerstag, wo ich mindestens 3 Stunden nachmittags in Seniorenheim bin oder manchmal auch noch vorher im Hospiz war. Und wir haben anschließend ja unsere Liturgie, wir haben abends unser Stundengebet, unsere Eucharistiefeier und dann die stille Anbetung. Und die stille Anbetung ist dann sehr belebt bei mir, weil ich muss diese ganzen Eindrücke, ich möchte sie verarbeiten und ich muss sie verarbeiten. Das sind ganz starke Eindrücke. Deswegen ist der

0: schnuppen, weil Menschen abstürzen und nicht mehr da sind. Aber es sind Sterne am Himmel oder es sind Blumen auf der Wiese. Ich habe nie das Gefühl, dass diese Menschen meine Stille stören würden. Sie beleben sie und sie machen mein Leben sinnvoll.
1: Sie bespielen in Anführungszeichen eine der schönsten Kirchen Kölns, die romanische Kirche Groß St. Martin, die man auch ohne Eintritt besuchen kann, mitten im Trubel der Altstadt. Eine Großstadt, die auch ihre Schattenseiten hat. Inwieweit geht das ursprüngliche Konzept Ihrer Gemeinschaft noch auf, eine Oase der Stille in der Wüste der Stadt zu sein?
0: Groß St. Martin ist eine wundervolle Kirche, weil sie ja auch ganz schlicht ist. Sie hat wenig Ablenkung, sie ist einfach rund. Und das hilft uns in einer Zeit, wo wir ständig anecken und beweisen müssen, zur Ruhe zu kommen. Und sie ist soweit ruhig, abgeschottet von dem Lärm der Stadt, dass das möglich ist. Wir sind alle berufstätig eingespannt, also halbtags oder ein bisschen weniger, aber wir haben alle auch unser Gebetsleben und wir haben unser Gemeinschaftsleben. Aber wir haben tolle Jobs und jede liebt ihren Job. Und es ist ganz, ganz wichtig, dass wir diese Arbeit haben, um Kontakt zu haben mit der Stadt, mit den Menschen, mit der Normalität eines Lebens.
1: Wie ist das in so einer Frauen-WG? Sind Sie da auch manchmal der Clown?
0: Ich bin nicht alleine Clown. Ich habe auch Schwestern. Jeder Mensch hat einen Clown in sich. Man muss ihn nur ausbaggern.
1: Ja, wie entdecke ich denn den Clown in mir?
0: Einfach mal still sein. Soll ich Ihnen meine rote Nase nähen? Dann können Sie das heute Abend gleich ausprobieren. Oder einen Clownskurs machen.
1: Und jetzt zum Schluss unseres Gesprächs, wenn Sie die Clownsnase absetzen, gibt es dann ein bestimmtes Ritual, so wie beim Aufsetzen?
0: Ganz genau. Ich springe auch aus der Nase heraus und dann bin ich nicht mehr Clown. Das heißt, normalerweise war ich jetzt die ganze Zeit Clown, aber dadurch, dass ich ja mein Ordensgewand anhabe, habe ich jetzt beides. Habe ich noch nie gemacht, ist aber eine gute Erfahrung. Ich werde aber nicht in der Kirche mit der Clownsnase singen, weil es gibt auch berufliche Regeln und wenn der Clown da ist, ist der Clown da. Ich springe aus der Nase raus und wenn ich zum Beispiel mit Ihnen normal spreche oder mit dem Pflegepersonal normal spreche, habe ich nicht die Clownsnase aus. Dann bin ich einfach nur da. Dann bin ich Rebecca. Ich bin nicht Schwester Rebecca, sondern Rebecca. Aber es gibt das Rausspringen und dann bin ich woanders.
1: Jetzt nehmen Sie mal die Maske ab. Die Maske. Die
0: kleinste Maske der Welt. Ausatmen. Augen auf.
1: Und wie hören Sie sich jetzt an?
0: Anders.
1: Rebecca Lacqua, im kirchlichen Kontext nur Schwester Rebecca. Sie ist Ordensfrau und Clown und geht dahin, wo es weh tut, aber wo man auch Bereicherung erleben kann. Sie gehört den monastischen Gemeinschaften von Jerusalem an, der Communauté de Jérusalem, und lebt und arbeitet in Köln. Danke, Schwester Rebecca, dass Sie ins kalte Wasser gesprungen sind und Ihre Erfahrungen geteilt haben. Danke.
0: Danke Ihnen.

Und gleich kommen hier die Nachrichten und danach die Sendung Lebenszeit mit Petra Enzminger. Ihr Thema Chatbots und Roboter im Kundenservice. Was fehlt, wenn der Mensch ersetzt wird? Und mit diesem Hinweis geht Tag für Tag zu Ende. Ich bin Andreas Mein. Danke fürs Zuhören. Danke, dass Sie dabei sind.

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1: Uhr, die Nachrichten. Zunächst die Übersicht. Die Rückholung deutschen Atommülls aus dem Ausland ist nach Jahrzehnten abgeschlossen. Der EU-Gipfel berät heute über den künftigen Billionenhaushalt. In Leuna ist die Zukunft des ehemaligen Domo-Chemiewerks durch die Insolvenz auch der Auffanggesellschaft erneut unklar.

0: Meldungen im Einzelnen. Nach mehreren Jahrzehnten ist die Rückholung von deutschem Atommüll aus dem Ausland abgeschlossen. Das teilte das Bundesumweltministerium heute früh mit. Danach trafen die letzten Castor-Behälter aus der Wiederaufarbeitungsanlage im britischen Sellafield in den vergangenen Tagen im Zwischenlager Brockdorf in Schleswig-Holstein ein. Insgesamt seien von 1973 bis 2005 rund 6.670 Tonnen an verbrauchten Brennelementen aus deutschen Kernkraftwerken zu Wiederaufarbeitungsanlagen gebracht worden. Der größte Teil wurde dem Bundesumweltministerium zufolge im französischen La Hague aufbereitet. Der AKW-Abfall ist hochradioaktiv. Ein Endlager für den Atommüll gibt es in Deutschland bisher nicht. Die Abfälle bleiben deshalb vorerst in 16 Zwischenlagern untergebracht. Die Staats- und Regierungschefs der Europäischen Union wollen am zweiten Tag ihres Gipfels in Brüssel heute über den nächsten mehrjährigen Haushalt beraten. Die Finanzplanung der EU bezieht sich auf die Jahre 2028 bis 2034. Es werden harte Verhandlungen erwartet. Eher auf Sparsamkeit bedachte Nettozahlerländer wie Deutschland stehen jenen Mitgliedstaaten gegenüber, die ein größeres Budget fordern. Die Bundesregierung hatte zuletzt einen Kompromissvorschlag der zyprischen Ratspräsidentschaft als unzureichend kritisiert. Dieser sieht vor, den Budgetentwurf der EU-Kommission über 1,76 Billionen Euro um 2% zu verkleinern. Gestern bekräftigte Bundeskanzler Merz zudem seine Ablehnung neuer gemeinsamer Schulden. Nach dem EU-Gipfel im März hatte der CDU-Vorsitzende eine Vernachlässigung europäischer Themen beklagt. Internationale Krisen nehmen bei den Gipfeln sehr viel Platz ein, bemängelte Merz. Gestern hatte die EU ihre Strafmaßnahmen gegen Russland wegen des Ukraine-Kriegs verlängert. Der Wissenschaftliche Dienst des Bundestags hat verfassungsrechtliche Bedenken gegen die geplante Reform des sogenannten Heizungsgesetzes. In einem Gutachten zu den Plänen der schwarz-roten Koalition wird auf die Neuregelung der Emissionen verwiesen. Reduktionslasten könnten unverhältnismäßig auf die Zukunft verschoben werden. Das Grundgesetz verpflichtet den Bund dazu, in Verantwortung für künftige Generationen die natürlichen Lebensgrundlagen zu schützen. Die Partei Die Linke prüft bereits nach eigenen Angaben eine Beschwerde vor dem Bundesverfassungsgericht. Der Grünen-Abgeordnete Keller sagte der dpa, Union und SPD sollten in sich gehen, sonst drohe ihnen eine Blamage in Karlsruhe. Ähnlich hatten sich Lobbygruppen wie die Deutsche Umwelthilfe geäußert. Der Bundestag beriet vergangene Woche in erster Lesung über den Entwurf für ein neues Gebäudemodernisierungsgesetz. Schwarz-Rot will Kernpunkte der früheren Ampelregierung kippen. Wirtschaftsministerin Reiche erklärte mit Blick auf Wärmepumpen, man ersetze Heizungszwänge durch Technologieoffenheit. Auch nach 2045 soll man demnach noch neue Gas- und Ölheizungen einbauen dürfen. Gut 2,5 Monate nachdem die Stilllegung des ehemaligen Domo-Chemiewerks in der Stadt Leuna in Sachsen-Anhalt wegen Insolvenz abgewendet wurde, hat nun auch die Auffanggesellschaft Insolvenz beantragt. Sie führt stark gestiegene Rohstoffpreise infolge des Iran-Kriegs als Grund an. Die wichtigsten Lieferanten hätten Vorkasse gefordert, das sei zum Problem geworden. Man suche nun nach einem neuen Investor, um den Geschäftsbetrieb fortzuführen. Das Chemiewerk gehörte einst zum belgischen Konzern Domo Chemicals. Zum Ende des vergangenen Jahres drohte die Stilllegung, da Geld für die weitere Finanzierung des Betriebs fehlte. Monatelang bangten hunderte Beschäftigte um ihre Arbeitsplätze. Im April wurde das Chemiewerk in die neu gegründete Auffanggesellschaft Leuna Polyamid GmbH überführt. Inzwischen wird gegen drei Ex-Geschäftsführer der Domo-Werke wegen des Vorwurfs der Insolvenzverschleppung ermittelt. Der UNO-Nothilfekoordinator Fletcher fordert wieder mehr Aufmerksamkeit für die Menschen im Gazastreifen. Das Gebiet befinde sich weiter in einer schweren Krise, sagte er im Sicherheitsrat der Vereinten Nationen in New York. Kein einziges Krankenhaus sei vollständig funktionsfähig. 70% der Bevölkerung Gazas hätten nur unangemessene Unterkünfte. Fletcher rief die Staatengemeinschaft zudem auf, den Druck auf Israel zu erhöhen, um die Lieferung von Hilfsgütern zu erleichtern. Die israelische Armee hält weite Teile des Gazastreifens besetzt und kontrolliert die Grenzübergänge. Offiziell gilt zwar seit Oktober eine Waffenruhe mit der Terrorbewegung Hamas, trotzdem gibt es immer wieder Angriffe mit zahlreichen Toten. In Nordrhein-Westfalen haben menschenfeindliche Äußerungen, die einem 23-jährigen CDU-Mitglied zugeschrieben werden, Bestürzung ausgelöst. Der Krefelder ist in einem Video auf TikTok mit den Worten zu hören: Wir haben früher die Juden vergast und jetzt vergasen wir die Muslime. Die Partei erstattete Strafanzeige und kündigte ein Parteiausschlussverfahren an. Ein Sprecher der Landes-CDU äußerte sich fassungslos. Man verurteile diese ekelhaften Aussagen auf das Schärfste. Auch örtliche Christdemokraten erklärten, man sei geschockt. Einem Influencer zufolge, der via Instagram auf das Video aufmerksam gemacht hatte, handelt es sich um einen Politikwissenschaftsstudenten. Nach Informationen des WDR ist der Beschuldigte bereits früher auffällig geworden. Er selbst habe sich bisher nicht zu den Vorwürfen geäußert. Die Wirtschaftswissenschaftlerin Charlotte Köhler warnt davor, dass Desinformation durch den Einsatz künstlicher Intelligenz deutlich einfacher geworden sei. Köhler ist eine der Initiatorinnen des Fake News Festivals, das gerade an der Europa-Universität Viadrina in Frankfurt läuft. Köhler sagte dem Sender RBB, heute könne jeder mit den verfügbaren KI-Modellen Fake News produzieren. Das gehe ohne große Vorkenntnisse oder Erfahrung mit Programmen wie Photoshop. Auf dem Festival beleuchte man die rechtliche und die wirtschaftliche Perspektive von KI und Desinformation, etwa beim Einsatz für das Marketing. Es gehe auch um die Frage, wie sich Medien veränderten und wie beispielsweise in Computerspielen Desinformation und künstliche Intelligenz spielerisch umgesetzt würden. Das Fake News Festival dauert noch bis morgen und ist kostenlos. Die Veranstaltung bietet Vorträge und Gesprächsrunden und wird auch online übertragen. Und hier noch einmal die Übersicht. Die Rückholung deutschen Atommülls aus dem Ausland ist nach Jahrzehnten abgeschlossen. Der EU-Gipfel berät heute über den künftigen Billionenhaushalt. In Leuna ist die Zukunft des ehemaligen Domo-Chemiewerks durch die Insolvenz auch der Auffanggesellschaft erneut unklar. Das Wetter. Im Westen vereinzelt kräftige Gewitter, später auch im Norden. Sonst heiter bis sonnig, 30 bis 38 Grad. Der Deutsche Wetterdienst warnt vor extremer Hitze. Morgen wechselhaft mit Unwettergefahr, weiterhin 30 bis 38 Grad. Das waren die Nachrichten.
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2: Willkommen.
3: Wir sind gleich für Sie da.
4: Ihr Anruf wird von einem KI-Mitarbeiter bearbeitet und zu Schulungs- und Qualitätszwecken mit Hilfe von KI aufgezeichnet und transkribiert.
5: Wenn du damit einverstanden bist, drücke bitte die 1.
4: Um fortzufahren,
2: drücken Sie bitte die 3.
6: Wie kann ich Ihnen helfen?
2: Nennen Sie uns bitte Ihr Anliegen.
6: Leider habe ich Ihr Anliegen noch nicht gut verstanden. Bitte sagen Sie mir noch einmal, worum es geht.
7: Ja, wie oft sind Sie schon bei solchen Ansagen gelandet und dann in der Schleife vielleicht auch noch stecken geblieben? Ein kleiner Zusammenschnitt war das aus mehreren Ansagen, wie sie uns ja inzwischen ganz oft begegnen, wenn wir eigentlich nur rasch einen Termin klar machen wollen, von wegen, oder etwas reklamieren möchten. Ob per Ansage am Telefon oder online im Chat mit der KI zu einem echten Menschen durchzudringen, das ist im Kundenservice gar nicht mehr so einfach, wenn nicht gar unmöglich. Und darüber sprechen wir heute in der Lebenszeit über Chatbots und Roboter, also die Automatisierung im Kundenservice. Was fehlt da, wenn der Mensch ersetzt wird? Das möchten wir auch von Ihnen hören. Wann und wo hat ein solcher Chatbot Sie zuletzt so richtig in den Wahnsinn getrieben? Oder wo haben Sie diese KI-Wand vielleicht sogar erfolgreich geknackt? Vielleicht sind Sie ja auch ganz begeistert von Sprachsystemen und Co., die ja immerhin rund um die Uhr erreichbar und vielleicht auch vorurteilsfreier sind. Rufen Sie uns gerne an, wählen Sie die Nummer 00800 4464 4464, bundesweit kostenfrei, oder schreiben Sie eine E-Mail an lebenszeit@deutschlandfunk.de. Und in unserem Hörerteam, da sitzen echte Menschen, die das dann für die Sendung hier auswerten. Und am Mikrofon ist Petra Einzwinger. Herzlich willkommen.
4: Um fortzufahren, drücken Sie jetzt bitte die 1.
7: Ja, die 1 ist gedrückt. In der Lebenszeit also geht's weiter, unter anderem mit Nastassja Hoffmann, die uns zugeschaltet ist, Expertin für Einzelhandel und E-Commerce beim Digitalverband Bitkom e.V. Grüße nach Berlin.
8: Hallo.
7: Die digitale Transformation im Handel und in der Immobilienbranche beobachten Sie im Job. Aber wann haben Sie privat zuletzt die Technik verflucht, weil Sie ein Problem hatten und in der Botschleife da hängen geblieben sind?
1: Oh, da müsste ich jetzt tatsächlich überlegen. Ich glaube tatsächlich, das letzte Mal, das muss Anfang Februar gewesen sein, da hatten wir so einen schlimmen Wintereinbruch und mein Flug wurde storniert. Ich glaube, das ist ein Szenario, das kennt die eine oder der andere. Ja, und da hat es tatsächlich leider etwas gedauert.
7: Und manchmal, dann geht man auf die Homepage, sucht nach einer Telefonnummer, findet die aber erstmal auch gar nicht und dann nach aufwendigem Suchen dann vielleicht doch und dann eben diese Schleife. Ich habe Sie schon aufgefordert, uns eine E-Mail zu schreiben oder uns anzurufen, 00800 4464 oder eben lebenszeit@deutschlandfunk.de. Wir haben schon einige Hörerzuschriften bekommen heute Morgen, unter anderem von Mike Lippert. Leider geht nicht nur zwischenmenschliche Kommunikation verloren, schreibt er, wenn Chatbots und Roboter im Kundenservice zunehmend eingesetzt werden. Auch Arbeitsplätze für Menschen werden weniger. Menschen müssen sich gegebenenfalls beruflich neu erfinden, während von Spitzenpolitikern noch über das länger Arbeiten reden, erleben wir dank KI disruptive Veränderungsprozesse in der Wirtschaft. Vorreiter sind alle Berufsfelder im digitalen Bereich. Wir gehen auch auf dieses Feld noch ein. Wir haben noch weitere Zuschriften. Unter anderem hat uns Marco Kirsch geschrieben. Er hat bisher nur schlechte Erfahrungen mit Telefon-Chatbots gemacht, dass Probleme nicht verstanden wurden, keine Lösung angeboten wurde. Deshalb ist seine Strategie, sofort an einen Menschen weiter verbunden zu werden. Das geht bisher nach seinen Erfahrungen recht einfach. Nichts antworten, das ist die Strategie, oder unverständliches Zeugs brabbeln. Das also von Marco Kirsch. Und Raffaele Ferdinando Schacher hat uns geschrieben, was sind dies doch für wundervolle Mitarbeiter, diese KI-Chatbots. Sie arbeiten 24 Stunden am Tag rund um die Uhr, halten nichts von Klatsch und Tratsch, machen keine Kaffeepausen vom Urlaub ganz zu schweigen, wissen nichts von Gewerkschaften und Betriebsräten, kennen keine Empathie. In diesem Sinne herzlich willkommen in der schönen neuen Arbeitswelt. So also schon ein paar Stimmen unserer Hörerinnen und Hörer. Wir sprechen über die Automatisierung im Kundenservice. Es geht um KI, um Chatbots zur begrifflichen Einordnung. Nastassja Hoffmann, vielleicht erst nochmal, was genau machen diese Chatbots, diese digitalen Assistenten im Kundenservice bereits?
1: Da gibt es tatsächlich unterschiedliche Stufen Automatisierung. Ich glaube, die frühen Chatbots, die wir alle an irgendeiner Stelle schon mal erlebt haben, das sind so die, die im Grunde eine etwas bessere Wortsuche waren. Also da hat man was eingegeben oder musste ein bestimmtes Stichwort sagen und hat dann ein Ergebnis oder einen Link bekommen. Das war noch so sehr rudimentär. Mittlerweile ist die Technologie aber schon so weit, dass wir von sogenannten agentischer KI auch sprechen können. Das heißt, dass wir teilweise Chatbots haben, die tatsächlich auch Handlungen auslösen können. Und das ist dann ein Punkt, wo es Kundinnen und Kunden auch wirklich weiterhelfen kann. Wenn ich zum Beispiel eine Stornierung machen möchte oder irgendeine Anfrage habe, die relativ häufig vorkommt, dass die KI die dann auch komplett selbst bearbeiten kann und nicht sozusagen nur die erste Wand ist, durch die ich durch muss, bis ich mit einem Menschen sprechen kann.
7: Also da hat sich eine Menge getan. Neben Ihnen im Berliner Studio sitzt Martin Schiszczynski. Er ist Direktor am Weizenbaum-Institut für die vernetzte Gesellschaft, Leiter der Gruppe Arbeiten mit künstlicher Intelligenz. Schön, dass auch Sie dabei sind.
8: Ja, hallo, schönen guten Morgen.
7: Ihre jüngste Begegnung mit KI im Kundenservice, erinnern Sie sich? Was war das?
8: Die war sehr ähnlich wie bei Frau Hofmann. Ich muss häufig fliegen und man landet ja zuerst gerade bei der Aufnahme von Grundinformationen bei einem Chatbot. Wobei eben man doch danach, wenn man sich dadurch gequält hat, ja auch mit einer menschlichen Bearbeiterin oder einem menschlichen Bearbeiter verbunden wird. Von daher sind es meistens auch bei mir hybride, wenn man so will, Erfahrungen von Chatbot und Mensch.
7: Und das ist die Unterscheidung, die wir sicherlich auch noch in dieser Sendung genauer machen würden. Aber wenn Sie sagen, Sie haben sich da durchgekämpft, dann war es trotzdem keine positive Erfahrung?
8: Ja, die war so ähnlich wie, glaube ich, von einem der bereits zitierten Hörer. KI ist bereits sehr gut geworden in der Erfassung von Sprache, sowohl per Ton als auch per Text. Allerdings eben bei weitem noch nicht perfekt. Das heißt, diese Erfahrung, dass Fehler gemacht werden, dass Eingaben oder dass die Sprache nicht genau erkannt wird, die machen wir alle. Und das führt zu einer gewissen Frustration, wenn eben nicht schnell genug dann die Weiterverbindung, die Eskalation zu einem Menschen stattfindet.
7: Aber wie gesagt, viel verändert hat sich da. Ich erinnere mich noch gut beim Telefonbanking früher, da kam dann die Frage, was möchten Sie tun? Man musste ein Wort sehr deutlich aussprechen, zum Beispiel Überweisung. Und beim fünften Mal hat es die Maschine dann immer noch nicht verstanden und man hat entnervt aufgelegt. Das gibt's vielleicht immer noch, aber da hat sich viel verbessert. Wie ist da Ihre Sicht drauf?
8: Ja, die Fortschritte sind sehr groß. Die merken wir natürlich nicht nur im Kundenservice. Wir merken ja in ganz verschiedenen Bereichen, wie viel besser die Chatbots bei der Verarbeitung von Sprache, bei dem Verständnis, bei der Zusammenfassung von Informationen, bis hin auch zu dem, was auch Frau Hofmann angesprochen hat, dem Verständnis, welche Aktionen ausgeführt werden sollen, also wie viel sich da getan hat. Von daher sehen wir auch quer über alle Branchen, wie der Anteil auch von Beschäftigten, die mit Chatbots arbeiten, mit KI-Assistenten arbeiten, zunimmt. Ich glaube, wir hatten selber am Institut jüngst eine Studie, da berichteten bis zu 30% der Beschäftigten in Deutschland, dass sie mit Chatbots im Berufsleben zu tun haben. Mhm. Sicherlich manche häufig und manche sporadischer.
7: Also das heißt, die Unternehmen nutzen das bereits stark. Mhm. Wie weit verbreitet ist das? Gibt es dazu Angaben in den Unternehmen?
8: Ich persönlich kenne jetzt keine ganz systematischen Studien. Vielleicht gibt es auch was von der Bitkom. Wir haben selber eine Befragung, die wir durchführen in Betrieben über Einsatz von KI. Da waren es jetzt in der letzten Welle 2025 17% der Betriebe, die berichteten, dass sie KI-basierte Chatbots in der Kundenkommunikation nutzen. Das ist noch eine Minderheit, aber doch ein wachsendes Feld. Und sicherlich mehr verbreitet der Einsatz dieser Technologie bei Großunternehmen. Und ich glaube, gerade bei kleineren und mittleren gibt es durchaus auch noch einen großen auch Nachholbedarf, um auch genügend erreichbar zu sein für Kunden und Kunden.
7: Nastassja Hoffmann, Martin Schiff-Czinski hat es auch gerade angesprochen. Es geht über alle Branchen quer hinweg. Es gibt Angaben dazu, so grob, wie viel genutzt wird. Welche Unternehmen sind da vor allem die Anwender? Wenn da große, mittlere, aus welchen Bereichen, wo bieten sich die Chatbots im Kundenservice denn tatsächlich auch gut an?
1: Ich glaube, das kann man so pauschal gar nicht sagen, dass das für die einen mehr geeignet ist als für die anderen. Also wir beobachten das sowohl sehr große Unternehmen, da entsprechende Use Cases haben, die an ganz unterschiedlichen Stellen implementieren. Es kann sich aber auch, wenn wir jetzt allgemein von Arbeit mit Chatbots sprechen, auch für ganz kleine Unternehmen, auch für Selbstständige lohnen, so ein großes Sprachmodell zu verwenden, die man ja im Internet einfach finden kann für die eigene Arbeit und das dann zu allen möglichen Zwecken.
7: Mhm. 00800 4464 ist die Telefonnummer, die Sie wählen können, wenn Sie sich beteiligen wollen. Ich ergänze das noch mit der ganzen Nummer 00800 4464 4464 oder schreiben Sie uns an lebenszeit@deutschlandfunk.de. Und wir haben Thorsten Koss in der Leitung, der uns aus Bochum erreicht. Schönen guten Morgen.
9: Ja, schönen guten Morgen. Schön im Deutschlandfunk zu sein. Ja. Ja, ich bin selber Unternehmer in einem größeren Energieunternehmen in Nordrhein-Westfalen und mache aber eher die Großkunden. Aber was ich erlebe, ist, dass zuerst wird ja eine Digitalisierung gemacht. Es wird ein Workflow angelegt, also ein Geschäftsvorfall. Und dann denkt man sich aus, mit welchen Anliegen kommen die Kunden, sagen wir mal 1 bis 4. Und daraufhin wird dann die KI und werden die Workflows gestrickt. Die Wirklichkeit sieht aber so aus, dass es eher die Kunden mit dem Geschäftsvorfall 1,5, 1,7 oder 5, 6, 7, 8 kommen. Also die Wirklichkeit ist viel mannigfaltiger und viel gemischter, als man sich das vorher ausgedacht hat, als man die Workflows, die Geschäftsprozesse und die KI programmiert hat.
7: Ganz kurz, damit wir Ihnen folgen können. Also ja. Sie haben gesagt, Sie arbeiten für ein Energieunternehmen in Nordrhein-Westfalen mit der Digitalisierung. Es geht aber darum, auch Chatbots zu installieren in anderen Unternehmen. Natürlich. Genau, das zum Hintergrund auch für unsere Hörerinnen und Hörer. Und Ihre Erfahrung ist, dass man die gar nicht so programmieren kann, wie vielfältig eben auch die Anforderungen dann sind, die von den Kunden kommen?
9: Ich glaube, man kann das für eine Großzahl der Fälle kann man schon. Sagen wir so 60-70%, aber dann gibt es immer noch die 30-40% der Kunden, die haben irgendeinen Mischvorfall oder die haben Anliegen, an das man nicht gedacht hat. Und dann rennen die Kunden vor die Wand. Und mein Petitum ist, dann braucht man auf jeden Fall eine menschliche Rückfallebene. Und bevor man die Chatbots und die ganze KI programmiert, muss man sich die Geschäftsvorfälle wirklich aus Kundensicht ansehen und sagen, ist das, was wir uns hier in der unternehmensinternen Ebene ausgedacht haben, mit welchen Anliegen die Kunden kommen, ist das wirklich die Realität da draußen? Und da ist meine langjährige Erfahrung, nein, das ist nicht die Realität, weil man sich die Geschäftsvorfälle vereinfacht, weil man nur 5 oder 6 programmieren will. Wenn man nämlich 10 oder 20 programmiert, die der Realität entsprechen, wäre das viel, viel teurer. Die zu bauen und zu pflegen. Mhm. Und da ist es ist meistens die interne Unternehmenskommunikation, die da nicht, die einen wollen wenige Geschäftsvorfälle und die anderen erleben, es gibt viel mehr. Und daraus entsteht dann Konfliktpotenzial und am Ende bleibt eben ein kleinerer Teil, aber gerade die Interessierten, die wirklich engagierten Kunden, die bleiben auf der Strecke, weil die kommen ja nicht mit den Standardfragen, sondern die kommen ja mit den Spezialfragen. Und denen muss man was bieten und ich glaube, das kann kein Chatbot, weil da kann nur, das kann nur ein Mensch, der wirklich das ganze Angebot des Unternehmens kennt und dann auch, ich sag mal, Querlinien stricken kann zwischen verschiedenen Geschäftsvorfällen. Mhm. Und das kann eben kein Standard. Und da erlebe ich immer wieder, auch aus eigener Erfahrung bei vielen, vielen großen Unternehmen, dass es immer schlimmer wird. Alle denken nur noch in Standards. Und wenn man eine spezielle Frage hat, fährt man vor die Wand.
7: Und das klingt so raus, ich möchte jetzt gerne Ihr Insiderwissen mal nutzen, dass es den Unternehmen vorwiegend darum geht, die Kunden in irgendeiner Form abzufertigen. Das heißt, Geschäftsvorfälle haben Sie es genannt. Das klingt so negativ. Ist das
9: nein,
7: so,
9: nein, das ist ein ganz neutraler Begriff. Mhm. Der Kunde kommt, er möchte was kaufen, er möchte was bestellen, er möchte was zurückgeben oder sonst irgendwas. Und das ist ein Vorfall. Und da gibt es einen Prozess, der muss durch das Unternehmen laufen. Und wenn das super funktioniert, ist das die schnellste Art und Weise und die effizienteste, das zu tun. Mhm. Aber dann kommt der Kunde mit zwei Anliegen gleichzeitig und dann kann das System darauf nicht reagieren.
7: Mhm, haben wir verstanden. Wir haben aber auch gehört schon hier in der Sendung, dass es auch inzwischen agentische KI gibt, die aber gerade in solchen Fällen möglicherweise auch eine Entscheidung treffen kann und möglicherweise eben auch von A und B abrücken kann. Ist das bei Ihnen schon im Einsatz?
9: Nein, also das habe ich, das kann mag sein. Aber ich glaube, der Programmierungsaufwand, und ich habe das kürzlich selber in einem Prozess erlebt, dann sagt man, ich habe mal 20 Vorfälle, dann sagen sie, das kostet der Prozess aber nicht 100.000, sondern 600.000 Euro. Mhm. Und dann sehen wir mal.
7: Also es ist auch ein Kostenfaktor wieder mit umgegangen. Ja. Herr Koste, ich danke Ihnen erstmal, dass Sie uns angerufen haben und uns die Einblicke aus Ihrer Sicht und Ihrer Arbeitswelt gegeben haben. Nastassja Hoffmann, Bereichsleiterin Retail and PropTech beim Digitalverband Bitkom. Sie sind Expertin für Einzelhandel, E-Commerce. Wenn Sie das hören, ist das noch die Realität auch in den Unternehmen, dass immer noch tatsächlich eben geguckt wird, wie können wir diesen Kundenservice so standardisieren? Und wenn dann abgewichen wird, dann wird es eben auch teuer in der Programmierung?
1: Ich finde, da ist ein ganz wichtiger Punkt gerade angesprochen worden. Ich bin nicht mehr ganz sicher, welche Prozentzahl genannt wurde. Ich glaube, es waren 60-70%. Jetzt mal so als ein gefühlter Schätzwert der Geschäftsfälle, die man da ersetzen kann.
7: Mhm. 30-40% Mischvorfälle.
1: Sagt genau, 30-40% Mischvorfälle, sagte er. Ich finde, das Ziel, und das muss, glaube ich, nochmal betont werden, ist ja auch gar nicht, dass man dann am Ende den Menschen abschafft, dass es dann keine menschlichen Kundenberater mehr geben soll, wenn da wirklich auch nochmal ein Bedarf da ist, bei den Kundinnen und Kunden wirklich ausführlicher beraten zu werden, sondern es geht ja eben um diese Standardvorfälle, die halt x-mal am Tag vorkommen und die wirklich ein immer gleicher Prozess auf der Unternehmensseite sind. Also diese wirklich Standardvorfälle, beispielsweise Energieunternehmen, würde ich mal denken, der häufigste Kontaktpunkt ist, ich möchte meinen Zählerstand mitteilen. Das ist bislang noch so mittelumständlich, zumindest bei einigen. Früher gab es ja diese Karte, die man verschicken musste. Das kann man auch heute noch machen. Da muss man aber erstmal zum Briefkasten laufen. Oder etwas weiter gedacht, sich dann durch ein Kundenportal klicken, wo man auch erstmal die richtige Seite finden muss. Wenn man da jetzt einen Chatbot hat, der direkt auf der Startseite ist, wo man einfach nur das dann direkt eingibt und der ordnet das zu und legt das ab, dann ist das natürlich eine deutliche Vereinfachung. Und um diese Standardfälle geht es auch tatsächlich. Es geht nicht darum, dass jetzt die Menschen ersetzt werden sollen und dass man Kunden nicht mehr gut beraten möchte.
7: Mhm. Wenn wir aber auch jetzt hören, was ist der Grund eigentlich, warum werden solche Chatbots auch eingesetzt? Da haben wir ja von Herrn Koss auch gerade schon ein bisschen was gehört. Martin Schiffczynski, Sie sind Arbeitssoziologe, leiten auch die Forschungsgruppe Globalisierung, Arbeit und Produktion am Wissenschaftszentrum Berlin für Sozialforschung. Warum? Was ist da Ihr Erleben? Setzen Unternehmen Chatbots tatsächlich ein? Also welchen Nutzen versprechen Sie sich auch davon?
8: Ich glaube, es hat zwei Seiten. Die erste Seite ist sicherlich die Verbesserung der Effizienz, ja, Produktivitätsgewinne am Ende. Und wir sehen, es gibt ja eine Reihe von Studien. Und ich glaube, wenn das wenn das sinnvoll gemacht wird, ja, in einem hybriden Modell, wo die Standardanfragen, wie auch immer wir das nennen wollen, wenn die Standardanfragen durch den Chatbot bearbeitet werden und dann auch mit einem robusten System die komplexeren Anfragen, vielleicht die schwierigen, die emotionaleren, ja, da können wir vielleicht auch noch mal drüber sprechen, wenn die an die menschlichen Mitarbeiter weitergegeben werden, merkt man auch, dass man einfach dadurch schon auch Produktivitätsgewinne erzielt. Da gibt es Studien, 10-15% weisen die etwa nach. Das ist natürlich ein großer Gewinn für die Unternehmen und durchaus auch für die Beschäftigten, will ich sagen, in so einem hybriden Modell. Ich glaube, eine Studie von Kolleginnen Eric Brynjolfsson und anderen, die festgestellt haben, dass in so einem Kontext, wo die Menschen im Grunde in der Kontrolle, als Experten in der Kontrolle des Prozesses bleiben, aber durch Chatbots unterstützt werden, man nicht nur Produktivitätseffekte hat, sondern eben auch Lerneffekte bei den Beschäftigten, indem die selber schneller Informationen zur Verfügung haben, auch Unterstützung bei der Formulierung, bei der Beantwortung von Anfragen bekommen. Ja, das heißt, man gewinnt an Produktivität und vielleicht auch verbessert auch die Qualität des Kundenservice. Und damit, das ist nämlich die zweite Seite, natürlich wollen die Unternehmen nicht nur Geld einsparen, sondern auch besser erreichbar sein, schneller auf Kundenanfragen reagieren können und damit natürlich auch den Kontakt, die Kommunikation mit den Kundinnen und Kunden verbessern.
7: Das sind also einige Punkte, die ja auch im Sinne der Kundinnen und Kunden sind. Aber Sie haben jetzt mehrfach ja auch hybrides Modell angesprochen. Ja. Da klingt raus, dass Sie das präferieren. Vielleicht können Sie es auch noch mal erklären, ein bisschen ausführlicher für die Hörerinnen und Hörer, was das genau meint.
8: Na gut, wir könnten ja einerseits ja die Extremposition haben, dass die Unternehmen tatsächlich weitestgehend die Kundenkommunikation automatisieren wollen, ja. Mhm. Ich glaube auch, da gibt's durchaus auch, das sehe ich manchmal auch so in jungen Startups, die versuchen zu skalieren, sagen wir mal, möglichst viel, möglichst wenig, sagen wir mal, selber in Einzelkundenbetreuung zu gehen und so etwas auslagern. Das wäre das eine Modell und die Alternative wäre ein hybrides Modell, in dem eben ein Chatbot zwar als erste Stufe geht, ja, die erste Anlaufstelle für Kunden und Kunden ist, dann aber doch versucht wird, rechtzeitig festzustellen, ist es eine komplexere Anfrage, ja, vielleicht, oder sind es zwei Anfragen? Ist es etwas, was man aufgrund der Informationskomplexität schnell hocheskalieren muss? Ja, und das ist natürlich, das gut zu gestalten, ist eine Herausforderung, damit man nicht in der Schleife hängt und der Chatbot erst nach 5 Minuten 4-mal wiederholen merkt.
7: Und die Wut noch mehr gestiegen
8: genau.
7: ist in
8: der Zwischenzeit. Vielleicht, da gibt es auch noch einen zweiten Aspekt. Es gibt auch Studien, die sagen, es ist auch sinnvoll, durchaus so eine Art von Emotionserkennung zu nutzen, um, sagen wir mal, verärgerten, verunsicherten Kunden und Kunden direkt auch den Kontakt zu menschlichen Mitarbeiterinnen und Mitarbeitern zu ermöglichen, weil auch Studien ganz klar zeigen, wenn ich bereits verärgert, irritiert, verunsichert bin und erstmal an einen Chatbot gerate, reduziert das sofort auch die Akzeptanz dieser Art der Kommunikation und führt zu einer wirklich negativen auch Wahrnehmung, sagen wir mal, bis hin des Unternehmens, aber auch eben der Bereitschaft, mit Kunden zu arbeiten. Genau.
7: Ist, ne?
8: Genau. Und ja. Unterbrechen Sie mich gerne, aber vielleicht noch ein letzter Punkt. Ich habe ja dieses hybride Modell ja jetzt als eine positive Entwicklung dargestellt. Natürlich muss man sehen, Produktivitätsgewinne bedeuten auch gewisse Beschäftigungsverluste. Ja, wenn ich Standardanfragen über Chatbots auffange, dann brauche ich natürlich weniger Personal. Und wir sehen auch einerseits von den Beschäftigten, die bleiben, dass sie das einerseits durchaus diese Unterstützung positiv sehen, aber dass da eine gewisse Ambivalenz dennoch vorhanden ist. Ja, dass die Mitarbeiterinnen und Mitarbeiter kurieren ja auch teilweise, schulen auch diese Chatbots, damit diese besser werden. Und es bleibt immer so ein bisschen die Frage im Raum, im Moment gibt es eine klare Grenze, was der Chatbot leisten kann und was der Mensch leisten kann. Aber diese Grenze kann sich verschieben und da sehen wir auch durchaus auch eine gewisse Verunsicherung bei den Beschäftigten.
7: Und über diese Verunsicherung und die Ängste sprechen wir dann auch gleich noch nach den Nachrichten hier in der Lebenszeit, in der es um Chatbots und Roboter im Kundenservice geht. Was fehlt da, wenn der Mensch ersetzt wird? Sie können uns weiter anrufen, die 00800 4464 4464 wählen oder Sie schreiben uns eine E-Mail an lebenszeit@deutschlandfunk.de. Fehlt Ihnen vielleicht auch etwas, wenn Sie zum Telefonhörer greifen, ein Problem haben mit einem Produkt und auf einmal nur in einer Schleife landen? Sie können sich gerne beteiligen und wir sind sehr gespannt auf das, was Sie erlebt haben, schon mit Chatbots und KI im Kundenservice. Und wir hören uns gleich nach den Nachrichten.

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1: Uhr 10:30, die Nachrichten. Die ursprünglich für heute vorgesehenen Gespräche in der Schweiz zwischen den USA und dem Iran finden nicht statt. Das teilte das Außenministerium in Bern mit. Das Treffen war auf dem Bürgenstock in der Nähe von Luzern geplant. Dort sollten die Unterhändler beider Seiten über einen dauerhaften Waffenstillstand verhandeln. US-Vizepräsident Vance hatte seine Teilnahme bereits abgesagt, und zwar aus logistischen Gründen, wie es hieß. Mehrere republikanische Senatoren kritisierten das Rahmenabkommen. Der Iran wurde gestärkt, die USA geschwächt. Auch der Präsident der Stiftung Münchner Sicherheitskonferenz, Ischinger, sieht eine Stärkung des Iran. Er warnte im Deutschlandfunk vor einer wachsenden Bedrohung gegen Israel, da das amerikanisch-israelische Verhältnis schwer belastet sei. Auch könnte dies dazu führen, dass etwa Saudi-Arabien oder die Türkei vorsorglich über eine atomare Bewaffnung nachdächten. In dem von Washington und Teheran unterzeichneten Papier wurden eine Beendigung der Kampfhandlungen und die Öffnung der Straße von Hormus vereinbart. Beide Seiten verwiesen aber darauf, dass es sich nur um eine vorläufige Erklärung handele. Der Vorsitzende der konservativen EVP-Fraktion im Europaparlament, Weber, ist Kritik an EU-Ratspräsident Costa entgegengetreten. Weber sagte im Deutschlandfunk, dass Costas Büro in den vergangenen Wochen Kontakte mit Russland gehabt habe, sei zwar nicht abgestimmt gewesen, dies sei vielleicht nicht optimal gewesen, allerdings halte er die Reaktion einiger Staats- und Regierungschefs für übertrieben. Der CSU-Politiker verwies auf eine gute Woche. So seien unter anderem EU-Beitrittsverhandlungen mit der Ukraine begonnen worden. Außerdem habe man sich beim G7-Gipfel auf neue Sanktionen gegen Russland verständigt, betonte Weber. Das Büro von Ratspräsident Costa hatte Berichte bestätigt, wonach es kurze Kontakte mit Russland auf diplomatischer Ebene gab, um eine Öffnung von Kommunikationskanälen anzustoßen. Mehrere EU-Staats- und Regierungschefs kritisierten auf ihrem Gipfeltreffen in Brüssel, dass sie vorab nicht informiert worden seien. Heute stehen Beratungen etwa über die Handelsbeziehungen zu China und den künftigen EU-Haushalt auf dem Programm. Örtliche Behörden in der ukrainischen Großstadt Charkiw melden einen schweren russischen Luftangriff. Nach ersten Angaben wurden mindestens 9 Menschen verletzt. Mehr als 40 private Wohnhäuser seien durch den Abwurf von Gleitbomben in der Stadt beschädigt worden, hieß es. Charkiw liegt nur wenige Kilometer von der Grenze zu Russland entfernt. Die Ukraine meldete überdies russische Drohnenangriffe im Schwarzen Meer auf 2 zivile Schiffe, die unter den Flaggen von Panama und St. Kitts und Nevis fuhren. Laut Vizeregierungschef Kubela wurden ein Besatzungsmitglied getötet und mehrere verletzt. Nach Angaben aus Moskau gab es zudem einen Drohnenangriff auf das Gelände des Atomkraftwerks Saporischschja. Dabei sei der Fuhrpark getroffen worden und ein Feuer ausgebrochen. Verletzte habe es nicht gegeben. Das größte Atomkraftwerk Europas im Osten der Ukraine ist von russischen Truppen besetzt. Nach mehreren Jahrzehnten ist die Rückholung von deutschem Atommüll aus dem Ausland abgeschlossen. Das teilte das Bundesumweltministerium heute früh mit. Danach trafen die letzten Castor-Behälter aus der Wiederaufarbeitungsanlage im britischen Sellafield in den vergangenen Tagen im Zwischenlager Brockdorf in Schleswig-Holstein ein. Insgesamt seien von 1973 bis 2005 rund 6.670 Tonnen an verbrauchten Brennelementen aus deutschen Kernkraftwerken zu Wiederaufarbeitungsanlagen gebracht worden. Der größte Teil wurde, dem Bundesumweltministerium zufolge, im französischen La Hague aufbereitet. Der AKW-Abfall ist hochradioaktiv. Ein Endlager für den Atommüll gibt es in Deutschland bisher nicht. Die Abfälle bleiben deshalb vorerst in 16 Zwischenlagern untergebracht. Abschließend das Wetter. Im Westen vereinzelt kräftige Gewitter, später auch im Norden. Sonst heiter bis sonnig, 30 bis 38 Grad. Der Deutsche Wetterdienst warnt vor extremer Hitze. Morgen wechselhaft mit Unwettergefahr, weiterhin 30 bis 38 Grad. Und die weiteren Aussichten: am Sonntag viel Sonne, später wieder Schauer und Gewitter, 30 bis 39 Grad. Das waren die Nachrichten. 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
0: Sie hören die Lebenszeit im Deutschlandfunk, in der wir sprechen über Chatbots und Roboter im Kundenservice, die Automatisierung, die zugenommen hat und zunimmt. Was fehlt, wenn der Mensch ersetzt wird? Das ist die Frage, der wir auch nachgehen. Und einige unserer Hörerinnen und Hörer haben uns schon geschrieben und auch angerufen. Angerufen hat uns unter anderem eine Hörerin aus Leipzig, die chronisch krank ist, Insulin benötigt. Und wenn sie einen Termin in ihrer Arztpraxis machen möchte und zum Telefon greift, die Rufnummer also wählt, dann kommt als Antwort: Hallo, hier ist Aaron, wie kann ich Ihnen helfen? Aaron, das ist die KI von Dr. Lib, diesem Buchungssystem für Arztpraxen. Und dann geht es weiter. Benötigen Sie ein Rezept, dann drücken Sie die 1. Benötigen Sie eine Überweisung, dann drücken Sie die 2 und so weiter und so fort. Dann kommt: Ich habe Sie verstanden und leite Sie jetzt an einen Mitarbeiter weiter. Und das kann dann so lange dauern, dass sie lieber zum Fahrrad greift und in die Praxis fährt. Also die Probleme mit dem Chatbot im Alltag. Geschildert von einer Hörerin. Renatus Metzer hat uns ebenfalls geschrieben, seine Erfahrungen mit Chatbots sind durchweg katastrophal, schreibt er. Niemals versteht der Computer, was ich möchte, wenn ich wie gefordert in einem normalen Satz sage, was ich möchte. Vorgespiegelt wird, dass die KI ihn unterstützt. Tatsächlich muss er sein Denken der KI anpassen. Dagegen ist er aber kategorisch, also ist seine Strategie immer zu sagen Reklamation oder Beschwerde. Einer unserer Gäste hat wohl die Fortschritte der Chatbot-KI angepriesen und sagte, dass nachdem er sich durch einige Dialoge durchgekämpft hatte, mit einem menschlichen Mitarbeiter verbunden wurde. Unser Hörer fragt sich aber, warum dann überhaupt der Chatbot, warum nicht gleich zu einem Menschen? Und das ist, glaube ich, an Sie, Martin Schiffschinski, gerichtet. Sie sind Arbeitssoziologe, Sie beschäftigen sich am Weizenbaum-Institut für die vernetzte Gesellschaft und mit Arbeiten und mit künstlicher Intelligenz. Ja, das ist eine gute Frage, oder? Die da unser Hörer hat.
2: Die Frage ist gut. Ich glaube, dass die Unternehmen da damit rechnen, dass es tatsächlich einen erheblichen Anteil von Anfragen gibt, die eigentlich leicht lösbar sind. Und dass viele Unternehmen auch auf die Gefahr hin, dass die Technologie jetzt noch etwas erprobt werden muss, dass sie nicht ganz hinhaut, dass sie vielleicht auch Fehler hat, aber diese bald überwunden werden, dass sie versuchen, diese, sagen wir mal, Einsparpotenziale in der Beschäftigung im Kundenservice zu realisieren. Und zu schauen, was können die Chatbots an Informationen sammeln, liefern, an Anfragen lösen, bevor es zum menschlichen Mitarbeiter oder zur menschlichen Mitarbeiterin geht. Also das beobachten wir. Das ist natürlich die Motivation, Einsparungen plus vielleicht auch, sagen wir mal, auch durchaus auch eine Verbesserung vielleicht der Erreichbarkeit anzubieten und sicherlich diese Systeme auch zu schulen. Ja? Mhm. Die Schulung, die Entwicklung dieser Systeme ist im Grunde ein Ziel für sich. Wir leben in einer Zeit, wo wir doch einen gewissen Hype haben über die Potenziale der KI. In manchen Bereichen zeigen sich auch durchaus, finde ich, erstaunliche Fähigkeiten bereits. Das ist nicht zu unterschätzen. Und die Hoffnung der Unternehmen ist es, das Schritt für Schritt auf den Kundenservice zu übertragen.
0: Klingt aber so, als seien wir noch inmitten eines Experimentierfelds, oder?
2: Wir sind so ein bisschen inmitten eines Experimentierfeldes. Und es kann sein, dass die Unternehmen auch manchmal die Fähigkeiten der Systeme überschätzen. Ja, das sehen wir nicht nur im Kundenservice, da sehen wir immer wieder, dass auch KI-Systeme eingeführt werden mit großen Hoffnungen auf ihre Potenziale und sich dann nach einiger Zeit erweist, dass man, sagen wir mal, die Ziele etwas zurückstützen muss. Das ist sicherlich eine Gratwanderung, dass man jetzt auch die Kundinnen und Kunden nicht verprellt und verliert und zugleich aber ausprobieren kann, was die Technologie leisten kann.
0: Der Finanzdienstleister Klarna ist da so ein Beispiel. Die haben ja automatisiert und dann doch wieder die Mitarbeiter zurückgeholt. Nastassja Hoffmann, Bitkom hat eine Befragung zum Online-Shopping in Auftrag gegeben. Die hat ergeben, wenn es Probleme da gibt, dann wünschen sich die Kundinnen und Kunden in der Mehrzahl, nämlich 62% der Online-Shopper, einen menschlichen Ansprechpartner. Warum investieren Unternehmen trotzdem Millionen in die Technik, wenn die Mehrheit der Kunden ja doch auch ein echtes Gegenüber spätestens dann haben will, wenn es wirklich Probleme gibt?
3: Das ist absolut verständlich, dass man das möchte. Und dem stimme ich auch total zu, dass gerade am Telefon natürlich man das bevorzugt, mit einem Menschen zu sprechen. Ich verstehe, dass das nervige Erfahrungen auch sind. Was aber auch sehr nervig ist, ist sehr lange in der Warteschleife zu hängen. Und das ist ja unter anderem eines der Themen, das versucht wird, mit diesen Chatbots zu verbessern am Telefon, dass sie nämlich eben die schon abfangen, die tatsächlich dann doch was haben, was sehr, sehr schnell gelöst werden kann, damit alle anderen weniger lang warten müssen, bis sie dann bei einem Kundenberater landen, beziehungsweise dieser dann auch mehr Zeit hat. Eine andere Situation, und auf die sind wir noch nicht eingegangen, besteht vielleicht bei den Leuten, die gar nicht so gerne telefonieren. Die soll es ja auch geben, die dann sowieso lieber auf der Website dann einen Chat nutzen oder vielleicht eine E-Mail schreiben. Die kann man, glaube ich, mit einer KI deutlich besser auch abfangen, weil da dieser Bruch nicht so stark ist in der Wahrnehmung, dass man da jetzt mit einer Maschine spricht. Plus, was glaube ich, ganz am Anfang, das haben Sie, glaube ich, in der Anmod gesagt, ein großer Faktor ist natürlich Geschäftszeiten. Und wenn man auch außerhalb von Geschäftszeiten am Wochenende geholfen bekommen kann mit seinen Anliegen, dann ist das ein großer Mehrwert. Und Sie haben jetzt mich nach dem Thema Online-Shopping gefragt. Da sehen wir auch in unseren Studien wirklich große Mehrwerte eben dann darin, dass das Thema Produktberatung mit künstlicher Intelligenz einen extremen Sprung nach vorne gemacht hat. Also da die Möglichkeit zu haben, mit einem beispielsweise einem Chatbot zu interagieren, das würde man wahrscheinlich auch eher dann schriftlich tun und zu sagen, ich suche jetzt, weiß ich nicht, nach einem schwarzen T-Shirt, ist vielleicht ein sehr generischer Fall, aber man sucht ja manchmal auch sehr spezifische Sachen. Da kann künstliche Intelligenz sehr, sehr gut unterstützen, dann Sachen zu finden oder auch vielleicht bei beratungsbedürftigen Artikeln, bei Sportartikeln zu helfen, das richtige Produkt zu finden.
0: Oder auch, das habe ich jetzt gerade erst selber ausprobieren dürfen, dass man eine Frage zu einem Produkt hat, die gibt man im Seitenfeld ein und kriegt sofort die Antwort, weil die KI schnell aus der Beschreibung raussucht, was es an Antwort da gibt, was jetzt zu diesem Produkt gehört. War tatsächlich ganz angenehm. 00800 446 44 64 ist die Telefonnummer, die Sie wählen müssen, wenn Sie hier in die Sendung kommen möchten. Und in der Leitung ist Hans-Arno Simon, der uns aus Thüringen erreicht. Schönen guten Morgen, Herr Simon.
4: Guten Morgen.
0: Sie haben welche Erfahrungen mit Chatbots, mit KI, mit Automatisierung im Kundenservice?
4: Was mich immer wieder etwas annervt, ist, wenn ich bei Leitungen häufiger anrufe, zum Beispiel bei der Service-Hotline für die IT in unserem Unternehmen, und ja schon weiß, welche Auswahlmöglichkeiten bestehen und trotzdem in der Regel bis zum Ende anhören muss, bevor ich überhaupt die Auswahl treffen kann. Es würde vielfach schon die Dinge abkürzen, wenn ich gleich nach der Ansage, bitte wählen Sie, die Nummer eingeben könnte, die ich dann erreichen will.
0: Wenn Sie das versuchen, dann reagiert er aber nicht drauf.
4: Nein, man muss schon dann in der Regel warten, bis die Ansage durch ist und dann kann erst gewählt werden.
0: Wie lange warten Sie da so? Was würden Sie sagen?
4: Das ist schon erträglich, weil die Service-Hotline nur 3 Auswahlmöglichkeiten anbietet. Aber weil ich die, wie gesagt, kenne und weiß, wo ich hin will, wird es eben schon die Dinge ein wenig beschleunigen, wenn ich schon dann zügig auch die Nummer eintippen könnte, zu der ich dann gelangen möchte.
0: Grundsätzlich, wir haben es gerade gehört, ist 24 Stunden erreichbar. Möglicherweise von den Zeiten her eine größere Flexibilität, aber vielleicht ist man auch in dem Anliegen, dass das erledigt wird, ein bisschen schneller. Würden Sie sagen, ist es dennoch so, dass Sie das gerne nutzen oder würden Sie sagen, ach, ich hätte lieber direkten Menschen an der Leitung?
4: Ja, also bei IT-Fragen ist das halt bei uns schon auch spezialisiert und der eine kennt sich besser mit dem Thema, der andere mit dem Thema aus. Insofern ist schon richtig, dass eine gewisse Vorauswahl getroffen wird, worin jetzt das konkrete Problem mit der IT besteht. Insofern ist das schon verständlich. Das dürfte auch generell so gelten, dass in den verschiedenen Unternehmen ja Leute sind, die für unterschiedliche Themen dann sich gut auskennen. Da ist es schon auch sinnvoll, dass halt eben über diese Chatbots eine Vorauswahl getroffen wird, an welchen Kollegen man dann am Ende durchstellt.
0: Dann danke ich Ihnen erstmal, dass Sie uns auch Ihr Beispiel hier mit in die Sendung gegeben haben, Hans-Arno Simon aus Thüringen. Und ja, drückt die Daumen, dass das vielleicht gelöst wird und Sie in Zukunft schneller dann zum Ziel gelangen und direkt die Ziffer wählen können. Ich weiß, dass es das zum Teil auch schon gibt. Ist mir selber auch schon passiert, dass ich die Nummer wusste, direkt eingeben konnte und die Ansage unterbrochen wurde und ich kam direkt weiter. Also offensichtlich gibt es diese technischen Möglichkeiten schon. Uns haben weitere Hörerinnen und Hörer geschrieben, unter anderem eine Hörerin, Hörerin aus Schleswig-Holstein, die anonym bleiben möchte. Ältere Leute, hat sie uns durchgegeben, kommen überhaupt nicht zurecht mit diesen KIs und Chatbots. Sie spricht mit der KI und sagt ihr, dass sie mit einem Mitarbeiter sprechen möchte, aber sie bekommt Schweißausbrüche und es stresst sie sehr. Dann hat uns ein Hörer geschrieben, Niklas Sieroth, der sagt, ich finde, man sollte die positiven Sachen an die künftigen Chatbots auch durchaus adressieren. Man kann 24/7, haben wir schon gesagt, einen erreichen zu einem Problem und wird mittlerweile auch bei einfachen Problemen schnell bedient und da wird einem geholfen. Man sollte es so sehen, dass die KI noch in der Ausbildung ist und man sich nicht sofort aufregen sollte. Ja, darüber haben wir hier ja auch schon gesprochen. Wenn wir auf die Seite eben der Nutzerinnen und Nutzer schauen, die Seite der Verbraucherinnen und Verbraucher, warum frustriert es uns dennoch so oft, wenn wir an einen Chatbot gelangen, Nastassja Hofmann von Bitkom?
3: Da müsste ich jetzt spekulieren. Ich glaube, das sind sehr individuelle Gründe. Wir haben ja viel über Fälle gesprochen, wo irgendwas nicht funktioniert hat, Leute ohnehin schon aufgebracht sind. Da ist ja dann durchaus auch das sehr menschliche Bedürfnis mit im Spiel, dass man sich einfach gerne mitteilen möchte. Und dann an eine Maschine verwiesen zu werden, das kann extrem frustrierend sein. Das kann ich total nachvollziehen. Ich glaube, da gibt es viele, viele unterschiedliche Gründe für. Leute wollen sich ja mit ihren Anliegen ernst genommen fühlen. Und da ist es dann oft, wie gesagt, angenehmer, einfach mit einem Menschen zu sprechen, gerade wenn man am Telefon ist. Wie gesagt, ich glaube, wenn man per E-Mail kommuniziert oder sowieso lieber chattet, dann ist das vielleicht weniger kritisch. Aber ja, am Telefon, wenn man da auch was anderes gewohnt ist, kann ich verstehen, dass das ein gewisses Frustrationspotenzial mit sich bringt.
0: Maschine statt Mensch als Gegenüber, als Ansprechpartner bei einem Problem. Es kommt dann eben auch aufs Problem und eben auf die Technik an, haben wir auch gerade schon von unserem Hörer gehört. Und wir haben weitere Hörer schon in der Leitung. Herr Haug aus Karlsruhe. Schönen guten Morgen.
5: Hallo, schönen guten Morgen in die Runde. Und ich glaube, für viele Widrigkeiten und Aspekte, die wir jetzt heute Morgen bei dem Chatbot-Thema haben, bin ich Ihr Mann.
0: Und das zwar, ist schön zu hören.
5: Ja, die Widrigkeiten und auch dieses Problem, was Menschen mit KI ganz grundsätzlich haben, egal ob jetzt Agent oder Chatbot, ist, dass es Technologie ist. Und das Menschliche fehlt uns einfach dabei. Und da ist KI schon weiter in seiner Entwicklung, wie so oft. Die nächste Stufe, die nächste oder übernächste Sendung im Deutschland, da wird es dann nicht mehr um die Chatbots gehen, sondern um KI-Avatare. Mhm. Also brauche ich all das, ich habe jetzt ein Beratungsthema und muss jetzt nicht mehr mein Telefon nehmen, sondern gehe auf die Webseite des Unternehmens, dort in den Servicebereich und dort ist dann eine menschlich realistische Person, mit der ich dann sozusagen mein Support-Thema besprechen kann.
0: Gibt es ja auch schon.
5: Genau, gibt's auch schon. Also wir produzieren solche KI-Avatare.
0: Das wäre meine nächste Frage gewesen, was Sie damit genau zu tun haben, weil Sie ja gesagt haben, Sie sind unser Mann. Das heißt, Sie haben beruflich damit zu tun und produzieren, entwickeln solche Avatare oder solche Systeme.
5: Wir sind eigentlich seit über 26 Jahren Internetagentur. Aber für uns ist schon vor 2 Jahren klar gewesen, wir müssen diese Transformation rüber zur KI schaffen und das ist uns auch ganz gut gelungen. Und ein Herzensthema sind halt eben diese Avatare, weil sie wirklich sehr, sehr faszinierend funktionieren. Also wer das einmal gemacht hat, so ein Supportgespräch mit Avatar, der ist begeistert.
0: Weil dann geben Sie uns ein Beispiel, wie funktioniert das, wenn Sie jetzt der Avatar wären? Ja. Ich stelle Ihnen eine Frage, dann können Sie, kann ja. der Avatar antworten, also diese Person, die da als KI mir begegnet, wie ein normaler Mensch.
5: Genau. Wir machen mal das Thema Sparkasse und Azubi,
0: also eine Bank.
5: Schulabgänger. Genau, kommen auf die Webseite und in den Karrierebereich, das kennen wir alles schon. Und jetzt hat der Schulabgänger Fragen und jetzt taucht dort ein Avatar auf, nämlich der Lehrling aus dem 3. Lehrjahr. Den es wirklich menschlich so gibt, den gibt es dann als Avatar. Das kann man mit einem Bild, in einer halben Stunde ist das erledigt. Dann hat man den Lehrling als Avatar und der beantwortet jetzt dem möglichen neuen Bewerber.
0: Dem Anwerber.
5: Bei der Sparkasse. Genau, er beantwortet ihm jetzt alle Fragen, die er wissen will. Was verdient man? Was sind die Ausbildungsinhalte? Wie sieht es aus mit Praxis und Theorie? Dann beispielsweise noch so Sachen. Neurodermitis, ich bin öfters mal krank, ist das ein Problem? Also auch Dinge, die jetzt nicht so dieses typische Frage-Antwort zum Thema Ausbildung, sondern auch noch menschliche Aspekte mit einfügen. Oder vielleicht noch viel besseres Beispiel, was mich selber hochgradig irgendwie fasziniert. Wir haben ein Kinder- und Jugendhospiz und Menschen im Umkreis der Stadt, die aber nicht Deutsch gut sprechen können. Das heißt, die werden auf der Webseite nicht sehr glücklich, haben aber so ein Problem, sagen wir mal, ein krebserkranktes Kind. Und jetzt können sie auf die Seite gehen und dort wird eine der Mitarbeiterinnen eben wieder realistisch, menschlich ihnen erklären, was so ein Kinder- und Jugendhospiz macht, wie sie sich denn mal vorstellen können oder überhaupt wie alles abläuft. Und das in 128 Sprachen. Ja, also die Avatare, der größte, sagen wir, Benefit bei den Avataren ist, dass sie halt eben jede Sprache sprechen können.
0: Herr Haug, da werden mit Sicherheit ganz viele Hörerinnen und Hörer die gleiche Frage haben, die mir da in den Kopf kommt, nämlich, wenn Sie das so beschreiben, da werden sehr persönliche Angaben gemacht zu Allergien, zu Krankheiten, zu allem Möglichen, was möglicherweise ja doch datenschutzrechtlich relevant sein könnte. Wie wird das beachtet bei Ihnen?
5: Also da wir auch Datenschutzbeauftragte sind, also zertifiziert durch den TÜV Süd, achten wir schon sehr auf diese Datenschutzaspekte.
0: Aber da wird ja viel preisgegeben dann im Gespräch mit diesem Avatar.
5: Und der Avatar stellt sich ja erstmal vor, sagt seinen Namen und so weiter und so fort. Und dann weist er auch darauf hin, dass halt eben bitte bei diesem Gespräch jetzt personenbezogene Daten, einfach irgendwie diskrete Informationen, bitte nicht weitergegeben werden. Es geht einfach nur um ein Informationsgespräch, Frage und Antwort. Und für den persönlichen Dialog, dann wo es auch wirklich dann kein Problem mehr ist, wenn personenbezogene Daten gehandelt werden, dass dann dafür auch unten wird eine Telefonnummer eingeblendet oder er sagt sie dir auch. Also er achtet schon drauf und das muss jeder Chatbot machen. Das muss auch der ganz normale Chatbot machen, dass er darauf hinweist, dass keine personenbezogenen Daten angegeben werden dürfen. Also das gibt keinen Unterschied an der Stelle zwischen Chatbot und Avatar.
0: Da sind ganz viele Aspekte drin, viele interessante Sachen, die Sie uns damit in die Runde gegeben haben. Herr Haug, erstmal herzlichen Dank, dass Sie sich beteiligt haben, dass Sie zum Hörer gegriffen haben, die 00800 4464 gewählt haben aus Karlsruhe. Wir haben eine weitere Hörerin in der Leitung, die schon eine ganze Weile wartet, Jennifer Giesche aus Baden-Württemberg. Herzlich willkommen auch Ihnen in der Runde.
6: Hallo, danke schön.
0: Chatbots und Roboterautomatisierung im Kundenservice. Ihre Erfahrung damit, positiv oder weniger positiv?
6: Ich bin KI-Enthusiast. Ich habe mich allerdings damit sehr intensiv beschäftigt, weil ich KI grundsätzlich, und dazu gehören natürlich auch Chatbots, eher als unterstützende Maßnahme sehe. Also ich sehe nicht, dass KI uns komplett ersetzt, sondern sie soll uns unterstützen. Das ist ja eigentlich die Intention von KI auch, ne? Dass wir sagen, okay, einfache Tasks, einfache Dinge, die wir machen, die auf täglicher Basis, ne, können wir auslagern an eine Intelligenz, an eine künstliche Intelligenz, ne, sodass wir uns dann auf andere Dinge fokussieren können, ne. Wo ich das kritisch sehe, ist einfach, man muss realistisch sein, ne. Die Welt ist Milliarden von Jahre alt, okay, diese KI-Revolution, die wir jetzt haben, die ist ein paar Jahre alt. Müsste ich jetzt lügen, 2020, 22, was auch immer, ne. Das meiste, was die Menschen kennen, ist natürlich ChatGPT, ne? Und vorhin wurden auch solche Buzzwords genannt, wie zum Beispiel Sprachmodelle, ne? Diese Sprachmodelle sind ja im Prinzip die Essenz von KI und auch von Chatbots. Und wenn diese Sprachmodelle, da gibt es ja viele verschiedene Versionen von, ne? Die werden trainiert. Und wenn die nicht sauber trainiert sind, dann kommt natürlich der Punkt, wenn ich dann an einer Hotline anrufe und die KI ist nicht sauber trainiert, ne? Dass die Antworten, die die KI mir liefert, ne? Oder was sie versteht, natürlich einfach falsch, fehlerhaft, unvollständig sind, ne? Deswegen, ich sehe in der KI ein sehr großes Potenzial und vor allem auch, wenn es um Arbeitsplätze geht, sehe ich da sehr viel Potenzial. Weil gerade diese Trainings von KI, was das Ganze so interessant macht einfach. Ja, sie löst einfache Aufgaben ab, ne, wo man sagt, okay, das kann man digitalisieren, automatisieren, ne, aber es werden halt auch neue Stellen dadurch geschaffen. Deswegen, ich bin da geteilter Meinung, ne, dass man im Prinzip sagt, okay, einerseits ja, es muss menschlich bleiben, auf der anderen Seite kann ich einfache Dinge an eine künstliche Intelligenz auslagern und muss natürlich im Zuge dieser ganzen digitalen Transformation, auch meine kulturelle Transformation weiter vorantreiben, sei es jetzt in meinem persönlichen Umfeld oder auch in meinem professionellen Umfeld.
0: Hm. Frau Giesche, das sind Aspekte, da möchte ich gerne Martin Szyfczenski noch auch mit dazu nehmen, wenn Sie das nämlich auch ansprechen, was das Training von KI angeht. Darüber hatten Sie ja auch schon mal gesprochen, das hatten Sie schon mal angesprochen, dass das zum Teil ja auch eine Sorge der Mitarbeitenden im Kundenservice ist, dass sie ja mit auch die KI oder den Chatbot trainieren. Aber sind das tatsächlich Menschen, die im Servicebereich arbeiten oder sind das IT-Experten, die da schulen?
2: Naja, wir haben ja ganz unterschiedliche Prozesse. Jetzt ist in dem Telefonat ja das, sagen wir mal, allgemeine Training der Sprachmodelle angesprochen worden. Das hat ganz unterschiedliche Tätigkeiten, ja. Das beginnt mit der Annotierung von Dateien, das mit der Auswahl von Dateien. Das sind ganz viele Menschen auch im globalen Süden, in China, aber auch in Indien, in Afrika, die dann auch Chats auswerten, kommentieren, richtigstellen.

0: ist ein gewisser Zusatzaufwand. Ich würde sagen, jetzt bei der Frage, wie sich das auf die Beschäftigung auswirkt, das ist durchaus auch ambivalent, so wie das jetzt von der Hörerin angesprochen wurde. Ich glaube, dass kurzfristig wir eher durchaus auch vielleicht sogar einen Zuwachs von Beschäftigung sehen, weil der Aufwand der Einführung dieser Technologien doch erheblich ist. Ja, man muss seine eigenen Organisationsprozesse umstellen, man muss die eigenen Mitarbeiter schulen, man muss prüfen, welche Use Cases funktionieren, welche nicht, wie müssen wir die Anwendungen anpassen, wie müssen wir die Wissensbasis für die Sprachmodelle gestalten. Das ist erstmal ein Aufwand. Ich denke, mittelfristig zeigen sich dann diese Effekte, sagen wir mal, der Reduktion, da wo eben Standardaufgaben automatisiert werden. Und zugleich, so ist natürlich die Hoffnung, so ist in die Richtung wirkt auch unsere Arbeit als Arbeitssoziologen, dass die Jobs, die dann auch bestehen bleiben, dass sie auch eben qualifizierter werden, dass sie auch eine höhere Qualität für die Beschäftigten haben, dass das dann auch Expertenjobs sind, die auch die Kontrolle über die KI haben, die komplexen Fälle bearbeiten und dies dann aber auch, sagen wir mal, ohne den Zeitdruck, den es vielleicht ohne die Chatbots gäbe, bei der Masse der Anfragen machen können.
1: Also ein Prozess, der irgendwo möglicherweise weit weg beginnt und dann bis in den Unternehmen dann fortgeführt wird. Auch da sind viele Menschen an der Schulung quasi beteiligt, am Lernprozess auch dieser Chatbots. Jennifer Giesche ist noch in der Leitung. Sie haben ja auch von der kulturellen Transformation gesprochen. Vielleicht daran nochmal anknüpfend, Nastassja Hoffmann, Sie sind bei Bitkom, beim Digitalverband engagiert. Da geht es ja auch darum, dass die Digitalisierung vorangetrieben werden soll. Das ist ja auch Anliegen auch dieses Vereins, des Verbands. Würden Sie sagen, da ist genau der Punkt. Also nicht nur die Maschine muss lernen, sondern auch wir müssen lernen, mit den ganzen neuen Dingen umgehen zu wollen. Also wir haben ja mit Frau Giesche, wie wir gehört haben, eine KI-Enthusiastin als Hörerin in der Leitung.
2: Absolut. Also wir sind der Meinung, dass das eine Veränderung ist, die ist gekommen, um zu bleiben. Und wir empfehlen sowohl privat als auch auf Unternehmensebene wirklich sich damit zu beschäftigen. Gerade für die Unternehmen ist das ganz relevant, dass sie Mitarbeiterinnen und Mitarbeiter auch schulen, KI-Kompetenzen aufzubauen im Umgang damit. Wir haben in unseren Umfragen überwältigende Mehrheiten, die dem zustimmen, dass im Unternehmensumfeld das einfach ein Wettbewerbsvorteil ist, das einzusetzen. Bei den Verbraucherinnen und Verbrauchern haben wir ein bisschen gemischtes Bild. Man merkt, dass tendenziell die Jüngeren da, also die unter 30-Jährigen, oft etwas offener gegenüber der Technologie sind, die mehr im Einsatz haben, gerne auch mit ChatGPT und Claude und Gemini, wie sie alle heißen, interagieren, sich da mal beraten lassen, über alles Mögliche auch sprechen. Aber ja, definitiv sich damit zu beschäftigen, ist definitiv eine gute Idee, weil wir mit Sicherheit beobachten werden, dass KI noch mehr in unseren Alltag einzieht, als sie das bisher schon getan hat und den hoffentlich auch besser machen wird.
1: Da werden wir anknüpfen nach den Nachrichten. Da geht's weiter in der Lebenszeit und mit Ihnen, den Hörerinnen und Hörern. Bis gleich.
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4: Elf Uhr, die Nachrichten. Nach mehreren Jahrzehnten ist die Rückholung von deutschem Atommüll aus dem Ausland abgeschlossen. Das teilte das Bundesumweltministerium heute früh mit. Danach trafen die letzten Castor-Behälter aus der Wiederaufarbeitungsanlage im britischen Sellafield in den vergangenen Tagen im Zwischenlager Brockdorf in Schleswig-Holstein ein. Insgesamt seien von 1973 bis 2005 rund 6.670 Tonnen an verbrauchten Brennelementen aus deutschen Kernkraftwerken zu Wiederaufarbeitungsanlagen gebracht worden. Die gesperrte Bonner Nordbrücke wird bis auf Weiteres nicht wieder für den Verkehr freigegeben. Bundesverkehrsminister Schnieder gab in Bonn bekannt, die Schäden seien so groß, dass sie zum Teil neu gebaut werden müsse. Die A565 Rheinbrücke war Anfang Juni wegen neu entdeckter Schäden überraschend gesperrt worden. Sie ist die wichtigste Ost-West-Verbindung für die Region rund um Bonn und Köln. Der heutige Unionsfraktionschef Spahn hat nach eigenen Angaben in den vergangenen Jahren fünfmal an Veranstaltungen

0: an der Dialog-Organisation des US-Tech-Milliardärs Peter Thiel teilgenommen. Das bestätigte sein Sprecher mehreren Medien. Spahn sei in unregelmäßigen Abständen zwischen 2018 und 2024 dabei gewesen. Der Einladung zum Treffen in diesem August in Irland werde Spahn aber nicht nachkommen. Das Magazin Wired hatte vor kurzem über Informationen zu dem geheim agierenden Netzwerk um Thiel berichtet, die durch ein Datenleck offengelegt wurden. Der Kreis versammelt Entscheider aus Politik, Wirtschaft, Kultur, Militär und Wissenschaft, von denen viele als Unterstützer des MAGA-Lagers von Präsident Trump gelten. Ein Jahr nach der Festnahme von mutmaßlichen Rechtsterroristen in Portugal hat die Staatsanwaltschaft Anklage erhoben und Details über umfangreiche Anschlagspläne bekannt gemacht. Portugiesische Medien berichten, in der Anklageschrift werde der Gruppe vorgeworfen, die Wohnung von Premierminister Montenegro ausgespäht und einen Granatenangriff auf den Regierungschef diskutiert zu haben. Insgesamt sollen die Terroristen 120 Menschen des öffentlichen Lebens als potenzielle Angriffsziele ausgemacht haben. Darunter seien 40 Politiker, aber auch Prominente aus Journalismus, Kultur und Wissenschaft sowie Bürgerrechtsaktivisten. Die Gruppierung, zu der auch ein hochrangiger Polizist zählen soll, habe sogenannte Volkstribunale erwogen, um Prozesse wegen eines angeblichen Verfalls der portugiesischen Nation abzuhalten. Im Ganzen richtet sich die Anklage gegen 9 Personen wegen 29 Straftaten. Im Prozess wegen einer Darknet-Plattform, die mit Kopfgeldern zu Mordanschlägen auf deutsche Politiker, Richter und Staatsanwälte aufgerufen hatte, soll zur Stunde das Urteil verkündet werden. Die Bundesanwaltschaft fordert für einen mutmaßlichen Rechtsextremisten 5 Jahre Haft. Der 50-jährige Informatiker aus Dortmund soll die Plattform geschaffen und betrieben haben. Dort waren Todeslisten und Anleitungen zu Mordanschlägen veröffentlicht. Zudem wurde Kryptogeld als Belohnung für die Ausführung der Verbrechen eingeworben. Medienberichten zufolge standen auf den Todeslisten mehr als 20 Namen, darunter Altbundeskanzler Scholz, SPD, Altbundeskanzlerin Merkel, CDU und frühere Bundesminister. Der Angeklagte hatte sich im Prozess als Justizopfer dargestellt. Die Wirtschaftswissenschaftlerin Charlotte Köhler warnt davor, dass Desinformation durch den Einsatz künstlicher Intelligenz deutlich einfacher geworden sei. Köhler ist eine der Initiatorinnen des Fake News Festivals, das gerade an der Europa-Universität Viadrina in Frankfurt-Oder läuft. Köhler sagte dem Sender RBB, heute könne jeder mit den verfügbaren KI-Modellen Fake News produzieren. Das gehe ohne große Vorkenntnisse oder Erfahrung mit Programmen wie Photoshop. Das Fake News Festival dauert noch bis morgen und ist kostenlos. Die Veranstaltung bietet Vorträge und Gesprächsrunden und wird auch online übertragen. Abschließend das Wetter. Im Westen vereinzelt kräftige Gewitter, später auch im Norden. Sonst heiter bis sonnig, 30 bis 38 Grad. Der Deutsche Wetterdienst warnt vor extremer Hitze. Morgen wechselhaft mit Unwettergefahr, weiterhin 30 bis 38 Grad. Und die weiteren Aussichten: am Sonntag viel Sonne, später wieder Schauer und Gewitter, 30 bis 39 Grad. Das waren die Nachrichten.
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2: Und in der sprechen wir heute über Chatbots, Roboter im Kundenservice. Was fehlt, wenn der Mensch ersetzt wird? Dieser Frage gehen wir nach. Und dazu hat uns ein Hörer geschrieben aus Stuttgart, Nils Klaassen. Ja, was fehlt, wenn der Mensch ersetzt wird? So unsere Frage, ganz einfach: der Mensch. Der Mensch fehlt und er empfindet es als übergriffig. Es empört ihn, statt mit einem Menschen zu sprechen, mit einer Maschine konfrontiert zu sein. Das ist das Gegenteil von Dienstleistung. Nicht sein Problem zählt. Es zählt das, was die Firma, die er wegen der Probleme mit ihren Produkten hat, für sein Problem hält. Entsprechend wird man da eben eingestellt. Und ja, ein Segen, wenn man eventuell dann doch noch nach zig Klickereien einen Menschen am Telefon hat. Geschrieben hat uns auch eine Hörerin, ein Hörer, der den Eindruck hat, dass seit Jahrzehnten, anders formuliert, er schreibt uns: seit Jahrzehnten spendet er immer wieder Blut beim Roten Kreuz. Am 1. April versuchte er es erneut. Vor Ort war ein Aushang, dass der Blutspendetermin leider an diesem Tag kurzfristig entfallen muss. Man bitte im Vorfeld Kontakt aufzunehmen. Das hat er dann auch versucht, hat diese Nummer gewählt und es meldete sich eine KI-Stimme. Herzlich willkommen beim DRK-Blutspendedienst. Um Sie mit Ihrem Ansprechpartner zu verbinden, benötigen wir die Angaben Ihres gewünschten Bundeslandes. Das sollte er dann nennen. Er sagte das dann auch, dann ertönte die KI-Stimme. Leider habe ich sie nicht verstanden und er hatte keine Lust mehr, minutenlang zu experimentieren, bis das System vielleicht irgendwann mal versteht und legte auf. Ja, das ist natürlich nicht das, was gewollt ist. Wir reden, wie gesagt, über Chatbots und Roboter im Kundenservice, was fehlt, wenn der Mensch ersetzt wird. Und Sie können uns weiter anrufen, die 00800 4464 4464 wählen. Nastassja Hofmann ist mit dabei. Sie ist die Bereichsleiterin Retail and PropTech beim Digitalverband Bitkom e.V., Expertin dort auch für Einzelhandel und E-Commerce. Und Martin Schiffczynski ist mit dabei. Er ist Direktor am Weizenbaum-Institut für die vernetzte Gesellschaft, leitet die Forschungsgruppe Arbeiten mit künstlicher Intelligenz dort. Ich bin Petra Enzminger, Mikrofon, freue mich, wenn Sie uns weiter zuhören und begrüße direkt den ersten Hörer Christoph Haberer in dieser halben Stunde, der uns aus Freiburg erreicht. Schönen guten Morgen.
1: Ja, guten Morgen.
2: Ihr Anliegen, wenn es um Chatbots geht, welche Erfahrungen haben Sie da gemacht?
1: Ja, bei mir ist es so, also ich bin Ingenieur und beschäftige mich im Moment ziemlich intensiv mit dem Thema KI. Mhm. Ich habe hier so einen kleinen Rechner für so ungefähr 4.000 Euro gekauft, der speziell dafür gemacht ist. Und da kann man dann lokale Modelle drauf laufen lassen. Also diese Modelle kann man auf einer Webseite runterladen, die heißt Hugging Face. Und das sind dann so Chatbot-Modelle, mit denen man diskutieren kann, wo man Fragen stellen kann und sich die Fragen beantworten lassen kann. Und meine Erfahrung jetzt damit ist, also es gibt, wenn Sie auf der Hugging Face-Seite gucken, da gibt es 10.000 Modelle. Also das heißt, es gibt nicht nur einen Chatbot, sondern es gibt Zehntausende davon. Und jeder ist anders. Also das ist wie ein Mensch, der ein völlig anderes Wissen oder völlig andere Intelligenz hat. Und je nach Größe gibt es da unterschiedlich gute Antworten. Ja. Das ist so die Erfahrung.
2: Und wir sprechen ja darüber, dass solche Dinge immer mehr im Kundenservice auch zum Einsatz kommen. Aber wenn ich Sie richtig verstehe, Ihnen kann es gar nicht genug sein. Das heißt,
1: Nee, das ist falsch. Also ich sage eigentlich, es ist ja so, also man kann ja der Technologie nicht ausweichen. Und was ich so feststelle, wenn ich mit vielen Leuten drüber rede, die haben dann Angst oder sehen das kritisch. Und ich denke, man kann es auch kritisch sehen. Aber was man machen sollte, ist, sich mit der Technologie auseinandersetzen, wie sie genau funktioniert, um sich dann ein fundiertes Urteil bilden zu können.
2: Und Ihr fundiertes Urteil wäre welches? Also was würden Sie sagen, welchen Sinn macht es, Chatbots, KI im Kundenservice einzusetzen? Und wo würden Sie sagen, sind vielleicht auch Grenzen noch da?
1: Also im Moment gibt es ganz klar Grenzen. Das haben ja hier viele Hörer beschrieben. Man kriegt da zum Teil nicht die richtigen Antworten oder das Ding versteht einem nicht. Was ich jetzt eher aber feststelle, also wenn ich das lokal hier ausprobiere, Sie können jede Woche können Sie ein neues Modell runterladen und das ist besser als das alte. Mhm. Und es ist ja völlig klar, dass diese Art der Modelle auch in die öffentlichen Chatbots dann einziehen. Das heißt, Sie können erwarten, dass das wird quasi von Monat zu Monat wird es besser.
2: Aber wir haben schon gehört, es ist auch gar nicht so einfach, das dann in den Unternehmen einzuführen und weil es auch da weiterentwickelt werden muss und auf die speziellen Bedürfnisse der jeweiligen Unternehmen auch eingerichtet werden muss. Das kostet Geld. Also das heißt, so schnell die Entwicklung einerseits ist, so behäbig kommt sie womöglich dann in der Realität an. Das möchte ich gerne an Nastassja Hofmann weitergeben, diese Frage, die beim Digitalverband Bitkom arbeitet. Ist das so, dass eigentlich schon viel, viel mehr geht als bei Kundinnen und Kunden ankommt und zu spüren ist auf der anderen Seite?
3: Definitiv, ja, absolut. Ich glaube, das kann man sich am einfachsten verdeutlichen, wenn man drauf schaut, was jetzt die, ich sag, großen Sprachmodelle meine, damit eben ChatGPT und Claude etc., was die schon können, wie man mit denen wirklich natürlich sprechen kann, über alle möglichen Themen und das dann eben vergleicht mit dem Anruf-Chatbot, den wir jetzt oft hatten, der sagt, bitte sagen Sie A, B oder C.
2: Und drücken Sie Taste 1, 2 oder 3.
3: Genau, drücken Sie 1, 2 oder 3 für dieses Anliegen. Da sind ja Welten dazwischen. Es ist richtig, das ist auch eine Frage von Investitionen in Digitalisierung, dass das in die Unternehmen auch reinkommt. Da sicherlich sicherlich wird das an der einen oder anderen Stelle vielleicht noch ein paar Jahre auch dauern. Aber ich sag mal so, es wird besser werden. Das können wir mit sehr hoher Sicherheit sagen. Und wir haben ja auch den einen Hörer gehört, der jetzt berichtet hat über perspektivisch Avatare, die dann ganz menschenähnlich, die ich dann auch sehen kann in einem Videotelefonat. Da möchte ich nur mitgeben, dass das natürlich ganz wichtig ist und das ist gesetzlich auch vorgeschrieben, dass erkennbar bleibt, dass es sich hierbei um eine Maschine handelt. Also dazu sind Unternehmen immer verpflichtet, das direkt auch mit anzugeben, damit da keine Kundin, kein Kunde verwirrt oder getäuscht werden kann.
2: Also da ist auch der Europäische AI Act, ja, der die künstliche Intelligenz recht streng reguliert und es ist also eine gesetzliche Verpflichtung da, dass das Unternehmen offenlegen muss, dass es gerade Mensch oder Maschine, wer da chattet oder telefoniert. Erstmal herzlichen Dank an Christoph Haberer, dass er uns seine Erfahrungen geschildert hat und seine Begeisterung mit uns geteilt hat. Bernhard Riem ist uns jetzt aus Nürnberg zugeschaltet. Schönen guten Morgen nach Nürnberg.
4: Guten Morgen.
2: Begeisterung nach oder Köln. Weniger begeistert?
4: Ich bin total begeistert, da ich neue Technik grundsätzlich nicht ablehne, sondern brauche. Meine Erfahrung mit KI ist, ich verwende die jetzt intensiv seit einem guten halben Jahr im medizinischen Bereich. Ich bin Diabetiker und habe noch ein paar andere Kleinigkeiten an Krankheiten, unter anderem Nierensteinneigung und hatte vor kurzem Herzinfarkt. Angefangen hat das Ganze, dass ich jetzt über Mammut habe ich mir ein paar Plattformen angelegt, einen Medizinmann und einen Chefkoch. Natürlich muss man solche Chats in der Basis auch programmieren und muss bereit sein, auch seine Daten. Also bei meinem Medizinmann sind alle Medikamente, meine ganzen Krankheiten, alles drin. Diabetesmäßig hat er mich so weit geführt, ich nehme auch das Mounjaro, dass ich jetzt erheblich weniger Insulin brauche. Der macht auch mir die Berechnung, hat mit mir eine Basaleinstellung gemacht, habe ich mit meinem Arzt besprochen. Alles klappt. Eine lustige Geschichte da. Ich hatte letzt in einem Café gehockt und habe einen Apfelkuchen gegessen. Das mache ich jetzt auch immer als Diabetiker. Ich fotografiere es, stelle das Bild meinem Chatbot zur Verfügung. Der hat das exakt bewertet. Dann hat er mir gesagt, ich soll 6 Einheiten. Das machst du weniger. Die Folge war, dass ich dann nach eineinhalb Stunden über 200, also fast auf 300 Zucker, wo ich sagte, hätte man das gemacht, was der gesagt hat.
2: Herr Riem, das ist das Nochmal, eine, dass Sie sagen, das ist prima, dass mich die KI begleitet. Auf der anderen Seite hatten wir auch eine Hörerin, die uns geschrieben hat, auch als Diabetikerin, die, wenn sie dann ein Rezept von ihrem Arzt haben will oder einen Termin haben will, erstmal an eben eine KI gelangt, an so eine Maschine, die sie dann. Genau, und darüber
4: das
2: reden
4: sind
2: wir
4: zwei
2: heute.
4: Paar Schuhe.
2: Genau, darüber da, reden wir nämlich heute über den Kundenservice. Wie ist da Ihr Erleben? Das ist ja nochmal eine ganz andere Schiene.
4: Das ist eine ganz andere. Das ist aber nicht, ich sag mal so, die Technik ist immer nur so gut, wie die angewendet. Früher hat man mal gesagt, der Computer ist nur so schlau wie der Nutzer, sprich, was ich reingib. Das ist bei Firmen, das nervt mich auch, dass man heute auch beim Augenarzt, Hausarzt, ewig nicht mehr schnell einen Termin kriegt. Das ist nervig. Das müssen die Firmen oder die Leute, die solche Anrufbeantworter, nenne ich es mal, programmieren, etwas besser machen. Mhm. Also man kommt wirklich da schlecht. Aber KI grundsätzlich lehne ich nicht ab. Ich habe sie im Alltag, ich habe gute Erfahrungen. Nochmal kurz zu dem Medizinischen. Wie ich angefangen habe, hat er auch gleich gesagt, ich bin kein Arzt. Ja. Dann sage ich, nein, du bist mein Berater.
2: Ja. Und so muss man das sicherlich auch nehmen, Harry. Ja, ich muss Ihnen deswegen nochmal ganz kurz nicht in die Parade fahren. Das würde ich natürlich nie tun. Aber wir haben einen weiteren Hörer noch in der Leitung und ich blicke auf die Uhr. Ich wünsche Ihnen aber auf jeden Fall, dass Sie da ganz, ganz viel positive Erfahrung noch weiter mit haben. Und das, was Sie uns geschildert haben, sind Sie auf einem sehr guten Weg.
4: Ja, danke. Ja,
2: alles Gute Ihnen. Fabian Stautz ist in der Leitung, der uns aus Bremen erreicht und der zugehört hat, was Herr Riem über die KI gesagt hat. Ihre Begeisterung ähnlich groß, Herr Stautz. Schönen guten Morgen.
5: Guten Morgen. Ja, ich sehe das eher kritisch, was die Implementierung von KI in allen möglichen Lebensbereichen angeht. Das bezieht sich auch auf Chatbots und so weiter. Ich habe mich hauptsächlich gemeldet wegen des Herrn Hauke oder so hieß er, der sich gemeldet hat wegen der KI-Avatare,
2: die sie entwickeln.
5: Genau. Und das hört sich für mich persönlich auf jeden Fall einfach nur dystopisch an. Also wir ersetzen die Leute durch etwas, das Menschlichkeit imitiert, sozusagen. Und das rein aus Kostengründen. Also dass das Unternehmen quasi Zeit spart, Mitarbeiter spart. Und im Gegenzug müssen die Mitarbeiter dann ihr Antlitz und ihre Identität in den Dienst der Firma geben. Und das Ganze kommt dann in die KI-Cloud. Und wir wissen ja, das Internet sozusagen vergisst nicht, selbst wenn Datenschutz eingehalten wird. Man weiß nicht, was in 50 oder 100 Jahren passiert. Vielleicht kommt dann das eingescannte Gesicht der Azubine dann 50 Jahre später in irgendeine Datenbank und die wird dann gehackt oder geleakt und dann kann daraus pornografische Inhalte erstellt werden. Das merken wir ja jetzt schon, dass sowas in die Richtung geht mit den generativen KI-Möglichkeiten auf X zum Beispiel.
2: Fabian Schautz, das, was Sie da schildern, das haben auch andere Hörerinnen und Hörer uns übermittelt, dass sie da Sorge haben, was passiert eigentlich mit den Daten, mit den Profilen. Noch einmal zur Erklärung auch für alle Hörerinnen und Hörer, die vielleicht nicht von Anfang an gehört haben. Wir hatten einen Hörer, der uns geschildert hat aus Karlsruhe, aus einer Internetagentur, die mit KI-Avataren dann arbeitet. Das sind dann halt eben Persönlichkeiten, KI-Persönlichkeiten, die im Netz dann in die Interaktion und ins Gespräch gehen, zum Beispiel mit einem Auszubildenden, der Fragen hat zur Ausbildung Situation bei einer Bank oder hat noch andere Beispiele genannt, wo es dann tatsächlich über KI so geht, dass viele Fragen auch beantwortet werden können, eine Kommunikation da regelrecht stattfindet. Geschrieben dazu hat uns Reinhard Pausch, der sagt, bitte thematisieren Sie das auch hinreichend, dass eben im KI-Kundenservice das Potenzial auch steckt, die Auswertung und das Profiling der Anfragenden und damit die Möglichkeit, von deren Ausleuchtung auf die Spitze zu treiben. Darin dürfte ein wesentliches Interesse eben auch bestehen für den Einsatz bei der KI-Anwendung. Und haben wir es da mit einer problematischen, sukzessiven Gewöhnung und Normalisierung zu tun, ist seine Frage. Natascha Hoffmann, Sie haben den Datenschutz ja auch schon angesprochen, haben auch schon gesagt, dass offengelegt werden muss, ob man mit einer KI zu tun hat oder mit einem Menschen vom Digitalverband Bitkom. Was sagen Sie zum Datenschutz und zu diesem Profilsammeln und zum Datensammeln? Wie geschützt sind die Verbraucherinnen und Verbraucher da?
3: Wir haben in Deutschland ein sehr, sehr starkes Datenschutzgesetz und das gilt natürlich auch für sämtliche KI-Anwendungen. Also das ist vielleicht nochmal was anderes. Jetzt, wenn ich mit Firmen aus dem EU-Ausland interagiere, aber jetzt gerade für diese ganzen Kundenservice-Anwendungsfälle, über die wir gesprochen haben, wo ich dann vornehmlich ja quasi mich im deutschen Raum bewege, dann gilt der Datenschutz und der besagt, dass eben nicht einfach wie wild Kundendaten, gerade sensible Daten gesammelt und verarbeitet werden dürfen. Das benötigt immer eine Zustimmung. Das kennen alle auch aus dem Internet. Da gibt es ja diese Cookie-Banner beispielsweise, weil natürlich haben Unternehmen ein Interesse daran, gerne Kundendaten zu sammeln, um passende Angebote beispielsweise zu machen. Aber man muss dem immer zustimmen.
2: Das kann zum Teil auch ganz schön anstrengend sein, ne? Wenn man dann eine ganze Liste durchklicken muss und überall alles ausstellen muss, was man nicht möchte.
3: Oder sie klicken es einfach weg, denn es gibt ja auch diesen Knopf alle ablehnen. Das geht genauso schnell wie allem zuzustimmen. Also sämtliches Datensammeln ist da immer zustimmungspflichtig und das gilt auch für diese Anrufe. Man wird ja oft gefragt am Anfang von so einem Service-Hotline-Anruf, sind Sie einverstanden, dass es aufgezeichnet wird? Auch da kann man Nein sagen. Also ohne Zustimmung geht da gar nichts.
2: Fabian Schautz, erstmal herzlichen Dank an Sie, dass Sie auch diesen Datenaspekt mit in die Runde gegeben haben. Wir haben viele Zuschriften auch bekommen, auch aus der Arbeitswelt selbst. Da schreibt uns eine Hörerin bei ihrer Arbeit. Sie arbeitet am Empfang in einem medizinischen Versorgungszentrum. Da wird solches System genutzt seit einem Monat. Für sie ist das sehr hilfreich, da sie am Empfang oft alleine sitzt und nur den Kunden betreuen kann, der vor ihr steht. Dann klingelt das Telefon aber jetzt auch nicht mehr pausenlos und sie kann, wenn gerade keiner vor ihr steht, die telefonischen Anfragen dann auch bearbeiten. Ja, das ist also eine Erfahrung damit, wie das entlasten kann, das Personal. Darum geht es ja zum Teil auch. Und ein Hörer hat uns geschrieben, der selbst im Kundenservice arbeitet und deswegen auch nicht namentlich genannt werden möchte. Menschen, die ahnen können, dass sie durch KI perspektivisch ersetzt werden, arbeiten als Clickworker mit ihrer Expertise aktuell aktiv damit daran, Menschen zu ersetzen. Diese Arbeitsleistung wird sehr wenig thematisiert und wertet menschliche Arbeitsleistungen auch sehr stark ab. Also zwei Stimmen aus der Arbeitswelt. Martin Schiffschinski, Sie haben das ja auch schon angesprochen, dass die Sorge auch bei denjenigen, die selbst in Kundendienst arbeiten, mit solchen Systemen arbeiten, die Sorge haben, dass sie eines Tages dann auch ganz ersetzt werden mit Blick in die Zukunft. Steht das denn an? Gibt es diese Möglichkeit? Oder würden Sie sagen, die hybriden Systeme, die Sie eingangs erklärt haben, die hybriden Bots, das ist eigentlich die Zukunft?
6: Also grundsätzlich glaube ich schon, dass diese hybride Konstellation auf jeden Fall dominant sein wird. Einfach weil wir in der Kundenkommunikation ja so einen Doppelcharakter haben. Es geht einerseits um Informationen, ganz um sachlichen Austausch, die Bearbeitung sachlicher Anliegen, aber es ist auch emotionale Arbeit. Es geht auch darum, bestimmte Sorgen, bestimmte Wut, bestimmte Verunsicherung vielleicht aufzunehmen und da auch sagen wir mal, ihm zu verdeutlichen, dass man gehört wird, dass das ernst genommen wird. Ja, und dieser emotionale Aspekt, der kann, glaube ich, wirklich, da würde ich auch jetzt einem der letzten Anrufer zustimmen, nur sehr begrenzt von der KI übernommen werden. Ja, mhm. Es gibt durchaus auch Ansätze, die KI etwas empathischer zu machen. Das kann aber eben je nach Haltung, je nach auch Erwartung der jeweiligen Kundinnen und Kunden auch Irritationen hervorrufen. Irritationen, weil die KI menschlich tut, aber dann doch nicht wirklich wie ein Mensch agieren kann. Oder Irritationen auch, weil man von der Maschine eben auch ein anderes Verhalten erwartet und es als künstlich empfindet, wenn sie, sagen wir mal so, menschelnd spricht. Das heißt, ich glaube, es gibt so eine Art gewisse strukturelle Grenze, wie weit man Automatisierung treiben kann. Zugleich sehe ich durchaus eben das Interesse der Unternehmen, an diesem Prozess auch Kosteneinsparungen zu erzielen. Ja, und ich glaube, da sind auch die Sorgen, die angesprochen wurden, die ich auch selber thematisiert habe, durchaus auch im gewissen Umfang berechtigt. Und vielleicht, wenn ich das nur kurz erwähnen darf, ein bisschen einen anderen Punkt, der aber hier nochmal thematisiert wurde, der Datenschutz. Das stimmt, also man muss dem zustimmen. Es gibt strenge Datenschutzgesetze. Aber natürlich, wenn Sie haben ja selber das Beispiel angesprochen, wo Sie nach T-Shirts fragen, nach Farben. Natürlich besteht das Interesse, solche auch Kundenchats, solche, sagen wir mal, Dateien mit solchen Kundenchats auch auszuwerten und entsprechende Kundenprofile auch zu erstellen. Da sollten wir uns, glaube ich, auch keine Illusionen machen. Wir stimmen ja auch sehr schnell, muss man auch sagen, der Datenerhebung im Internet in allen möglichen Situationen zu. Ja, ich glaube, diese, sagen wir mal, Profilierung der Kundinnen und Kunden, das ist ein Element, der mit der Digitalisierung, mit der Nutzung von Chatbots auch mit einhergehen wird.
2: Alle wollen unsere Daten. Wir haben noch eine weitere Frage zur rechtlichen Einordnung einer KI von einem Hörer, der uns geschrieben hat. Der sagt, ist die KI dann einer Person gleichzustellen und sind die Antworten rechtlich verbindlich? Ich habe da auch im Vorfeld dieser Sendung ein Beispiel gehört. Also wenn eine Service-KI einer Kundin am Telefon eine falsche Zusage zum Beispiel macht, zum Beispiel sagt sie, ja, sie kriegen ihr Geld zurück. Wer haftet denn dann dafür? Ist das rechtlich bindend? Ich weiß nicht, ob Sie das beantworten können, vielleicht Nastassja Hoffmann.
3: Also Auskünfte, die von dem Unternehmen kommen, die sind dann rechtlich bindend. Das wäre genauso, wenn ein Kunden, Mitarbeiterin Ihnen jetzt eine Sache zusagt und dann passiert das nicht, dann können Sie sich darauf beziehen. Das im Zweifelsfall nachzuweisen, das kann dann natürlich schwierig werden, aber das Unternehmen haftet für Aussagen, die die KI macht. Und wenn das Falschauskünfte sind, wie gesagt, ist da definitiv das Unternehmen in der Haftung.
2: Mhm. Da gab es ja, wenn ich das richtig noch im Kopf habe, auch gerade ein Urteil, wo es um Google ging, das für fehlerhafte und unwahre Behauptungen haften musste. Wir haben einen weiteren Hörer in der Leitung, Andreas Hinze aus Karlsruhe. Schönen guten Morgen, Herr Hinze.
7: Ja, schönen guten Tag, hier ist Hinze, ja.
2: Ja, wir sprechen.
7: Ich war vor ungefähr 4 Wochen in Mallorca, habe dort einen Mietwagen gehabt, den habe ich auch erfolgreich zurückgegeben. Dann kam allerdings der Mietwagenvermieter dann auf mich zu, 2 Stunden später, und wollte wegen einem Reifenschaden Geld haben nochmal. Daraufhin, ich war noch im Land, bin ich dann mit meinem Handy auf die Seite des Vermittlers, der hier in Deutschland sitzt, gegangen und bin da gestoßen auf eine KI, die Sophie heißt. Und ich finde es sehr gut, wenn ich da schreiben kann. Also ich habe in meinem Handy dann den Vorfall hingeschrieben. Es waren ungefähr 5-6 Zeilen. Und die KI war dann in der Lage, diese 5-6 Zeilen komplett auseinanderzunehmen in einzelne Aspekte. Die hat sie mir dann vorgelegt und hat mich dann darum gebeten, weil ich ja die Dokumente bei mir auf dem Handy hatte, einzelne Dokumente, Mietvertrag und diesen Schadensprotokoll alles hochzuladen, habe ich dann gemacht. Und ich habe dann ungefähr eine halbe Stunde später eine E-Mail bekommen, wo all dieses halt eben als Eingabe in das System dann mir aufgezeigt worden ist. Mhm. Dann kam noch einmal der Mietwagenhersteller nochmal auf mich zu, hat mir dann diese Zusatzkosten, die 240 Euro waren, aufgesplittet. Da waren auch dann Nutzungsausfall dabei. Daraufhin bin ich nochmal auf diese Webseite gegangen, habe da auch meinen Fall gefunden, bin da reingegangen und habe dann um diese Dinge diesen Vorgang ergänzt, habe also noch einmal abgefragt worden, habe das ergänzt und daraufhin hat mir Sophie dann gesagt, ja, wollen Sie vielleicht an den Mietwagenhersteller Vermieter schreiben? Und ich habe gesagt, ja. Dann hat sie mir einen Text gegeben, der nicht nur ein reines Muster war, also ohne Bezüge, sondern es hat genau sich bezogen auf all die Aspekte, die ich denen gegeben habe und die in den Dokumenten drin standen. Und dann hat sie mich sogar nochmal gefragt, also ich bin rechtlich auch gebildet, wollen Sie es etwas rechtlich schärfer haben? Hat sie es nochmal rechtlich schärfer formuliert. Und dann kam sogar als letztes die Aussage, wollen Sie es in Englisch haben? Mhm. Und diesen englischen Text konnte ich dann wirklich direkt kopieren und in eine E-Mail packen und an den Verleiher dorthin schicken, hat sich leider trotzdem nicht erweichen lassen. Aber da muss ich sagen, da kann eine KI mehr als das, was ich vielleicht von einem Hotline-Mitarbeiter erwarten würde.
2: Und vor allen Dingen, wenn ich Sie richtig verstehe, ging das alles sehr, sehr schnell. Das heißt, Sie konnten schnell auch eine Antwort geben, wenn es denn aber auch nicht zu dem Ergebnis geführt hat, was Sie sich gewünscht hätten.
7: Ganz genau. Mhm. Jetzt kann ich sofort reagieren. Und wie gesagt, die KI hat es auch sehr strukturiert aufgenommen. Also selbst wenn man da vielleicht etwas verwirrter hinschreibt, vielleicht oder nicht so ganz strukturiert, die hat es wirklich bei der Erstaufnahme sehr strukturiert in einzelne Texte gepackt und mich dann immer wieder gefragt, wollen Sie es so abgeben oder nicht? Und ich habe gesagt, ja. Und wie gesagt, also ich finde es auch gut, dass ich das halt eben online machen konnte. Telefonieren mit einer KI hätte ich vielleicht ein bisschen größere Hemmungen damit. Aber das im Text zu schreiben, war für mich wirklich eine ganz neue Erkenntnis, wie das gelaufen ist.
2: Andreas Hinze, ich danke Ihnen ganz herzlich auch Ihnen auch, dass Sie geschildert haben, welche Erfahrungen Sie da mit der KI gemacht haben, eben im Kundenservice-Bereich. Wir neigen uns langsam dem Ende dieser Sendung zu. Chatbots und Roboter im Kundenservice, darum ging es heute hier in der Lebenszeit. Was fehlt, wenn der Mensch ersetzt wird? Da haben wir viele Beispiele von Ihnen, unseren Hörerinnen und Hörern, heute hier gehört. Mit dabei waren Nastassja Hofmann, Bereichsleiterin Retail and PropTech beim Digitalverband Bitkom e.V. und Martin Schiffczynski, Arbeitssoziologe und Direktor am Weizenbaum-Institut für die vernetzte Gesellschaft, Leiter dort der Forschungsgruppe Arbeiten mit künstlicher Intelligenz. Bis hierhin am Mikrofon war Petra Enzminger. Ich bedanke mich bei Ihnen allen fürs Zu- und Hinhören und ich wünsche Ihnen noch einen sehr angenehmen Freitagnachmittag und ein schönes Wochenende.

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1: Uhr, die Nachrichten. Die gesperrte Bonner Nordbrücke wird bis auf Weiteres nicht wieder für den Verkehr freigegeben. Bundesverkehrsminister Schnieder gab in Bonn bekannt, die Schäden seien so groß, dass die Verbindung zum Teil neu gebaut werden müsse. Die A565 Rheinbrücke war Anfang Juni wegen neu entdeckter Schäden überraschend gesperrt worden. Sie ist die wichtigste Ost-West-Verbindung für die Region rund um Bonn und Köln. Nach mehreren Jahrzehnten ist die Rückholung von deutschem Atommüll aus dem Ausland abgeschlossen. Das teilte das Bundesumweltministerium heute früh mit. Danach trafen die letzten Castor-Behälter aus der Wiederaufarbeitungsanlage im britischen Sellafield in den vergangenen Tagen im Zwischenlager Brockdorf in Schleswig-Holstein ein. Insgesamt seien von 1973 bis 2005 rund 6.670 Tonnen an verbrauchten Brennelementen aus deutschen Kernkraftwerken zu Wiederaufarbeitungsanlagen gebracht worden. Der größte Teil wurde dem Bundesumweltministerium zufolge im französischen La Hague aufbereitet. Der AKW-Abfall ist hochradioaktiv. Ein Endlager für den Atommüll gibt es in Deutschland bisher nicht. Die Abfälle bleiben deshalb vorerst in 16 Zwischenlagern untergebracht. Bundeskanzler Merz hat den vorliegenden Vorschlag für den nächsten EU-Haushalt als viel zu hoch bezeichnet. Die Zahlen müssten runter, sagte Merz zu Beginn des zweiten Tags des Treffens der Staats- und Regierungschefs der Europäischen Union in Brüssel. Es müsse ein neuer Vorschlag auf den Tisch, forderte der Kanzler. Eine Empfehlung der zyprischen Ratspräsidentschaft sieht vor, den Budgetentwurf der EU-Kommission über 1,76 Billionen Euro von 2028 bis 2034 um 2% zu verkleinern. Staaten wie Deutschland, die unter dem Strich mehr Geld an die Europäische Union zahlen, als sie aus den diversen EU-Finanztöpfen zurückerhalten, verlangten ein deutlich geringeres Haushaltsvolumen. Der Gipfel in Brüssel befasst sich heute etwa auch mit der Lage in der Golfregion. Die ursprünglich für heute vorgesehenen Gespräche in der Schweiz zwischen den USA und dem Iran finden nicht statt. Das teilte das Außenministerium in Bern mit. Das Treffen war auf dem Bürgenstock in der Nähe von Luzern geplant. Dort sollten die Unterhändler beider Seiten über einen dauerhaften Waffenstillstand verhandeln. US-Vizepräsident Vance hatte seine Teilnahme bereits abgesagt, und zwar aus logistischen Gründen, wie es hieß. Mehrere republikanische Senatoren kritisierten das Rahmenabkommen. Der Iran würde gestärkt, die USA geschwächt. Auch der Präsident der Stiftung Münchner Sicherheitskonferenz, Ischinger, sieht eine Stärkung des Iran. Er warnte im Deutschlandfunk vor einer wachsenden Bedrohung gegen Israel, da das amerikanisch-israelische Verhältnis schwer belastet sei. Auch könnte dies dazu führen, dass etwa Saudi-Arabien oder die Türkei vorsorglich über eine atomare Bewaffnung nachdächten. In dem von Washington und Teheran unterzeichneten Papier wurden eine Beendigung der Kampfhandlungen und die Öffnung der Straße von Hormus vereinbart. Beide Seiten verwiesen aber darauf, dass es sich nur um eine vorläufige Erklärung handele. Ein Jahr nach der Festnahme von mutmaßlichen Rechtsterroristen in Portugal hat die Staatsanwaltschaft Anklage erhoben und Details über Anschlagspläne bekannt gemacht. Portugiesische Medien berichten, der Gruppe werde vorgeworfen, die Wohnung von Premierminister Montenegro ausgespäht und einen Granatenangriff auf den Regierungschef diskutiert zu haben. Insgesamt sollen die Terroristen mehr als 100 Menschen des öffentlichen Lebens, darunter Politiker und Kulturschaffende, als potenzielle Angriffsziele ausgemacht haben. Die Gruppierung, zu der auch ein hochrangiger Polizist zählen soll, habe sogenannte Volkstribunale erwogen, um Prozesse wegen eines angeblichen Verfalls der portugiesischen Nation abzuhalten. Abschließend das Wetter. Im Norden vereinzelt kräftige Gewitter, sonst heiter bis sonnig. Gegen Abend, ausgehend von den Mittelgebirgen, örtlich teils kräftige Gewitter, vereinzelt Unwetter, 30 bis 38 Grad. Der Deutsche Wetterdienst warnt vor extremer Hitze. Morgen wechselhaft mit Unwettergefahr, weiterhin 30 bis 38 Grad. Und die weiteren Aussichten, am Sonntag viel Sonne, später wieder Schauer und Gewitter, 24 bis 39 Grad. Das waren die Nachrichten.
0: 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Ich begrüße Sie. Der geplante Lithiumabbau in Tschechien beschäftigt uns. Die einen verbinden damit große Hoffnungen, andere sorgen sich. Elektro, Biodiesel und Co. Welche Rolle spielen alternative Antriebe in der Landwirtschaft? Stippvisite, Gänsegeier kreisen über Deutschland. Und warum sie das tun, erläutert Martin Rümmler vom Naturschutzbund NABU. Es ist heiß und bleibt vorerst so. Wären Anregungen aus Frankreich nützlich, die dort seit dem Rekordsommer 2003 vieles verändert haben? Beginnen wollen wir aber mit einer Bilanz der Bonner Klimaverhandlungen. Nach knapp 2 Wochen endeten sie gestern Abend in Bonn am Sitz des UN-Klimasekretariats. Verhandelt wurde darüber, wie die Treibhausgasemissionen gesenkt werden können, wie wir uns an die Folgen der Erderwärmung anpassen sollten und wo Mittel locker gemacht werden können für die Finanzierung von Schäden, die mit dem Klimawandel eingetreten sind. Ziehen wir eine Bilanz der Bonner Tage, und zwar mit Ute Sudmann. Sie leitet bei der Nichtregierungsorganisation German Watch den Bereich zukunftsfähige Finanzflüsse. Und ich habe vor der Sendung mit ihr gesprochen. 3 große Themenfelder waren zu beackern. Haben Sie Fortschritte festgestellt?
2: Generell kann man sagen, die Fortschritte, die wir hier gesehen haben bei den Bonner Klimaverhandlungen diese Woche, sind bei weitem zu klein. In Bezug auf das, was wir bräuchten. Die Klimakrise schreitet ja mit großen Schritten voran. Und Ähnliches wäre natürlich auch nötig, dass internationale Verhandlungen Schritt halten mit dem fortschreitenden Klimawandel. Und dass es nicht in dem Maße passiert, wie wir uns das gewünscht hätten und wie es auch nötig gewesen wäre.
0: Gucken wir uns die 3 Themenfelder einmal an. Was ist als Bilanz zu sagen im Hinblick auf die Treibhausgasemissionen?
2: Ja, wir sehen die nationalen Pläne vieler Länder, um die Emissionen runterzubringen. Sie sind bei weitem nicht ausreichend, um die Ziele des Pariser Klimaabkommens zu erreichen. Das heißt, es klafft eine große Lücke zwischen dem, was wir brauchen, und den Ambitionen dieser Länder. Und um das zu adressieren, gibt es ein sogenanntes Mitigation Work Program, was das Ziel hat, die Umsetzung der Klimaziele zu beschleunigen und diese Lücke zu verkleinern. Und hier haben wir leider sehr wenig Fortschritte gesehen. Das ist aber nur der Verhandlungsprozess. Es gibt nämlich auch positive Entwicklungen, auf die ich gerne eingehen möchte, die auch getrieben werden durch die aktuelle Krise, durch die Blockierung der Straße von Hormuz und den Krieg im Iran. Und das ist einfach die, dass viele Länder, auch jetzt völlig losgelöst von der Klimafrage, verstanden haben, dass es wichtig ist, in die Energiesicherheit zu investieren. Und wir sehen viele Länder, die Pläne und ganz konkrete Maßnahmen beschlossen haben, um abzukehren von fossilen Energien, die stärker gehen in die Bereiche erneuerbare Energien, Elektrifizierung, E-Mobilität. Und hier sehen wir, dass unabhängig von konkreten Verhandlungen in der Praxis sehr, sehr viel passiert, auch bedingt durch die aktuellen geopolitischen Krisen.
0: Und was passiert beim Punkt Anpassung?
2: Ja, beim Punkt Anpassung, das ist ehrlich gesagt die ganz große Enttäuschung gewesen, auch für mich. Gestern Abend sehr spät konnte keine Einigung getroffen werden im Bereich der Anpassung. Eigentlich geht es vor allem um technische Fragen gerade, also wie kann man Anpassung messen? Es geht um Indikatoren für das globale Ziel für die Anpassung und eigentlich vor allem auch um die Zusammenstellung einer technischen Arbeitsgruppe. Hier konnten keine Einigungen erzielt werden zu dieser eigentlich prozeduralen Frage. Und das hängt vor allem damit zusammen, dass viele Entwicklungsländer diese prozeduralen Fragen verbinden möchten mit konkreten Zusagen für Finanzen, um sich anzupassen. Also die ganz große Frage, nicht nur beim Bereich Anpassung, sondern auch in vielen anderen Bereichen, war die, wo kommt überhaupt das Geld her für die nötigen Maßnahmen, die wir brauchen, sowohl bei Anpassung als auch im Bereich der Minderung oder auch dem sozialen Übergang. Und hier waren die entwickelten Länder nicht bereit, wirklich eine Verdreifachung der Gelder für die Anpassung festzuschreiben. Und das ist natürlich für viele Länder total bitter, weil die Folgen der Klimakrise überall erkennbar sind. Es sehr, sehr schwer ist, auch private Gelder zu mobilisieren für Maßnahmen zur Anpassung an den Klimawandel. Und genau das jetzt ja super, super wichtig ist, dass sich die Länder, die Unternehmen und aber auch Menschen einstellen auf die Folgen des Klimawandels und resilienter werden.
0: Welche Weichen konnte die Bonner Konferenz denn stellen für die nächste COP in der Türkei im November?
2: Ja, es wurden viele prozedurale Fragen besprochen, zum Teil auch geklärt. Positiv sind vor allem die Ergebnisse bei einem sozial gerechten und inklusiven Übergang hin zu einer klimaneutralen Wirtschaft. Es geht ja nicht nur um die reine Frage, wie kriegen wir die Treibhausgasemissionen runter, sondern auch die Frage, wie kriegen wir das sozial gerecht hin, was passiert mit Arbeitsplätzen, was passiert mit Menschen, die besonders stark von der Klimakrise betroffen sind, wie Frauen zum Beispiel. Und hier in diesem Arbeitsstrang, der Just Transition genannt wird, gab es halt gute Verbesserungen, um ja diesen Dialog voranzutreiben und konkrete Maßnahmen entscheiden zu können.
0: Soweit Ute Suttmann von German Watch zur Bonner Klima-Zwischenkonferenz. Elektroantriebe sollen Treibhausgasemissionen mindern. Batterien von E-Autos und auch Stromspeicher für Wind- und Solarenergie brauchen Lithium, den wichtigsten Rohstoff für die Energiewende. Bisher ist Europa auf Importe angewiesen, aus Australien, Chile und China. Lithium ist allerdings einer der kritischen Rohstoffe, bei denen die EU unabhängiger werden möchte. Zu den größten europäischen Lagerstätten gehört das Erzgebirge und im sächsischen Zinnwald wird eine Förderung geprüft. Ebenso in Zinnowez nebenan in Tschechien, wo der größere Teil dieses Vorkommens liegt. Die Regierung dort treibt das Abbauprojekt voran, aber das besorgt viele Menschen vor Ort. Marianne Alweis hat eine öffentliche Anhörung besucht.
3: Im Gemeindehaus von Dubi sind alle Sitzplätze belegt. Keine 10 Autominuten von der nordböhmischen Kleinstadt entfernt, direkt an der deutsch-tschechischen Grenze im Erzgebirge, soll bald Lithium gefördert werden. Mehrere hundert Menschen sind gekommen. Am Rand des großen Saales stehen ein paar Männer mit Plakaten. Zerstört unsere Heimat nicht, ist darauf zu lesen. Kein einfacher Termin für Martin Pochlodek, den Chef der Bergbaugesellschaft Geomet. Dieses Projekt ist das größte zur Förderung und Verarbeitung von Lithium in der EU. Pro Jahr lassen sich an dieser Lagerstätte rund 37.500 Tonnen Lithiumcarbonat gewinnen. Daraus können Batterien für rund 1,3 Millionen E-Autos hergestellt werden. Die strategische Relevanz dieser Förderung hat die Europäische Kommission bestätigt, die dem Vorhaben den Status eines strategisch wichtigen Projekts gegeben hat. Das unterscheidet das Lithiumprojekt auf tschechischer Seite des Erzgebirges von dem Fördervorhaben im sächsischen Zinnwald. Geomet gehört dem teilstaatlichen tschechischen Energiekonzern ČEZ sowie einem australischen Rohstoffunternehmen. Ihnen zufolge liegen in Zinnowez rund 3% der weltweiten Lithiumreserven. Das wichtige Erz für die Energiewende soll in der Nähe aufbereitet werden. Die Abbaubefürworter werben mit 2000 Arbeitsplätzen in der wirtschaftsschwachen Region und bieten Ausgleichszahlungen an. Doch das Misstrauen vor Ort ist groß. Die Erinnerungen an die Umweltsünden der Vorwendezeit sind noch lebendig. Fast 9 Stunden lang bis Mitternacht dauert die Anhörung in Dubi. Allein Bürgermeister Jirschi Kaspar hat 73 Einsprüche eingereicht. Unsere Natur hat sich endlich erholt. Es soll sogar ein Landschaftsschutzgebiet Erzgebirge geben. Und auf einmal sollen hier wieder Bäume gefällt werden. Dabei hat Dubi der Tschechischen Republik in der Vergangenheit schon viel gegeben. In Zinnowez wurden Zinn und Wolfram abgebaut, im Rest von Dubi Braunkohle. Ein Teil unserer Gemeinde wurde abgebaggert und die Stadt hat dafür nie etwas zurückbekommen. Anwohner und angrenzende Gemeinden sorgen sich außerdem vor mehr Verkehr, vor Lärm und Staub und vor allem vor einer Verschmutzung ihres Wassers. Die Heilquellen machen die Gegend zu einem beliebten Tourismusziel. Auch Dubi ist ein Kurort, aber vielleicht nicht mehr lange, befürchtet Josef Assmann aus der nächstgrößeren Stadt Teplice. Der Lithiumabbau wird keinen ökologischen Beitrag für unseren Planeten leisten und schon gar nicht für unsere Region. Außerdem gehen wir davon aus, dass die Arbeitskräfte aus dem Ausland kommen werden. Wegen möglicher Auswirkungen des geplanten Lithiumabbaus auf deutscher Seite des Erzgebirges hatte Sachsen eine grenzüberschreitende Öffentlichkeitsbeteiligung verlangt. Die Grüne Liga Osterzgebirge etwa reichte eine kritische Stellungnahme ein. Sie beklagte außerdem, es sei kaum möglich gewesen, 2800 Seiten an Unterlagen in 30 Tagen durchzuarbeiten. Nun prüfen die tschechischen Behörden. Eine verbindliche Entscheidung, ob und wann Lithium in Zinnowez gefördert werden kann, wird noch in diesem Jahr erwartet.
0: In Tschechien könnte bald Lithium abgebaut werden. Zweiter Tag des EU-Gipfels in Brüssel. Auf dem Aufgabenzettel stand als dicker Brocken heute der EU-Haushalt. Ein großer Teil davon fließt in Subventionen für die Agrarwirtschaft. Und gegen Sparversuche dort haben Landwirte in der Vergangenheit erfolgreich protestiert. Deutsche Bauern bekommen seit diesem Jahr zum Beispiel wieder die volle Steuerentlastung für Agrardiesel. Inzwischen gibt es aber auch Elektrotraktoren und Treibstoffe vom Acker. Susanne Lettenbauer über alternative Antriebe bei der landwirtschaftlichen Arbeit.
4: Ein Vormittag am bayerischen Staatsgut Axelschwang am Ammersee. Langsam und leise fährt der Reinigungsroboter den Gang im Rinderoffenstall entlang. Eine Zugmaschine entfernt die Gülle auf den Laufwegen. Ein elektrischer Futtermischwagen übernimmt fast lautlos das Mischen, den Transport und die Vorlage des Futterheus. Alle betrieben mit Strom von der hauseigenen Photovoltaikanlage. 570 Kilowatt Spitzenleistung kommen vom Dach. Was geht, wurde hier von Diesel auf Strom umgestellt.
5: Wir haben alle Hoflader zum Beispiel. Ja, ob Futter ranschieben, Spalten schieben, Sachen transportieren. Man macht mit denen einfach wirklich alles.
4: Steffen Schwarz vom Leitungsteam des 500 Hektar großen Guts hält viel von alternativen Kraftstoffen und Antrieben in der Landwirtschaft. In Kürze wird er eine Biogasanlage in Betrieb nehmen, die aus Gülle Strom und Methan und daraus LNG-Gas machen kann.
6: Man kann die Gülle im Prinzip in der Biogasanlage veredeln, nenne ich es jetzt mal, veredeln in Richtung Strom. Dann kann man eben methanisieren, das wäre auch noch eine Erweiterungsmöglichkeit. Und man kann mit einer Biogasanlage natürlich auch separieren und sehr hochwertigen Dünger im Prinzip produzieren.
4: Ginge es nach dem stellvertretenden Leiter vom Staatsgut Axelschwang, stünden auch Elektrotraktoren auf dem Hof. Doch noch fehlt die notwendige Batterieleistung. Leistungsfähige Akkus seien noch zu schwer für die Landmaschinen auf dem Feld, weiß Betriebsleiter Michael Scheidler.
7: Der Akku ist das Problem. Die Zeit, wo ich arbeiten kann, wenn ich am Feld dran bin, dann bin ich so immer 8 oder 10 Stunden draußen. Und momentan ist halt so ein Akku vielleicht mit 4 Stunden finito. Also brauche ich entweder ein Tauschsystem, also dass ich den Akku tauschen kann. Aber wenn ich natürlich dann nach 4 Stunden reinfahre und 2 oder 3 Stunden laden und kann draußen nichts mehr da, wird schwierig.
4: Im Staatsgut Axelschwang setzt man stattdessen auf Traktoren, die mit Rapsöl laufen. Der älteste Schlepper stammt von 2008. Ab Werk mit Rapsöl fahrbar. Der jüngste Traktor von 2024 wird ab Werk ausschließlich wieder nur mit Dieselmotor angeboten. Für Betriebsleiter Scheidler ist der Hype um Dieselersatzkraftstoffe ein alter Hut mit vielen Enttäuschungen. Vor gut 20 Jahren fuhr bereits fast jeder Landwirt in der Region mit Rapsöl übers Feld, erinnert er. 260 Ölmühlen lieferten in Bayern den nachwachsenden Treibstoff. Landmaschinenhersteller brachten die passenden Fahrzeuge auf den Markt, bis der Markt einbrach wegen massivem Preisverfall beim Diesel. Die Ölmühlen schlossen.
5: Das Problem war auch, dass die Öle keine Agrardieselrückvergütung über den Zoll bekommen haben. Und ja, das ist jetzt, glaube ich, ab 1.1.26 geändert. Also alles, was jetzt im Prinzip Richtung Pflanzenöle, HVO und sonstiges getankt werden kann, kann jetzt, glaube ich, auch rückvergütet werden dann bei der Steuer.
4: Die Verwendung von Biokraftstoffen sei ein hervorragender Weg, die Treibhausgasemissionen in der Landwirtschaft zu senken, heißt es vom Bayerischen Bauernverband. Durch die Erfahrungen vor 20 Jahren seien die Betriebe aber heute eher zurückhaltend. Martin Weber, selbst Landwirt, Vorstand vom Maschinen- und Betriebshilfsring Aibling-Miesbach-München, fehlen verlässliche Rahmenbedingungen, die eine Anschaffung oder Umrüstung entsprechender Fahrzeuge rechtfertigen würden.
8: Förderungen sind ja momentan auf Eis gelegt, beziehungsweise Förderungen sind aus. Zum 31.05. ist das Bundeseffizienz-Energieprogramm, ja, Pott ist leer, wissen wir. Also folgedessen sind keine Anträge mehr möglich.
4: Der Elektro-Traktor auf Probe überzeugte ihn nicht, auch wenn die Ersparnis durch den eigenen Strom durchaus attraktiv sein würde.
8: Wir fahren irgendwo 1000 Stunden mit diesem Hoflader. Das wären 1000 Betriebsstunden, die wir dann nicht in Form von mineralischem Diesel zukaufen müssen. Das heißt bei uns Dieselersparnis irgendwo zwischen 4.000 und 4.500 Liter im Jahr. Das ist eine Überlegung.
4: Verlässliche politische Rahmenbedingungen seien der Schlüssel für den Umstieg auf alternative Antriebe, ist Edgar Remmele überzeugt, stellvertretender Leiter vom Kompetenzzentrum Nachwachsende Rohstoffe im niederbayerischen Straubing. Was fehlt, sind die passenden Maschinen. Eine Arbeitsgruppe im Berliner Bundeslandwirtschaftsministerium erarbeitet derzeit Vorschläge, wie eine sinnvolle Transformation hin zu alternativen Treibstoffen klappen könnte. Remmele ist daran beteiligt. Seine Empfehlung:
9: Elektrifizieren, so viel möglich ist. Und in den Bereichen, wo nicht elektrifizierbar ist, dann eben die gasförmigen Einsätzen wie Biomethan und vor allem dann auch die flüssigen Einsätzen in Form von Biodiesel, Rapsölkraftstoff HVO.
4: Der Umbau der landwirtschaftlichen Fahrzeugflotten auf Rapsöl, Biodiesel, Strom und Methan ist technisch realistisch, so Energieexperte Remmele. Es fehle nur das Signal aus der Politik, dass sich der Umbau auch langfristig lohnt.
0: Elektro, Biodiesel und Co. Landwirte testen alternative Antriebe. Sie kommen vorwiegend aus Spanien, wo die allermeisten von ihnen auch leben. Aber seit ein paar Tagen werden Gänsegeier auch hierzulande beobachtet. Bei Mittenwald und Stuttgart, bei Hannover und Segeberg, auch in Hessen, Sachsen und Thüringen. Zahlreich sind sie zwar nicht, aber ziemlich spektakulär, mit einer Flügelspannbreite von rund 2,5 Metern. Was sind das für Vögel und was wollen sie hier? Danach habe ich am Vormittag Martin Rümmler gefragt. Er ist beim Naturschutzbund NABU Vogelschutzreferent.
10: Ja, das sind in der Regel Jungvögel, die aus Spanien oder Frankreich höchstwahrscheinlich kommen und auf Erkundungstour sind. In der Regel ist es so, dass die Jungvögel noch keine Brutreviere haben. Sie werden erst mit 5 bis 6 Jahren geschlechtsreif und gründen dann eine eigene Familie sozusagen. Und bis dahin sind sie erst einmal ortsungebunden und können einfach in der Gegend umherfliegen. Und dabei bringt sie die Erkundung auch manchmal bis nach Mitteleuropa, bis nach Deutschland.
0: Woran erkennt man sie, außer an der Größe?
10: Also wenn sie sitzen, wenn man sie also in einem Baum oder auf einem Dach sitzen sieht, dann erkennt man relativ schnell die Geierform oder die typischen Geiermerkmale. Also der relativ schlanke, wenig befiederte Hals, der in der Regel so S-förmig gehalten wird. Dann auch die schiere Größe. Das sind schon sehr imposante Exemplare. Und ich glaube, am Himmel ist das beste Unterscheidungsmerkmal wirklich die langen, breiten Flügel, die tatsächlich größer sind als von Stein- und Seeadler.
0: Was haben diese Geier mit Gänsen zu tun? Wie kamen sie zu ihrem Namen?
10: Das weiß ich nicht genau, aber ich vermute einfach die Ähnlichkeit der langen Hälse, die ja, wie gesagt, relativ wenig befiedert sind oder sehr kurz befiedert sind. Und durch die Haltung gibt es eine gewisse Ähnlichkeit zu Gänsen und daher rührt wahrscheinlich der Name.
0: Was fressen sie?
10: Ja, Gänsegeier sind typische Aasfresser, also sie sind darauf spezialisiert, tote, kranke oder verendete Tiere zu finden und dann auch zu verwerten. Das ist also eine ganz wichtige ökologische Rolle in ganz vielen Lebensräumen. Und wenn sie das aber nicht haben, dann kann es durchaus auch passieren, wenn sie sehr hungrig sind, dass sie auf Beute gehen, wie jetzt in Niedersachsen der Fall bei Hannover, dass sie zum Beispiel junge Störche aus Nestern ergreifen sozusagen. Aber das ist wirklich eine Ausnahme. In der Regel geht es wirklich um tote Tiere, die sie verwerten.
0: Wie sieht so ein Gänsegeierleben aus?
10: Ja, ein Gänsegeierleben, wie sieht das so aus? Ich bin ja nun selber keiner, aber was man so weiß aus der Literatur, das sind Segel- und Gleitflieger, die also darauf angewiesen sind, Sonnenschein zu haben, warme Temperaturen, die dazu führen, dass wir Aufwinde haben, in denen sie sich dann hochschrauben können, relativ energiesparend. Das heißt also, am Morgen sind sie noch relativ inaktiv und sie warten dann darauf, dass das Wetter besser wird oder dass es einfach sonniger wird und wärmer. dann sind sie auch in der Regel aktiv und fliegen umher. So können sie dann weite Strecken zurücklegen, was ja sehr wichtig ist, weil Tierkadaver zum Beispiel nicht überall verfügbar sind und sie oftmals weite Strecken zurücklegen müssen, bis sie was finden. Ja, und brüten tun sie vor allem in Felswänden, in Felsnischen. Das ist dann natürlich oftmals in Gebirgen der Fall. Und ja, da wird man sie dann in der Regel finden.
0: Stellen Sie eine Gefahr dar für Wildtiere und Haustiere hier bei uns?
10: Nein, absolut nicht. Also das kann man gleich verneinen. Das sind keine Beutegreifer im klassischen Sinne, wie es bei Adler oder Mäusebussard oder etc. der Fall ist. Sie sind in der Regel also wirklich Aasverwerter. Und es kommt hin und wieder vor, wie gesagt, das ist eine Ausnahmesituation auch für die Tiere selbst. Sie legen so weite Strecken zurück, ohne zu wissen, ob sie hier Nahrung finden oder nicht. Und wenn es dann eben brenzlig wird, dann nehmen sie auch mal wehrlose Tiere, wie zum Beispiel Jungstörche. Aber um unsere Haustiere und Nutztiere müssen wir uns eigentlich keine Sorgen machen.
0: Sie haben im Wesentlichen keine natürlichen Feinde, können allerdings trotzdem in Gefahr geraten. Stichwort Windkraftanlagen, Stromleitungen, Pestizide und Bleimunition in toten Wildtieren. Ist das ein größeres Problem?
10: Ja, das ist tatsächlich ein größeres Problem, nicht nur bei den Tieren, die jetzt bei uns gerade zu Besuch sind, sondern natürlich auch in den Brutgebieten in Europa und weltweit. Als große Vögel haben sie dieselben Probleme wie auch Storch, Kranich, die diversen Adler und so weiter, dass sie nicht ganz so manövrierfähig sind, wenn es zum Beispiel um Stromleitungen, um Freileitungen geht oder eben um Windenergieanlagen, die dann ja für einen Vogel plötzlich auftauchen und dann kollidieren sie damit. Aber auch Stromschlag kann ein Problem sein, wenn die Strommasten ungesichert sind. Das ist vor allem

0: etabliert, die auch effektiv sind. Es gibt sicherlich Individuen, die da vielleicht etwas besser ausgestattet sind bei der Wahrnehmung oder bei der Reaktion. Aber in der Regel kann man davon ausgehen, dass eine Art einheitlich betroffen sein wird. Ja, und das sind ja auch bekannte Probleme und man muss dann halt natürlich auch den Willen haben, bestimmte Maßnahmen auch umsetzen zu wollen und auch im Vorfeld zu gucken, wo sind zum Beispiel Windenergieanlagen weniger schädlich als anderswo.
1: Martin Rümmler vom Naturschutzbund NABU war das über Gänsegeier auf Stippvisite in Deutschland. Der deutsche Wetterdienst warnt vor hohen Temperaturen. Weit über 30 Grad Celsius werden heute und in den kommenden Tagen erwartet. Die Franzosen hatten ihren Schockmoment im Jahr 2003, als es wochenlang so heiß war wie noch nie seit Beginn der nationalen Wetteraufzeichnungen 1947. Fast 15.000 Menschen sind damals infolge der hohen Temperaturen gestorben. Was hat Frankreich daraus gelernt? Kai Rienecker aus Paris.
2: Inzwischen wurde in Frankreich ein nationaler Hitzeplan eingeführt, der Plan National Canicule. Ausgelöst wird dieser durch die Vorhersagen des staatlichen Wetterdienstes Météo France. Je nach Intensität der erwarteten Hitzewelle gibt es für jeden Tag und für jedes Departement 4 unterschiedliche Kategorien. Grün, wenn keine Hitzegefahr besteht, gelb, wenn die Bevölkerung schon mal aufmerksam sein sollte. Bei Orange gilt hohe Wachsamkeit und Rot ist die höchste Hitzewarnstufe in Frankreich. Aktuell gilt die zweithöchste Warnstufe Orange für gut die Hälfte der französischen Departements. Die Spitzentemperaturen kratzen an der 40-Grad-Marke. An den verschiedenen Warnstufen richten Regierung, Departements und Städte ihre Maßnahmen aus. In Paris sind aktuell zum Beispiel eine Reihe von Parks wie am Sacré-Cœur oder der Parc Monceau bis Mitternacht geöffnet. Die Rathäuser der Arrondissements und eine Reihe von Bibliotheken bieten während ihrer Öffnungszeiten Erfrischungsräume an, in denen sich etwa ältere Bürger aufhalten können. Es gibt eine im Internet einsehbare Karte, wo es in Paris kostenloses Trinkwasser gibt oder Wassernebel versprüht wird. Als Sofortmaßnahme gegen die Hitze hat die Stadt Paris gerade erneut erlaubt, dass im Canal Saint-Martin direkt in der Nähe vom Gare de l'Est an einem bestimmten Abschnitt einfach ins Wasser gesprungen werden darf. Im Juli werden dann zusätzliche Badestellen in der Seine zur Erfrischung geöffnet.
1: Soweit Kai Rienecker aus Paris. Kämpfe im Libanon und die Lage für die Ukraine nach den beiden Gipfeln. Damit geht es hier im Deutschlandfunk weiter bei Sandra Schulz in den Informationen am Mittag. Und das war Umwelt und Verbraucher mit Susanne Kuhlmann. Ihnen einen schönen Nachmittag.

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1: Uhr, die Nachrichten. Zunächst die Übersicht. Die Rückholung deutschen Atommülls aus dem Ausland ist nach Jahrzehnten abgeschlossen. Die Bonner Nordbrücke muss teilweise neu gebaut werden und bleibt gesperrt. Bei Gefechten zwischen Israel und der Hisbollah hat es im Libanon erneut zahlreiche Tote und Verletzte gegeben. Die Meldungen im Einzelnen. Nach mehreren Jahrzehnten ist die Rückholung von deutschem Atommüll aus dem Ausland abgeschlossen. Das teilte das Bundesumweltministerium mit. Danach trafen die letzten Castor-Behälter aus der Wiederaufarbeitungsanlage im britischen Sellafield in den vergangenen Tagen im Zwischenlager Borgdorf in Schleswig-Holstein ein. Insgesamt seien von 1973 bis 2005 rund 6.670 Tonnen an verbrauchten Brennelementen aus deutschen Kernkraftwerken zu Wiederaufarbeitungsanlagen gebracht worden. Der größte Teil wurde dem Bundesumweltministerium zufolge im französischen La Hague aufbereitet. Der AKW-Abfall ist hochradioaktiv. Ein Endlager für den Atommüll gibt es in Deutschland bisher nicht. Die Abfälle bleiben deshalb vorerst in 16 Zwischenlagern. Die gesperrte Bonner Nordbrücke wird bis auf Weiteres nicht wieder für den Verkehr freigegeben. Bundesverkehrsminister Schnieder gab in Bonn bekannt, die Schäden seien so groß, dass die Verbindung zum Teil neu gebaut werden müsse. Die A565 Rheinbrücke war Anfang Juni wegen neu entdeckter Schäden überraschend gesperrt worden. Sie ist die wichtigste Ost-West-Verbindung für die Region rund um Bonn und Köln. Mit einem Defizit von fast 32 Milliarden Euro hat sich die Haushaltskrise der deutschen Kommunen im vergangenen Jahr weiter verschärft. Laut dem kommunalen Finanzreport der Bertelsmann Stiftung ist das der höchste Fehlbetrag.

0: Beitrag in der Geschichte der Städte, Landkreise und Gemeinden. Die Gesamtverschuldung ist der Stiftung zufolge damit auf annähernd 200 Milliarden Euro gewachsen. Als Hauptursache sieht der Report hohe Ausgaben, vor allem im Sozial- und Personalbereich. Zugleich machten sich die Folgen der schwachen wirtschaftlichen Entwicklung bei den Einnahmen bemerkbar. Der Report hebt hervor, dass durch Sparmaßnahmen vielerorts die Infrastruktur verfalle, etwa bei Straßen und Schulen. Bundeskanzler Merz hat den Kompromissvorschlag für den nächsten mehrjährigen EU-Haushalt als viel zu hoch bezeichnet. Die Zahlen müssten runter, sagte er am zweiten Tag des Treffens der EU-Staats- und Regierungschefs in Brüssel. Die Finanzplanung der Europäischen Union bezieht sich auf die Jahre 2028 bis 2034. Es werden harte Verhandlungen erwartet. Anders als Nettozahlerländer wie Deutschland fordern andere Mitgliedstaaten ein größeres Budget. Die zyprische Ratspräsidentschaft hatte den Kompromissvorschlag gemacht, den Budgetentwurf der Europäischen Kommission über 1,76 Billionen Euro um 2% zu verkleinern. Gestern hatte die EU ihre Strafmaßnahmen gegen Russland wegen des Ukraine-Kriegs verlängert. Nach dem EU-Gipfel im März war von Bundeskanzler Merz eine Vernachlässigung europäischer Themen beklagt worden. Internationale Krisen nehmen bei den Treffen sehr viel Platz ein, bemängelte er. Bei erneuten israelischen Angriffen im Südlibanon hat es nach libanesischen Angaben mindestens 18 Tote gegeben. 33 weitere Menschen wurden verletzt. Israels Militär gab an, Stellungen der pro-iranischen Hisbollah-Miliz attackiert zu haben. 4 israelische Soldaten seien bei Gefechten getötet worden. Frankreich forderte Israel zur Beendigung der Angriffe auf. Außenminister Barrot sagte dem Sender France Info, die USA müssten mehr Druck auf Jerusalem ausüben. Das Rahmenabkommen der USA und des Irans sieht eigentlich vor, die Kämpfe an allen Fronten zu beenden, also auch im Libanon. Der für heute geplante Start der weiteren Friedensverhandlungen zwischen den USA und dem Iran in der Schweiz wurde vorerst abgesagt. Vizepräsident Vance verwies auf logistische Gründe. In den Vereinigten Staaten kritisierten republikanische Senatoren, dass der Iran gestärkt werde und die USA geschwächt würden. Derweil erklärte Washington entsprechend der bisherigen Vereinbarung die Blockade iranischer Häfen offiziell für beendet. Die Führung in Teheran teilte wiederum mit, gemäß dem Rahmenabkommen verzichte man für 60 Tage auf Gebühren für den Transit durch die Straße von Hormus. Der UNO-Nothilfe-Koordinator Fletcher fordert wieder mehr Aufmerksamkeit für die Menschen im Gazastreifen. Das Gebiet befinde sich weiter in einer schweren Krise, sagte er im Sicherheitsrat der Vereinten Nationen in New York. Kein einziges Krankenhaus sei vollständig funktionsfähig. 70% der Bevölkerung Gazas hätten nur unangemessene Unterkünfte. Die israelische Armee hält weite Teile des Gazastreifens besetzt und kontrolliert die Grenzübergänge. Offiziell gilt zwar seit Oktober eine Waffenruhe mit der Terrorbewegung Hamas, trotzdem gibt es immer wieder Angriffe mit zahlreichen Toten. Die Linke kommt heute zu ihrem dreitägigen Bundesparteitag in Potsdam zusammen. Dabei wird auch eine neue Führung gewählt. Die Vorsitzende Schwertner kandidiert erneut. Der Co-Vorsitzende van Aken verzichtet dagegen aus gesundheitlichen Gründen. Um seine Nachfolge bewirbt sich Bundestagsfraktionsvize Pantisano. Darüber hinaus dürfte die Delegierten einen Vorstoß zum Gehaltsverzicht für Bundestagsabgeordnete beschäftigen. Schwertner und van Aken deckeln ihre Diäten bei einem Durchschnittslohn von 2.850 Euro. Einige andere Abgeordnete tun es ihnen gleich. Beim Parteitag stehen verschiedene Anträge mit unterschiedlichen Deckelungssummen zur Abstimmung. Zudem sieht sich die Partei immer wieder mit Antisemitismusvorwürfen konfrontiert. Wie der Bayerische Rundfunk zuletzt berichtete, machten einzelne Funktionäre des Jugendverbands in einem internen Forum entsprechende Äußerungen und zeigten brennende Israel-Flaggen. Zudem sei in Chatgruppen die Terrororganisation Hamas verharmlost worden. Die Gewerkschaft Verdi hat für heute erneut zu bundesweiten Warnstreiks im Einzelhandel aufgerufen. Schwerpunkt ist die Möbelhauskette IKEA. Nach Angaben Verdis werden Beschäftigte in mehr als der Hälfte der Filialen in den Arbeitskampf treten. Die Gewerkschaft fordert für die mehr als 3 Millionen Beschäftigten im Einzelhandel 7% mehr Lohn, mindestens aber 225 Euro pro Monat. Im Internet geschlossene Verträge können ab heute einfacher widerrufen werden. Ein in Kraft getretenes Gesetz verpflichtet Händler dazu, auf ihren Online-Seiten und in ihren Apps einen sogenannten Widerrufsbutton bereitzustellen. Das muss eine leicht auffindbare, jederzeit verfügbare und einfach zu nutzende Schaltfläche sein. Der Button ist überall dort Pflicht, wo Verbrauchern ein gesetzliches Widerrufsrecht zusteht. Er greift somit beim klassischen Einkauf von Waren und Dienstleistungen im Internet, bei digitalen Gütern wie Streaming-Abonnements und bei online abgeschlossenen Finanzdienstleistungen. Bundesjustizministerin Hubig sagte, wenn ein Vertragsabschluss im Netz kinderleicht sei, müsse es auch der Widerruf sein. Der Verbraucherzentrale Bundesverband betonte, die neue Regelung bringe Verbrauchern mehr Komfort, Sicherheit und Transparenz. Der Handelsverband Deutschland indes kritisierte, die neuen Vorgaben seien vor allem für kleinere Unternehmen mit erheblichen Bürokratielasten verbunden. In Frankfurt am Main findet am Mittag eine Gedenkfeier zu Ehren des gestorbenen Philosophen Jürgen Habermas statt. In der Paulskirche wird Bundespräsident Steinmeier eine Rede halten. Am Abend gibt es außerdem ein internationales Symposium, bei dem über Habermas Denken und die Zukunft der von ihm mitgeprägten kritischen Theorie diskutiert werden soll. Habermas war im März im Alter von 96 Jahren gestorben. Der marokkanische Fußballstar Achraf Hakimi muss sich in seiner Wahlheimat Frankreich wegen des Vorwurfs der Vergewaltigung vor Gericht verantworten. Das entschied ein Berufungsgericht. Der 27-Jährige gilt als einer der weltbesten Rechtsverteidiger. Er ist bei Paris Saint-Germain unter Vertrag. Derzeit steht Hakimi als Nationalmannschaftskapitän der Marokkaner bei der Fußball-Weltmeisterschaft auf dem Platz. Im Februar 2023 hatte eine damals 24-Jährige bei der Polizei ausgesagt, sie sei von ihm vergewaltigt worden. Hakimi hat die Vorwürfe stets bestritten und angegeben, Opfer einer Verleumdung zu sein. Und hier noch einmal die Übersicht. Die Rückholung deutschen Atommülls aus dem Ausland ist nach Jahrzehnten abgeschlossen. Die Bonner Nordbrücke muss teilweise neu gebaut werden und bleibt gesperrt. Bei Gefechten zwischen Israel und der Hisbollah hat es im Libanon erneut zahlreiche Tote und Verletzte gegeben. Das Wetter. Im Westen vereinzelt kräftige Gewitter, später auch im Norden. Sonst heiter bis wolkig, 30 bis 38 Grad. Der Deutsche Wetterdienst warnt vor extremer Hitze. Das waren die Nachrichten.
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2: Heute mit Sandra Schulz im Studio. Einen schönen guten Tag. Eigentlich sollte das Rahmenabkommen zwischen den USA und dem Iran heute unterzeichnet werden. Überraschend gab es die Unterschriften dann schon Mitte der Woche. Und der Tag heute, also dieser Freitag, der wurde dann für den Start der weiteren Verhandlungen genannt. Und das ist jetzt wiederum abgesagt. Weiter, also viel in Bewegung, viele Fragezeichen, viele Leerstellen. Und damit fangen wir gleich an. Neben dem Iran ist die Ukraine eines der prägenden außenpolitischen Themen dieser Woche. Erst auf dem G7-Gipfel in Evian, jetzt auf dem EU-Gipfel, der noch bis heute läuft. Wir schalten gleich zu unserer Korrespondentin nach Brüssel. Noch am Abend haben die EU-Mitglieder die Sanktionen gegen Russland verlängert. Gleichzeitig setzt die Ukraine bei den Gefechten selbst Russland unter Druck. Und wir vertiefen das alles gleich im Interview mit dem Politikwissenschaftler und Osteuropa-Experten Andreas Umland.

0: Das Hin und Her um Termine und Verhandlungen zwischen dem Iran und den USA setzt sich also fort. US-Vizepräsident Vance hat seine geplante Reise in die Schweiz jetzt erst einmal gecancelt. Pia Masuchak berichtet.
1: Am Morgen um kurz nach 6 Uhr teilte das Schweizer Außenministerium mit, die geplanten Gespräche sind abgesagt. Gründe wurden dafür nicht genannt. In iranischen Medien kursierten gestern unbestätigte Meldungen, die Delegation Irans wolle wegen der anhaltenden israelischen Angriffe auf Libanon ihre Reise in die Schweiz verschieben. Das Weiße Haus erklärte in der Nacht, US-Vizepräsident Vance werde nicht nach Luzern reisen. Offen ist, wann es einen neuen Termin für die Verhandlungen geben könnte. Beide Seiten wollten ursprünglich am Vierwaldstätter See über die Umsetzung des sogenannten Memorandum of Understanding sprechen. Ziel ist eine endgültige Einigung unter anderem über das iranische Atomprogramm und das Kriegsende zwischen Israel und der libanesischen Hisbollah. Laut der Absichtserklärung sollte diese innerhalb von 60 Tagen erreicht werden. Experten waren im Vorfeld skeptisch, ob innerhalb dieses knappen Zeitraums eine dauerhafte Lösung gefunden werden kann.
0: Informationen waren das von Pierre Masurczak. Und ein Punkt hat sich schon als extrem heikel für das Verhältnis zwischen den USA und Israel erwiesen. Das ist der, dass das Rahmenabkommen von einem sofortigen Ende der Kämpfe auch im Libanon spricht. Und dass der israelische Regierungschef Netanyahu das völlig anders sieht, das war ganz schnell klar. Heute werden weitere heftige Angriffe gemeldet. Nina Amin berichtet.
2: Auf dem Papier steht der Libanon ganz oben. Gleich im ersten Paragraphen der Absichtserklärung zwischen den USA und Iran steht, eine dauerhafte Beendigung der militärischen Aktivitäten schließe auch den Libanon ein und man verpflichte sich von jetzt an, die territoriale Integrität und Souveränität des Libanon zu gewährleisten. So steht es Medienberichten zufolge auf dem Papier. Fakt ist aber, Israels Armee will nach eigenen Angaben erstmal im Südlibanon bleiben. Auf alle Fälle so lange, bis die pro-iranische Hisbollah entwaffnet ist und den Norden Israels nicht mehr angreifen kann. Die libanesische Regierung hat schon länger den Plan, die Miliz zu entwaffnen, kann das aber mit ihrer schwachen und unterfinanzierten Armee nicht durchziehen. Und der Gewinner des Abkommens ist ausgerechnet die Hisbollah. Deren Chef Naim Qassem bezeichnet das Rahmenabkommen als einen großen Sieg für Teheran und betont, seine Miliz habe das Recht, sich zu verteidigen. Seit Israel den Süden Libanons massiv bombardiert, Dörfer dem Erdboden gleichmacht, immer weiter vorrückt und mehr als 3.700 Menschen getötet wurden, hat die Miliz wieder Aufwind im Land. Auch wenn sie als Verbündeter des Iran den Libanon erst in diesen Krieg hineingezogen hat. Für viele ist sie die einzige, die sich aktiv gegen die sogenannten Besatzer wehrt. Denn so wird das, was Israel Sicherheitszone nennt, im Libanon gesehen. Als Besatzung des Landes, und zwar von allen, egal ob Schiiten, Sunniten oder Christen. Steht also die Selbstbestimmung des Libanon bei dem Rahmenabkommen an oberster Stelle? Nein. Das von vielen Krisen und Kriegen gekennzeichnete Land verliert auf ganzer Linie. Es ist ein Teufelskreis. Der Iran ist Gewinner des Abkommens, die pro-iranische Hisbollah dadurch gestärkt, Israel rechtfertigt somit, dass es im Südlibanon bleiben will und dadurch könnte das Abkommen zwischen den USA und Iran letztendlich noch scheitern. Libanons Präsident Aoun zeigt sich zwar mit Blick auf die frisch unterschriebene Absichtserklärung vorsichtig optimistisch, aber hat er eine andere Wahl? Nein, seine Regierung ist Verlierer und Spielball zwischen den Mächten, zwischen Iran, der hinter der Hisbollah steht, und Israels Regierung, über die bislang die USA die Hand hält. Der Libanon muss hoffen, dass der amerikanische Präsident Trump Druck auf Israels Regierungschef Netanyahu ausübt und dass der Süden des Landes nicht geopfert wird. Bei diesem Rahmenabkommen steht das Land weit hinten.
0: Nina Amin kommentierte.

0: Für lange Zeit war es ein Dauerthema auf EU-Gipfeln, die Blockadehaltung des ungarischen Regierungschefs Orbán. Der ist inzwischen abgewählt und nicht mehr dabei. In der Diskussion um Sanktionen gegen Russland gibt es jetzt aber neuen Widerstand, nämlich vom neuen bulgarischen Regierungschef Radev. Annabel Brockhus beobachtet den Gipfel für uns, unsere Korrespondentin in Brüssel. Die Sanktionen gegen Russland wurden jetzt ja trotzdem verlängert. Was genau ist da jetzt beschlossen? Worum wird noch gerungen?
1: Also am Abend wurde hier in Brüssel beschlossen, dass man die sektoralen Sanktionen um 12 Monate verlängert. Das sind die Sanktionen gegen Öl- und LNG-Importe zum Beispiel oder auch die Exporte von Dual-Use-Technologien. Und das ist insofern bemerkenswert, als dass in der Vergangenheit die Sanktionen immer nur um 6 Monate verlängert wurden. Und jetzt halt neu ist die Verlängerung um 12 Monate. Und in der Vergangenheit hat man dann alle 6 Monate mit dem ehemaligen ungarischen Premierminister Viktor Orbán gerungen um diese Sanktionen. Viktor Orbán ist mittlerweile abgelöst von Peter Modja. Und das wirkt sich eben auch direkt spürbar auf die Dynamik der 27 EU-Länder aus. Das zeigt dieses Beispiel. Das zeigt aber auch, dass gestern Abend die Unterstützung der Ukraine von allen 27 Mitgliedsländern bekräftigt wurden, dass in der Woche die Beitrittsverhandlungen mit der Ukraine begonnen wurden. Und das zeigt einfach eine europäische Einigkeit. Gleichzeitig wird aber trotzdem noch gerungen um das 21. Sanktionspaket. Da geht es unter anderem darum, weiter die Energie zu sanktionieren, zum Beispiel einzelne Ölraffinerien. Und hier droht Bulgarien und der neue bulgarische Regierungschef Radev mit einem Veto, weil in Bulgarien gibt es nur eine einzige Raffinerie und die ist russisch. Außerdem lehnt Bulgarien mögliche Sanktionen gegen den russischen Patriarchen Kirill ab. Und da wird man jetzt sehen, wie man diese zwei Kritikpunkte Bulgariens in den Verhandlungen ums Sanktionspaket lösen kann. In deutschen Regierungskreisen ist man ziemlich zuversichtlich, weil Radev sich auch eigentlich eher pro-ukrainisch geäußert habe.
0: Was auch schwierig zu werden verspricht, das sind die Verhandlungen um den mehrjährigen Gemeinschaftshaushalt. Da hat der deutsche Bundeskanzler Friedrich Merz schon mal zu Protokoll gegeben, als Vertreter ja einer der Geberländer, dass er insgesamt für mehr Sparsamkeit wirbt. Wie wird man da voraussichtlich auseinandergehen?
1: Heute ist erstmal nur ein Meinungsaustausch der 27 Staats- und Regierungschefs und Merz hat heute früh seine deutsche Position noch mal ganz klar gemacht.
2: Der gegenwärtige Vorschlag ist in seiner abstrakten Höhe viel zu hoch. Das muss ein neuer Vorschlag auf den Tisch und dann müssen wir uns über Einnahmen und Ausgabenstruktur unterhalten und das wird eine sehr spannende Diskussion.
1: Also der aktuelle Vorschlag sieht einen Haushalt von 1,7 Billionen Euro vor. Der wurde vorgelegt von den Zypern als aktuelle Ratspräsidentschaft. Ein Land, was in der Vergangenheit vor allem von der Regionalförderung profitiert hat und deswegen hier auch Zugeständnisse gemacht in dem aktuellen Vorschlag. Deutschland und andere Länder wie zum Beispiel Österreich, die Niederlande, die verstehen sich als Modernisierer und wollen in allen Bereichen weiter kürzen, egal ob das die Landwirtschaft ist, die Regionalförderung oder die Verteidigung. Sie wollen vor allem gleichmäßig kürzen. Da sind sich diese Nettozahlerländer einig. Heute, wie gesagt, der erste Austausch und dann erwartet man im Herbst von Irland der nächsten Ratspräsidentschaft, dass da neue Zahlen vorgelegt werden, die dann auch eher den Interessen der Modernisierer im Zweifelsfall entsprechen.
0: Und dann hat sich EU-Ratspräsident Costa einiges an Kritik eingehandelt. Er hat ohne Absprache Kontakt aufgenommen nach Russland. Wie ist das jetzt diskutiert worden?
1: Ja, Antonio Costa hat sein Büro angewiesen, diplomatische Kanäle zu öffnen, weil man bereit sein müsse, Verantwortung zu übernehmen, wenn es soweit ist. Sprich, wenn Russland auch wirklich zu Verhandlungen bereit ist. Das hat für viel Kritik gesorgt, für vielfältige Kritik, dass man erst nachträglich informiert worden sei, dass das nicht koordiniert gewesen sei, dass Russland auch einfach noch nicht so weit wäre. Weshalb braucht man dann Kanäle? In den deutschen Regierungskreisen wurde von einem Affront gesprochen. Aber es sind auch eben nicht alle kritisch. Und da war vor allem ein Austausch gestern Nacht zwischen dem belgischen Premier De Weva und Antonio Costa bemerkenswert.
3: I was just talking about you, Antonio.
4: You're talking about me.
3: Full of praise.
4: Yeah.
3: Full of
4: praise.
3: Saying you are the only one who can represent us.
4: Thank you very much.
3: And that we will send you to Moscow as
1: Ja, man hört, es war hier sehr launig. De Weva sagt, er hätte gerade über Costa geredet, ihn gelobt, gesagt, er wäre der Einzige, den er nach Russland schicken würde als Vertreter. Aber am Ende bleibt hier nach dieser Diskussion vor allem die Frage, was ist das richtige Format? Was ist mit Großbritannien und Norwegen, die auch eine wichtige Rolle spielen für die Ukraine, aber eben nicht zur EU gehören? Und was sind eigentlich die inhaltlichen, substanziellen europäischen Forderungen?
0: Annabel Brockus war das, unsere Korrespondentin live aus Brüssel. Vielen Dank. Und zur Ukraine hat es in dieser Woche ja gleich mehrere wichtige Entwicklungen gegeben. Erst den G7-Gipfel in Evian, eine Abschlusserklärung, bei der auch Donald Trump an Bord war, mit überraschend weitgehender Unterstützung für die Ukraine. Gestern ein massiver ukrainischer Drohnenangriff auf Moskau und wie gesagt jetzt die Verlängerung der Sanktionen, die Debatte um den Costa-Vorstoß. Welche strategische Bedeutung hat das jetzt alles zusammengenommen für die Ukraine? Darüber können wir in den kommenden Minuten sprechen. Am Telefon ist Andreas Umland, Politikwissenschaftler, Osteuropa-Experte. Wir haben ihn direkt in Kiew erreicht, wo er seit Jahren für das Stockholmer Zentrum für Osteuropa-Studien die Lage beobachtet und auch analysiert. Schönen guten Tag, Herr Umland.
5: Guten Tag, Frau Schulze. Inzwischen auch für ein neu gegründetes sogenanntes Europäisches Politikinstitut in Kiew.
0: Alles klar, wunderbar. Danke für die Ergänzung. Und wenn wir dann heute auf den Tag schauen, wieder neue Angriffe aus Russland gemeldet auf die Ukraine, wenn ich es richtig gesehen habe, diesmal nicht auf Kiew, obwohl Kiew ja auch hart getroffen wurde, jetzt schon Anfang dieser Woche. Wie erleben Sie die Stadt heute?
5: Also man hat sich im Laufe der Jahre daran gewöhnt. Es gab ja auch schon 2022, 2023 große Angriffe auf die Stadt und die Menschen haben halt gelernt, damit umzugehen. Es funktioniert im Wesentlichen die öffentliche Verwaltung und der Verkehr, die verschiedenen Dienste, die Firmen. Man kann Dinge bestellen, man kann ins Restaurant gehen, die Geschäfte sind voll. Die Stadt hat sich angepasst, allerdings ist sie auch die wahrscheinlich am besten geschützte Stadt in der Ukraine.
0: Und wenn wir auf das schauen, was heute oder in dieser Woche es alles an politischer Dynamik gegeben hat, wie gesagt, Evian, dann gestern diesen massiven Drohnenangriff, jetzt auch nochmal Rückenwind vom EU-Gipfel, kann man davon sprechen, natürlich unter den Vorzeichen, dass die Ukraine sich jetzt seit mehr als 4 Jahren gegen einen Angriffskrieg verteidigt, kann man darüber sprechen, dass es eine gute Woche war für die Ukraine?
5: Ja, ich denke schon. Und die Hoffnung ist, dass sich der Druck auf Russland erhöht, ernsthafte Verhandlungen endlich zu führen und kein Verhandlungstheater aufzuführen für Trump, für die eigene Bevölkerung, auch für die, sagen wir mal, westeuropäische Öffentlichkeit. Da geht es vor allen Dingen darum, dass man sich endlich darauf einigen könnte, die jetzige Frontlinie zur Kontaktlinie in einem Waffenstillstand zu erklären und dann eben tatsächlich Friedensverhandlungen aufzunehmen. Und dazu ist Russland bisher nicht bereit. Russland möchte, dass die Ukraine Russland Territorien übergibt. Erst dann wäre angeblich ein Waffenstillstand möglich. Und es ist zu hoffen, dass diese ganzen positiven Entwicklungen der letzten, nicht nur dieser Woche, sondern auch der letzten Wochen und letzten Monate insgesamt, vielleicht dann doch zu einem Richtungswechsel in Moskau führen.
0: Territorien übergibt, muss man vielleicht noch ergänzen oder noch dazu sagen, die Russland teilweise ja auch gar nicht vollständig kontrolliert. Wie ordnen Sie das jetzt ein vor dem Hintergrund, dass aus dem Kreml ja weiterhin überhaupt keine Beobachtung, keine Verhandlungsbereitschaft, keine Bewegung zu beobachten ist? Diese Diskussion jetzt um diesen Costa-Vorstoß, der den EU-Gipfel beschäftigt.
5: Also wir haben ja viel diplomatische Aktivität jetzt seit dem Amtsantritt Trumps, seit der zweiten Präsidentschaft gesehen und das hat zu nichts gebracht. Meine Vermutung wäre, dass auch solche ähnlichen europäischen Vorstöße nichts bringen werden, weil Moskau einfach nur die alten Forderungen wiederholen wird. Vor allen Dingen eben die Übergabe des nordwestlichen Donbass, den Russland schon seit 2014 zu erobern sucht und jetzt versuchte Moskau halt durch diplomatische Mittel das zu erreichen, was es militärisch nicht erreichen kann. Insofern habe ich da keine große Hoffnung, aber ich habe auch nichts, also aus meiner Sicht ist nichts dagegen einzuwenden, solche Kontakte herzustellen. Wenn es denn tatsächlich einen Stimmungswechsel in Moskau gibt, dann wäre es natürlich gut, Kontakte zu haben. Allerdings sehe ich noch keine Anzeichen dafür, dass es wirklich sich was verändert. In, in, in der öffentlichen Darstellung zumindest des Kremls.
0: Ja, trotzdem nochmal aus der ukrainischen Perspektive gefragt. Es ist ja immer gesagt worden, also der richtige Zeitpunkt für Verhandlungen, das ist der, in der die Ukraine Momentum hat. Das ist ein Moment sozusagen der Stärke für die Ukraine, in dem solche Verhandlungen laufen müssen. Haben wir so einen Zeitpunkt jetzt gerade?
5: Das ist schwer einzuschätzen, weil wir zwar viele Probleme in Russland sehen, auch ökonomische, soziale Probleme, auch Probleme in der Armee mit der Versorgung etwa der Einheiten, aber inwieweit das eben tatsächlich dann auch politische Auswirkungen haben kann, das wissen wir im Grunde nicht. Das ist eine sehr geschlossene Gesellschaft da im Kreml. Da gibt es verschiedene Fraktionen, die untereinander wahrscheinlich die jetzige Politik besprechen und auch darüber streiten. So stelle ich mir das vor. Was dabei rauskommen wird, ist sehr schwer einzuschätzen. Auf jeden Fall ist die Situation jetzt eine ganz andere als, sagen wir mal, vor einem Jahr, wo Russland eher im Vormarsch war.
0: Und dann sind wir gedanklich eigentlich auch bei diesem gestrigen breit angelegten ukrainischen Drohnenangriff auf Moskau. Da wurde ja diese wichtige Ölraffinerie getroffen. Zeitweise mussten alle Moskauer Flughäfen geschlossen werden. Wie wichtig sind solche Angriffe für die Ukraine? Also dass solche Angriffe gelingen?
5: Ja, in erster Linie geht es natürlich hierbei darum, die Versorgung der Truppen mit etwa Treibstoff zu unterbrechen. Die breitere Strategie ist ja aber auch, die russische Wirtschaft generell in Schwierigkeiten zu bringen und eben durch solche spektakulären Angriffe auf Moskau unter anderem auch die Bevölkerung in Russland aufzurütteln und ihr mal deutlich zu machen, was Krieg eigentlich bedeutet. Das war ja bis vor, sagen wir mal, einem Jahr noch so, dass der Großteil der Russen diesen Krieg gar nicht aktiv erlebt hat. Und das hat sich jetzt im letzten Jahr geändert. Zumindest im europäischen Teil Russlands sind jetzt viele Anlagen getroffen worden und die Rauchschwaden sind zu sehen. Die Drohnen fliegen durch Russland und das soll natürlich auch Druck ausüben auf die russisch-politische Führung.
0: Es gab auch Treffer in Wohnhäusern. Da will ich jetzt keinen falschen Zungenschlag insofern reingeben, dass ich nochmal sage, das ist eigentlich das, was die Ukraine seit 4 Jahren natürlich erlebt. Andererseits kann der politische Kompass Putins natürlich nicht der sein, den die westlichen Partner jetzt von Volodymyr Zelensky erwarten können und sollten. Wie viel Rücksicht muss die Ukraine da nehmen?
5: Also es ist nicht im Interesse der Ukraine, Wohnhäuser zu bombardieren. Allerdings passiert es eben häufig natürlich bei dieser großen Anzahl der Drohnen, dass wenn die dann zum Beispiel elektronisch bekämpft werden oder auch abgeschossen werden, dass dann entweder die Drohnen oder auch die Teile der Drohnen, der abgeschossenen Drohnen dann eben auch Wohnhäuser treffen. Aber eigentlich ist das keine, für die Ukraine zumindest, vorteilhafte Strategie, in die Wohnhäuser zu schießen. Es geht eigentlich ausschließlich um die industrielle Struktur, die eben den Krieg möglich macht. Und dabei kommt es aber auch entweder zu Fehlern oder zu eben solchen abgelenkten Drohnen oder abgeschossenen Drohnen, die dann eben auch unbeteiligte Zivilisten töten oder verletzen.
0: Der Osteuropa-Experte Andreas Umland, heute Mittag hier bei uns im Deutschlandfunk zum Interview zu Gast. Haben Sie vielen Dank.
5: Sehr gerne.

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1: Die Nachrichten. Im vergangenen Jahr sind deutlich mehr Menschen durch Naturkatastrophen und Extremwetter aus ihrer Heimat vertrieben worden als im Vorjahr. Laut einer Studie der Universität Hamburg im Auftrag von Greenpeace waren 13,6 Millionen Menschen betroffen. Das waren rund 3,7 Millionen mehr als im Jahr 2024. Als Beispiel nennt die Studie Afghanistan und die dortigen Auswirkungen von abschmelzenden Gletschern. Auf Dürren folgten katastrophale Sturzfluten, hieß es. Dies vertreibe Menschen innerhalb des Landes. Greenpeace kritisierte, während Familien im globalen Süden ihre Heimat durch Klimakatastrophen verlören, kürzten wohlhabende Nationen die Hilfsgelder. Die Umweltorganisation forderte die Industriestaaten auf, ihre Emissionen schneller zu senken, sowie stärker in die Anpassung besonders betroffener Länder an die Folgen des Klimawandels zu investieren. Bundeskanzler Merz hat den Kompromissvorschlag für den nächsten mehrjährigen EU-Haushalt als viel zu hoch bezeichnet. Die Zahlen müssten runter, sagte er am zweiten Tag des Treffens der EU-Staats- und Regierungschefs in Brüssel. Die Finanzplanung der Europäischen Union bezieht sich auf die Jahre 2028 bis 2034. Es werden harte Verhandlungen erwartet. Anders als Nettozahlerländer wie Deutschland fordern andere Mitgliedstaaten ein höheres Budget. Die zyprische Ratspräsidentschaft hatte den Kompromissvorschlag gemacht, den Budgetentwurf der Europäischen Kommission über 1,76 Billionen Euro um 2% zu verkleinern. Gestern hatte die EU ihre Strafmaßnahmen gegen Russland wegen des Ukraine-Kriegs verlängert. Nach dem EU-Gipfel im März war von Bundeskanzler Merz eine Vernachlässigung europäischer Themen beklagt worden. Internationale Krisen nehmen bei den Treffen sehr viel Platz ein, bemängelte er. Nach mehreren Jahrzehnten ist die Rückholung von deutschem Atommüll aus dem Ausland abgeschlossen. Das teilte das Bundesumweltministerium mit. Danach trafen die letzten Castor-Behälter aus der Wiederaufarbeitungsanlage im britischen Sellafield in den vergangenen Tagen im Zwischenlager Brockdorf in Schleswig-Holstein ein. Insgesamt seien von 1973 bis 2005 rund 6.670 Tonnen an verbrauchten Brennelementen aus deutschen Kernkraftwerken zu Wiederaufarbeitungsanlagen gebracht worden. Der größte Teil wurde dem Bundesumweltministerium zufolge im französischen La Hague aufbereitet. Der AKW-Abfall ist hochradioaktiv. Ein Endlager für den Atommüll gibt es in Deutschland bisher nicht. Die Abfälle bleiben deshalb vorerst in 16 Zwischenlagern. Die gesperrte Bonner Nordbrücke wird bis auf Weiteres nicht wieder für den Verkehr freigegeben. Bundesverkehrsminister Schnieder gab in Bonn bekannt, die Schäden seien so groß, dass die Verbindung zum Teil neu gebaut werden müsse. Die Brücke der A565 war Anfang Juni wegen neu entdeckter Schäden überraschend gesperrt worden. Sie führt über den Rhein und ist die wichtigste Ost-West-Verbindung für die Region rund um Köln und Bonn. Die Gewerkschaft Verdi hat für heute erneut zu bundesweiten Warnstreiks im Einzelhandel aufgerufen. Schwerpunkt ist die Möbelhauskette IKEA. Nach Angaben Verdis werden Beschäftigte in mehr als der Hälfte der Filialen in den Arbeitskampf treten. Die Gewerkschaft fordert für die mehr als 3 Millionen Beschäftigten im Einzelhandel 7% mehr Lohn, mindestens aber 225 Euro pro Monat. Ein Jahr nach der Festnahme von mutmaßlichen Rechtsterroristen in Portugal hat die Staatsanwaltschaft Anklage erhoben und Details über Anschlagspläne bekannt gemacht. Portugiesische Medien berichten, der Gruppe werde vorgeworfen, die Wohnung von Premierminister Montenegro ausgespäht und einen Granatangriff auf den Regierungschef diskutiert zu haben. Insgesamt sollen die Terroristen mehr als 100 Menschen des öffentlichen Lebens, darunter Politiker und Kulturschaffende, als potenzielle Angriffsziele ausgemacht haben. Die Gruppierung, zu der auch ein hochrangiger Polizist zählen soll, habe sogenannte Volkstribunale erwogen, um Prozesse wegen eines angeblichen Verfalls der portugiesischen Nation abzuhalten. Das Wetter? Im Norden vereinzelt kräftige Gewitter, sonst heiter bis sonnig. Gegen Abend ausgehend von den Mittelgebirgen, örtlich teils kräftige Gewitter, vereinzelt Unwetter 30 bis 38 Grad. Der Deutsche Wetterdienst warnt vor extremer Hitze. Das waren die Nachrichten.
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2: In Großbritannien hat der Labour-Mann Andy Burnham überraschend klar gewonnen, die Nachwahl im britischen Makerfield für sich entschieden. Jetzt ist für den Bürgermeister Manchesters der Weg frei, den Sprung nach Downing Street Number 10 genauer vorzubereiten, den britischen Premier Keir Starmer herauszufordern. Den will er ja beerben. Aber Starmer tut weiterhin so, als wäre nichts. Aus London fasst Christine Heuer für uns zusammen.
3: Andy Burnham hat die Nachwahl in Makerfield überwältigend gewonnen. In dem Wahlkreis nahe Manchester holte er fast 55% der Stimmen. Mehr als alle anderen Parteien zusammen. Und rund 20% mehr als Reform UK, obwohl ein Kopf-an-Kopf-Rennen mit Nigel Farages rechtspopulistischer Partei vorhergesagt worden war. Makerfield, sagt Andy Burnham in seiner Siegesrede, könne ein Wendepunkt in der britischen Politik sein und Labours letzte Chance, das Steuer doch noch rumzureißen.
4: I do say to my own party, this is a final chance to change. There will be no second chance.
3: An Burnhams Sieg gibt es ebenso wenig herumzudeuteln wie an seiner Absicht, Keir Starmer an der Spitze von Partei und Regierung abzulösen. Der Premierminister hat Burnham etwas schmallippig zu seinem Wahlsieg gratuliert. Auf X postete er, die Wähler hätten Labours Botschaft für Hoffnung und Veränderung gewählt. Dabei hatte Andy Burnham nicht mal den Parteinamen auf seine Wahlplakate drucken lassen. Andy ist eine Marke und der einzige, dem sie bei Labour zutrauen, Wahlen auch im ganzen Land zu gewinnen. Trotzdem will der Premierminister um sein Amt kämpfen. Auch heute hat er das wieder bekräftigt. Bauminister Steve Reed, ein Starmer-Loyalist, stellte heute früh in der BBC gegen erbitterten Widerstand des Moderators Justin Webb in Frage, ob überhaupt jemand bei Labour den Parteichef herausfordern werde.
5: There is going to be a challenge.
6: Do please invite me back if there is a challenge.
5: No, come on, it is happening. We know perfectly well that Andy Burnham is going to challenge. It is happening.
6: There isn't a challenge.
3: Team Burnham wäre ein friedlicher Übergang am liebsten. Doch für den Fall, dass Starmer nicht freiwillig geht, wird es einen Leadership-Contest geben, dessen Sieger seit heute Nacht zweifelsfrei feststeht. Es ist Andy Burnham. Will Keir Starmer dem Land und seiner Partei unter diesen Umständen wirklich einen wochenlangen Schaukampf zumuten? Um das zu verhindern, könnten Minister und Staatssekretäre dem Regierungschef mit ihrem Rücktritt drohen. Und selbst loyale Labour-Abgeordnete könnten ihm offen ihr Vertrauen entziehen. Einer von ihnen, Patrick Hurley, hat das heute bereits getan. Ich habe Keir Starmer immer die Treue gehalten und ich glaube, dass er als herausragende Persönlichkeit in die Geschichte der Labour-Partei eingehen wird. Aber alles hat seine Zeit und jetzt ist der Zeitpunkt für etwas Neues gekommen. Ein deutlicher Dämpfer ist die Nachwahl in Makerfield auch für die britischen Rechtspopulisten um Nigel Farage. Der Vorsitzende von Reform UK räumt ein, dass er enttäuscht ist. Dann wendet er sich an Wähler, die seiner Partei von der Fahne gegangen sind, zugunsten der noch rechteren Partei Restore Britain.
7: What do you want?
3: Was ist euer Ziel? Wir sind die Partei, die die Linke in diesem Land herausfordern kann. Deshalb würde ich dringend darum bitten, dass ihr nochmal nachdenkt.
7: And I would urge you to think again. I really, really would.
2: In Großbritannien muss sich Premier Keir Starmer also jetzt darauf gefasst machen, von Andy Burnham herausgefordert zu werden. Aus London berichtete Christine Heuer.

0: 12.40 Uhr ist es jetzt gleich. Sie hören den Deutschlandfunk und wir machen jetzt wieder das.
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0: Die Fußball-WM läuft bisher für die drei Gastgeber USA, Kanada und Mexiko sportlich ziemlich erfolgreich. Maximilian Rieger aus unserer Sportredaktion ist jetzt live dazu hier bei mir im Studio. Maximilian, Mexiko ist jetzt sogar das erste Team, das als Gruppensieger feststeht.
2: Genau, die Mexikaner haben am frühen Morgen deutscher Zeit auch ihr zweites Gruppenspiel gewonnen, 1-0 gegen Südkorea. Und man kann sagen, das Spiel wurde auf der Torwartposition entschieden. Der südkoreanische Keeper kann einen Ball nach einer Flanke nicht richtig fangen und verursacht dadurch das Gegentor. Und der mexikanische Torwart Raúl Rangel hält kurz vor Schluss zweimal aus kurzer Distanz überragend und feiert jetzt den Gruppensieg.
3: Ich bin so stolz, ich bin so glücklich über unsere Leistung. Diese ersten beiden Spiele waren ein Statement und ich hoffe, dass wir genauso weitermachen.
2: Mexiko also sicher in der K.O.-Runde. Das gilt im Grunde auch für Kanada, denn die Kanadier besiegen Katar mit 6-0. Und nach dem Unentschieden zum Auftakt sollte das reichen, um mindestens unter den besten Gruppen Dritten zu landen. Die Feier in Vancouver wurde aber durch eine schwere Verletzung getrübt. Anne van Eickels berichtet.
4: Manchmal steht eine kleine Geste für etwas ganz Großes. Die 57. Minute des Spiels zwischen WM-Gastgeber Kanada und Katar ist so ein kleiner, großer Moment. 6 Minuten zuvor verletzte sich Kanadas Ismael Koné schwer, als sein Gegenspieler Asim Madibo ihn unglücklich am Bein trifft, direkt vor der Trainerbank von Jesse March.
5: Was right in front of us and everyone could hear the bone snap.
6: Das war direkt vor uns und jeder konnte die Knochen brechen hören. Das Herz raste, jeder war durcheinander, aufgrund der schweren Verletzung, aber auch, weil Ismael das Herzstück unseres Teams ist.
4: Und in all diesem Schock, den Tränen der Mitspieler und des Gegenspielers, der in seinem ungewollten Unglück körperlich fast zusammenfällt, signalisiert Koné Asim Madibo sofort: Alles okay, du hast keine Schuld. Und dann kurz darauf, als Koné auf einer Trage sitzend mit seinem dick geschienten Bein aus dem Stadion gebracht wird, erhebt sich seine Hand zu einem zarten Winken.
6: Dass er den Zuschauern zugewunken hat, hat alle erleichtert, obwohl er verletzt ist. Das ist ein außergewöhnliches Statement und sagt etwas über Ismael als Person, aber auch über unser Team.
4: Eine kleine Geste mit großer Wirkung. Das Team von Jesse March spielt anschließend für den schwer verletzten Koné, siegt für ihn mit 6-0 gegen Katar und gewinnt damit das erste WM-Spiel überhaupt in Kanadas Fußballgeschichte.
5: You can say and do all the right things, but you need moments like today.
6: Du kannst die richtigen Dinge sagen und tun, aber du brauchst Momente wie heute. Momente, an die sich jeder erinnert, was passiert ist. Kein Kanadier wird diesen Tag vergessen. Darauf bin ich wirklich sehr stolz.
4: Ein Moment und ein Sieg für die Ewigkeit. Für Trainer Jesse March verkörpert seine Mannschaft alles, was Kanada ausmacht.
6: Es ist ein unglaublich wegweisender Moment, dass es alle verstehen. Da ist Talent in diesem Land, Mentalität, Antrieb, viele Dinge, die dieses Land zu etwas Besonderem gemacht haben.
5: Make this country special.
4: Und manchmal steht eine kleine Geste am Ende für etwas ganz Großes.
2: Anne van Eickels über das 6-0 der Kanadier gegen Katar. Und in Kanada findet morgen auch das zweite Spiel der deutschen Mannschaft statt. Gegner ist die Elfenbeinküste. Und die Elfenbeinküste hat das erste Spiel spät mit 1-0 gegen Ecuador gewonnen. Und Trainer Emers Faye hatte danach Folgendes über das DFB-Team zu sagen.
7: Wir dürfen ihre offensive Stärke nicht unterschätzen. Sie haben ihr erstes Spiel des Turniers mit 7-1 gewonnen. Wir werden dorthin fahren, um zu gewinnen und uns bereits am zweiten Spieltag zu qualifizieren, ohne Hemmungen. Wir werden ihnen direkt in die Augen schauen und versuchen, unseren Fußball durchzusetzen. Auch wir haben unsere Stärken, also werden wir auf sie setzen und versuchen, die deutsche Mauer zu durchbrechen.
2: Und darüber rede ich jetzt mit ARD-Reporter Michael Augustin live im Spielort Toronto. Herr Augustin, die Elfenbeinküste will also die deutsche Mauer durchbrechen. Wie bedrohlich kann das Team denn werden für morgen?
8: Ja, sehr bedrohlich. Meiner Meinung nach ist die Elfenbeinküste der stärkste Gegner. Das 1-0 gegen Ecuador war sehr überzeugend. Eine Mannschaft, die über eine außerordentliche Physis verfügt. Sehr viel Power, sehr viel Tempo, vor allen Dingen auf den offensiven Außenbahnen. Und dafür sind auch zwei Spieler, die man aus der Fußball-Bundesliga kennt, zuständig. Jan Diomande von RB Leipzig, der über die rechte Seite kommt. Und Basumana Touré von der TSG Hoffenheim, der über die linke Seite kommt. Antonio Rüdiger war war ja vor ein paar Tagen zu Gast auf der DFB-Pressekonferenz im WM-Quartier in Winston-Salem. Der hat die beiden mit D-Zügen verglichen und da kommt vor allen Dingen auf die deutschen Außenverteidiger Joshua Kimmich und Nathaniel Brown eine ganze Menge an Defensivarbeit zu.
2: Und auch eine Menge mehr Defensivarbeit als wahrscheinlich gegen Curaçao. Es gab jetzt beim Gegner gestern ein Hin und Her rund um den Stürmer Vahy. Dem wurde zunächst die Einreise nach Kanada verweigert, durfte dann aber später doch einreisen. Was ist da der Hintergrund gewesen?
8: Ja, der Hintergrund ist, er steht bei Eintracht Frankfurt unter Vertrag, ist aber an Nizza, also an einen französischen Erstligisten, ausgeliehen. Und in Frankreich gibt es Vorwürfe der Spielmanipulation gegen Vahy. Er hat sich am 17. März im Spiel zwischen Nizza und Metz eine gelbe Karte eingefangen. Und es sind auffallend hohe Wetteinsätze auf diese gelbe Karte registriert worden. Und deswegen sind eben in Frankreich Ermittlungen eingeleitet worden gegen Elie Vahy. Und ja, dann hat Kanada gesagt, der darf hier nicht ins Land, den lassen wir nicht rein. Plötzlich lagen nach Angaben des Fußballverbandes der Elfenbeinküste dann doch die Genehmigung für eine Einreise vor. Also auch er wird sich dann heute auf dem Weg nach Toronto machen können und wird dann möglicherweise morgen gegen Deutschland auf dem Platz stehen.
2: Live aus Toronto, ARD-Reporter Michael Augustin, vielen Dank für diese Informationen über das Spiel, das dann morgen um 22 Uhr angepfiffen werden wird. Die WM-Stimmung ist auch in Toronto spürbar mit vielen Kneipen, in denen Fußball geguckt wird mit Fans aus aller Welt. Aber der größte wahrscheinlich Stimmungshotspot ist seit Tagen die US-Stadt Boston. Nicht, weil die US-Amerikaner auf einmal ihre Liebe zum Fußball entdeckt hätten, sondern weil die schottischen Fans diese Liebe importieren. Auf ihre Art. Heiko Uldorp über die Fan-Invasion mit Dudelsack.
9: Dass es in der Hauptstadt von Massachusetts derzeit so klingt wie in Glasgow oder Edinburgh, das liegt an ihnen. Den schottischen Fans bekannt als Taunton Army. Erstmals seit 1998 ist Schottland wieder bei einer WM und somit auch die berühmten Anhänger. Rund 50.000 von ihnen sind mittlerweile in Boston. Sie trällen und trinken, sind laut, aber lustig und vor allem friedlich. Und sie sind Dauergäste im Pub von Noel Somers.
10: Ihre Energie ist unvergleichlich. Sie haben unsere Stadt aufgeweckt, den Spaß und die Freude zurückgebracht.
9: Schottland hatte in Boston das erste WM-Spiel gegen Haiti 1:0 gewonnen und tritt nun hier im zweiten Match gegen Marokko an. Die Taunton Army ist somit mehr als eine Woche in der Stadt und sie ist unübersehbar und unüberhörbar. No Scotland, No Party ist in Boston längst ein Ohrwurm geworden. Doch die Taunton Army ist nicht nur lustig, sondern auch einfallsreich. Da Bostons öffentliche Verkehrsbetriebe für eine Bahnfahrt zum 50 Kilometer entfernten Stadion pro Person $80 haben wollten und für die Anreise mit dem Bus gar $95, fuhren die Fans eben in angemieteten Schulbussen zur Arena für rund $40 pro Person. Und auch dem Preiswucher der FIFA haben sich die Schotten widersetzt, wie Ian Cox erklärt. Er ist einer der Organisatoren der Schulbusfahrt.
11: Die FIFA verlangt am Stadion rund $600 pro Bus für einen Parkplatz. Wir haben jemanden gefunden, der uns an der Straße zum Stadion für weniger als die Hälfte parken lässt.
9: So sparen sie bei den Spielen gegen Haiti und Marokko insgesamt $30.000. Das Geld hat die Taunton Army an ein lokales Kinderkrankenhaus und einen Dudelsackverein gespendet.
2: Die schottischen Fans feiern und tun etwas Gutes. Eindrücke aus Boston von Heiko Uldorp. Dort findet dann heute um 0 Uhr deutscher Zeit das Spiel der Schotten gegen Marokko statt. Und schon vorher spielt das US-Team heute Abend. Und nach dem 4:1-Sieg gegen Paraguay kann der Gastgeber gegen Australien das Weiterkommen sichern. Trainer Mauricio Pochettino glaubt an einen Sieg, auch weil er aktuell täglich mit dem Team zusammenarbeiten kann.
12: We are feeling coaches now.
13: Wir fühlen uns gerade wie Trainer in einem Verein, weil wir über mehrere Wochen zusammen mit den Spielern arbeiten können. Und unser Plan geht bisher auf, das macht uns glücklich. Und das Team zeigt, dass es an sich glaubt, auf und neben dem Platz.
2: Anstoß ist dann um 21 Uhr deutscher Zeit. Einfach wird die Aufgabe nicht. Australien hatte überraschend im ersten Spiel die Türkei mit 2:0 besiegt.
0: Das WM-Update heute Mittag mit Maxi Rieger. Dankeschön.

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Heute mit diesen Themen. Die Zeitungen blicken auf 10 Jahre Brexit-Votum. Im Mittelpunkt steht jedoch die Unterzeichnung des 14-Punkte-Rahmenabkommens zwischen dem Iran und den USA. Dazu schreibt die österreichische Zeitung Der Standard: Teheran saß bei den Verhandlungen am längeren Hebel, das war schon länger klar. Mit der Kontrolle über die Straße von Hormuz hatte es das Schicksal der Weltwirtschaft in seiner Hand. Zudem stieg der Druck auf US-Präsident Trump, jeden Tag aus diesem sinnlosen Krieg auszusteigen, wirtschaftlich wie innenpolitisch. Doch dass der selbsternannte Dealmaker seine Unterschrift unter diese Absichtserklärung gesetzt hat, überrascht trotzdem. Zuletzt sprach Trump immer wieder von Fake News, als über für die USA äußerst nachteilige Details der Absichtserklärung berichtet wurde. Nun aber ist die Vereinbarung im Wortlaut bekannt und es hat sich bewahrheitet. Der Iran bekommt nahezu alles, was er wollte. Trotz allem will sich Trump den Deal nicht schlechtreden lassen, auch wenn sogar in seiner eigenen Partei vom größten außenpolitischen Fehler seit Jahrzehnten gesprochen wird. Bemerkt der Standard aus Wien. Der Iran erhält fast alles, was er wollte, titelt auch die polnische Zeitung Rzeczpospolita und führt aus: Dies weckt Befürchtungen sowohl beim engsten Verbündeten Israel, dessen Ministerpräsident in den letzten Tagen kritische Äußerungen von US-Präsident Trump über sich ergehen lassen musste, als auch bei den mit den USA verbundenen Ländern der Region, insbesondere bei einigen arabischen Monarchien. Diese Länder haben während des Krieges unter den Vergeltungsschlägen des Iran gelitten und mussten feststellen, dass die Präsenz amerikanischer Stützpunkte keine ausreichende Sicherheitsgarantie darstellt. Nun müssen sie, wie es einige bereits tun, eine Verständigung mit den Machthabern in Teheran suchen. Jenem Regime, das eigentlich hätte zusammenbrechen sollen, das aber stattdessen an Stärke gewonnen hat. Wird der Iran dank Amerika zur dominierenden Macht der Region aufsteigen? Schon seit seiner ersten Amtszeit träumt Trump davon, einen neuen Nahen Osten zu schaffen. Doch gewiss hat sich damals niemand einen Nahen Osten wie diesen vorgestellt. Ist sich die Rzeczpospolita aus Warschau sicher? In der israelischen Zeitung Haaretz ist zu lesen: In Israel reichten die Reaktionen auf das Abkommen von ein schlechtes bis hin zu ein wirklich schlechtes Abkommen. Und das noch bevor irgendjemand eine Vorstellung davon hatte, was in diesem Memorandum stand, geschweige denn, was das eigentliche Abkommen beinhalten würde. Besonders eklatant ist der Kontrast zwischen dem Atomabkommen von 2015, einem detaillierten, hunderte Seiten umfassenden Dokument, und den Tweets, öffentlichen Erklärungen, Indiskretionen sowie widersprüchlichen Botschaften, die bislang aus Washington und Teheran zu vernehmen waren. Nach wie vor ist unklar, ob und wann auf die Absichtserklärung ein dauerhaftes Abkommen folgen wird und welche Punkte darin enthalten sein oder fehlen werden. Viele entscheidende Details zur Urananreicherung und zum iranischen Raketenprogramm sind weiterhin unbekannt. Gibt Haaretz aus Tel Aviv zu bedenken. Die saudische Tageszeitung Ar-Riyad aus Riyad merkt an: Das Abkommen setzt den Auftakt zu einer neuen Phase von Dialog und Diplomatie, die neuen Handlungsspielraum in Aussicht stellt. Nach Monaten der Spannung und Eskalation steht die Region nun vor einer Chance, die es zu nutzen gilt. Denn allen Akteuren ist bewusst, dass Stabilität im gemeinsamen Interesse aller Beteiligten liegt. Die Tür zu politischen Vereinbarungen steht offen. Die türkische Zeitung Hürriyet aus Istanbul hält fest: Obwohl das Dokument Elemente enthält, die beide Seiten als Errungenschaften betrachten können, vermittelt es den Eindruck einer dominanteren iranischen Seite. Zudem verschafft die Absichtserklärung der Weltwirtschaft vorerst eine willkommene Atempause. Wird jedoch eine langfristige Einigung erzielt oder kehrt man zum Konflikt zurück? Der Welt ist Ersteres zu wünschen. Die japanische Zeitung Asahi Shimbun aus Tokio wirft ein: Was man als Lehrer aus diesem Krieg nicht vergessen sollte, ist, dass es für das Motto der US-Außenpolitik Frieden durch Stärke Grenzen gibt. Nur mit Stärke und bedrohlicher Unberechenbarkeit kann die internationale Gemeinschaft nicht beherrscht werden. Was der internationalen Gemeinschaft Frieden und Stabilität bringt, ist nichts anderes als die Rückkehr zur Rechtsstaatlichkeit mit Respekt für das Völkerrecht. Die taiwanesische Zeitung Lian Hebao blickt auf die Rolle Pakistans, das das Abkommen vermittelt hat.
Eindrucksvoll hat Pakistan bei den Verhandlungen zur Beendigung des Krieges zwischen den USA und dem Iran die entscheidende Rolle als Vermittler übernommen. Seit mehr als 4 Jahrzehnten übermittelt das Land bereits sensible Botschaften zwischen Washington und Teheran. Dadurch ist ein gewisses Maß an institutionalisiertem Vertrauen entstanden. Als bedeutende sunnitisch-islamische Militärmacht gelang es Pakistan zudem, die Finanzzusagen der sogenannten Golfallianz, also der arabischen Geldgeber, an den Iran zu koordinieren. Das kleine Land hat seine strategische Fähigkeit demonstriert, zwischen Großmächten zu vermitteln. Das war Lian Hebao aus Taipei. In der dänischen Zeitung Politiken ist zu lesen: US-Präsident Trump ist stolz, der Iran ist zufrieden und Israel ist enttäuscht, während sich die Golfanrainerstaaten fragen, auf wen sie sich noch verlassen können. Das lange erwartete Abkommen zwischen den USA und dem Iran ist ein gigantisches Zuckerbrot für die Machthaber in Teheran, die Blockade der Straße von Hormus aufzuheben. Dagegen ist das Abkommen ambitionslos in Bezug auf einen Frieden. Israel und die USA wollten das Regime in Teheran stürzen, aber stattdessen hat es sich konsolidiert, zur Enttäuschung von weiten Teilen der iranischen Bevölkerung. Auch fordert es weiterhin die Vernichtung Israels und dort nimmt man die Bedrohung ernst. Premier Netanyahu erhält nun Kritik von allen Seiten und will nicht einmal zusagen, dass er sich an das Abkommen hält. Israel war nicht an den Verhandlungen beteiligt und muss sich jetzt mit dem Versprechen abspeisen lassen, dass der Iran auf Atomwaffen verzichtet. Unterstreicht Politiken aus Kopenhagen. Die US-Zeitung Washington Post urteilt: Was haben die USA für diese mäßigen Erfolge?

0: einem Referendum über die EU-Mitgliedschaft des Vereinigten Königreichs wollte er das konservative Lager konsolidieren und den Populismus ersticken. Stattdessen wurde es der schlimmste Pyrrhus-Sieg aller Zeiten. Für das Vereinigte Königreich war der Brexit zweifelsohne eine Katastrophe. Das Land kehrte seinem wichtigsten Handelspartner den Rücken zu und die Verheißung von einem Global Britain erwies sich als Bluff. Vor allem aber wurde der Brexit zur Katastrophe für die britische Politik. Der Populismus brach sich freie Bahn. EU-Gegner Nigel Farage gründete eine neue Partei und entfachte einen Kulturkrieg. Die Tories äfften ihn nach und verprellten die Wähler der Mitte. In Umfragen liegt die Partei bei nur noch 18% und damit hinter Farages Reform UK. Das war zum Ende der internationalen Presseschau Dagens Nyheter aus Stockholm. Die Redaktion hatte Tobias Zien, Sprecherin war Nicola Schubert. 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
4: Die Nachrichten. Zunächst die Übersicht. Neue Kämpfe zwischen der israelischen Armee und der libanesischen Hisbollah-Miliz gefährden das Rahmenabkommen zwischen den USA und dem Iran. Auf dem EU-Gipfel in Brüssel streiten die Mitgliedsländer über die Höhe des nächsten Haushaltsplans. Die Bonner Nordbrücke muss teilweise neu gebaut werden und bleibt gesperrt. Die Meldungen im Einzelnen. Angesichts der jüngsten Eskalation der Gewalt im Libanon hat der französische Außenminister Barrot Israel aufgefordert, die vereinbarte Waffenruhe einzuhalten. Zudem müsse die US-Regierung Druck auf die israelische Regierung ausüben, damit dies geschehe, sagte Barrot dem Sender France Info. Der US-Botschafter in Israel Huckabee verteidigte die Militäreinsätze der israelischen Armee im Libanon. Eine Waffenruhe komme zustande, wenn die Hisbollah aufhöre zu schießen. Bei israelischen Angriffen auf Ziele der pro-iranischen Hisbollah-Miliz im Süden des Libanon sind nach libanesischen Angaben in der Nacht mindestens 18 Menschen getötet worden. Israel meldete den Tod von 4 seiner Soldaten. Eigentlich ist eine Waffenruhe im Südlibanon Teil des Rahmenabkommens zwischen den USA und dem Iran. Israel wurde an den Gesprächen dazu allerdings nicht beteiligt. Die Schweizer Regierung hat die erste Gesprächsrunde zur Ausgestaltung des Rahmenabkommens zwischen den USA und dem Iran offiziell abgesagt. Gründe dafür nannte das Außenministerium in Bern nicht. Dennoch würden die Vorbereitungen fortgeführt, um Gespräche zu einem späteren Zeitpunkt moderieren zu können, hieß es. Zuvor hatte US-Vizepräsident Vance mitgeteilt, dass er nicht wie geplant in die Schweiz reist. Ebenso der pakistanische Vermittler Premierminister Sharif. Das Abkommen mit dem Iran stößt in den USA bei den Republikanern auf offene Kritik. Moniert wird unter anderem ein 300 Milliarden Dollar schwerer Wiederaufbaufonds zugunsten der Islamischen Republik, den die USA zusammen mit regionalen Partnern auf die Beine stellen wollen. Der republikanische Abgeordnete Mercy sagte etwa, 300 Milliarden Dollar seien 5-mal so viel, wie der Kongress jährlich für Straßen und Brücken in den USA ausgebe. Bundeskanzler Merz hat den Kompromissvorschlag für den nächsten mehrjährigen EU-Haushalt als viel zu hoch bezeichnet. Die Zahlen müssten runter, sagte er am zweiten Tag des Treffens der EU-Staats- und Regierungschefs in Brüssel. Die Finanzplanung der Europäischen Union bezieht sich auf die Jahre 2028

0: bis 2034. Es werden harte Verhandlungen erwartet. Anders als Nettozahlerländer wie Deutschland fordern andere Mitgliedstaaten ein größeres Budget. Die zyprische Ratspräsidentschaft hatte den Kompromissvorschlag gemacht, den Budgetentwurf der Europäischen Kommission über 1,76 Billionen Euro um 2% zu verkleinern. Gestern hatte die EU ihre Strafmaßnahmen gegen Russland wegen des Ukraine-Kriegs verlängert. Nach dem EU-Gipfel im März war von Bundeskanzler Merz eine Vernachlässigung europäischer Themen beklagt worden. Internationale Krisen nähmen bei den Treffen sehr viel Platz ein, bemängelte er. Der Labour-Politiker und derzeitige Bürgermeister von Manchester, Burnham, fordert grundlegende Veränderungen in Großbritannien. Er nannte die Bereiche Wirtschaft, Einwanderung sowie Bildung und sprach von einer letzten Chance für den Wandel. So solle etwa der Norden von England reindustrialisiert werden. Burnham hatte die Abstimmung in einem Wahlkreis nahe Manchester um einen Sitz im Unterhaus gewonnen. Er kann somit gegen Premierminister Starmer um den Parteivorsitz kandidieren. Im Falle eines Erfolgs würde er Starmer automatisch ablösen. Dieser steht vor allem seit der Niederlage seiner Partei bei den Kommunalwahlen im Mai unter Druck. Mehrere Minister traten bereits zurück. Die gesperrte Bonner Nordbrücke wird bis auf Weiteres nicht wieder für den Verkehr freigegeben. Bundesverkehrsminister Schnieder gab in Bonn bekannt, die Schäden seien so groß, dass die Verbindung zum Teil neu gebaut werden müsse. Die Brücke der A565 war Anfang Juni wegen neu entdeckter Schäden überraschend gesperrt worden. Sie führt über den Rhein und ist die wichtigste Ost-West-Verbindung für die Region rund um Köln-Bonn. Bundesbauministerin Huberts hat einen Aktionsplan vorgelegt, mit dem die Baukosten gesenkt und dem Wohnungsmangel in Deutschland begegnet werden soll. So sollen ab 2028 Bauanträge nur noch digital akzeptiert werden, wie die SPD-Politikerin erklärte. Papieranträge sollen nur in Ausnahmefällen möglich sein. Außerdem ist geplant, die Fördermöglichkeiten von Bauherren übersichtlicher zu gestalten und Planungsprozesse mit standardisierten Datenmodellen zu beschleunigen. Ziel ist, dass Planungen maximal 2 Jahre dauern. Zudem soll das modulare Bauen häufiger eingesetzt werden, das nach einem Baukastenprinzip mit vorgefertigten Teilen und Räumen funktioniert. Nach mehreren Jahrzehnten ist die Rückholung von deutschem Atommüll aus dem Ausland abgeschlossen. Das teilte das Bundesumweltministerium mit. Danach trafen die letzten Castor-Behälter aus der Wiederaufarbeitungsanlage im britischen Sellafield in den vergangenen Tagen im Zwischenlager Brockdorf in Schleswig-Holstein ein. Insgesamt seien von 1973 bis 2005 rund 6.670 Tonnen an verbrauchten Brennelementen aus deutschen Kernkraftwerken zu Wiederaufarbeitungsanlagen gebracht worden. Der größte Teil wurde dem Bundesumweltministerium zufolge im französischen La Hague aufbereitet. Der AKW-Abfall ist hochradioaktiv. Ein Endlager für den Atommüll gibt es in Deutschland bisher nicht. Die Abfälle bleiben deshalb vorerst in 16 Zwischenlagern. Im vergangenen Jahr sind deutlich mehr Menschen durch Naturkatastrophen und Extremwetter aus ihrer Heimat vertrieben worden als im Vorjahr. Laut einer Studie der Universität Hamburg im Auftrag von Greenpeace waren 13,6 Millionen Menschen betroffen. Das waren rund 3,7 Millionen mehr als im Jahr 2024. Als Beispiel nennt die Studie Afghanistan und die dortigen Auswirkungen von abschmelzenden Gletschern. Auf Dürren folgten katastrophale Sturzfluten, hieß es. Dies vertreibe Menschen innerhalb des Landes. Greenpeace kritisierte, während Familien im globalen Süden ihre Heimat durch Klimakatastrophen verlören, kürzten wohlhabende Nationen die Hilfsgelder. Die Umweltorganisation forderte die Industriestaaten auf, ihre Emissionen schneller zu senken sowie stärker in die Anpassung besonders betroffener Länder an die Folgen des Klimawandels zu investieren. Im Internet geschlossene Verträge können ab heute einfacher widerrufen werden. Ein Gesetz verpflichtet Händler dazu, auf ihren Online-Seiten und in ihren Apps einen sogenannten Widerrufsbutton bereitzustellen. Das muss eine leicht auffindbare, jederzeit verfügbare und einfach zu nutzende Schaltfläche sein. Der Button ist überall dort Pflicht, wo Verbrauchern ein gesetzliches Widerrufsrecht zusteht. Er greift somit beim klassischen Einkauf von Waren und Dienstleistungen im Internet, bei digitalen Gütern wie Streaming-Abonnements und bei online abgeschlossenen Finanzdienstleistungen. Bundesjustizministerin Hubich sagte, wenn ein Vertragsabschluss im Netz kinderleicht sei, müsse es auch der Widerruf sein. Der Handelsverband Deutschland kritisierte die Vorgabe, Vorgaben seien für kleinere Unternehmen mit erheblichen Bürokratielasten verbunden. Der marokkanische Fußballstar Achraf Hakimi muss sich in seiner Wahlheimat Frankreich wegen des Vorwurfs der Vergewaltigung vor Gericht verantworten. Das entschied ein Berufungsgericht. Der 27-Jährige gilt als einer der weltbesten Rechtsverteidiger. Er ist bei Paris Saint-Germain unter Vertrag. Derzeit steht Hakimi als Nationalmannschaftskapitän der Marokkaner bei der Fußballweltmeisterschaft auf dem Platz. Im Februar 2023 hatte eine damals 24-Jährige bei der Polizei ausgesagt, sie sei von ihm vergewaltigt worden. Hakimi hat die Vorwürfe stets bestritten und angegeben, Opfer einer Verleumdung zu sein. Und hier noch einmal die Übersicht. Neue Kämpfe zwischen der israelischen Armee und der libanesischen Hisbollah-Miliz gefährden das Rahmenabkommen zwischen den USA und dem Iran. Auf dem EU-Gipfel in Brüssel streiten die Mitgliedsländer über die Höhe des nächsten Haushaltsplans. Die Bonner Nordbrücke muss teilweise neu gebaut werden und bleibt gesperrt. Das Wetter? Im Norden vereinzelt kräftige Gewitter, sonst heiter bis sonnig. Gegen Abend ausgehend von den Mittelgebirgen örtlich teils kräftige Gewitter. Vereinzelt Unwetter. 30 bis 38 Grad. Der Deutsche Wetterdienst warnt vor extremer Hitze. Das waren die Nachrichten.
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2: Weiter mit Sandra Schulz im Studio. Nochmal herzlich willkommen. Seitdem öffentlich geworden ist, wie das Rahmenabkommen zwischen den USA und dem Iran aussieht, haben sich viele Fachleute extrem skeptisch gezeigt, ob die geplanten 60 Tage auch nur ansatzweise reichen können, die vielen offenen Punkte zu schließen und fertig zu verhandeln. Heute hätten die konkreteren Gespräche beginnen sollen, sind in der Nacht aber abgesagt worden. Wir schalten gleich zu unserem Korrespondenten, der von Istanbul aus die Lage beobachtet. Und wir haben in dieser außenpolitisch geprägten Woche doch auch gleich noch Innenpolitik. Nachdem jetzt ein erster Entwurf von Arbeitsministerin Bärbel Baas zur Reform der Arbeitszeiten bekannt geworden ist, gibt es viel Kritik aus der Wirtschaft und der Union. Und wir blicken voraus auf den Parteitag der Linken. Machen wir alles hier im Deutschlandfunk bis 2:30. In der Nacht also die Meldung, dass die weiteren Verhandlungen doch heute noch nicht starten, dass US-Vizepräsident Vance doch nicht in die Schweiz reist. Frage an unseren Korrespondenten Benjamin Weber in Istanbul. Was ist denn jetzt klar über die Hintergründe der Absage?
3: Also über die von Ihnen geteilten Informationen hinaus eigentlich wenig, muss man sagen. Auf jeden Fall gibt es keinen offiziellen Grund dafür, warum der Iran keine Delegation in die Schweiz geschickt hat. Man kann natürlich mutmaßen und in iranischen Medien wird das auch getan. Und da ist die eine Mutmaßung, die kursiert, natürlich naheliegend, nämlich, dass das damit zu tun hat, dass Israel im Südlibanon weiter angreift. Heute sind da mehrere Menschen gestorben. Und dass das ja für den Iran eine rote Linie ist. In diesem Memorandum of Understanding war das ja auch der erste Punkt. Die Kampfhandlungen enden an allen Fronten, auch im Libanon. Und solange das nicht der Fall ist, will man da wohl mit den USA nicht verhandeln.
2: Und handfeste Informationen darüber, wie die Verhandlungen jetzt laufen könnten, wann sie überhaupt anfangen könnten. Ist da irgendwas auf dem Markt?
3: Es ist genauso wie bei der anderen Sache auch. Da ist es auch sehr, sehr vage. Das ist aber auch jetzt, das haben wir auch schon öfter gesehen, als es zum Beispiel darum ging, ob man in Pakistan verhandeln würde, während der Krieg noch lief. Da war das ja auch so, dass eigentlich Iran relativ wenig Informationen veröffentlicht hat und man immer so ein bisschen im Trüben fischen musste. Aber es gibt aktuell überhaupt keine Perspektive, wie und wann diese Gespräche dann starten könnten.
2: Jetzt ist allein dieses Rahmenabkommen ja vielfach als Triumph für das Regime in Teheran kommentiert worden, teilweise sogar auch von US-Republikanern. Wie geht das Regime in Teheran jetzt daran damit um? Feiern die sich als Sieger oder ist der Auftritt doch so ein kleines bisschen diplomatischer?
3: Also wir hatten erst ein sehr selbstbewusstes Interview vom Parlamentspräsidenten Khalid Baf gesehen, der das mitverhandelt hat, der im Fernsehen da schon wirklich sehr, ich würde mal sagen, fast schon breitbeinig gesessen hat und das als großen Sieg verkauft hat. Gestern Abend ist dann ein schriftliches Statement des obersten Führers veröffentlicht worden, der das auch nochmal als iranischen Sieg feiert über die USA und auch nochmal ganz klar darauf hinweist, man hätte da die USA zu großen Zugeständnissen gezwungen und deswegen könnte man es überhaupt erst annehmen. Da sieht man aber auch an diesem Statement, das ist auch gedacht an die Hardliner in den eigenen Reihen, denn es gibt durchaus Fraktionen im Iran, die aus ideologischen Gründen natürlich überhaupt gar nicht mit den USA verhandeln wollen, die da ihre großen Probleme mit haben und die sollen damit jetzt auch so ein bisschen beschwichtigt werden. Also es ist so ein bisschen beides.
2: Als sehr überraschend in dem Rahmenabkommen gilt und galt die Klausel, wonach die USA gemeinsam mit Partnern in der Region ja diese 300 Milliarden Dollar für den Wiederaufbau aufzutreiben versprochen haben, wie auch eine vollständige Abschaffung, ein vollständiges Ende der Sanktionen. Welche Bedeutung hat das?
3: Also eine finanzielle Bedeutung, die eigentlich nicht zu überschätzen ist. 300 Milliarden US-Dollar ist für den Iran extrem viel Geld. Man muss jetzt dazu sagen, dass diese Idee eines Investitionsfonds in einer ähnlichen Höhe finanziert aus den Golfstaaten schon auch länger kursiert. Nach Medienberichten, dass man das auch schon vor dem 12-Tage-Krieg im vergangenen Jahr überlegt hat, um sozusagen die regionale Integration voranzutreiben und auch Investitionen im Iran tätigen zu können. Die werden natürlich jetzt höchstwahrscheinlich erstmal für tatsächlich Wiederaufbau eingesetzt. Also von daher, was die Sanktionen angeht, ist es eigentlich noch mal ein bisschen was anderes. Die EU-Sanktionen sollen ja komplett aufgehoben werden und zwar ohne richtige Gegenleistung. Beim letzten Atomabkommen hatten wir ja gesehen, dass quasi mit dem Aufheben der Sanktionen auch Kontrolle des iranischen Atomprogramms verbunden ist und das scheint jetzt hier gar nicht der Fall zu sein.
2: Noch ganz knapp gefragt, wie stehen die Chancen, dass von diesem Geldsegen, der ja kommen könnte, irgendwas bei der Bevölkerung landet?
3: Also von dem direkten Geldsegen gering. Ich denke, das wird eher in den Unterdrückungsapparat und in die eigene Unterstützerschicht in der Bevölkerung laufen, aber nicht in die Breite. Viele Menschen haben aber schon die Hoffnung, dass durch das Ende der Sanktionen sich die wirtschaftliche Lage bessert und dann quasi dadurch, durch den wieder auflebenden Handel indirekt, sich die wirtschaftliche Lage verbessert.
2: Live aus Istanbul, unser Korrespondent Benjamin Weber. Vielen Dank. Und nach dem Rahmenabkommen gibt es jetzt auch in der Debatte um eine mögliche Mission an der Straße von Hormuz, unterstützt von den Europäern und Europäerinnen, eine neue Dynamik. Europa hatte ja zugesagt, mitzuhelfen, den Frieden dort zu sichern. Allerdings unter Bedingungen und dass die erfüllt werden, zum Beispiel ein dauerhaftes Schweigen der Waffen, das rückt jetzt auch mit dem Abkommen nicht unbedingt näher. Wie all das die Marine Schifffahrtleitung in Hamburg beobachtet und begleitet, das berichtet Kai Clement.
4: Wenn Fregattenkapitän Steffen Lange aus seinem Bürofenster blickt, schaut er auf Kasernenarchitektur und nicht auf die nahegelegene Elbe oder ein anderes Gewässer. Und dennoch dürfte es in Deutschland nur wenige Menschen geben, die besser im Bilde darüber sind, was auf den Weltmeeren gerade vor sich geht.
5: Ja, seit dem 28. Februar waren die Tage nicht langweilig.
4: Mit dem Tag des amerikanisch-israelischen Angriffs auf den Iran kam der Schiffsverkehr im Persischen Golf abrupt zum Erliegen. Anschließend betätigte sich das Regime in Teheran als eine Art Schleusenwärter am Golf. Was für den Leiter des Marinekommandos und sein Team bedeutete, sie rieten deutschen Reedereien dringend davon ab, eine Durchfahrt zu wagen.
5: Es war einfach die Gefahrensituation so groß, dass jedes Schiff, was die Fahrt zur Straße von Hormuz aufgenommen hätte, war die Gefahr so groß, dass man von einer Beschädigung oder sogar eines Totalverlustes, inklusive leider auch, was in der Vergangenheit geschehen ist, vielleicht auch zu einem toten Besatzungsmitglied geführt hätte.
4: Die Folge: 57 Schiffe, die mit Deutschland in Verbindung stehen, also zum Beispiel unter deutscher Flagge fahren oder auch einem deutschen Reeder oder Management unterstehen, saßen von heute auf morgen fest. An diesem Donnerstag waren es noch immer 41. Nach anfänglichen Zweifeln weiß man heute auch, im Persischen Golf befinden sich Seeminen. Fregattenkapitän Lange berät von Hamburg aus, als eine Art Schnittstelle zwischen militärischer und ziviler Flotte, eben auch Reedereien. Im Moment wimmelt es rund um die Straße von Hormuz nur so von Handelsschiffen. Etwa 3000 seien es im Persischen Golf insgesamt, erklärt Marineexperte Lange. Und von denen wollen mindestens 700 bis 800 am liebsten sofort ins offene Meer hinaus. Was eine Herausforderung darstellt, wenn denn die Schleusen in Hormuz im übertragenen Sinn denn auch wirklich wieder gänzlich offen stehen.
5: Und jetzt muss man sich vorstellen, Sie haben eine Sektflasche, die unter Druck steht und man öffnet öffnet den Korken. Da will natürlich der Sekt aus diesen engen Flaschenhals. Und so ungefähr muss man sich den Persischen Golf vorstellen mit der Anzahl an Schiffen. Und das muss koordiniert werden. Also wäre eine Aufgabe, die wir, wenn es dazu kommt, wahrnehmen könnten.
4: Stichwort Sektkorken. Gut möglich, dass selbige bei den Reedereien erst einmal knallen, wenn die Straße von Hormus wieder gänzlich risikolos befahrbar ist. Doch selbst dann könne es vom Moment der Öffnung an noch 3 Monate bis zu einem Jahr dauern, bis sich der Öl-, der Flüssiggas- und auch der Düngemittelverkehr wieder auf Normalmaß bewegt, erläutert der Fregattenkapitän. Und dann ist da ja neben den vielen zivilen Fragen noch die militärische. Deutschland hatte angeboten, gemeinsam mit Großbritannien und Frankreich zu helfen, die Straße von Hormus zu sichern.
2: Kai Küstner berichtete. Im Koalitionsvertrag haben Union und SPD vereinbart, für mehr Flexibilität bei der Arbeitszeit zu sorgen. Wörtlich ist die Rede von der Möglichkeit einer wöchentlichen anstatt einer täglichen Höchstarbeitszeit. Jetzt ist ein erster Entwurf von Arbeitsministerin Bärbel Baas von der SPD bekannt geworden, der für viel Aufregung vor allem bei der Union und in der Wirtschaft sorgt. Aus dem Ministerium selbst gibt es bislang aber keine wirkliche Stellungnahme. Frage an unseren Korrespondenten Volker Fintammer. Warum?
6: Ja, Sandra Schulz, das war heute auch erneut auf der Regierungspressekonferenz zu spüren. Da wurde nämlich die Sprecherin des Arbeitsministeriums nach dem Stand der Dinge beim Arbeitszeit gefragt. Und ihre Antwort, die war dann gleich sehr nüchtern und sachlich.
7: Das BMAS nimmt zur internen Arbeitsfassung keine Stellung. Wir werden bald einen Entwurf vorlegen und dann können wir gerne über die Fragen sprechen.
6: Und weil Sie auf den Koalitionsvertrag schon verwiesen haben, da wurde nämlich auch der stellvertretende Regierungssprecher Steffen Mayer gefragt, ob das, was jetzt bekannt geworden ist, nicht im Widerspruch dazu steht, eben die Möglichkeit einer wöchentlich längeren Arbeitszeit oder Höchstarbeitszeit zu schaffen. Und der Regierungssprecher sagte daraufhin:
8: Daran wird jetzt innerhalb der Bundesregierung gearbeitet, aber auch Sie werden verstehen, dass etwaige mögliche interne Arbeitsstände wir hier nicht kommentieren werden. Wenn wir das ständig machen würden, dann hätten wir, glaube ich, nicht viel anderes mehr zu tun. Insofern schließe ich mich da voll dem BMAS an.
6: Also dann nimmt man sich voll zurück und man hört auch nur, dass noch nicht mal die Ministerin den Entwurf wirklich gesehen hat. Und damit ist er auch noch von der Ressortabstimmung weit entfernt. Dennoch würde ich mal vermuten, dass das bekannt gewordene Papier ganz im Rahmen von Artikel 9 Absatz 3 des Grundgesetzes sich bewegt. Danach obliegt es nämlich die konkrete Festsetzung der Arbeitszeit den jeweiligen Tarifparteien. Und nur denen wird das Recht zugestanden. Und ich zitiere aus diesem Grundgesetzartikel: Arbeitsbedingungen wie Entgelt und Arbeitszeit völlig unabhängig von staatlichen Eingriffen auszuhandeln. Insofern setzt das Grundgesetz da auch für jegliche Arbeitszeitreform einen engen Rahmen, der einfach nicht übergangen werden kann.
2: Jetzt haben Sie uns die vielen Ungewissheiten geschildert. Was aber völlig klar ist und schon auf dem Tisch liegt, ist die Kritik. Was wird denn da hauptsächlich kritisiert?
6: Ja, vor allen Dingen die nicht vorhandene Flexibilität. Der Gesetzentwurf knüpft nur eine geringfügige Anpassung der Höchstarbeitszeit und die auch noch an tarifliche Bedingungen, während der Koalitionsvertrag da anderes vorsah, kritisiert etwa Arbeitgeberpräsident Rainer Dulger. Außerdem sei das mit einer höchst bürokratischen Regelung zur Arbeitszeiterfassung verbunden, die den garantierten Schutz der Vertrauensarbeitszeit nicht mehr gewährleistet. Und dieser Entwurf, so Rainer Dulger, müsse deshalb zurückgezogen und völlig überarbeitet werden. In der Tat ist es ja so, dass Abweichungen vom 8-Stunden-Tag diesem Entwurf zufolge nur durch Tarif- und oder Betriebsvereinbarungen möglich werden sollen und nicht eben durch eine generelle Ausnahmeklausel, die dann per Gesetz gültig wäre. Das ist besonders interessant vor dem Hintergrund, dass ja inzwischen deutlich weniger Menschen überhaupt in tarifgebundenen Unternehmen arbeiten. Weniger als die Hälfte der Beschäftigten arbeitet überhaupt noch unter tarifvertraglichen Vereinbarungen. Und das ist auch der Grund, weshalb die Verbände Sturm laufen. Die im Koalitionsvertrag angekündigte Flexibilisierung der Arbeitszeit muss für alle Unternehmen offen stehen, unabhängig vom Tarifstatus, heißt es etwa vom Verband der Familienunternehmer. Sonst bleibe von der Reform am Ende nur übrig mehr Bürokratie. Und was diese Bürokratie angeht, die bezieht sich natürlich auch allem auf den Modus der Arbeitszeiterfassung. Die soll nämlich künftig konkret und tagesgenau geschehen und nicht mehr bisher wie im allgemeinen Rahmen auch von Vertrauensarbeitszeit, also eine Arbeitszeit. Erfassung soll zur Pflicht werden.
2: Wir schwenken noch ganz kurz auf das andere, ja auch massiv umstrittene Thema. Der Bericht der Rentenkommission wird jetzt für kommenden Dienstag erwartet. Es wird erwartet, dass sich die Kommission nicht geeinigt hat. Was ist da der Stand?
6: Ja, Dienstag um 9 Uhr wird er vorgestellt im Kanzleramt. Die beiden Vorsitzenden werden dann dem Bundeskanzler und der Arbeitsministerin vorliegen. Bei den Inhalten bleibt es aber schwierig. Da hört man, dass es bislang keine einstimmige Entscheidung gab, obwohl man sich das eigentlich gewünscht hätte. Und wenn es die nicht gibt, dann bedeutet das natürlich, dass der Koalitionsstreit über die Rente nach dem vorliegenden Bericht munter weitergehen könnte.
2: Live aus unserem Hauptstadtstudio in Berlin war das Volker Fintamer. Vielen Dank. Ines Schwertner will Chefin der Partei Die Linke bleiben und nach Jan van Aken will Luigi Pantisano an ihre Seite an der Parteispitze vorstoßen. Morgen stehen die personellen Weichenstellungen auf dem Parteitag an. Heute startet die Partei Die Linke in das Treffen. Informationen und der Ausblick dazu von Felicitas Böselager.
9: Die Linkspartei hat sich einiges vorgenommen für ihren Bundesparteitag in Potsdam an diesem Wochenende. Im Zentrum der vielen Vorhaben steht dabei eine Fabel, erklärt Parteichefin Ines Schwertner.
10: Nämlich die der drei kleinen Schweinchen, nämlich das Steinhaus zu bauen. Es reicht für uns nicht, ein Holzhaus zu haben, ein Fundament gebaut zu haben. Das ist eine große Errungenschaft, dass wir jetzt über 125.000 Mitglieder haben. Aber es wird wahrscheinlich eben nicht reichen, um den Rechten zu trotzen, insbesondere im Hinblick auf die Wahlen im September in Mecklenburg-Vorpommern, Sachsen-Anhalt und Berlin.
9: Ein Steinhaus zu bauen, das bedeutet, dass die Partei sich in der Gesellschaft verankern müsse, also in den Betrieben, den Nachbarschaften und bei den Mieterinnen und Mietern. Ziel der Linken ist es, ihren Erfolg bei der Bundestagswahl 2025 zu verstetigen und die vielen neuen Mitglieder zu integrieren. Seit Ende 2024 hat sich die Zahl der Mitglieder von 60.000 auf jetzt knapp 125.000 mehr als verdoppelt. Bislang hat Ines Schwertner gemeinsam mit Jan van Aken die Partei geführt. Van Aken gibt sein Amt nun aber aus gesundheitlichen Gründen ab. Ihm will der Bundestagsabgeordnete Luigi Pantisano folgen.
11: Ich möchte vor allem eins weiterentwickeln, und zwar, dass wir in der Linken nicht nur für die Arbeiterinnen und Arbeiter sprechen, sondern die Arbeiterinnen und Arbeiter für unsere Partei zurückgewinnen,
9: sagt Pantisano im Interview mit dem Deutschlandfunk. Bisher ist er der einzige Kandidat für die Nachfolge von Van Aken. Er tritt mit Schwertner gemeinsam an.
11: Ich möchte den Beschäftigten zuhören, sei es den Postboten, der Erzieherin, aber eben auch den Industriearbeiterinnen, weil die im Moment ganz viel Wut haben auf eine Bundesregierung, die eigentlich nur noch Verachtung für sie übrig hat. Und wir müssen diese Wut als Linke aufgreifen.
9: Die 580 Delegierten werden an diesem Wochenende über einen neuen Leitantrag, einen neuen Vorsitz und Vorstand und über zahlreiche weitere Anträge abstimmen. Besonders viel Potenzial für Diskussionen und Streit bergen dabei zwei Anträge des Vorstands. Der eine widmet sich dem Diätendeckel für Abgeordnete der Linkspartei und der andere dem Nahostkonflikt. Erst Anfang der Woche hat der Bayerische Rundfunk über radikale und antisemitische Inhalte in Foren und Chats der Jugendorganisation der Linkspartei berichtet. Die Kommentare verharmlosen den Holocaust und die Gewalt der Hamas. Der Parteivorstand sagt, dass er sich auf das Entschiedenste von diesen Inhalten distanziere. Noch zu Beginn der Woche nannte Van Aken die roten Linien bei der Debatte. Es ginge um einen Korridor, in dem klar sein müsse:
12: Es muss Kritik an Israel möglich sein, weil es in Gaza und im Westjordanland Völkerrechtsverbrechen gibt, Kriegsverbrechen gibt. Das müssen wir massiv kritisieren und gleichzeitig sagen, irgendwie, es gibt keinen Platz, weder in unserer Partei, noch in Deutschland, noch in Europa, noch irgendwo auf der Welt für Antisemitismus. Und wir sind die Partei, die alles dafür tun, diesen Antisemitismus genauso wie jeden anderen Rassismus zurückzukämpfen.
9: Ob es der Parteispitze gelingt, besonders die vielen neuen Mitglieder hinter dieser Position zu versammeln, wird auch das kommende Wochenende zeigen.
2: Felicitas Böselager über den linken Parteitag in Potsdam. Im Rheinland ist die wichtige Ost-West-Verbindung nicht zu retten. Verkehrsminister Schnieder hat heute mitgeteilt, dass die Bonner Nordbrücke abgerissen und neu gebaut werden muss. Jonas Panning.
13: Für die Menschen in Bonn und der Region ist es ein Schock. Sie hatten darauf gehofft, dass es zu einer Übergangslösung kommen würde. Bundesverkehrsminister Patrick Schnieder von der CDU hatte seinen Bonner Dienstsitz gewählt, um am Vormittag über den Stand der Dinge zu informieren.
14: Ich muss mit einer schlechten Nachricht beginnen. Das Schadensbild an der linksrheinischen Vorlandbrücke hat sich so verschlechtert, dass eine Öffnung der Brücke sowohl für den Lkw als auch für den Pkw-Verkehr nicht mehr in Frage kommt.
13: Über die Bonner Nordbrücke verläuft die Autobahn 565, eine wichtige Ost-West-Verbindung. Als vor 2,5 Wochen strukturelle Schäden auf der Vorbrücke im linksrheinischen Teil auftauchten, kam es zur kurzfristigen Sperrung des gesamten Bauwerks. Die sogenannte Vorlandbrücke soll nun möglichst schnell neu gebaut werden, so Verkehrsminister Schnieder.
14: Ziel ist es, eine befahrbare Autobahn A565 wiederherzustellen und den Verkehr so schnell wie möglich wieder zum Laufen zu bringen.
13: Noch heute sollen nach Angaben von Schnieder erste Schritte für das Projekt eingeleitet werden. Geplant ist, das Vergabeverfahren für den Abriss der beschädigten Brücke zu eröffnen.
14: Wir gehen davon aus, dass wir schon im Juli den Zuschlag an das Unternehmen mit dem besten Zeitplan für den Abbruch vergeben können. Außerdem werden wir noch in diesem Jahr den Auftrag für den Neubau der Vorlandbrücke ausschreiben und auch vergeben.
13: Insgesamt sollen Abriss und Neubau der Vorlandbrücke nicht länger als 2 Jahre dauern. Ende 2028 soll die Brücke für den Verkehr wieder freigegeben werden, so Schnieder, der auch darauf aufmerksam machte, dass die eigentliche Brücke, die über den Rhein führt, anschließend auch wieder vom Schwerlastverkehr genutzt werden kann. Verkehrsminister Patrick Schnieder zeigte sich zuversichtlich, dass das Bauprojekt im vorgesehenen Zeitraum abgeschlossen werden kann und verwies auf Autobahnbrücken im Sauerland und Berlin, die in einer ähnlichen Zeit neu gebaut werden konnten. Gleichzeitig zeigte der CDU-Politiker Verständnis für die Menschen, die nun weiter Umwege in Kauf nehmen müssen.
14: Ich bin mir bewusst, dass die Sperrung der Brücke eine riesige Belastung für die gesamte Region darstellt. Das wird für einen gewissen Zeitraum jetzt auch so bleiben. Und deshalb steht für uns wirklich im Fokus absolute Schnelligkeit.
13: Die Bonner Nordbrücke wurde bis zu ihrer Vollsperrung von täglich rund 100.000 Fahrzeugen genutzt. Auch für Radfahrer und Fußgänger ist sie eine wichtige Rheinüberquerung. Pendler und Schüler müssen seit Anfang Juni lange Umwege in Kauf nehmen. In der Bonner Innenstadt gibt es kilometerlange Staus. Ende letzter Woche hatte der Rat der Stadt Bonn beschlossen, Busse und Bahnen kostenlos zur Verfügung zu stellen. Das war als Übergangslösung gedacht. Ob die Maßnahme verlängert wird, ist offen.
2: Unser Korrespondent Jonas Panning berichtete. In Deutschland ist es heiß. Die Hitzewelle hat auch massive Kosten für die deutsche Wirtschaft. Welche genau? Das ist gleich Thema in der Wirtschaft am Mittag bei meiner Kollegin Jessica Sturmberg. Und das waren die Informationen am Mittag, heute mit Sandra Schulz. Dankeschön fürs Zuhören und Ihnen einen schönen Tag. Tschüss.
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2: So, liebe Kolleginnen und Kollegen, ich darf Sie an diesem heißen Tag ganz herzlich begrüßen zu dieser Regierungspressekonferenz. Ich begrüße die Sprecher und Sprecherinnen der Ministerien und stellvertretenden Regierungssprecher Steffen Mayer. Wir haben schon eine ganze Reihe an Themen, aber fangen, weil wir Freitag haben, mit den Terminen des Kanzlers an. Herr Mayer, bitte.
3: Ja, vielen Dank, dass Sie hier mit uns schwitzen heute. Wir freuen uns auch aufgrund der sommerlichen Temperaturen natürlich sehr auf den Tag der offenen Tür der Bundesregierung am kommenden Wochenende. Wir freuen uns sehr, das Kanzleramt öffnet die Türen, die Bundesministerien öffnen die Türen, auch wir im Bundespresseamt öffnen die Türen für Besucherinnen und Besucher, für den direkten Austausch mit vielen Mitgliedern auch des Kabinetts und einer Reihe von wirklich spannenden Rahmenprogrammpunkten auch rundherum. Auch am Sonntag noch der kurze Hinweis, findet der Veteranentag hier am Reichstagsgebäude statt. Auch dort gibt es ja, wie bereits angekündigt, einen Auftritt auch des Bundeskanzlers. Damit sind wir in der Tat dann in der nächsten Woche. Es geht sportlich in die kommende Woche. Am Montag, den 22. Juni, empfängt der Bundeskanzler um 16 Uhr feierlich die Medaillengewinnerinnen und Gewinner der Olympischen und Paralympischen Winterspiele im Bankettsaal des Bundeskanzleramts. Vorab wird der Bundespräsident die 48 deutschen Athletinnen und Athleten für ihre herausragenden Leistungen mit dem silbernen Lorbeerblatt auszeichnen. Mit der Verleihung der höchsten sportpolitischen Auszeichnung Deutschlands und dem anschließenden feierlichen Empfang im Bundeskanzleramt werden die herausragenden sportlichen Leistungen und Erfolge der Medaillengewinnerinnen und Gewinner honoriert und gewürdigt. Am Dienstag 9 Uhr wird die Alterssicherungskommission ihren Bericht zur Rentenreform an die Bundesregierung übergeben. Die beiden Vorsitzenden Frank-Jürgen Weise und Konstanze Janda werden den Bericht Bundeskanzler Merz und Bundesministerin Baas im Kanzleramt überreichen. Auch die anderen Mitglieder der Kommission werden vor Ort anwesend sein. Es wird Statements von Bundeskanzler Merz und Bundesministerin Baas geben. Im Anschluss findet eine Pressekonferenz mit den beiden Vorsitzenden der Kommission statt, um dann auch weitere Details zu besprechen. Danach wird der Bundeskanzler ab 10.30 Uhr, wir sind immer noch am Dienstag, am Tag der Industrie des Bundesverbands der Deutschen Industrie, auf dem EUREF Campus Berlin teilnehmen und dort eine Rede halten. Im Anschluss folgt ein kurzes, moderiertes Bühnengespräch mit dem Bundeskanzler und BDI-Präsident Peter Leibinger. Die Veranstaltung hat das Motto Stärke, Sicherheit, Zukunft, Made by Europe. Die Rede des Bundeskanzlers wird live auf der Homepage des BDI gestreamt. Danach wird der Bundeskanzler gegen 12 Uhr den Präsidenten Senegals, Herrn Bassirou Diomaye Faye, mit militärischen Ehren zu einem Gespräch im Kanzleramt empfangen. Themen werden unter anderem der Ausbau der wirtschaftlichen Zusammenarbeit, die Lage in der Sahelregion und geopolitische Fragen sein. Vor dem Gespräch von Bundeskanzler Merz und dem senegalesischen Präsidenten sind Pressestatements geplant. Der Mittwoch startet mit dem Kabinett unter der Leitung des Bundeskanzlers. Am Nachmittag wird sich der Bundeskanzler dann von 14 bis 15 Uhr bei seiner vierten Regierungsbefragung den Fragen der Bundestagsabgeordneten im Bundestagsplenum stellen. Wie bei der Regierungsbefragung üblich, wird der Bundeskanzler zu Beginn ein kurzes Statement zu Themen von aktuellem Interesse halten. Daran schließen sich die Fragen der Abgeordneten an. Am Donnerstag, den 25. Juni, wird der Bundeskanzler dann an der Ukraine Recovery Konferenz in Danzig teilnehmen, die in diesem Jahr gemeinsam von Polen und der Ukraine ausgerichtet wird. Der Bundeskanzler wird im Eröffnungssegment der Konferenz sprechen. Im Vordergrund dieser breit aufgestellten internationalen Unterstützungskonferenz steht der Wiederaufbau der Ukraine als gesamtgesellschaftliche Aufgabe. Die Förderung einer stabilen, demokratischen und wirtschaftlich prosperierenden Ukraine liegt in unserem Interesse. Die durch den russischen Angriffskrieg verursachten Verluste und Schäden sind immens und mit öffentlichen Mitteln allein nicht zu bewältigen. Öffentliche und private Akteure müssen hier eng zusammenarbeiten. Das ist das Ziel auch dieser Ukraine Recovery Konferenz. Danach reist der Bundeskanzler wieder nach Deutschland und um 15 Uhr kommt er dort zu seiner regulären Besprechung mit den Regierungschefinnen und Regierungschefs der Länder zusammen, Stichwort MPK. Ohne der Diskussion vorgreifen zu wollen, kann ich Folgendes sagen. Einen wichtigen Schwerpunkt der Besprechung wird das Thema Staatsmodernisierung einnehmen. Bund und Länder werden sich insbesondere zum Stand der Umsetzung der föderalen Modernisierungsagenda austauschen, ein Großprojekt, bei dem es gelingen soll, unnötige Bürokratie zurückzubauen, den Alltag für Menschen und Unternehmen zu erleichtern. Es hat für Bund und Länder wirklich hohe Priorität. Gab es eine Reihe von sehr, sehr intensiven Gesprächen in den vergangenen Wochen und auch das wird Thema sein bei der Besprechung dann am kommenden Donnerstag. Darüber hinaus werden Bund und Länder den Pakt für den Rechtsstaat beschließen und damit einen wichtigen Schritt zur Modernisierung unserer Justiz unternehmen. Außerdem wird es eine Übereinkunft zu Visa- und Aufenthaltserlaubnisverfahren internationaler Studierender und Forschender geben. Ferner werden wichtige Themen der Bund-Länder-Zusammenarbeit im Fokus stehen, wie etwa Fragen der Veranlassungskonnexität, also die Frage, wer Kosten übernimmt, sowie des effizienten Ressourceneinsatzes bei Leistungsgesetzen. Schließlich wird der Kanzler mit den Ländern über die Europapolitik, die Außen- und Sicherheitspolitik sowie die Energiepolitik sprechen. Im Anschluss der Besprechung findet wie gewohnt eine Presseunterrichtung mit dem rheinland-pfälzischen Ministerpräsidenten Gordon Schnieder und dem niedersächsischen Ministerpräsidenten Olaf Lies im Bundeskanzleramt statt. Über die Details, Uhrzeit etc. informieren wir Sie noch rechtzeitig. Abends wird der Bundeskanzler dann am traditionellen Sommerfest des Parlamentskreises Mittelstand der CDU-CSU-Bundestagsfraktion teilnehmen. Er wird dort eine Festrede halten. Diese Rede ist auch presseöffentlich. Schließlich, und damit sind wir am Freitag, den 26. Juni, besucht der Bundeskanzler die Firma Salutas Pharma GmbH in Barleben. Die Firma ist eine Tochtergesellschaft der Hexal AG innerhalb des Schweizer Arzneimittelherstellers Sandoz. Dort macht sich der Kanzler einen Eindruck von dem hochmodernen Produktionsstandort. Mit knapp 1400 Mitarbeitenden ist Salutas in Barleben der größte Produktionsstandort für Pharmaprodukte innerhalb des Sandoz-Verbunds und zugleich ein herausragendes Beispiel für zukunftsfähige Arbeitsplätze in den ostdeutschen Bundesländern. In Barleben werden jährlich etwa 10 Milliarden Kapseln und Tabletten unter anderem zur Krebstherapie hergestellt und weltweit exportiert. Die Bundesregierung will Rahmenbedingungen der Pharmabranche für die Entwicklung und Produktion von Arzneimitteln weiter verbessern. Die Pharmaindustrie und Medizintechnik in Deutschland gehören zur Leitwirtschaft und sind für uns eine Schlüsselindustrie. Ein Pressestatement des Bundeskanzlers ist für 18.30 Uhr geplant. Und damit mache ich mal Schluss für den Moment.
2: Vielen Dank, Herr Mayer. Es gibt noch eine Reiseankündigung des BMB FSFJ. Das würde ich hinten anstellen, hinter die Termine. Lass mal erstmal so durchgehen. Gibt es denn Fragen zum Tag der offenen Tür? Hier sei damit verbunden der Hinweis, dass wir auch einen Tag der offenen Tür in der Bundespressekonferenz haben für Bürger und Bürgerinnen. Können Sie gerne weitergeben, wenn Sie jemanden kennen, der gerne hierher kommt. Nicht zum Tag der offenen Tür, zum Empfang der mit Medaillengewinner und Gewinnerinnen. Nein. Zur Übergabe des Berichts der Rentenkommission. Herr Bachmann.
4: Ja, Bachmann, DTS. Wie sieht denn der weitere Zeitplan aus? Wann wird denn entschieden, welche Vorschläge umgesetzt werden?
3: Naja, nun übergeben wir am kommenden Dienstag erstmal den Bericht. Das ist ja wirklich ein ganz wesentlicher Meilenstein. Es war uns sehr wichtig, dieses wichtige Thema, wie organisieren wir die Alterssicherung in der Zukunft, wie stellen wir die Rente auch für die Zukunft auf, gemeinsam mit Expertinnen und Experten aus Politik, aber eben auch aus Wissenschaft wirklich intensiv zu diskutieren. Nun liegt offensichtlich ein Bericht vor, der wird am Dienstag präsentiert und alle weiteren Schritte gehen wir dann danach an.
2: Dann Fragen zum Tag der Industrie. Sehe ich keine. Zum Besuch des senegalesischen Präsidenten, Frau Gerhäuser.
5: Ja, da würde mich eine genaue Zielsetzung interessieren, denn zu Hause ist das ja eine Person, der man sehr viel zugetraut hat, die aber auch die Grenzen zur Einschränkung von Meinungs- und Presse und auch ja letztendlich Sexualitäts-Identitätsfreiheit bereits dabei ist einzuschränken. Also was will der Bundeskanzler mit diesem Empfang möglichst erreichen für Deutschland und die Beziehung zum Senegal?
3: Grundsätzlich würde ich wie immer den Gesprächen nicht vorgreifen, aber es ist so, dass Präsident Faye sich für verschiedene Termine in Deutschland aufhält. Er wird auch mit Ministerin Alabali Radovan, wenn ich richtig informiert bin, an den deutsch-senegalesischen Wirtschaftstag in Berlin teilnehmen, der anlässlich der Entwicklungszusammenarbeit Regierungsverhandlungen veranstaltet wird. Deutschland und Senegal pflegen vielfältige und gute Beziehungen, zum Beispiel im Bereich Entwicklungszusammenarbeit, Wirtschaft, aber auch Sicherheit. Angesichts der wirklich prekären Sicherheitslage in Zentralsahel ist die Zusammenarbeit mit stabilen Staaten in Westafrika wie Senegal für uns von großer Bedeutung. Und Deutschland und Senegal arbeiten deshalb seit langem sicherheitspolitisch zusammen. Und das ist so ein bisschen der Rahmen, in dem auch dieser Termin dann stattfindet.
2: Gibt es Fragen zur Ukraine Recovery Conference? Nicht. Zur MPK. Auch nicht. Zum PKM-Sommerfest. Auch nicht. Und zu Salutas Pharma, zu dem Besuch des Kanzlers. Sehe ich auch nicht. Dann gehen wir weiter zu der Reiseankündigung. Moment.
6: Ja, vielen Dank. Ja, vielen Dank. Die Bundesbildungs- und Familienministerin Karin Prien wird am Montag nach Paris reisen, wo sie an der 13. Sitzung der deutsch-französischen parlamentarischen Versammlung teilnehmen wird. Dort wird sie zu familienfreundlicher Politik, Digitalisierung im Alltag und Jugendmedienschutz sowie Themen der Gleichstellungspolitik sprechen. Und im Rahmen der Reise wird sie unter anderem Gespräche führen mit der Ministerin für Sport, Jugend und Vereinswesen Marina Ferrari und dem französischen Bildungsminister Edouard Geffray.
2: Gibt es dazu Fragen? Dann haben wir eine weitere Ankündigung, bitte.
7: Ja, genau, vielen Dank. Wir haben es ja auch gerade schon gehört. Die Ukraine Recovery Conference wird nächste Woche stattfinden in Danzig. Und vom 25. bis 26. Juni richten die ukrainische und polnische Regierung gemeinsam die jährliche Konferenz zur zivilen Unterstützung der Ukraine für den Wiederaufbau aus. Und neben dem Bundeskanzler wird auch Entwicklungsministerin Rim Alabali-Radovan anreisen. Sie wird vor allem die deutsche Unterstützung für die wirtschaftliche Zusammenarbeit für den Wiederaufbau auf der Konferenz einbringen. Begleitet wird Alabali-Radovan von Entwicklungsstaatssekretär Nils Annen, der Deutschland bis zum 26. Juni vor Ort vertreten wird. Er nimmt bereits am 24.06. als Vertreter der Bundesregierung beim Steuerungstreffen der Ukraine Donor Plattform, dem wichtigsten Koordinierungsgremium für internationale Unterstützung der Ukraine bei Finanzhilfen, Reform und Wiederaufbau teil. So viel von mir.
2: Gibt es dazu Fragen? Das ist nicht der Fall. Dann kurz für den Überblick die Themen, die ich vorher hier eingesammelt habe. Es gibt Fragen zum Thema Iran, Straße von Hormuz, der Arbeitszeiterfassung und dann nochmal speziell das Thema Arbeitszeit- und Hitzeschutz, Arzneimittelpreise, die deutschen UN-Beiträge, türkische Visa, Solarförderung, KNDS und die Rückgabe polnischer Kulturgüter. Und ich würde anfangen mit dem Iran und der Straße von Hormuz und hat dazu schon eine Frage von Herrn Jessen. Und
8: jetzt. Ja, Fragen geht ans Auswärtige Amt. Frau Deschauer, eine entscheidende Säule dieses wackeligen Abkommens ist ja, dass Libanon einbezogen wird. Nun hat allerdings die israelische Regierung weiter Angriffe im Libanon geflogen. Frankreichs Außenminister hat heute Morgen Israel aufgefordert, diese Angriffe einzustellen. Ist das auch die Position des deutschen Außenministers? Fordert er auch, dass Israel die Angriffe im Libanon einstellt?
9: Also, Herr Jessen, ich kann da sagen für den Außenminister und für die Bundesregierung insgesamt, dass wir natürlich der Meinung sind, dass der Weg, auf dem sich Libanon und Israel befunden haben und in Gesprächen perspektivisch eine dauerhafte, befriedete Lösung zu finden, genau ist der Weg, ist, den wir anstreben. Das haben wir immer unterstrichen. Und dazu gehört auch, dass beiderseitig entsprechende Maßnahmen militärischer Art zu unterlassen sind. Das gilt für die Hisbollah, die ihre Angriffe auf Israel zu unterlassen hat. Aber es gilt auch dahingehend, dass die israelische Seite natürlich insbesondere zivile Infrastruktur, Zivilisten in Libanon besonders zu betrachten und zu schonen hat. Und wir sind natürlich der Auffassung, dass alles getan werden muss, damit jetzt auch dieses Rahmenabkommen, was es zwischen USA und Iran gibt, fazilitiert wird, ermöglicht wird. Und dazu gehört natürlich auch die Fragestellung, die Sie hier angerissen haben.
8: Ich habe jetzt aber nicht gehört, dass Sie sich explizit der französischen Forderung anschließen. Aber gut, Straße von Hormuz, Frage ans Verteidigungsministerium. Wie weit sind die deutschen militärischen Vorbereitungen gediehen, um dort und in welchem Umfang sich an der Befahrbarkeit, also konkret wohl Minenräumung, zu beteiligen?
10: Ja, wie wir hier schon mehrfach betont haben, sind unsere Marineeinheiten Fulda, die Fulda, vor allen Dingen das Minenjagdboot Fulda und unser Tender exzellent vorbereitet auf den Einsatz. Ich möchte aber betonen, dass die Voraussetzungen dafür natürlich vorliegen müssen. Ich kann Ihnen sagen, dass es eine Vorstationierung geben wird. Das haben Sie möglicherweise auch vernommen, dass die Schiffe gestern den Suezkanal passiert haben. Im Übrigen mit ihrem britischen Schwesterschiff, der Lime Bay. Sie werden noch auf andere alliierte Schiffe treffen und werden dann in Djibouti vorstationiert. Es liegt in der Natur der militärischen Vorbereitung, dass wir selbstverständlich alle Vorplanungen gut durchdenken und mit unseren Alliierten absprechen. Aber hier kann ich noch mal betonen, die Marineeinheiten sind sehr gut auf den Einsatz, auf einen möglichen Einsatz vorbereitet.
11: Frau Tischer, Sie wollten noch mal.
6: Genau, ich hatte jetzt gar keine Gelegenheit, da noch mal drauf einzugehen, Herr Jessen. Also ich glaube, die Wortwahl, wie wir Dinge formulieren, ist uns ja dann immer individuell überlassen. Das kennen Sie und das ist auch einfach so. Aber ich glaube, ich habe deutlich gemacht, dass wir nachdrücklich zum Einhalten der vereinbarten Waffenruhe auffordern. Und das ist, glaube ich, der Appell der Bundesregierung. Der ist sehr konsistent und der gilt natürlich mit umso größer Dringlichkeit in einer Lage, wo dies ein Schlüsselelement sein kann, um insbesondere bei dem Rahmenabkommen und dessen Umsetzung und dann hoffentlich Gesprächen, die demnächst stattfinden sollen, voranzukommen. Das nochmal als Ergänzung Ihrer Fragestellung oder Ihres Kommentars.
2: Dann hatte ich zu dem Thema auch Herrn Vollrath.
12: Ja, eine kleine Detailnachfrage, Frau Volotilnerz, weil Sie sagten, die Marine sei exzellent vorbereitet. Im Rückblick auf den Einsatz der Minensucher 1991, dort verfügt die Fulda mittlerweile über eine Klimaanlage.
10: Ja, danke. Die Frage bringt mich etwas zum Schmunzeln. Seit 91 ist doch eine Menge passiert. Und selbstverständlich ist unsere Ausstattung so, dass sie natürlich den klimatischen Bedingungen entspricht. Selbstverständlich ist es warm, so wie hier heute auch. Aber der typische Bundeswehrsoldat ist auf verschiedene Klimazonen eingestellt. Und Sie dürfen mir glauben, dass das auch für die Besatzung der Fulda zutrifft.
2: Herr Rotz dazu?
13: Moment. Dankeschön an Herrn Mayer. Es soll zu dem Thema nächste Woche Beratungen der E5 auf Chefebene geben. Können Sie dazu was sagen?
3: Ich kann generell bestätigen, dass in der kommenden Woche Gespräche im E5-Rahmen geplant sind. Genaue Gesprächsinhalte kann ich da nicht vorweggreifen. Es geht sicherlich ein Stück weit auch um die Vorbereitung des anstehenden NATO-Gipfels. Ich will aber vielleicht nochmal, weil wir jetzt das Thema Straße von Hormuz gerade hatten, und das BMVG hat das ja auch sehr richtig dargestellt. Wir bereiten uns natürlich vor auf Szenarien, aber auch der Bundeskanzler hat gestern nochmal sehr stark darauf hingewiesen, dass wir jetzt auch am Anfang einer Diskussion stehen. Auch innerhalb des Kabinetts werden wir beraten. Wir sind bereit, einen Beitrag zu leisten, wenn das notwendig ist, und werden jetzt über die Rahmenbedingungen, die rechtlichen Grundlagen eines möglichen Mandats, wie gesagt, Parlamentsvorbehalt und alles, was dazugehört, jetzt dann auch innerhalb der Bundesregierung zunächst weiter beraten.
2: Herr Nienaber.
14: Noch eine Nachfrage. Laut einer Ankündigung der NATO soll dieses E5-Format am Mittwoch stattfinden und Rutte wird sich da aus Washington einwählen. Können Sie den Mittwoch auch bestätigen?
3: Ich kann die genauen Rahmendaten, Teilnehmer etc., wie gesagt, das machen wir, sobald alles dann wirklich auch feststeht. Ich kann Ihnen aber sagen, dass der Mittwoch jetzt kein Bad Guess ist.
2: Dann haben wir das Thema KNDS und da würde ich wieder zurückspringen zu Herrn Ratz, bitte.
13: Ja, vielen Dank. Frage ans Verteidigungsministerium, denke ich. Wie ist denn der Stand bei den Gesprächen über einen Einstieg des Bundes bei KNDS?
10: Ja, dazu kann ich Ihnen sagen, dass die Verhandlungen laufen, aber ich bitte um Verständnis, dass wir uns da nicht so einlassen können. Hier auch nochmal einen Blick vielleicht zum BMWE, ob da was zu ergänzen ist. Mehr kann ich Ihnen dazu leider heute nicht mitteilen.
13: Können Sie irgendwas zur Zeit? Entschuldigung.
2: Das BMWE, wenn es noch ergänzen können, dann Frau Unrath, können Sie noch?
5: Ja, wir haben es ja schon grundlegend geäußert zum Stand der Verhandlung und ansonsten kann ich mich nur anschließen, dass wir uns zu laufenden Verfahren nicht äußern, auch nicht zu Vorstellungen über eine Höhe des Preises.
13: Können Sie irgendwas zum Zeitplan sagen, perspektivisch?
5: Das sieht gut aus. Nein, also wir im Ernst, wir sind intensiv in Gesprächen und dem würde ich jetzt auch nichts weiter hinzufügen.
2: Herr Nienaber, aber Sie hatten dazu auch eine Frage angemeldet. Hat sich die denn erledigt? Okay, wunderbar. Dann gehen wir zum Thema Arbeitszeiterfassung. Da hatte ich eine Frage von Herrn Schmidt.
15: Ja, einmal ans BMAS. Die Frage, es gibt da jetzt große Kritik an dem Entwurf. Sieht das Ministerium diesen Entwurf in Einklang mit dem Koalitionsvertrag?
16: Ich verstehe Ihr Interesse, aber meine Antwort wird Sie wenig überraschen. Das BMAS nimmt zur internen Arbeitsfassung keine Stellung.
2: Frau Wiese, Sie hatten auch eine Frage?
17: Ja, vielen Dank, Rebecca Wiese, Neue Berliner Redaktionsgesellschaft. Geht aber auch noch mal um den Entwurf. Im Koalitionsvertrag ist ja vereinbart, dass Vertrauensarbeitszeit ohne Zeiterfassung möglich sein soll. Das steht auch noch mal im Referentenentwurf. Und da ist meine Frage, wie Arbeitgeber dann überprüfen sollen oder wie man von ihnen erwarten kann, dass ihre Angestellten die Arbeitszeiten einhalten, wenn es gleichzeitig nicht erfasst wird.
16: Ich verstehe Ihre Frage, aber wir sprechen im Moment nicht über die interne Arbeitsfassung. Wir werden bald einen Entwurf vorlegen und dann können wir gerne über die Fragen sprechen.
2: Dann habe ich Frau Buschow dazu nochmal.
18: Ja, vielleicht dann dazu, können Sie was zum Zeitplan sagen? Also können Sie schon sagen, wann kommt der Entwurf und gibt es schon einen angestrebten Kabinettstermin?
16: Kann ich nicht sagen.
2: Dann hatte Herr Berndt eine Frage zu Arbeitszeit und Hitzeschutz.
19: Vielen Dank. Es gibt eine Prognosestudie, die besagt, dass Hitzewellen die Volkswirtschaft etliche Milliarden kosten würden wegen sinkender Produktivität. Gibt es im Rahmen dieser Reform auch Erwägungen der Bundesregierung, darauf Rücksicht zu nehmen, Gegenmaßnahmen bei Hitzewellen, zum Beispiel wie mehr Gleitzeit oder Arbeitszeitverlagerung?
16: Generell kann ich sagen, für das BMAS ist natürlich der Schutz von Beschäftigten vor Hitzebelastung sehr wichtig. Gerade, wie Sie auch schon sagen, mit zunehmenden Extremtemperaturen wird auch der betriebliche Hitzeschutz immer noch wichtiger. Arbeitgeber sind verpflichtet, Arbeitsbedingungen so zu gestalten, dass die Gesundheit der Beschäftigten nicht gefährdet wird. Das betrifft ganz verschiedene Bereiche, aber eben auch den Schutz vor Belastung durch Hitze. Die Arbeitsstättenverordnung enthält bereits allgemeine Vorgaben zum Schutz vor gesundheitlich belastenden Raumtemperaturen. Konkretisiert wird das dann durch diese Anforderungen durch die technische Regel für Arbeitsstätten. Da geht es um Raumtemperatur, da geht es um Lüften. Und gerade wird für Arbeiten im Freien werden die Regelungen aktuell weiterentwickelt. Also generell, der Arbeitsschutz entwickelt sich kontinuierlich weiter, gerade auch mit Blick auf die Folgen des Klimawandels. Wenn es jetzt um konkret Arbeitszeitmodelle und betriebliche Lösungen geht, da unterscheidet sich das ja doch sehr stark, je nach Branche und Betrieb. Schon heute nutzen ja viele Betriebe Möglichkeiten, Arbeitszeiten an Hitzetage flexibel anzupassen. Aber solche Lösungen werden im Betrieb und gemeinsam mit den Sozialpartnern getroffen.
19: Gibt es denn Überlegungen, da konkret im Gesetz noch drauf einzugehen und das zu konkretisieren?
16: Kann ich heute nicht zu berichten.
19: Danke.
2: Dann habe ich Fragen zum Thema Arzneimittelpreise. Herr Bachmann.
4: Ja, ans BMG. Die US-Regierung beklagt die Arzneimittelpreispolitik in Deutschland. Es soll jetzt geprüft werden, ob da Strafzölle kommen sollen. Können Sie dazu was sagen?
2: Moment.
20: Ja, vielen Dank für die Frage. Die Berichte sind mir bekannt, beziehungsweise uns als BMG. Als BMG und als Bundesregierung insgesamt sind wir natürlich mit allen Partnern im Austausch. Die Bundesgesundheitsministerin hat sich in dieser Woche am Rande des EBSCO-Treffens gegenüber der Presse dazu geäußert und bestätigt, dass es Gespräche mit den USA gibt, unter anderem zu Arzneimittelpreisen. Zu der Untersuchung an sich kann ich natürlich nicht sagen. Da müssten Sie sich an die US-Regierung wenden. Und etwaige Ergebnisse bleiben abzuwarten.
4: Können Sie denn sagen, ob es eine direkte Kontaktaufnahme von der US-Regierung ans Gesundheitsministerium oder so gab?
20: Naja, also wie gesagt, ich verweise auf das, was die Ministerin beim EBSCO gesagt hat. Und wir sind ständig im Austausch mit unseren Partnern und natürlich auch mit den USA. Mehr kann ich Ihnen dazu nicht sagen.
2: Ich hatte Herrn Ratz dazu auch auf der Liste. Ist das, hat sich erledigt? Dann hatten Sie aber eine Frage zum Thema deutsche UN-Beiträge.
13: Genau, Frau Deschauer. Es gibt Berichte, wonach der Minister erwägt, die deutschen Beiträge zu den Vereinten Nationen zu reduzieren. Können Sie dazu was sagen?
21: Ja, sehr gerne. Ich gebe erstmal eine Leseempfehlung ab. Und zwar ist das ein Interview in der Rheinischen Post, zu dem ich auch wahrgenommen habe, dass dazu dann verkürzte Berichterstattung stattgefunden hat. Das hat der Minister diese Woche gegeben. Und da geht es dann auch um die Fragestellung, wie Deutschland in den Vereinten Nationen engagiert ist. Er macht sehr deutlich, dass wir da sehr engagiert bleiben. Das ist für ein Land wie Deutschland eine Mittelmacht, eine sehr große Volkswirtschaft, eine der größten der Welt, ein zentraler Bezugsrahmen, unser internationales Koordinatensystem ist. Und er erläutert dann natürlich auch die Grundlage, die, glaube ich, bei jeder sinnvollen Prüfung von Investitionen und Einsatz von deutschen Steuergeldern, von Mitteln immer vonstatten geht. Und so ist das auch im Rahmen unserer UN-Politik, dass wir natürlich immer genau schauen, für was wir auch die Mittel verwenden. Ich kann das jetzt nicht konkret runterbrechen, aber Sie wissen vielleicht ganz grob, dass es bei den Vereinten Nationen Pflichtbeiträge gibt. Die sind festgesetzt nach einem bestimmten Schlüssel. Und dann gibt es natürlich Projekt- und organisationsgebundene Beiträge. Und da ist es guter Usus, dass Deutschland und auch andere Staaten hoffentlich immer sehr genau schauen, für was man da die Mittel verwendet. Wir sind einer der größten Beitragszahler, setzen uns ein für Stabilität und das regelbasierte System in der Welt und sind da weiter sehr aktiv engagiert. Also ich glaube, die beste Antwort zu meiner Ausführung jetzt, die jetzt einordnend war, ist, glaube ich, noch mal wirklich die Leseempfehlung. Daraus geht es hervor.
13: Nach vorne. Also ich meine, es gut gelesen zu haben. Also Sie haben recht, also es wurde eben aus einer Äußerung die Nachricht gemacht, es seien Kürzungen oder Bürden erwogen. Das lässt sich aber aus dem Interview nicht so genau herauslesen, wie ich meine. Wie ist denn jetzt die Haltung des Auswärtigen Amts? Wird das erwogen oder nicht?
21: Also
13: die freiwilligen Beiträge an?
21: Die Haltung ist so, wie ich sie beschrieben habe. Und wie jetzt Kolleginnen und Kollegen unter Ihnen zu der verkürzten Nachrichtmeldung oder Headline kommen, müssen Sie im Kollegenkreis klären.
2: Dann habe ich Herrn Bentin zum Thema Solarförderung.
0: Ja, es ist eine Frage ans Wirtschaftsministerium mit Blick auf die Intersolarmesse nächste Woche in München und mit Blick auf das geplante Netzanschlusspaket. Die Branche macht sich große Sorgen, dass in diesen zukünftig kapazitätslimitiert ausgewiesenen Gebieten der Ausbau komplett zum Erliegen kommt. Also das würde zum Beispiel große Teile von Bayern betreffen. Was entgegnen Sie dieser Sorge? Ist das berechtigt? Kann es sein, dass es dann einfach diese blinden Flecken gibt?
1: Wir sind ja gerade dabei, das Netzanschlusspaket zu beraten innerhalb der Bundesregierung und das dann auch ins Kabinett zu bringen, auch und das auch weiterzuführen dann. Und natürlich nehmen wir prinzipiell Sorgen ernst, aber gerade darum geht es ja. Wo können Anschlüsse gut funktionieren, wo kommt es nicht zu Überbelastung, wo kommt es nicht zu Unterbelastung, wo kann auch die erneuerbare Energie gut einspeisen, aber eben auch nicht zu viel einspeisen, dass es dann zu viel Zahlungen gibt und dann die Kosten dann auf andere Verbraucher und Verbraucherinnen umgeschlagen werden. All das ist ja Teil davon. Und wir sind in ständigem Gespräch mit den Ländern, wir sind im Gespräch mit den Verbänden, wir nehmen die Sorgen ernst, aber wir sind auch dabei, in dem Paket das so gut aufzuschlüsseln, dass es auch funktioniert.
2: Dann habe

0: der Kulturstaatsminister sehr umfassend informiert. Ich glaube, auch mehrere Mitglieder der Bundesregierung haben sich da, unter anderem der Außenminister, auch dazu geäußert. Darauf würde ich verweisen. Auch zu weitergehenden Fragen empfehle ich da, sich auch nochmal an die Pressestelle des BKMs in dem Fall zu wenden. Liegen mir keine weiteren Erkenntnisse vor, über das hinaus, was ohnehin kommuniziert wurde.
1: Und das Auswärtige Amt, weil ich glaube, federführend ist das AA.
2: Ich glaube, wir sind hier an einer Schnittstelle, aber machen das wie immer sehr gerne im Tandem. Ich habe im Moment auch keine Ergänzung. Müsste ich auch mich noch mal intensiver erkundigen, aber der Außenminister hat sich zum Deutsch-Polnischen Forum und auch in diesem Zusammenhang zur Kulturgüterrückgabe geäußert.
3: Gut. Frau Gerhäuser.
2: Verstanden, aber ich habe jetzt genauso wie der Kollege jetzt nichts im Moment zu ergänzen.
3: Frau Gerhäuser.
4: Ich habe da leider doch noch mal eine Nachfrage, weil auch die Deutsche Welle ja entsprechende Aussagen bekommen hat vom Außenminister. Und ich wissen würde, weil das ein großes Echo ausgelöst hat, unter anderem auch in Griechenland, wie die Bundesregierung einfach zu dem Thema Restitution, ist es ja letztendlich, und Rückgabe von Kulturgütern sich da aufstellt.
0: Also wie gesagt, ich muss darauf verweisen, wie gesagt, ist relativ umfassend informiert worden und würde ich auch noch mal bitten, im Zweifel an die Pressestelle vom BKM noch mal zu wenden. Ich habe momentan nichts zu ergänzen. Wie gesagt, die Pressemitteilung war vom Mittwoch sehr umfangreich, wurde, glaube ich, auch gebrieft rundherum. Ich glaube, da findet man erstmal alles zum Thema.
3: Dann habe ich noch Herrn Bachmann zum Thema türkische Visa.
5: Ja, unser Auswärtiger Amt. Die türkische Gemeinde kritisiert die Wartezeiten für Visa in den deutschen Vertretungen in der Türkei. Können Sie das bestätigen? Ist die Rede von 11 Monaten, bis zu 11 Monaten? Warum ist das so?
2: Kann ich nicht bestätigen. Mir liegt auch die Meldung, auf die Sie sich beziehen, gerade nicht vor. Ich würde mich da noch mehr erkundigen. Aber ich kann sehr grundsätzlich sagen, dass das Auswärtige Amt sehr intensiv bemüht ist weltweit, aber insbesondere an sehr großen Standorten und Visastellenstandorten Prozesse zu beschleunigen, Verfahren zu vereinfachen, auch im Zuge der Visa-Digitalisierung. Das ist ein Großprojekt, das Auswärtige Amt mit großem Nachdruck angegangen ist und das läuft. Insofern würde ich jetzt zu so einer Zahl gar nichts kommentieren können. Wenn ich im Laufe der Sitzung hier noch mal ein bisschen mehr Informationen bekomme, mache ich das gerne.
5: Genau. Können Sie denn sagen, was Sie für eine Zeit anstreben für Visa-Vergabe?
2: Naja, Ihre Frage knüpft jetzt gerade an das, was ich schon sagte. Ich würde mich noch mal ein bisschen schlauer machen. Das kann man auch so pauschal gar nicht sagen. Es gibt Orte, an denen Sie sich vorstellen müssen, dass die Visa-Anfrage-Anzahl enorm und riesengroß ist. Und diesen wir versuchen natürlich Herr zu werden, aber das auch nur mit begrenzten Mitteln möglich ist. Da haben wir verschiedene Mechanismen zur Beschleunigung. Das kann manchmal ein Personalzuwachs sein. Das können auch diese ganzen Verfahren der Visa-Digitalisierung sein. Aber ich kann mich jetzt auf keine konkrete Prognose einlassen für einzelne Standorte.
3: Solange Frau Deschauer dauert die Sitzung gar nicht mehr.
2: Ich weiß auch nicht.
3: Weil wir haben keine Fragen mehr auf der Liste.
2: Das ist okay.
3: Da hinten war noch eine. Okay, dann, Moment, habe ich das richtige Mikro? Nee, Ernsthardt, bitte.
6: Ja, Mertens, kein A. Ich wollte noch fragen, ich weiß nicht, ob es am Mittwoch gefragt wurde, da war ich nicht da, ob die Bundesregierung plant, am Netzwerk WeSocial eine quasi beizutreten, Accounts zu erstellen, weil jetzt auf europäischer Ebene offensichtlich auch offiziell darüber kommuniziert wird.
0: Ich würde mal sagen, wir beobachten das. Was anzukündigen, habe ich dazu im Moment nicht.
3: Dann hat Herr Jessen noch eine Frage.
7: Ja, eine Frage ans Arbeitsministerium. Es gibt eine heftige Debatte um einen Entwurf für eine Arbeitszeitregelung. Dem Vernehmen nach möchte die Ministerin die Wochenarbeitszeit statt fester oder maximaler 8-Stunden-Tag nur für tarifgebundene Betriebe einführen. Gilt dieser Stand immer noch?
8: Ich glaube, dazu habe ich mich eben schon geäußert, aber ich sage es gerne nochmal. Das BMAS nimmt zu internen Arbeitsfassungen keine Stellung.
7: Ja, es ist ja aber inzwischen eine politische Debatte geworden. Dann darf ich den Regierungssprecher fragen, ist der Kanzler der Meinung, dass das, was jetzt dann doch öffentlich bekannt geworden ist, die Formulierung des Koalitionsvertrages erfüllt oder läuft es daneben her? Denn im Koalitionsvertrag war ja, glaube ich, eher eine generelle Ausweitung oder Veränderung hin zu Wochenarbeit.

0: Arbeitszeit gemeint.
1: Im Koalitionsvertrag eine entsprechende Reform ja vereinbart. Daran wird jetzt innerhalb der Bundesregierung gearbeitet. Aber auch Sie werden verstehen, dass etwaige mögliche interne Arbeitsstände wir hier nicht kommentieren werden. Wenn wir das ständig machen würden, dann hätten wir, glaube ich, nicht viel anderes mehr zu tun. Insofern schließe ich mich da voll dem BMAS an.
0: Naja, es hat ja schon Situationen gegeben, wo dann, wenn einzelne Ressorts Vorschläge gemacht haben, die doch bei anderen auf starken Widerspruch gestoßen sind, dass dann der jeweilige Regierungschef oder Chefin das gesprochen hat, was man ein Machtwort nennt. Aber in der Nähe eines solchen Eingriffs befindet sich der Bundeskanzler derzeit nicht.
1: Ich will vielleicht einfach noch mal ganz generell jetzt unabhängig von dem Thema auf die Abläufe hinweisen. Natürlich entstehen Entwürfe im federführenden Haus. Es gibt dann eine Abstimmung innerhalb der Bundesregierung über Entwürfe. Und wenn damit alle einverstanden sind, gibt es einen Kabinettsbeschluss. Ja, und das ist ein ganz normales Verfahren. Und wir kommentieren dann, wenn wir einen Reifegrad haben, der sozusagen deutlich macht, dass hier innerhalb der Bundesregierung ein geeinter Entwurf vorliegt. Von dem Punkt sind wir, glaube ich, noch ein gutes Stück entfernt. Und insofern kommentieren wir diese internen Arbeitsstände. Wenn sie denn so stimmen, kann ich gar nicht beurteilen, kommentieren wir nicht.
2: Dann danke ich Ihnen allen ganz herzlich fürs Kommen. Und Frau Descher, die eine Frage, vielleicht können Sie die dann noch nachreichen, wenn sich das ergibt. Wunderbar. Einen schönen Tag und ein schönes Wochenende. Und denken Sie an die zahlreichen Tage der offenen Tür.
3: Soweit die Übertragung der Pressekonferenz der Bundesregierung. Wir schalten jetzt wieder zurück zum Deutschlandfunk.
4: Quartier der Hisbollah im Bekaa-Tal. Einen Abzug der israelischen Truppen aus dem Südlibanon schloss Netanyahu erneut aus. Libanons Präsident Aoun verurteilte die israelischen Angriffe. Bei den jüngsten israelischen Angriffen im Südlibanon hat es nach libanesischen Angaben mindestens 18 Tote gegeben. Israel meldete, dass 4 israelische Soldaten getötet worden seien. Eigentlich ist eine Waffenruhe im Südlibanon Teil des Rahmenabkommens zwischen den USA und dem Iran. Israel wurde an den Gesprächen dazu allerdings nicht beteiligt. Bundestagsvizepräsident Nuripur hat die Verurteilung der iranischen Sängerin Parastu Ahmadi zu Peitschenhieben und Berufsverbot kritisiert. Nuripur sagte dem Deutschlandfunk, ein Regime, das Frauen auspeitschen lasse, sei ein Unrechtsregime. Ausdrücklich bezog er sich auf das Rahmenabkommen zwischen den USA und dem Iran. Statt dem Regime in Teheran zu einem bizarren Deal zu gratulieren, sollte Bundeskanzler Merz besser klare Worte für die brutale Unterdrückung von Frauen finden. Ein iranisches Gericht hatte die Sängerin und ihre Musiker zu 74 Peitschenhieben und 2 Jahren Berufs- und Reiseverbot verurteilt. Hintergrund ist ein Konzert im Iran ohne Publikum, das online übertragen wurde. Parastu Ahmadi trat mit offenen Haaren auf und sang selbst. Sie verstieß damit gegen die Kopftuchpflicht und die Vorschrift, dass Frauen im Iran nicht solo singen dürfen. Im Internet geschlossene Verträge können ab heute einfacher widerrufen werden. Ein Gesetz verpflichtet Händler dazu, auf ihren Online-Seiten und in ihren Apps einen sogenannten Widerrufsbutton bereitzustellen. Das muss eine leicht auffindbare, jederzeit verfügbare und einfach zu nutzende Schaltfläche sein. Der Button ist überall dort Pflicht, wo Verbrauchern ein gesetzliches Widerrufsrecht zusteht. Er greift somit beim klassischen Einkauf von Waren und Dienstleistungen im Internet, bei digitalen Gütern wie Streaming, Abonnements und bei online abgeschlossenen Finanzdienstleistungen. Bundesjustizministerin Hubig sagte, wenn ein Vertragsabschluss im Netz kinderleicht sei, müsse es auch der Widerruf sein. Der Handelsverband Deutschland kritisierte, die Vorgaben seien für kleinere Unternehmen mit erheblichen Bürokratielasten verbunden. Bundespräsident Steinmeier hat in der Frankfurter Paulskirche den verstorbenen Philosophen Jürgen Habermas gewürdigt. Seine Stimme werde in diesen unübersichtlichen Zeiten fehlen, sagte Steinmeier beim offiziellen Gedenkakt von Stadt Frankfurt, Goethe-Universität und Suhrkamp-Verlag. Kern des Lebenswerks des Wissenschaftlers sei der Versuch gewesen, eine Begründung für die Demokratie zu liefern. Sein Erbe verpflichte die Gesellschaft, ihre Kraft dafür einzusetzen, nicht von Irrationalität und dem Rückfall in Gewalt überwältigt zu werden. Steinmeier und Habermas kannten sich seit Ende der 1970er Jahre persönlich. Habermas starb Mitte März im Alter von 96 Jahren im bayerischen Starnberg. Und hier noch einmal die Übersicht. Die Innenminister von Bund und Ländern haben sich auf Maßnahmen zum besseren Schutz der Zivilbevölkerung verständigt. Die Linke beginnt ihren dreitägigen Bundesparteitag, bei dem es unter anderem um Protest gegen die Sozialreformen der Regierung geht. Auf dem EU-Gipfel in Brüssel streiten die Mitgliedsländer über die Höhe des nächsten Haushaltsplans. Abschließend das Wetter. Heiter bis sonnig und am Nachmittag und Abend ausgehend von den Mittelgebirgen, örtlich teils kräftige Gewitter, vereinzelt Unwetter. Schwül heiß bei 30 bis 38 Grad. Der Deutsche Wetterdienst warnt vor extremer Hitze. Morgen wechselhaft mit Unwettergefahr. Weiterhin 30 bis 38 Grad. Und die weiteren Aussichten. Am Sonntag viel Sonne, später wieder Schauer und Gewitter, 24 bis 39 Grad. Das waren die Nachrichten.
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6: Probleme mit dem Verhalten von Vorgesetzten, das kennen wohl sehr viele. Wenn die Chefin aber eine Ministerin ist, dann wird das Ganze zum Politikum, wie heute in Nordrhein-Westfalen. Eines unserer Themen beim Blick in die Bundesländer. Außerdem begleiten wir junge Fischer auf der Nordsee, die um ihre Existenz kämpfen. Ich bin Benjamin Dierks. Schön, dass Sie dabei sind.

0: Die Opposition in Düsseldorf, die spricht von Machtmissbrauch. Dieser Vorwurf, der richtet sich gegen die Bauministerin von Nordrhein-Westfalen, Ina Scharrenbach von der CDU. Sie soll Mitarbeiter angeschrien und schikaniert haben. Gesundheitsschädigende Umgangsformen werden ihr angelastet und desaströses Führungsverhalten. Scharrenbach wies die Anschuldigungen zurück, räumte aber Fehler in der Mitarbeiterführung ein. Die oppositionelle SPD, die wirft CDU-Ministerpräsident Hendrik Wüst mangelnden Aufklärungswillen vor. Heute hat sie im Landtag einen parlamentarischen Untersuchungsausschuss eingesetzt, der soll die Vorwürfe klären. Unser Landeskorrespondent Jonas Panning, der hat die Sitzung verfolgt. Herr Panning, warum geht die SPD diesen Schritt?
1: Weil die SPD mit einem milderen Vorhaben gescheitert ist. Sie wollte ursprünglich einen Sonderermittler in dem Fall einsetzen. Sowas gab es in NRW bereits mehrmals. 2017 zum Beispiel, um die Rolle der Behörden im Fall des Attentäters vom Berliner Weihnachtsmarkt aufzuklären. Im Fall Scharrenbach lehnten aber sowohl der Landtag als auch die Staatskanzlei um Ministerpräsident Hendrik Wüst von der CDU einen Sonderermittler ab. Die SPD hatte die Staatskanzlei mehrfach aufgefordert. Öffentlich geworden waren die Vorwürfe ja durch Medienberichte. Darauf machte heute Vormittag der SPD-Abgeordnete Hartmut Ganske aufmerksam.
2: Wer darüber nicht informiert wurde, war und ist das Parlament, waren wir, dessen Hauptaufgabe es nach unserer Verfassung ist, die Exekutive, also die Regierung, zu kontrollieren, nicht zum Selbstzweck, sondern um Machtmissbrauch zu verhindern und Regierungshandeln transparent zu machen.
1: Ja, und ein Untersuchungsausschuss ist ein Instrument, das der Opposition zusteht. Allerdings, Herr Dierks, auch das schärfste Schwert, was sie hat.
0: Ist denn dieser Vorwurf gegen Ministerpräsident Wüst gerechtfertigt? Er wolle gar nicht aufklären. Gibt's dafür Anzeichen?
1: Auch um diese Frage soll es nach der Vorstellung der Sozialdemokraten in dem Ausschuss gehen. Er trägt den Titel möglicher Machtmissbrauch und mangelnde Fürsorge? Die SPD steht vor dem Dilemma, Vorwürfe gegen eine Ministerin aufklären zu wollen, die schwer krebskrank ist. Ihre Erkrankung hat Ina Scharrenbach selbst öffentlich gemacht und auch darüber informiert, dass die Chemotherapie bislang nicht erfolgreich verläuft. Deshalb, so Beobachter hier in Düsseldorf, dürfte der Auftrag des Ausschusses weiter gefasst sein. Die Staatskanzlei hatte Anfang 2025 Hinweise auf die Vorwürfe im Bauministerium von Scharrenbach. Und es dürfte interessant sein zu erfahren, ob und was sie unternommen hat. Allerdings führt hier in Nordrhein-Westfalen jeder Minister sein Haus eigenständig und die Möglichkeiten des Ministerpräsidenten oder des Chefs der Staatskanzlei da rein zu regieren, die sind schon allein aus verfassungsrechtlichen Gründen eher begrenzt.
0: Nun wird ja in rund 10 Monaten gewählt in Nordrhein-Westfalen. Jetzt einen Untersuchungsausschuss einzurichten. Hat der denn überhaupt Chancen, das Ergebnis zu zeitigen in der Zeit?
1: Ja, das ist einer der großen Streitpunkte heute in der Debatte im Landtag gewesen. Erstaunlich fand ich, dass es selbst von der FDP, die hier ebenfalls zusammen mit AfD und Sozialdemokraten in der Opposition sitzt, Kritik an dem Untersuchungsausschuss gab. Sie haben es gesagt, 10 Monate nur noch bis zur Wahl, das sind ungefähr noch 20 Sitzungswochen. Die SPD möchte einen Zeitraum von 9 Jahren untersuchen lassen und das sei schlicht nicht zu schaffen, sagt FDP-Parlamentarier Werner Pfeil.
3: Und wenn wir uns die aufgeworfenen Untersuchungsfragen, 80 Fragen, 13 Unterpunkte anschauen und den verbleibenden Zeitraum bis Februar oder März 2027 anschauen, werden unsere Zweifel nicht geringer an der Ziel- und Sinnhaftigkeit dieses Antrages. Nein, sie werden nur noch größer.
1: Ein weiterer Kritikpunkt, der zuerst von den Grünen heute vorgebracht wurde. Die Vorwürfe stammen weit überwiegend von Mitarbeitern, die sich anonym geäußert haben. Der Spiegel berichtet von einem knappen Dutzend. Und in einem Untersuchungsausschuss müssten die Zeugen dann natürlich öffentlich und namentlich aussagen, also auch unter Beobachtung von Medienvertretern. Ein Problem für das Wohl der Mitarbeiter, so die Grünen heute.
0: So, wir haben die Landtagswahl angesprochen. Von der CDU kommt ja auch der Vorwurf, das Ganze sei im Grunde ein Wahlkampfmanöver. Wie viel Wahlkampf steckt da in diesem Untersuchungsausschuss?
1: Ja, Sie haben recht, dieser Vorwurf wird seitdem das Anliegen der SPD bekannt ist, erhoben. Die SPD steht hier in Nordrhein-Westfalen in ihrem einstigen Kernland ja mit dem Rücken zur Wand. Demoskopen sehen sie zwischen 14% und 18%. In den Umfragen vergangenes Wochenende wurde mit Jochen Ott ihr Spitzenkandidat für die Landtagswahl im April nächsten Jahres gewählt. Die nordrhein-westfälische Sozialdemokratie muss also dringend wieder in die Offensive kommen. Die Landesregierung aus CDU und Grünen ist recht beliebt bei den Menschen. Für den CDU-Politiker Bodo Löttgen ist das Urteil deshalb heute auch klar.
2: Zeitpunkt der Einsetzung, Unbestimmtheit des Antrages und fehlende Möglichkeit eines ordentlichen Abschlusses zusammen mit enormer Beanspruchung administrativer Ressourcen seien eher Kennzeichen einer parteipolitischen Inszenierung im Vorfeld der Landtagswahl.
1: So oder so, ob dieser Ausschuss auf das Konto der SPD einzahlen wird, das bleibt abzuwarten. Es ist der 6. Untersuchungsausschuss in NRW in dieser Legislaturperiode. Herr Dirks, am Ansehen der Regierung und der Schwäche der SPD hat bislang allerdings keiner etwas verändert.
0: Jonas Banning war das über das angebliche Fehlverhalten von Bauministerin Ina Scharrenbach in Nordrhein-Westfalen.

0: Die Vereinten Nationen haben den 20. Juni zum Weltflüchtlingstag erklärt. Der soll aufmerksam machen auf das Schicksal von Millionen Menschen, die vor Krieg, Verfolgung und Menschenrechtsverletzungen fliehen. Im Berliner Stadtteil Marienfelde steht eine Notaufnahme. Dort kommen heute viele Flüchtlinge aus Syrien oder Afghanistan unter. Einst landeten hier aber auch Menschen aus der ehemaligen DDR. Und einer von ihnen ist nach Marienfelde zurückgekehrt, um die zu besuchen, die heute dort Schutz suchen, wie einst er selbst. Unsere Landeskorrespondentin Claudia van Laak war dabei.
1: Hey, ich stehe da. Aber
2: ich stehe gut. Ach so.
1: Ja, hallo.
3: Die fröhlichen Kinder auf dem Spielplatz lassen den Ort etwas weniger grau erscheinen. Dreistöckige Wohnblöcke aus den 1950er Jahren sind es, die Farbe und eine Sanierung verdient hätten. Bis 1990 gingen insgesamt 1,35 Millionen Flüchtlinge in erster Linie aus der DDR durch dieses Lager. Ein historischer Fernsehbericht.
4: Das Notaufnahmelager Marienfelde. Die wenigsten kamen aus materieller Not. Für die meisten war politische Freiheit das Motiv für die Flucht von Ost nach West.
5: Guten Tag.
6: Hallo.
5: Guten Tag.
6: Ich bin Rosin. Bitte schön.
7: Hallo.
5: Hallo.
7: Hallo.
5: Ui.
7: Hallo.
5: Was ist vorbereitet?
7: Taufik. Hallo.
3: Heute wohnen hier neben vielen anderen Taufik Kiki und Rojin Derki aus Syrien mit ihrer Tochter 19 und ihrem Sohn 10 Jahre alt. Das Assad-Regime hat Rojin Derkis Bruder Mohammed ermordet. Ein Schwarz-Weiß-Foto von ihm steht neben dem Fernseher. Seit 12 Jahren nun leben sie in dieser Flüchtlingsunterkunft in Berlin-Marienfelde, denn die syrische Familie sucht bislang vergeblich eine Wohnung.
8: Ich habe viele versucht, bis jetzt immer. Ich versuche bei dem Internet und so, aber sie sind schwer. Nicht von uns, auch für die deutschen Leute ist es schwer auch. Keine Chance.
3: Die beiden schenken Kaffee ein und blicken freundlich, neugierig auf ihren Gast, einen älteren Herrn namens Rainer Schöne. Der Betreiber der Flüchtlingsunterkunft, der Internationale Bund, organisiert gemeinsam mit dem DDR-Notaufnahmelagermuseum regelmäßig Begegnungen zwischen den Flüchtlingen damals und heute. Der Schauspieler, Sänger und Synchronsprecher Rainer Schöne lebte vor 58 Jahren hier im Notaufnahmelager Marienfelde.
9: Es ist ein krasser Einschnitt im Leben eines Menschen. Ich habe meine Karriere verlassen, mir ging es gut in der DDR, aber ich wollte raus. Ich wollte 5 Jahre lang raus.
3: Taufik Kiki und Rojin Derki sind aus Syrien über die Türkei nach Berlin geflohen. Der Musiker Rainer Schöne hatte es leichter, auch leichter als viele andere, die damals versuchten, aus der DDR zu fliehen. Nach einem Konzert in West-Berlin ging er einfach nicht mehr zurück, sondern meldete sich im Notaufnahmelager Marienfelde.
9: Und dann habe ich gefragt, ich möchte im obersten Stockwerk wohnen und kann man die Fenster gut zumachen, weil ich nämlich ein ungutes Gefühl hatte, dass die mich klauen.
3: Jetzt lässt Rainer Schöne, bekannt als die Synchronstimme von Mickey Rourke, Sam Elliott oder Willem Dafoe, seinen Blick über die Sofagarnitur und den Wohnzimmertisch schweifen. Damals sah es hier ganz anders aus, sinniert der 84-Jährige.
9: Es waren schlichte Zimmer mit 2 Doppelstockbetten, Toilette über den Gang. Aber das war mir egal, ich war da.
3: Rainer Schöne wusste, wenn er sich für den Westen entscheidet, muss er fast alles zurücklassen, sieht seine Lieben vermutlich nie wieder.
9: Du kriegst doch einen kleinen Knoten im Bauch und Gänsehaut. Es ist natürlich ein richtig krasser Einschnitt im Leben eines Menschen. Ich musste meine Freundin verlassen. Ich musste meine Eltern, die nichts wussten, und mein Leben verlassen und bin aufs Geratewohl auch rübergegangen.
3: Rainer Schöne erlebte in West-Berlin ein anderes politisches System, aber dieselbe Sprache, dieselbe Kultur. Anders bei Taufik und Rojin. Sie waren bei ihrer Ankunft vollkommen orientierungslos. Das Essen war ihnen genauso fremd wie diese Flüchtlingsunterkunft hier.
8: Wir haben Stress, wir haben Angst. Und wenn wir hier kommen, auch wir haben Angst. Weil es sind andere Land, andere Kultur, andere Sprache, ganz Leben ist ganz anders, plötzlich. Und wir haben Angst, wenn wir hier fahren.
9: Ich kann ja mein Schicksal, mein Leben nicht vergleichen mit euch, weil Ich bin ja von einem guten Leben in ein wieder gutes Leben gekommen.
3: Bemerkt Rainer Schöne, greift zu den frisch gebackenen, würzig süß duftenden Plätzchen.
10: Das mit Dattel und die andere mit Pistazien.
11: Dem Dattel ist auch lecker.
3: Taufik, Kiki und Rojin Derki sind schüchtern, zurückhaltend, trauen sich kaum zu fragen, wie es dem DDR-Flüchtling vor 58 Jahren hier erging. Rainer Schöne dagegen ist neugierig auf die syrische Familie, will alles ganz genau wissen.
9: Wie siehst du denn deine Perspektive? Was tust du denn, dass du weiterkommst, als hier zu sein?
11: Weiß jetzt nicht, was kommt weiter.
3: Auch wenn die Flucht von Rainer Schöne aus der DDR schon lange zurückliegt, sie hat seine Sicht auf die Welt geprägt. Ich habe ein größeres Mitgefühl für all diejenigen, die heute nach Deutschland kommen, sagt der 84-Jährige.
0: Mitgefühl aus Erfahrung. Claudia van Laak über ein Treffen von Flüchtlingen aus Syrien und der DDR.

0: Etwa 200 deutsche Fischkutter gibt es noch auf der Nordsee. Die meisten fahren vor der niedersächsischen Küste auf Krabbenfang. Der Job ist hart. Tagelang bei Wind und Wetter unterwegs, schwere körperliche Arbeit, wenig Zeit mit der Familie. Und die Fischer haben zunehmend Probleme. Offshore-Windparks nehmen zu, schärferer Naturschutz kommt hinzu, teurerer Schiffsdiesel und obendrein vertreibt der Klimawandel beliebte Fischsorten. Für einige junge Ostfriesen gibt es trotzdem nichts Schöneres, als zur See zu fahren. Vanja Budde hat einen von ihnen an Bord getroffen.
1: An einem sonnigen Donnerstagnachmittag steuert Bertus Loden vorsichtig seinen Kutter in die Schleuse von Leisiel, ganz im Westen Ostfrieslands. Seit Sonntagabend war der junge Fischer auf der Nordsee auf Krabbenfang. Nun geht es zurück in den Heimathafen Greetsiel. Sein schöner, rot-weiß lackierter Stahlkutter soll keinen Kratzer abbekommen. Bertus Loden hat die Gentiet erst vor einem knappen Jahr für viel Geld gekauft. Die beiden sind gleichaltrig, 30 Jahre.
2: Ich habe Förderung bekommen für das Schiff, 40%. Jüngere Schiffe bis 30 Jahre und junge Kapitäne werden gefördert, sich ein Schiff anzuholen.
1: Dennoch war es eine gewaltige Investition. Neue Stahlkutter kosten 2 Millionen Euro. Gute Gebrauchte immer noch eine halbe bis dreiviertel Million. Den Kutter seines Vaters wollte Bertus Loden nicht übernehmen.
2: Altes Holzschiff, das hat keine Zukunft. Das ist einfach zu viel Arbeit. Das Schiff ist auch bald 60 Jahre alt und das Holz hat jedes Jahr gearbeitet. Und irgendwann Stahl hält er länger.
1: Bertus Loden ist ein seltenes Exemplar. Nur noch wenige junge Ostfriesen wollen heute Fischer werden, seufzt Gerold Konradi. Selbst Fischer in der sechsten Generation und zweiter Vorsitzender des Verbandes der kleinen Hochsee- und Küstenfischerei.
3: Es hat ja auch in der heutigen Zeit viel mit Work-Life-Balance zu tun. Die jungen Menschen wollen ja am liebsten um 8 oder 9 Uhr ihren Job beginnen, ordentliche Pausen. Und um 16 Uhr soll ja auch spätestens Feierabend sein. Das hat man in diesem Beruf nicht.
1: Für Bertus Loden, Jeans, blau-weiß gestreiftes Fischerhemd und Goldring im Ohr, ist es trotzdem der beste Beruf der Welt.
2: Schön auf dem Wasser, sein eigener Herr. So bei solchen Tagen wie heute ist einfach herrlich draußen. Es ist immer schön Sonnenaufgang, schön Sonnenuntergang. Und es ist immer abwechslungsreich. Ja. Muss ich Tschüss sagen. Tschüss und Flöß und wohl vier Daumen.
4: Tschüssi bereit.
1: Er verabschiedet sich auf Plattdeutsch vom Schleusenwärter und nimmt Kurs auf Deutschlands größten Kutterhafen. Im Steuerhaus hat der junge Kapitän große Bildschirme und jede Menge Hebel vor sich, auch um die Netze voller Krabben aus der Nordsee zu hieven.
2: Das ist meine elektronische Seekarte. Das zeigt mir an, wo ich bin.
1: Kurz vorm Hafen von Greetsiel.
2: Genau. Eigentlich verdiene ich mit aus dem Fenster gucken mein Geld.
1: Kapitän Loden Junior ist immer mit Decksmann Hauke Schleuder unterwegs. Die beiden kennen sich schon aus der Schule.
5: Ich liebe meinen Job über alles. Also ich kann mir auch nichts Schöneres vorstellen. Allein jede Zeit draußen, immer in der frischen Luft, immer wieder was Neues, einen tollen Kapitän.
1: Hauke Schleuder, sonniges Gemüt, gelb-orangenes Ölzeug, bekommt als Lohn einen Anteil am Verdienst. Die beiden sind zufrieden mit dem Ergebnis ihrer viertägigen Fangfahrt. Der große Laderaum ist voll mit grünen Plastikkisten voller Krabben. Der Preis ist mit 8 Euro pro Kilo für den Fischer auch okay. Etwa eine Tonne hat der Kutter geladen. 8.000 Euro für 4 Tage Arbeit, das klingt erst einmal viel. Aber reich werden die Fischer trotzdem nicht, betont Philipp Oberdörfer, stellvertretender Leiter der Abteilung Fischerei in der Landwirtschaftskammer Niedersachsen.
6: Im Moment ist es natürlich gerade der Treibstoff, da haben sich die Kosten verdoppelt. Und so ein Krabbenkutter mittlere Größe muss im Jahr schon 300.000 Euro Umsatz machen, um die Null zu schaffen. Und diese 300.000 Euro muss man so in maximal 40 Wochen schaffen. Wir haben hier an der Küste traditionell eine Winterfangpause, sodass die Kutter von Dezember bis März eigentlich im Hafen liegen.
1: Eine veraltete Flotte, Nachwuchssorgen, teurer Schiffsdiesel, der Klimawandel, die Diskussion um ein Verbot der Schleppnetzfischerei. Die Fischer plagen viele Sorgen. Doch das größte Problem sieht Bertus Loden in der Energiewende.
2: Offshore-Windkraft finde ich Quatsch. Eine Windmühle auf See kostet 10-mal so viel wie eine an Land. Und man baut da draußen eine Natur, eine Industrie. Eine der letzten Naturen, die wir noch so haben, großflächig. Und man baut da einfach eine Windenergie hin.
1: Und in die Offshore-Parks dürfen Fischer nicht hineinfahren. In Zukunft sollen 10-mal so viele Windmühlen wie derzeit entstehen. 70 Gigawatt allein vor der deutschen Küste.
2: Die ganze deutsche Bucht ist ja voll. Und mit dem Windpark sehe ich irgendwann schwarz für die Fischerei.
7: Thank you.
1: Im Hafen angekommen, wartet schon ein LKW auf die an Bord bereits gekochten Krabben. Hauke Schleuder klettert in den Laderaum und Bertus Loden zieht mit einer elektrischen Löschwinde immer 5 große Kisten auf einmal an Deck. Unter den Blicken neugieriger Touristen schwenkt er sie gekonnt auf die Ladefläche des Lastwagens. Anschließend machen sie das Schiff sauber. Dann haben die beiden jungen Männer 2 Tage frei. Bis es am Sonntagabend wieder losgeht. Raus auf die Nordsee, auf Fangfahrt, wie ihre Väter und Großväter. Allen Widrigkeiten zum Trotz.
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Und damit geht Deutschland heute zu Ende. Am Mikrofon war Benjamin Dierks. Vielen Dank für Ihr Interesse. Und gleich nach den Nachrichten folgt hier die Sendung Campus und Karriere. Ein Thema darin, wie es weitergeht im Bildungssystem von Sachsen-Anhalt vor den Landtagswahlen dort im September.

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1: 14.30 Uhr, die Nachrichten. Die Innenminister von Bund und Ländern haben sich auf Maßnahmen zum besseren Schutz der Zivilbevölkerung verständigt. Das geht aus einem Beschluss zum Ende der Innenministerkonferenz in Hamburg hervor. Bis 2029 sollen eine widerstandsfähige IT-Infrastruktur, abgesicherte Kommunikationswege und eine bessere Selbstschutzkompetenz der Bevölkerung geschaffen werden, durch Übungen, Kurse und Unterricht an Schulen. Bundesinnenminister Dobrindt soll außerdem ein Schutzraumkonzept vorlegen. Der Hamburger Innensenator Grote sagte als Konferenzvorsitzender, Deutschland sei ein Hauptziel russischer Destabilisierung. Niedersachsens Innenministerin Behrens mahnte mehr Tempo an. Beschlüsse allein würden Putin nicht aufhalten, sagte sie. Bundesverteidigungsminister Pistorius erinnerte an die 80er und frühen 90er Jahre. Übungen und gemeinsame Krisenplanung zwischen Militär und zivilen Stellen müssten jetzt wieder Standard werden. Israels Ministerpräsident Netanyahu hat der Hisbollah-Miliz im Libanon vorgeworfen, die Waffenruhe zu brechen. Als Konsequenz habe er die israelische Armee angewiesen, hart gegen die Miliz vorzugehen, teilte Netanyahu mit. Das Militär habe in der Nacht 80 Ziele angegriffen, ebenso heute früh das Hauptquartier der Hisbollah im Bekaa-Tal. Einen Abzug der israelischen Truppen aus dem Südlibanon schloss Netanyahu erneut aus. Bei den jüngsten israelischen Angriffen im Südlibanon gab es nach libanesischen Angaben mindestens 18 Tote. Israel meldete, dass 4 israelische Soldaten getötet worden seien. Eigentlich ist eine Waffenruhe im Südlibanon Teil des Rahmenabkommens zwischen den USA und dem Iran. Israel wurde an den Gesprächen dazu allerdings nicht beteiligt. Russlands Zentralbank hat den Leitzins leicht gesenkt. Wie die Währungshüter in Moskau mitteilten, wurde er um einen Viertelpunkt auf nun 14,25% zurückgenommen. Dass der Zinssatz nicht wie von Experten erwartet deutlicher gesenkt wurde, liegt laut der Zentralbank unter anderem an Inflationsrisiken. Diese ergeben sich aus einem Rückgang der Treibstoffproduktion. Die Ukraine greift in ihrem Abwehrkampf gegen die russischen Invasoren immer wieder Ölraffinerien in Russland an. In einigen Regionen ist die Treibstoffversorgung beeinträchtigt, die Benzinpreise steigen. Die russische Wirtschaft war zuletzt leicht geschrumpft wegen des Angriffskrieges auf die Ukraine, gelten weitreichende Sanktionen gegen das Land. Mit der Senkung des Leitzins soll die russische Wirtschaft belebt werden. In Potsdam beginnt zur Stunde der Bundesparteitag der Linken. Er dauert bis Sonntag. Dabei wird auch eine neue Führung gewählt. Die Vorsitzende Schwertner kandidiert erneut. Der Co-Vorsitzende Van Aken verzichtet aus gesundheitlichen Gründen. Um seine Nachfolge bewirbt sich Bundestagsfraktionsvize Pantisano. Zum Auftakt geht es in einer Debatte zunächst um Protest gegen geplante Sozialreformen der Bundesregierung. Die Linke wendet sich gegen Einschnitte bei Sozialleistungen und plädiert für eine stärkere finanzielle Belastung von Menschen mit hohen Einkommen und Vermögen. Für den Abend ist eine Debatte über die Haltung der Partei zu den Kriegen im Nahen Osten und zu Israel geplant. Bundespräsident Steinmeier hat den gestorbenen Philosophen Jürgen Habermas gewürdigt. Bei einer Gedenkfeier in der Paulskirche in Frankfurt am Main sagte er, Habermas' Stimme werde fehlen in diesen unübersichtlichen Zeiten. Man hätte ihn dringend weitergebraucht. Kern seines Lebenswerks sei der Versuch gewesen, eine Begründung unserer Demokratie zu liefern. Steinmeier und Habermas kannten sich persönlich und schrieben sich Briefe. Die Veranstaltung wird von der Stadt Frankfurt, der Goethe-Universität und dem Suhrkamp-Verlag organisiert. Am Abend findet außerdem ein internationales Symposium statt, bei dem über Habermas Denken und die Zukunft der von ihm mitgeprägten kritischen Theorie diskutiert werden soll. Diese nimmt unter anderem gesellschaftliche Herrschaftsverhältnisse in den Blick. Habermas war im Alter von 86 Jahren im März gestorben. Er zählte zu den wichtigsten Denkern der Gegenwart. Das Wetter. Heiter bis sonnig und am Nachmittag und Abend ausgehend von den Mittelgebirgen örtlich teils kräftige Gewitter, vereinzelt Unwetter, schwülheiß bei 30 bis 38 Grad. Der Deutsche Wetterdienst warnt vor extremer Hitze. Das waren die Nachrichten.
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2: Die AfD will nach den Landtagswahlen im Herbst die Regierung in Sachsen-Anhalt stellen. Und sie hat schon angekündigt, dass sie vieles ganz grundlegend umkrempeln würde. Auch und vor allem im Bildungsbereich. Und es ist nicht so, als gäbe es dort keine Probleme. Lehrermangel zum Beispiel und viele Schulabgänger ohne Abschluss. Wir wollen gleich genauer gucken, welche Ideen die jetzige Landesregierung hat, um das Bildungssystem zukunftsfest zu machen und ob sich da in der knappen Zeit bis zur Landtagswahl überhaupt noch was drehen lässt. Und beim EU-Gipfel wird gerade darüber beraten, wie viel Geld die EU in den kommenden Jahren ausgeben soll und wofür. Und Hochschulrektoren aus Deutschland haben die Sorge, dass die Forschungsförderung dabei unter die Räder kommt. Auch das ist Thema heute in Campus und Karriere. Ich bin Josephine Schulz. Hallo, freue mich, dass Sie zuhören.

0: Das Schulsystem verändert man nicht mal eben von heute auf morgen und Probleme wie den Lehrermangel, die löst man auch nicht über Nacht. In Sachsen-Anhalt ist das sowieso gerade schwierig, wirklich langfristige Pläne zu entwickeln, denn in knapp 3 Monaten wird gewählt und wenn die AfD die Regierung übernimmt, würde das wahrscheinlich einen kompletten Bruch in der Bildungspolitik bedeuten. Bei der gestrigen Konferenz Bildungsland Sachsen-Anhalt 2035 hat man trotzdem genau das versucht, also langfristige Ideen und Lösungen für die Bildungsprobleme zu finden. Niklas Ottersbach berichtet.
1: Ein stickiger Seminarraum an der Uni Magdeburg. Etwa 40 Lehrer, Schulleiter und Schüler sitzen in einem Stuhlkreis. Es geht um Demokratiebildung an Schulen. Das finde mit Blick auf die politische Stimmung in Sachsen-Anhalt noch zu wenig statt, sagt die Vorsitzende vom Landesschülerrat Lucien Balke, eine Elftklässlerin aus Aschersleben.
2: Man merkt schon, dass sich die Lage anspannt, vor allem in Bezug auf die Landtagswahlen dieses Jahr, ist es ja umso wichtiger, auf Demokratiebildung zu pochen und darauf immer wieder darauf einzugehen, dass das stattfinden soll und dass das unbedingt ganz, ganz wichtig ist. Weil natürlich viele aus ihrem Elternhaus die Meinung übernehmen und ganz, ganz oft einfach gar nicht selber die Möglichkeit da ist, sich selber eine Meinung zu bilden.
1: In diesem Spannungsfeld findet der Bildungsdialog statt, mit über 300 Teilnehmern. Es gab im Vorfeld bereits 3 Regionalkonferenzen. Zum Thema Demokratiebildung arbeitet das CDU-geführte Bildungsministerium gerade an einem Langfristkonzept mit mehr Schülermitbestimmung und jahrgangsübergreifenden Begegnungsformaten. Ab 2027 soll das an 20 Modellschulen getestet werden und ab den 2030ern die Regel werden. Soweit der noch recht vage langfristige Demokratiebildungsplan. Kurzfristig hat das Bildungsministerium per Erlass den Schulen aufgetragen, sprecht, diskutiert über die Landtagswahl bis zum letzten Tag, ladet Politiker aller Couleur ein. Lucien Balke vom Landesschülerrat hofft, dass aus dem langfristigen Demokratiebildungskonzept kein Papiertiger wird.
2: Und dass wir das hoffentlich in einigen Jahren mitbekommen werden, dass das, was wir jetzt hier gesagt und besprochen haben, auch Wirklichkeit wird.
1: Auf 6 Workshop-Panels diskutieren Lehrer, Schüler und Wissenschaftler das sachsen-anhaltische Schulsystem von übermorgen. Immer unter dem Vorbehalt, sollte die AfD im September die absolute Mehrheit holen, dann ist es vorbei mit mehr Demokratie an Schulen. Die Bertelsmann-Stiftung hat die Konferenz mitorganisiert. Dirk Zorn ist dort zuständig für den Bildungsbereich und sagt, Sachsen-Anhalt sei in vielerlei Hinsicht ein Blick in die Zukunft der deutschen Bildungslandschaft.
3: Man sieht hier wie durch ein Brennglas die Herausforderung von ländlichen Räumen, die Herausforderung von Lehrkräftemangel, die Herausforderung, wenn Schule auch stärker politisiert und ideologisiert wird. Und es gleichzeitig ist es ein Land, das klein genug ist, dass man sehr schnell, wie diese Bildungskonferenz zeigt, alle wichtigen Akteure auch zusammenbekommen kann.
1: Was bei der Konferenz zu spüren ist, ein Zusammenrücken der verschiedenen Bildungsakteure vor einer Landtagswahl, in der die AfD eine reale Machtperspektive hat. Auf der anderen Seite ist das Ende des Lehrermangels nach mehr als einem Jahrzehnt mit Unterrichtsausfall und gedrosselter Stundenzuweisung an den Schulen absehbar. Denn die Geburtenrate in Sachsen-Anhalt sinkt. Tatsächlich schließen im Land bereits die ersten Kitas wegen Kindermangel. In den Schulen ist der Schülerrückgang sanft zu spüren. Die Klassen werden wieder kleiner, der Gestaltungsspielraum größer.
4: Ich habe auf jeden Fall hier jetzt erstmal das Gefühl, dass ein wahnsinniger Spirit herrscht, dass wir in einer Aufbruchsstimmung sind, die dem Land und dem Bildungsland Sachsen-Anhalt gut tut.
1: Sagt Miriam Zeller, Bio- und Chemielehrerin an einer Sekundarschule in Stendal. Sie ist eine Seiteneinsteigerin, ohne die das Bildungssystem gar nicht mehr funktionieren würde. Allein im letzten Jahr war jeder 2. neu eingestellte Lehrer in Sachsen-Anhalt ein Seiteneinsteiger, also jemand, der ohne didaktisches Studium in den Lehrerberuf wechselt. Die Frage ist, wie lange die Seiteneinsteiger noch gebraucht werden. Jahrelang hieß es in Sachsen-Anhalt, Hauptsache mehr Lehrer. Inzwischen sagt Bildungsminister Jan Riedel, CDU, schaut bitte auf die Profile, die noch gebraucht werden.
5: Wir brauchen Lehrkräfte in den MINT-Fächern, wir brauchen sie an den Sekundarschulen, an den Förderschulen, wir brauchen sie an den Berufsschulen. Wir brauchen nicht mehr ganz so viele an den Gymnasien und an den Grundschulen. Und das müssen wir natürlich auch dann mit einer klugen Wissenschaftspolitik steuern.
1: Aber dafür braucht es parlamentarische Mehrheiten nach der Landtagswahl. Ein Dialog zwischen den verschiedenen Akteuren kann Vertrauen aufbauen. Aber ist es dafür kurz vor einer Wahl nicht etwas spät? Jan Riedel kann diese Frage nur bedingt beantworten. Er war bis vor einem Jahr Schulleiter in Halle. und hat dann die entlassene CDU-Parteikollegin Eva Feusner als Bildungsminister ersetzt, die weniger auf Beteiligung, mehr auf Eigenregie gesetzt hat. Jan Riedl hat im Ministerium eine Stabsstelle mit dem Titel Bildungsland 2035 eingerichtet.
5: Und das kann auch heißen, dass wir in den nächsten Jahren weiter so eine Konferenzen machen, um also zu hören, was in der Praxis los ist und was wir tun sollen.
1: Und so laufen in Sachsen-Anhalts Bildungslandschaft zwei Zeitrechnungen. Eine langfristige mit Blick auf 2035 und eine, die bis zur Landtagswahl am 6. September reicht.

0: Dass viel zu viele Lehrer fehlen, ist natürlich nicht nur ein Problem in Sachsen-Anhalt, sondern überall in Deutschland. In Brandenburg zum Beispiel, haben wir diese Woche schon drüber berichtet, ist die Lage so fatal, dass die Regierung ganz offen zugegeben hat, wir sind froh, wenn wir noch irgendwie die Kernfächer wie Mathe und Deutsch abgedeckt bekommen. Dass so viele Lehrer fehlen, liegt vor allem daran, dass zu wenig nachkommen, aber auch daran, dass viele Menschen den Beruf auf eigenen Wunsch vorzeitig verlassen, also sagen, ich kann nicht mehr oder ich will nicht mehr. Darum geht es morgen in Campus und Karriere mit Martin Schütz, der jetzt hier bei mir im Studio ist. Martin, wie groß ist das Problem?
1: Also in Deutschland verlassen aktuell gut 5% der Lehrkräfte den Schuldienst. Das besagen Zahlen des Forschungsinstituts für Bildungs- und Sozialökonomie. Sie verlassen die Schule, weil sie eine bestimmte Altersgrenze erreicht haben, aber auch, weil sie freiwillig gehen. Und seit Jahren steigt die Anzahl derjenigen, die selbst entscheiden, ich gehe freiwillig.
0: Und warum machen die das? Warum schmeißen die Lehrkräfte hin?
1: Das sind ganz unterschiedliche Gründe. Beispielsweise hohe Arbeitsbelastung, weil Klassen immer größer werden. Das sorgt dann auch eben für mehr Lärm im Raum und dafür mehr Stress, die dem Lehrkräfte dann dauerhaft ausgesetzt sind. Der Beruf wird dann als deutlich weniger attraktiv wahrgenommen.
0: Also quasi eine Mischung aus den Rahmenbedingungen und den persönlichen Erfahrungen dann.
1: Ja, das sagt zumindest auch Isabel Probst. Sie hat selbst vor 11 Jahren den Schuldienst quittiert und als Lehrerin am Gymnasium aufgehört. Mittlerweile berät sie Lehrkräfte beim Ausstieg.
2: Das Eklatanteste ist einfach der Personalmangel. Aber es sind doch auch sehr viele persönliche Gründe, die dazukommen. Also zum Beispiel, dass jemand grundsätzlich diesen Job ergriffen hat, weil er keine Ideen hatte, was er denn sonst tun könnte. Oder dass er merkt, ich komme mit dieser Reizbelastung nicht klar.
1: Ihre Erfahrung ist, dass es momentan wieder besonders viel Nachfrage nach Beratungsangeboten gäbe, weil die Sommerferien anstehen, die letzten Prüfungen müssen korrigiert werden, Zeugniskonferenzen rauben den Lehrkräften Zeit und so weiter. Da seien Lehrkräfte stark eingespannt. Allein 2024 haben hier in Nordrhein-Westfalen 650 Lehrkräfte den Weg gewählt und sind freiwillig gegangen.
0: Aber es kommen ja auch immer wieder neue Lehrerinnen und Lehrer nach. Also sind die Folgen dann wirklich so drastisch für den Schulalltag?
1: Das stimmt, es kommen neue Lehrkräfte nach, aber die gleichen das nur bedingt aus. Eva Gerd ist Landesvorsitzende der Gewerkschaft GEW in Sachsen-Anhalt. Aus ihrer Sicht hat der Abschied jedes einzelnen Kollegen, jeder einzelnen Kollegin dramatische Folgen.
3: Uns fehlt natürlich jede einzelne Lehrkraft in den Schulen. Die meisten Schulen haben keine Reserven. Und das wird, denke ich, immer mit Bedauern zur Kenntnis genommen, wenn jemand tatsächlich geht.
1: Und deswegen wollen wir das Thema morgen in Campus und Karriere diskutieren.
0: Mhm. Mit wem? Wer wird dabei sein?
1: Eva Gerd, die Landesvorsitzende der GEW Sachsen-Anhalt, haben wir ja gerade eben schon kurz gehört, ist mit dabei. Außerdem Jonas Pilatus, ein ehemaliger Schulleiter, der mit Ende 30 den Schuldienst quittiert hat. Und Dieter Dohm, der Leiter des Forschungsinstituts für Bildungs- und Sozialökonomie.
0: Und unsere Hörerinnen und Hörer, die wollen wir natürlich auch immer gerne hören.
1: Klar, Sie können sich auch jetzt schon beteiligen. Rufen Sie einfach an unter der 00800 4464 4464. Sie können natürlich auch eine Mail schreiben an campus@deutschlandfunk.de oder schicken eine WhatsApp-Nachricht an 0173 535 8089 und diskutieren Sie mit uns. Spielen Sie selbst vielleicht mit dem Gedanken, den Schuldienst zu verlassen, oder erleben Sie, dass immer öfter Unterricht bei Ihren Kindern ausfällt? Sind Sie der Meinung, dass die Politik da ihre Verantwortung übernimmt, oder haben Sie eine Lösungsidee, oder finden Sie vielleicht auch, Lehrkräfte sind einfach nicht belastbar genug?
0: Strukturelle Probleme, warum Lehrkräfte vorzeitig den Dienst quittieren, das ist das Thema morgen in Campus und Karriere. Wie gesagt, diskutieren Sie mit und rufen Sie uns kostenfrei an unter 00800 4464 4464 oder schreiben Sie eine Mail an campus@deutschlandfunk.de oder gerne auch eine WhatsApp-Nachricht, auch gerne eine Sprachnachricht an 0173 535 8089. Vielen Dank, Martin.

0: Heute bei dieser Hitze wären Bundesjugendspiele in der prallen Sonne wahrscheinlich für alle Beteiligten einfach nur eine Qual. Aber auch ganz grundsätzlich gehen ja die Meinungen über dieses Event sehr auseinander. Für manche waren die Bundesjugendspiele der beste Tag im Schuljahr, für andere eine extrem erniedrigende Erfahrung. Seit langem gibt es eine Diskussion darüber, ob diese Sportwettkämpfe eher leistungsorientiert ablaufen sollen oder ob es mehr um den Spaß und das gemeinsame Erlebnis gehen soll. Kürzlich haben die Bildungsminister entschieden, der Wettkampfgedanke soll wieder mehr ins Zentrum rücken dürfen, wenn die Grundschulen das wollen. Johannes Kulms war in einer Berliner Grundschule und hat sich mal angeguckt, wie die das umsetzen.
1: Eine knappe Stunde laufen die Bundesjugendspiele jetzt schon an der Berliner Havelland Grundschule. Aber jetzt haben Levi Pitt und Leon Barker erst einmal Pause. Wie es gerade läuft?
2: Gut, ja.
1: Das Werfen haben die beiden Drittklässler schon hinter sich. Gleich geht es weiter mit dem Springen. Wünschen Sie sich eher Bundesjugendspiele, die dem Leistungsgedanken folgen, oder soll mehr der Spaß im Vordergrund stehen? Levi Pitt und Leon Barker sind sich einig.
2: Ich glaube, Spaß wäre besser. Ja, Spaß.
1: Damit sind die beiden hier gut aufgehoben. Denn die Havelland-Grundschule in Berlin-Schöneberg organisiert seit 3 Jahren Bundesjugendspiele, die weniger nach dem klassischen Wettkampfschema funktionieren, sondern spielerischer und mehr als Teamwettbewerb daherkommen. Der Leistungsgedanke und auch die sportliche Herausforderung gehen dabei trotzdem nicht zu kurz, betont Sportlehrerin Marion Häusler.
3: Für mich ist wichtig, dass ganz viele Kinder sich mit Freude bewegen. Und das hört man jetzt eventuell auch im Hintergrund, dieses Anfeuern, dieses wirklich, wir sind ein Team. Das ist für mich ganz wichtig, die freudige Bewegungszeit.
1: Auch hier sind die klassischen Jugendspiele-Skills gefragt. Werfen, springen und laufen. Doch sie werden eben nicht klassisch geprüft, sondern an leicht abgewandelten Stationen absolviert. Statt einem 50-Meter-Rennen gibt es beispielsweise einen Hinderniswendesprint, bei dem ebenfalls die Zeit gemessen wird. Zunächst gilt es hier, 4 kinderkniehohe Hürden zu überspringen, ehe die Kids eine besenstielähnliche Stange umkurven und nach geänderter Laufrichtung zu ihrer Gruppe zurückkehren. Niemand trottet, stattdessen fegen alle Kinder unter dem Jubel der Klasse über die Hindernisse hinweg. Am Ende wird es eine Teamwertung geben, aber auch weiterhin Einzelurkunden. Schon an ihrer vorherigen Schule hat Marion Häusler einen ähnlichen Ansatz verfolgt. Und als Ausbilderin im Fach Sport gibt sie ihre Vision für die Bundesjugendspiele auch an viele angehende Berliner Grundschullehrkräfte weiter.
3: Also ich denke, und das ist ja auch schon lange erwiesen, dass umso vielfältiger ich in meiner Kindheit aufgestellt bin im Sportbereich, umso koordinativer ich gefordert und gefordert werde, wie hier beispielsweise beim Hindernis-Wendesprint, dass dann eine ganz andere sportliche Entwicklung später auch in Richtung Leistungsgedanke entstehen kann, als wenn ich als Kind frühzeitig immer nur 50 Meter trainiere. Also es gibt ganz viele Leistungssportler, die haben beispielsweise mit der Leichtathletik erst mit 15, 16 angefangen und haben vorher etwas anderes gemacht, weil sie erstmal die Vielfalt brauchen, um dann in Richtung Leistung nach oben zu gehen.
1: Dass sich nun offenbar wieder der Wind dreht und gerade konservative PolitikerInnen betonen, nur mit klassischen Wettkampfbedingungen könnten hier die Olympiamedaillengewinnerinnen der Zukunft heranwachsen, hält sie für einen Trugschluss. Claudia Nicolai ist die Schulleiterin der Havelland-Grundschule. Sie schaut auf den jüngsten Beschluss der Kultusministerkonferenz etwas differenzierter, weil sie es grundsätzlich gut findet, dass die Schulen künftig selbst entscheiden können, ob sie für die 3. und 4. Klassenstufen bei den Bundesjugendspielen im Schwimmen und bei der Leichtathletik zum Wettkampfmodus zurückkehren.
4: Also könnte ich jetzt gar nicht sagen, ich bin dafür oder dagegen. Und wichtig ist, dass wir diese Optionalität haben.
1: Claudia Nicolai war selbst in ihrer Jugend Leistungsschwimmerin. Als Sportlehrerin hat sie in fast 3 Jahrzehnten viele Bundesjugendspiele erlebt, die ziemlich klassisch daherkamen. Und wo manche Kinder sich frustriert und lustlos durch den finalen Lauf über 800 bzw. 1000 Meter schleppten. Entsprechend hat auch Nicolai ihr Bild geändert und freut sich, dass ihre eigene Schule nun anders rangeht. Beim Abschlusslauf werden die Kinder zusammen 12 Minuten lang locker am Stück joggen, begleitet von Musik.
4: Die Kinder gehen da ganz anders ran, bringen ganz andere Leistungen. Also sie laufen viel, viel länger. Und dieser Weg vom Wettkampfcharakter hat für uns hier an der Schule eben dazu geführt, dass die Kinder viel mehr Spaß daran haben.
1: Tatsächlich setzen sich zum Abschluss der Bundesjugendspiele an der Havelland-Grundschule 250 Kinder in Bewegung, die immer noch ziemlich munter wirken. Fast alle von ihnen werden das fast viertelstündige Joggen über die improvisierte Kunstrasenrunde schaffen, angefeuert von Lehrkräften und Eltern. Livi Pitt und Leon Barker finden, dass durch die Bundesjugendspiele auch das Gemeinschaftsgefühl wächst. Für die beiden Drittklässler verbindet das Format Leistung und Spiel.
2: Aus dem Spaß wird der Gewinn. alles geben und dabei Spaß haben.

0: 2 Billionen Euro, also 2000 Milliarden. Das ist der Vorschlag für den Umfang des nächsten EU-Haushalts für die Jahre 2028 bis 2034. Darüber wird gerade beim EU-Gipfel verhandelt, aber einige Regierungschefs, auch Friedrich Merz, haben schon direkt gesagt, das ist viel zu viel Geld. Die EU soll weniger ausgeben. Die Frage ist natürlich, wo soll dann gespart werden? Die Hochschulrektorenkonferenz ist sehr besorgt, denn schon im ursprünglichen Vorschlag ist weniger Geld für Forschung vorgesehen. Kann ich drüber sprechen mit Vivien Leue? Vivien, erklär mal, was sind die Streitpunkte mit Blick auf den Forschungsetat?
1: Ja, tatsächlich ist Forschung ja nur ein Haushaltsposten. Also die muss aktuell vor allem zum Beispiel mit Verteidigung konkurrieren oder Ukraine-Hilfe, Klimaschutz, Industriepolitik. Und in diesem Entwurf für den Finanzrahmen ab 2028 sind aktuell knapp 150 Milliarden Euro für die Förderung von Forschung und Entwicklung vorgeschlagen. Und bisher wurden andere Zahlen diskutiert. Das EU-Parlament sprach immer von rund 200 Milliarden Euro, die EU-Kommission von rund 175 Milliarden Euro, alles drüber als die 150, die jetzt auf dem Tisch liegen. Hochschulen und Forschungsorganisationen, die warnen deshalb schon vor spürbaren Kürzungen. Und auch schon im folgenden Jahr, 2027, wurde angekündigt, dass es Kürzungen geben sollen. Da geht es dann um das Förderprogramm Horizon Europe. Ziel dieses Horizon Europe-Programms ist es ja, die Forschung in den Bereichen Klimawandel, Nachhaltigkeit, Wettbewerbsfähigkeit zu stärken. Und das läuft Ende 2027 aus.
0: Da wird ja jetzt viel gerungen werden um die Verteilung der Gelder. Wer steht sich da gegenüber? Wer fordert was?
1: Ja, fächern wir das mal auf. Also Wissenschaftsorganisationen, Hochschulen und viele Forschungseinrichtungen, die wollen natürlich einen deutlich größeren Forschungsetat. Das Europäische Parlament, das unterstützt traditionell schon hohe Investitionen in Forschung. Die Mitgliedstaaten allerdings müssen den gesamten EU-Haushalt finanzieren. Du hast ja gerade gesagt, wie groß der ist, und setzen deswegen auch teilweise andere Prioritäten. Und die Kommission versucht zu vermitteln. Also mehr Geld für Forschung, aber stärker eventuell an politischen Zielen ausgerichtet. Also es heißt, eigentlich streiten alle für Forschung, aber nicht alle wollen da gleich viel Geld für ausgeben.
0: Aber das heißt, geht es nur um die Höhe des Budgets oder zeichnet sich auch schon ab, wofür Europa dieses Geld zukünftig einsetzen will?
1: Ja, da ist die Richtung tatsächlich absehbar. Also es geht um Zukunftsthemen wie künstliche Intelligenz, Quantentechnologien, Chips, Biotechnologie, auch Raumfahrt und natürlich Sicherheit und Verteidigung, ganz wichtig. Forschung soll also stärker zur Wettbewerbsfähigkeit, aber auch Resilienz Europas beitragen. Also das sind so die Schlagworte, die man aus Brüssel inzwischen hört, ne? Wettbewerbsfähigkeit, Souveränität, Resilienz. Und da geht es eben nicht mehr nur um Wissenschaft, sondern ja um eigentlich die Stellung Europas in einer geopolitisch härteren Welt.
0: Aber das heißt, das ist ja eine größere Debatte, die dahinter steckt. Also verschiebt sich da sozusagen der Fokus von wissenschaftlicher Exzellenz, wofür ja europäische Forschungsförderung eigentlich immer gedacht war, und dann eben eher in die Bereiche, die du jetzt genannt hast?
1: Ja. Tatsächlich, so ist das. Das ist der eigentliche Konflikt. Traditionell ist es eben so, dass die Wissenschaft selbst entscheidet, welche Fragen wichtig sind. Und wie du sagtest, Exzellenz ist das, was im Mittelpunkt steht. Denn es wurde immer gesagt, die großen Innovationen von morgen, die entstehen eben oft aus Grundlagenforschung. Und deren Nutzen ist heute manchmal noch gar nicht absehbar. Als Beispiel wird dann die mRNA-Technologie genannt, die ja auch die Corona-Pandemie bei der Entwicklung von Impfstoffen mit also geholfen hat, darüber hinwegzukommen, auch Quantenphysik. Aber mittlerweile, ja, shiftet das so ein bisschen. Europa steht eben unter Druck und da gibt es Konkurrenzen zu China und den USA, die viel finanzieren. Und jetzt soll Forschung eben auch helfen, wirtschaftlich wettbewerbsfähig zu bleiben, ja, oder auch sicherheitspolitisch handlungsfähig zu werden. Und es heißt auch, Europa produziert zwar exzellente Forschung, aber häufig setzen es andere Staaten, andere Regionen um. Und deshalb, ja, lautet die eigentliche Frage jetzt nicht nur, wie viel Geld bekommt die Forschung, sondern auch, wofür soll sie dann das Geld ausgegeben werden innerhalb der Forschung? Und genau darüber wird in Brüssel gerade verhandelt. Mhm.

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1: Uhr die Nachrichten. Der britische Premierminister Starmer hat einen Rücktritt erneut ausgeschlossen. Zugleich rief er seine Partei zur Geschlossenheit auf. Sollte Labour eine neue Führung wählen, werde er nicht einfach den Platz räumen, sondern wieder kandidieren, erklärte Starmer. Sein Parteikollege Burnham gilt als möglicher Herausforderer. Der Bürgermeister von Greater Manchester errang im Zuge einer Nachwahl einen Sitz im Unterhaus. Das Abgeordnetenmandat ist Voraussetzung, um Starmer an der Parteispitze herauszufordern. In der Regel übernimmt der Vorsitzende der Regierungspartei auch das Amt des Premierministers. Starmer steht nach dem schlechten Abschneiden von Labour bei den Kommunal- und Regionalwahlen politisch unter Druck. Mehrere Minister hatten ihm das Vertrauen entzogen und das Kabinett verlassen. Das Oberlandesgericht Düsseldorf hat einen Rechtsextremisten aus Dortmund zu 3 Jahren Haft verurteilt. Der 50-jährige Informatiker wurde unter anderem wegen der Anleitung zur Begehung einer terroristischen Straftat schuldig gesprochen. Das Gericht sah es als erwiesen an, dass der Mann eine anonyme Plattform im sogenannten Darknet betrieb, wo er zu Anschlägen auf Politiker, Richter und Wissenschaftler aufrief. Außerdem habe er Krypto-Kopfgeld für deren Ermordung eingeworben und Anleitungen zum Bombenbau veröffentlicht. Auf den von dem Rechtsextremisten veröffentlichten Namenslisten standen unter anderem die frühere Bundeskanzlerin Merkel und der ehemalige Bundeskanzler Scholz. Die Innenminister von Bund und Ländern haben sich auf Maßnahmen zum besseren Schutz der Zivilbevölkerung verständigt. Das geht aus einem Beschluss zum Ende der Innenministerkonferenz in Hamburg hervor. Bis 2029 sollen eine widerstandsfähige IT-Infrastruktur, abgesicherte Kommunikationswege und eine bessere Selbstschutzkompetenz der Bevölkerung geschaffen werden, durch Übungen, Kurse und Unterricht an Schulen. Bundesinnenminister Dobrindt soll außerdem ein Schutzraumkonzept vorlegen. Der Hamburger Innensenator Grote sagte als Konferenzvorsitzender, Deutschland sei ein Hauptziel russischer Destabilisierung. Niedersachsens Innenministerin Behrens mahnte mehr Tempo an. Beschlüsse allein würden Putin nicht aufhalten, sagte sie. Bundesverteidigungsminister Pistorius erinnerte an die 80er und frühen 90er Jahre. Übungen und gemeinsame Krisenplanung zwischen Militär und zivilen Stellen müssten jetzt wieder Standard werden. Bundestagsvizepräsident Nuripur hat die Verurteilung der iranischen Sängerin Parastu Ahmadi zu Peitschenhieben und Berufsverbot kritisiert. Nuripur sagte dem Deutschlandfunk, ein Regime, das Frauen auspeitschen lasse, sei ein Unrechtsregime. Ausdrücklich bezog er sich auf das Rahmenabkommen zwischen den USA und dem Iran. Statt dem Regime in Teheran zu einem bizarren Deal zu gratulieren, sollte Bundeskanzler Merz besser klare Worte für die brutale Unterdrückung von Frauen finden. Ein iranisches Gericht hatte die Sängerin und ihre Musiker zu 74 Peitschenhieben und 2 Jahren Berufs- und Reiseverbot verurteilt. Hintergrund ist ein Konzert im Iran ohne Publikum, das online übertragen wurde. Parastu Ahmadi trat mit offenen Haaren auf und sang selbst. Sie verstieß damit gegen die Kopftuchpflicht und die Vorschrift, dass Frauen im Iran nicht solo singen dürfen. Auf einer US-Militärbasis im Bundesstaat Texas ist die Grippe ausgebrochen. Mehrere US-Medien berichten von rund 160 erkrankten Soldaten. Das Militär spricht von einem lokal begrenzten Grippeausbruch. Das US-Verteidigungsministerium hatte im April die verpflichtende Grippeimpfung für Rekruten abgeschafft. Zur Begründung wurden unter anderem religiöse Freiheiten angeführt. Kritiker warnten, dass eine Lockerung der Impfpflicht die Einsatzbereitschaft beeinträchtigen könnte, dass sich Krankheiten

0: in eng zusammenlebenden Einheiten schnell ausbreiten können. Ob die Erkrankten geimpft sind, war laut US-Medien zunächst unklar. Zudem werde geprüft, ob der Tod eines Rekruten mit dem Ausbruch zusammenhänge. Impfungen, etwa gegen Masern, Mumps und Polio, sind für US-Soldaten weiterhin Pflicht. Das Wetter: heiter bis sonnig und am Nachmittag und Abend ausgehend von den Mittelgebirgen örtlich teils kräftige Gewitter, vereinzelt Unwetter. Schwülheiß bei 30 bis 38 Grad. Der Deutsche Wetterdienst warnt vor extremer Hitze. Das waren die Nachrichten.
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2: Mit Paulus Müller. Hallo. Da ist er. Ein Dackel. Ja, ist ja gut. Ja, beruhig dich mal. Dackel, über Jahrzehnte hinweg der Oma-Hund schlechthin. Mittlerweile wieder voll im Trend. Die sympathischen Würste mit Beinen sieht man auf jeder Hundewiese. In der Kunsthalle Bremen wird dem Dackel in der Kunst gehuldigt. Wir waren da. Außerdem, wie Black American English die Jugendsprache bereichert und Megastars gastieren mehrmals hintereinander in Städten. Am Wochenende zum Beispiel Bad Bunny in Düsseldorf. Was bringt das der Tourismusbranche? Der Rapper Vince Staples aus L.A. hebt sich ab von dem, was sonst so gerade in Sachen Sprechgesang los ist. Kein Trap, keine Elektroanleihen, dafür Gitarren und echter Bandsound. Hier ist sein Song Cotton.

0: Ja, da bin ich ein bisschen neidisch, muss ich zugeben. Meine Kollegin Miriam Benecke durfte den Mittag mit Dackeln verbringen. In Bremen und in der Kunsthalle da. Die Kunsthalle plant nämlich eine Dackelausstellung im Oktober. Denn die kleinen, langgezogenen Hunde finden immer mal wieder in die Kunst. Kein Wunder, Picasso, Warhol zum Beispiel waren große Dackelfans. Weil am Sonntag Weltdackeltag ist, wurden Dackel und ihre Besitzer heute schon mal eingeladen in die Kunsthalle. Und Miriam mittendrin.
1: Langhaar, kurzhaar und da hinten tobt auch noch ein Rauhaardackel. Etwa 30 Dackel sind mit ihren Herrchen und Frauchen auf den Rasen hinter die Kunsthalle gekommen. Maja, du tobst hier von meinen Füßen rum. Du bist der lauteste Dackel, weißt du das? Maja ist ein Zwerg-Langhaar-Dackel und auch noch ein ganz junger, 1,5 Jahre. Maja ist zusammen mit ihrer Besitzerin Angela Siebert hier. Das ist jetzt erstmal ein großes Beschnüffeln hier, ne?
2: Genau, erstmal gucken, wie es so ist. Und ich habe tatsächlich auch schon Bekannte getroffen mit ihren Dackeln.
1: Dackel haben ja den Ruf, ein bisschen eigensinnig zu sein.
2: Oh ja, und wie. Also innerhalb von 2 Wochen hat sie ihm jeden Unsinn gezeigt, den man machen kann. Und das ist auch so geblieben.
1: Claudia Martens, Sie sind hier mit Ihrem schwarz-roten Langhaardackel Aiko. Jetzt beginnt ja hier Ende Oktober die Ausstellung, Sonderausstellung zum Thema Dackel. Was glauben Sie, warum sind so viele große Künstlerinnen und Künstler Dackelfans gewesen?
3: Weil der Dackel ein Individualist ist unter den Hunden, schätze ich mal. Eigenen Kopf und trotzdem kann man ihn unter den Arm nehmen und mitnehmen. Ja, dieses Eigenwillige, denke ich auch, ne?
1: Die Ausstellung wird etwa 120 historische und aktuelle Werke zeigen. Zeichnungen, Gemälde, Fotografien und alle drehen sich um Dackel. Die Arbeiten stammen zum Beispiel von Pablo Picasso, von Otto Dix, von Rosemarie Trockel und Andy Warhol. Und bei mir ist jetzt die Kuratorin der Ausstellung, Annette Reckert. Frau Reckert, die Werke sind ja Leihgaben aus zum Beispiel den USA, aus Frankreich, aus England. Haben Sie da ein persönliches Highlight unter den Werken?
4: Ja, also ein ganz großes Highlight, das ist natürlich David Hockney. Der gehörte immer zur Inspiration dazu für mich. Ich habe schon lange über diese Ausstellung nachgedacht. Und es ist ganz, ganz traurig, dass er nun jetzt gerade verstorben ist. Aber eher seine Etüde über seine beiden Dackel Stanley und Butch, das ist natürlich ganz große Kunstgeschichte und Inspiration für diese Ausstellung.
1: Was glauben Sie denn, warum war und ist der Dackel so beliebt bei Künstlerinnen und Künstlern?
4: Naja, er ist ein ikonischer Hund und er ist ikonisch, weil er diese eigenwillige Form hat. Diesen langen Körper, so unproportional zu den kurzen Beinen, die ja früher auch recht krumm waren, und die langen Schlappohren. Und dann hat er dieses ganz typische Bewegungsmuster, fast so ein bisschen watschelig, aber auch sehr stolz, sehr flink. Und diese Form, ich meine, Künstler und Künstlerinnen schauen zunächst einmal dahin, wo wurde radikale Form gefunden. Das ist etwas, was für sie interessant ist, für die Künstler und Künstlerinnen, kombiniert mit den Charaktereigenschaften, die man dem Hund zuschreibt.
1: Gezüchtet wurden Dackel ja ursprünglich als Jagdhunde. Dann waren sie lange die Modetiere der Adligen. Dann eine Zeit lang, würde ich sagen, so ein Symbol für so deutsche Spießigkeit. Und jetzt ist der Dackel wieder hip. Muss er denn unserem Zeitgeist einfach immer nur hinterher dackeln?
4: Also der Dackel hat es geschafft vom Erdhund unter der Erde, vom buddelnden Waldarbeiter, ich sage immer so, auf die Socken und Sockel zu kommen. Das war ein langer Weg. Und jetzt könnte man sagen, er ist anpassungsfähig. Ja, aber er ist auch bei sich geblieben. Er ist ja heute noch, wie wir an so einem Tag wie dem internationalen Dackeltag sehen oder auch in der Ausstellung, er hat seinen Charakter, seine Eigenwilligkeit erhalten.
5: Buschi, komm her.
2: Bin ich. Super. Maja, mal eben einmal einen Moment wieder leise.
1: Inzwischen sind es über 50 Dackel hier rund um die Bremer Kunsthalle. Dackel dürfen übrigens auch in die Ausstellung. Und zwar am Dackel-Donnerstag und am Sausage-Dog-Saturday. An diesen beiden Tagen, also donnerstags und samstags, sind Dackel und kleine Hunde bis 30 cm Schulterhöhe in der Kunsthalle erlaubt. Würden Sie denn mit Ihrem Dackel hier in die Ausstellung gehen?
3: Ja, natürlich. Die pinkeln nirgendwo gegen und gar nichts. Wir kommen auf jeden Fall.
1: Hat Ihr Dackel denn ein gesteigertes Interesse an Kunst?
3: Das weiß ich nicht. Eher an Keksen, ne? Hundekeksen oder so.
0: Einfach nur wow. Die Ausstellung Der Dackel, eine Ikone geht Gassi, ab Ende Oktober in Bremen zu sehen. Und zur Global Woman of the Year wurde das Model und die Musikerin Charlotte Corday vergangenes Jahr gewählt. Die Kanadierin und Wahlpariserin hat neue Musik draußen. Dieser Song hier heißt Take Me Back.

0: Bad Bunny, der Megastar aus den USA mit puerto-ricanischen Wurzeln. Das einzige Konzert in Deutschland. Und das ist ja gerade so ein Trend, ne? Bei internationalen Popstars. Die spielen dann gleich mehrere Konzerte an einem Ort. Also statt, dass die Stars auf Tour von Stadt zu Stadt reisen, bleiben sie lieber in einer Stadt, die verkehrstechnisch gut angebunden ist. Und die Fans reisen dann eben dorthin. Was bedeutet das für die Städte? Darüber habe ich mit Jens Isen gesprochen, Geschäftsführer der Düsseldorf Tourismus GmbH. Hallo.
1: Ja, hallo. Vielen Dank für die Einladung.
0: Sehr gerne. Mehr als 60.000 Fans passen in die Arena, wo Bad Bunny dann in Düsseldorf am Samstag und Sonntag spielt. Nur ist ja Düsseldorf mit seiner Messe auch große Events gewohnt. Spüren Sie als Tourismusbranche so zwei Mega-Star-Konzerte überhaupt?
1: Ja, definitiv. Ein Weltstar dieser Größenordnung verändert für ein paar Tage das Gesicht der ganzen Stadt. Und das ist nicht nur spürbar in der Arena, sondern es ist sichtbar in der ganzen Stadt. Unbedingt mal Social Media verfolgen. Wir haben auf alle Fälle groß Out-of-Home-Werbung gemacht, begrüßen Bad Bunny auch in spanischer Sprache auf sämtlichen Out-of-Home-Werbeflächen in Düsseldorf, um ihm auch sozusagen noch mehr Lust zu machen auf diese zwei Konzerte. Ich glaube, Düsseldorf wird wirklich jetzt zwei Tage lang brennen, weil wir einfach so eine hohe Latino-Dichte haben und die Konzerte sind einfach ausverkauft. Und es ist verrückt, wenn wir auch irgendwas posten, wie viel Spanisch sprechende Menschen unter unseren Posts unterschreiben irgendwie, ich brauche noch zwei Tickets.
0: Wer profitiert denn davon besonders, wenn wir jetzt auf die Tourismusbranche blicken? Hotels?
1: Ja, definitiv. Hotels, aber auch die Gastronomie. Für uns ist es allerdings auch erst so ein richtiger Erfolg und es wird so richtig spannend, wenn der Konzertbesucher auch seinen Aufenthalt ein Stück weit verlängert und ein bisschen sich auch die Stadt anschaut. Die Profiteure sind aber ganz klar Hotels, Gastronomie und der Einzelhandel. Wir haben aber auch die Möglichkeit, Kulturangebote ganz clever miteinander zu verknüpfen, um dann eben auch wirklich so ein Erlebniswochenende zu gestalten.
0: Solche Konzerte von Megastars sind sehr, sehr teuer. Haben die Leute überhaupt noch Kohle genug, sozusagen dann die auszugeben in Düsseldorf?
1: Ja, absolut. Das Schöne ist ja, wir haben ja von budgetfreundlich bis hochpreisig alle Möglichkeiten und die Landeshauptstadt verzückt ihre Gäste am Wochenende selbst auch mit einem Spaziergang am Rhein von der Düsseldorfer Altstadt bis in die Arena machen und das gibt's bei uns kostenfrei und das ist tatsächlich sehr zu empfehlen.
0: Ich kenne das von vielen Freunden, von Kollegen, auch von mir selber, Konzerte meiner Lieblingsbands zum Anlass zu nehmen, spannende Städte zu entdecken und zu besuchen. Also, weiß ich nicht, Brüssel, Dublin, Prag, Amsterdam, Paris. Düsseldorf? Ist das so spannend?
1: Ja, definitiv. Das Konzert ist ja ein Stück weit der Anlass und auch der Türöffner für die Reise nach Düsseldorf. Die Stadt ist auch dafür verantwortlich, für dieses Erlebnis zu sorgen. Das, was Sie gerade beschrieben haben, ist so dieses Thema Gig-Tripping, dem Künstler hinterher zu reisen. Und da kann man unfassbar viel erleben bei uns, ob das Thema Gastronomie rein, aber auch Little Tokyo. Wir haben eine große japanische Viertel, was man erkunden kann. Sozusagen der Einstieg in die japanische Kultur kann hier beginnen, bevor man vielleicht das nächste Mal die Reise selbst nach Japan wagt. Also dementsprechend stellen wir schon fest, dass die Chance, diesen Konzertbesuch mit einem Besuch der Stadt oder auch der Sehenswürdigkeiten zu verbinden, sehr, sehr groß ist und dass das auch viele, viele Besucher dazu auch einlädt, Düsseldorf-Fans zu werden und die dann auch wiederkommen.
0: Aber wie kommt das denn zu den Fans? Also Sie machen jetzt groß Werbung für Düsseldorf, was ich auch verstehen kann, ist ja auch Ihr Job. Aber meine Frage zielte eher darauf, die Fans, die buchen ein Ticket und dann fahren sie dahin. Sie wollen das Konzert sehen. Wie können Sie den Fans schon im Vorfeld klar machen, Düsseldorf, das lohnt sich, da noch ein bisschen weiter rumzuschauen, vielleicht was anzuschauen?
1: Ja, genau. Es ist tatsächlich auch in den Buchungskanälen, also eben wirklich auch diesen Kontakt zu haben mit Eventen, mit Ticketmaster, mit der Arena, wo auch Anreiseinformationen platziert werden, dann da schon Angebote zu machen. Aber auch, was wir tun, ganz speziell im Campaigning, um dann die Zielgruppe jeweils auch für das Konzert zu erreichen über die Social-Media-Kanäle und da Lust drauf zu machen, nach Düsseldorf zu kommen.
0: Es klingt so, als sei, Herr Isen, Pop für Düsseldorf ein echter Standortfaktor.
1: Ja, mich interessiert weniger das einzelne Konzert als das Gesamtbild eines außergewöhnlichen Musikjahres in Düsseldorf. Ja, wir haben sehr, sehr viele Live-Musik-Events dieses Jahr. Das ist so der Hauptanlass. Und da kommt ganz, ganz viel zusammen über die Konzerte. Ob das Bad Bunny ist, die Toten Hosen, die Broilers, die Backstreet Boys, die dieses Jahr hier sind. Menschen reisen gezielt für Live-Musik. Und deshalb geht es für uns nicht nur um die Betrachtung einzelner Konzerte, sondern darum, wie wir aus einem Reiseanlass ein umfassendes Erlebnis machen. Wenn man Bad Bunny oder die Backstreet Boys mit 10 Konzerten, dann beispielsweise das New Fall Festival und das neue Punk-Museum zusammendenkt, entsteht ein außergewöhnliches Musikjahr und auch eine außergewöhnliche Reise. Anlass.
0: Jens Isen ist der Geschäftsführer der Düsseldorf Tourismus GmbH. Vielen lieben Dank fürs Gespräch.
1: Herzlichen Dank. Vielen Dank.
0: Das Gespräch haben wir vor der Sendung aufgezeichnet und wir haben vorhin auch in den Nachrichten gehört, die iranische Sängerin Parastur Ahmadi wurde im Iran zu Peitschenhieben verurteilt, weil sie in einem Konzertstream gesungen hat. Frauen dürfen nicht solo singen im Iran, auch Farawas hat das erlebt. Sie wurde im Iran verhaftet und sie ist geflohen nach Berlin und macht jetzt hier ihre Musik. Morgen ist Weltflüchtlingstag und zu diesem Anlass hat Farawas einen neuen Song rausgebracht, der ihre Situation als Geflüchtete in Deutschland beschreibt und was sie so in deutschen Behörden erlebt. Hier ist Passport.
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0: Schmidt, I brought my whole ancestral nation.
1: Aus Teheran geflohen und jetzt in Berlin. Farawas haben wir hier gehört mit Passport in Corso Kunst und Pop. Ich befürchte, was jetzt kommt, kann nur ein bisschen cringe werden. Ein mittelalter Mann spricht kurz über Jugendsprache, aber darum geht's nun mal jetzt bei uns. Und die Frage, woher kommen eigentlich die neuen Jugendwörter? Sarah Malberg sagt uns, dass sie eben auch oft aus dem Black American English kommen. Sie startet mit einem Beispiel von einem Song von der Musikerin Sahide.
2: Meine Tische, meine Konten, alle tam gedeckt. 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
3: Das ist nicht das ist crazy, sondern das crazy, das crazy. Dieses fehlende Verb, also die Tilgung des Copula-Verbs, ist ja ein genuines Merkmal des Black English.
4: Sagt Linguist Yannis Androtsopoulos von der Uni Hamburg. Dieses African American Vernacular English oder kurz AAVE ist ein Dialekt des Englischen. In afroamerikanischen Gemeinschaften entstanden, reichen dessen Wurzeln bis in die Zeit der Versklavung zurück. Die verschleppten Menschen aus unterschiedlichen Kolonien mussten Englisch lernen, um mit den SklavenhalterInnen und vor allem miteinander kommunizieren zu können. Weil sie voneinander lernten, weicht das AAVE vom Standard Englisch ab. Laut Kulturwissenschaftlerin Rihanna Walcott auch mit voller Absicht.
5: Der Hintergrund vieler dieser Begriffe war es, bewusst von außen nicht verstanden zu werden, um Überwachung zu entkommen, weißer Vorherrschaft und so weiter.
4: Viele Begriffe, die meisten Deutschen heute als Jugendsprache einordnen würden, stammen aus dem AAVE. Neben das Crazy zum Beispiel auch Woke, Low-Key oder Tough. Eine wichtige Plattform für die Verbreitung dieser Begriffe ist TikTok.
5: Die schwarze amerikanische Kultur ist ziemlich beliebt und TikTok ermöglicht es, Gemeinschaften, die räumlich weit voneinander entfernt sind, auf diese Inhalte zuzugreifen.
4: Weil TikTok viel mehr Inhalte zeigt als früher MTV, werden auch viel mehr Begriffe aus dem AAVE zu dem, was hier oft Jugendsprache genannt wird. Der eigentliche Wortursprung ist schnell verschwunden, denn TikToks sind nur wenige Sekunden lang und ziehen Dinge prinzipiell aus ihrem Kontext. Yannis Androtsopoulos findet das spannend.
3: Wenn Wörter aus Rap-Texten zum Beispiel oder aus anderen kulturellen Kontexten zitiert werden, dann behalten sie eine Weile lang ihre intertextuelle Spur. Irgendwann im weiteren Verlauf mit der Wiederholung verblasst diese Spur und irgendwann ist sie nicht mehr da. Und ab dem Punkt vollzieht sich Sprachwandel.
4: Man kann also sagen, TikTok beschleunigt den Sprachwandel. Dass in Deutschland kaum jemand weiß, wo das Crazy herkommt, bezeichnet Yannis Androtsopoulos für den Begriff selbst als Erfolgsgeschichte. Was aber auch passiert, Menschen wissen überhaupt nicht mehr, was Begriffe eigentlich bedeuten und streifen sich Wörter über wie Kleidungsstücke.
6: Glocke, dieses neue Ding, kennt ihr das? Das
7: ist so ein Darum Trend. Haben wir gestern
6: das
7: geredet.
6: Hier, Glocket heißt es auch eine Glocke.
7: Glocke.
6: Glocket ist, wenn man sagt, ich stimme zu oder aber so, ne?
7: Ich weiß es nicht.
6: Also da, ich ja, genau, das ist mehr. So Rede.
4: Glocket, über das hier im Podcast Sassy Bubble diskutiert wird, kommt aus der queeren Ballroom-Szene der USA, wurde also von schwarzen TranskünstlerInnen entwickelt. Zu dem affirmativen Ausruf klatscht man mit idealerweise langen Nägeln von Daumen und Zeigefinger zusammen. Die Kulturwissenschaftlerin Rihanna Walcott von der Uni Maryland sieht in der unbewussten Übernahme afroamerikanischer Begriffe und Praktiken eine Form der kulturellen Aneignung.
5: Die Frage ist ja, wer geht damit viral? Wer bekommt für bestimmte Begriffe eine finanzielle Vergütung? Wenn ein solcher Ausdruck populär wird, sind es selten schwarze Menschen, die davon profitieren.
4: Schwarze Creatorinnen beklagen sich seit Jahren auf TikTok, dass ihre Inhalte schlechter sichtbar seien und eher unterdrückt würden. Weil niemand den TikTok-Algorithmus so richtig versteht, ist das schwer zu beweisen. Dass eine weiße Person für etwas Anerkennung erhält, was eine schwarze Person erfunden hat, kommt allerdings immer wieder vor. Von TikTok-Tänzen bis hin zur MeToo-Bewegung. Und eine Frage bleibt auch, was ist, wenn der Trubel um ein Wort wieder vorbei ist?
8: Aber ich habe ja auch, ich sage ja immer Danke und Slay.
9: Ja.
8: Am Ende von den Wochenrückblicken.
9: Fällt mir gut.
8: Ich mag das auch und ich mag das auch immer noch, aber irgendwann kommt der Tag, an dem Slay nicht mehr cool ist.
4: Ein Ausschnitt aus dem YouTube-Format Kaffee Cringe von Mirella Prezek. Hier ist die Komikerin Smypathisch zu Gast. Slay, womit sie immer ihre Videos beendet, kommt, wir kennen es schon, aus dem AAVE. Cool übrigens auch, das ist natürlich nicht über TikTok nach Deutschland gekommen, sondern mit der Jazzmusik. Doch wenn Wörter wieder out werden und Menschen plötzlich despektierlich über sie sprechen, wird letzten Endes eine Sprache erneut herabgewürdigt, die seit der Sklaverei ohnehin Abwertung erfährt. Davor macht auch die Popkultur nicht halt.
9: Wenn ich irgendwie den Anschluss verpasst habe, ich bin 23 Jahre alt und musste heute Mittag googeln, was Tie-Dye bedeutet.
6: Sagt doch eh keiner mehr.
4: Wer es wie Moritz aus How to Sell Drugs Online Fast nicht weiß, Side-Eye ist ein missbilligender Blick von der Seite. Und der Begriff kommt ebenfalls aus dem AAVI. Eine Sprache ist eben keine Trendmaschine. Und AAVI auch nicht per se Jugendsprache.
1: Und das war's von Corso für heute. Ich bin Paulus Müller. Haben Sie einen schönen Tag. Bis bald. Tschüss.
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11: .15:30 Uhr, die Nachrichten. In Potsdam hat der Bundesparteitag der Linken begonnen. Er dauert bis Sonntag. Dabei wird auch eine neue Führung gewählt. Die Vorsitzende Schwertner kandidiert erneut. Der Co-Vorsitzende van Aken verzichtet aus gesundheitlichen Gründen. Um seine Nachfolge bewirbt sich Bundestagsfraktionsvize Pantisano. Zum Auftakt geht es in einer Debatte zunächst um Protest gegen geplante Sozialreformen der Bundesregierung. Die Linke wendet sich gegen Einschnitte bei Sozialleistungen und plädiert für eine stärkere finanzielle Belastung von Menschen mit hohen Einkommen und Vermögen. Für den Abend ist eine Debatte über die Haltung der Partei zu den Kriegen im Nahen Osten und zu Israel geplant. Die Innenminister von Bund und Ländern haben sich auf Maßnahmen zum besseren Schutz der Zivilbevölkerung verständigt. Das geht aus einem Beschluss zum Ende der Innenministerkonferenz in Hamburg hervor. Bis 2029 sollen eine widerstandsfähige IT-Infrastruktur, abgesicherte Kommunikationswege und eine bessere Selbstschutzkompetenz der Bevölkerung geschaffen werden durch Übungen, Kurse und Unterricht an Schulen. Bundesinnenminister Dobrindt soll außerdem ein Schutzraumkonzept vorlegen. Der Hamburger Innensenator Grote sagte als Konferenzvorsitzender, Deutschland sei ein Hauptziel russischer Destabilisierung. Niedersachsens Innenministerin Behrens mahnte mehr Tempo an. Beschlüsse allein würden Putin nicht aufhalten, sagte sie. Nach umfangreichen ukrainischen Angriffen auf die russische Hauptstadt Moskau hat Russland die Ukraine erneut mit Drohnen attackiert. Lokalen Behörden zufolge wurden dabei 3 Menschen getötet sowie mehrere verletzt. Bei Angriffen mit Gleitbomben auf die Großstadt Charkiw wurden zudem mehr als 40 private Wohnhäuser beschädigt. Kreml-Sprecher Peskow sagte in Moskau, man werde damit fortfahren, die Ukraine anzugreifen. Die ukrainische Armee hatte Moskau gestern mit Drohnen attackiert und unter anderem eine Ölraffinerie getroffen. Ein Mensch wurde getötet. Der britische Premierminister Starmer hat einen Rücktritt erneut ausgeschlossen. Zugleich rief er seine Partei zur Geschlossenheit auf. Sollte Labour eine neue Führung wählen, werde er nicht einfach den Platz räumen, sondern wieder kandidieren, erklärte Starmer. Sein Parteikollege Burnham gilt als möglicher Herausforderer. Der Bürgermeister von Greater Manchester errang im Zuge einer Nachwahl einen Sitz im Unterhaus. Das Abgeordnetenmandat ist Voraussetzung, um Starmer an der Parteispitze herauszufordern. In der Regel übernimmt der Vorsitzende der Regierungspartei auch das Amt des Premierministers. Starmer steht nach dem schlechten Abschneiden von Labour bei den Kommunal- und Regionalwahlen politisch unter Druck. Mehrere Minister hatten ihm das Vertrauen entzogen und das Kabinett verlassen. Auf einer US-Militärbasis im Bundesstaat Texas ist die Grippe ausgebrochen. Mehrere US-Medien berichten von rund 160 erkrankten Soldaten. Das Militär spricht von einem lokal begrenzten Grippeausbruch. Das US-Verteidigungsministerium hatte im April die verpflichtende Grippeimpfung für Rekruten abgeschafft. Zur Begründung wurden unter anderem religiöse Freiheiten angeführt. Kritiker warnten, dass eine Lockerung der Impfpflicht die Einsatzbereitschaft beeinträchtigen könnte, da sich Krankheiten in eng zusammenlebenden Einheiten schnell ausbreiten können. Ob die Erkrankten geimpft sind, war laut US-Medien zunächst unklar. Zudem werde geprüft, ob der Tod eines Rekruten mit dem Ausbruch zusammenhänge. Impfungen etwa gegen Masern, Mumps und Polio sind für US-Soldaten weiterhin Pflicht. Bundespräsident Steinmeier hat in der Frankfurter Paulskirche den verstorbenen Philosophen Jürgen Habermas gewürdigt. Seine Stimme werde in diesen unübersichtlichen Zeiten fehlen, sagte Steinmeier beim offiziellen Gedenkakt von Stadt Frankfurt, Goethe-Universität und Suhrkamp Verlag. Steinmeier und Habermas kannten sich seit Ende der 1970er Jahre persönlich. Habermas starb Mitte März im Alter von 96 Jahren im bayerischen Starnberg. Er zählte zu den wichtigsten Denkern der Gegenwart. Das Wetter: heiter bis sonnig und am Nachmittag und Abend, ausgehend von den Mittelgebirgen, örtlich teils kräftige Gewitter, vereinzelte Unwetter. Schwül heiß bei 30 bis 38 Grad. Der Deutsche Wetterdienst warnt vor extremer Hitze. Morgen wechselhaft mit Unwettergefahr weiterhin 30 bis 38 Grad. Das waren die Nachrichten.
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12: Mit Stefan Beuting. Der Reformstaatsvertrag sieht vor, dass die ARD die Zahl ihrer Hörfunkprogramme reduziert. Aus 69 sollen 53 werden. Seit einigen Tagen ist bekannt, dass auch das Radioprogramm WDR Cosmo, die Macher sagen, weiterentwickelt werden soll, die Kritiker sagen, faktisch abgewickelt werden soll. Und die Empörung darüber, die ist groß. Seit Anfang Juni eben, seitdem wir wissen, dass der WDR das angekündigt hat, das Programm zum April nächsten Jahres faktisch einzustellen, gibt es eine wachsende Protestwelle, zum Beispiel eine Petition mit mittlerweile über 100.000 Unterschriften und eine Liste mit über 500 Vereinen, die das kritisieren und auch öffentliche Statements.
13: Die Dinge wegzustreichen, die zum Kern des öffentlich-rechtlichen Auftrags gehören, ist das wirklich Dümmste, was man machen kann,
12: sagt Jan Böhmermann in seinem Podcast Fest und Flauschig. Böhmermann glaubt, die ARD spare hier genau an einer Stelle, wo sie doch eigentlich ihren öffentlich-rechtlichen Kernauftrag erfülle. Aber ist das so? Wie berechtigt ist die allgemeine Empörung? Darum geht's heute in Nachredaktionsschluss. Und bevor ich unsere Viererrunde vorstelle, starten wir mit Hörer Philipp Seehausen. Wir erreichen Sie gerade in Ihrer Buchhandlung in Bonn im Keller. Und die Buchhandlung liegt mitten in einem migrantisch geprägten Stadtteil, Bonn-Tannenbusch. Philipp Seehausen, wie geht's Ihnen mit dieser Entscheidung? Wie haben Sie das erlebt, als Sie gehört haben, Cosmo wird es so in der Form nicht mehr geben?
14: Ja, ich bin ehrlich gesagt etwas fassungslos. Ich kenne den Sender noch aus meiner Jugend. Damals hieß es noch Funkhaus Europa. Und den habe ich immer gerne gehört, wenn mir alles andere auf den Keks gegangen ist und ich mal einfach was Neues hören wollte. Eine tolle Übertragung von einem Konzert oder so. Und für mich gehörte das zu der Senderlandschaft immer dazu. Jetzt muss man dazu sagen, mein Stadtteil ist halt nicht nur migrantisch geprägt, sondern auch ganz klassisch geprägt. Wir haben eine sehr vielfältige Struktur. Das heißt, wir haben auch die klassischen Karnevalsvereine, die Männereien und so weiter. Also es ist auch so ein bisschen wie ein Dorf hier. Und was uns hier fehlt, ist die sogenannte Dorfkneipe, ja, wo man sich über die Grenzen der eigenen Lebenswelt hinweg trifft. Und für mich waren bisher immer die öffentlich-rechtlichen Sender sowas wie die Dorfkneipe oder aber, wie wir jetzt hier als Buchhandlung, die Stadtteilbuchhandlung, indem man Dinge entdeckt, die vielleicht vorher nicht zum eigenen Kosmos gehört haben, die man nicht erwartet hat und wo man plötzlich auf etwas stößt. Und wenn dann genau ausgerechnet der Sender, der für diese Vielfalt steht, eingestellt wird, frage ich mich, ob da nicht genau der Auftrag des öffentlichen rechtlichen Senders nicht missverstanden wurde.
12: Vielen Dank. Mir gegenüber sitzt Stiva Schley. Beim WDR ist sie verantwortlich für die Sender 1 Live und Cosmo. Wie viel Neues, wie viel Bekanntes war jetzt eigentlich so in der Kritik von Philipp Seehausen an der Idee, diesen Sender in 1 Live Street weiterzuentwickeln oder auch eben abzuwickeln, wie die Kritiker und Kritikerinnen sagen?
15: Das Bild der allumfassenden Stadtbibliothek, also diese Idee, dass ein Sender alleine die Herausforderung, dass wir genau diese Brückenbau, sag ich mal, Fähigkeit des Öffentlich-Rechtlichen in der heutigen gesellschaftlichen Herausforderung brauchen, das mit einem Radiosender allein zu betreiben, ich denke, das ist nicht zielführend. Unser Publikum hört und konsumiert das Radio nicht mehr so. Und deshalb haben wir uns entschieden, das Programm zu verändern tatsächlich und stark zu verändern. Man kann es jetzt nennen, wie man es will, aber tatsächlich wollen wir das Programm stark verändern, eben weil wir sagen, wir wollen ein Begegnungsort sein, aber wir wollen kein Begegnungsort für alle sein, sondern wir wollen künftig ein Begegnungsort für diejenigen sein, die vom öffentlich-rechtlichen Rundfunk aktuell fast gar nicht adressiert werden. Zum einen geht es uns ja darum zu sagen, wir wollen aus Cosmo einen Radiosender machen, der im Schwerpunkt die Kultur Hip-Hop feiert und sozusagen als Einstieg in den öffentlich-rechtlichen Kosmos nutzt. Zum anderen geht es uns darum, das, was Cosmo ausmacht, nämlich die unterschiedlichen Perspektiven, die migrantische Vielfalt hörbar zu machen, sichtbar zu machen, die Themen der Communities ins Programm zu bringen. Das wollen wir ja künftig ausweiten. Wir wollen das nicht in einem Radioprogramm belassen. Und ich glaube, das ist das, was in der Diskussion gerade zu kurz kommt. Wir wollen das 1Live beispielsweise als Massenmedium, was 2,5 Millionen Menschen täglich erreicht. Das ist ja eine unglaubliche Anzahl von Menschen. Und warum öffnen wir uns da nicht stärker? Warum machen wir im Prinzip das, was in der gesellschaftlichen Realität Alltag ist, nämlich dass rund 40% unserer Zielgruppe migrantisch geprägt ist, also Menschen mit Einwanderungsbiografien. Warum machen wir das nicht in unterschiedlichen Programmen ja sichtbar, hörbar, merkbar und verabschieden uns zugleich von der einen Dorfkneipe, die alles gewährleisten kann? Ich glaube, auch Dorfkneipen sind nicht der Ort, wo sich alle treffen und damit müssen wir uns auseinandersetzen.
12: Aber eine funktionierende Dorfkneipe ist nicht nix. Wer uns auch zugehört hat, gerade in Berlin zugeschaltet, ist Elena Kuntidou. Sie sind Geschäftsführerin des Vereins Neue Deutsche Medienmacherinnen. Und sie sind mit in der Runde, weil sie sich auch ganz aktiv kritisch geäußert haben mit einem offenen Brief. Jetzt haben Sie zugehört. Frage der Sendung war ja, ist da vielleicht etwas von der Empörung übertrieben? Könnte ja auch sein, dass alles gut wird, wie Shiva Schley sagt, und im Prinzip die Ziele, die Cosmo jetzt hat, einfach in noch eine breitere Fläche getragen werden und mit noch mehr Kraft entfaltet werden. Sind Sie jetzt ein bisschen beruhigter?
16: Nein. Ich würde gerne beim Bild der Dorfkneipen bleiben. Das hat jetzt Herr Seehausen gesetzt. Ich glaube, das wird sich durch die Sendung ziehen. Es werden 53 Dorfkneipen übrig bleiben, wenn wir jetzt alle Radiosender als Begegnungsorte verstehen, die es im ARD-Gesamtportfolio geben wird. Und da verstehe ich nicht, warum es nicht diese eine Dorfkneipe gibt, die nämlich die sprachliche, kulturelle Vielfalt unserer Einwanderungsgesellschaft hörbar macht. Ich stimme Shiva Schley absolut in dem, was sie sagt, zu. Erstens, der Öffentlich-Rechtliche hat den Auftrag, ein Gesamtangebot zu machen, das alle gesellschaftlichen Gruppen erreicht und sie sichtbar macht, also dieses Querschnittsdenken. Und zweitens, ja, das sehe ich genauso wie Frau Schley. Man muss, oder die ARD insgesamt, der WDR jetzt hier im Speziellen, muss mehr Anstrengungen unternehmen, um jüngere, allgemein jüngere Zielgruppen an das Angebot des Öffentlich-Rechtlichen zu binden, zu erreichen, auch das Publikum der Zukunft auszubauen und hier auch im Speziellen migrantische Zielgruppen. Das sehe ich genauso. Nur leitet sich für mich nicht daraus ab, dass Cosmo sozusagen der Sound der Welt ersetzt wird durch einen Hip-Hop-Sender für unter 30-Jährige. Denn im Auftrag des WDR ist sehr präzise formuliert im Paragraph 3, dass das sechste Hörfunkprogramm sich vor allem den Themen des interkulturellen Zusammenlebens widmen soll. Und das wird meines Erachtens mit dieser neuen Reform nicht erfüllt.
15: Ich bleib nochmal bei dem Bild der Dorfkneipe. Wir haben eine ganz tolle Dorfkneipe, alle reden drüber, alle sagen, das ist total interessant, was da für Musik läuft. Mensch, was dir da ausgeschenkt wird, das hast du noch nirgendwo gesehen. Wenn ich jetzt die Betreiberin der Dorfkneipe bin und sehe, dass niemand reinkommt, dass alle drüber reden, aber dass Abend für Abend wir da stehen und die immer gleichen wenigen Menschen den Zugang zu uns finden.
12: Wie wenig ist denn los?
15: Wir haben eine Quote von rund 1%. Nun kann man sagen, das ist doch in Ordnung. Aber ich glaube, gerade vor dem Hintergrund der gesellschaftlichen Realität kann das nicht in Ordnung sein. Eben war das WDR-Gesetz wurde genannt. Im WDR-Gesetz steht, dass diese Welle sich dem interkulturellen Zusammenleben widmen soll. Wie wir das ausgestalten, das, ich sag mal, da gäbe es unterschiedlichste Formen. Man hätte auch sagen können, wir machen einen Erwachsenensender und senden die ganze Zeit, keine Ahnung, Italo-Pop und Türk-Pop. Wir haben uns lange dazu entschieden zu sagen, wir machen einen Sender, der, sage ich auch mal, hochschwellig an bestimmte Themen rangeht. Und wir würden jetzt gerne einen anderen Versuch wagen. Ich hoffe, dass der uns gelingt. Und der Versuch ist im Prinzip zu sagen, die Themen des interkulturellen Zusammenlebens, die sind sehr vielschichtig. Und wir reagieren im Prinzip mit dem, was wir da vorhaben, darauf, dass gerade im jungen Segment Migrationshintergrund nicht die stärkste Rolle spielt dabei, welche Medien ich wirklich nutze oder wofür ich mich interessiere, sondern die Faktoren sind eigentlich wie bei nicht-migrantischen Menschen Faktoren wie Milieuzugehörigkeit, Wohnort, Bildung, Beruf.
16: Ich glaube, das Problem, was ich sehe, ist, dass man auch mal, wenn man jetzt über Zahlen spricht, das hat ja Frau Schley gerade gemacht, muss man auch genauer hinschauen. Also zum einen ist die Reichweite des Senders so hoch wie nie in seiner Geschichte, weil nämlich auch im letzten Jahr auch Änderungen im Musikschema vorgenommen worden sind. Ich glaube nämlich, man merkt, da ist ein Potenzial und ich gebe Frau Schley recht, man muss vermutlich an eigenen Reglern auch drehen, um zu gucken, was kann man da optimieren, wie kann man noch besser erreichen. Nur, und da warne ich sehr davor, und das höre ich so ein bisschen in den Interviews, die ich aus dem WDR lese der letzten Tage, es geht sehr stark um die Marktlogik. Aber ist das der Auftrag des öffentlich-rechtlichen Rundfunks? Ist das die reine Marktlogik? Oder ist das nicht gerade der Auftrag, das Angebot zu machen, was, sage ich mal, der private Rundfunk nicht machen kann, weil er der Marktlogik entspricht? Und ich glaube, da gibt es sehr, sehr viel Potenzial in dem Sender. Und es macht mich sehr traurig, dass man nicht das, was da ist, mit dieser interkulturellen Kompetenz weiter ausbaut und ja, auch an manchen Stellen verändert.
13: Ja, und wenn ich jetzt nochmal kurz die Buchhandlung mir vorstelle, ne, Philipp Seehausen, habe ich auch so gehört, es ist gar nicht so leicht, sich an solchen, ich sag jetzt mal so, gesellschaftlichen Bereichen zu bewegen, wo sich die Dinge vermischen und wo es nicht so ganz klar ist. Ne? Sie sagen, Sie haben so eine ganz heterogene Kundschaft. Da kommen Leute aus Köln, die bestellen ihre Fachbücher, aber es müssen auch die Jugendlichen vor Ort, die vielleicht gar nicht lesen können, an Bücher rangeführt werden. Das ist ja im Prinzip so eine Herkulesaufgabe. Aber ich würde noch mal gerne wissen, jetzt, wenn wir das jetzt so hören, glauben Sie, dass diese Ideen, die da Shiva Schley gerade präsentiert hat, dass es doch funktionieren könnte, quasi sie so ein bisschen so rausholen oder diesen kleinen Ort verändern und trotzdem den öffentlich-rechtlichen Auftrag für mehr Akzeptanz, für mehr Repräsentanz zu erfüllen?
14: Also grundsätzlich ist es natürlich immer vorstellbar, dass man eine Veränderung der anderen Sendeformate so vornimmt, dass alles, was Cosmo bisher repräsentiert hat, auch in den anderen Sendern hier und da wieder mit aufgenommen wird und sich dann entsprechend die Menschen, die sich bisher im Cosmo wiedergespiegelt haben, in den anderen Sendungen wiederfinden können. Das höre ich aber jetzt bisher noch nicht raus, wie das eigentlich vonstatten gehen soll und wie da die Idee ist oder die Mission ist. Es ist ja so, die Sender brauchen mehr Geld, da ist ein Riegel vorgeschoben worden, es ist jetzt weniger Geld da, es muss eingespart werden. So, das heißt, man hat aber als erstes gesagt, wir sparen an den Sendern ein. Das ist ja schon mal die erste Frage, die man sich stellen kann, war das überhaupt eine kluge Strategie? Und da wird ausgerechnet dieser Sender genommen, mit dieser Symbolkraft. Also ich sag mal, als Unternehmer, als Händler würde ich sagen, das war einfach vom Marketing her ganz schön ungeschickt, damit anzufangen.
15: Das kann ich so nicht stehen lassen. Ich muss da einmal reingehen. Wir haben uns als ARD nicht entschieden, wir sparen an Sendern, sondern es ist Auftrag der Politik. Und selbst wenn wir gar nichts ändern würden, gehe ich aktuell, alles was ich lese, ich bin da nicht beteiligt, weil das Sache der Kolleginnen und Kollegen beim RBB ist, aber alles, was ich lese, ist es so, selbst wenn wir gar nichts geändert hätten, würden wir wahrscheinlich in Berlin nicht die Chance bekommen, Cosmo, so wie es jetzt ist, weiterzuführen. Also ich würde auch da das ein bisschen richtig stellen. Das war jetzt nicht unsere Idee. Wir lassen Dinge.
16: Ja, das stimmt. Also das darf man in der Diskussion wirklich nicht außer Acht lassen, dass der Druck auf den öffentlich-rechtlichen Rundfunk auch seitens der Politik immens ist. Also das ist, gehört mit zur Realität. Aber um auch mich an Herrn Seehausen anzuschließen, in der Zeit, in der die Deutsche Einwanderungsgesellschaft zur besten Sendezeit von Rechtsextremen und Rechtsradikalen in Frage gestellt wird, muss es sein, dass dieser Sender eingespart wird. Und braucht es da, und da hebe ich gerne den Diskurs auf eine höhere Ebene, nicht eine Verankerung in der ARD-Strategie? Müssen sich nicht mehr Sender als nur drei, nicht alle, das geht natürlich auch nicht, aber müssten sich nicht vielleicht mehr committen und sagen, das ist so wichtig, wir gehen da mit einer gewissen Summe rein, wir gehen mit einem Commitment rein. Wir müssen in Zeiten, in denen Desinformation auch aus dem Ausland orchestriert, unsere Gesellschaft spalten will, wir müssen ein mehrsprachiges Angebot ausbauen, statt abbauen. Wir müssen, wie es Frau Schley sagt, einer heterogenen Zielgruppe gerecht werden. Warum denn bitte nicht eine so schöne, starke Marke wie Cosmo ausbauen und mit unterschiedlichen Angeboten anreichern?
12: Mhm. Mit Blick so auf die Zeit würde ich mal gerne so am Ende nochmal fragen, Frau Schley, fangen wir doch mal bei Ihnen an. Haben Sie jetzt heute was gehört? Sie haben sich so viel damit beschäftigt, aber gibt es irgendwas, was Sie heute bewegt hat, wo Sie sagen, da würde ich trotzdem jetzt nochmal im Anschluss an die Diskussion drüber vertieft nachdenken?
15: Naja, ich glaube, das, was Herr Seehausen fordert, nämlich die Frage, was heißt denn Ausbauen dieser Perspektiven in die massenattraktiven Programme des WDR? Wie geschieht das? Wie sorgen wir dafür, dass das wirklich nachhaltig passiert? Wie sorgen wir dafür, dass es strukturell verankert wird, das Thema? Da haben wir, sage ich mal, Ideen, aber da gibt es noch kein fertiges Konzept. Da würde ich auch gerne Kolleginnen wie Elena Contidou und die neuen deutschen MedienmacherInnen einladen, dass sie unsere Ideen spiegeln. Ich glaube, je mehr Leute uns da unterstützen, dieses wirklich ernst gemeinte Thema Verankerung dieser Themen in der Breite vorzunehmen, desto zielführender wird das Ganze.
12: An Elena Contidou, eine ausgestreckte Hand. Ist die Sorge jetzt ein bisschen kleiner?
16: Nein, gar nicht. Es sind auch nicht die neuen deutschen Medienmachenden, die die Zielgruppe sind. Man sollte in den Dialog mit den Menschen, die es betrifft, gehen, glaube ich. Und das sind die Vertreter der migrantischen Verbände. Und ich warne davor, was sehr Besonderes zu verlieren im öffentlich-rechtlichen Angebot.
12: Philipp Seehausen, wie geht's Ihnen?
14: Also sehr gemischt. Einerseits ist es verlockend, wenn ich höre, wir wollen das mehr in die anderen Sender reintragen. Also ich sag mal jetzt den Geist von Cosmo. Aber das klingt so, als ob etwas weggeschmissen wird, was man für all findet, aber das Neue noch gar nicht richtig entwickelt hat. Und das halte ich dann einfach für zu verfrüht. Die Sorge ist nicht kleiner geworden, sondern eher größer, muss ich ganz ehrlich sagen.
12: Das war nach Redaktionsschluss zum geplanten Aus des WDR-Programms Cosmo und der Frage, wie berechtigt ist die Kritik, wie berechtigt ist die Empörung. Mit dabei waren Philipp Seehausen, Chef von Unsere Buchhandlung in Bonn-Tannenbusch, Elena Contidou von den neuen deutschen Medienmacherinnen und Shiva Schley, Programmchefin von 1Live und Cosmo. Das hier ist die Kurzversion unserer Sendung. Das volle Gespräch finden Sie wie gewohnt in der Deutschlandfunk-App. Und sollten Sie mal eine Frage haben, eine Kritik an dem, was der öffentlich-rechtliche Rundfunk so tut oder nicht tut, oder einfach was anregen wollen, dann schreiben Sie uns doch gerne an nachredaktionsschluss@deutschlandfunk.de. Dann kommen wir hier vielleicht ins Gespräch. Ich bin Stefan Beuting, auf bald.

0: Shalom. 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
1: Mit Micha Guttmann willkommen am Freitagnachmittag, am Vorabend des Schabbat. Seit einem Jahr gibt es ein digitales Archiv jüdischer Autorinnen und Autoren in Berlin 1933 bis 1945, kurz DAJAB genannt. Was zunächst einmal nur von wissenschaftlichem Interesse zu sein scheint, entpuppt sich bei Besuch der Internetseite als eine Fundgrube für die Zeugnisse einer zu großen Teilen vergessenen kulturellen Vielfalt. Es entsteht das lebendige Bild einer Zeit, in der die jüdischen Kulturschaffenden dem Druck des NS-Regimes ihre Kreativität entgegensetzten. Das Archiv ist für jeden im Netz zugänglich. David Dambitsch berichtet.
2: Es reichen die 5 Buchstaben DAJAB und schon kann man in die benutzerfreundlich strukturierte Welt der jüdischen Community in Berlin zwischen 1933 und 1945 eintauchen. Zum Beispiel Heinz Berggrün. Bei der sogenannten Machtübernahme durch das NS-Regime war er gerade 19 Jahre alt. Mit 21 Jahren schrieb er für die CV-Zeitung, die zum Zentralverein deutscher Staatsbürger jüdischen Glaubens gehörte. Vom Theaterabend des Hechaluz, des Dachverbands zionistischer Jugendorganisationen, bis zur Selbsthilfegruppe jüdischer Körperbehinderte berichtete er bis zu seiner Emigration 1936 und sogar noch darüber hinaus über alle möglichen Themen aus der jüdischen Welt. Als weltberühmter Kunstsammler von Werken von Picasso, Klee oder Giacometti ging Heinz Berggrün in die Geschichte ein. Über seine Jugend in Berlin sagte der 2007 verstorbene Galerist:
3: Ich habe viele Jahre, viele Jahrzehnte im Ausland gelebt und dann gewöhnt man sich schon an, Dinge kritisch zu sehen. Aber gleichzeitig spüre ich die sehr intensive Vergangenheit mit der Stadt, die meine Geburtsstadt war, die mich geprägt hat, die mich geformt hat. Meine Wurzeln, ästhetisch, kulturell, sind in Berlin.
2: Heute weithin unbekannt ist der Name des Schriftstellers Leo Hirsch. Die Projektleiterin des digitalen Archivs jüdischer Autorinnen und Autoren in Berlin 1933 bis 1945, die Literaturwissenschaftlerin Kerstin Schoer, erinnert an ihn.
4: Er verbarg sich hinter den Initialen L.H. der Titelzeile und ist schließlich in den Nachkriegsjahren vollkommen in Vergessenheit geraten. Hirschs Erzählungen, Kritiken und Berichte sind in ihrer Mehrzahl Meisterwerke eines begabten jungen Menschen, der schließlich 1943, kaum 40 Jahre alt, im jüdischen Krankenhaus in Berlin an den Folgen der Zwangsarbeit gestorben ist. Das DAJAB lädt zur Lektüre derartiger Texte ein. Es macht Personen wie den letzten Dramaturgen des Jüdischen Kulturbundes und Mitarbeiter des Jüdischen Nachrichtenblattes Leo Hirsch neben den Texten, die er schrieb, auch in seinem Bemühen sichtbar, ein jüdisches kulturelles Leben im NS-Deutschland noch für einige Jahre zu ermöglichen und gleichzeitig, wie seine Texte zeigen, in Formen subversiven Schreibens Kritik an den damaligen politischen Zuständen zu üben.
2: Nach einem Jahr online hat das Archiv aus Sicht der Wissenschaftlerin bereits eine erstaunlich große Resonanz von Nutzern erhalten.
4: Das hat uns natürlich besonders gefreut. Insbesondere für eine jüngere Generation, also für unsere Promovierenden, beispielsweise in dem von der Hans-Böckler-Stiftung geförderten Promotionskolleg über jüdische Literatur, Philosophie und Musik im NS-Deutschland, bedeutet das Portal eine wesentliche Erleichterung und Beschleunigung ihrer wissenschaftlichen Arbeit. Es wird häufig als literarische Fundgrube für Neuentdeckungen betrachtet und gibt Einblick in ein lange vergessenes kulturelles Feld deutschsprachiger Kulturgeschichte.
2: Dennoch gibt es noch viele Informationen zu den Autorinnen und Autoren, die noch nicht eingepflegt worden sind.
4: Das bleibt eine Aufgabe der Zukunft, da der Prozess weiterer Eintragungen eine gewisse Zeit in Anspruch nehmen kann. Bislang sind wir auch mit dem technischen Aufbau des digitalen Archivs noch nicht ganz zu Ende gekommen. Das heißt, neben der avancierten semantischen Suchfunktion muss im Portal noch die einfache, banale Möglichkeit der Durchsuchung des gesamten Portals eingerichtet werden.
2: Auch der Aufbau eines Online-Lexikons jüdischer Autorinnen und Autoren im NS-Deutschland, kurz OLJA genannt, steht noch aus.
4: Ich habe in den vergangenen Monaten auf verschiedenen Wegen versucht, das Online-Lexikon zunächst finanziell zu stabilisieren. Da das DAJAB als Projekt allerdings schon abgeschlossen existiert und das Online-Lexikon von den Förderorganisationen häufig als dessen Erweiterung angesehen wird, was eben nicht immer gewünscht ist, ist diese finanzielle Stabilisierung bislang leider noch nicht gelungen.
2: Dennoch kann sich das bisher Erreichte, insbesondere auch aufgrund der klar und anschaulich strukturierten, unter DAJAB leicht zugänglichen Website, sehen lassen. Die Erkenntnisse heute, insbesondere wenn man vom nationalhistorischen Kontext ausgehend grundsätzlicher denkt, sind erstaunlich aktuell. Kerstin Schor.
4: Die in den jüdischen Zeitungen und Zeitschriften nach 33 gestellte literarische Frage danach, ob Goethe eigentlich noch standhält, wenn man ihn mit den Augen des Ertrinkenden liest, verweist schon auf die grundlegend veränderten Schreib- und Rezeptionsbedingungen jüdischer Autorinnen und Autoren dieser Jahre. Also die Frage eben nach dem Verhältnis zur deutschen Kultur wird im Moment eines staatlichen Ausgrenzungsprozesses zu einer Gretchenfrage künstlerischer Positionierung. Diese fielen dabei in einem staatlich separierten jüdischen Kulturkreis und angesichts nationalsozialistischer Zensur, Ausgrenzung und Verfolgungspolitik eben durchaus unterschiedlich aus und beschreiben heute vor dem Hintergrund einer sich schnell ändernden Judenpolitik jener Jahre tatsächlich das weite und differenzierte Spektrum literarischer Entwicklung.
1: Das digitale Archiv jüdischer Autorinnen und Autoren in Berlin 1933 bis 1945 stellte Ihnen David Dambitsch vor. Und das war's für heute. Am Mikrofon war Michael Gutmann. Guten Tag und Shalom.
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Hisbollah haben sich auf eine neue Waffenruhe geeinigt. Im Prozess um die Veröffentlichung von Todeslisten mit Namen von Politikern ist ein Mann zu 3 Jahren Freiheitsstrafe verurteilt worden. Der britische Premierminister Starmer hat angekündigt, um sein Amt zu kämpfen. Die Meldungen im Einzelnen. Israel und die libanesische Hisbollah-Miliz haben sich laut Medienberichten auf eine erneute Waffenruhe verständigt. Die Abmachung sei von den USA und Katar vermittelt worden, heißt es unter Berufung auf US-Regierungskreise. Die Kämpfe zwischen Israel und der mit dem Iran verbündeten Hisbollah hatten die Rahmenvereinbarung zwischen Teheran und Washington gefährdet und die Gespräche darüber in der Schweiz verzögert. Teil der Rahmenvereinbarung ist eine Waffenruhe zwischen dem Iran und den USA. Teheran besteht darauf, dass diese auch für die Kämpfe zwischen Israel und der Hisbollah gilt. Allerdings waren weder Israel noch die Hisbollah-Miliz an den Verhandlungen beteiligt. Zuletzt wurden bei israelischen Angriffen nach libanesischen Angaben 21 Menschen getötet. Israel meldete den Tod von 4 seiner Soldaten. Der EU-Gipfel in Brüssel hat kontrovers über die Frage diskutiert, ob eine diplomatische Annäherung an Russland durch EU-Ratspräsident Costa erfolgen soll. Wie die deutsche Presseagentur berichtet, soll Costa von mehreren Regierungschefs Unterstützung für die Kontaktaufnahme zu Russland bekommen haben. Konkret werden etwa Irland und Lettland genannt. In deutschen Regierungskreisen war von einem Affront die Rede. Bundeskanzler Merz habe klargestellt, dass Costa der Repräsentant der EU sei, aber nicht der Vermittler. Unmut soll auch Frankreichs Präsident Macron bekundet haben. Costas Büro bestätigte, dass es bereits Kontakt mit Russland aufgenommen hat, um diplomatische Kanäle zu öffnen. Hintergrund sind mögliche Verhandlungen über ein Ende des russischen Angriffskriegs gegen die Ukraine. Die EU-Außenbeauftragte Kallas wird von Moskau als mögliche Ansprechpartnerin nicht akzeptiert. Der britische Premierminister Starmer hat einen Rücktritt erneut ausgeschlossen. Zugleich rief er seine Partei zur Geschlossenheit auf. Sollte Labour eine neue Führung wählen, werde er nicht einfach den Platz räumen, sondern wieder kandidieren, erklärte Starmer. Sein Parteikollege Burnham gilt als möglicher Herausforderer. Der Bürgermeister von Greater Manchester errang im Zuge einer Nachwahl einen Sitz im Unterhaus. Das Abgeordnetenmandat ist Voraussetzung, um Starmer an der Parteispitze herauszufordern. In der Regel übernimmt der Vorsitzende der Regierungspartei auch das Amt des Premierministers. Starmer steht nach dem schlechten Abschneiden von Labour bei den Kommunal- und Regionalwahlen politisch unter Druck. Mehrere Minister hatten ihm das Vertrauen entzogen und das Kabinett verlassen. In Potsdam hat der Bundesparteitag der Linken begonnen. Er dauert bis Sonntag. Dabei wird auch eine neue Führung gewählt. Die Vorsitzende Schwertner kandidiert erneut, der Co-Vorsitzende van Aken verzichtet aus gesundheitlichen Gründen. Um seine Nachfolge bewirbt sich Bundesfraktionsvize Partisano. Zum Auftakt geht es in einer Debatte zunächst um Protest gegen geplante Sozialreformen der Bundesregierung. Die Linke wendet sich gegen Einschnitte bei Sozialleistungen und plädiert für eine stärkere finanzielle Belastung von Menschen mit hohem Einkommen und Vermögen. Für den Abend ist eine Debatte über die Haltung der Partei zu den Kriegen im Nahen Osten und zu Israel geplant. Bundesbauministerin Huberts hat einen Aktionsplan vorgelegt, mit dem die Baukosten gesenkt und dem Wohnungsmangel in Deutschland begegnet werden soll. So sollen ab 2028 Bauanträge nur noch digital akzeptiert werden, wie die SPD-Politikerin erklärte. Papieranträge sollen nur in Ausnahmefällen möglich sein. Außerdem ist geplant, die Fördermöglichkeiten von Bauherren übersichtlicher zu gestalten und Planungsprozesse mit standardisierten Datenmodellen zu beschleunigen. Ziel ist, dass Planungen maximal 2 Jahre dauern. Das modulare Bauen soll häufiger eingesetzt werden, das nach einem Baukastenprinzip mit vorgefertigten Teilen und Räumen funktioniert. Das Oberlandesgericht Düsseldorf hat einen Rechtsextremisten aus Dortmund zu 3 Jahren Haft verurteilt. Der 50-jährige Informatiker wurde unter anderem wegen der Anleitung zur Begehung einer terroristischen Straftat schuldig gesprochen. Das Gericht sah es als erwiesen an, dass der Mann eine anonyme Plattform im sogenannten Darknet betrieb, wo er zu Anschlägen auf Politiker, Richter und Wissenschaftler aufrief. Außerdem habe er Kryptokopfgeld für deren Ermordung eingeworben und Anleitungen zu

0: Bombenbau veröffentlicht. Auf den von dem Rechtsextremisten veröffentlichten Namenslisten standen unter anderem die frühere Bundeskanzlerin Merkel und der ehemalige Bundeskanzler Scholz. Die Ostsee wird nach Einschätzungen von Bundesaußenminister Wadefuhl vermehrt Schauplatz von Sabotageakten, Spionage und GPS-Störungen. Er sagte auf der Kieler Security-Konferenz, die Ostsee diene als strategischer Weg für Verstärkung und Nachschub im Verteidigungsbündnis nach NATO. Dies wisse auch Russland, betonte Wadefuhl. Er erwartet deshalb von den USA auch in Zukunft weiteres Engagement im Ostseeraum. Man müsse zusammenstehen. Die USA hatten in der Vergangenheit vermehrt darauf verwiesen, dass Europa selbst in seine Sicherheit investieren müsse. Wadefuhl sagte dazu in Kiel, die Zeiten hätten sich grundlegend geändert. Heute würden die meisten europäischen Länder in ihre Streitkräfte investieren. Bundespräsident Steinmeier hat in der Frankfurter Paulskirche den verstorbenen Philosophen Jürgen Habermas gewürdigt. Seine Stimme werde in diesen unübersichtlichen Zeiten fehlen, sagte Steinmeier beim offiziellen Gedenkakt der Stadt Frankfurt, der Goethe-Universität und des Surkamp-Verlags. Kern des Lebenswerks des Wissenschaftlers sei der Versuch gewesen, eine Begründung für die Demokratie zu liefern. Sein Erbe verpflichte die Gesellschaft, ihre Kraft dafür einzusetzen, nicht von Irrationalität und dem Rückfall in Gewalt überwältigt zu werden. Habermas starb Mitte März im Alter von 96 Jahren im bayerischen Starnberg. Die Bonner Nordbrücke bleibt gesperrt. Der beschädigte Brückenteil müsse abgerissen und neu gebaut werden, teilte Bundesverkehrsminister Schnieder mit. Die Fertigstellung solle innerhalb von 2 Jahren erfolgen, sodass die Brücke spätestens Ende 2028 wieder für den Verkehr geöffnet werden könne. Die marode Bonner Nordbrücke gehört zur Autobahn 565 und ist die wichtigste Ost-West-Verbindung für die Region. Bereits seit Februar galt ein Fahrverbot für Lastwagen über 7,5 Tonnen. Anfang Juni wurde die Brücke über den Rhein dann wegen massiver Schäden komplett für den Verkehr gesperrt. Landesverkehrsminister Krischer sagte, durch die andauernde Sperrung werde die Region intensiv belastet. Der Bonner Oberbürgermeister Deus sprach von einer schlimmen Botschaft. Positiv sei einzig, dass zumindest Radfahrer und Fußgänger die Brücke voraussichtlich ab Spätsommer wieder nutzen könnten. Und hier noch einmal die Übersicht. Israel und die Hisbollah haben sich auf eine neue Waffenruhe geeinigt. Im Prozess um die Veröffentlichung von Todeslisten mit Namen von Politikern ist ein Mann zu 3 Jahren Freiheitsstrafe verurteilt worden. Der britische Premierminister Starmer hat angekündigt, um sein Amt zu kämpfen. Das Wetter. Heiter bis sonnig und am Nachmittag und Abend ausgehend von den Mittelgebirgen örtlich teils kräftige Gewitter, vereinzelt Unwetter. Schwülheiß bei 30 bis 38 Grad. Der Deutsche Wetterdienst warnt vor extremer Hitze. Morgen wechselhaft mit Unwettergefahr. Weiterhin 30 bis 38 Grad. Das Wetter und die Temperaturen von heute 14 Uhr. Berlin wolkig 34 Grad, Köln-Bonn wolkenlos 33 Grad, wolkig in Helsinki bei 21 und Stockholm bei 24 Grad, Oslo wolkig 21 Grad, London wolkenlos 29, Kopenhagen leicht bewölkt 22, Amsterdam wolkenlos 30 Grad, Brüssel wolkig ebenfalls 30 Grad, Zürich wolkenlos 33, Paris leicht bewölkt 34, Nizza wolkenlos 28, Barcelona wolkenlos 29, Madrid leicht bewölkt 33 Grad, Mallorca wolkenlos bei 34 Grad, Malaga leicht bewölkt 27, Lissabon wolkenlos ebenfalls 27 Grad. Leicht bewölkt in Wien bei 32, in Prag bei 31, in Warschau bei 25 Grad. Leicht bewölkt ebenfalls in Budapest bei 31 Grad, Belgrad bei 29 und Bukarest bei 27 Grad. Rom leicht bewölkt 30 Grad, Athen wolkenlos 30, Larnaca leicht bewölkt 29, Istanbul wolkenlos 25 Grad, Ankara stark bewölkt 20, Moskau stark bewölkt 21, Kiew leicht bewölkt 25 Grad und Algier leicht bewölkt 37 Grad. Das waren die Nachrichten.
1: 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Am Mikrofon Jan Dries. Ich begrüße Sie zu einer Sendung, die drei Bücher vorstellen wird, die vollkommen andere Weltzugänge anbieten und noch einmal den Reichtum unserer Gegenwartsliteratur ausstellen. Wir beginnen mit einer Premiere nach dem Ultimate Fighting Spektakel, das US-Präsident Donald Trump anlässlich seines 80. Geburtstages hat veranstalten lassen, sahen wir es als schlechthin geboten an, literarische Verwandtschaft ausfindig zu machen und sind zwar nicht im Kampfkäfig, doch immerhin beim Wrestling gelandet, das ja bereits 2019 Clemens J. Setz interessiert hat in seiner großartigen Bachmann-Rede »Kayfabe und Literatur«. Als hätte Joy Goebel seinem österreichischen Kollegen zugehört, kommt er nun mit einem Roman, der sich einem anderen Wrestling-Phänomen zuwendet, dem Sunset Flip. Und wenn Sie nicht wissen, was das ist, dann haben Sie richtig eingeschaltet zu diesem Büchermarkt. Sunset Flip, also der Titel dieses neuen Buchs von Joy Goebel, das zwar aus dem Englischen übersetzt wurde, aber im Original noch gar nicht erhältlich ist. Mehr weiß Michael Eggers.
2: Es ist alles nur Show und alle Beteiligten wissen das. Die Kämpfer, von denen jeder eine eigene, fiktionale Identität mit wiedererkennbaren Charakterzügen hat, die Ansager und Ringrichter in der Arena, die Kommentatoren im Fernsehen und auch das gesamte Publikum weiß Bescheid, der Verlauf eines jeden Wrestling-Kampfes ist vorher abgesprochen. Die brutalen, spektakulären und inzwischen auch blutigen Schlägereien sind einstudiert und inszeniert. Das gilt auch für die Kämpfe Augie Schnucks, des Protagonisten in Joy Goebels neuem Roman. Die Geschichte um Augie aber ist nichts anderes als eine Antwort auf die Frage, warum das Format trotzdem funktioniert. Warum diese aufwendig geplante Sportart vor allem in den USA, Mexiko und Japan ein Millionenpublikum findet, das sich immer wieder aufs Neue gerne täuschen lässt. Denn diese Täuschung muss künstlich aufrechterhalten werden, und das geschieht paradoxerweise am wirkungsvollsten durch unerwartete Brüche mit den Rollen und Illusionen. Etwa wenn Augie mitten im Kampf auf einmal aus seiner Rolle als der Kämpfer Lord Augustine fällt und das Publikum direkt adressiert.
3: Ich will nur einmal, eine Minute als ich selbst sprechen. Als Augie Schnuck. Er hält wieder inne. Sieht zu Boden, hebt dann langsam den Kopf und tut wieder etwas Ungewöhnliches. Er sieht direkt in die Kamera. Die Wahrheit ist, es geht mir nicht gut. Ich weiß nicht, was ich mit mir anfangen soll. Ich weiß, ihr denkt, weil ich auf dieser Seite des Bildschirms stehe, hätte ich es geschafft. Aber ich bin nicht glücklich. Ich vermisse meine Frau. Den einzigen Menschen, der mir wirklich wichtig ist, bekomme ich nur 15% meiner Zeit zu sehen.
2: Auch dieser Rollenbruch aber ist vorausgeplant und mit Ausnahme des genauen Wortlauts unter den Beteiligten abgesprochen. Nur das Publikum ist von einer solchen Wendung überrascht und wird so auf trickreiche Weise neu eingefangen von der Dramaturgie des Geschehens, der in der Wrestling-Terminologie sogenannten Storyline. Und es ist durchaus konsequent, dass Augies Leidenschaft weniger dem Kampf im Ring gilt als der Schauspielerei, dass er das Wrestling als Sprungbrett für eine Karriere beim Film nutzen möchte. Aktuelle Beispiele wie die des als The Rock bekannt gewordenen Dwayne Johnson bestätigen ja die Nähe beider Berufe. Augies Promoter Stan, der nicht nur sein Produkt geschickt vermarktet, sondern auch den Ehrgeiz seiner Klienten manipulativ steuert, nährt diese Sehnsucht.
3: Eines Tages erinnert sich kaum noch jemand daran, dass du mal Profi-Wrestler warst. Du wirst als großer Schauspieler in Erinnerung bleiben. Und wenn du hart arbeitest und gut performst, wenn du keinen Ärger machst und mir genug Geld einbringst, dann verspreche ich dir, dass du Champion bleibst. Halte ein Jahr durch und du bekommst deinen Film.
2: Augie kämpft nicht nur mit seinen Gegnern, sondern auch mit den unterschiedlichen Ansprüchen, die er selbst und sein Auftraggeber an ihn stellen. Anhand seiner Biografie liefert Goebels Roman einen tiefen Einblick in die Inszenierungsstrategien der Wrestling-Szene, dieser eigenwilligen Mixtur aus Show und Sport. Stellt sich in unserer Gegenwart ja immer häufiger die Frage nach echt oder unecht, so ist man beim Wrestling diesbezüglich recht unbekümmert. Wie etwa auch die Leserinnen und Leser eines Romans lässt sich das Publikum eines solchen Showkampfes ja bereitwillig ein auf eine Illusion, die es durchschaut, aber trotzdem und vielleicht gerade deswegen genießt. Dem Romanhelden Orgi gelingt es allerdings immer weniger, mit der auf wachsende Eskalation angelegten Logik seines Metiers Schritt zu halten. Nach und nach droht er den Zugriff auf die Realität zu verlieren, wie nach dem grenzüberschreitenden Streit mit seiner Freundin Nadine, mit der er eigentlich gern eine Familie gründen würde.
3: Ich hab sie nicht geschlagen. Ich hab sie nur leicht berührt. Ich bin Profi-Wrestler. Sie hat kaum etwas gespürt. Ich bin der Erste, der es zugeben würde. Nichts von dem, was wir da machen, ist echt. Das weiß jeder.
2: So reizvoll dieses Spiel mit der Illusion für eine Romanhandlung ist, so unbeholfen wirkt hier leider häufig die Erzählweise. Goebel unterbricht den chronologischen Handlungsverlauf mit immer weiter in die Biografie Orgis zurückblickenden Kapiteln, geschrieben in einem Zeitrafferstil, der an den Beginn einer Serienepisode auf Netflix erinnert. Dass auf diesem Weg die Krise der Hauptfigur schließlich mit deren schwieriger Kindheit zusätzlich begründet wird, wäre gar nicht nötig gewesen und wirkt allzu holzschnittartig. Während des sowohl tragischen als auch versöhnlichen Endes des Romans leidet man dann nicht nur mit Orgi, sondern immer mehr auch an dem Roman selbst.
1: Michael Eggers über Joy Goebel, Sunset Flip, erschienen bei Diogenes Zürich, übersetzt von Nikolai Schweder-Schreiner, 384 Seiten, 26 Euro. Und vom Wrestling kommen wir bußfertig in das Pfarrhaus, so der Titel des bereits 2020 im Original erschienenen Romans der Waliserin Caris Davis, deren Alter tatsächlich unbekannt ist. Immerhin aktuelle Bilder gibt es von ihr im Internet, doch wie Thomas Pynchon, der ja auch zahlreiche biografische Details im Verborgenen hält, begann auch Caris Davis ihre schriftstellerische Karriere mit Short Stories, bevor sie 2018 ihren ersten Roman veröffentlichte. Hochgelobt ist sie. Ob es dafür auch Anlass gibt nach Lektüre von Das Pfarrhaus, weiß Michael Schmidt.
4: Als Oase der Ruhe bezeichnet der britische National Trust den kleinen Ort Petswood, südöstlich von London. Dem Bibliothekar Hilary Bird, 50 Jahre alt, hager, mit dünnem Haar und großer Nase, hat diese Idylle jedoch nicht davor bewahrt, an der Respekt- und Disziplinlosigkeit der Benutzer seiner Institution zu verzweifeln. Er hat erst die Nerven und dann den Arbeitsplatz verloren und dann, Hals über Kopf, eine schlecht vorbereitete Reise nach Indien angetreten. Entsprechend unangenehm verlaufen die ersten Wochen. Hilary Bird irrt von einem Ort und von einem kostspieligen Hotel zum nächsten, ehe er im gut 2200 Meter hochgelegenen Städtchen Oti im südindischen Bundesstaat Tamil Nadu landet.
5: Er war ja so müde. Er war erschöpft. Von der wochenlangen Reise durchs Flachland, von Tempeln und staubigen Museen, immer gleichen Hotelzimmern und schlaflosen Nächten in Bussen und Zügen, vom rauen, unverständlichen Zanken der Rikscha-Fahrer und der unerträglichen Hitze. Wohin er auch kam, überall hatten ihn unerträglich viele Menschen und Mopeds erwartet. Grelles Licht und Lärm, Hupen, Scheppern und unablässiges Piepen.
4: In Oti sagt Bird dann das kühle Wetter genauso zu wie der kleine Bungalow, der zum Pfarrhaus der Kirche St. Stephens gehört und ihm Schutz und Ruhe verspricht. Diese Reise steht, halb ernsthaft, halb als Parodie, in der Tradition vieler britischer Werke, die Indien gegolten haben, als der Subkontinent noch unter britischer Vorherrschaft stand. Von Rudyard Kipling bis George Orwell. Was an diese Zeiten erinnert, sind Architektur und Alltagskultur. Was weiterwirkt, sind die Folgen. Rivalitäten, Gewalt und Pogrome zwischen Bevölkerungsgruppen und Glaubensrichtungen. Diese andauernde Beunruhigung treibt etwa den alten Pfarrer um, der Bird die Unterkunft verschafft hat.
5: Ja, sie waren hier nicht in Gujarat, Uttar Pradesh oder Orissa. Niemand hatte eine Moschee abreißen lassen, um an derselben Stelle einen Tempel zu errichten. Niemand hatte die Kirchen der Stadt geplündert oder die Gemeindemitglieder in den Dschungel gejagt. Es waren keine Muslime umgebracht, keine Christen gelyncht, keine Nonnen vergewaltigt und keine Kinder im Auto ihres Vaters verbrannt worden. Er war dennoch in Sorge.
4: Caris Davis' Roman spielt also nur vordergründig an einem erholsamen Ort. Nach eigener Aussage haben nationalreligiöse Pogrome und Verfolgungen aus den frühen Jahren von Narendra Modis politischem Aufstieg sie zu diesem Buch inspiriert. Gespiegelt wird es vor allem im breiten Spektrum von Protagonisten und durch eine multiperspektivische Erzählweise. Meist handelt es sich dabei um sogenannte kleine Leute einheimischer Herkunft, die sich aneinander reiben, weil sie unter Armut leiden, aber Träumen nachhängen. Direktes politisches Urteilen oder Engagement sind fast allen fremd und Byrd weiß ohnehin nicht wirklich, wo er gelandet ist. Seine Ankunft verändert dennoch das Gleichgewicht dieses Ensembles. Aber was sich daraus entwickelt, hat schon lange gegärt und wird von Caris Davis in kurzen Kapiteln mit schnell wechselnden Blickwinkeln und raffinierten Cliffhängern zu einem Roman ausgestaltet, den man am treffendsten als leise Tragikomödie charakterisieren könnte.
5: In der Nacht träumte er von Regen. Von einem Regen, der sich als Flut vom Himmel ergoss. Es war wie Verbluten. In seinem Traum stand er draußen am Hang. Das Wasser reichte ihm bis an die Taille. Und er fühlte sich wie ein winziger Löffel in einer riesigen Tasse mit schmutzigem, brodelndem, teebraunem Wasser.
4: Das soziale Netz, das den Briten in OT trägt, bilden neben dem Pfarrer eine Handvoll prekärer Existenzen. Etwa die 20-jährige Priscilla, die körperlich beeinträchtigt und als Waisenkind aufgewachsen ist, ehe der Pfarrer sie als Schutzbefohlene aufgenommen hat. Sie gehört zum Stamm der Toda, dem die umgebende Bergregion gehörte, ehe die Briten das Land an sich rissen. Auch ein alter Rikscha-Fahrer ist ständig an Byrds Seite, gelegentlich auch dessen junger Neffe. Sie alle beobachten einander ebenso wie den sonderbaren Byrd, der ist seinerseits jedoch fast nur mit sich selbst beschäftigt. Und das umso mehr, je mehr das Pfarrhaus und Priscilla zum Zentrum einer komplexen Liebesverwirrung werden, einer Mischung von Eheanbahnungsversuchen, Missverständnissen und beängstigenden Gefühlen.
5: Er konnte es sich nicht erklären. Er kannte sie ja kaum. Manchmal lief er durch die Auffahrt und meinte, direkt hinter sich den schnellen, ungleichmäßigen, unverwechselbaren Takt ihrer Schritte zu hören. Aber wenn er sich umdreht, war da niemand. Und ihm wurde klar, dass nicht das Rascheln des büscheligen Eukalyptuslaubs ihre Schritte heraufbeschworen hatte, sondern seine Hoffnung.
4: Diese Hoffnung ist das eine, seine Skepsis ist das andere. Hilary Byrd überlässt sich beidem, nur eines gelingt ihm nie, Träume und Ängste durch eigenes Reden und Handeln zu bändigen. Das ist zuweilen tragisch, aber oft auch sehr komisch und macht den behutsam erzählten Roman zu einem großen Lesevergnügen.
1: Michael Schmidt über Caris Davis, Das Pfarrhaus, übersetzt von Eva Bonnet, Luchterhand Literaturverlag München, 316 Seiten, 26 Euro. Und nach dieser langen Reise kehren wir zurück an den DLF-Sendeort Köln mit dem neuen Roman von Lisa Roy, die hier beheimatet ist und nun verspricht, alles ist Gold. Heldin Jana ist mit Ende 20 wieder zu ihren Eltern gezogen und sie ist dann auch noch ungewollt schwanger von einem One-Night-Stand. Als sie zufällig die taffe Miral kennenlernt, reisen sie gemeinsam nach Italien. Maike Fessmann hat den Roman gelesen.
6: Ein positiver Schwangerschaftstest im alten Kinderzimmer, dumm gelaufen und so fühlt sich Jana auch. Zu blöd zum Verhüten und ansonsten einfach nur Mittelmaß. Auf der 10-jährigen Abi-Feier ist sie ausgerechnet mit dem Klassenkameraden ins Bett gegangen, der sich schon immer für unwiderstehlich hielt. Seit sie ihren Freund vor ein paar Monaten verlassen hat, wohnt sie wieder bei den Eltern in Essen. Ihre Promotion schlummert schon länger vor sich hin. Das lässt sich als Tragödie oder als Komödie erzählen.
7: Die Komödie. Jana hat über das Liegen in der amerikanischen Nachkriegsliteratur geschrieben und sich dabei selbst zu lange hingelegt. Jana erforscht nun quasi seit Jahren, wie es sich so lebt als schlauer Nichtsnutz. Es läuft also großartig. Sie ist ihr Thema geworden, mit mehr Erfolg, als ein Doktortitel ihr je hätte bescheinigen können.
6: Alles ist Gold, der zweite Roman der 1990 in Leipzig geborenen und im Ruhrgebiet aufgewachsenen Lisa Roy, schlägt faszinierende Haken. Manches ist etwas überorchestriert, beispielsweise die Heldin Jana Doktor zu nennen, ihr also den erstrebten Titel als Nachnamen zu geben. oder das Gold des Buchtitels, das nun wirklich in allen Variationen durchdekliniert wird, bis die Leserin auch im Tiefschlaf verstanden hätte, dass es darum geht, das Schöne und Bedeutsame im Alltäglichen zu finden. Überraschenderweise ist der Roman trotz typischer Erzählmuster, Heldenreise, Bildungsreise, Roadnovel, ein originelles Buch. Und das auf einem Terrain, das eigentlich abgegrast ist. Jana weiß nicht, ob sie das Kind bekommen will. Ihr Bruder Fabian, der Mensch, den sie am meisten liebt, sagt über das Leben mit Mann und Sohn:
8: Das letzte halbe Jahr war die Hölle. Mit Sven läuft's scheiße. Ich bin seit 19 Monaten wach, ich mache keinen Sport, verkacke es auf der Arbeit. Und ich sehe meine Friends nicht mehr, auch wenn das kindisch klingt. Alle sind so, so busy. Man erlebt nichts mehr miteinander. Man berichtet sich nur noch so von Erlebtem. Nichts geht spontan. Aber mit Vorlauf geht auch nichts, weil immer einer krank wird.
6: Als ihr in einer Kölner Kneipe zufällig Miral begegnet, eine Podcasterin und Autorin mit 3-jähriger Tochter, brechen die beiden spontan zu einem Roadtrip nach Italien auf. Miral ist im Begriff, sich vom Vater des Kindes zu trennen. Sie ist tough und wahnsinnig genervt davon, dass sich Hendrik, der Vater, viel zu wenig kümmert. Sie nimmt Jana mit ihren halbgaren Wünschen ins Kreuzverhör. Was genau sie machen wolle mit ihrem Leben, was sie meine, wenn sie von Freiheit rede, die ihr anscheinend so wichtig sei. Ihr Reiseziel ist das fiktive italienische Städtchen Portolena. Paula, die mit 24 an Krebs gestorbene Mutter von Janas Halbbruder Fabian, hat darüber eine Novelle geschrieben. Das Interessanteste in Janas Familie geschah vor ihrer Geburt, heißt es einmal. In einer Kirche fühlt sich Jana zu einer Marienfigur hingezogen. Sie kauft eine Flasche Weihwasser und trinkt daraus. Und der ganze Roman gerät allmählich ins Schweben. Ist Miral womöglich ein Geist, wie Jana immer wieder vermutet, oder eine Spiel- und Spiegelgestalt, eine Reflexionsfigur, die ihre andere Seite verkörpert? Wie es Lisa Roy gelingt, die religiösen Motive in der Schwebe zu halten, während sie zugleich eine realistische Geschichte aus dem vermienten Gelände der Mutterschaft erzählt, ist der eigentliche Clou des Romans. Schließlich wird Jana ganz handfest zur Ghostwriterin von Mirals zweitem Buch. Ihre Stimmen verschlingen sich.
8: Von allen Seiten höre ich, dass es so einsam ist mit der Mutterschaft in den großen Städten, fernab von helfenden Müttern, Großmüttern, Tanten oder welche Frauen sich in der Fantasie sonst so mitgekümmert hätten. Aufs Dorf will trotzdem keine meiner Freundinnen, sondern schon gerne weiter ein Leben mit Sushi, Hot-Yoga und Lieferdiensten führen.
6: Anders als etwa Lena Kupkes Debütroman Pause, in dem die Protagonistin ebenfalls wieder in ihr Kinderzimmer zieht, lebt Alles ist Gold nicht von seinem Witz, sondern von bewusster Ernsthaftigkeit. Nicht umsonst bezieht sich Lisa Roy auf This is Water, die berühmte Rede des US-Schriftstellers David Foster Wallace, mit der er die postmoderne Ironie zugunsten von Mitgefühl und Verletzlichkeit verabschiedete. An die Stelle der manchmal doch recht larmoyanten Klagen über moderne Mutterschaft setzt Lisa Roy das Bild starker Gemeinschaften, die sich aus Zufall ergeben. Dass sie ihre Heldin einen kleinen Marienkult zelebrieren lässt, gibt ihrem Roman eine schöne Nachdenklichkeit und einen eigenen Ton.
1: Maike Fessmann über Lisa Roy, Alles ist Gold, Rowohlt, 100 Augen, Hamburg, 269 Seiten, 24 Euro. Und zum Ende der Sendung sind wir noch einmal feierlich gestimmt und kommen quasi auch zu ihrem Anfang zurück. Denn es geht noch einmal um Clemens J. Setz. Der Büchner-Preisträger erhält nun auch den großen österreichischen Staatspreis. 30.000 Euro gibt es dafür und der Kunstsenat begründete seine Wahl wie folgt. Nicht nur in der jüngeren Generation ist Clemens J. Setz zurzeit einer der bedeutendsten Schriftsteller deutscher Sprache, der trotz seines vergleichsweise jungen Alters schon ein umfangreiches literarisches Werk vorzuweisen hat. Clemens J. Setz beschäftigt sich in seinen Romanen mit menschlichen Grenzbereichen und gesellschaftlichen Außenseitern. So kennen wir es von der österreichischen Literatur, die wir nächste Woche auch wieder genauer anschauen werden. Dann beginnt der Bachmann-Preis, und zwar bei den 50. Tagen der deutschsprachigen Literatur im österreichischen Klagenfurt. Clemens J. Setz wird wiederum seinen mit 30.000 Euro dotierten Preis in Empfang nehmen am 21. Oktober in Wien. Mehr Literatur gibt es dann morgen wieder ab 16.05 Uhr beim Büchermarkt für die jungen Leserinnen und Leser, moderiert von Svenja Kretschmer. Am Mikrofon des Büchermarktes heute aber verabschiedet sich von Ihnen Jan Drees. Thank you.
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0: 16.30 Uhr, die Nachrichten. Israel und die libanesische Hisbollah-Miliz haben sich laut Medienberichten auf eine erneute Waffenruhe verständigt. Die Abmachung sei von den USA und Katar vermittelt worden, heißt es unter Berufung auf US-Regierungskreise. Die Kämpfe zwischen Israel und der mit dem Iran verbündeten Hisbollah hatten die Rahmenvereinbarung zwischen Teheran und Washington gefährdet und die Gespräche darüber in der Schweiz verzögert. Teil der Rahmenvereinbarung ist eine Waffenruhe zwischen dem Iran und den USA. Teheran besteht darauf, dass diese auch für die Kämpfe zwischen Israel und der Hisbollah gilt. Allerdings waren weder Israel noch die Hisbollah-Miliz an den Verhandlungen beteiligt. Zuletzt wurden bei israelischen Angriffen nach libanesischen Angaben 47 Menschen getötet. Israel meldete den Tod von 4 seiner Soldaten. Der britische Premierminister Starmer hat einen Rücktritt erneut ausgeschlossen. Zugleich rief er seine Partei zur Geschlossenheit auf. Sollte Labour eine neue Führung wählen, werde er nicht einfach den Platz räumen, sondern wieder kandidieren, erklärte Starmer. Sein Parteikollege Burnham gilt als möglicher Herausforderer. Der Bürgermeister von Greater Manchester errang im Zuge einer Nachwahl einen Sitz im Unterhaus. Das Abgeordnetenmandat ist Voraussetzung, um Starmer an der Parteispitze herauszufordern. In der Regel übernimmt der Vorsitzende der Regierungspartei auch das Amt des Premierministers. Starmer steht nach dem schlechten Abschneiden von Labour bei den Kommunal- und Regionalwahlen politisch unter Druck. Mehrere Minister hatten ihm das Vertrauen entzogen und das Kabinett verlassen. Nach umfangreichen ukrainischen Angriffen auf die russische Hauptstadt Moskau hat Russland die Ukraine erneut mit Drohnen attackiert. Lokalen Behörden zufolge wurden dabei 4 Menschen getötet sowie mehrere verletzt. Bei Angriffen mit Gleitbomben auf die Großstadt Charkiw wurden zudem mehr als 40 private Wohnhäuser beschädigt. Das Unternehmen DETEC teilte mit, in der Region Dnipropetrovsk seien Energieanlagen in Brand geraten. Kreml-Sprecher Pieskow sagte in Moskau, man werde damit fortfahren, die Ukraine anzugreifen. Die ukrainische Armee hatte Moskau gestern mit Drohnen attackiert und unter anderem eine Ölraffinerie getroffen. Ein Mensch wurde getötet. Die Innenminister von Bund und Ländern haben sich auf Maßnahmen zum besseren Schutz der Zivilbevölkerung verständigt. Das geht aus einem Beschluss zum Ende der Innenministerkonferenz in Hamburg hervor. Bis 2029 sollen eine widerstandsfähige IT-Infrastruktur, abgesicherte Kommunikationswege und eine bessere Selbstschutzkompetenz der Bevölkerung geschaffen werden, durch Übungen, Kurse und Unterricht an Schulen. Bundesinnenminister Dobrindt soll außerdem ein Schutzraumkonzept vorlegen. Der Hamburger Innensenator Grote sagte als Konferenzvorsitzender, Deutschland sei ein Hauptziel russischer Destabilisierung. Niedersachsens Innenministerin Behrens mahnte mehr Tempo an. Beschlüsse allein würden Putin nicht aufhalten, sagte sie. Bundesverteidigungsminister Pistorius erinnerte an die 80er und frühen 90er Jahre, Übungen und gemeinsame Krisenplanung zwischen Militär und zivilen Stellen müssten jetzt wieder Standard werden. Auf einer US-Militärbasis im Bundesstaat Texas ist die Grippe ausgebrochen. Mehrere US-Medien berichten von rund 160 erkrankten Soldaten. Das Militär spricht von einem lokal begrenzten Grippeausbruch. Das US-Verteidigungsministerium hatte im April die verpflichtende Grippeimpfung für Militärangehörige abgeschafft. Zur Begründung wurden unter anderem religiöse Freiheiten angeführt. Kritiker warnen, dass eine Lockerung der Impfpflicht die Einsatzbereitschaft beeinträchtigen könnte, da sich Krankheiten in eng zusammenlebenden Einheiten schnell ausbreiten können. Ob die Erkrankten geimpft sind, war laut US-Medien zunächst unklar. Zudem werde geprüft, ob der Tod eines Rekruten mit dem Ausbruch zusammenhänge. Impfungen etwa gegen Masern, Mumps und Polio sind für US-Soldaten weiterhin Pflicht. Das Wetter: heiter bis sonnig und am Nachmittag und Abend ausgehend von den Mittelgebirgen örtlich teils kräftige Gewitter, vereinzelt Unwetter. Schwülheiß bei 30 bis 38 Grad. Der Deutsche Wetterdienst warnt vor extremer Hitze. Morgen wechselhaft mit Unwettergefahr, weiterhin 30 bis 38 Grad. Das waren die Nachrichten. 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
1: Heute mit Maximilian Brose. Schön, dass Sie dabei sind. Kaum ein anderes Thema hat Nachrichten und Politik in den vergangenen Jahren so sehr geprägt wie der Krieg in der Ukraine. Und doch werden auch heute noch immer neue Folgen dieses Krieges klar. Etwa, wie sich die russische Invasion auf das Verhalten von Wildtieren ausgewirkt hat. Das ist gleich ein Thema bei uns. Jetzt aber erstmal zu etwas, was Sie sicherlich mitbekommen haben. Es ist gerade sehr heiß in Deutschland. Und auch in den nächsten Tagen bleibt es wohl vielerorts über 30 Grad warm. Was das für unsere Gesundheit konkret bedeutet, darüber hat die Forschung in den vergangenen Jahren ja auch einiges Neues herausgefunden. Und darüber konnte ich vor der Sendung mit Alina Herrmann sprechen. Sie ist Ärztin und Forscherin an den Unikliniken Köln und Heidelberg mit dem Schwerpunkt Hitze und Gesundheit und Mitglied bei der Deutschen Allianz für Klimawandel und Gesundheit. Und als erstes wollte ich von ihr wissen, auf welche Körperfunktion sich heiße Tage wie heute auswirken.
9: Ja, das hat ganz vielfältige Auswirkungen. Grundsätzlich muss man einmal verstehen, dass wir natürlich bei Hitze, der Körper versucht, Hitze abzugeben. Das macht er vor allen Dingen dadurch, dass er die Blutgefäße in der Haut weitet, dort mehr Blut durchfließt und deswegen eben mehr Wärme abgegeben werden kann an die Umgebung. Das bedeutet aber auch, dass unsere inneren Organe schlechter durchblutet sind und wir schwitzen natürlich auch, sodass eben Wasser und Elektrolyte abgegeben werden. Und das Ganze belastet dann einerseits das Herz-Kreislauf-System, das Herz muss stärker pumpen, aber eben auch zum Beispiel unsere Nieren, weil die eben weniger durchblutet werden und gleichzeitig Elektrolyte und Wasser durch Schwitzen verloren gehen.
1: Das sind ja Auswirkungen, von denen man schon mal gehört hat, sicherlich. Es gibt jetzt aber auch ein paar Sachen, die man relativ neu in der Wissenschaft in den vergangenen Jahren erst rausgefunden hat, wie sich Hitze auf unseren Körper auswirkt. Was ist das denn zum Beispiel?
9: Ja, wenn man sich die einzelnen Erkrankungen oder eventuell sogar Todesursachen anschaut, die in Hitzeperioden zunehmen, dann sehen wir da tatsächlich, dass es auf fast alle chronischen Erkrankungen Auswirkungen hat. Das heißt, auch Menschen mit Lungenerkrankungen haben häufiger zum Beispiel Asthmaanfälle oder eine Verschlimmerung einer chronischen Lungenerkrankung. Wir sehen aber auch, dass Menschen mit Diabetes schneller in den Über- oder Unterzucker kommen durch die Hitze. Wir sehen auch vermehrt Wundinfektionen, was natürlich klar ist, weil sich Bakterien zum Beispiel wohler fühlen bei hohen Temperaturen. Und so können wir also bei sehr vielen chronischen Erkrankungen da Auswirkungen sehen.
1: Ja, lassen Sie uns mal kurz über die Atemwegserkrankung sprechen. Das ist ja erstmal kontraintuitiv. Warum wirkt sich denn Hitze auf unsere Atemwege aus?
9: Das hat verschiedene Gründe. Einerseits atmen wir auch vermehrt, um Wärme abzugeben. Wir kennen das bei Hunden, die dann solche hecheln. Wir haben auch noch andere Möglichkeiten, Wärme abzugeben, aber auch da wird erstmal mehr geatmet. Und wir haben natürlich auch durch die Hitze eine Reizung der Atemwege, die sich noch verstärkt dadurch, dass bei starker Hitze und Sonneneinstrahlung mehr bodennahes Ozon entsteht. Dieses Ozon ist ein Reizgas, was unsere Lungen eben zusätzlich schädigt und insbesondere auch in Verbindung noch mit anderen Luftschadstoffen wie Feinstaub führt das dann häufig dazu, dass wir diesen Anstieg von zum Beispiel Asthmaanfällen sehen.
1: Neuere Forschung zeigt auch, dass Hitze sich tatsächlich auch auf neurologische Erkrankungen wie zum Beispiel Demenz auswirkt. Warum ist es denn so, dass Hitze da ja die Symptome verschlechtert?
9: Wir haben natürlich insgesamt eine größere Belastung des Körpers, aber vor allen Dingen ist es auch so, dass Menschen mit Demenz ihr Verhalten natürlich nicht mehr so gut anpassen können, weil sie unter Umständen entweder nicht wahrnehmen, dass es so heiß ist oder das eben nicht mehr in eine konkrete Verhaltensanpassung umsetzen, dass also sie nicht ihre Aktivitäten tagsüber einschränken, dass sie nicht sich adäquat kleiden und genug trinken, sodass hier Demenz und auch andere neurologische Erkrankungen natürlich nochmal einen besonderen Risikofaktor darstellen.
1: Ja, und mit allem, was wir gerade besprochen haben, wer sind denn wirklich Risikogruppen jetzt an solchen Hitzetagen, aber auch bei Hitzewellen?
9: Neben denen, die ich schon genannt habe, also allen mit chronischen Erkrankungen des Herz-Kreislaufs oder Atemsystems oder Menschen mit Diabetes, haben wir auch Schwangere, die noch eine zusätzliche Risikogruppe darstellen, weil wir sehen können, dass sich bei starker Hitze frühgeburtlich häuft oder auch die Babys mit einem geringeren Geburtsgewicht geboren werden. Wir haben als weitere Risikofaktoren auch Kleinkinder, wo wir häufigere Notaufnahmen in Hitzeperioden sehen und natürlich auch diejenigen, die zum Beispiel beruflich der Temperatur exponiert sind, weil sie zum Beispiel draußen arbeiten.
1: Sagt die Ärztin Alina Herrmann. Also gerade Menschen auch mit Vorerkrankungen, die sind von Hitzetagen ja schwerer betroffen. Und damit auch viele Patientinnen und Patienten in Krankenhäusern. Doch erst gestern hat der Vorstandsvorsitzende der Deutschen Krankenhausgesellschaft in der Rheinischen Post vor den Folgen von Hitzen in Krankenhäusern gewarnt. Also es ist mal Zeit, sich das Ganze genauer anzuschauen. Und das kann ich machen mit dem Medizinjournalisten Martin Winkelheide. Martin, wie gut sind Krankenhäuser auf Hitzewellen vorbereitet?
10: Viele Krankenhäuser sind eher schlecht aufgestellt. Operationssäle und Intensivstationen sind zwar oft klimatisiert, aber Aufenthaltsräume, Krankenzimmer meist nicht. Für Patienten ist das eher ungünstig. Konkrete Zahlen gibt es nicht, aber es ist ja bekannt, es gibt häufiger Wundheilungsstörungen, hitzebelastetes Herz-Kreislauf-System. Hitze kann chronische Lungenerkrankungen verschlimmern, also insgesamt die Genesung bremsen.
1: Genau, das haben wir auch gerade schon im Interview gehört. Also muss man da jetzt sagen, Krankenhäuser, die haben das Thema einfach verschlafen?
10: Nein, also die Deutsche Krankenhausgesellschaft fordert ja schon seit Jahren mehr Geld, um Krankenhäuser hitzeresilienter zu machen. Nötig sei ein Klimaschutz- und Anpassungsprogramm, um alle Gebäude umzubauen und zu sanieren, vor allem die alten. Aber es fehlt hier an gesetzlichen Vorgaben auf Landes- und auf Bundesebene, die eben mit einer entsprechenden Finanzierung einhergehen würde. Das nötige Geld können die Krankenhäuser allein gar nicht aufbringen. Aber immerhin, immer mehr Kliniken entwickeln sogenannte Hitzeaktionspläne.
1: Was steht denn dann in so einem Hitzeaktionsplan drin?
10: Oft sind es einfache Dinge, an die man aber denken muss und die man auch organisieren muss. Das Aktionsbündnis Hitzeschutz Berlin zum Beispiel hat 2022 schon Musterpläne vorgelegt. Im Muster Hitzeschutzplan für Krankenhäuser ist das Wesentliche auf 2,5 Seiten ganz kurz zusammengefasst. Also wer kümmert sich, wer muss geschult werden, gibt es ein Sonnenschutzkonzept? Gibt es kühle Orte? Wie lassen die sich schaffen? Was bedeutet eine Hitzewelle für den Dienstplan der Beschäftigten? Denn wenn mehr Patienten ins Krankenhaus kommen, dann müssen sich auch mehr Menschen drum kümmern. Und das Ziel ist eben, Routinen vorab zu organisieren, damit jeder weiß, was zu tun ist, wenn es mal heiß ist.
1: Ja, was bedeutet das jetzt ganz konkret für eine Patientin oder auch für einen Patienten, der in einem nicht klimatisierten Krankenzimmer liegt?
10: Im Prinzip das nutzen, was wir zu Hause auch tun würden. Also Fenster verschatten mit Jalousien, nur nachts oder am frühen Morgen lüften, kühlen, also feuchte Tücher in den Nacken oder auf die Beine und dann gucken, dass alle Patienten und auch die Mitarbeiter genug trinken und wenn es ums Medizinische geht, auf die Medikamente achten.
1: Also gucken, dass sie richtig gelagert werden?
10: Zum Beispiel, also Insulin oder auch das Notfallmedikament Adrenalin etwa, die sind sehr hitzeempfindlich, die müssen kühl gelagert werden, damit sie gut wirken. Manchmal muss man auch gucken, ob die Medikation angepasst werden muss, also bei Menschen mit Bluthochdruck häufiger messen, eventuell die Medikamentengabe anpassen, die Dosis, damit es nicht zu einem Blutdruckabfall kommt. Und bei Schmerzpflastern zum Beispiel ist es wichtig, die Haut wird durch die Hitze ja besser durchblutet und wird das Schmerzmittel schneller aufgenommen. Da muss man unbedingt auf Zeichen der Überdosierung achten. Kritisch sind auch Psychopharmaka. Da kann es bei Hitze mehr oder stärkere Nebenwirkungen geben. Und da gilt es, Wege zu finden, dass sie nicht abgesetzt werden müssen.
1: Ja, bei dem, was du sagst, da kann ich mir vorstellen, dass es wirklich viele Medikamente gibt, die bei Hitze halt auch anders wirken. Die alle im Blick zu behalten, das stelle ich mir sehr, sehr schwierig vor.
10: Ja, das stimmt. Also im Rahmen des Projektes Hitzesensible Medikationsanpassung, da hat das Institut für Allgemeinmedizin der Uniklinik Köln ganz aktuell eine Entscheidungshilfe entwickelt und getestet, die sogenannte Kalor-Liste mit Infos zu allen wichtigen Medikamentengruppen, also Beta-Blockern, Immunmodulatoren, Chemotherapeutika, Parkinson-Medikamente und so weiter. Und da war dann immer die Frage, wirken die anders bei Hitze? Was müssen Ärzte beachten und was müssen Patienten wissen? Das ist kurz, knapp, übersichtlich gedacht für Kliniken, Arztpraxen und Apotheken und die Liste kommt auch bald raus. Die Idee dahinter ist auch, Menschen, die regelmäßig Medikamente nehmen, die sollten sich frühzeitig beraten lassen, was sie im Fall einer Hitzewelle machen, damit sie gut durchkommen, damit weniger Menschen hitzebedingt ins Krankenhaus müssen und damit Notaufnahmen und Stationen nicht überlastet werden.
1: Probleme, aber auch Lösungsansätze für Krankenhäuser bei Hitzetagen wie heute. Das Gespräch, das haben wir vor der Sendung aufgezeichnet. Es war die wohl schwerste Reaktorkatastrophe, die die Menschheit je erlebt hat. Die Rede ist natürlich von Tschernobyl 1986. Und nach der Katastrophe verschwanden dort die Menschen. Und die Sperrzone um den Reaktor, die wurde zu einem Rückzugsort für viele Wildtiere und auch zu einer Art Freiluftlabor für die ökologische Forschung. Doch im Februar 2022 wurde die menschenleere Sperrzone zum Kriegsschauplatz. Als Russland mit seiner Invasion der gesamten Ukraine begann, besetzten russische Truppen auch das Gebiet um Tschernobyl. Und damit konnten Forschende untersuchen, wie die Wildtiere dort darauf reagieren. Die Ergebnisse, die haben sie jetzt im Fachmagazin Science berichtet und Dagmar Röhrlich hat mit einer der Autorinnen gesprochen.
11: Wie erobern Tiere eine Landschaft, aus der sich der Mensch weitgehend zurückgezogen hat? Das war die Frage, mit der sich Svetlana Kudrenko von der Frankfurter Zoologischen Gesellschaft in ihrer Doktorarbeit beschäftigt hat. Und zwar am Beispiel der Luchse in der Sperrzone von Tschernobyl.
12: Die Idee war einfach, die Zahl der Luchse zu schätzen. Punkt. Nichts, was mit bewaffnetem Konflikt zu tun hatte.
11: Doch dann kam der 24. Februar 2022. Russland beginnt seinen Angriffskrieg auf die Ukraine und besetzt die Sperrzone um Tschernobyl.
12: Und plötzlich standen wir vor der Frage, ob wir nach der Besatzung überhaupt noch an die Kamerafallen herankommen würden und ob sich in den Daten Verhaltensmuster finden ließen, die zeigen, wie Kampfhandlungen die Tiere beeinflusst haben.
11: Als die russischen Truppen Anfang April 2022 aus der Sperrzone abzogen, sicherten ukrainische Einheiten das Gelände und Kudrenko bekam die Speicherkarten aus 31 Kamerafallen zurück. Dass sie überhaupt noch da waren, lag daran, dass sie sehr gut versteckt waren.
12: Eine stand zum Beispiel nur 218 Meter von der Hauptstraße entfernt, über die die Russen all ihre Fahrzeuge bewegten. Ich erinnere mich, dass ich im März 2022 fast jeden Morgen an diesen Standort dachte und mich fragte, werden sie finden oder nicht?
11: Doch das taten sie nicht. Und damit hatte Svetlana Kudrenko einmalige Aufnahmen, die zeigen, wie sich Wildtiere verhalten, wenn ein Krieg ausbricht. Das Team verglich die Aufnahmen von Januar bis Mai 2022 mit demselben Zeitraum 2021 und setzte sie in Beziehung zur täglichen Kriegsintensität. Die ermittelten sie aus Augenzeugenberichten und NASA-Satellitendaten zu Bränden und Hitzeanomalien.
12: Wir haben gesehen, dass Rotwild während der Besatzung tagsüber sehr aktiv war. Auch Füchse waren tagsüber aktiver.
11: Dabei weichen Wildtiere normalerweise bei Störungen durch Menschen eher in die Nacht aus, so Svetlana Kudrenko. Dass Rotwild und Füchse tagsüber so aktiv waren, liegt vermutlich daran, dass die Kampfhandlungen sie aufschreckten und sie sich neue Deckung suchen mussten. Rehe hingegen tauchten insgesamt seltener auf. Und zwar umso seltener, je heftiger die Kampfhandlungen wurden. Sie scheinen sich eher zu verstecken als zu fliehen. Wildschweine veränderten kaum ihren Tagesrhythmus, aber sie zogen sich in Gebiete zurück, die weiter entfernt von den Kampfhandlungen waren.
12: Bei den Przewalski-Pferden konnten wir keine Reaktion auf militärische Aktivitäten nachweisen. Wahrscheinlich hatten wir einfach zu wenige Fotos, weil sie seltener sind als etwa Elche oder Rotwild. Auch bei Wölfen fanden wir keine klare Reaktion.
11: Immerhin wurden die Wildtiere wohl kaum gejagt, aber durch den Krieg unmittelbar gestört, durch Panzerkolonnenschüsse, Explosionen und Brände. Ein Tag, der Svetlana Kudrenko besonders auffiel, war der 2. April 2022, direkt nach dem russischen Abzug. Normalerweise liefern die Kamerafallen täglich mehrere Nachweise. An diesem Tag aber fand das Team im gesamten Datensatz nur zwei Aufnahmen, beide von Rehen, beide an demselben abgelegenen Standort.
12: Ich finde das persönlich faszinierend. Es ist, als hätten die Tiere beschlossen, völlig still zu bleiben.
11: Bis heute ist die Sperrzone militarisiert, doch Mitarbeiter des Biosphärenreservats können Kamerafallen an sicheren Orten betreuen. Für Svetlana Kudrenko zeigt die Studie deshalb auch methodisch etwas. In Kriegsgebieten können automatische Systeme weiter Daten sammeln, nicht risikofrei, aber mit Abstand.
1: Dagmar Röhrlich darüber, wie sich Kriegshandlungen auf Wildtiere auswirken. Mückenstiche. Klar, die sind erstmal nervig. Doch in den nächsten Jahren könnten die auch unangenehmere Konsequenzen als einfachen Juckreiz verursachen. Etwa, weil sie Erreger übertragen können, die Krankheiten auslösen, wie zum Beispiel das West-Nil-Virus. Darum analysieren Forschende Stechmücken auf Krankheitserreger, was allerdings sehr aufwendig ist. Jetzt haben sie allerdings, Forschende des Friedrich-Löffler-Instituts, einen einfacheren und auch etwas überraschenden Weg ausprobiert, Viren in Mücken nachzuweisen. Und den dann auch auf dem Kongress für Infektionskrankheiten und Tropenmedizin vorgestellt. Joachim Budde hat dort mit einer der Forschenden über ihre Viren- und Mückenjagd gesprochen.
13: Mücken zu fangen ist gar nicht so schwierig. Wenn Christine Körsten vom Friedrich-Löffler-Institut für Tiergesundheit loszieht, hat sie zwei Sorten Fallen im Gepäck. Die eine hängt sie einfach in einen Baum.
14: Die funktionieren so, dass ich dann CO2 noch dazu habe. Dann hatte ich noch einen Lockstoff, der so ein bisschen nach Käsefüßen riecht. Nicht ganz angenehm, aber für die Mücken interessant, sodass die Tiere da angelockt wurden. Und dann habe ich die Fallen gestartet.
13: Ein Ventilator saugt die Mücken in ein Netz. Die zweite Fallenart lädt die Mücken ein, ihre Eier abzulegen, sagt die Tierärztin.
14: Das ist also Wasser, wo Heu drin liegt, ist dann ein sehr nährstoffreiches Wasser, was die Mücken sehr attraktiv finden als Brutgewässer, sodass sie da hinkommen. Und auf der Box drauf ist dann auch so ein Fanggerät, wo wir auch wieder über einen Ventilator einen Luftstrom erzeugen und die Tiere damit dann einfangen.
13: Und zwar nicht nur ein paar Mücken, sondern Tausende. Und nicht nur von einer Art, sondern von vielen. Bislang werden die im Labor nach Mückenart sortiert und dann auf Krankheitserreger untersucht. Das ist sehr aufwendig. Deshalb hat Christine Körsten eine neue Methode ausprobiert. Weil sich Viren im Darm von Mücken vermehren, hat die Forscherin deren Kot auf Erreger untersucht und dabei einen Trick angewandt. Sie hat den Mücken in ihren Fallen etwas Futter angeboten.
14: Wir haben eine stinknormale Zuckerlösung gehabt, haben die mit blauer Lebensmittelfarbe gefärbt. Und dadurch ist auch der Mückenkot tatsächlich blau gefärbt, sodass wir den leichter sehen konnten und dann auch leichter abtupfern konnten.
13: Das heißt, die Forscherin hat den Kot mit einem Wattestäbchen aufgenommen. So hat Christine Körsten an 4 Stellen in Ostdeutschland Mücken gefangen, deren Kot untersucht und dabei 3 Viren in den Tieren nachgewiesen. Das West-Nil-Virus, das 2018 erstmals in Deutschland gefunden wurde und auch Menschen krank machen kann. Als zweites fand sie das Usutu-Virus, das seit 2010 hierzulande kursiert und Vögel töten kann, und das für den Menschen ungefährliche Sindbiss-Virus. Christine Körsten ist mit den Ergebnissen zufrieden.
14: Die neue Methode hat sehr gut abgeschnitten. Wir haben uns dann die Stichmücken angeschaut in den Fallen, auch einzeln tatsächlich, und haben festgestellt, dass häufig nur eine einzelne infizierte Mücke in den Fallen gewesen ist. Das heißt, die Methode ist sehr sensitiv. Wir hatten es in seltenen Fällen mal, dass wir keine Ausscheidungen gemessen haben. Einmal zum Beispiel hatten wir einen sehr starken Regenfall, sodass da einfach unsere Probe weggewaschen wurde, leider. Aber insgesamt hat sich die Methode sehr bewährt.
13: Auch Daniel Hornus fängt mit seinem Team regelmäßig Stechmücken. Der Oberarzt am Universitätsklinikum Freiburg im Breisgau sucht im Südwesten Baden-Württembergs nach dem West-Nil-Virus. Er beurteilt die neue Methode positiv.
15: Das ist insofern ein sehr interessanter Ansatz, weil man kann einfach die Hinterlassenschaften quasi einsammeln und analysieren. Aktuell ist es so, wir müssen die Stechmücken natürlich sammeln, die Stechmückenfallen regelmäßig leeren, müssen dann diese Stechmücken poolen, nach Spezies differenzieren, dann werden die quasi gecrushed und DNA extrahiert. Das würde sich natürlich mit den Analysen aus den Exkrementen deutlich vereinfachen.
13: Die Überwachung von Mücken und Krankheitserregern wird immer wichtiger, weil neue Viren und Bakterien nach Deutschland gelangen. Das West-Nil-Virus breitet sich von Osten aus. Das Chikungunya-Virus wurde letztes Jahr in Frankreich nahe der deutschen Grenze entdeckt. Diese Überwachung würde mit der neuen Methode einfacher.
15: Ich denke, die Methode muss man jetzt nochmal gründlich überprüfen und auch gucken, ob sich da Unterschiede nicht doch ergeben in Richtung Sensitivität. Aber wenn sich das so bewahrheitet, dann wäre das auch eine, denke ich, sehr einfache Methode, um das flächendeckender auszurollen als Surveillance-Methode.
13: Ganz wird die neue Methode die alte nicht ersetzen können. Denn manchmal wollen die Forschenden wissen, in wie vielen Mücken ein Virus zu finden war. Wenn sie die Kothäufchen aller Mücken zusammentesten, geht diese Information verloren.
1: Wie Mückenkot helfen könnte, Infektionskrankheiten zu überwachen. Und damit zu den Meldungen aus der Wissenschaft von und mit Lucian Haas, die auch mit einer kuriosen Idee beginnen.
16: Eine elektronische Nase erschnüffelt verdorbene Lebensmittel und ist dabei deutlich zuverlässiger als die menschliche Nase. Forschende der University of California in Berkeley haben den Geruchschip entwickelt und im Fachjournal Science Advances vorgestellt. Der Chip trägt 16 verschiedene Sensoren, die auf flüchtige chemische Verbindungen reagieren. Eine entsprechend trainierte KI kann in den Signalen typische Muster erkennen und dann warnen, wenn zum Beispiel Hähnchenfleisch, Milch oder Eier schlecht werden. Nach Ansicht der Forschenden ließen sich solche Sensoren in intelligente Kühlschränke integrieren. Diese könnten dann an das Smartphone eines Nutzers Hinweise senden wie: Der Brokkoli wird schlecht, du solltest ihn heute noch essen.
1: Die HPV-Impfung reduziert das Sterberisiko bei Gebärmutterhalskrebs nahezu auf null.
16: Das gilt zumindest für Frauen bis zu einem Alter von 30 Jahren, sofern sie in ihrer frühen Jugend eine Impfung gegen humane Papillomviren erhalten haben. Das zeigt eine Untersuchung der Queen Mary University in London. Die Studie basiert auf Fallzahlen aus Großbritannien. Demnach ist dort zwischen 2020 und 2024 keine einzige Frau unter 25 Jahren an Gebärmutterhalskrebs gestorben, was es früher so nicht gab. Damit habe die HPV-Impfung in diesem Zeitraum schätzungsweise fast 200 Menschenleben gerettet, schreiben die Forschenden in der Fachzeitschrift The Lancet. Humane Papillomviren, HPV, werden sexuell übertragen. Sie können neben Gebärmutterhalskrebs auch Tumore im Mund-Rachenraum, an Geschlechtsorganen und im After verursachen, auch bei Männern.
1: Die ersten Landwirbeltiere machten keine Metamorphose durch.
16: Lange glaubten Evolutionsforscher, dass die Entwicklung der ersten Wirbeltiere, den Tetrapoden, über eine Art Kaulquappenstadium verlief, als sie das Meer verließen. Ähnlich, wie es heute noch bei Fröschen und anderen Amphibien der Fall ist. Eine neue Studie im Fachjournal Science stellt diese Vorstellung jedoch in Frage. Paläontologen des Field Museums in Chicago haben Dutzende sehr gut erhaltener Fossilien von jungen Tetrapoden aus der Zeit vor rund 300 Millionen Jahren untersucht. Bei keinem der versteinerten Winzlinge gab es Hinweise auf solche Zwischenstadien. Offenbar schlüpften sie schon als kleine Ausgaben ihrer Eltern. Die Ergebnisse legen nahe, dass die für Amphibien typische Metamorphose erst später entstanden ist, also nachdem Wirbeltiere bereits auf dem Land Fuß gefasst hatten.
1: Reflektierte Erdbebenwellen haben Japan verschoben.
16: Das Erdbeben von Tohoku im Jahr 2011 war so gewaltig, dass seine seismischen Wellen bis zum metallischen Erdkern vordrangen und von dort zurückgeworfen wurden. 13 Minuten nach dem Hauptbeben erreichten diese Wellen wieder die Oberfläche. Dort lösten sie dann entlang von gleich 4 tektonischen Plattengrenzen Verschiebungen aus. Japan ist dadurch um bis zu 6 mm nach Osten gerückt. Das berichten Forschende aus den USA im Fachjournal Science. Diese Entdeckung zeigt eine bisher unterschätzte seismische Gefahr. Selbst mehr als 10 Minuten nach einem starken Beben können großräumig gefährliche Bewegungen auftreten.
1: Auf dem Asteroiden Donald Johansson muss es einst Wasser gegeben haben.
16: Das zeigen Messungen der NASA-Sonde Lucy. Sie war im April 2025 in einem Abstand von knapp 1000 Kilometern an dem Asteroiden vorbeigeflogen. Daten des Infrarotspektrometers der Sonde lassen erkennen, dass auf der Oberfläche von Donald Johansson eisenreiche Tonminerale vorkommen. Diese entstehen nur unter dem Einfluss von Wasser. Offenbar muss auf dem größeren Mutterkörper, aus dem Donald Johansson vor mehr als 150 Milliarden durch eine kosmische Kollision hervorging, flüssiges Wasser existiert haben. Die Studie ergab zudem, dass der erdnussförmige Asteroid sich sowohl um seine Längs- als auch um seine Querachse dreht, aber unterschiedlich schnell. Er taumelt gewissermaßen durch den Weltraum.
17: Sternzeit, 19. Juni. Astronomische Anfänge in der Elfenbeinküste. Das Land des morgigen WM-Gegners ist im Fußball deutlich besser aufgestellt als in der Himmelskunde. Die Astronomie spielt in der Elfenbeinküste bisher keine große Rolle, aber das soll sich nun ändern. Die Internationale Astronomische Union, IAU, bemüht sich, in möglichst vielen Ländern die Begeisterung für das Universum zu fördern und so zur besseren Bildung in Naturwissenschaften, Mathematik und Technik beizutragen. In der Elfenbeinküste wisse man wenig über Astronomie und Weltraumwissenschaft, bedauert Diaby Kassamba Abdelaziz. Der Wissenschaftler forscht an einer Universität in Abidjan im Bereich Erdmagnetismus und Aeronomie. Aziz ist der nationale Koordinator der IAU für das Astronomieförderprogramm und hat die Ivorische Astronomische Gesellschaft gegründet. In einem Land mit einem Mangel an Lehrkräften in Mathematik und Physik wollen Aziz und sein Team das Universum nutzen, um Neugier zu wecken und Schüler für Naturwissenschaften zu begeistern, etwa bei Veranstaltungen zur Bedrohung der Erde durch Asteroideneinschläge. Die Elfenbeinküste liegt nur wenige Grad nördlich des Äquators. Von dort ist fast der gesamte Himmel zu sehen, vom Polarstern bis zum Kreuz des Südens. Allerdings sind die klimatischen Bedingungen in Westafrika für beobachtende Astronomie denkbar schlecht. Klare, trockene Nächte gibt es dort selten. Große Sternwarten sind nichts für die Elfenbeinküste. Aber der Beginn astrophysikalischer Forschung mit Daten von Teleskopen aus anderen Ländern wäre ein exzellenter Spielzug.
18: Zu den astronomischen Anfängen der Elfenbeinküste, damit geht Forschung aktuell für heute zu Ende. Mein Name ist Maximilian Prose. Kommen Sie trotz der Hitze gut durch den Abend. 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
0: Uhr, die Nachrichten. Linken-Chefin Schwertner hat ihre Partei dazu

0: Jugendorganisation Solid zu Israel eine Diskussion über Antisemitismus ausgelöst. Israel und die libanesische Hisbollah-Miliz haben sich laut Medienberichten auf eine erneute Waffenruhe verständigt. Die Abmachung sei von den USA und Katar vermittelt worden, heißt es unter Berufung auf US-Regierungskreise. Die Kämpfe zwischen Israel und der mit dem Iran verbündeten Hisbollah hatten die Rahmenvereinbarung zwischen Teheran und Washington gefährdet und die Gespräche darüber in der Schweiz verzögert. Teil der Rahmenvereinbarung ist eine Waffenruhe zwischen dem Iran und den USA. Teheran besteht darauf, dass diese auch für die Kämpfe zwischen Israel und der Hisbollah gilt. Allerdings waren weder Israel noch die Hisbollah-Miliz an den Verhandlungen beteiligt. Zuletzt wurden bei israelischen Angriffen nach libanesischen Angaben 47 Menschen getötet. Israel meldete den Tod von 4 seiner Soldaten. Bundeskanzler Merz hat sich zurückhaltend zu möglichen Verhandlungen mit Russland geäußert. Die Europäische Union sei kein neutraler Dritter, sondern Partei auf der Seite der Ukraine, sagte Merz zum Abschluss des EU-Gipfels in Brüssel. Deshalb sollte auch die Ukraine entscheiden, wer für sie verhandle. Ähnlich äußerte sich Frankreichs Präsident Macron. Die Frage sei nicht, wer mit Russland verhandeln werde, sagte Macron. Vielmehr müsse die EU zunächst ihre eigene Position klären. Wie die deutsche Presseagentur berichtet, soll Ratspräsident Costa auf dem EU-Gipfel von mehreren Regierungschefs Unterstützung für die diplomatische Kontaktaufnahme zu Russland bekommen haben. Konkret werden etwa Irland und Lettland genannt. Costas Büro bestätigte, dass es bereits Kontakt mit Russland aufgenommen hat, um diplomatische Kanäle zu öffnen. Dies war auf dem EU-Gipfel von einigen Regierungschefs deutlich kritisiert worden. Nach umfangreichen ukrainischen Angriffen auf die russische Hauptstadt Moskau hat Russland die Ukraine erneut mit Drohnen attackiert. Lokalen Behörden zufolge wurden dabei 4 Menschen getötet sowie mehrere verletzt. Bei Angriffen mit Gleitbomben auf die Großstadt Charkiw wurden zudem mehr als 40 private Wohnhäuser beschädigt. Das Unternehmen DETEC teilte mit, in der Region Dnipropetrovsk seien Energieanlagen in Brand geraten. Kreml-Sprecher Pieskow sagte in Moskau, man werde damit fortfahren, die Ukraine anzugreifen. Die ukrainische Armee hatte Moskau gestern mit Drohnen attackiert und unter anderem eine Ölraffinerie getroffen. Ein Mensch wurde getötet. Im Zuge bundesweiter Warnstreiks im Handel haben heute vor allem Mitarbeiter der Möbelhauskette IKEA ihre Arbeit niedergelegt. Nach Angaben der Gewerkschaft Verdi beteiligten sich 8.000 Beschäftigte in 31 Einrichtungshäusern an dem Ausstand. IKEA teilte mit, die Warnstreiks hätten nur geringe Auswirkungen auf die Betriebsabläufe gehabt. Alle 54 Filialen in Deutschland seien geöffnet. Verdi fordert für die Beschäftigten im Einzel-, Außen- und Großhandel 7% mehr Lohn, mindestens jedoch 225 Euro bei einer Laufzeit von einem Jahr. Nach Angaben von Verdi würde das Angebot der Arbeitgeber nicht einmal die Inflation ausgleichen. Im Mai und Anfang Juni hatte Verdi bereits zu bundesweiten Warnstreiks im Groß- und Außenhandel aufgerufen. Das Wetter. In der Nacht wechselnd bewölkt und stellenweise Schauer und teils kräftige Gewitter, örtlich Unwetter. Im Nordwesten häufiger Gewitter mit Unwettergefahr. Im Osten später trocken. Tiefstwerte 23 bis 16 Grad. Morgen wechselhaft mit Unwettergefahr 30 bis 38 Grad. Die weiteren Aussichten. Am Sonntag viel Sonne, später wieder Schauer und Gewitter 24 bis 39 Grad. Das waren die Nachrichten.
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2: Mit Markus Wolf am Mikrofon herzlich willkommen. Unsere Empfehlung ist eindeutig, das sagte Commerzbank-Chefin Bettina Orlopp den Aktionären auf der Hauptversammlung im Sommer. Nehmen Sie das Angebot der UniCredit nicht an, darum bat sie. Die Commerzbank stemmt sich gegen die Übernahme durch den italienischen Konkurrenten. Seit heute wissen wir, UniCredit hält mittlerweile fast 40% der Commerzbank-Aktien, ein neuer Akt also im Übernahmekrimi. Mehr hierzu am Ende der Sendung im Gespräch mit unserer Börsenreporterin. Außerdem, der Kaufbutton ist schnell gedrückt, aber wie lange dauert es wohl durch durchschnittlich, bis man den Widerrufen-Button gefunden hat. Ab heute hat dieser zumindest rechtlich einen verbindlichen Status, hierzu gleich mehr. Und der deutsche Landwirtschaftsminister

0: Da wirbt in China für Fleisch aus Deutschland. Es gibt vermutlich wenige Gefühle, die so frustrierend sind wie die Suche nach einer Widerrufs- oder Kündigungsmöglichkeit von Online-Käufen. Einen Kauf abzuschließen, das ist sehr einfach und es wird einem auch sehr einfach gemacht. Wenn man aber einen Kauf widerrufen möchte, dann ist es oft deutlich schwerer. Seit heute sind Online-Shops verpflichtet, einen Widerrufsbutton oder einen Widerrufslink auf ihrer Webseite leicht auffindbar zu installieren. Micha Erhardt mit den Einzelheiten.
1: Mehr Komfort, Sicherheit und Transparenz soll der sogenannte Widerrufsbutton bringen. Wie sieht das konkret aus?
2: Das bedeutet, Unternehmen, die Verbrauchern online, also zum Beispiel eine Website oder eine App, Vertragsschlüsse anbieten, müssen auf dieser gleichen Seite oder in derselben App einen Widerrufsbutton initiieren.
1: Sagt Caroline Semmler von der Verbraucherzentrale Nordrhein-Westfalen.
2: Also eine digitale Möglichkeit, durch einen Klick einen Vertrag wieder zu widerrufen. Das heißt, genauso einfach wie ein Vertrag geschlossen wird, soll es auch zukünftig möglich sein, einen Vertrag wieder zu widerrufen.
1: Der Widerrufsbutton kann so aussehen wie ein Button im Internet, also eine Schaltfläche zum Draufklicken oder Draufdrücken. Muss er aber nicht. Es kann auch ein Link sein. Allerdings muss der einfach gestaltet und klar erkennbar sein. Caroline Semmler.
2: Da muss zum Beispiel stehen, Vertrag widerrufen oder Widerruf erklären oder eine ganz ähnliche, eindeutige Erklärung.
1: Sinn und Zweck dieser einfachen Widerrufsfunktion für Verträge ist, dass Verbraucher einen Vertrag, den sie mit wenigen Klicks schließen, ebenso einfach wieder kündigen oder widerrufen können sollen. Sie sollen sich nicht lange durch die Website wühlen müssen, auf der Suche nach Kontaktmöglichkeiten oder Formularen zum Widerruf. Wirtschaftsbranchenverbände kritisieren die neue Regelung, weil sie die Unternehmen zusätzlich belaste. Insbesondere bei kleineren Online-Anbietern sei das mit erheblichen Bürokratielasten verbunden, heißt es etwa beim Handelsverband HDE auf Nachfrage. Schon heute seien Rückgabe und Widerruf im Online-Handel problemlos und einfach möglich. Ähnlich argumentiert der Bundesverband E-Commerce und Versandhandel. Verbandssprecher Frank Düssler gibt ein konkretes Beispiel für den zusätzlichen Aufwand.
3: Was der Gesetzgeber beispielsweise nie mitdenkt, sind die Missbrauchsgefahren. Was passiert, wenn ein KI-Bot massenhaft Bestellungen tätigt und dann sofort auf den Widerrufsbutton klickt, um den Shop lahmzulegen? Über Probleme wie diese müssen sich die Händler jetzt Gedanken machen und wahrscheinlich sogar mehr Gedanken als über die Einführung des Buttons selbst.
1: Bislang gab es bereits einen verpflichtenden Kündigungsbutton, den Händler oder Dienstleister anbieten mussten. Während sich die Kündigung auf einen bereits bestehenden Vertrag bezieht und ihn zu einem festgelegten Zeitpunkt beendet, wie beispielsweise ein Abonnement, bewirkt ein Widerruf, dass ein Vertrag vollständig rückgängig gemacht wird.
2: Eine Kündigung betrifft Verträge, die auf eine bestimmte Dauer angelegt sind, also zum Beispiel einen Fitnessstudio-Vertrag oder Abonnementverträge oder Ähnliches. Das beendet den Vertrag aber nicht von Anfang an, sondern beendet ihn eben immer nur bis zu diesem bestimmten Zeitpunkt.
1: Sagt Caroline Semmler von der Verbraucherzentrale NRW. Das eigentliche Widerrufsrecht für Online- oder Telefonbestellungen ändert sich durch die neue Funktion nicht. Der allgemeine Widerruf beträgt in der Regel 14 Tage, nachdem ein Vertrag abgeschlossen worden ist oder man die bestellte Ware erhalten hat.
0: Eines der ganz großen Themen der vergangenen Wochen, das war und ist die Sperrung der Meerenge von Hormuz. Ein knappes Fünftel des weltweiten Öls fährt normalerweise durch diese Meerenge. Beim Flüssiggas ist es eine ähnliche Größenordnung. Seit einer Woche wissen wir jetzt, der Iran und die USA haben sich auf ein Abkommen geeinigt, um ihre Kriegshandlungen einzustellen und somit auch den Weg freigemacht für eine komplette Öffnung dieser Meerenge. Ist das jetzt sicher, da durchzufahren? Und wie gefährlich ist diese Durchfahrt weiterhin? Kai Küstner hat sich hierfür bei der deutschen Marineschifffahrtleitung umgehört.
4: Wenn Fregattenkapitän Steffen Lange aus seinem Bürofenster blickt, schaut er auf Kasernenarchitektur und nicht auf die nahegelegene Elbe oder ein anderes Gewässer. Und dennoch dürfte es in Deutschland nur wenige Menschen geben, die besser im Bilde darüber sind, was auf den Weltmeeren gerade vor sich geht.
5: Ja, seit dem 28. Februar waren die Tage nicht langweilig.
4: Mit dem Tag des amerikanisch-israelischen Angriffs auf den Iran kam der Schiffsverkehr im Persischen Golf abrupt zum Erliegen. Anschließend betätigte sich das Regime in Teheran als eine Art Schleusenwärter am Golf. Was für den Leiter des Marinekommandos und sein Team bedeutete, sie rieten deutschen Reedereien dringend davon ab, eine Durchfahrt zu wagen.
5: Es war einfach die Gefahrensituation so groß, dass jedes Schiff, was die Fahrt zur Straße von Hormuz aufgenommen hätte, war die Gefahr so groß, dass man von einer Beschädigung oder sogar eines Totalverlustes, inklusive leider auch, was in der Vergangenheit geschehen ist, vielleicht auch zum toten Besatzungsmitglied geführt hätte.
4: Die Folge: 57 Schiffe, die mit Deutschland in Verbindung stehen, also zum Beispiel unter deutscher Flagge fahren oder auch einem deutschen Reeder oder Management unterstehen, saßen von heute auf morgen fest. An diesem Donnerstag waren es noch immer 41. Nach anfänglichen Zweifeln weiß man heute auch, im Persischen Golf befinden sich Seeminen. Fregattenkapitän Lange berät von Hamburg aus als eine Art Schnittstelle zwischen militärischer und ziviler Flotte eben auch Reedereien. Im Moment wimmelt es rund um die Straße von Hormus nur so von Handelsschiffen. Etwa 3000 seien es im Persischen Golf insgesamt, erklärt Marineexperte Lange. Und von denen wollen mindestens 700 bis 800 am liebsten sofort ins offene Meer hinaus. Was eine Herausforderung darstellt, wenn denn die Schleusen in Hormus im übertragenen Sinn denn auch wirklich wieder gänzlich offen stehen.
5: Und jetzt muss man sich vorstellen, Sie haben eine Sektflasche, die unter Druck steht und man öffnet den Korken. Der will natürlich der Sekt aus diesen engen Flaschenhals. Und so ungefähr muss man sich den Persischen Golf vorstellen mit der Anzahl an Schiffen. Und das muss koordiniert werden. Also wäre eine Aufgabe, die wir, wenn es dazu kommt, wahrnehmen könnten.
4: Stichwort Sektkorken. Gut möglich, dass selbige bei den Reedereien erst einmal knallen, wenn die Straße von Hormus wieder gänzlich risikolos befahrbar ist. Doch selbst dann könne es vom Moment der Öffnung an noch 3 Monate bis zu einem Jahr dauern, bis sich der Öl-, der Flüssiggas- und auch der Düngemittelverkehr wieder auf Normalmaß bewegt, erläutert der Fregattenkapitän. Und dann ist da ja neben den vielen zivilen Fragen noch die militärische. Deutschland hatte angeboten, gemeinsam mit Großbritannien und Frankreich zu helfen, die Straße von Hormus zu sichern. Auch wenn der Tag eines deutschen Einsatzes am Golf Kapitän Lange zufolge noch ein Stück weit entfernt ist.
5: Derzeit ja.
4: Kann man sagen, wie weit?
5: Glaskugel.
4: Sein Kommando jedenfalls, das in die Planung in jedem Fall eingebunden ist, sei bereit. Doch Bundesregierung und Generalinspekteur hatten hinlänglich klargestellt, dass dafür ein belastbarer Waffenstillstand und ein Bundestagsmandat nötig seien. Eine Annäherung an den Golf hat die Marine bereits vollzogen. Das Minenjagdboot Fulda und der Tender Mosel haben gemeinsam mit einem britischen Versorgungsschiff bereits den Suezkanal in Richtung Rotes Meer passiert. Geplant ist, dass die deutschen Schiffe Kurs auf das ostafrikanische Djibouti nehmen, um sich dort für einen möglichen Einsatz im Persischen Golf bereitzuhalten. Grundsätzlich gäbe es, wenn denn der Tag gekommen ist, unterschiedliche Möglichkeiten, Handelsschiffe militärisch abzusichern, erklärt Steffen Lange.
5: Und da gibt es eben die einfachste Möglichkeit. Ich habe Seestreitkräfte im Seegebiet und die spannen mit ihrem Radarsystem eine Art Regenschirm auf und unter diesem Regenschirm bewegen sie die Handelsschiffe. Das nächste, was natürlich möglich wäre, wäre Konvoibildung, indem ich auf einem empfohlenen Transitweg Handelsschiffe an einer Perlenkette langfahren lasse, begleitet von Kriegsschiffen. Und natürlich die höchste Sicherheit, die ich gewährleisten kann mit Kriegsschiffen, ist, dass ich ein Kriegsschiff für ein Handelsschiff direkt an die Seite stelle und das vom Punkt A nach Punkt B begleite.
4: Für diese Luxuslösung allerdings bräuchte es jede Menge militärischer Geleitschiffe, über die die deutsche Marine, die kleiner ist als je zuvor in ihrer bundesrepublikanischen Geschichte, schlicht nicht verfügt. Außerdem hatte die Bundeswehr auch der NATO zugesagt, sich auf Nord- und Ostsee zu konzentrieren. Meere, in denen Russland schon heute mit seiner Schattenflotte und Störaktionen auffällt. Und jedes Schiff, das von dort nach Nahost abgezogen wird, reißt eine Lücke vor der eigenen Haustür.
0: Die deutschen Autobauer haben einige Probleme in China, das wissen wir mittlerweile. Das liegt vor allem am Marktwandel in China hin zu E-Autos, aber auch einfach an der besser werdenden Konkurrenz aus China. Es gibt aber auch andere Unternehmer aus Deutschland, die auch Probleme in China haben. Die stellen allerdings gar nicht unbedingt Autos her, sondern sie exportieren Fleisch, vor allem Schweinefleisch. Seit dem Ausbruch der afrikanischen Schweinepest vor 6 Jahren im Corona-Jahr 2020 gibt es keine nennenswerten Schweinefleischexporte mehr von Deutschland nach China. Das soll sich jetzt ändern, wenn es nach dem Willen von Alois Rainer geht, dem Landwirtschaftsminister von der CSU. Der ist auf Fleischmission in China. Aus Peking, Benjamin Eisel.
6: So, das haben wir jetzt geschickt.
7: Der Bundeslandwirtschaftsminister auf Fleischmission in Peking. Deutsche Landwirte wollen endlich wieder Schweinefleischprodukte nach China exportieren. Die kommunistische Führung hatte die Einfuhr 2020 verboten. Landwirtschaftsminister Alois Rainer von der CSU macht deshalb Werbung.
6: Seit dem Ausbruch der afrikanischen Schweinepest in Deutschland vor circa 6 Jahren sind wir gesperrt, was Schweinefleischprodukte nach China anbelangt. Ich bin jetzt seit einem Jahr im Amt. Ich habe mit der Agrarexportstrategie den Export zur Chefsache gemacht. Und wir arbeiten mit Hochdruck auch seitdem daran, das Regionalisierungsabkommen hinzubekommen.
7: Ein Regionalisierungsabkommen würde bedeuten, dass bei einem Ausbruch von afrikanischer Schweinepest in einem Bundesland andere deutsche Regionen weiter liefern können, wenn es dort keine Fälle gibt. Andere Länder nutzen dieses System bereits. Momentan behandelt China Deutschland als ein gemeinsames Herkunftsgebiet. Er sei zuversichtlich, dass ein solches Abkommen noch in diesem Jahr unterzeichnet werden kann, so der CSU-Politiker Rainer. Bei seinem China-Besuch im Februar hatte Bundeskanzler Friedrich Merz eine Absichtserklärung unterzeichnet, wonach ein solches Regionalisierungsabkommen ausgearbeitet werden soll. Bundeslandwirtschaftsminister Alois Rainer nach seinem Treffen mit Chinas Landwirtschaftsminister Zhang Zhu.
6: Auf meine Einladung hin hat Minister Zhang zugesagt, dass kurzfristig Experten aus seinem Haus nach Deutschland kommen und unsere hochwirksamen Tierseuchenbekämpfungsmaßnahmen anschauen wollen und wir dann in die weiteren technischen Verhandlungen gehen. Dieses sogenannte Monitoring ist eine wichtige Voraussetzung, die Regionalisierungsabkommen am Ende der Tage dann auch zu erhalten.
7: Auch Lieferungen von Rind- und Geflügelprodukten nach China sind wegen Tierseuchen derzeit eingeschränkt. Allerdings haben sie nicht die wirtschaftliche Bedeutung von Schweinefleisch. Deutschland ist nach Spanien der zweitgrößte Produzent in der EU. Vor dem Exportverbot ging fast ein Viertel aller Schweinefleischexporte nach China. Die Volksrepublik gilt als wichtiger Markt, weil dort Produkte als Delikatessen gelten, die anderswo kaum Gewinn erzielen. Darunter Köpfe, Füße, Ohren, Schwänze und Innereien. Ob China im Gegenzug von Deutschland etwas verlangt, ist unbekannt. Denkbar ist, dass die Führung in Peking möchte, dass die Bundesregierung Druck macht auf die EU, die derzeit schärfere Handelsmaßnahmen gegen China debattiert. Am Gesamthandel zwischen Deutschland und China machen landwirtschaftliche Erzeugnisse nur einen geringen Anteil aus. Doch auch hier liefert China inzwischen mehr Produkte nach Deutschland als andersherum. Insgesamt importierte Deutschland im vergangenen Jahr Agrargüter im Wert von rund 2,2 Milliarden Euro aus China, darunter beispielsweise immer mehr Gemüsekonserven. Deutschland exportierte im Gegenzug Waren in Höhe von 1,7 Milliarden Euro. Größte Posten, Getreideprodukte und Erzeugnisse aus Milch.
0: Benjamin Eisel über die Fleischmission des Bundesagrarministers. 8 Stunden hat der Tag, zumindest wenn wir über den Arbeitstag sprechen. Diese 8 Stunden sind allerdings ein Politikum, denn die Bundesregierung möchte den 8-Stunden-Tag flexibler gestalten, möchte hin zu einer Wochenarbeitszeit. Das würde bedeuten, dass man an einzelnen Tagen auch etwas mehr arbeiten kann, an anderen dann wiederum weniger. Das Arbeitsministerium von SPD-Ministerin Bärbel Baas plant einen Gesetzesentwurf hierzu und um den entspinnt sich schon jetzt Streit. Volker Fintermer.
8: Dass da ein unfertiger Entwurf frühzeitig geleakt wurde, war selbst in der Regierungspressekonferenz schon zu spüren. Auf die Frage nach dem tatsächlichen Stand der Dinge erklärte die Sprecherin des Arbeitsministeriums nüchtern und sachlich:
9: Das BMAS nimmt zu internen Arbeitsfassungen keine Stellung. Wir werden bald einen Entwurf vorlegen und dann können wir gerne über die Fragen sprechen.
8: Und gleich darauf wich auch der stellvertretende Regierungssprecher Steffen Mayer der Frage aus, ob das, was da bekannt geworden ist, nicht dem Koalitionsvertrag widerspreche, wonach im Einklang mit der europäischen Arbeitszeitrichtlinie die Möglichkeit einer wöchentlichen anstatt einer täglichen Höchstarbeitszeit geschaffen werden soll. Was der Regierungssprecher prompt so kommentierte.
10: Daran wird jetzt innerhalb der Bundesregierung gearbeitet, aber auch Sie werden verstehen, dass etwaige mögliche interne Arbeitsstände wir hier nicht kommentieren werden. Wenn wir das ständig machen würden, dann hätten wir, glaube ich, nicht viel anderes mehr zu tun. Insofern schließe ich mich da voll dem BMAS an.
8: Dabei soll der umstrittene Entwurf bislang noch nicht einmal der Arbeitsministerin vorgelegt worden sein und ist wohl auch von einer Ressortabstimmung noch weit entfernt. Dennoch dürften sich die Grundsätze ganz im Rahmen von Artikel 9 Absatz 3 des Grundgesetzes bewegen. Denn danach obliegt die konkrete Festsetzung der Arbeitszeit den jeweiligen Tarifparteien und nur ihnen wird das Recht zugestanden, Arbeitsbedingungen wie Entgelt und Arbeitszeit völlig unabhängig von staatlichen Eingriffen auszuhandeln. Insofern setzt das Grundgesetz da einen Rahmen, der nicht einfach übergangen werden kann. Abweichungen vom 8-Stunden-Tag sollen deshalb dem Entwurf zufolge auch nur durch Tarif- und Betriebsvereinbarungen möglich werden und nicht durch eine generelle gesetzliche Ausnahmeklausel. Dagegen berufen sich die Kritiker aus den Wirtschaftsverbänden und der Union auf den Koalitionsvertrag, der eine Anpassung an die europäische Arbeitszeitrichtlinie vorsieht. Dieser Entwurf müsse deshalb zurückgezogen und völlig überarbeitet werden, hatte Arbeitgeberpräsident Rainer Dulger erklärt. Die im Koalitionsvertrag angekündigte Flexibilisierung der Arbeitszeit müsse allen Unternehmen offenstehen, unabhängig vom Tarifstatus, schreibt der Verband der Familienunternehmer. Das ist besonders interessant vor dem Hintergrund der inzwischen deutlich gesunkenen Tarifbindung von Unternehmen in Deutschland. Weniger als die Hälfte der Beschäftigten arbeitet noch unter tarifvertraglichen Vereinbarungen. Für Unmut sorgt auch die Pflicht zur taggenauen Erfassung der Arbeitszeit. Die gilt eigentlich schon seit einem Urteil des Europäischen Gerichtshofs und einem weiteren des Bundesarbeitsgerichts, wird aber längst nicht überall umgesetzt und in der nun enthaltenen umfassenden Form von den Arbeitgeberverbänden entschieden abgelehnt. Auch für CDU-Generalsekretär Carsten Linnemann ist das bekannt gewordene Papier keine Grundlage für die weitere Arbeit in der Koalition. Die Vorsitzende der Arbeitsgemeinschaft für Arbeit, AFA, in der SPD, Kanzel Kiesel-Tepe, weist die Kritik jedoch zurück und erklärte, die bekannt gewordenen Inhalte seien Koalitionsvertrag pur, denn das Stärken der Tarifbindung sei ein Schwerpunkt dieser Bundesregierung.
0: Ein Beitrag von Volker Findhammer. Um die Heizungen in Deutschland gibt es nun seit einigen Jahren schon Streit. Die Bundesregierung hat deshalb ein eigenes Gesetz vorgelegt, das vermeintlich den Wechsel hin zu Wärmepumpen flexibler gestalten soll. Jetzt aber gibt es Zweifel an diesem Gesetz. Und zwar keine politischen Zweifel, sondern verfassungsrechtliche. Denn Zweifel, dieses Wort steht fettgedruckt im neuen Gutachten, das der Wissenschaftliche Dienst des Bundestags erstellt hat. Das geplante Gebäudemodernisierungsgesetz könnte, Zitat, Reduktionslasten unverhältnismäßig in die Zukunft verschieben. Lissy Kaufmann dazu.
11: Mehr Freiheit im Heizungskeller. Das war das Wahlversprechen von CDU und CSU und der Grund, warum die Bundesregierung das Gebäudemodernisierungsgesetz auf den Weg gebracht hat. Es soll das sogenannte Heizungsgesetz von Ex-Wirtschaftsminister Habeck ersetzen. Mit Blick auf die Emissionen haben die Fachleute jetzt aber Zweifel, ob das neue Gesetz von Wirtschaftsministerin Reiche einer Klage beim Bundesverfassungsgericht standhalten würde. Die Gutachter verweisen auf Studien, wonach es mit dem neuen Gesetz zu einem Anstieg der Treibhausgasemissionen kommen könnte. Das wiederum, so heißt es, würde die Reduktionslasten unverhältnismäßig in die Zukunft schieben. Das bedeutet, künftige Generationen müssten sich dann darum kümmern, Klimaziele einzuhalten. In einem Beschluss von 2021 hatte das Bundesverfassungsgericht schon einmal klargestellt, dass künftige Generationen nicht belastet werden dürfen, indem Klimaschutzmaßnahmen in die Zukunft geschoben werden. Das neue Gutachten des Wissenschaftlichen Dienstes des Bundestags haben die Grünen in Auftrag gegeben. Zuvor hatten schon Umweltverbände sowie Klima- und Rechtspolitiker, auch aus der Union, rechtliche Zweifel an dem Gesetz geäußert. Das Gebäudemodernisierungsgesetz war vergangene Woche erstmals im Bundestag beraten worden. Es sieht vor, dass neue Gas- und Ölheizungen künftig weiter eingebaut werden dürfen, dafür aber zunehmend klimafreundliche Brennstoffe genutzt werden müssen.
0: Und am Ende der Sendung schauen wir noch auf die Börsenwoche mit Claudia Wehrle, unserer Reporterin in Frankfurt am Main an der Börse. Claudia, das war ja doch eine recht außergewöhnliche Börsenwoche, auch mit außergewöhnlichen geopolitischen Themen zum US-Iran-Abkommen. Wie zeigt sich das sowohl bei den Börsen hier in Deutschland als auch weltweit?
12: Ja, endlich ist es soweit. Es gibt ein Rahmenabkommen zwischen den USA und Iran. Entsprechende Verträge sind unterzeichnet worden. Die Straße von Hormuz dürfte also bald wieder für Schiffe befahrbar sein. Und das lässt hoffen, dass das Öl wieder billiger wird und dass sich das entsprechend positiv auf die Konjunkturentwicklung auswirken wird. Gute Nachrichten, die gibt es auch von einem anderen Kriegsschauplatz. Israel und die vom Iran unterstützte Hisbollah-Miliz haben nach US-Angaben eine Waffenruhe vereinbart. Also, das alles lässt zumindest hoffen, dass sich die Lage in der Region beruhigen wird. Aber es gibt durchaus auch mahnende Stimmen zu hören. Entscheidend wird beispielsweise sein, ob und wenn ja, in welcher Art und Weise das Abkommen umgesetzt wird. Und dann sind da ja noch die vielen Kriegsschäden am Persischen Golf. Da wurden Raffinerien beschossen, Chemieanlagen wurden zerstört, Flüssiggasanlagen sind in Mitleidenschaft gezogen worden. Und bis das alles wieder aufgebaut wird, bis auch die Lieferketten wieder reibungslos funktionieren, das wird wirklich eine Weile dauern. Und was wir jetzt hier an der Börse gesehen haben, die Ölpreise haben in dieser Woche zum Teil deutlich nachgegeben. Aktienkurse sind gestiegen in Japan, in den USA und auch an einigen anderen Börsenplätzen. Da Da gab es bei den Indizes zwischenzeitlich neue Rekordstände. Hier in Deutschland beim DAX war das nicht der Fall. Der steht jetzt leicht im Plus, der DAX bei 25.018 Punkten. Vielleicht noch eine kleine Besonderheit. Heute ist großer Verfallstag. Da werden auf Wetten auf Aktien und auf Indizes fällig. Und an einem solchen Tag kann es einfach zu Kursschwankungen kommen, für die es oft keine so rechte Erklärung gibt.
0: Und schauen wir auf einen sehr besonderen Wert, vielleicht auch einen, über den wir sehr viel gesprochen haben in den letzten Monaten, schon auf die Commerzbank. Wir haben jetzt seit heute die Information, dass die UniCredit, die italienische Großbank, fast 40% mittlerweile, etwas unter 40% an der Commerzbank hält. Kam das jetzt überraschend?
12: Nein, die UniCredit macht ja keinen Hehl daraus, dass sie die Commerzbank übernehmen will. Die UniCredit will wachsen, will ihre Position in Deutschland, aber auch darüber hinaus ausbauen. Die Commerzbank hat ja ein fest verankertes Firmenkundengeschäft, gilt als eine wichtige Bank für den deutschen Mittelstand und das macht das dann für die Italiener interessant. Die Commerzbank selbst hatte über Jahre mit schwacher Profitabilität zu kämpfen. Es gab einen tiefgreifenden Konzernumbau, um mit den Nachwirkungen der globalen Finanzkrise fertig zu werden. Der deutsche Staat musste das Institut ja unterstützen. Die Commerzbank selbst, die will aber eigenständig bleiben. Auch der deutsche Staat hat wenig Interesse an einer Übernahme. Der deutsche Staat hält immer noch rund 12% an der Commerzbank, wenngleich klar ist, für den Staat ist das wirklich ein Engagement auf Zeit.
0: Wenn man jetzt weiß, dass die UniCredit mittlerweile fast 40% an der Commerzbank hält, dann heißt das natürlich auch, dass diese Bank aus Italien auch als Aktionär schon jetzt im Prinzip die Geschicke des Unternehmens mitbestimmen kann, oder?
12: Naja, der Anteil, der könnte sogar noch schnell weiter steigen, denn die UniCredit kann ihren Einfluss über weitere Finanzinstrumente weiter ausbauen. Ja, letztendlich haben es die Aktionäre in der Hand, ob sie ihre Anteile verkaufen wollen oder nicht. Nur wenn der Druck halt immer größer wird, wenn wichtige Positionen neu besetzt werden, dann ist das vielleicht nur noch eine Frage der Zeit, bis die Commerzbank ihre Eigenständigkeit verliert. Aber noch ist es nicht so weit. Die Commerzbank selbst hat ja immer wieder betont, sie will eigenständig bleiben und tut auch viel dafür, dass das so bleiben wird.
0: Und wir haben es eben schon besprochen, eine sehr besondere Woche an der Börse und heute großer Verfallstag. Wenn wir jetzt auf die kommende Woche vorausschauen, was steht da an?
12: Also ich denke, die Themen, die in dieser Woche das Handelsgeschehen beeinflusst haben, die werden auch in der kommenden Woche großes Thema bleiben. Also großes Thema wird nach wie vor sein, wie es jetzt im Nahen Osten weitergehen wird. Wir werden nächste Woche neue Konjunkturdaten bekommen. Da geht es unter anderem um den IFO-Geschäftsklimaindex. Also das ist eine Umfrage, wo Unternehmer befragt werden, wie sie zum einen die aktuelle Lage einschätzen, aber auch welche Erwartungen sie für die kommenden Monate haben. Und das ist so ein ganz wichtiges Umfrageergebnis für viele hier an der Börse. Aber auch die Forscher von der Nürnberger Gesellschaft für Konsumforschung werden sich zu Wort melden. Und da geht es dann um die Verbraucherperspektive. Und von Unternehmensseite, da stehen einige Hauptversammlungen an. Das wird dann unter anderem die Porsche AG sein, die Aktionäre einlädt und das Biotechnologieunternehmen Kia gehen. In den USA, da dürften die Augen auf die Hauptversammlung von Nvidia gehen, einfach weil es da wieder um das ganz große Thema künstliche Intelligenz gehen wird.
0: Und schauen wir am Schluss der Sendung noch auf den Eurokurs, auf den Anleihemarkt und auf den Goldpreis.
12: Der Euro wird mit einem $1,1470 gehandelt. Die Umlaufrendite ist von 2,93 auf 2,96% gestiegen. Und die Feinunze Gold, die kostet am Nachmittag $4,150,32.
0: Vielen Dank an Claudia Werle für diese Einschätzungen von der Frankfurter Börse. Das war Wirtschaft und Gesellschaft für heute und für diese Woche. Weitere Beiträge und Interviews mit Wirtschaftsbezug finden Sie auch in der Deutschlandfunk-App. Mein Name ist Markus Wolf. Vielen Dank für Ihr Interesse an der Wirtschaft.
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14: Uhr, die Nachrichten. Israel und die libanesische Hisbollah-Miliz haben sich laut Medienberichten auf eine erneute Waffenruhe verständigt. Die Abmachung sei von den USA und Katar vermittelt worden, heißt es unter Berufung auf US-Regierungskreise. Die Kämpfe zwischen Israel und der mit dem Iran verbündeten Hisbollah hatten die Rahmenvereinbarung zwischen Teheran und Washington gefährdet und die Gespräche darüber in der Schweiz verzögert. Teil der Rahmenvereinbarung ist eine Waffenruhe zwischen dem Iran und den USA. Teheran besteht darauf, dass diese auch für die Kämpfe zwischen Israel und der Hisbollah gilt. Allerdings waren weder Israel noch die Hisbollah-Miliz an den Verhandlungen beteiligt. Zuletzt wurden bei israelischen Angriffen nach libanesischen Angaben 47 Menschen getötet. Israel meldete den Tod von 4 seiner Soldaten. Bundesbauministerin Huberts hat die geplanten Kürzungen beim Wohngeld verteidigt. Die SPD-Politikerin sagte der Düsseldorfer Rheinischen Post, jedes Ministerium müsse sparen, damit man in Zukunft wieder größere Handlungsspielräume habe. Der Etat ihres Hauses gebe leider keine andere Möglichkeit her. Von den bisher rund 5 Milliarden Euro jährlich für das Wohngeld sollen den Plänen zufolge 2 eingespart werden. 1 Milliarde im Bauministerium sowie 1 bei den Ländern. 1/3 der Haushalte werde rausfallen, so die Ministerin. Die Einschnitte seien nicht nur schmerzhaft für die Menschen, die es betreffe, sondern auch für die Sozialdemokraten. Die Kürzungen müssen noch vom Kabinett auf den Weg gebracht werden. Wohngeld können Menschen beantragen, deren Einkommen nicht ausreicht, um angemessenen Wohnraum zu bezahlen. Den Zuschuss bezogen im Jahr 2023 laut Statistischem Bundesamt mehr als 1,2 Millionen Haushalte. Linken-Chefin Schwertner hat ihre Partei dazu aufgerufen, mit aller Kraft gegen einen Rechtsruck im Land zu kämpfen. Auf einem Bundesparteitag in Potsdam sagte sie, man werde alles tun, um die AfD von den Schalthebeln der Macht fernzuhalten. Als Protest gegen die Bundesregierung und geplante Kürzungen im Sozialbereich kündigte sie einen Klassenkampf von unten an. Schwertner bemühte sich in ihrer Rede um Ausgleich beim Thema Nahost. Die unterschiedlichen Positionen in der Partei müsse man aushalten. Zugleich sei klar, dass die Zahl der antisemitischen Angriffe steige. Im Vorfeld des Parteitags hatten Äußerungen aus dem Umfeld der linken Jugendorganisation Solid zu Israel eine Diskussion über Antisemitismus ausgelöst. Im vergangenen Jahr sind deutlich mehr Menschen durch Naturkatastrophen und Extremwetter aus ihrer Heimat vertrieben worden als im Vorjahr. Laut einer Studie der Universität Hamburg im Auftrag von Greenpeace waren 13,6 Millionen Menschen betroffen. Das waren rund 3,7 Millionen mehr als im Jahr 2024. Als Beispiel nennt die Studie Afghanistan und die dortigen Auswirkungen von abschmelzenden Gletschern. Auf Dürren folgten katastrophale Sturzfluten, hieß es. Dies vertreibe Menschen innerhalb des Landes. Greenpeace kritisierte, während Familien im globalen Süden ihre Heimat durch Klimakatastrophen verlören, kürzten wohlhabende Nationen die Hilfsgelder. Die Umweltorganisation forderte die Industriestaaten auf, stärker in die Anpassung besonders betroffener Länder an die Folgen des Klimawandels zu investieren. Russlands Zentralbank hat den Leitzins leicht gesenkt. Wie die Währungshüter in Moskau mitteilten, wurde er um 1/4 Punkt auf nun 14,25% zurückgenommen. Dass der Zinssatz nicht wie von Experten erwartet deutlich gesenkt wurde, liegt laut der Zentralbank unter anderem an Inflationsrisiken. Diese ergäben sich aus einem Rückgang der Treibstoffproduktion. Die Ukraine greift in ihrem Abwehrkampf gegen die russischen Invasoren immer wieder Ölraffinerien in Russland an. In einigen Regionen ist die Treibstoffversorgung beeinträchtigt, die Benzinpreise steigen. Die russische Wirtschaft war zuletzt leicht geschrumpft. Wegen des Angriffskriegs auf die Ukraine gelten weitreichende Sanktionen gegen das Land. Mit der Senkung des Leitzins soll die russische Wirtschaft belebt werden. Das Wetter. Heiter bis sonnig und am Nachmittag und Abend ausgehend von den Mittelgebirgen örtlich teils kräftige Gewitter, vereinzelt Unwetter. Schwülheiß bei 30 bis 38 Grad. Der Deutsche Wetterdienst warnt vor extremer Hitze. Morgen wechselhaft mit Unwettergefahr, weiterhin 30 bis 38 Grad. Das waren die Nachrichten.
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14: Keine Betonwüsten, keine dreispurigen Straßen, keine verschmutzte Luft. Gerade an heißen Tagen wünschen sich wohl die meisten Menschen andere Städte. Eine Ausstellung in Frankfurt zeigt, welche Beispiele es schon gibt. Wie Städte künstlerisch lebenswerter werden können, das fragt die erste Hamburger Tanztriennale. Außerdem berichten wir von der Gedenkveranstaltung für den im März verstorbenen Sozialphilosophen Jürgen Habermas und über eine Ausstellung mit Kunst von Gabriele Stötzer. Am Mikrofon ist Anja Reinhardt. Herzlich willkommen. In Köln gibt es jeden Sommer das gleiche Szenario. Bei großer Hitze suchen einige Menschen Abkühlung im Rhein. Das ist lebensgefährlich, denn der Fluss hat eine Strömung, die selbst geübte Schwimmer mitreißt. Also gibt die Stadt immer wieder aufs Neue und natürlich zu Recht Warnungen heraus, so auch heute. Man könnte die Sache aber auch umgekehrt denken. Warum nicht sichere Schwimmbecken oder Schwimmbereiche am Rhein bauen und damit das Bedürfnis der Menschen nach Abkühlung ernst nehmen? So wie Paris, wo wieder an mehreren Stellen in der Seine gebadet werden kann. Gerade an Tagen wie heute wäre das doch eine gute Idee. Der Klimawandel wird die Städte in Zukunft jedenfalls noch heißer machen. Too Hot, heiße Städte, neue Wege, heißt eine Ausstellung im Deutschen Architekturmuseum in Frankfurt. Sie fragt, wie können Städte mit Hitze, aber auch Starkregen umgehen und wie müssen sie umgebaut werden, damit sie lebenswert bleiben? Mitkuratiert wurde die Schau von Katharina Böttger, die ich gefragt habe. Sie zeigen in der Ausstellung genau diese Beispiele, Paris oder Bern, als Städte mit Flussbad. Warum gelingt das in Deutschland nicht?
13: Wir haben natürlich unterschiedliche klimatische Bedingungen. In Bern, die Aare ist ja geprägt vom Gletscherwasser und von den Alpen. Das heißt, hier haben wir ja schon mal einfach, dass der Fluss sauber ist und die Bernerinnen und Berner da drin schwimmen können. Also es liegt auch oft an der Stadtpolitik oder wie progressiv auch ihre Oberbürgermeisterinnen sind. Wir sehen das ja in Paris mit Anne Hidalgo, die lange die Stadt gestaltet hat, lange die Stadt als Bürgermeisterin geführt hat, die ja auch zu Großprojekten, also unter anderem durch das Großprojekt der Olympischen Spiele, die Seine wieder zum Schwimmen umgestaltet hat. Warum wir das in deutschen Städten nicht machen, liegt unter anderem natürlich auch, weil viele Städte langsamer sind darin und die Stadtpolitik vielleicht nicht progressiv voranschreitet wie in den anderen Städten.
14: Aber im Grunde genommen könnte man sagen, wenn man in Ihre Ausstellung kommt, dann sieht man, dass es so schwer eigentlich ja nicht ist. Also wir brauchen mehr Bäume, die bieten mehr Schatten. Wir brauchen weniger Asphalt, mehr Wasserflächen. Haben wir jahrzehntelang in die falsche Richtung gebaut?
13: Ja, das haben wir. Stichwort autogerechte Stadt. In Deutschland haben wir seit den 50er Jahren die Stadt nach dem Auto ausgerichtet, die Städte so gestaltet und geplant. Und in Deutschland haben wir auch eine sehr starke Autolobby, die sich nicht für ein Tempolimit unbedingt einsetzen und auch nicht für Straßenverkehrsberuhigung, für den Rad- und Fußverkehr. Und wir wissen, dass der Verkehr für 20% der CO2-Emissionen verantwortlich ist. Und da treffen Klimaschutz und Klimaanpassung nämlich zusammen. Klimaschutz natürlich, wenn ich den Verkehr reduziere, reduziere ich auch die CO2-Emissionen. Und Klimaanpassung, dass ich natürlich den Straßenraum attraktiver mache und Begegnungsorte schaffe mit Begrünung, mit Mobiliar für die Bewohnerinnen und Bewohner und Begegnungsorte schaffe.
14: Aber Fazit ist ja, dass die Hitze, die durch den Klimawandel sicherlich auf jeden Fall in Zukunft steigen wird, letztlich ja ein gesellschaftliches Problem wird. Wo kann man da ansetzen, auch um dieses Problem zu lösen?
13: Es ist ein gesellschaftliches Problem, weil es vor allen Dingen vulnerable Gruppen trifft. Wir wissen, dass Menschen, ältere Menschen, Kinder und auch erkrankte Menschen besonders von der Hitze betroffen sind. Das heißt, da müssen wir ansetzen, den öffentlichen Raum so zu gestalten, dass er auch Schatten spendet, aber auch Wohnräume, also Wohnhäuser und auch Einrichtungen. Wir wissen auch, dass in Deutschland die Menschen am stärksten von Hitze betroffen sind, die wenig Grün haben. Grünräume sind extrem ungleich verteilt in Städten. Und die Menschen mit wenig Einkommen und mit Migrationsgeschichte leben am häufigsten in den Quartieren mit wenig Grün. Und dann wird es natürlich zu einer sozialen Frage und einer gesellschaftlichen Frage. Und da müssen wir so planen und ansetzen, dass die kühlen Orte sowohl drinnen, also in Wohngebäuden, als auch draußen im öffentlichen Raum für alle gleich erreichbar und kühl und grün sind.
15: Und ich will auch noch mal auf den politischen Aspekt zu sprechen kommen, Frau Böttger, weil der Klimawandel von vor allen Dingen rechten Bewegungen letztlich ja verneint wird. Und die Frage ist ja, ob das Narrativ, das oft dazu dient, den Rechten den Klimawandel sozusagen als Lüge zu entlarven, ist, dass es ein Narrativ des Verzichts gibt. Wenn ich Ihnen zuhöre, stimmt das ja auch gar nicht, weil wenn wir mehr Bäume, zum Beispiel mehr Grün in der Stadt haben, ist das ja ein Gewinn.
13: Also erstmal lässt sich gegen dieses rechte Narrativ natürlich entgegensetzen, dass es messbar ist, die Erderwärmung. Es gibt Aufzeichnungen seit Jahren, die das zeigen, dass die Erde sich erwärmt und auch Auswirkungen auf das Leben in der Stadt hat. Und wenn wir über grüne Räume reden und grüne Stadtgestaltung, dann ist das ein Gewinn im besten Falle für alle, nämlich Aufenthaltsräume. Es gibt in Barcelona die sogenannten Climate Shelter, die Schutzräume. 98% der Bevölkerung erreichen diese in unter 10 Minuten. Das sind öffentliche Einrichtungen wie Bibliotheken, Museen, die kostenfreie Räume zur Verfügung stehen, wo ich mich im Sommer abkühlen kann. Das heißt, es ist kein Verzicht, sondern eigentlich, wenn wir die Städte umweltfreundlich gestalten, ein Gewinn für uns alle.
15: Die Stadtforscherin Katharina Böttger über die Ausstellung Too Hot im Deutschen Architekturmuseum in Frankfurt, die sich mit der Frage beschäftigt, wie Städte im Klimawandel lebenswert bleiben können. Auch beim nächsten Thema geht es um die Stadt als Lebensraum. Die erste Hamburger Tanztriennale fragt nach den Möglichkeiten öffentlicher Räume für den Tanz. Denn die Performances finden vielfach auch auf der Straße bzw. draußen statt und richten sich an alle Generationen. Unter dem Motto Brave Moves, Courageous Joy ging es am 14. Juni los. Bis Sonntag wird noch getanzt und unsere Kritikerin Elisabeth Nehring hat das verfolgt. Ich habe sie gefragt, wer kommt denn auf dieser Tanztriennale alles zusammen?
16: Es ist ja das ausgesprochene Ziel dieser Tanztriennale, verschiedene Tanzkulturen, wie es hier genannt wird, zusammenzubringen. Also neben dem klassischen Ballett und dem zeitgenössischen Tanz auch Tänzerinnen und Tänzer aus dem Urban Dance, der sich ja auch noch mal in ganz viele verschiedene Stile und Techniken auffächert, Hip-Hop, Crump und so weiter, aber auch klassischen indischen und thailändischen Tanz, Bollywood und so weiter. Also es geht, könnte man sagen, um eine Art Diversifizierung, darum die Sichtweise auf das, was Tanz ist und sein kann, zu erweitern und es auch ein bisschen rauszuholen aus der, in Anführungsstrichen, Bühnenecke und zu zeigen, dass Tanzkunst eben nicht nur immer im Theaterraum stattfinden kann. Und in diesem Sinne wurde auch insbesondere der Auftakt gestaltet mit der großen City Parade letzten Sonntag, bei dem Tänzerinnen und Tänzer des klassischen Balletts aus Hamburg neben der Hamburger freien Szene und Hamburger Tanzschulen, estnischen Volkstänzerinnen, Cheerleadern, Puppenspielern, alle gemeinsam sind durch die Straßen gezogen.
15: Gibt es eigentlich irgendwas Vergleichbares oder ist Hamburg hier doch ein Vorreiter?
16: Es ist schon eine besondere Großveranstaltung. Ich fange kurz mit der Kontinuität an, denn die Tanztriennale hat ja einen Vorgänger. Das war der Tanzkongress, auch eine Großveranstaltung mit dem Charakter eines Branchentreffens. Und die Tanztriennale will sich abheben. In der Gestaltung dieser Woche sehen wir schon ein ähnliches Schema. Also wir sitzen den Tag über in Diskussionen zu Themen wie Nachhaltigkeit, Klimaneutralität, Tanzarchive, Förderung natürlich, oder wir können auch an Workshops teilnehmen. Aber was wirklich anders ist und deswegen auch das Besondere ist, dass die Tanztriennale nicht erst in dieser Woche begonnen hat, sondern insbesondere hier vor Ort in Hamburg schon vor anderthalb Jahren mit den Moving Meetings, wie sie das genannt haben, zu denen die beiden künstlerischen Leiterinnen die Hamburger Tanzszene eingeladen haben, Monika Gillette und Gwenjin Chichang, die verantworten das künstlerische Konzept dieser Triennale und haben ausdrücklich und von Beginn an gesagt, wir starten diese Triennale nicht erst mit dem eigentlichen Festival, sondern sehen diese Tage eingebunden in einen ganzen Prozess, in dem eben auch viele andere Tanzschaffende aus Hamburg, aber auch im weiteren Feld eingebunden werden und dadurch in einen gemeinsamen, ich sag mal, somatischen und intellektuellen Austausch kommen. Und das ist nicht nur so ein Akt der Wertschätzung der Szene, sondern garantiert eben auch eine andere Einbindung und Nachhaltigkeit.
15: Und würden Sie sagen, Hamburg ist der geeignete Ort dafür?
16: Also Hamburg erscheint mir der sehr geeignete Ort dafür. Selbst von Berlin aus schaut man derzeit neidvoll auf die Hansestadt. Das liegt natürlich auch am Hamburger Kultursenator Carsten Broster, der die Kultur insgesamt, aber eben auch den Tanz sehr stark unterstützt. Er hat sich sehr dafür engagiert, dass diese Triennale nach Hamburg geholt wird. Auch außergewöhnlich war, dass sich eben diese drei großen Institutionen für den Tanz in Hamburg zusammengetan haben. Das Ballett, dem ja zwischendurch die künstlerische Leitung, mit dem Wolpi abhandengekommen ist, dann Kampnagel als freier Produktionsort und K3 das Zentrum für Choreografie. Die gemeinsam richten diese Triennale aus, die freie Tanzszene kommt dazu. Also in Sachen Investitionen in den Tanz hat Hamburg, ich sag's mal flapsig, den Jackpot geknackt. Man gönnt es der Stadt und zugleich bleibt ein bisschen die Frage, wie viele Kräfte, vor allem monetäre, hier in dieser Stadt jetzt zusammenkommen und was mit dem Rest der Republik ist.
17: Das Konzept ist ja das Zusammenbringen verschiedener Tanzkulturen. Geht das auf?
16: Insgesamt muss ich aus der Erfahrung der letzten Tage sagen, mit dem Performance-Workshop und Diskursprogramm wird das Rad hier nicht ganz neu erfunden. Also gerade was so Partizipation betrifft, ist auch noch Luft nach oben. Aber was mir richtig deutlich geworden ist, ist die Haltung, mit der diese Tanztriennale geleitet wird und wie die beiden künstlerischen Leiterinnen die Werte, die sie hier propagieren mit ihrem Programm, auch wirklich verkörpern. Also die Gleichberechtigung verschiedener Tanzkulturen und Traditionen, Mut, Freude, was da alles genannt wurde, bei einem gleichzeitigen ganz scharfen politischen Bewusstsein. Und das, kann man sich gut vorstellen, war in der Tanzszene nicht immer so und ist auch definitiv nicht immer so. Und daher muss es als wegweisendes Prinzip meiner Meinung nach, nämlich wie man Leitung lebt, hier positiv herausgestellt werden.
17: Elisabeth Nehring über die ersten Tage der Tanztriennale in Hamburg. Am Sonntag berichten wir zum Abschluss. Das vernünftige Denken in die Gesellschaft bringen und es zu einer Sache des Dialogs zu machen, das sei eine der großen philosophischen Errungenschaften von Jürgen Habermas gewesen, sagte einer seiner Schüler, der Politikwissenschaftler und Philosoph Rainer Forst, heute in der Süddeutschen Zeitung. Widerspruch also zu erwarten, damit etwas Vernünftiges daraus entstehen kann, das ist gerade heute überhaupt keine Selbstverständlichkeit mehr. Jürgen Habermas ist im März im Alter von 96 Jahren gestorben und mit ihm einer der wichtigsten Denker der Gegenwart. Zur Stunde läuft ein Symposion an der Goethe-Universität in Frankfurt, das sich mit der kritischen Theorie nach Habermas befasst und den Lehren für die Demokratie in der Gegenwart. Schon mittags fand in der Paulskirche eine Gedenkstunde für ihn statt, bei der unter anderem der Bundespräsident sein Wirken würdigte. Frank Angermund hat für uns zugehört.
18: Die Frankfurter Paulskirche ist trotz heißer Temperaturen bis auf den letzten Platz gefüllt. Viele Gäste fächern sich mit dem Programm der Gedenkveranstaltung für den Philosophen Jürgen Habermas etwas Luft zu. In der ersten Reihe sitzen unter anderem der Ministerpräsident von Baden-Württemberg, Cem Özdemir, Frankfurts ehemalige Oberbürgermeisterin Petra Roth und Bundespräsident Frank-Walter Steinmeier, der in seiner Rede sagt, Jürgen Habermas zu gedenken bedeute, das zu beschützen, für das der Philosoph gelebt und gelehrt habe.
19: Wahrhaftiges Gespräch, reflektiertes Handeln, vernünftige Freiheit. Meine Damen und Herren, seine Stimme wird uns fehlen in diesen unübersichtlichen Zeiten. Wir hätten ihn dringend weiter gebraucht. Wir werden ihn entsetzlich vermissen.
18: Habermas war ein weltweit anerkannter Philosoph. Bundespräsident Steinmeier betont, dass es Habermas nach der NS-Zeit vor allem um die Demokratie in Deutschland und Europa ging. Er habe Europa als eine Gemeinschaft gesehen, die Menschenrechten, Demokratie, Frieden und Freiheit verpflichtet sei, sagt Bundespräsident Frank-Walter Steinmeier.
19: Wir haben gespürt, wie er mit den politischen Entwicklungen in Europa und in den USA haderte.
18: Steinmeier hob in seiner Rede das Werk von Habermas hervor, vor allem sein Spätwerk mit dem Titel »Auch eine Geschichte der Philosophie«. Und er erinnerte an ein Treffen Habermas im Jahr 2004 in München mit dem damaligen Kardinal Josef Ratzinger, dem späteren Papst Benedikt.
19: Das war ein besonderes Ereignis, als ich zwei der damals vielleicht bekanntesten lebenden deutschen Denker weltweit erstmals trafen und nicht um Höflichkeiten auszutauschen.
18: Ein intellektueller Austausch, bei dem beide den anderen anerkannt und gewürdigt hätten. Frankfurts Oberbürgermeister Mike Josef erinnert an Jürgen Habermas' letzte Rede in Frankfurt vor 7 Jahren an der Goethe-Universität. Damals hatte es einen Fehlalarm gegeben. Dennoch sind alle Gäste geblieben, sagt Frankfurts Oberbürgermeister.
20: Die Person des berühmten Philosophen, die Aura der kritischen Theorie, der geradezu mythische Ruf der Frankfurter Schule, faszinierte die hiesige Stadtgesellschaft zu sehr, um den zweiten Teil des Vortrags zu verpassen.
18: Überhaupt war die Frankfurter Goethe-Universität wichtig für den Philosophen Habermas. Unter anderem, weil er dort seinen Lehrer Theodor W. Adorno getroffen hatte. Enrico Schleif, der Präsident der Goethe-Uni, sagt, Habermas' Zeit in Frankfurt sei die befriedigendste seiner akademischen Laufbahn gewesen.
21: Zugleich ist gerade sein Wirken beispielgebend und eine Mahnung, dass die Resilienz der Demokratie ohne eine freie Wissenschaft nicht erreicht werden kann.
18: Alle Redner in der Paulskirche warnen direkt und indirekt davor, dass die Demokratie in Deutschland und Europa durch einen Rechtsruck scheitern könnte. Jürgen Habermas habe sich deshalb sehr gesorgt.
15: Frank Angermund aus Frankfurt über die Gedenkstunde zu Ehren des im März verstorbenen Sozialphilosophen Jürgen Habermas. Ein Künstlerleben in der DDR war kompliziert bis gefährlich. Zumindest dann, wenn man die Vorgaben des Politbüros nicht erfüllte. So wie die Fotografin, Malerin und Performancekünstlerin Gabriele Stötzer, geboren 1953 im thüringischen Emleben bei Gotha. Stötzer gehörte einer Untergrundszene an, die gegen das Regime protestierte. Sie gründete alternative Kunstorte wie das Kunsthaus Erfurt. Dass sie dabei ständig überwacht wurde, verhaftet und schikaniert, das dokumentiert ihre Stasi-Akte ziemlich lückenlos. Dennoch machte sie immer weiter. Ihre widerständige Kunst ist nun im Gropiusbau in Berlin zu sehen. Carsten Probst war vor Ort und hat auch mit Gabriele Stötzer sprechen können.
22: Ein großer dunkler Saal, ein Labyrinth aus Leinwänden mit wild durcheinander flirrenden Filmbildern, weibliche Körper nackt oder in seltsamen Verkleidungen, Masken und Posen in schneller Folge. Sofort begreift man das Ungezügelte, auch das Lustvolle, das Gabriele Stötzers künstlerische Aktionen der 1970er Jahre ausmachte. Zusammen mit ihren Mitstreiterinnen der Erfurter Künstlerinnengruppe hielt sie ihre Experimente mit dem eigenen Körper und kleinen subversiven Gesten auf Super-8-Filmen fest. Der zittrige, schnelle Wechsel der immer neuen Motive und der flüchtigen, verwischten Szenen zeigt auch, dass diese Aktionen immer versteckt und im Geheimen stattfinden mussten, oft auf den Dächern Erfurter Häuser, weil ein öffentlicher Raum dafür nicht zur Verfügung stand. Zugleich begründen sie aber exemplarisch Gabriele Stötzers Ruf und Bedeutung als kompromisslose Untergrundkünstlerin.
23: Dieses Außergewöhnliche hat alle Leute total interessiert, sich auf eine Art darzustellen und zu fühlen, wie es vorher nicht gab. Das ist das, was ich gespürt habe, was meine Kunst ist, dass ich etwas schaffe, was es vorher nicht gab. Und das weiß ich ganz genau, das ist Kunst, ja. Was vorangeht, was eine Vision hat, was mit Menschlichkeit zu tun hat, mit Freundlichkeit, mit Freude, mit Lust, ja, mit Leben. Und das ist das, was meine Kunst eigentlich prägt.
22: Stötzer und ihre Mitstreiterinnen lebten von Anfang an gefährlich. Sie gehörte weder dem Verband bildender Künstler in der DDR noch einer anderen Institution an, die sie hätte schützen können. Sie wurde von der Stasi bedroht, zur Bewährung für Zwangsberufe verpflichtet, inhaftiert und zur Ausreise in den Westen gedrängt, was sie aber verweigerte. Im Jahr 2013 wurde sie zwar als Bürgerrechtlerin mit dem Bundesverdienstkreuz geehrt, als Künstlerin aber blieb sie auch dann noch lange fast unbeachtet. Die große Dresdner Gruppenausstellung Medea muckt auf, stellte vor 8 Jahren erstmals das Werk radikaler Künstlerinnen aus der DDR-Zeit vor. 2019 folgte die erste große Einzelausstellung von Gabriele Stötzer in der Galerie für zeitgenössische Kunst in Leipzig. Erst seitdem schien einer breiteren Öffentlichkeit klar zu werden, was für ein außergewöhnliches Künstlerinnenleben Gabriele Stötzer geführt hat und im Übrigen bis heute führt. Sie selbst beschreibt es so.
23: Ich bin in der DDR geboren und ich bin Feministin und ich war im Knast und ich rede über den Knast. Also es gibt bestimmte Sachen, die einfach real sind und die für mich normal sind, dass die zu meinem Selbstverständnis gehören, weil sie mein Leben sind. Ich bin immer verfolgt worden in dem Land, ja. Und trotzdem ist das natürlich meine Heimat, ne? Ich habe das nicht verlassen, da sind meine Eltern und meine Freunde, wenn die nicht gerade mal in den Westen getrieben wurden, ja. Ich habe das ja alles gesehen, ich habe alles aufgebaut und alles immer wieder verloren in dem Land. Und dann musste ich wieder bei Null anfangen und komischerweise habe ich das auch immer wieder gemacht.
22: Politische Kunst ohne vorgefertigte Statements, Widerstand ohne die zur Pose erstarrte Faust. Ihre Sicht auf die DDR lässt keinen Raum für Nostalgie, ihre Sicht auf das Verhältnis der beiden deutschen Staaten aber lässt auch keinen Zweifel daran, dass das wiedervereinigte Deutschland nicht das Paradies der Freiheit ist. Stötzers Werk entspringt einem grundsätzlichen Unbehagen gegenüber der Selbstgerechtigkeit politischer Systeme. Sie selbst dagegen sucht nach einem freien Leben als Frau in einer vermeintlich freien Gesellschaft. Und ihr Widerstand kommt gänzlich ohne Hass und Vergangenheitsverklärung aus. Die groß angelegte Ausstellung im Berliner Gropiusbau breitet Stötzers Lebenswerk in seiner ganzen verwirrenden Vielfalt aus, mit Fotoserien, expressiven, raumgreifenden Zeichnungen und Künstlerinnenbüchern, Keramiken, Webe- und Modearbeiten. Auch als Schriftstellerin war und ist sie ja bekannt. Doch dahinter steht kein Verkündigungsdrang. Sie selbst sieht ihre Arbeiten eher als Akte der Selbstvergewisserung, in der Isolation, wie sie sagt, wenn keiner mehr da ist und die Angst regiert. Vielleicht musste man sich in Deutschland an eine solch unabhängige Stimme erst gewöhnen.
17: Carsten Probst über die Ausstellung mit Werken von Gabriele Stötzer zu sehen im Berliner Gropiusbau. Der französische Musikwissenschaftler François-Pierre Goua hat in Frankreichs Nationalbibliothek ein bislang unbekanntes Manuskript von Wolfgang Amadeus Mozart entdeckt. Mehr dazu in den Kulturmeldungen von Nicole Strecker.
1: Ja, es handelt sich um ein 44-seitiges Notenheft mit 7 kurzen Stücken für Harfe und Flöte, die aufgeführt insgesamt etwa 20 Minuten dauern. Außerdem sind darin Kompositionsübungen, die Mozart wahrscheinlich für seinen Unterricht mit der Harfenistin Marie-Louise Philippine de Guin verfasst hat. Damit zeigt das Heft einen bislang wenig dokumentierten Aspekt seines Schaffens, Mozart als Lehrer bei der täglichen Arbeit. Am Sonntag soll in der französischen Nationalbibliothek die Weltpremiere der 7 Kurzkompositionen stattfinden. Der Publizist Michel Friedmann kennt das inzwischen. Er wird eingeladen, dann ausgeladen oder ohne neuen Termin verschoben. Er protestiert, es gibt einen öffentlichkeitswirksamen Skandal und schließlich wird Friedmann wieder eingeladen. Im aktuellen Fall wird er nun also doch seine Rede über Wagners Antisemitismus und die Verstrickungen seiner Nachkommen mit dem Naziregime in Bayreuth halten. Intendantin Katharina Wagner hat sich bei ihm entschuldigt. In Deutschlandfunk Kultur betont Meron Mendel, Direktor der Bildungsstätte Anne Frank.
2: Ich glaube, dass hier sehr viel Schlamperei war, sehr viel schlechte Organisation, schlechte Absprachen. Was ich aber vermutlich nicht erkennen kann, ist weder Antisemitismus noch der bewusste Wunsch, die Geschichte der Verbindung von Wagner und der Festspiele zum Nationalsozialismus unter den Teppich zu kehren.
1: Wirklich bedenklich findet Meron Mendel dagegen den öffentlichen Umgang mit diesem Thema. Wir drohen, warnt Mendel, zu der vom Kommunikationswissenschaftler Bernhard Pörksen beschriebenen Empörungsdemokratie zu werden. Ein nüchternerer Austausch von Argumenten wäre wichtig. Vor anderthalb Jahren streamte die iranische Sängerin Parastu Ahmadi ein Konzert, bei dem sie ohne Kopftuch auftrat. Der Clip ist auf YouTube noch zu sehen und zählt mittlerweile fast 3 Millionen Aufrufe. Jetzt sind Ahmadi und ihre Band von einem Strafgericht zu 74 Peitschenhieben und einem 2-jährigen Reise- und Berufsverbot verurteilt worden. In diesem Jahr findet die Manifesta, die Europäische Biennale für zeitgenössische Kunst im Ruhrgebiet, statt und sie widmet sich besonders der Frage, wie leerstehende Kirchen neu genutzt werden können. Dazu sagt Gründungsdirektorin Hedwig Feje:
3: Es hat sich in vielen Städten von Europa, dass es im Zentrum leer geworden ist und dass die Kollektivität und die nicht kommerzielle öffentliche Raum in Gefahr ist. Man sagt, in 5 bis 10 Jahren auf ganz Deutschland 20.000 Kirchen leer werden. Und diese Kirchen waren vorher Plätze, wo man kollektive Erinnerungen gemacht hat.
1: Das greift die Manifesta nun auf. So werden an diesem Wochenende 12 ehemalige Kirchengebäude in Essen, Gelsenkirchen, Bochum und Duisburg zu Schauplätzen für unterschiedliche Kunstprojekte. Mehr dazu in unserer morgigen Manifesta-Sondersendung in Kultur heute. Weberknechte schmecken nach nichts, vielleicht ein klein wenig nach Mandeln. Es sind solche schrägen Sätze, die den Österreicher Clemens J. Setz bekannt gemacht haben. Jetzt bekommt der Alien-Literat, wie er auch schon mal genannt wird, den mit 30.000 Euro dotierten großen österreichischen Staatspreis, die höchste künstlerische Auszeichnung des Landes. Und noch ein raffinierter Sprachpoet wird ausgezeichnet. Elias Hirschel bekommt den mit 20.000 Euro dotierten Düsseldorfer Literaturpreis. Sein letzter Roman Schleifen sei, meinte die Jury, ein wahres Wunderwerk der Verwirrkunst.
15: Das waren die Kulturmeldungen mit Nicole Strecker. Details zum EU-Gipfel in Brüssel und zum Parteitag der Linken gleich in den Informationen am Abend. Hier verabschiedet sich Anja Reinhardt. Vielen Dank fürs Zuhören.
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5: Uhr, die Nachrichten. Zunächst die Übersicht. Auf dem EU-Gipfel in Brüssel hat es Unstimmigkeiten darüber gegeben, wie mögliche Verhandlungen mit Russland geführt werden sollten. Es gibt eine neue Waffenruhe zwischen Israel und der Hisbollah. Die Linke ist in Potsdam zu einem dreitägigen Parteitag zusammengekommen. Die Meldungen im Einzelnen. Die Europäische Union beabsichtigt nicht, bei möglichen Verhandlungen zwischen der Ukraine und Russland eine Vermittlerrolle einzunehmen. Das teilte Ratspräsident Costa nach Abschluss des EU-Gipfels in Brüssel mit. Nur Präsident Zelensky habe die Legitimität, im Namen der Ukraine zu verhandeln, betonte Costa. Ähnlich hatten sich zuvor Bundeskanzler Merz und der französische Präsident Macron geäußert. Eine telefonische Kontaktaufnahme von Costas Büro zum Kreml

und die libanesische Hisbollah-Miliz haben sich laut Medienberichten auf eine erneute Waffenruhe verständigt. Die Abmachung sei von den USA und Katar vermittelt worden, heißt es unter Berufung auf US-Regierungskreise. Die Kämpfe zwischen Israel und der mit dem Iran verbündeten Hisbollah hatten die Rahmenvereinbarung zwischen Teheran und Washington gefährdet und die Gespräche darüber in der Schweiz verzögert. Teil der Rahmenvereinbarung ist eine Waffenruhe zwischen dem Iran und den USA. Teheran besteht darauf, dass diese auch für die Kämpfe zwischen Israel und der Hisbollah gilt. Allerdings waren weder Israel noch die Hisbollah-Miliz an den Verhandlungen beteiligt. Zuletzt wurden bei israelischen Angriffen nach libanesischen Angaben 47 Menschen getötet. Israel meldet den Tod von 4 seiner Soldaten. Linken-Chefin Schwertner hat ihre Partei dazu aufgerufen, mit aller Kraft gegen einen Rechtsruck im Land zu kämpfen. Auf einem Bundesparteitag in Potsdam sagte sie, man werde alles tun, um die AfD von den Schalthebeln der Macht fernzuhalten. Als Protest gegen die Bundesregierung und geplante Kürzungen im Sozialbereich kündigte sie einen Klassenkampf von unten an. Schwertner bemühte sich in ihrer Rede um Ausgleich beim Thema Nahost. Die unterschiedlichen Positionen in der Partei müsse man aushalten. Zugleich sei klar, dass die Zahl der antisemitischen Angriffe steige. Keine Mutter und kein Vater sollte in Deutschland Angst haben müssen, das eigene Kind auf eine jüdische Schule zu schicken, so die Vorsitzende. Im Vorfeld des Parteitags hatten Äußerungen aus dem Umfeld der linken Jugendorganisation Solid zu Israel eine Diskussion über Antisemitismus ausgelöst. Bundesbauministerin Huberts hat einen Aktionsplan vorgelegt, mit dem die Baukosten gesenkt und dem Wohnungsmangel in Deutschland begegnet werden soll. So sollen ab 2028 Bauanträge nur noch digital akzeptiert werden, wie die SPD-Politikerin erklärte. Papieranträge sollen nur in Ausnahmefällen möglich sein. Außerdem ist geplant, die Fördermöglichkeiten von Bauherren übersichtlicher zu gestalten und Planungsprozesse mit standardisierten Datenmodellen zu beschleunigen. Ziel ist, dass Planungen maximal 2 Jahre dauern. Das modulare Bauen soll häufiger eingesetzt werden, das nach einem Baukastenprinzip mit vorgefertigten Teilen und Räumen funktioniert. Die Innenminister von Bund und Ländern haben sich auf Maßnahmen zum besseren Schutz der Zivilbevölkerung verständigt. Das geht aus einem Beschluss zum Ende der Innenministerkonferenz in Hamburg hervor. Bis 2029 sollen eine widerstandsfähige IT-Infrastruktur, abgesicherte Kommunikationswege und eine bessere Selbstschutzkompetenz der Bevölkerung geschaffen werden, durch Übungen, Kurse und Unterricht an Schulen. Bundesinnenminister Dobrindt soll außerdem ein Schutzraumkonzept vorlegen. Bundesverteidigungsminister Pistorius erinnerte an die 80er und frühen 90er Jahre. Übungen und gemeinsame Krisenplanung zwischen Militär und zivilen Stellen müssten jetzt wieder Standard werden. Das Oberlandesgericht Düsseldorf hat einen Rechtsextremisten aus Dortmund zu 3 Jahren Haft verurteilt. Der 50-jährige Informatiker wurde unter anderem wegen der Anleitung zur Begehung einer terroristischen Straftat schuldig gesprochen. Das Gericht sah es als erwiesen an, dass der Mann eine anonyme Plattform im sogenannten Darknet betrieb, wo er zu Anschlägen auf Politiker, Richter und Wissenschaftler aufrief. Außerdem habe er Kryptokopfgeld für deren Ermordung eingeworben und Anleitungen zum Bombenbau veröffentlicht. Auf den von dem Rechtsextremisten veröffentlichten Namenslisten standen unter anderem die frühere Bundeskanzlerin Merkel und der ehemalige Bundeskanzler Scholz. Im Internet geschlossene Verträge können ab sofort einfacher widerrufen werden. Ein Gesetz verpflichtet Händler dazu, auf ihren Online-Seiten und in ihren Apps einen sogenannten Widerrufsbutton bereitzustellen. Das muss eine leicht auffindbare, jederzeit verfügbare und einfach zu nutzende Schaltfläche sein. Der Button ist überall dort Pflicht, wo Verbrauchern ein gesetzliches Widerrufsrecht zusteht. Er greift somit beim klassischen Einkauf von Waren und Dienstleistungen im Internet, bei digitalen Gütern wie Streaming-Abonnements und bei online geschlossenen Finanzdienstleistungen. Bundesjustizministerin Hubich sagte, wenn ein Vertragsabschluss im Netz kinderleicht sei, müsse es auch der Widerruf sein. Der Handelsverband Deutschland kritisierte, die Vorgaben seien für kleinere Unternehmen mit erheblichen Bürokratielasten verbunden.
Die Bonner Nordbrücke bleibt gesperrt. Der beschädigte Brückenteil müsse abgerissen und neu gebaut werden, teilte Bundesverkehrsminister Schnieder mit. Die

0: Fertigstellung solle innerhalb von 2 Jahren erfolgen, sodass die Brücke spätestens Ende 2028 wieder für den Verkehr geöffnet werden könne. Die marode Bonner Nordbrücke gehört zur Autobahn 565 und ist die wichtigste Ost-West-Verbindung für die Region. Bereits seit Februar galt ein Fahrverbot für Lastwagen über 7,5 Tonnen. Anfang Juni wurde die Brücke über den Rhein dann wegen massiver Schäden komplett für den Verkehr gesperrt. Bundestagsvizepräsident Nuripur hat die Verurteilung der iranischen Sängerin Parastu Ahmadi zu Peitschenhieben und Berufsverbot kritisiert. Nuripur sagte dem Deutschlandfunk, ein Regime, das Frauen auspeitschen lasse, sei ein Unrechtsregime. Ausdrücklich bezog er sich auf das Rahmenabkommen zwischen den USA und dem Iran. Statt dem Regime in Teheran zu einem bizarren Deal zu gratulieren, sollte Bundeskanzler Merz besser klare Worte für die brutale Unterdrückung von Frauen finden. Ein iranisches Gericht hatte die Sängerin und ihre Musiker zu 74 Peitschenhieben und 2 Jahre Berufs- und Reiseverbot verurteilt. Hintergrund ist ein Konzert im Iran ohne Publikum, das online übertragen wurde. Parastu Ahmadi trat mit offenen Haaren auf und sang selbst. Sie verstieß damit gegen die Kopftuchpflicht und die Vorschrift, dass Frauen im Iran nicht solo singen dürfen. Bundespräsident Steinmeier hat in der Frankfurter Paulskirche den verstorbenen Philosophen Jürgen Habermas gewürdigt. Seine Stimme werde in diesen unübersichtlichen Zeiten fehlen, sagte Steinmeier beim offiziellen Gedenkakt von der Stadt Frankfurt, Goethe-Universität und Surkamp-Verlag. Kern des Lebenswerks des Wissenschaftlers sei der Versuch gewesen, eine Begründung für die Demokratie zu liefern. Sein Erbe verpflichte die Gesellschaft, ihre Kraft dafür einzusetzen, nicht von Irrationalität und dem Rückfall in Gewalt überwältigt zu werden. Steinmeier und Habermas kannten sich seit Ende der 1970er Jahre persönlich. Habermas starb Mitte März im Alter von 96 Jahren im bayerischen Starnberg. Und hier noch einmal die Übersicht. Auf dem EU-Gipfel in Brüssel hat es Unstimmigkeiten darüber gegeben, wie mögliche Verhandlungen mit Russland geführt werden sollten. Es gibt eine neue Waffenruhe zwischen Israel und der Hisbollah. Die Linke ist in Potsdam zu einem 3-tägigen Parteitag zusammengekommen. Das Wetter. In der Nacht wechselnd bewölkt und stellenweise Schauer und teils kräftige Gewitter, örtlich Unwetter. Im Nordwesten häufiger Gewitter mit Unwettergefahr, im Osten später trocken. Tiefstwerte 23 bis 16 Grad. Morgen wechselhaft mit Unwettergefahr 30 bis 38 Grad. Und die weiteren Aussichten? Am Sonntag viel Sonne, später wieder Schauer und Gewitter, 24 bis 39 Grad. Das waren die Nachrichten.
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2: Heute mit Sören Brinkmann. Guten Abend. 2 Tage nach der Unterzeichnung des Rahmenabkommens über ein Ende des Irankrieges haben sich Israel und die pro-iranische Hisbollah-Miliz im Libanon offenbar auf eine Waffenruhe verständigt. Die Feuerpause sei von Vermittlern aus Katar und den USA ausgehandelt worden, so heißt es in den USA. Zunächst brutzelte diese Meldung nur in der diplomatischen Gerüchteküche. Jetzt gibt es eine offizielle Bestätigung. Informationen dazu jetzt gleich zu Beginn dieser Sendung. Ansonsten schalten wir gleich nach Potsdam, wo sich ab heute Die Linke zu ihrem Parteitag trifft. Uns beschäftigt der Abschluss der Innenministerkonferenz in Hamburg und wir berichten vom EU-Gipfel in Brüssel. Zunächst aber Dorothea Anne Schneider aus Washington zum Waffenstillstand zwischen Israel und der Hisbollah.
3: 2 Tage nach der Unterzeichnung eines Rahmenabkommens zur Beendigung des Irankrieges zeichnet sich auch im Libanon eine Entspannung ab. Laut US-Angaben haben sich Israel und die pro-iranische Hisbollah-Miliz auf eine Waffenruhe verständigt. Die Feuerpause trat am Freitagnachmittag in Kraft und wurde durch Vermittlung der USA und Katars erreicht. Zuvor hatten heftige gegenseitige Angriffe die Rahmenvereinbarung zwischen den USA und dem Iran gefährdet. Sie sieht eigentlich eine regionale Waffenruhe vor, war allerdings ohne direkte Beteiligung Israels und der Hisbollah abgeschlossen worden. Nach Angaben aus Beirut wurden bei den jüngsten israelischen Luftangriffen mindestens 47 Menschen getötet und fast 100 verletzt, darunter auch Frauen und Kinder. Israel meldet den Tod von 4 Soldaten durch Hisbollah-Beschuss. Die aktuelle Feuerpause werden Beobachter als wichtigen, aber fragilen Schritt hin zu einer möglichen Deeskalation in der Region.
2: Ja, Dorothea Anne Schneider aus Washington. Und wir kommen dann zur europäischen Politik. Heute standen beim EU-Gipfel in Brüssel die Haushaltsberatungen auf dem Programm. Die EU-Kommission will den Haushalt deutlich erhöhen. Unter anderem aus Deutschland gibt es Widerstand. Die Informationen von unserer Brüssel-Korrespondentin Annabel Brockhus.
4: Friedrich Merz wählt in der Regel klare Worte, auch wenn er mit den anderen europäischen Staats- und Regierungschefs über den nächsten 7-jährigen EU-Haushalt spricht.
5: Ich habe es kurz vor Weihnachten im letzten Jahr schon einmal gemacht, den Kollegen einfach gesagt, ihr müsst wissen, was geht und was nicht geht, und das geht nicht.
4: Das vorgeschlagene Budget von 2 Billionen Euro ist aus Sicht des Bundeskanzlers zu hoch. Auch die von Zypern vorgeschlagene Kürzung reicht Nettozahlern wie Deutschland, den Niederlanden und Schweden nicht aus. Die Zahl müsse massiv runter. In 2 Wochen übernimmt Irland die Ratspräsidentschaft und damit auch die Herausforderung, die Haushaltsinteressen der 27 EU-Länder auf eine neue Zahl zu bringen.
6: So it's going to be very, very difficult to resolve that fundamental question.
4: Der irische Premierminister Micheál Martin spricht von einer fundamental schwierigen Frage. Denn es sollen neue Aufgaben hinzukommen. Früher flossen traditionell 2 Drittel des Budgets an die Landwirtschaft und in die Regionalförderung. In Zukunft soll mehr Geld in die Verteidigung und Wettbewerbsfähigkeit fließen. Irland soll zudem Ideen für neue Eigenmittel vorlegen. Bisherige Vorschläge wie eine Unternehmenssteuer oder eine Digitalabgabe finden bisher keine Mehrheit. Bereits am ersten Gipfeltag ging es um die europäische Wettbewerbsfähigkeit und um sogenannte globale Ungleichgewichte. Dahinter versteckt sich vor allem das Handelsdefizit mit China, was im vergangenen Jahr 360 Milliarden Euro betragen hat. EU-Kommissionspräsidentin Ursula von der Leyen macht klar, es gehe nicht nur um günstige Importe. Überkapazitäten zerstörten die europäische Produktion.
7: This is not just about cheap imports. We see overcapacities that erode our own manufacturing base. And this is simply not sustainable.
4: Aus Sicht des neuen lettischen Ministerpräsidenten Andris Kulbergs ist Europa an der Situation nicht unbeteiligt.
8: We let it happen and China has used that opportunity. Well,
4: man habe zugelassen, dass China wächst. Jetzt müsse man einschreiten. Konkrete Ideen, um gleiche Wettbewerbsbedingungen zu schaffen, gäbe es aber noch nicht.
8: No, not yet. Not yet.
4: Stattdessen gibt es einen vagen Arbeitsauftrag an die EU-Kommission, vorhandene Instrumente der Handels- und Industriepolitik zu prüfen und gegebenenfalls neue vorzuschlagen. Für Unmut unter den 27 Mitgliedsländern hat der Vorstoß Antonio Costas gesorgt, diplomatische Kanäle mit dem Kreml zu öffnen. Manche Länder fühlten sich vorab nicht ausreichend durch den Ratspräsidenten informiert. Der Vorstoß sei nicht koordiniert gewesen.
9: We cannot depend only on others to interpret.
4: Costa rechtfertigt den Schritt, man könne nicht davon abhängig sein, wie andere Länder Nachrichten von Russland interpretierten. Dahinter steckt aber auch die Frage, wer in welchem Format mit Russland, der Ukraine und den USA über einen möglichen Frieden verhandelt. Und was das für Länder wie Großbritannien oder Norwegen bedeutet, die nicht Teil der EU sind, aber zur sogenannten Koalition der Willigen gehören. Für Bundeskanzler Friedrich Merz ist klar, erst muss Russland zu Verhandlungen bereit sein. Und?
5: Die Ukraine ist das betroffene Land und die Ukraine hat letztendlich darüber zu entscheiden, wer an ihrer Seite steht und Verhandlungen führt. Die Europäische Union ist hier kein neutraler Dritter und ist hier nicht ein Mediator, sondern ist Partei auf der Seite der Ukraine.
2: Friedrich Merz im Beitrag von Annabel Brockhus, die aus Brüssel berichtete. 18.15 Uhr ist es, Sie hören in Deutschlandfunk die Informationen am Abend. Die Zeit der Untergangsszenarien in der Linkspartei, die ist gerade weit weg. 16 Monate nach dem für viele doch überraschend guten Abschneiden der Partei bei der Bundestagswahl liegt die Linke konstant über 10% bei allen Meinungsforschungsinstituten. Zugleich aber bleiben viele Fragen offen, mit Blick etwa auf die anstehenden Wahlen in Sachsen-Anhalt, Berlin und Mecklenburg-Vorpommern und mit Blick auf die möglichen Machtoptionen für die Partei. Doch insgesamt dürfte die Stimmung gut sein unter den Delegierten, die sich heute zum Parteitag in Potsdam getroffen haben. Meine Kollegin Annabel Brockhus berichtet für uns von dort. Es ist gar nicht so lange her. Pardon, wir schalten jetzt zu Felicitas Böselager, so ist es richtig. Und die spreche ich an, Frau Böselager. Es ist gar nicht so lange her, das habe ich gerade gesagt. Da wurde noch das Totenglöckchen geläutet. Da sah es so aus, als sei es mit der Partei Die Linke vorbei. Dann hat sich aber eben bei der Bundestagswahl dieses dann doch deutlich besser als erwartete Wahlergebnis gezeigt. 8,8%. Einige haben schon von Hype gesprochen. Ist diese Entwicklung auch jetzt bei dem Parteitag spürbar und sichtbar?
10: Ja, man kann das vor allen Dingen daran sehen, dass sehr, sehr viele junge Menschen da sind und dass es für viele der Delegierten hier ihr erster Parteitag ist. Die Zahl der Mitglieder hat sich in der Linkspartei seit 2023 fast verdoppelt auf rund 125.000 Mitglieder. Und der Altersdurchschnitt liegt dabei bei knapp 38 Jahren. Also es ist eine sehr junge Partei, die auch weiblicher und westdeutscher geworden ist durch diese vielen Neueintritte. Und das kann man hier bei den Delegierten sehen. Auch, dass sie Lust haben auf diesen Parteitag und gespannt sind auf das, was sie hier bei ihrem ersten Parteitag erwartet.
2: Schauen wir ein bisschen auf das Inhaltliche. Heute Abend beginnt die Generaldebatte. Was sind da die Schwerpunkte bei diesem Parteitag?
10: Die Parteichefin Ines Schwertner hat eben schon gesprochen und hat den Ton gesetzt. Sie hat gesagt, der Erfolg der Partei, der muss verstetigt werden. Der Partei, also sie will diesen Erfolg konsolidieren und sie nennt das, ein Haus aus Stein zu bauen. Und mit diesem Steinhaus, so sagt sie es, könne die Partei dann auch der AfD trotzen, denn das ist eines der Ziele schlechthin der Linken hier. Sie will die AfD, so sagte Schwertner, von den Schalthebeln der Macht fernhalten. Schwertner blickt damit vor allem, das haben Sie ja auch gerade schon angesprochen, auf die Wahlen in Sachsen-Anhalt, in Mecklenburg-Vorpommern und in Berlin im September. Und sie hat davon gesprochen, dass das Wasser im Moment zu steigen droht und hat die Delegierten zum Wahlkampf aufgerufen.
11: In diesem Sommer stapeln wir gemeinsam Sandsäcke von Rostock bis in den Harz. Wir überlassen Ihnen kein einziges Dorf, keine einzige Gemeinde, keinen einzigen Landkreis.
10: Also es geht hier zum einen um den Kampf gegen die AfD, aber die Linke wendet sich auch mit sehr scharfer Kritik gegen die Regierungskoalition, besonders mit Blick auf die geplanten Sozialreformen. Da sprechen sie von einem Raubbau. Das ist so das Inhaltliche und morgen wird dann aber auch ein neuer Vorstand gewählt. Ines Schwertner tritt wieder an, aber ihr Co-Vorsitzender Jan van Aken, der tritt aus gesundheitlichen Gründen ab. Ihm soll dann Luigi Pantisano nachfolgen. Das ist ein Bundestagsabgeordneter aus Baden-Württemberg. Er hat gute Chancen, gewählt zu werden. Bislang ist er nämlich der einzige Kandidat. Aber man weiß ja nie, was bei so einem Parteitag alles passieren kann.
2: Genau, auch darüber werden wir berichten und das werden wir verfolgen, wie diese Wahlen dann ablaufen werden bei diesem Parteitag. Lassen Sie uns noch auf ein Thema schauen, den Nahostkonflikt. Wir hatten gerade eben schon den Waffenstillstand zwischen Israel und der Hisbollah hier im Programm. Dieses ganze Thema Nahostkonflikt, die Debatte darum, das ist ja etwas, was in der Partei schon seit längerem und immer wieder für viel Streit gesorgt hat. Welche Rolle spielt diese Nahostdebatte jetzt beim Parteitag?
10: Ja, dazu wird es heute eine gesonderte Debatte geben, die soll so gegen 21 Uhr beginnen. Sehr viele Delegierte hier tragen Kufias, also so Schals, die Solidarität mit Palästinensern ausdrücken. Da sieht man, wie wichtig dieses Thema hier für viele ist. Wo man hinblickt, sieht man so einen Schal. Der Parteivorstand hat versucht, vorab in einem Antrag die unterschiedlichen Positionen innerhalb der Partei zu vereinen, hat einerseits sehr deutliche Kritik am Vorgehen der israelischen Regierung in Gaza geäußert. Schwertner hat heute auch von einem Genozid gesprochen und zugleich hat sie aber auch gewarnt.
11: Die Zahl der antisemitischen Angriffe wächst, das wissen wir. Und ich sage euch, keine Mutter und kein Vater darf in Deutschland Angst haben müssen, das eigene Kind auf eine jüdische Schule zu schicken. Kein Mensch darf in diesem Land Angst haben müssen, eine Synagoge zu besuchen oder eine Kippa auf der Straße zu tragen. Wir schützen jüdisches Leben hier und überall.
10: Ja, die Debatte heute Abend wird dann zeigen, wie der Kurs der Parteispitze vor allen Dingen bei den vielen neuen Mitgliedern ankommt.
2: Der Parteitag der Linkspartei. Und jetzt noch mal ganz richtig gestellt, meine Kollegin Felicitas Böselager aus unserem Hauptstadtstudio. Sie verfolgt diesen Parteitag in Potsdam für uns. Vielen Dank für diese Informationen live von dort. Der Zivilschutz in Deutschland soll gestärkt werden. Deutschland soll weniger verwundbar sein durch hybride Angriffe. Ein wichtiges Thema in Zeiten unterschiedlicher äußerer Bedrohungen. Ein Thema, das jetzt auch beim Treffen der Innenminister in Deutschland besprochen wurde. Denn die sehen Deutschland stärker als in früheren Jahren im Fokus, etwa russischer Spionage und Sabotage, während zugleich Anschläge auf Strom-, Verkehrs- und Kommunikationsnetze bestehende Schwachstellen offenlegen. Über die Ergebnisse der Innenministerkonferenz in Hamburg berichtet Magdalena Neubig.
12: Die fragile Sicherheitslage in der Welt hat auch die Innenminister der Länder bei ihrem dreitägigen Treffen in Hamburg maßgeblich beschäftigt. Neben dem Bundesinnenminister Alexander Dobrindt war deshalb erstmals bei einer Innenministerkonferenz auch der Bundesverteidigungsminister Boris Pistorius zu Gast. Die Zusammenarbeit mit dem Bundesverteidigungsministerium sowie der Bundeswehr solle intensiv fortgesetzt werden, sagte Hamburgs Innensenator Andi Grote, der dieses Jahr der Vorsitzende der Innenministerkonferenz ist.
13: Weil wir wissen, dass wir gar nicht anders können als in einer Zeit, in der die Trennlinien zwischen äußerer und innerer Sicherheit immer weiter verwischen, hier die Dinge gemeinsam wahrnehmen müssen.
12: Schließlich sei Deutschland ein Hauptziel hybrider Bedrohungen, ergänzte Bundesinnenminister Alexander Dobrindt. Darunter Cyberangriffe und Bedrohungen durch Drohnen, aber auch durch Amateure, die von Geheimdiensten als Agenten angeworben werden.
14: Low-Level-Agents, die nach Deutschland einreisen, Waffen und Munition beschaffen wollen, Anschlagsvorbereitungen unternehmen, Angriffe auf die Strominfrastruktur, Spionage, Sabotage, Desinformation, all diese Elemente sind zurzeit deutlich ansteigend zu verzeichnen.
12: Auf der Innenministerkonferenz habe man sich deshalb darauf verständigt, dass parallel zu den militärischen Strukturen im Land auch die zivile Verteidigungsfähigkeit ausgebaut werden müsse, sagte Hamburgs Innensenator Andi Grote.
13: Das betrifft den Bevölkerungsschutz, das betrifft die Versorgungssicherheit der Bevölkerung, Schutz der kritischen Infrastrukturen, Handlungsfähigkeit des Staates auch in der Krise.
12: Zusätzlich zu den 10 Milliarden Euro, die das Bundesinnenministerium dafür bereits im Rahmen des Pakts für Bevölkerungsschutz auf den Weg gebracht hat, sollen weitere 3 Milliarden Euro in die Gebäude und Ausstattung des technischen Hilfswerks investiert werden, sagte Bundesinnenminister Dobrindt.
14: Uns geht es darum, dass wir diejenigen stärken, die zur Verfügung stehen, wenn wir Unterstützung in Krisensituationen benötigen. Das sind unsere Rettungsdienste, das sind die Feuerwehren, das ist das THW.
12: Deutschland solle bis 2029 deutlich resilienter werden und besser auf Krisensituationen wie Stromausfälle oder Anschläge reagieren können. Ein weiteres der insgesamt 80 Themen auf der Innenministerkonferenz war der Umgang mit Migranten, die schwere Straftaten begangen haben, sagte Hamburgs Innensenator Andi Grote.
13: Gerade bei Straftätern sind wir hier dazu gekommen, dass wir die Hürden für die Ausweisung bei Straftätern auch mit Schutzstatus senken wollen.
12: Mit Blick auf sexualisierte Gewalt, insbesondere an Frauen, hat sich die Innenministerkonferenz dafür ausgesprochen, den Konsum gewaltpornografischer Inhalte im Netz, die erkennbar ohne oder gegen den Willen des Opfers entstanden sind, zu bestrafen. Auf die Frage, ob sich die IMK auch damit befasst hat, dass bei ihrer nächsten Sitzung womöglich ein Innenminister einer AfD-Landesregierung mit am Tisch sitzen könnte, sagte Andi Grote:
13: Wahlergebnisse und deren Folgen sind von dieser IMK nicht beraten worden.
2: Der Beitrag von Magdalena Neubich. Es gibt zu wenig bezahlbare Wohnungen in Deutschland, was auch daran liegt, dass zu wenige neue Wohnungen gebaut werden. Bundesbauministerin Verena Huberts hat im vergangenen Jahr zum Beispiel schon einen sogenannten Bauturbo auf den Weg gebracht, damit Kommunen schneller genehmigen können. Aber die Zahl der Genehmigungen steigt offenbar nicht so, wie erhofft. Und so ist Verena Huberts heute nach Frankfurt gekommen, um mit Vertretern der Bauwirtschaft zu sprechen. Im Gepäck hatte sie einen neuen Aktionsplan. Lars Hofmann.
15: Die Bilanz fällt bescheiden aus. In Deutschland wurden im vergangenen Jahr rund 206.000 Wohnungen gebaut. Nötig seien 350.000 bis 400.000 pro Jahr, sagt Dirk Salewski, selbst Immobilienunternehmer aus Bergkamen in Nordrhein-Westfalen und Präsident des Bundesverbandes Freier Immobilien- und Wohnungsunternehmen.
16: Das ist also ein klares Zeichen dafür, dass das wichtigste Moment fehlt, nämlich Geld. Wir haben eine Zinswende erlebt vor 3 Jahren und mit der Zinswende kam der Einbruch und wir haben uns auch bis heute davon nicht erholt. Ich gehe auch nicht davon aus, dass es dies Jahr besser wird. Ich gehe davon aus, dass es noch schlechter wird.
15: Seit Jahren wird zu wenig gebaut. Da sind sich alle einig. Bundesregierung, Kommunen, Länder und die Bau- und Immobilienindustrie. Bundesbauministerin Verena Huberts von der SPD möchte das ändern. Deshalb hat sie sich mit Vertretern der Bau- und Immobilienwirtschaft in Frankfurt getroffen und einen neuen Aktionsplan vorgelegt, um Bauen billiger und schneller zu machen.
17: Wir brauchen mehr Tempo. Deswegen werden wir radikal durchdigitalisieren. Bis 2028 soll der Bauantrag, der vorher Aktenordner und Aktenordner war, jetzt digital laufen.
15: Außerdem soll es in Zukunft nur noch eine zentrale Förderung für neue Wohnungen über die staatliche Förderbank KfW geben. Alles richtige Ansätze, sagt Unternehmer Dirk Salewski.
16: Die Idee, das einfach zu strukturieren, ist absolut richtig, stehen wir voll dahinter.
15: Wichtig sei es aber auch, in neue Bauprojekte zu investieren. Auch da müsse der Staat helfen. Bundesfinanzminister Lars Klingbeil von der SPD verweist hier auf die milliardenschweren Sondervermögen. Außerdem sollen Abschreibungsmöglichkeiten verbessert werden.
18: Das Thema bezahlbarer Wohnraum ist für mich nach wie vor eine der großen sozialen Fragen, wenn nicht sogar die soziale Frage unserer Zeit. Und ich finde, wir sollten gemeinsam überlegen, wie wir diese soziale Frage lösen können.
15: Die Liste mit Ideen, Bauen zu beschleunigen und billiger zu machen, ist lang. Etwa eine Bundeswohnungsbaugesellschaft soll gemeinsam mit privaten Investoren Geld einsammeln und bundesweit Bauaufträge vergeben. Oder es soll mehr mit industriell vorgefertigten Teilen gebaut werden. Ministerin Huberts weiß, dass es bei einem solchen Aktionsplan auch Bedenken gibt.
4: Wichtig ist mir, der Aktionsplan ist nichts für die Schublade. Der Aktionsplan ist etwas, woran wir jetzt auch kurz- und mittelfristig arbeiten werden, gemeinsam mit vielen Akteuren. Denn die Baukosten müssen runter und da müssen wir auch schnell nachlegen.
15: Genau deshalb die gemeinsame Konferenz mit Investoren, Politikern und Unternehmen in Frankfurt. Der Bauindustrie ist wichtig, dass die Pläne jetzt schnell umgesetzt werden. Und Dirk Salewski hat noch einen Wunsch. Bauen müsse einfacher werden. Die Zahl der Bauvorschriften müsse drastisch reduziert werden.
16: Und dann kommen wir auch von den Kosten wieder runter. Weil wenn ich 3.000 Euro Baukosten verzinsen muss, wird die Miete wesentlich günstiger, als wenn es 5.000 oder 7.000 Euro sind, wo wir zurzeit stehen. Aber der Weg ist eingeschlagen. Die Aufmerksamkeit in der Politik ist jetzt da. Das war lange Jahre nicht der Fall. Und deswegen bin ich durchaus hoffnungsfroh, dass wir die Kurve kriegen und jetzt auch wieder nach vorne schauen können und vielleicht ab 27 dann tatsächlich mal wieder steigende Zahlen sehen.
2: Der Beitrag von Lars Hofmann. Und wenn wir beim Baubedarf sind, da geht es oder da knüpft auch dieses Thema an. Zwei über 50 Meter hohe Pfeiler streben aus Stahlseilen, die sich nach links und rechts spannen, über den Rhein. Sie halten die Bonner Nordbrücke, eine Konstruktion aus den 60er Jahren. Eine Konstruktion, die inzwischen so marode ist, dass die Brücke vor gut zwei Wochen von jetzt auf gleich gesperrt werden musste. Und wie wir seit heute wissen, wird diese so wichtige Autobahnbrücke bis auf Weiteres auch nicht wieder für den Verkehr freigegeben. Ein Teilstück muss sogar abgerissen und neu gebaut werden, mit langfristigen Folgen für den gesamten Autoverkehr im Rheinland. Dazu die Informationen von unserem Landeskorrespondenten in Nordrhein-Westfalen, Jonas Panning.
19: Für die Menschen in Bonn und der Region ist es ein Schock. Sie hatten darauf gehofft, dass es zu einer Übergangslösung kommen würde. Bundesverkehrsminister Patrick Schnieder von der CDU hatte seinen Bonner Dienstsitz gewählt, um am Vormittag über den Stand der Dinge zu informieren.
20: Ich muss mit einer schlechten Nachricht beginnen. Das Schadensbild an der linksrheinischen Vorlandbrücke hat sich so verschlechtert, dass eine Öffnung der Brücke sowohl für den Lkw als auch für den Pkw-Verkehr nicht mehr in Frage kommt.
19: Über die Bonner Nordbrücke verläuft die Autobahn 565, eine wichtige Ost-West-Verbindung. Als vor 2,5 Wochen strukturelle Schäden auf der Vorbrücke im linksrheinischen Teil auftauchten, kam es zur kurzfristigen Sperrung des gesamten Bauwerks. Die sogenannte Vorlandbrücke soll nun möglichst schnell neu gebaut werden, so Verkehrsminister Schnieder.
20: Ziel ist es, eine befahrbare Autobahn A565 wiederherzustellen und den Verkehr so schnell wie möglich wieder zum Laufen zu bringen.
19: Noch heute sollen nach Angaben von Schnieder erste Schritte für das Projekt eingeleitet werden. Geplant ist, das Vergabeverfahren für den Abriss der beschädigten Brücke zu eröffnen.
20: Wir gehen davon aus, dass wir schon im Juli den Zuschlag an das Unternehmen mit dem besten Zeitplan für den Abbruch vergeben können. Außerdem werden wir noch in diesem Jahr den Auftrag für den Neubau der Vorlandbrücke ausschreiben und auch vergeben.
19: Insgesamt sollen Abriss und Neubau der Vorlandbrücke nicht länger als 2 Jahre dauern. Ende 2028 soll die Brücke für den Verkehr wieder freigegeben werden, so Schnieder, der auch darauf aufmerksam machte, dass die eigentliche Brücke, die über den Rhein führt, anschließend auch wieder vom Schwerlastverkehr genutzt werden kann. Verkehrsminister Patrick Schnieder zeigte sich zuversichtlich, dass das Bauprojekt im vorgesehenen Zeitraum abgeschlossen werden kann und verwies auf Autobahnbrücken im Sauerland und Berlin, die in einer ähnlichen Zeit neu gebaut werden konnten. Gleichzeitig zeigte der CDU-Politiker Verständnis für die Menschen, die nun weiter Umwege in Kauf nehmen müssen.
2: Jonas Panning über den Stand an der Bonner Nordbrücke hier in den Informationen am Abend. Es klingt erst einmal merkwürdig, aber dieses Mal dürfte sich Keir Starmer, der britische Labour-Premierminister, keinen Sieg seiner Labour-Partei gewünscht haben bei der Nachwahl um einen Parlamentssitz im englischen Wahlkreis Makerfield. Dort hat sein parteiinterner Konkurrent Andy Burnham nun aber gewonnen und damit hat er den notwendigen Sitz im Parlament, den er braucht, um Starmer herauszufordern und möglicherweise selbst Premierminister zu werden. Aus London, Christina Heuer.
0: Andy Burnham hat die Nachwahl in Makerfield überwältigend gewonnen. In dem Wahlkreis nahe Manchester holte er fast 55% der Stimmen. Mehr als alle anderen Parteien zusammen. Und rund 20% mehr als Reform UK, obwohl ein Kopf-an-Kopf-Rennen mit Nigel Farages rechtspopulistischer Partei vorhergesagt worden war. Makerfield, sagt Andy Burnham in seiner Siegesrede, könne ein Wendepunkt in der britischen Politik sein und Labours letzte Chance, das Steuer doch noch rumzureißen.
21: I do say to my own party, this is a final chance to change. There will be no second chance.
0: An Burnhams Sieg gibt es ebenso wenig herumzudeuteln wie an seiner Absicht, Keir Starmer an der Spitze von Partei und Regierung abzulösen. Der Premierminister hat Burnham etwas schmallippig zu seinem Wahlsieg gratuliert. Auf X postete er, die Wähler hätten Labours Botschaft für Hoffnung und Veränderung gewählt. Dabei hatte Andy Burnham nicht mal den Parteinamen auf seine Wahlplakate drucken lassen. Andy ist eine Marke und der einzige, dem sie bei Labour zutrauen, Wahlen auch im ganzen Land zu gewinnen. Trotzdem will der Premierminister um sein Amt kämpfen. Auch heute hat er das wieder bekräftigt. Bauminister Steve Reed, einst damals Loyalist, stellte heute früh in der BBC gegen erbitterten Widerstand des Moderators Justin Webb in Frage, ob überhaupt jemand bei Labour den Parteichef herausfordern werde.
22: There is going to be a challenge.
23: Do please invite me back if there is a challenge.
22: No, come on, it is happening. We know perfectly well that Andy Burnham is going to challenge. It is happening.
23: There isn't a challenge.
0: Team Burnham wäre ein friedlicher Übergang am liebsten. Doch für den Fall, dass Starmer nicht freiwillig geht, wird es einen Leadership-Contest geben, dessen Sieger seit heute Nacht zweifelsfrei feststeht. Es ist Andy Burnham. Will Keir Starmer dem Land und seiner Partei unter diesen Umständen wirklich einen wochenlangen Schaukampf zumuten? Um das zu verhindern, könnten Minister und Staatssekretäre dem Regierungschef mit ihrem Rücktritt drohen. Und selbst loyale Labour-Abgeordnete könnten ihm offen ihr Vertrauen entziehen. Einer von ihnen, Patrick Hurley, hat das heute bereits getan. Ich habe Keir Starmer immer die Treue gehalten und ich glaube, dass er als herausragende Persönlichkeit in die Geschichte der Labour-Partei eingehen wird. Aber alles hat seine Zeit und jetzt ist der Zeitpunkt für etwas Neues gekommen. Ein deutlicher Dämpfer ist die Nachwahl in Makerfield auch für die britischen Rechtspopulisten um Nigel Farage. Der Vorsitzende von Reform UK räumt ein, dass er enttäuscht ist. Dann wendet er sich an Wähler, die seiner Partei von der Fahne gegangen sind, zugunsten der noch rechteren Partei Restore Britain.
24: What do you want?
0: Was ist euer Ziel? Wir sind die Partei, die die Linke in diesem Land herausfordern kann. Deshalb würde ich dringend darum bitten, dass ihr nochmal nachdenkt.
24: And I would urge you to think again. I really, really would.
2: Der Starmer-Konkurrent Andy Burnham hat die Nachwahl in Makerfield gewonnen. Der Beitrag von Christine Heuer, unserer Großbritannien-Korrespondentin hier im Deutschlandfunk.
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2: Ja, und bei dieser Weltmeisterschaft ist Mexiko als erstes Land weitergekommen. In die K.O.-Runde hat sich qualifiziert. Das könnte jetzt der Gastgeber, die USA könnten das auch machen, das Weiterkommen perfekt machen. Jessica Sturmberg aus unserer Sportredaktion. Wie geht es heute weiter bei der WM?
26: Um 21 Uhr beginnt der Fußballabend hier heute mit dem zweiten Spiel von Gastgeber USA. Der Gegner in Seattle ist Australien. Und wie die Ausgangslage in dieser Gruppe D ist, das erklärt Desiree Krause.
27: Die nächsten Plätze für die K.O.-Runde könnten am Abend und in der Nacht vergeben werden. Der Sieger des Spiels USA gegen Australien schafft es schon sicher ins 16. Finale. Beide Teams sind mit Siegen ins Turnier gestartet. Gerade die USA überzeugte beim 4:1-Erfolg gegen Panama auch spielerisch. Australien holt sich mit einem eigenen Barista für den Kaffee vor Anpfiff die nötige Power. Verlieren verboten gilt im zweiten Spiel der Gruppe D zwischen der Türkei und Paraguay. Je nachdem, wie die USA und Australien spielen, könnte sonst für den Verlierer schon Schluss sein.
26: Anpfiff für das Spiel Türkei gegen Paraguay ist um 5 Uhr morgen früh oder für viele ist das ja eher noch in der Nacht. Zuvor um Mitternacht treffen Schottland und Marokko aufeinander. Die Schotten gehen mit einem Sieg, die Marokkaner mit einem Unentschieden aus den jeweils ersten Spielen in diese Partie, die in Boston ausgetragen wird. Die schottischen Fans, auch bekannt als Tartan Army, mit Schottenrock und Dudelsack, sind für ihre Bierlaune und Fröhlichkeit bekannt. In Boston sorgen sie aber nicht nur für gute Stimmung, sondern sie hatten auch gute Ideen, die hohen Preise zu umgehen, wie Heiko Olderb erzählt.
1: Dass es in der Hauptstadt von Massachusetts derzeit so klingt wie in Glasgow oder Edinburgh, das liegt an ihnen. Erstmals seit 1998 ist Schottland wieder bei einer WM und somit auch die berühmten Anhänger. Rund 50.000 von ihnen sind mittlerweile in Boston. Sie trällen und trinken, sind laut, aber lustig und vor allem friedlich. Und sie sind Dauergäste im Pub von Noel Somers.
3: Ihre Energie ist unvergleichlich. Sie haben unsere Stadt aufgeweckt, den Spaß und die Freude zurückgebracht.
1: Schottland hatte in Boston das erste WM-Spiel gegen Haiti 1:0 gewonnen und tritt nun hier im zweiten Match gegen Marokko an. Doch die Tartan Army ist nicht nur lustig, sondern auch einfallsreich. Da Bostons öffentliche Verkehrsbetriebe für eine Bahnfahrt zum 50 Kilometer entfernten Stadion pro Person 80 Dollar haben wollten und für die Anreise mit dem Bus gar 95 Dollar, fuhren die Fans eben in angemieteten Schulbussen zur Arena für rund 40 Dollar pro Person. Und auch dem Preiswucher der FIFA haben sich die Schotten widersetzt, wie Ian Cox erklärt. Er ist einer der Organisatoren der Schulbusfahrt.
5: Die FIFA verlangt am Stadion rund 600 Dollar pro Bus für einen Parkplatz. Wir haben jemanden gefunden, der uns an der Straße zum Stadion für weniger als die Hälfte parken lässt.
1: So sparen sie bei den Spielen gegen Haiti und Marokko insgesamt 30.000 Dollar. Das Geld hat die Tartan Army an ein lokales Kinderkrankenhaus und einen Dudelsackverein gespendet.
26: Ja, das andere Spiel in dieser Gruppe zwischen Brasilien und Haiti beginnt um 2.30 Uhr. Also wer tippt, es sind 4 Spiele, die bis morgen früh anstehen. Die deutsche Mannschaft bestreitet ihr zweites Gruppenspiel morgen Abend um 22 Uhr in Toronto. Der Gegner, die Elfenbeinküste. Und das ist ein Land, zu dem Innenverteidiger Jonathan Tah ein ganz besonderes Verhältnis hat. Denn sein Vater ist dort geboren.
6: Er trägt auch die Elfenbeinküste in seinem Herzen und er weiß, was die Nationalmannschaft des zweiten deutschen Gruppengegners alles drauf hat.
7: Die haben ein paar echt gute Zocker in den Reihen, die alle irgendwo bei ganz guten Vereinen spielen.
6: Dass Jonathan Tah für Deutschland spielen wird, ist schon im Teenageralter klar. Damals, als er noch in Hamburg-Altona lebt.
7: Ich kann es bei mir selber sagen, dass es eine Herzensentscheidung war. Es hat nicht irgendwie lange gedauert. Die Elfenbeinküste ist damals auf mich zugekommen, als ich 17 gewesen bin und habe relativ schnell gesagt, nein, ich durchlaufe gerade alle Jugendnationalmannschaften für Deutschland und ich will auch für Deutschland spielen.
6: Trotz dieser Entscheidung bleibt die Verbundenheit zum Land seines Vaters. Jonathan Tah bereist es häufig, nicht nur auf Touristenfahrten. Man kennt und erkennt ihn dort. Sein Fußballherz schlägt für das Trikot mit dem Adler auf der Brust. Das Familienherz ist im Zwiespalt und pocht nach jedem Besuch immer heftiger für die Elfenbeinküste.
7: Weil ich auch irgendwo das Gefühl hatte, ich gehöre dazu. Ja, das erfüllt einen einfach mit Stolz.
26: Jonathan Tah mit den zwei Herzen in der Brust gegen die Elfenbeinküste. Felix Mansel berichtete.
2: Vielen Dank an Jessica Sturmberg. Um 21 Uhr heute geht's weiter mit der WM in den USA oder in Nordamerika. Das waren die Informationen am Abend hier im Deutschlandfunk. Am Mikrofon bis hierher Sören Brinkmann.
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11: Es sind die ganz feinen Blätter, die Chin Lan hier aufgießt.
28: For this tea, the one that we're drinking for 1 gram is 40 NT.
11: Kilopreis umgerechnet mehr als 1000 Euro für den vielleicht besten Oolong-Tee der Welt. Oriental Beauty. Süß, fruchtig, leichte Honignote. Einzigartig dank eines ganz besonderen einheimischen Helfers. Grün und kleiner als ein Sesamkorn.
28: What it does to the tea is that it will jump
4: Das Insekt springt durch die Teeplantagen, saugt ein bisschen Saft aus den Teeblättern und hinterlässt eine kleine Wunde auf den Blättern. Das ist so ein bisschen wie bei einem Mückenstich. Während es bei uns anfängt zu jucken, fangen die Teeblätter an zu fermentieren.
11: Das lässt den Tee am Ende süßer schmecken. Ganz so, wie es Taiwanerinnen und Taiwaner mögen, erzählt Chin Lan. Und sie muss es wissen, seit 11 Jahren führt sie ein Teehaus in einer unterirdischen Einkaufsstraße mitten in der Hauptstadt Taipei.
4: In Taiwan sind die Leute sehr wählerisch, was Essen oder alles, was sie sich in den Mund stecken, angeht. Gute Qualität ist sehr wichtig.
28: Good quality.
11: Und dem Tee kommt dabei eine ganz besondere Rolle zu.
28: Tea is imprinted, I think, we are in our DNA.
11: Tee, die DNA Taiwans. Der Ursprung liegt hier, im hügeligen Norden Taiwans, wo es viel regnet, wo alles noch sehr ursprünglich ist, wo Nebelschwaden die Gipfel der Berge mystisch umhüllen, wo die Welt der Hightech-Firmen Taiwans ganz weit weg zu sein scheint. Hier lebt Teebauer Chen Luhe mit seiner Frau.
10: Uns begleiten Vogelgesang und Blumenduft bei der Arbeit. Wir haben Gesellschaft. Dazu bauen wir hier Lupinen zur Bodenverbesserung an. Wenn die blühen, ist hier alles gelb. Es wachsen auch ein paar lilafarbene. Wenn ich hierher komme, bin ich sofort gut gelaunt.
11: Chen Luhe ist Teebauer aus Leidenschaft. Er ist in seinem alten Job in Rente gegangen und führt seitdem eine kleine Farm, bietet Teeverkostungen an und steht selbst auf der Plantage.
10: Tagsüber werden die Teeblätter geerntet. Dafür brauchen wir Erntehelfer. Sobald die Blätter gepflückt und hierher gebracht wurden, werden sie entweder in der Sonne oder im Trocknungsraum zum Welken ausgelegt. Das dauert 16 bis 20 Stunden bis zum nächsten Morgen. In der Nacht kann man auch nicht schlafen, weil der Tee gewendet werden muss. Am nächsten Tag geht es direkt weiter, einen Monat lang. Ich nehme während der Erntezeit 6 Kilo ab.
11: Gepflückt wird mit beiden Händen. Die zarten Blätter ganz oben sind die besten und lassen sich auch am einfachsten lösen. Maschinen für die Ernte können nur da eingesetzt werden, wo der Boden eben ist. Eine Seltenheit im hügeligen Taiwan. Die einzige Alternative, Handarbeit.
10: Ich mache weiter, bis es nicht mehr geht. Ich bin ja eigentlich schon in Rente und 69 Jahre alt. Die Leute sagen, mit 70 fängt das Leben erst richtig an. Dann kann ich noch mal loslegen.
11: Guten Tee anbauen, in Taiwan eine Frage der Ehre.
10: Nicht nur in der Hochtechnologie sind wir ganz weit vorn dabei, sondern eben auch in der Landwirtschaft. Wir bauen nicht nur guten Tee an, sondern auch Gemüse und Agrarprodukte. Die sind alle von weltweiter Spitzenqualität. Unser Taiwan ist wirklich fantastisch.
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13: Wackelnde und einstürzende Häuser, Menschen unter Trümmern. Taiwan hat das schwerste Erdbeben seit 25 Jahren erlebt. Die Behörden melden 9 Tote und hunderte Verletzte.
14: Als Supertaifun mit Geschwindigkeiten bis zu 195 Kilometern in der Stunde ist Ragasa seit Dienstag über mehrere Länder in Südostasien gezogen und hat dabei eine Schneise der Verwüstung zurückgelassen. In Taiwan, wo mindestens 14 Menschen ums Leben gekommen sind, haben mittlerweile die Aufräumarbeiten angefangen.
11: Schwere Erdbeben, heftige Tropenstürme, Taiwans Anfälligkeit für Naturkatastrophen schafft es regelmäßig in die Schlagzeilen. Was an der speziellen Geografie und Geologie der Insel liegt, erklärt Wang Yu vom Institut für Geowissenschaften der Nationalen Taiwan-Universität.
15: Taiwan liegt auf dem pazifischen Feuerring, das bedeutet genau auf der Grenze zweier großer tektonischer Platten. Genau unter unseren Füßen bewegt sich eine Platte rund 8 cm pro Jahr auf die andere Platte zu und die Kollision dieser zwei Platten hat die Berge und die Form Taiwans geschaffen.
11: Erdbeben der Stärke 6 oder 7 schütteln den Inselstaat regelmäßig durch. Nur selten endet das Ganze in einer großen Katastrophe.
16: Taiwan is actually very safe.
15: Taiwan ist sehr sicher und das, obwohl wir so viele Erdbeben haben. Der Hauptgrund dafür, den Leuten ist die Gefahr stets bewusst. Sie wissen, dass Erdbeben eine ständige Gefahr sind. Sie erleben das mehrfach in ihrem Leben. Also sind alle Bauvorschriften und Sicherheitsbestimmungen darauf vorbereitet.
11: Jede tektonische Veränderung wird genauestens überwacht, dokumentiert und mit ebenfalls Erdbeben geplagten Nachbarstaaten wie Japan geteilt. Das Ziel der Forschung, die Vorwarnzeit für ein schweres Erdbeben weiter zu erhöhen. Das funktioniert bei Taifunen schon ziemlich gut. Dennoch sind die Folgen meist weitaus schlimmer. Taiwans Berge sind die höchsten Ostasiens. Die feuchte tropische Luft wird nach oben gedrückt. Die Folgen: Starkregen, Überschwemmungen und Erdrutsche. Aber trotz aller Naturgewalten, der alte europäische Name für Taiwan, den portugiesische Seefahrer im 16. Jahrhundert gewählt haben sollen, kommt auch nicht von ungefähr. La Formosa, die schöne Insel. An Bord eines Touristenbootes auf dem Weg zur Turtle Island, zur Schildkröteninsel. Die liegt etwa 10 Kilometer vor dem nordöstlichsten Punkt von Taiwans Hauptinsel. Aus der Luft und vom Wasser ähnelt die Form der Insel einer riesigen Meeresschildkröte, die auf dem Wasser liegt. Daher der Name. Ein kleiner Kopf, ein großer, hoher Panzer und eine Sandbank als kleiner Schwanz.
0: Es ist eine vulkanische Insel, eine kleine Insel, die aus vulkanischem Stein geformt wurde. Jeder Ausbruch türmte sich Schicht für Schicht auf und formte so diese wunderschöne Landschaft.
11: Qian Mingzhen ist Tourguide. Seit etwa einem halben Jahr macht er den Job. Ohne ihn kämen die Besucher nicht auf die Insel. Der Zugang ist beschränkt, um mehr als 300 Pflanzen und Tierarten zu schützen. Eine davon ist der taiwanische Flughund. Anderen Spezies möchte man als Wanderer lieber nicht begegnen.
0: Wir haben hier viele Schlangenarten, wie die Kettenviper und die chinesische Bambusviper und einige andere giftige Arten. Deswegen weise ich die Besucher immer darauf hin, auf keinen Fall ins Gebüsch zu gehen, weil sich die Schlangen dort gern verstecken, besonders an Bergpfaden.
11: Sympathischere Zeitgenossen findet man in den Gewässern rund um die Schildkröteninsel. Das Meer hier ist eines der drei großen Fischereigebiete des Landes. Es gibt unzählige Fisch- und Krabbenarten. Ein erstklassiges Restaurant, vor allem für Delfine. Auch bei dieser Tour ein absolutes Highlight. Eine riesige Gruppe Delfine begleitet Besucher wie Vivian Ho zurück in Richtung Hauptinsel.
16: Ich bin Taiwanerin, aber heute bin ich zum ersten Mal auf die Schildkröteninsel gereist. Als ich die Delfine gesehen habe, musste ich gleich weinen. Heutzutage noch so eine Natur zu haben und so etwas sehen zu können, ist sehr selten. Und dann noch in meinem eigenen Land, das ist sehr bewegend.
11: Sonntagnachmittag an Taiwans ältestem Tempel. Es ist voll, richtig voll. Eine bunte Mischung aus Touristen, Gläubigen und Mitarbeitern des Longshan-Tempels. Der Duft von Räucherstäbchen liegt in der Luft. Die langen Tische im Innenhof voll mit Opfergaben. Früchte, Süßigkeiten, Getränke. Das Klappern von Orakelhölzern allgegenwärtig. Genau wie der spirituelle Gesang der Gläubigen. Unter kunstvoll geschwungenen Dächern mit filigranen Drachenfiguren und bunt bemalten Schnitzereien singen Taiwanerinnen und Taiwaner Sutras, buddhistische Weisheiten. Immer wieder gehen sie auf die Knie. Viele können den Text auswendig. Religion und Alltag in Taiwan sind nicht zu trennen. Der Inselstaat gilt als das Land mit der höchsten Dichte religiöser Bauten weltweit. Chie Hanjun kommt regelmäßig hierher. Sie ist 34 und arbeitet als Lehrerin.
17: Bei mir ist es so, dass ich nächstes Jahr schwanger werden will. Im Longshan-Tempel gibt es eine Göttin, die dafür zuständig ist, ob man schwanger werden kann und ein neues Leben gesund und sicher auf die Welt bringen kann. Ich habe gerade darum gebetet, dass sie mir eine baldige Schwangerschaft und eine leichte Geburt schenkt.
11: Die junge Frau praktiziert den chinesischen Volksglauben, eine Mischung aus Buddhismus, Daoismus, traditionellen Praktiken und Ahnenverehrung.
17: Es ist nicht so, dass ich nur die Gottheit respektiere, zu der ich selbst zu Hause bete, sondern wir respektieren alle Götter, egal aus welcher Religion, Buddhismus oder Daoismus.
11: Genau das ist typisch für Taiwan, sagt Religionswissenschaftlerin Chen Mei-Wen von der katholischen Fudan-Universität in Taipei.
18: I think we really respect that, like everyone has his or her own beliefs.
19: Ich glaube, wir respektieren einfach, dass jeder seinen eigenen Glauben hat. Aber es ist auch nicht so, dass es gar keine Konflikte gibt. Manchmal sagen die Leute schon, so wie du deinen Glauben ausübst, das ist schon ein bisschen komisch. Aber klar, es ist dein gutes Recht, deine Rituale und Gebete so auszuüben, wie du willst, aber wir bleiben bei unserem eigenen Glauben.
11: Diese Offenheit sorgt mit dafür, dass man an Taiwans Tempeln, Schreinen und Gotteshäusern auch auf erstaunlich viele junge Leute trifft.
18: You know, in temple you can find just like at Longshan Temple, you will find ATM, right?
19: Die Tempel passen sich mehr und mehr dem Zeitgeist an. Im Longshang Tempel zum Beispiel findest du Geldautomaten. Du kannst per App und Kreditkarte bezahlen, wenn du Geld spenden willst. Sie wollen für ihren Glauben werben und ein Tempel funktioniert wie eine Firma. Wenn du überleben willst, musst du dich auch im Marketing positionieren.
18: So you have to find your marketing point.
11: Religion ist sehr wichtig für Taiwanerinnen und Taiwaner. Warum das so ist, können allerdings die wenigsten wirklich klar beantworten. Es ist wohl mehr eine Art Macht der Gewohnheit als eine tiefere Befassung mit der Geschichte ihrer Gottheiten.
18: Taiwan is a very religious diversity country.
19: Taiwan ist wirklich ein sehr diverses Land, was Religion angeht. Aber die Leute haben so gut wie keine Ahnung davon. Wir hier im Institut für Religionswissenschaften fühlen uns manchmal ganz schön einsam, weil die Leute Religion immer wieder mit Aberglauben gleichsetzen.
18: Still identify religion as superstition.
11: Vor allem bei der Volksreligion sei das so, rauft sich die Expertin die Haare. Dieser Glaube wäre für die Menschen so wie ein Convenience Store, also eine Art immer geöffneter Supermarkt, der einem alle Bedürfnisse erfüllt. Hier, wo es so zischt und spritzt, hat Anita Chen das Sagen. Ihre Spezialität?
20: Oyster Omelette. Hey.
21: Austern, Teig, Ei, Gemüse und dann Gewürzmischung, die jeder Laden anders macht.
11: Und fertig ist ein absoluter Klassiker auf Taipehs Nachtmärkten. Zwischen Neonlichtern, Verkaufswagen, Plastikstühlen und jeder Menge Gewusel gibt es noch viele andere typisch taiwanische Gerichte. Das, was angeboten wird, ist vor allem für westliche Besucher, naja, gewöhnungsbedürftig. Beispiel gegrillte Froschschenkel. Und auch was die hygienischen Zustände angeht, muss man hart im Nehmen sein und sollte sich nicht von dem ein oder anderen Nagetier, das einem vor die Füße läuft, ablenken lassen. Lecker und gut ist das alles trotzdem, verrät Anita überzeugt. Sie kocht hier seit 30 Jahren.
21: Es gibt Stinketofu, Nudelsuppe mit geschmorten Därmen, Hühnerschnitzel, Bubble Tea. Hühnerschnitzel und Bubble-Tea-Läden gibt es in Taiwan jetzt sehr viele. Wenn du im Land unterwegs bist, siehst du einen Getränkeladen neben dem anderen.
11: Sagt sie im Weggehen und feuert die nächste Kelle Eimasse in die Pfanne. Ganz andere Atmosphäre. Leise Hintergrundmusik, ruhige Gespräche, hochwertige Sitzmöbel und doch derselbe kulinarische Ansatz.
22: Wir entwickeln unsere Gerichte hauptsächlich aus dem Geschmack des Alltags, zum Beispiel von Nachtmärkten und Hausmannskost.
11: Tim Chen ist nicht irgendein Koch. Er wurde 2024 mit dem Young Chef Award des Guide Michelin ausgezeichnet. Ein Sonderpreis des berühmten Restaurantführers für besonders talentierte junge Köche. In seinem Restaurant in Taichung serviert der 37-Jährige taiwanische Küche verfeinert mit westlichen Techniken. So jedenfalls beschreibt die Redaktion der Gastrobibel das Angebot. Aber was bedeutet taiwanische Küche genau? Wo sind die Unterschiede, beispielsweise zu den ostasiatischen Nachbarn?
22: Die chinesische Küche hat eine längere Geschichte, aber das Aroma besteht sehr aus dem Geschmack der Soße. Die japanische Küche betont die natürlichen Aromen der Zutaten. Zutaten und konzentriert sich auf ihren ursprünglichen Geschmack, wie die Süße von Fisch oder die Textur und Süße von Gemüse. Die taiwanische Küche bewegt sich irgendwo dazwischen. Unser Ziel ist es, die besten taiwanischen Zutaten ohne übermäßiges Würzen zu präsentieren.
11: In der Küche bereitet Tim Chen die Vorspeise des aktuellen Menüs zu. Gegrillter Babymaiskolben, gegrillter Tintenfisch an einer herzhaft leicht scharfen Sacha-Würzpaste, dazu fermentierter Kürbis mit Parmesan.
22: Ich denke, dass die taiwanische Küche langfristig eine immer klarere Richtung und einen klareren Stil entwickeln wird. Das ist genauso wie mit der Sprache. Wir sprechen dieselbe Sprache wie China, haben aber einen unterschiedlichen Akzent.
11: Und dabei kann man den Taiwanern vor allem in einem Restaurant oder auf einem Nachtmarkt besonders gut zuhören.
22: Alle mögen es laut und lebendig und sitzen gerne zusammen, unterhalten sich und essen. Die Taiwaner sind beim Essen nicht ruhig. Sie führen angeregte Gespräche und vertiefen ihre Kontakte.
11: Zurück im Teehaus bei Chin Lan in Taipei.
28: I'm going to make a tea so we can talk afterwards.
11: Hier geht es in der Regel ruhiger zu.
28: Normally in tea presentation we try not to make any sound.
11: Unterhalten ist natürlich erlaubt.
28: We just discuss about everything. I mean, like, there's no limit.
11: Zum Beispiel über Politik und das bedrohliche Auftreten Chinas.
28: I mean, like, this has been happening for the past 40 years or more.
4: Das geht auch schon seit 40 Jahren so oder noch länger. Das ist nichts Neues. Ich denke, es liegt auch an den sozialen Medien. Die Leute kennen viel mehr Details als früher. Also denken sie, oh, die Drohungen sind ganz schön heftig. Aber das passiert seit 40 Jahren. Ich glaube, China hat andere Sorgen als uns.
28: China has bigger issues than us. I think.
11: Chin Lan sagt aber auch, dass Taiwaner ganz schön naiv sind und gleichzeitig realistisch. Was sollen 23 Millionen Landsleute schon gegen 1,4 Milliarden Chinesen ausrichten?
4: Die chinesische Bevölkerung ist so groß. Die Generation meiner Mutter hat immer gesagt, wenn die uns angreifen wollen, dann müsste jeder Chinese nur einmal spucken und ganz Taiwan geht unter.
11: Am besten wäre es, wenn man sich gegenseitig einfach in Ruhe ließe, findet die Teehändlerin.
4: Die Leute bekommen ja nur mit, wie sich die Politiker verhalten, wie sie reagieren und so weiter. Insgeheim wissen die Chinesen, dass wir anders sind. Wir sind wirklich anders, ob einem das gefällt oder nicht. Wir wurden anders erzogen. Auch unser Akzent ist ein ganz anderer.
11: Worin sich alle einig sind, niemand will Krieg. Und Chinas aggressives Auftreten wirkt offensichtlich eher kontraproduktiv.
4: Wir fühlen uns mehr als Taiwaner denn als Chinesen. Ob es einem gefällt oder nicht, je größer der Druck ist, den sie auf uns ausüben, desto mehr verstehen wir uns als eigene Identität.
11: Man spürt, das ist ein sehr emotionales Thema und eines, das derzeit nahezu täglich neu ausgehandelt wird. Der Gesprächsstoff und Oolong-Tee, das sind die Dinge, die auf der Insel im westlichen Pazifik nie ausgehen.
9: Das war der Hintergrund. 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
2: In der Diskussion um den mehrjährigen EU-Haushalt hat sich Bundeskanzler Merz für deutliche Kürzungen ausgesprochen. Der derzeitige Vorschlag sei aus deutscher Sicht unbezahlbar und unausgewogen, sagte Merz nach dem EU-Gipfel in Brüssel. Der CDU-Politiker drängte außerdem auf eine Entscheidung noch in diesem Jahr. Der Europäische Rat konnte sich bislang nicht auf eine gemeinsame Linie für die Haushaltsjahre 2028 bis 2034 verständigen. Die Vorstellungen der 27 Mitgliedstaaten liegen teils weit auseinander. Auf dem zweitägigen EU-Gipfel ging es auch um eine mögliche Vermittlerrolle der EU für den Fall, dass Russland und die Ukraine Verhandlungen aufnehmen. Dem erteilten die Staatschefs eine Absage. Ratspräsident Costa erklärte, nur Präsident Selenskyj habe die Legitimität, im Namen der Ukraine zu verhandeln. Russland und die Ukraine haben ihre gegenseitigen Luftangriffe fortgesetzt. Ukrainischen Behörden zufolge wurden bei russischen Angriffen mindestens 7 Menschen getötet sowie mehrere verletzt. Bei Angriffen mit Gleitbomben auf die Großstadt Charkiw seien mehr als 40 Wohnhäuser beschädigt worden. Zudem wurden Schäden an Energieanlagen in der Region Dnipropetrovsk gemeldet. Das ukrainische Militär nahm nach eigenen Angaben Eisenbahnbrücken auf der von Russland besetzten Halbinsel Krim ins Visier. Diese würden für Militärtransporte genutzt. Gestern hatte die Ukraine Moskau mit Drohnen attackiert und unter

0: letzten Jahres von der Bundesversammlung. Steinmeier darf nicht noch einmal antreten. Linken-Chefin Schwertner hat ihre Partei dazu aufgerufen, mit aller Kraft gegen einen Rechtsruck im Land zu kämpfen. Auf einem Bundesparteitag in Potsdam sagte sie, man werde alles tun, um die AfD von den Schalthebeln der Macht fernzuhalten. Als Protest gegen die Bundesregierung und geplante Kürzungen im Sozialbereich kündigte sie einen Klassenkampf von unten an. Schwertner bemühte sich in ihrer Rede um Ausgleich beim Thema Nahost. Die unterschiedlichen Positionen in der Partei müsse man aushalten. Zugleich sei klar, dass die Zahl der antisemitischen Angriffe steige. Keine Mutter und kein Vater sollte in Deutschland Angst haben müssen, das eigene Kind auf eine jüdische Schule zu schicken, so die Vorsitzende. Im Vorfeld des Parteitags hatten Äußerungen aus dem Umfeld der linken Jugendorganisation Solid zu Israel eine Diskussion über Antisemitismus ausgelöst. Das Wetter. Am Abend und in der Nacht wechselnd bewölkt und stellenweise Schauer und teils kräftige Gewitter, örtlich Unwetter. Im Nordwesten häufiger Gewitter mit Unwettergefahr, im Osten später trocken. Tiefstwerte 23 bis 16 Grad. Morgen wechselhaft mit Unwettergefahr 30 bis 38 Grad. Und die weiteren Aussichten: Am Sonntag viel Sonne, später wieder Schauer und Gewitter, 24 bis 39 Grad. Das waren die Nachrichten.
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2: Heute mit diesen Themen: Die Friedensgespräche zwischen den USA und dem Iran in der Schweiz wurden abgesagt. Eine wichtige Autobahnbrücke in der Stadt Bonn muss teilweise neu gebaut werden und bleibt deswegen gesperrt. Und vor den Bayreuther Festspielen gab es Streit um eine Gedenkfeier für jüdische Musiker. Das Land USA führt schon seit Februar Krieg gegen den Iran. Beide Länder wollten in der Schweiz über den Frieden verhandeln. Aber dann hat die US-Regierung ihre Teilnahme an den Gesprächen abgesagt. Sie sollen nun zu einem späteren Zeitpunkt stattfinden. Donald Trump ist der Präsident von dem Land USA. Massoud Pezeshkian ist der iranische Präsident. Trump und Pezeshkian haben eine Absichtserklärung für den Frieden unterschrieben. In der Erklärung steht: Die Kriegsgegner wollen sich nicht mehr gegenseitig mit Raketen und Drohnen beschießen. Handelsschiffe sollen wieder durch die Straße von Hormus fahren. Und der Iran soll Geld für den Wiederaufbau bekommen. Dafür wollen Unternehmen aus vielen Ländern 300 Milliarden US-Dollar zahlen. In dem Land USA gab es viel Kritik an der Absichtserklärung. Vor allem Politiker von Trumps republikanischer Partei waren gegen die Erklärung. In der Stadt Bonn ist eine wichtige Autobahnbrücke gesperrt. Die Brücke führt über den Fluss Rhein. Sie heißt Nordbrücke. Jetzt hat Bundesverkehrsminister Schnieder gesagt, ein Teil von der Brücke ist so beschädigt, dass er neu gebaut werden muss. Experten haben die Brücke untersucht. Sie haben festgestellt, die Schäden sind noch schlimmer als gedacht. Es gibt viele Risse im Beton. Der besonders beschädigte Teil von der Brücke soll noch im Juli abgerissen werden. Schnieder sagt, die Autos können hoffentlich Ende des Jahres 2028 wieder über die Brücke fahren. Die Brücke ist fast 60 Jahre alt. Viele Autos und Lastwagen müssen jetzt große Umwege fahren. Es gibt jetzt noch viel mehr Staus als früher. In der Stadt Bayreuth gibt es jedes Jahr ein weltbekanntes

0: bekanntes Opernfestival. Es heißt Wagner-Festspiele. Es werden nur Musikstücke von dem Komponisten Richard Wagner aufgeführt. Dieses Jahr hat es Streit um eine Gedenkfeier für jüdische Musiker gegeben. Man muss wissen, Richard Wagner war ein Antisemit. Antisemitismus bedeutet Judenfeindlichkeit. Der jüdische Autor Michel Friedmann sollte dieses Jahr am 26. Juli eine Rede in Bayreuth halten. Friedmann wollte damit an die vielen jüdischen Musiker erinnern, die von den Nationalsozialisten ermordet wurden. Die Leiterin von dem Festival heißt Katharina Wagner. Sie hat gesagt, es ist zu gefährlich. Wir können nicht für Friedmanns Sicherheit garantieren. Friedmann war sehr enttäuscht über die Absage. Der bayerische Kunstminister heißt Markus Blume. Er hat gefordert, die Festivalleitung muss eine Lösung finden. Im Kampf gegen Judenfeindlichkeit müssen alle zusammenhalten. Danach hat sich Katharina Wagner bei Friedmann entschuldigt. Friedmann wird jetzt doch die Rede halten.
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0: Das sind unsere Themen: der Abschluss des EU-Gipfels und die Arbeitszeitreform der Bundesregierung. Beim EU-Gipfel in Brüssel haben die Staats- und Regierungschefs die Wirtschaftssanktionen gegen Russland verlängert. Gleichzeitig sorgte eine Kontaktaufnahme mit Moskau aus dem Büro von EU-Ratspräsident Costa für Unmut. Die Reaktion von Teilen der Europäer ist überzogen, findet Kommentator Moritz Küpper.
3: Es ist in diesen Tagen in Brüssel mal wieder vom Momentum die Rede, von einer Dynamik also, die dafür sorgen könnte, dass es sich zum Besseren fügen wird für die Ukraine, für die Europäer. Da wäre der formale Auftakt der EU-Beitrittsverhandlungen für das Land. Der Weg in die EU bleibt zwar lang, doch ein Anfang ist gemacht. Auch ein schon beschworener Geist von Evian vom G7-Gipfel lässt Hoffnung keimen, dass die USA sich Europa und der Ukraine wieder annähern. Und zu guter Letzt gelang es den Staats- und Regierungschefs auf dem EU-Gipfel, nicht nur die Russland-Sanktionen für 12 statt wie bisher 6 Monate zu verlängern, es erfolgte auch einstimmig im Kreis der 27. Natürlich, in diesen schnelllebigen Zeiten kann sich vieles rasch wieder drehen. Doch gerade weil die Zeiten herausfordernd waren, sind und werden, ist ein hoffnungsbringendes, bestärkendes Momentum so wertvoll. Es ist daher nur schwer nachzuvollziehen, dass Teile der Europäer, wohl auch der deutsche Bundeskanzler sowie Frankreichs Präsident, dieses Momentum mit einer kleinkarierten Kompetenzdiskussion über den EU-Ratspräsidenten und dessen Aufgabenfeld konterkarieren. Natürlich, eine diplomatische Kontaktaufnahme zu Moskau aus dem Büro Costa wirft Fragen auf. Dies jedoch so scharf einzufangen, ist nicht nur kleinkariert, sondern gefährdet auch das große Ganze. Ohnehin werden Deutschland und Frankreich aufgrund ihrer E3- oder E5-Initiativen argwöhnisch beäugt. Diese Parallelkonstellationen mit wahlweise Großbritannien bzw. zusätzlich noch Italien und Polen schaffen zwar zusätzlichen Handlungsspielraum, untergraben zugleich aber die Gemeinsamkeit der EU. Dessen sollte man sich bewusst sein. Die jetzige Kompetenzdebatte um Costa brüskiert nicht nur seine Person, sondern auch das Amt des Präsidenten des Europäischen Rates, der zuletzt ohnehin im Schatten von EU-Kommissionspräsidentin Ursula von der Leyen zu verschwinden drohte. Dass Costa nach dieser nächtlichen Debatte in den wie auch immer anstehenden Gesprächen über das Ende des Krieges in der Ukraine eine Rolle spielen kann, erscheint jetzt unwahrscheinlich, zumal es in einigen Monaten auch um seine Bestätigung oder die Neubesetzung der Position geht. Dass Costa, einer der wenigen verbliebenen Sozialdemokraten im europäischen Spitzengefüge, ausgetauscht wird, ist nun ebenfalls nicht unwahrscheinlicher geworden, könnte jedoch zu längeren Proporz- und Parteidiskussionen führen und damit zu all jenen Entwicklungen, die dafür sorgen, dass ein Momentum für die Ukraine und die Europäer überlagert werden, wenn nicht sogar verpuffen könnte.
0: Im Arbeitsministerium gibt es einen ersten Entwurf zur Reform der Arbeitszeit. Demnach soll eine Abweichung vom 8-Stunden-Tag an Tarifverträge gebunden werden. Das sorgt für Kritik. Kommentator Volker Findhammer verweist auf das Grundgesetz. Die dort festgelegten Rechte der Tarifpartner könne das Ministerium nicht übergehen.
4: Über ungelegte Eier reden wir nicht, betont eine Sprecherin des Arbeitsministeriums, wie auch der stellvertretende Regierungssprecher, der dann noch einen bemerkenswerten Satz hinterherschiebt. Wenn selbst Zwischenstände immer wieder kommentiert und bewertet werden müssten, dann hätte die Regierung bald nichts anderes mehr zu tun. Gerade die frühe Veröffentlichung deutet darauf hin, dass der vorläufige Entwurf zur Arbeitszeitreform mit Absicht geleakt wurde und mit dem klaren politischen Ziel, einen fertigen Referentenentwurf mit gleichem Inhalt noch vor der Ressortabstimmung und einer Kabinettsbefassung zur Fall zu bringen. Und als wesentlicher Grund dafür muss bei allen Verbänden und auch bei der Union der Koalitionsvertrag herhalten. Denn der verlangt vor dem Hintergrund der europäischen Arbeitszeitrichtlinie die Möglichkeit einer wöchentlichen anstatt einer täglichen Höchstarbeitszeit. Doch der Verweis auf diese sachliche Absichtserklärung des Koalitionsvertrags übersieht, dass es gerade in puncto Arbeitszeit eine im Grundgesetz verankerte Regelung gibt, die bei allem Reformeifer nicht einfach übergangen werden kann. Denn nach Artikel 9 Absatz 3 obliegt es allein der Koalitionsfreiheit der Tarifpartner, Arbeitsbedingungen wie Entgelt und Arbeitszeit völlig unabhängig von staatlichen Eingriffen auszuhandeln. Diesen Grundsatz kann auch das zuständige Arbeitsministerium nicht übergehen. Und deshalb erscheint es auch folgerichtig, wenn der bekannt gewordene vorläufige Entwurf davon spricht, dass Abweichungen vom 8-Stunden-Tag nur durch Tarif- oder Betriebsvereinbarungen möglich werden sollen und nicht durch eine generelle gesetzliche Ausnahmeklausel. Verfassungsrechtlich dürfte das demnach eine angemessene Auslegung des Spielraums sein, den der Gesetzgeber an dieser Stelle hat. Allein die Wirtschaft und die Unternehmen stehen durch die andauernde Tarifflucht schon vor ganz anderen Problemen. Wenn nur noch 21% der Betriebe überhaupt noch tarifgebunden sind, spielen Tarifverträge faktisch keine große Rolle mehr für die praktische und angemessene Ausgestaltung der Arbeitszeit. Doch gerade deshalb ist die Forderung, die Flexibilisierung der Arbeitszeit müsse unabhängig vom Tarifstatus allen Unternehmen offenstehen, zu kurz gesprungen. Die fortwährende Tarifflucht darf nicht noch belohnt werden und so einfach sollte man die im Grundgesetz verankerte Koalitionsfreiheit in puncto Arbeitszeit und den Arbeitsbedingungen auch nicht aushebeln dürfen.
0: Sie hörten Kommentare von Moritz Küpper und Volker Findhammer. Die Redaktion hatte Christina Höbelhans.
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9: 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Ganz gleich, woher er kommt. Wenn er sich nur auf den großen Melting Pot einlässt, den Schmelztiegel, in dem alle Einwanderer zu Amerikanern werden.
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9: Es ist ein Versprechen, das nicht für alle gilt. Denn die USA haben nicht nur eine große Einwanderungsgeschichte, sondern auch eine rassistische Geschichte, die noch lange nicht vorbei ist. Rassismus gehört zur amerikanischen Gegenwart.
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9: US-Präsident Donald Trump und seine Leute gelten nicht als Versöhner. Im Gegenteil, sie befeuern uralte rassistische Konflikte. Und fürchten die Diskriminierung ausgerechnet weißer Amerikaner.
15: Are you a white male who's experienced discrimination at work based on your race or sex?
9: Wie passt das alles zusammen? Und wie wirkt das rassistische Erbe der USA bis heute nach? Darüber sprechen wir in dieser Folge, Teil 2 unserer großen Amerika-Reihe zum 250. 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Ich bin Antran.

0: Es gibt einen bestechend schönen und radikalen Satz in der amerikanischen Unabhängigkeitserklärung vom 4. Juli 1776. That all men are created equal. Das übersetzen wir heute mit: Alle Menschen sind gleich geschaffen. Oder meinten die Gründerväter der USA damals wirklich nur Männer? Vielleicht sogar nur weiße Männer?
1: Wenn man es zuspitzt, man könnte auch sagen, die USA waren von Anfang an vielleicht ein unfertiges Konstrukt. Und viele Gruppen haben ja über die Jahrhunderte darauf hingewiesen und haben versucht, auch die Geltung dieser großen Worte, dieser hehren Ankündigung auch für sich zu realisieren. Und das ist natürlich auch eine Geschichte von Konflikten, die die Geschichte der USA ausmachen.
0: Das sagt die Kulturwissenschaftlerin Heike Paul. Sie ist Professorin für Amerikanistik an der Uni Erlangen-Nürnberg. Das Gleichheitsversprechen aus der amerikanischen Unabhängigkeitserklärung gehört zu den großen Texten der Menschheitsgeschichte. Zugleich markiert es einen frühen Widerspruch der USA. Denn es musste erst erstritten werden, für wen diese Gleichheit gelten soll. Dass also wirklich alle Menschen gemeint sind. Dieser Streit geht noch immer weiter. Zum Beispiel, wenn man die aktuelle Politik von US-Präsident Donald Trump beobachtet.
1: Donald Trump versucht, viele der Errungenschaften, die wir gesehen haben im Zuge der Bürgerrechtsbewegung, im Zuge anderer Bewegungen im Laufe der amerikanischen Geschichte, diese Errungenschaften wieder zurückzudrehen. Und es findet im Zuge dieses rückwärtsgewandten Blickes auf eine sehr viel exklusivere, sehr viel elitärere, sehr viel weißere Vorstellung von Amerika offensichtlich Anklang, dass man sich bestimmter Privilegien, also auch weißer Privilegien, beraubt fühlt, dass man bestimmte Formen von Gleichheit und auch Chancengleichheit zu dem eigenen Nachteil interpretiert, wenn man sich anschaut, dass es eben um die Inklusion von Frauen, von Minderheiten und so weiter geht. Und damit hat der amtierende Präsident ja erfolgreich Politik gemacht, dass er eben diese Gruppen, die alle in der Regel nicht weiß sind, die alle in der Regel auch eben Ansprüche stellen auf Gleichheit und Freiheit, dass er die zu Sündenböcken auch erklärt hat.
0: Die Errungenschaften, von denen Heike Paul hier spricht, die möchte der amerikanische Präsident wohl gern vergessen machen. Etwa die Erfolge der amerikanischen Bürgerrechtsbewegung in den 1960er Jahren oder überhaupt die Emanzipationsgewinne vieler Minderheiten in den USA. Im vergangenen Jahr hat er ein Dekret unterzeichnet zur, Zitat, Wiederherstellung von Wahrheit und Vernunft in der amerikanischen Geschichte.
2: We want the museums to treat our country fairly. We want the museums to talk about the history of our country in a fair manner, not in a woke manner or in a racist manner, which is what.
0: Museen sollen ihre Ausstellungen so verändern, dass ein gutes und patriotisches Amerika gezeigt wird. Es ist offenbar ein Versuch, die US-Geschichte umzudeuten und die dunklen Kapitel zu löschen.
1: Die Trump-Anhänger und auch die, die seine Politik durchsetzen, die sehen darin eine unpatriotische und amerikakritische Erzählung, die eben fokussiert auf Themen wie Sklaverei, Unterdrückung. Und das wird von Trump und seinen Anhängern beschrieben als spaltend.
0: Aber fokussiert ja die Geschichte der Sklaverei nur was Schlechtes oder beschreibt sie eigentlich nur etwas, was einfach zwangsläufig zur Geschichte dazugehört?
1: Absolut. Es wird oft beschrieben als die Ursünde der USA, dass gleichzeitig mit der Errungenschaft von Demokratie die Sklaverei nicht aufgehoben wurde, dass sogar die berühmten Gründerväter aus Virginia allesamt auch Menschen versklavt haben. Jefferson, Washington, auch andere. Und die Geschichte der Emanzipation aller Menschen aus der Versklavung ist ein wichtiger Teil der amerikanischen Geschichte.
3: Also es gibt mehrere Bundesstaaten, in denen jetzt der Schullehrplan verändert wird.
0: Erklärt der Historiker Silvan Niedermeyer. Er forscht an der Uni Erfurt unter anderem zur Geschichte des Rassismus in den USA.
3: Also bestimmte Publikationen werden verboten, alles immer mit dem Argument, dass sie dazu führen würden, dass weiße Kinder sich an den Pranger gestellt fühlen, dass sie sich schuldig fühlen müssen, wenn sie diese Literatur lesen. Man kann sehen, dass da eben eine sehr emotionale und politisierte Debatte stattfindet, die dazu führt, dass Sklaverei eigentlich viel präsenter ist, aber gleichzeitig wird es eben so als Kampffeld betrachtet, in dem man für konservative Ansichten eintreten kann und kritische Perspektiven zurückweisen will, weil man sie eben als belastend und als einseitig darstellt.
0: Sklaverei, Rassismus, die Vertreibung und weitreichende Vernichtung der Indigenen, auch das gehört zur US-Geschichte. Genauso wie der Kampf gegen Rassismus und die Selbstermächtigung vieler unterdrückter Gruppen. Aber fangen wir von vorne an. Die rassistische Ausbeutung schwarzer Menschen ist keine amerikanische Erfindung. Diese Geschichte ist viel älter.
3: Das ist schon lange ein Phänomen, dass schwarze Menschen als Menschen zweiter Klasse betrachtet werden und als Menschen, die für sowas wie Arbeiten und unentgeltliche Arbeiten herangezogen werden können. Und das geht unter anderem auf biblische Erzählungen zurück, die schwarze Menschen als Nachfahren von Ham, einer der Söhne Noahs, der dazu verflucht wurde, Knecht zu sein. Und es ergießt sich dann eben in verschiedenen Traktaten darüber, dass schwarze Menschen einen geringeren Intellekt haben, dass ihnen Zivilisation fehlt, dass sie emotional, animalisch sind, die dann in diese Rechtfertigung der Sklaverei eingebunden werden.
0: Im 16. Jahrhundert wurde die Karibik zu einem wichtigen Zentrum des transatlantischen Sklavenhandels. Millionen von Menschen wurden von europäischen Kolonialmächten aus West- und Zentralafrika gewaltsam verschleppt.
3: Bereits wenige Jahrzehnte nach der Entdeckung Amerikas werden die ersten Sklavinnen und Sklaven in die Karibik verschickt. Die englische Kolonie Jamaika wird gegründet, dort wird Zuckerrohr angebaut. Das passiert alles, bevor überhaupt in Nordamerika Siedlerinnen und Siedler anlanden. In Virginia landen dann die ersten jemals auf nordamerikanischen Boden tätigen versklavten Menschen. 20 and odd Negroes heißt es in der Überlieferung für dieses erste Sklavenschiff. Das sind Sklavinnen und Sklaven, die von den Portugiesen nach Mexiko, also ins damalige Neuspanien, geschifft wurden, dann aber überfallen wurden von einem englischen Schiff. Und diese Sklavinnen und Sklaven waren eben Beute, die dann in Nordamerika, in Virginia, verkauft wurde. Also man sieht hier schon eine längere Geschichte der Sklaverei in der Karibik, die den Hintergrund bildet.
0: Dieses Sklavenschiff, von dem Silvan Niedermeyer hier spricht, erreicht 1619 die englische Kolonie Virginia. Rund 20 versklavte Menschen aus dem heutigen Angola gehen an Land, im Tausch für Lebensmittel, die die Besatzung braucht. Man kann das bereits als einen Anfang, eine Wurzel der USA betrachten. Bis zur Unabhängigkeitserklärung dauert es zwar noch mehr als 150 Jahre, doch ein Grundstein für die Sklaverei in den späteren USA wird hier gelegt. Und ohne die Sklaverei wären die USA wohl nicht so reich und mächtig geworden. Vielleicht hätten sie sich nicht mal gründen können. Wir empfehlen euch zu diesem Thema das hervorragende 1619 Project der New York Times. Den Link findet ihr in den Shownotes.
3: Also diese Menschen, die dort anlanden, werden von Beginn an als versklavte Personen betrachtet. Sie werden unterschieden von den Vertragsknechten. Also damals arbeiten viele arme Engländer und Engländerinnen dort in den Kolonien. Die arbeiten sich frei. Nach 7 Jahren können sie die Freiheit erlangen. Die versklavten Personen sind also keine Vertragsknechte, aber sie haben als Status nicht einen offiziellen rechtlichen Sklavenstatus. Also das ist noch nicht festgeschrieben in dieser ersten Phase. Und sie können sich zum Teil nach längerer Arbeitszeit freikaufen. Sie dürfen nebenher selber auch Grund bewirtschaften, sich also Geld ansparen. Und sie können in bestimmten Fällen auch ihre Freiheit erklagen. Beispielsweise gibt es eine Frau, Elizabeth Key, die ihre Freiheit erklagt, weil ihr Vater weiß ist und weil sie getauft wurde. Und das ändert sich in dem Moment, in dem die Vertragsknechte aus Europa Schritt für Schritt wegfallen, weil die Bedingungen in Europa nicht mehr so sind, dass jetzt vielfach dahin ausgewandert wird mit diesem Ziel. In dem Moment wollen die Kolonien diese schwarzen Arbeitenden an sich binden. Und sie machen das, indem sie ein rigides System, ein rechtlich auch geregeltes System der Versklavung errichten. Und da fallen ganz viele dieser Privilegien oder Möglichkeiten weg.
0: 1776 werden die Kolonien unabhängig vom britischen Mutterland. Besonders in den Südstaaten werden zu dieser Zeit schwarze Menschen zum Anbau von Baumwolle, Tabak und Reis gezwungen. Auch viele Gründerväter der USA, darunter George Washington oder Thomas Jefferson, waren Sklavenhalter. Trotzdem gab es damals keinen Konsens über die Sklaverei. Die Frage, ob diese Praxis akzeptabel ist, ob sie mit den Werten der USA vereinbar ist, begleitet die junge Nation von Anfang an. Ein kritischer Absatz zur Sklaverei wäre sogar fast in die Unabhängigkeitserklärung aufgenommen worden, wurde dann aber doch im letzten Moment gestrichen. Von Beginn an gab es Gegner der Sklaverei, sogenannte Abolitionisten. Viele von ihnen waren aus religiösen Gründen gegen die Ausbeutung und Entrechtung der Schwarzen. Doch das System konnte sich lange halten. Beendet wurde es erst durch den blutigen Bürgerkrieg von 1861 bis 1865. Dabei starben Hunderttausende Menschen. Wie dieser Krieg die amerikanische Gesellschaft bis heute prägt, darüber haben wir in dieser Reihe eine eigene Folge gemacht. Die ist auch schon online und wir legen sie euch sehr ans Herz, falls ihr sie noch nicht kennt. Wir haben sie euch in den Shownotes verlinkt. Wir springen an dieser Stelle direkt ans Ende des Krieges.
3: Also der amerikanische Bürgerkrieg endet mit der Freilassung der 4 Millionen versklavten Menschen in den Südstaaten, die also formal ihre Freiheit erlangen.
0: 1865 tritt der 13. Zusatzartikel zur Verfassung in Kraft. Er verbietet offiziell die Sklaverei in den USA. Doch dadurch endet keinesfalls der Rassismus in den Vereinigten Staaten. Der Riss geht weiter durch die Gesellschaft.
3: Alles das ist umkämpft. Die Südstaaten, die wehren sich gegen viele dieser Entscheidungen des Bundes. Sie müssen die aber tragen oder mit übernehmen, diese Entscheidungen ihnen zustimmen, wenn sie wieder in den Bund aufgenommen werden wollen. Also was interessant ist, in der ersten Phase nach dem Bürgerkrieg wird dieser Status der schwarzen Menschen geschützt von Unionstruppen vor Ort. Und es entwickelt sich erstmal ein System der schwarzen Beteiligung, auch in der Politik. Viele Politikerinnen ziehen in die Parlamente der Südstaaten ein. Und an dem Moment, wo diese Besatzungsphase und Kontrollphase des Nordens endet, nämlich 1877. In dem Moment entwickeln sich sehr, sehr viele Bemühungen und Prozesse, die darauf zielen, diese schwarze Beteiligung an der lokalen Politik zurückzudrängen und mehr noch, sie tatsächlich in eine Position zurückzudrängen, in denen ja sowas wie Ausbeutung, sowas wie Verfügung über schwarze Menschen und ihre Arbeitskraft wieder erleichtert wird.
0: Was folgt, sind rund 100 Jahre der sogenannten Rassentrennung. Schon allein der Begriff ist problematisch, denn es gibt ja gar keine menschlichen Rassen. Diese Vorstellung ist bereits eine rassistische Konstruktion. Wir benutzen dieses Wort hier aber trotzdem, weil damit ein System beschrieben wird, das die USA lange Zeit prägte. Grundlage der Rassentrennung waren im Süden der USA die sogenannten Jim Crow-Gesetze. Jim Crow ist der Name einer erfundenen Theaterfigur. Er symbolisiert ein rassistisches Stereotyp aus dem 19. Jahrhundert vom tanzenden, singenden Schwarzen. Diese sogenannten Jim Crow-Gesetze waren dann keine Gesetze im eigentlichen Sinne, sondern ein System von Beschränkungen und Methoden, um Schwarze zu benachteiligen und zu unterdrücken. Schwarze durften nicht die gleichen Schulen besuchen wie Weiße, im Bus nur hinten sitzen, sie mussten eigene Toiletten nutzen, in andere Restaurants gehen. Überall im öffentlichen Leben gab es Schilder, auf denen stand Whites Only, eine Zweiklassengesellschaft. Und obendrein vom obersten Gerichtshof der Vereinigten Staaten bestätigt. Der Supreme Court erklärte die Rassentrennung in den Südstaaten 1896 für zulässig, solange der Grundsatz separate but equal eingehalten werde. Also getrennt, aber gleichwertig. Nur diese Gleichwertigkeit war eine Farce. Es gab sie faktisch nicht. Ein besonders grausames Kapitel aus der Zeit der Rassentrennung sind die sogenannten Lynchmorde. Zwischen 1882 und 1968 wurden mehr als 4.700 schwarze Männer, Frauen und Kinder ermordet. Sie wurden gejagt, gequält, erschlagen, erschossen oder verbrannt. Von weißen Mobs, die keine oder kaum strafrechtliche Konsequenzen fürchten mussten. Lynchmorde, die gab es nicht nur im Süden der USA, sondern auch im Norden. Wie ein Fall aus Duluth in Minnesota zeigt. Im Sommer 1920 ist ein Zirkus zu Gast in der Hafenstadt. Eines Abends werden einige schwarze Zirkusmitarbeiter beschuldigt, eine weiße Frau vergewaltigt zu haben. 6 Verdächtige werden inhaftiert. In der Stadt brodelt die rassistische Gerüchteküche. Vor der Polizeiwache, wo die Männer festgehalten werden, sammelt sich ein weißer Mob. Tausende sollen es gewesen sein, bewaffnet mit Ziegelsteinen und Holzbalken. Die Polizisten schützen die Gefangenen nicht. Die Randalierer zerren Elias Clayton, Elmer Jackson und Isaac McGee auf die Straße. Es kommt zu entsetzlichen Gewaltausbrüchen. Und schließlich werden die 3 Männer an einem Laternenpfahl aufgehängt. Die Morde sind gut dokumentiert. Einige der Täter identifizierbar. Denn es gibt Fotos von weißen Männern in Anzug und mit Hut auf dem Kopf, die neben den geschundenen Leichen posieren. Nur wenige von ihnen werden später zur Rechenschaft gezogen. Ihre Strafen fallen milde aus. So wie viele Opfer von Lynchmorden waren auch die Männer von Duluth unschuldig. Eine Vergewaltigung hatte es nicht gegeben.
3: Ja, die sogenannte Lynchjustiz hat ganz klar das Ziel, schwarze Menschen an ihrer untergeordneten Stellung zu halten. Und sie entwickelt sich eben in dieser Phase, von der ich eben gesprochen habe, in der die Unionstruppen abziehen, in der man darauf zielt, die schwarze Bevölkerung wieder in eine Position der Unterwerfung zu versetzen. Und sie ist gleichzeitig so ein Ausdruck des Misstrauens gegenüber dem Staat. Also man hat die Vorstellung, dass der Staat nicht stark genug straft, dass er nicht hart genug bestraft, dass er keine Vergeltung ausübt, obwohl es sowas wie die Todesstrafe gibt. Und deswegen werden gerade in bestimmten Fällen, also in bestimmten Vorwürfen, etwa des Mordes an weißen Menschen, weißen Männern oder Frauen und insbesondere der vorgeworfenen Vergewaltigung weißer Frauen, diese drastischen Gewaltakte verübt. Also Beweisfindung fand nicht statt. Sie wurde nicht vor Gericht durchgeführt und diese Mordtaten wurden trotzdem verübt, um ein Rachebedürfnis der Bevölkerung zu befriedigen.
0: I can't breathe. Dieser Satz ging im Juni 2020 um die Welt, als der Afroamerikaner George Floyd von einem Polizisten ermordet wurde. Auch damals wurden Stimmen laut, die an die Lynch-Geschichte der USA erinnerten. Wie präsent sind denn Lynchmorde noch heute in den USA?
3: Also natürlich diese brutale Geschichte, wir haben nicht über die Zahlen gesprochen. Es gibt allein in den Südstaaten 3.900 schwarze Menschen, die der Lynchjustiz zum Opfer fallen. Und das sind nur diejenigen, von denen es tatsächlich auch Beweismaterialien, Berichte gibt. Und ja, diese brutalen Gewaltakte sind nicht vergessen. Und deswegen ist eben die Referenz auch naheliegend, wenn man also mehrere Menschen, das war ja in dem Fall George Floyd so, mehrere weiße Menschen den Tod eines schwarzen Menschen herbeiführen, dann ist die Referenz auf die Lynchjustiz sozusagen unvermeidbar in den USA. Und ja, vor diesem Hintergrund ist diese Bezugnahme zu verstehen und ist interessanterweise auch unter Joe Bidens Administration dann noch 2022 dann auch in Gesetz erlassen worden. Der Emmett Till Anti-Lynching Act, wenn ich mich richtig erinnere, wurde er genannt. Und mit dem hat man nochmal ganz klargestellt, ein Lynching, also ein Verbrechen, eine Tötung einer Person aufgrund ihrer Hautfarbe von mehreren Personen, ist vom Bund als Straftat zu verfolgen.
0: Emmett Till, Namensgeber für dieses Gesetz, war ebenfalls Opfer eines Lynchmordes. Er stammte eigentlich aus Chicago, also dem Norden der USA. Doch in den Sommerferien 1955 besucht der 14-Jährige seine Verwandten im Süden, in Mississippi.
4: This is Mose Wright. I am the uncle of Emmett Lewis Till. Sunday morning, about 2:30, someone called at the door. And I said, who is it?
0: Mit seinen Cousins geht er in ein Lebensmittelgeschäft. Dort soll er der weißen Verkäuferin hinterhergepfiffen haben. Er sollte dafür mit einem besonders grausamen Tod bezahlen.
4: And when I opened the door, there was a man standing with a pistol in one hand and a flashlight in the other hand.
0: Der Mann der Verkäuferin und dessen Halbbruder suchen und finden den Jungen. Sie foltern und verstümmeln ihn, schneiden ihm ein Auge heraus und brechen ihm die Nase. Sie schießen ihm in den Kopf und versenken ihn in einem Fluss. Die Täter werden später freigesprochen. Danach prahlen sie sogar noch mit dem Mord an dem Jungen.
5: Reports of the acquittal made front-page headlines across the United States and set off a firestorm. From Boston to Los Angeles, black people packed meeting halls and spilled into the streets to hear Mamie Till tell her story.
6: And what I saw was a shame before God and man.
0: Dieser Mord wird damals zu einem wichtigen Katalysator für die Bürgerrechtsbewegung in den USA. Jahrelang kämpfen schwarze Aktivisten wie Rosa Parks oder Martin Luther King Jr. für ihre Gleichstellung. Es ist ein langer Kampf mit vielen Opfern. Doch 1964, da unterschreibt US-Präsident Lyndon B. Johnson den Civil Rights Act.
7: My fellow Americans, I am about to sign into law the Civil Rights Act of 1964. I want to take this occasion to talk to you about what that law means to every American.
0: Das Gesetz verbietet die Diskriminierung aufgrund von Hautfarbe, Religion, Geschlecht oder Herkunft.
7: Americans of every race and color have worked to build a nation of widening opportunities.
0: Strukturellen Rassismus gibt es in den USA trotzdem noch. Schwarze Amerikaner sterben früher und verdienen weniger. Sie sitzen öfter im Gefängnis und werden häufiger Opfer von Gewalt. Die Debatte über Polizeigewalt gegen Schwarze nach dem Mord an George Floyd ist noch nicht beigelegt. Die Geschichte wirkt nach.
7: Yet many are denied equal treatment. We believe that all men have certain unalienable rights. Yet many Americans do not enjoy those rights.
0: Doch nicht nur Rassismus gegen Schwarze prägt die Geschichte der Vereinigten Staaten. Schon bevor die Siedler aus Europa nach Nordamerika kamen, lebten dort Menschen. Cherokee, Navajo, Sioux, Apachen, das sind nur einige Namen indigener Stämme. Nochmal die Kulturwissenschaftlerin Heike Paul.
1: Als erstes muss man schon festhalten, dass die europäischen Kolonisten erstmal auch davon ausgingen, dass da überhaupt niemand ist, den man irgendwie zur Kenntnis nehmen müsste. Also es ist ja die Rede ganz früh schon vom Virgin Land, also vom jungfräulichen Land. Das impliziert, dass da eigentlich gar niemand ist. Also man vergewissert sich eigentlich dahingehend, dass man denkt, okay, da ist niemand, den wir jetzt ernst nehmen müssten oder mit dem wir jetzt verhandeln müssten, sondern das Land ist eigentlich leer.
0: Dabei war Nordamerika zu diesem Zeitpunkt sehr wohlbewohnt. Schon ca. 15.000 bis 25.000 Jahre zuvor waren Menschen, damals noch über den bestehenden Landweg, zu Fuß von Asien hierhin gewandert. Und auch die europäischen Siedler wussten durchaus, dass das Land bewohnt war.
1: Die Native American Presence, also die indigenen Menschen, die man dort trifft, die assimiliert man dann gerne so mit der Landschaft, Teil der Landschaft. Es gibt dann sehr viele Tiervergleiche, dass man sie da irgendwie verortet mit den Buffaloes, die da übers Land galoppieren. Darüber hinaus ist es natürlich schon so, dass man sie dann als minderwertig wahrnimmt, dass man sie nicht auf gleicher Ebene sieht wie die Weißen. Ihnen fehlt ja auch das Christentum, dass man ihn auch noch mitbringt. Und als solche Nicht-Christen werden sie dann auch gerne in den Texten der Puritaner als Werkzeug des Teufels beschrieben. Und da hat man natürlich auch eine gute Legitimation, um sie zu vertreiben, um sie zu vernichten.
0: Vernichten, das trifft es auf den Punkt. Teils willentlich, teils ungewollt. Die Einwanderer aus Europa bringen nämlich Krankheiten mit, gegen die die Native Americans keine Immunabwehr haben. Sie sterben massenweise, etwa an den Pocken. Viele Kolonisten deuten das als Zeichen Gottes. Gott säubere das Land für sie. Er habe es ihnen geschenkt, damit sie es besiegeln. Später wird daraus die Vorstellung der Manifest Destiny, also einer geradezu göttlichen Bestimmung, sich auf dem Kontinent auszubreiten.
1: Der Diskurs funktioniert deshalb so gut, weil es immer auch wieder Alibi-Figuren gibt. Also es gibt natürlich immer wieder einzelne Personen, die man dann heraushebt. Denken wir an Pocahontas, die sogenannte Indianerprinzessin, ich sage das jetzt hier in Anführungszeichen, die dann herausgehoben wird, weil sie dann irgendwie sich doch einlässt auf eine Beziehung zu einem weißen Mann. Es ranken sich romantische Legenden, die alle fabriziert werden und alle keine empirische Grundlage haben um sie. Und sie wird dann herausgehoben, das gilt ja bis heute, denken wir an Walt Disney oder so. Das sind eben so einzelne Figuren, die dann nochmal mehr rechtfertigen, dass ansonsten da diese eher herablassenden, paternalistischen, wirklich auch bis ins letzte rassistischen Töne angeschlagen werden.
0: Nach der Staatsgründung expandieren die USA immer weiter Richtung Westen. Und immer weiter hinein in die Territorien der Indigenen. Mit dem Indian Removal Act werden ab 1830 die indigenen Stämme systematisch vertrieben. Heute bezeichnen sich noch rund 6,5% der US-Bevölkerung als indigen. Viele leben in Armut oder in separierten Reservaten.
1: Also bis heute sehen wir die Benachteiligung, die Diskriminierung. Wir haben ja auch eine lange Geschichte von auch so paternalistischen Projekten wie Umerziehung in besonderen Schulen, die dann auch das indigene Erbe eigentlich tilgen sollen, also radikale Assimilation.
8: Nobody loves the Hispanics more. What do you like more, the country or the Hispanics?
0: Die größte ethnische Minderheit in den USA sind heute Menschen mit spanischsprachiger Herkunft, auch Hispanics genannt. Die meisten haben lateinamerikanische Wurzeln. Viele Millionen von ihnen haben keine Aufenthaltserlaubnis in den USA. Sie sind illegal eingewandert. Das ist ein echtes Aufregerthema und es dürfte ein Grund dafür gewesen sein, warum Donald Trump es ins Weiße Haus geschafft hat. Denn er hat versprochen, die illegale Migration zu stoppen. Und seine Leute von der Einwanderungsbehörde ICE gehen äußerst brutal gegen Migranten vor. In der Debatte schwingt oft die Frage mit, ob Menschen aus Lateinamerika überhaupt richtige Amerikaner werden können. Auch diese Diskussion hat historische Wurzeln.
9: The Mexican tricolor flag was called down and soon the star-spangled banner waved. Lieutenant Napoleon Dana.
0: 1848 gewinnen die USA den Krieg gegen Mexiko. Und Mexiko muss einen Großteil seines damaligen Staatsgebietes an die USA abtreten. Die USA bezahlen dafür 15 Millionen Dollar. Ein Schnäppchen. Und sie vergrößern ihr Staatsgebiet unter anderem um Kalifornien, Nevada, Utah, Arizona, New Mexico und Teile Colorados. Es gab sogar die Überlegung, ganz Mexiko einzunehmen. Aber diese Idee hatte viele Gegner. Und zwar aus einer rassistischen Überzeugung heraus, dass man die katholischen Mexikaner niemals in die USA integrieren könnte. Zu groß war die Angst vor einer Racial Contamination und dem Verlust der angloprotestantischen Dominanz. Mit den neuen Bürgern in den gewonnenen Gebieten ist man dementsprechend umgegangen.
1: Im Prinzip bleiben sie immer Bürger zweiter Klasse. Sie werden ja auch beschrieben als nicht weiß. Sie sind braun, in Anführungszeichen. Sie sind im Rahmen der Ideologie des Manifest Destiny, also des gottgewollten Expansionismus der USA, eigentlich eher hinderlich. Und man toleriert sie, aber man kann nicht davon sprechen, dass diese Gruppe gleichberechtigt ist.
0: Mexikaner erleben also eine ähnliche Benachteiligung und Diskriminierung wie Schwarze und Indigene. Sie werden enteignet, wohnen in eigenen Stadtvierteln, gehen auf eigene Schulen und Whites-Only-Schilder gelten faktisch auch für sie. Teilweise kommt es sogar zu Lynchmorden. Auch diese Geschichte reicht bis in die Gegenwart hinein.
1: Die ICE-Einsätze heute stehen in einer langen und traurigen Tradition, könnte man sagen. Denn auch die Mexikanerinnen und Mexikaner damals nach dem Krieg wurden diskriminiert, dann später auch im Zuge der Great Depression, als es den Amerikanerinnen und Amerikanern wirtschaftlich sehr schlecht ging, wurden sie auch als Sündenbocke auserkoren und sie wurden, man nannte das repatriiert, aber eigentlich war das auch eine Deportationswelle, die stattfand. Und auf die können wir heute ganz gut schauen, um uns vor Augen zu führen, was heute ICE eigentlich macht. Das war in den frühen 1930er Jahren unter Präsident Hoover. Auch hier wurde dann aufgerüstet auf Seiten der Polizei und der Behörden und auch hier wurden dann zigtausend Menschen verhaftet, interniert und abgeschoben.
0: Erst 1947 wurde die Rassentrennung zwischen weißen und mexikanischstämmigen Kindern in Kalifornien für verfassungswidrig erklärt. Geklagt hatten die mexikanisch-amerikanischen Eltern Mendez, die ihre Kinder an eine Schule für Weiße schicken wollten. Der Fall Mendez vs. Westminster gilt heute als wegweisend für spätere Urteile zur Rassentrennung an Schulen. Rassismus gehört also zur amerikanischen Geschichte dazu. Und Einwanderung in das Einwanderungsland USA war noch nie konfliktfrei. Es wurde eigentlich schon immer darüber gestritten, wer reinkommen darf und wer nicht. Wer gewollt ist im Melting Pot, dem Schmelztiegel, und wem man es nicht zutraute, Amerikaner zu werden. Im 19. Jahrhundert wurden etwa Chinesen von der Einwanderung in die USA ganz ausgeschlossen mit dem Chinese Exclusion Act. Der Immigration Act von 1924 erschwerte oder verhinderte die Einwanderung bestimmter Gruppen. Und nach dem japanischen Angriff auf Pearl Harbor 1941 wurden japanischstämmige Menschen in den USA stark diskriminiert und sogar in Internierungslagern festgehalten. Und diese Liste, die ließe sich lange fortsetzen. Wir können uns in dieser Folge aber nicht der gesamten Bandbreite des rassistischen Erbes der USA widmen. Auf eine Gruppe wollen wir aber doch nochmal blicken. Wahrscheinlich hat man die gar nicht so richtig im Kopf, wenn man an Rassismus in den USA denkt. Es geht um katholische Europäerinnen und Europäer. Ihre Geschichte in den USA beginnt in den 1840er Jahren. Damals wandern Hunderttausende Irinnen und Iren in die Vereinigten Staaten ein. Sie fliehen vor Hunger, Armut und Elend. Doch in den USA sind sie nicht willkommen. In Karikaturen werden Iren herabgewürdigt, als Affen oder mit dunkler Haut dargestellt, ähnlich wie schwarze Menschen. Die USA wollen sich damals abgrenzen von diesen Katholiken aus Europa. Sie verstehen sich als protestantisches Land und wollen es auch bleiben.
1: In der protestantischen Bevölkerung sah man mit Argwohn und mit Besorgnis die Präsenz der irischen Einwanderer, die eben vorwiegend katholisch waren, sehr streng katholisch waren und die von den Protestanten dadurch als irgendwie anders, bedrohlich und insofern zu bekämpfen betrachtet wurden.
0: Immer wieder spitzt sich der Konflikt zu. Der Hass gegen Katholiken führt zu Gewalt, wie im Jahr 1844 in Philadelphia. Protestantische Gruppen, sogenannte Nativisten, greifen gezielt irisch geprägte Stadtviertel an, setzen Kirchen in Brand und machen Jagd auf Menschen. Während der Hatz werden Hunderte verletzt, mehr als 30 Menschen sterben.
1: Dieser Riot war sicherlich einer, der heraussticht, weil hier in tagelangen Protesten Menschen ums Leben kamen, viele Menschen verletzt wurden und eine beispiellose Eskalation erfolgt ist. Es hat sich sicher langsam aufgebaut. Die irische Bevölkerung, die eben als Immigranten in die Stadt kam, haben sich auch ziemlich gut selbst organisiert, haben eben Kirchen gegründet und waren dadurch eben auch vielleicht so eine Art semi-institutionalisierte Präsenz, die dann eben dazu führte, dass man auf der anderen Seite dann sich irgendwie zurückgedrängt fühlte und das Gefühl hatte, man müsste sich da jetzt behaupten. Und was interessant ist in diesem Konflikt, und dazu haben verschiedene Historiker Arbeiten vorgelegt, ist, dass eine Ebene, auf der die Iren als anders betrachtet wurden, war ganz klar die Religion oder die Konfession in dem Fall. Aber es wurde auch bearbeitet über so einen Diskurs von Hautfarbe. Das heißt, die Iren wurden auch gerne dann beschrieben als irgendwie dunkler, als irgendwie braun, als irgendwie eben nicht so weiß wie die Angelsachsen, die Anglo-Saxon Protestants, über die wir ja sehr gerne reden. Und es gibt ein Standardwerk dazu von dem Kollegen Noel Ignatieff, das heißt How the Irish Became White, also wie die Iren weiß wurden. Und er beschreibt eben, ausgehend von ihrer Diskriminierung im 19. Jahrhundert, auch von den nativistischen, antagonistischen Bewegungen, die es gab dann in der weißen Gesellschaft, wie die Iren zunehmend dann assimiliert haben, integriert haben in die amerikanische Gesellschaft und damit eben weiß wurden, zu dieser Mehrheitsgesellschaft gerechnet wurden.
0: Aber wie kam es denn dann zu dieser Weißwerdung? Also im Diskurs wird ja oft beschrieben von so einer konstruierten Hautfarbe, von konstruierten Weißsein, konstruiertem Schwarzsein. Wie lässt sich das hier vielleicht ein bisschen anschaulicher erklären?
1: Also die Änderung erfolgt sicherlich nicht von einem Tag auf den anderen, sondern es ist ein Prozess, der durchzieht eigentlich die gesamte zweite Hälfte des 19. Jahrhunderts, würde ich mal sagen, bis Anfang des 20. Jahrhunderts. Und wie immer stehen auch ökonomische Aspekte dahinter, nicht nur kulturelle. Und in dem Fall muss man sagen, dass die Iren mehr oder weniger erfolgreich konkurriert haben mit einer anderen Gruppe in der amerikanischen Gesellschaft, die als schwarz bezeichnet wurde, nämlich den AfroamerikanerInnen. Und hier erfolgreich diese Gruppe auch teilweise verdrängt hat aus bestimmten Berufsfeldern und Tätigkeitsbereichen. Und deswegen hat die Literaturnobelpreisträgerin Toni Morrison auch davon gesprochen, dass die Iren sich on the backs of blacks, also auf dem Rücken der Schwarzen, in die amerikanische Kultur assimiliert haben. Und dass die Gruppe der Afroamerikanerin also immer wieder da und auch in anderen Konstellationen immer wieder die Gruppe ist, die diesen Außenseiterstatus zugesprochen bekommt und ihn auch beibehält und an ihm nicht vorbeikommt, während das mit den Immigrantengruppen anders ist.
0: Die Diskriminierung von Katholiken in den Vereinigten Staaten ist noch gar nicht lange her. Im Wahlkampf von John F. Kennedy in den 1960er Jahren galt sein Katholischsein noch als echter Makel. Er war der erste katholische US-Präsident, Joe Biden der zweite. Was man daran sieht, in der Geschichte des amerikanischen Rassismus ging es nie nur um Hautfarbe, nie nur um Schwarz oder Weißsein. Es ging auch um Feindbilder, um Religion, um Macht, um die Vorstellung, was amerikanisch ist. Um Angst vor Abstieg, um Zuwanderer, die als Gefahr angesehen werden. Aber Zur Geschichte der USA gehört ebenso die wichtige und große Tradition des Antirassismus, der Kampf für Gleichstellung, der in viele Teile der Welt ausgestrahlt hat. Es fing schon ganz früh an, das haben wir hier schon mal erwähnt, mit den ersten Abolitionisten, die sich schon im 18. Jahrhundert für die Abschaffung der Sklaverei stark gemacht haben.
3: Es gibt verschiedene religiöse Akteure, die sich gegen die Sklaverei stark machen. Einer ist zum Beispiel Anthony Bennett, der sozusagen als Quäker versucht, die Schriften zu schreiben, die sagen, also wir müssen von diesem Argument Abstand nehmen, dass schwarze Menschen Weißen intellektuell unterlegen sind. Sklaverei ist von Habgier getrieben. Solche kritischen Schriften gibt es schon in der Zeit der Unabhängigkeitsbewegung. Und das zieht sich fort ins 19. Jahrhundert. Frederick Douglass, einer der berühmtesten Abolitionisten, ehemaliger Sklave, der sich in verschiedenen Publikationen, Reden gegen die Sklaverei engagiert. Es zieht sich fort in das 20. Jahrhundert. Wir kennen die Bürgerrechtsbewegung. Wir wissen über die Reden von Martin Luther King Jr. Der voller Augen der ganzen Welt, könnte man sagen, Rassismus angeklagt hat und damit auch ein Vorbild für antirassistische Kämpfe, beispielsweise in Südafrika war.
10: We hold these truths to be self-evident, that all men are created equal. I have a dream that one day
3: Wir haben auch eine Zeit, in der das Fernsehen immer wichtiger wird als öffentliches Medium. Und wir haben eben Bilder dieser Proteste, die weltweit verbreitet werden. Plus natürlich andere emanzipative Kämpfe, beispielsweise Frauenrechtsbewegung. Also diese Zeit der 1960er, 1970er Jahre, der späten 1950er Jahre auch schon, die ist eben als eine Zeit des Aufbruchs auch zu sehen, in der gesellschaftliche Umstände in Frage gestellt werden. Und da ist eben die Situation der schwarzen Menschen in den USA eine, die stark in den Vordergrund rückt.
0: Dabei umfasst die Bürgerrechtsbewegung von Anfang an unterschiedliche Strömungen. Neben dem gewaltfreien Flügel, angeführt von Martin Luther King Jr., prägen auch wesentlich kompromisslosere Stimmen den Widerstand. So wie die von Malcolm X und der Black Power Bewegung.
11: It's becoming more difficult every day for the civil rights leaders to keep the masses of black people non-violent and long-suffering.
12: And bring about the freedom of these people by any means necessary.
3: Dann gibt es die Black Power Bewegung, die sich zum Teil distanziert von der Art des Widerstands, den Martin Luther King verkörpert.
13: The 10-point program, number one, we want freedom. We want the power to control the destiny of our black community.
3: Die dann teilweise kämpferischer auftritt und versucht, ein schwarzes Selbstbewusstsein zu etablieren, das sich loslöst, auch aus einer weißen Gesellschaft. Also das sagt, schwarze Menschen müssen erstmal für sich stehen und sich also rauslöst aus so einer Integration.
14: But black militant groups like the Black Panthers were the demanding voice of a younger generation that had given up on Martin Luther King's non-violent tactics.
3: Und das wiederum ist eine Inspiration für indigene Kämpfe. In Australien beispielsweise orientieren sich die indigenen Menschen an der Black Power Bewegung. In Indien ist die Black Power Bewegung ein Ausgangspunkt für Proteste, für Bürgerrechte. Ja, und wir wissen selber, dass in der Populärkultur und im Nachdenken über Ungleichheit in der Gesellschaft bis heute die Black Power Bewegung und schwarze Widerständigkeit aus den USA quasi fundamental ist. Also wir müssen schon auch den schwarzen Widerstand gegen Sklaverei und Rassismus in den USA als so eine Art Vision für eine gerechtere Welt verstehen, die auch globale Ausstrahlung hat.
0: Was ist dann Ihr Fazit? Werden die USA aktuell wieder rassistischer?
3: Ja, wir sehen natürlich diese enorme Politisierung der Frage, wer soll teilhaben an dieser amerikanischen Gesellschaft? Wessen Rechte sollen im Vordergrund stehen? Welche Privilegien sollen geschützt werden? Und ja, also das Land bewegt sich wieder in eine Richtung, wo die Ungleichheit eben nicht verändert wird, sondern wo sie eher aufrechterhalten wird. Das ist aber natürlich nicht unwidersprochen. Also wir wissen alle über die Proteste, sowohl gegen die Eismaßnahmen. Wir wissen alle, dass wir Initiativen und Proteste haben auf der Straße. Wir haben eine Bewegung gerade erlebt vor einigen Jahren, die Black Lives Matter Bewegung, die also Millionen Menschen in den USA mobilisiert haben für die Bürgerrechte, gerade schwarzer Menschen. Also insofern, auch das ist Teil der USA und ist nicht verloren gegangen, nur weil wir jetzt eine Regierung haben, die andere Schwerpunkte setzt. Also ich betrachte die amerikanische Gesellschaft als eine sehr dynamische Gesellschaft, die eben aber leider auch diese Ausschläge zeigen kann von Rückabwicklung, von dem Ziel einer gerechteren Gesellschaft. Aber dieses Versprechen, das die amerikanische Nation gegeben hat, das ist ja weiterhin da. Und insofern gibt es auch Hoffnung für Änderungen.

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0: 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Vielen Dank an unsere ExpertInnen in dieser Folge, Heike Paul und Silvan Niedermeyer. Recherche, Skript und Produktion Christian Röther und Thomas Ibrahim. Faktencheck Lino Krukenberg, Redaktion Monika Dittrich. Wenn euch unsere Arbeit gefällt, freuen wir uns über eine gute Bewertung und viele Sterne. Ich bin Antran, macht's gut und bis zum nächsten Mal.

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3: Uhr, die Nachrichten. Die Fraktionschefin der Linken, Reicheneck, hat die schwarz-rote Koalition für die geplante Arbeitszeitreform kritisiert. Reicheneck sagte auf dem Parteitag in Potsdam, Kanzler Merz' Mission sei die Zerstörung des 8-Stunden-Tages. Die Linken-Politikerin warf der geplanten Krankenkassenreform außerdem vor, mehr Kosten bei weniger Leistung zu verursachen. Fraktionschef Pellmann kritisierte, die Bundesregierung investiere zu viel Geld in das Militär und zu wenig in den Sozialstaat. Linken-Chefin Schwertner kündigte einen Klassenkampf von unten als Protest gegen die geplanten Kürzungen an. Schwertner sagte in ihrer Rede außerdem, man werde alles tun, um die AfD von der Macht fernzuhalten und gegen einen Rechtsruck im Land zu kämpfen. Für den Abend ist beim Parteitag eine Debatte über die Haltung der Partei zu den Kriegen im Nahen Osten und zu Israel geplant. Die Innenminister von Bund und Ländern haben sich auf Maßnahmen zum besseren Schutz der Zivilbevölkerung verständigt. Das geht aus einem Beschluss zum Ende der Innenministerkonferenz in Hamburg hervor. Bis 2029 sollen eine widerstandsfähige IT-Infrastruktur, abgesicherte Kommunikationswege und eine bessere Selbstschutzkompetenz der Bevölkerung geschaffen werden, durch Übungen, Kurse und Unterricht an Schulen. Bundesinnenminister Dobrindt soll außerdem ein Schutzraumkonzept vorlegen. Bundesverteidigungsminister Pistorius erinnerte an die 80er und frühen 90er Jahre. Übungen und gemeinsame Krisenplanung zwischen Militär und zivilen Stellen müssten jetzt wieder Standard werden. In der Diskussion um den mehrjährigen EU-Haushalt hat sich Bundeskanzler Merz für deutliche Kürzungen ausgesprochen. Der derzeitige Vorschlag sei aus deutscher Sicht unbezahlbar und unausgewogen, sagte Merz nach dem EU-Gipfel in Brüssel. Der CDU-Politiker drängte außerdem auf eine Entscheidung noch in diesem Jahr. Der Europäische Rat konnte sich bislang nicht auf eine gemeinsame Linie für die Haushaltsjahre 2028 bis 2034 verständigen. Die Vorstellungen der 27 Mitgliedstaaten liegen teils weit auseinander. Auf dem zweitägigen EU-Gipfel ging es auch um eine mögliche Vermittlerrolle der EU für den Fall,

0: Besuch in den USA ab. Israel und die libanesische Hisbollah-Miliz haben sich laut Medienberichten auf eine erneute Waffenruhe verständigt. Die Abmachung sei von den USA und Katar vermittelt worden, heißt es unter Berufung auf US-Regierungskreise. Die Kämpfe zwischen Israel und der mit dem Iran verbündeten Hisbollah hatten die Rahmenvereinbarung zwischen Teheran und Washington gefährdet und die Gespräche darüber in der Schweiz verzögert. Teil der Rahmenvereinbarung ist eine Waffenruhe zwischen dem Iran und den USA. Teheran besteht darauf, dass diese auch für die Kämpfe zwischen Israel und der Hisbollah gilt. Zuletzt wurden bei israelischen Angriffen nach libanesischen Angaben 47 Menschen getötet. Israel meldete den Tod von 4 seiner Soldaten. Eine Hitzewelle führt in großen Teilen Westeuropas zu Belastungen. Der Deutsche Wetterdienst warnte für weite Teile der Bundesrepublik vor starker bis extremer Hitze. Auch in Frankreich, Spanien, Großbritannien und der Schweiz gaben die Behörden entsprechende Hinweise heraus. In Spanien werden am Wochenende in einigen Landesteilen bis zu 40 Grad erwartet, in Frankreich am Montag sogar 42 Grad. Das Wetter. Am Abend und in der Nacht wechselnd bewölkt und stellenweise Schauer und teils kräftige Gewitter, örtlich Unwetter. Im Nordwesten häufiger Gewitter mit Unwettergefahr, im Osten später trocken. Tiefstwerte 23 Grad bis 16 Grad. Morgen wechselhaft mit Unwettergefahr 30 bis 38 Grad. Und die weiteren Aussichten: am Sonntag viel Sonne, später wieder Schauer und Gewitter 24 bis 39 Grad. Das waren die Nachrichten.
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2: Hallo.
3: Alin, ich brauche dringend deine Hilfe.
2: Ja klar, ich kann gerne mit dem Akkuschrauber vorbeikommen.
3: Ja, danke, aber es gibt was viel Wichtigeres.
2: Okay, was denn?
3: Mama braucht eine Rolle.
2: Und jetzt?
4: Ist das der Herzpuls von der Oma?
5: Nein, das ist nicht der.
6: Ja, die kommt ein bisschen nach vorne.
4: Ja, was ist das, Mama?
5: Das ist ein Aufnahmegerät.
6: Du bist so weit.
5: Und ja. So? Weil ich einen Radiobeitrag machen muss vielleicht.
3: Nicht machen will, machen muss. Ist euch das aufgefallen? Muss, weil ich mit diesem Radiostück nicht nur meiner Mutter helfen möchte, ihren Lebenstraum zu verwirklichen, sondern weil ich mich damit auch selbst einer Herausforderung stelle.
6: Hier kommt mein Kuchen.
3: Das ist sie, meine Mutter. Normalerweise spricht sie mehr Persisch als Deutsch, aber für euch bemüht sie sich, bei Deutsch zu bleiben. Meistens zumindest. Wenn sie in ihre Muttersprache verfällt, dann, weil sie sehr aufgeregt ist oder wenn ihr etwas nicht mitkriegen sollt.
6: Der Kuchen. Merva hat gebacken.
5: Holst du den? Ich habe leider nicht gebacken, aber...
6: Also, Merva hat gekauft.
5: Guck mal hier, jetzt singen wir. Danke schön. Happy Birthday to you. Happy Birthday to you. Happy Birthday, liebe Oma. Happy Birthday to you.
6: Danke, danke. Oh, schön.
5: Und natürlich noch ein kleines Geschenk.
6: Oh, das sind schön.
5: Gefallen sie dir?
6: Ja.
5: Kann man umtauschen auch.
6: Nein.
5: Gefallen, ich finde die auch sehr schön. Und was wünschst du dir für dein neues Lebensjahr?
6: Meine Kinder und Enkelkinder, viel Gesundheit.
4: April, April.
6: Viel Freude. Das ist mein Ziel. Mehr wünscht sie sich nicht.
3: Wirklich? Mehr wünscht sie sich nicht? Das glaube ich ihr kein bisschen.
5: Okay. Ich bin immer so froh, wenn irgendwas klappt.
7: So. Und wer hat jetzt eigentlich die ganzen Handwerker besorgt?
5: Meine Mutter.
7: Okay.
5: Ja, die ist krass. Die spaziert halt in irgendeinen Laden rein.
7: Ja.
5: Und fragt dann, kennen Sie einen Handwerker?
7: Warte.
3: Alin ist die einzige Freundin, die mit einem Akkubohrer umgehen kann.
7: Ja, super.
3: Hauptberuflich ist sie Sprechwissenschaftlerin und bildet SchauspielerInnen aus. Wir sind beide mit alleinerziehenden Müttern aufgewachsen Und wenn wir uns treffen,

0: geht es sehr oft um sie, um unsere Mütter.
1: Habe ich dir eigentlich erzählt, dass sie ein Theaterstück geschrieben hat?
2: Nee.
1: Echt nicht?
2: Oh, toll.
1: Ja, die Sache ist halt nur, die Theater sind tendenziell interessiert. Aber ich glaube, die Franziska hat denen nicht gesagt, dass meine Mutter darauf besteht, die Hauptrolle zu spielen.
0: Warum glaube ich, dass Franziska es ihnen nicht gesagt haben könnte oder dass sie sich selbst nicht darüber im Klaren ist? Vielleicht, weil ich an Franziskas Stelle unter dieser Bedingung nicht 1,5 Jahre in das Schreiben eines Theaterstücks investiert hätte.
3: Oh. Tja, das, ich glaube, dann, also dann müsste halt ein freies Theater finden, wo ihr alles mitbringt, also die ganze Gruppe.
1: Ja, ich finde es halt, ich finde es irgendwie so... Oh, Baller. Ach Gott, die ganzen Umzugskartons.
3: Gut.
1: Na, ich finde es halt so irgendwie so rührend,
3: ja,
1: dass sie halt, weil es einfach für Frauen, migrantische Frauen in ihrem Alter...
3: Gibt es keine Rollen,
1: gibt es kaum Rollen, genau. Und dass sie dann einfach sagt, na, dann schreibe ich mir halt selbst die Rollen. Dann schreibe ich mir halt selbst meine Rolle.
3: Aber vielleicht unter dem Aspekt kriegt man es vielleicht doch irgendwie noch am Schauspielhaus oder so unter.
1: Aber hast du meine Mutter schon mal gesehen auf der Bühne oder so?
3: Nee, noch nicht. Ich würde es gerne mal sehen. Du hast gemeint, sie ist gut. Das ist der Mutter-Tochter-Bonus.
1: Nein, ich glaube es. Also ich finde irgendwie, als Tochter kann ich da kein Urteil, oder? Ich meine...
3: Ja, soll ich sie mir mal anschauen?
1: Nein, du...
0: Ich habe eine Aufnahme aus einem Theaterstück, in dem meine Mutter mitgespielt hat. Es war ein Projekt, eine Stückentwicklung mit Seniorinnen, in das ich sie reingebracht habe, kurz nachdem sie nach Graz gezogen ist, wegen mir und der Enkelkinder, um mich zu unterstützen, die Kinder zu nehmen, wenn ich auf Lesereise bin. In der Aufnahme ist sie sehr dramatisch. Und dramatisch halte ich schlecht aus. Aber meine Mutter liebt das Drama.
1: Ja, eine Aufnahme habe ich. Ja, genau. Das kann ich dir mal zeigen.
3: Aufnahme, da können wir drüber reden, oder?
1: Naja, ich finde es halt, also ich weiß nicht, ob es dir auch so gehen würde, aber bei der eigenen Mutter, da fühle ich mich so ein bisschen, als wäre ich noch so 13. Es ist mir halt manchmal alles so ein bisschen so leicht peinlich noch.
3: Heißt, ich interpretiere da jetzt rein, dass du eigentlich sozusagen deine Mutter gar nicht irgendwohin vermitteln willst, oder was ist dir peinlich?
1: Doch, ich will total gern, dass meine Mutter ihren Traum verwirklicht, wirklich.
0: Ich möchte ja was für dich machen, aber natürlich auch für mich, weil wenn ich geschafft habe, was für dich zu machen, bin ich ja auch glücklich.
4: Ja, dann haben wir Therapeutin gespart.
0: Eine westlich sozialisierte Therapeutin hätte die Diagnose nach 5 Minuten gestellt. Ich habe mich nie von meiner Mutter emanzipiert und meine Mutter behandelt mich wie ein 10-jähriges Kind. Dass es zwischen iranischen Müttern und Töchtern anders läuft, können sie ja nicht wissen.
1: Aber es ist irgendwie, also...
4: Mir ist zu heiß im Auto, ich habe
1: Hunger.
4: Ja, ich
1: kann aussteigen.
4: Ja, können wir aussteigen.
1: Aber weißt du, es ist auch... warte, wir können... Okay, steigen wir aus. Es ist ja auch, weil so Filmleute, habe ich halt auch immer das Gefühl, von denen will ständig jemand was. Weißt du?
4: Das ist richtig. Aber wie ist es, wenn du...
1: Von mir will ja
4: jemand
1: was als Autorin.
4: Wenn du einfach nicht sagst, dass ich deine Mutter bin. Du kannst irgendwie die beste Schauspielerin.
1: Als wenn ich jetzt eine neue Schauspielagentur aufgemacht habe.
4: Kannst du auch auf diese Tour reinkommen und sagen, also pass auf. Hast du eine Rolle für eine Alte? Die kann gut lachen, die kann gut weinen. Aber das ist auch so, wenn man alle Gefühle noch hat.
1: Welche Gefühle noch hat?
4: Alle. Mhm. Weinen, lieben, lachen. Wenn man alles noch gesund hat, dann kann das auch präsentieren. Wenn eine von diesen Gefühlen kaputt sind, wie willst du dann spielen? Wie willst du dann präsentieren?
1: Ja.
4: Und bei mir, meine Gefühle sind alle noch da. Mit 70, alle Gefühle sind noch gesund, glaube ich mindestens.
1: Sollen wir noch schnell was bei IKEA essen, bevor wir in die Möbel schauen?
4: Ja, siehst du, Hungergefühle bei mir laufen ständig. nicht. Die sind so gesund.
1: Ja. Hungergefühle sind echt bei dir.
3: Ja.
1: Sehr jugendlich. Aber eine Sache wollte ich noch sagen. Ach so, ja. Nee, eben deswegen, auch deswegen mache ich diesen Radiobeitrag, um Sachen, die mir peinlich sind, mich dazu zu zwingen, sie zu machen.
4: Ja.
1: Weil ich will nicht, dass mir so vieles peinlich ist.
4: Ich werde dich auch ein bisschen zwingen. Was meinst du, mein ganzes Leben, was mir alles peinlich war und wie viel ich verpasst habe?
1: Geht vielen Menschen so,
4: ja,
1: Mama.
4: Natürlich.
1: So, warte, ja, was natürlich. Nimmst du denn? Weißt du, was du nimmst?
4: Ja, ich weiß nicht, ich habe Diät, die 3 Kilo muss ich wieder runter haben. Das, aber die Pommes schmeckt dir so gut. Ich nehme diese wieder Kotbulle mit Erbsen, aber ohne Marmelade.
1: Hi Jakob, ich hoffe, alles gut bei dir. Ich wollte mal fragen, welche Filme du dir bei der Diagonale anguckst. Also, falls wir uns später sehen, würde mich freuen. Tschüss!
5: And that's the whole point of the film. So, to have no dogmas, no matter on which side of the political system you are, in order to break that.
0: Nach der Premiere der Doku Girls and Gods von Inna Shevchenko spricht auch Arash Riayi, der mit Verena Soltis zusammen Regie geführt hat. Arash und sein Bruder Arman stammen auch aus Iran und sind aus dem Filmgeschäft hier nicht wegzudenken. Auf der Diagonale, dem Festival des österreichischen Films in Graz, sind sie omnipräsent. Ich schaffe es trotzdem, Arman auf einen Kaffee zu treffen.
6: Ja, wir haben so eine Hyperaktivität in der Familie. Ich glaube, sie kommt von meiner Mutter. Ich glaube, es hat wie alles meiste gute und schlechte Seiten. Und die gute Seite ist unsere extreme Produktivität. Und
1: meine Mutter ist auch so. Die kann auch wirklich keine Sekunde still sitzen. Die rennt auch die ganze Zeit herum und macht und kocht und schält Obst und so. Und ich habe mich das auch schon gefragt. Iranische Mütter vielleicht noch mal mehr, aber generell Mütter. Ihre Daseinsberechtigung aus dem ständigen sich kümmern ziehen.
6: Kümmern, ständig lieben, viel lieben, was natürlich super wichtig ist, wodurch sich auch das, was auch ein Lebensgrund und Sinn ist, zu lieben. Also die Kinder zu lieben, die Enkelkinder zu lieben und diese Liebe auszudrücken.
1: Ja, meine Mutter, es kann sein, dass sie auch gleich anruft und mich fragt, wann sie mir Essen bringen kann. Das ist mir manchmal peinlich.
6: Von mir musste das nicht peinlich sein. Das ist mein täglich Brot und ich liebe es.
1: Hast du noch Zeit?
6: Ja, ich muss 10, 15 Minuten zu.
1: Ah, okay,
6: dann circa weg.
1: Ach, schade.
6: Ach so, hast du mich noch länger gebraucht? Wir wollten noch in einer. Ich gehe noch zu kurzfristig zu einer Masterclass von einer griechischen Schauspielerin, die immer spannend ist, weil sie mit in der griechischen New Wave gespielt hat.
1: Okay.
6: Also, wenn du Bock hast. Aber ich habe jetzt noch keinen Stress.
0: New Wave? Puh, ich weiß nicht.
1: Ja, vielleicht komme ich mit.
6: Ja?
1: Ja.
6: Cool.
1: Aber noch mal ganz kurz dazu. Das ist eben auch so ein bisschen das, glaube ich, weshalb ich so sehr auf der Suche nach einer Rolle für meine Mutter bin. Weil
6: ich dachte
1: mir halt bis jetzt auch immer, ja, es ist doch toll für sie, dass aus uns was geworden ist.
6: Mhm. Aber...
1: Aber jetzt denke ich, jetzt merke ich zunehmend,
6: das
1: ist mir halt auch so schön, wenn für sie, also, dass ich mich fast so ein bisschen auch, wo ich jetzt die Zugänge habe zum Kulturbetrieb, dass es fast meine Verantwortung ist oder meine Pflicht auch zu schauen, dass sie ihren späten Traum noch irgendwie erfüllen kann. Und auf der anderen Seite ist es mir manchmal ein bisschen peinlich.
0: Es ist mir so unangenehm, mir zuzuhören. Ich klinge schlimm unterwürfig. Und was ist mit meiner Stimme los? Wieso eiert sie in viel zu hoher Stimmlage herum?
6: Aber das finde ich, wenn sie das gerne macht, das finde ich gar nicht so. Also meine Mutter zum Beispiel hat jetzt ihre Memoiren geschrieben.
1: Hat
6: die
1: sie?
6: Ich dir, ja, die ich dir gerne zum Lesen geben würde.
1: Ja, gerne. Aber möchte sie veröffentlichen oder für sich selbst?
6: Sie möchte sie eigentlich veröffentlichen und sie schreibt ziemlich gut für mich.
1: Ja, lass mich gerne, schick's mir gerne.
6: Hallo!
1: Hi.
6: Hallo. Entschuldigung, das ist die Luisa, das ist die Nara Oberhimmel, Schriftstellerin.
1: Hallo.
6: Luisa hat jetzt in dem Film, den wir produziert haben, der Eröffnungsfilm war bei der Diagonale von Florence
1: Klapp. Cool, schön, ja, den habe ich leider nicht gesehen, aber werde ich noch.
0: Ich tue alles für eine Rolle für meine Mutter. Ich lese sogar die Memoiren seiner Mutter. Kein Problem, wirklich. Und ich schaue mir auch alle Filme an. Ich gehe sogar mit in diese New Wave-Geschichte.
1: Ja, genau. Deswegen wollte ich noch mal fragen, ob du dir das Casting, also das Video von meiner Mutter angesehen hast. Ist schon eine Weile her,
6: ich, ne? Schon, ja, das hast du mir per E-Mail geschickt.
1: Nee, ich glaube, ne? Per WhatsApp.
6: Also, schick's mir noch mal.
0: Vielleicht ist es besser, er hat es noch nicht gesehen.
1: Genau, also einfach nur, dass du mir sagst.
6: Ach so, ich hab's schon.
1: Ja, vielleicht hast du ja Zeit, um Lucy es anzugucken. Vielleicht kannst du mir deine Sprachnachricht schicken, einfach wie du es wieder in Eindruck.
6: Ja, ja, gern. Voll. Genau, ja, cool. Gern. Ich denke dann auch, wenn ich das Gefühl habe, sie ist cool, dann also sie kann was oder da ist was da, dann schlage ich das auch gerne bei Projekten vor, wenn du magst.
1: Sehr gern.
6: Entschuldigung, ich muss ganz kurz ablegen.
1: Ja, ja, klar, mach.
0: Die Party am Abend, die veranstalten auch die Rias. Kein Filmmensch lässt sich das entgehen. Nach zwei weißen Spritzern finde ich endlich meinen Freund Jakob. Er unterhält sich gerade mit einem Mann, den ich nicht kenne. Jakob stellt ihn mir vor. Der Mann schreibt Drehbücher fürs Fernsehen. Ich frage ihn gleich, ob er nicht meine Mutter in eines reinschreiben kann.
7: Ich könnte auf jeden Fall. Das ist überhaupt keine Frage. Ich könnte und ich würde.
1: Es ist nämlich so, also ich erkläre dir das ganz kurz. Also meine Mutter wurde mit 14 verheiratet, im Iran damals noch. Und sie wollte eigentlich immer Schauspielerin werden. Meine Großmutter hatte irgendwie besondere Eile und hat sie halt verheiratet und dann irgendwie Revolution und Migration und Deutschland und so. Und ihr Riesentraum wäre halt eine Rolle. Und ich weiß auch nicht, ich kann hier gar nicht ganz genau sagen, warum ich das so unbedingt will. Ich glaube vielleicht so ein bisschen, weil diese Generation der Mütter, die irgendwie für uns quasi migriert sind, einfach so unsichtbar sind.
7: Ich weiß total, was du meinst, weil ich habe gerade einen Roman adaptiert, wo eine Hauptfigur eine bosnische Großmutter ist. Und die basiert sehr stark natürlich auf der Romanfigur, aber auch auf der Figur meiner Großmutter. Und ich habe sie auch zu einer der Hauptfiguren des Films auch gemacht, weil das für mich eine Generation war, die für mich prägend war. Also ohne die wäre ich nicht der, der ich war. Aber sie ist ungesehen.
0: Er ist voll auf meiner Seite. Ich renne offene Türen ein. Ich wusste, dass die Story meiner Mutter zieht.
7: Dann werde ich Augen und Ohren offen halten, weil ich weiß total, was du meinst. Aber das liegt ja auch nicht daran. Ich finde, das ist immer so ein bisschen ganz kurz gehalten, indem man sagt, es gibt einfach keine Rolle dafür. Meistens hat es einfach mit der Frage zu tun, welche Geschichten wir erzählen.
1: Ja, total. Auf jeden Fall. Ja, dann lass uns gleich mal Kontakt tauschen.
7: Unbedingt.
8: 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Du!
0: Hi Alan, ich hoffe, es geht dir besser und dass du einen guten Semesterstart hattest. Du hattest ja gesagt, ich soll dir mal das Video von meiner Mutter schicken. Und genau, hier ist es.
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0: Und ja, würde mich interessieren, was du dazu sagst. Tschüss. Hallo Mama.
9: Hallo Mutter. Wie geht's?
0: Oh, ja, ganz okay. Wie geht's dir?
9: Mir geht's auch ganz gut.
0: Wie war's im Schlaflabor?
9: Ja. Hast du gesehen, wie ich aussehe?
0: Ja, kann man so überhaupt schlafen?
9: Ja, hab ich ja gut geschlafen. Aber da musste ich lachen, dass du mich fragst, ob, wie war das mit Maske? Maske wird erst in 3 Monaten angefertigt.
0: Ach so, okay.
9: Und ich muss am 22. Mai nochmal im Schlaflabor. Ich kann auch nicht mit nach Kassel, leider.
0: Ach scheiße, ach, das ist ja echt doof. Das Staatstheater Kassel bringt meinen Debütroman 16 Wörter auf die Bühne. Regie für Darius Jastrosti. Es wäre super gewesen, wenn ich ihm meine Mutter hätte vorstellen können.
9: So, jetzt habe ich einen Teller voll Spargel für dich.
0: Oh, sehr gut, freue ich mich. Ich bin auch schon hungrig.
9: Spiegeleier darauf. Und mit Buchweizenmehl habe ich für dich Dings gemacht, sag mal. Mit dem, wie heißt es, diese Kräuter, die jetzt.
0: Bärlauch.
9: Bärlauch, viel Bärlauch. Habe ich schön Brot gebacken, das ist so lecker.
0: Klingt super, ich habe auch echt Hunger.
9: Ja, ist ja auch gleich fertig. Wir sind auch gleich zu Hause. Naja, das war's. Und du, was hast du gemacht?
0: Na, Ich habe unterrichtet in Wien und ja, ein bisschen gearbeitet.
9: Bei mir hat dieses Mädchen so leid getan.
0: Dieses Mädchen ist eine 32-jährige Filmemacherin aus München, Linda Shiva Klinkhammer. Ein toller Mensch, unglaublich liebenswürdig. Sie wollte meinen Debütroman verfilmen. Auch Linda gegenüber wollte ich demnächst meine Mutter ins Spiel bringen. Meine Mutter hätte die Großmutter aus meinem Roman spielen können. Tragischerweise ist Linda bei einem Sturm in Portugal ums Leben gekommen. Das ist unfassbar schrecklich, Mama.
9: Das ist wirklich, mir sind, als ich ihr Bild gesehen habe, ist mir die Tränen gelaufen. Mir tut schon jetzt ihre Mutter, ist sie Deutsche gewesen?
0: Die Mutter ist Halb-Iranerin. Der Opa, also ihr Großvater, hat auch in Gießen zur selben Zeit wie Papa studiert.
9: Ist sie, oh Gott. Man sagt auf Persisch Ruhe Schad. Was sagt man auf Deutsch, wenn jemand tot ist? Ruhe Schad kann man nicht übersetzen, oder? Also das ist schrecklich.
0: Ja, und sie war auch wirklich, also was halt auch extrem schade ist, dass sie halt auch einfach eine sehr talentierte Regisseurin war.
9: Ja. Man sagte, wenn es Zeit ist, kannst du nichts ändern. Und ist es auch so, das Leben geht weiter.
0: Ja, irgendwie schon. Aber ja.
9: Wie es hart sich anhört, aber das Leben geht weiter.
0: Hallo, salam, salam.
10: Sehr erfreut.
0: Ja.
10: Herzlich willkommen.
0: Dankeschön.
10: Jetzt in Flesh and Blood.
0: Ja, ich freue mich schon drauf. Also ich bin ja entspannt. Ich habe vollstes Vertrauen.
10: Ja, man hofft natürlich immer, dass es gefällt.
0: Ja, ist das komisch, wenn die Autorin dann da ist? Schon, ne?
10: Ja, jetzt also gerade bei einem Roman, den man dann bearbeitet.
0: Okay.
10: Das ist schon, man wünscht es sich halt einfach, dass es irgendwie zusammenkommt und was miteinander zu tun hat, das richtig trifft. Und deswegen sind wir sicher aufgeregt. Ja.
0: Also ein bisschen was ist ja autobiografisch in dem Roman. Und was halt wirklich stimmt, ist, meine Mutter sehr früh verheiratet wurde, ne? Mit 14. Also nicht ganz, nicht mit 13, aber mit 14. Ihr kennt die Story ja schon. Deshalb kürze ich das jetzt ein wenig ab. Ja, und sie ist ja auch nicht untätig. Sie hat wirklich mit einer guten Autorin zusammen ein Theaterstück geschrieben. Und sie will aber halt auch die Hauptrolle spielen. Ne? Darf ich euch das vielleicht einfach mal schicken und ihr guckt euch das an?
10: Ja, ich würde es gerne lesen.
0: Sie macht wirklich und sie ist auch total lernwillig und sie ist sie auch für nichts zu schade. Sie hat auch eine ganz eigene Komik.
10: Ich würde das sehr gerne lesen.
0: Hallo, ich hätte gerne einen Matcha Latte mit Hafermilch für dir, bitte.
11: Hallo.
0: Hi. Hallo.
12: Servus. Na? Und bei dir? War ja auch viel los, oder?
0: Ja, also eigentlich geht's mir gut, aber ich bin gerade echt ein bisschen gefrustet. Weil, habe ich dir von meinem Projekt, dass ich meiner Mutter eine Rolle suche, habe ich dir erzählt.
12: Hast du mir erzählt,
0: ne?
12: Ja, bei der Diagonale hast du auch einmal kurz erzählt.
0: Ja, genau. Und irgendwie lief das so ganz gut an. Also ich hatte echt gute Gespräche, auch bei der Diagonale und so. Ne? Aber es kommt dann nicht so viel zurück. Und ich verstehe das ja auch, das haben alle viel zu tun und so. Ne? Und das ist ja nett ausgedrückt für, niemand meldet sich zurück. Der Autor, den Jakob mir auf der Diagonale-Party vorgestellt hat, hat auf meine Nachricht nicht reagiert. Und alle anderen bleiben so seltsam unverbindlich.
12: Ja, ja, voll. Aber was würdest du genau suchen eigentlich?
0: Du, ich klopfe an jede Tür. Also im Moment ist es so, also sie hat auch irgendwie, also ihr Casting-Video ist auch nur so ein Mittel. Ich scheue mich auch ein bisschen, das zu verschicken.
12: Okay.
0: Weil ich nicht ganz überzeugt bin. Also hast du eine Idee? Also alles, was weiterführt, was mich irgendwie...
12: Also ich meine, was mir als erstes einfällt, ist, das habe ich glaube ich schon mal auch erzählt, ich schreibe mit der Uli Putzer gemeinsam Drehbücher.
0: Ja, stimmt. Jakob ist auch Drehbuchautor. Aber aus irgendeinem Grund habe ich ihn bis jetzt noch nicht gefragt.
1: Könnt ihr sie da irgendwie rein?
12: Ja, in das Drehbuch, ja, das war keine Idee. Aber die Uli arbeitet ja eigentlich so hauptsächlich als Casterin. Und jetzt casten sie gerade den neuen Film von der Kurtwin Ayub. Und ich glaube, sie macht noch ein anderes Casting für den Patrick Chiha. Ich weiß jetzt nicht, ob das was geworden ist, aber die macht immer was. Also könnt ihr mal einfach anrufen und fragen, ob es da irgendwie was gibt oder euch kann irgendwie connecten.
1: Ach, das wäre total nett. Das wäre irgendwie auch mal zumindest ein konkreterer Schritt.
12: Ja, na, dann machen wir das, oder?
1: Es ist fast so ein bisschen verhext. Weil
0: ein paar Tage später treffe ich Sandra, eine befreundete Theaterregisseurin aus Wien. Auch ihr klage ich mein Leid.
1: Ich lege jetzt eine gewisse Hoffnung in das Theaterstück und wollte nochmal fragen, du hast es ja mit Studierenden gelesen. Und wie kam es dir vor?
3: Ich habe gemerkt, es war für die Studentinnen eine gewisse Überforderung, weil sie natürlich auch in der Thematik mit dem Iran überhaupt nicht drinstecken. Und ich habe auch das Gefühl gehabt, ich müsste mich da viel intensiver noch beschäftigen. Aber das muss man ja immer, wenn man was inszeniert. Aber weil du mir dann gesagt hast, dass sie eigentlich das gerne selber spielen würde.
1: Das wusstest du zu dem Zeitpunkt noch nicht.
3: Nein, das wusste ich gar nicht. Okay. Und ich finde, das würde halt einen anderen Prozess, also es wäre dann halt notwendig, dass, glaube ich, die Regie und sie sich treffen und schauen, kann man sich das miteinander überhaupt vorstellen, weil es ja doch ihre Geschichte ist und wie weit kann sie sich dann auch von Dingen vielleicht lösen und wie findet man halt jemand, der sagt, das ist spannend, darauf würde ich mich einlassen. Und trotzdem kann das eine totale Kraft natürlich haben, dass sie das selber spielt und selber erzählt. Und also irgendwas daran finde ich extrem sympathisch und gleichzeitig als Regie hätte ich halt ein bisschen Sorge, wie kommt man da zusammen.
0: Sandra hat mir gerade also durch die Blume klar gemacht, dass wir erst einmal jemanden finden müssen, der bereit ist, unter diesen speziellen Umständen Regie zu führen.
11: Hallo?
1: Ulrike, hallo, hier ist Nava.
11: Hallo.
1: Hi, hallo. Also ich suche eine Rolle für meine Mutter und ich muss jetzt ganz kurz ein bisschen ausholen. Also wir kommen aus dem Iran und meine Mutter ist mit 14 verheiratet worden, weil sie eben als junges Mädchen total gern geschauspielert hat und auf der Bühne stand. Und dann hat ihre Lehrerin gesagt, dein Talent bringt dich noch auf die großen Bühnen nach Teheran und so. Und meiner Großmutter hat das irgendwie gar nicht gepasst, weil das hatte irgendwie sowas Anrüchiges, Showbusiness und so. Und jetzt ist sie halt 70 und ist zu mir nach Graz gezogen. Und jetzt kommt halt dieser Wunsch, irgendwie Schauspielerin zu sein, irgendwie total heftig zurück. Und der Jakob hat mir gestern erzählt, dass du Laien-Castings machst auch.
11: Ja, mache ich.
1: Ich wollte fragen, ob du vielleicht Lust hast, ob du dir vorstellen könntest, sie mal zu casten.
11: Okay.
1: Also ich weiß, es passt.
11: Ich weiß halt nicht genau, wofür ich sie casten
1: soll. Ja, ich meine, wenn du viele Line-Castings machst, dass du sie vielleicht einfach mal kennenlernst, so ein bisschen hinter der Kamera siehst und dir das dann einfach im Hinterkopf behältst. Ja.
11: Also es gibt gerade ein Projekt, das habe ich nicht ausgeschrieben, aber an dem arbeite ich gerade und da suche ich gerade tatsächlich iranische Burschen. Mhm. Und da gibt es einen Vater, der in dem Alter sein könnte, aber es ist halt nur diese eine Rolle bis jetzt. Ich meine, ich kann sie schon mal einladen.
1: Das wäre total toll.
11: Ja, kann man schon machen.
1: Sollen wir gleich noch einen Termin gucken?

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1: Hier sitzen wir, meine Mutter und ich, am Fußballplatz und warten darauf, dass das Spiel meines jüngeren Sohnes beginnt. Persisch spricht sie eigentlich nur, wenn sie sehr aufgeregt ist oder wenn ihr etwas nicht mitbekommen sollt, so wie jetzt gerade. Sie sagt mir, ich solle ihr Casting-Video nicht rausschicken an die Regisseure und Drehbuchautorinnen. Plötzlich ist sie selbst nicht mehr zufrieden damit.
2: Und dann habe ich die angerufen, die Linecasterin, und habe gefragt, ob sie dich nicht einfach mal so casten möchte. Mhm. Und sie ist auch super sympathisch. Und dann hat sie erst gesagt, naja, ich habe eigentlich gerade nichts. Und dann hat sie aber gesagt, dass sie gerade castet für einen Film, wo sie iranische Männer sucht, iranische Jungs aus Wien. Und dann habe ich ihr gesagt, ja, aber es wäre nett, wenn so sie trotzdem mal. Und dann meinte sie, ja, sie wird sich bemühen, weil sie findet, dass das irgendwie interessant klingt.
0: Ja.
2: Ach, guck mal, sie spielen heute in Türkis, Arin.
3: Ich sag ganz.
0: Mal sehen, was die Kinder für Mama tun können.
3: Gehen wir da hinten hin zu den Bänken?
2: Wir können uns da hinten auf die Bänke aufsetzen, wenn es losgeht.
0: Aber was ich auch gestern gedacht habe, da habe ich gedacht, wenn man kleine Kinder hat, als Mutter, dann zum Beispiel badest du mit Kindern, denn man lacht immer. Die spielen, bisschen Schaum auf der Nase. Mhm. Also es macht immer Spaß. Mhm. Aber warum, wenn andersrum ist, als meine Mutter krank war, habe ich sie gewaschen und da haben wir beide geweint.
2: Stimmt, schöner Gedanke eigentlich.
0: Der Vergleich hat mich noch trauriger gemacht. Mhm. Als Mutter machst du alles, ist es auch normal. Aber wenn die Kinder was machen, dann ist das...
2: Naja, weil das heißt ja dann, dass die Eltern das selbst nicht mehr können. Mhm. Und das ist immer auch traurig, weil das heißt natürlich auch, dass es halt auf ein Ende zugeht. Also es ist letztlich die Vergänglichkeit, die dann so wehtut, glaube ich. Ja, dass man selber
0: Mutter auch... dass ein Kind angewiesen ist, ich denke, ist noch trauriger. Ich bin traurig.
2: Das ist für mich eine Rolle. Dass ich für dich eine Rolle suche.
0: Das ist für mich eine
2: Rolle. Ja, aber du hast
0: jetzt
2: schon recht.
0: Bin ich traurig. Ich fühle mich schwach.
1: Sie lacht jetzt darüber, aber sie tut sich wirklich schwer damit, dass jemand anderes etwas für sie tut. Sie kam mit 23 Jahren allein mit zwei Kindern in Deutschland an und hat sich durchgekämpft. Vor wenigen Jahren habe ich mich mit zwei Kindern getrennt und obwohl der Vater und ich uns alles teilen, obwohl ich hier aufgewachsen bin und studiert habe, verstehe ich erst jetzt, was das damals für meine Mutter geheißen haben muss.
2: Aber natürlich ist das Traurige daran, dass du selbst in deinem Leben keine Zeit dafür hattest. So, man hat als Kind vielleicht auch immer ein bisschen ein schlechtes Gewissen, wenn man seine Eltern quasi überholt. Deswegen hast du wahrscheinlich auch geweint, wenn du deine Mutter gewaschen hast, weil das war ja offensichtlich, dass du noch etwas kannst, was sie nicht mehr
0: nicht kann.
2: Aber manchmal habe ich schon auch ein bisschen, wenn ich so sage, ich bin nach Tokio eingeladen und so meine ganzen Erfolge und so.
0: Meinst du, ich habe gedacht, warum hat man mich nicht nach Tokio eingeladen?
2: Nein, aber... Nein, natürlich weiß ich, dass du dazu stolz bist. Aber trotzdem denke ich mir, es wäre auch Mama total okay, wenn du denken würdest, das hätte ich mir auch gewünscht.
0: Nee, das habe ich nicht daran gedacht.
2: Ja, aber zum Beispiel, wenn ich irgendwie bei einer Veranstaltung auf der Bühne sitze oder stehe und alle applaudieren.
0: Also natürlich ist schön.
2: Ich bin ja eigentlich kein Bühnenmensch. Ich stehe ja eigentlich nicht gern auf der Bühne. Ich bin ja nicht, ich bin ja Schriftstellerin geworden. Ja, genau. Ich schicke meine Mutter auf die Bühne.
0: Nein, das.
2: Und ich weiß ja, dass du ein Mensch für die Bühne bist. Du magst ja Menschen und du magst dich ja zeigen.
0: Ich wollte immer im Mittelpunkt sein.
2: Genau.
0: Nicht, es geht nicht nur um Bühne.
2: Du wolltest dich zeigen.
0: Ich wollte mich zeigen, gesehen werden, dadurch ich was getan habe. Nicht so einfach so blöd auf dem Fußballplatz laufen. Hallo, guck mich an.
2: Ich glaube, wir müssen nur jemanden finden, der... dein spezielles Talent entdeckt?
0: Ja, seit zwei Jahren. Ich muss entdeckt werden. Und seit zwei Jahren, wenn ich sehe, wie in Cannes die rote Teppich aufgerollt wird, da denke ich, nächstes Jahr nicht. Dieses Jahr nicht. Ich bin im Moment auf gerollte persische Teppiche.
2: Noch zusammengerollt.
1: Und dann gibt es ja auch noch das Theaterstück, das meine Mutter mit Franziska Füchsel zusammengeschrieben hat. Sissi und Olli sind SchauspielerInnen, mit denen ich befreundet bin. Unsere Kinder spielen zusammen Fußball. Am Hauptbahnhof in Graz, auf dem Weg nach Köln, treffe ich Olli zufällig.
4: Wegen dem Stück von deiner Mama. Und weder hat es die Sissi gesagt, oder da kam der Gedanke, dass das Gorki eigentlich eine super Adresse dafür ist.
5: Das Gorki?
4: Ne? Ja. Und wegen Thema Herkunft und so. Und dann ist mir eingefallen, dass meine liebe Freundin Nastja, dass die ein Stück über ihre Herkunft eigentlich aus der Sowjetunion gemacht hat, dort.
5: Ah, wie heißt das? Kommt mir bekannt vor.
4: Also, nee, sie hat es nicht am Gorki gemacht, sondern sie hat es jetzt in Berlin, sie hat aber lange am Gorki gespielt. Ah. Und ich habe gedacht, ich schicke das mal und frage mal, ob das nicht für sie, ob sie das nicht cool findet. Warte mal, hör mal, ich rede gerade mit der Nadja sofort. Und ob das nicht, ob sie das interessant findet und dort dann jemand weitergeben könnte.
5: Ja, das wäre cool, weil sie hat es ja schon ins Gorki geschickt. Jungs, ihr müsst Wagen 17 suchen.
6: Ja, Wagen 17.
5: Wagen 17, okay, ja gut, dann können wir noch kurz hier warten. Genau.
6: Papa, hast du die Schmäh?
4: Ja, die ist aber im Dings von der Mama. Und ob das nicht total, weißt du?
5: Ja, sie hat es ja ins Gorki geschickt, aber weiß eh, wie das ist, ohne Verbindung, ja. Dann landet das
4: vielleicht
5: irgendwo.
4: Vielleicht schicke ich sie einfach mal das Stück.
5: Ja, das wäre super cool. Ja. Doch, wir machen wieder auf, kein Problem. Sollen wir schon mal rein? Habe ich dir schon mal von meiner Mutter erzählt?
7: Nein.
5: Gar nicht?
7: Nee.
1: Der Mann, der hier so knapp antwortet, ist Dennis, Drehbuchautor. Wir sind befreundet und vor kurzem hat Dennis mich als Co-Autorin zu einer Serienentwicklung dazu geholt. Wir stehen ziemlich am Anfang, aber vorsorglich erzähle ich ihm die Geschichte von meiner Mutter und dass ich gerade alle Hebel in Bewegung gesetzt habe, um eine Rolle für sie zu finden.
7: Und hat das schon was geklappt?
2: Nee, noch nicht. Und ich glaube nämlich, das liegt daran, dass sie einfach nicht eindeutig in eine Figur passt. Also sie könnte schon eine Perserin spielen, aber sie ist jetzt nicht total naheliegend und überhaupt Perserin in ihrem Alter, so viele Rollen gibt es jetzt nicht.
7: Es gibt ja noch einen anderen Grund irgendwie. Ich meine, sie ist ja jetzt auch nicht Hannelore Elsner, die jetzt seit 50 Jahren Schauspielerin ist und wo dann man als Caster und als Regisseur weiß, was man da bekommt.
1: Manchmal, wenn ich darüber nachdenke, wie das Leben meiner Mutter hätte verlaufen können, wenn meine Großmutter sie nicht so früh verheiratet und sie stattdessen in ihrem Traum unterstützt hätte, wenn ich daran denke, wer sie dann heute wäre, dann kommt mir tatsächlich eine Art iranische Hannelore Elsner in den Sinn.
7: Wenn wir unser TV-Filmprojekt machen irgendwie, wenn das durchgeht, dann könnten wir da natürlich eine Rolle reinschreiben. Kann deine Mutter überhaupt spielen?
2: Also das ist halt auch so eine Sache, ich kann das so schlecht beurteilen, weil sie ist meine Mutter. Ne? Aber ich kann, was ich sicher sagen kann, ist, dass sie sehr expressiv ist. Also sie hat einen starken Ausdruckswillen. Sie ist nicht genannt oder so. Also sie, ihr ist nichts peinlich. Und sie ist wirklich lernwillig.
7: Also ich kann mir da sehr gut vorstellen, dass man in die Geschichte irgendwie auch natürlich auch was reinbekommt. Ne?
2: Es könnte jemand sein, der zum Beispiel regelmäßig dort einkauft.
7: Genau.
2: Ne? Das würde schon reichen. Das ist aber auch so eine gewisse.
7: Oder die Nachbarin oder irgendwie sowas. Das finde ich doch jetzt eine total gute Aufgabe. Die Chancen können natürlich einfach sein, dass die Rolle dann irgendwie einfach
2: rausfällt.
7: Weil wenn es keine tragende Rolle ist und die gar nicht so in die Handlung eingeflochten wäre, das müssten wir natürlich tun.
2: Das müssen wir gut machen.
7: Und sonst,
1: also es hängt an mir. Wir müssen einfach eine sehr gute Serie schreiben. Das Problem, so viel weiß ich inzwischen, Film und Fernsehen sind einfach ein echt kompliziertes Geschäft. Und die Gründe, weshalb Projekte nicht realisiert werden, sind nicht immer ersichtlich.
2: Hallo lieber Darius, ich hoffe es geht dir gut und du hast dich vom ganzen Premierenstress in Kassel ein bisschen erholt und so. Ich wollte mal kurz nachhören, ob du schon Gelegenheit hattest, das Theaterstück von meiner Mutter zu lesen.
0: Als ich immer in ich dann bei Oma war, meine Mutter. Die hat immer meine gute Aussehen kritisiert.
5: Hallo.
0: Hallo.
5: Hallo.
0: Die hat immer meine gut Aussehen.
5: Wie meinst du das?
0: Ja? Was machst du? Du hast im Gesicht gar keine Falten. Ich habe gesagt, mache ich gar nicht. Doch, irgendwas machst du. Gar keine Falten. Welche Creme nimmst du? Ich habe gesagt, ganz normale Creme. Und dann hat sie, ich weiß, in meinem Abwesend, hat sie versucht, meine Creme aufzuschreiben.
5: Echt?
0: Wirklich. Und dann hat sie auch nicht verstanden, konnte sie nicht lesen.
5: Meinte du, hast ihr verschwiegen, welche Creme du benutzt, damit
0: ja,
5: sie nicht
0: ich habe
5: so
0: überhaupt verschwiegen, so, warum ich so toll aussehe.
5: Ach so, ich verstehe.
0: Ich kritisiere dich immer, warum du so blass und so dünn aussiehst. Und sie hat immer gemeint, ich soll es ihr verraten, warum ich so gut
1: aussehe. Wenn ihr inzwischen glaubt, meine Mutter sei ein Original, dann hättet ihr mal ihre Mutter, meine Großmutter, kennenlernen müssen. Sie war der ambivalenteste Mensch, der mir je begegnet ist. Egoistisch und klatschsüchtig, dabei aber witzig und auf ihre Weise einfach liebenswürdig. Ich habe ihr mit meinem Debütroman 16 Wörter ein Denkmal gesetzt. Sie ist vor einigen Jahren gestorben und meine Mutter vermisst sie sehr, obwohl sie ihr nie verziehen hat, dass sie sie mit 14 Jahren verheiratet hat.
0: Das ist schön.
5: Das ist schön?
0: Mhm.
5: Ja, warte, guck mal.
0: Wenn man schlank ist, kann man diese dicke Stoffe anziehen. Das gefällt mir auch sehr gut.
5: Das ist ganz süß, ne?
0: Das ist ja schön. Und dann hat sie gesagt, ich weiß, du nimmst Antibabytablette.
5: Ach so, und deswegen siehst du so gut
0: die
5: aus.
0: Das sind Hormone. Ich habe gesagt, ich habe keinen Mann, ich nehme auch keine Hormone. Aber wenn du willst, mit 80 kannst du nehmen. Na, okay. Kann sein, dass Alkohol so hübsch macht. Ja, Mutter, ich trinke gar keinen Alkohol. Irgendwas machst du.
5: Echt
0: so was suche ich im Schwarz.
5: So was? Ja, gibt es auch bestimmt hier, oder?
0: Aber hier, diese Kleid werde ich anprobieren.
5: Ja, ich guck erstmal einmal durch und dann überlege ich. Ich habe übrigens die Blutwerte bekommen.
0: Und was ist denn mit Schilddrüse?
5: Schilddrüse ist super. Alles gut.
0: Warum bist du so dünn?
5: Nee, ich hab, möchtest du reinkommen?
0: Nein.
8: Allein.
5: Allein?
0: Okay. Ja, okay.
5: Okay.
0: Danke. Was ist da und was ist mit B12, D3?
5: B12 ist in Ordnung.
0: Ja.
5: Also kann ein bisschen höher sein, das ist in Ordnung, aber Vitamin D ist zu niedrig.
0: Unter 30.
5: 23.
0: Unter 30 ist sehr kritisch.
5: Du hast genau 23 vorhergesagt, ne?
0: Da sieht man das so.
5: 23,
0: außerdem, ja. Außerdem, du musst mindestens 40 sein.
5: Okay.
0: Und die 2000 musst du ein halbes Jahr nehmen, bis du auf 40 kommst.
5: Ich probiere mal schnell die Sachen an.
1: Dann passiert viel. Israel, also die Netanjahu-Regierung, greift Iran an. Bomben fallen auf Teheran und andere iranische Städte. Bomben fallen auf Tel Aviv und andere israelische Städte. Während ich erschüttert bin, ist meine Mutter die ersten Tage hoffnungsvoll. Sie glaubt, bald in ein befreites Iran reisen zu können. Ich glaube das nicht. Nach 12 Tagen am 24. Juni endet der Krieg. Einen Tag später fahre ich nach Klagenfurt, um dort die Bachmann-Tage mit einer Rede zu eröffnen. Meine Mutter nehme ich mit. Später am Abend, nach dem Festakt, meine Mutter und die meisten anderen haben schon gute Nacht gesagt, sitze ich noch mit meiner Agentin Julia zusammen.
9: Das kann ich auch nicht.
10: Ach, wirklich?
9: Ja.
10: Ach, die hätte ich gar nicht erkannt.
9: Nee, nicht sie, sondern er.
10: Ihn habe ich auch nicht erkannt, glaube ich.
9: Dabei.
10: Ah, Hubert Winkel sehe ich jetzt.
9: Und jetzt, und da müsstest du auch, wenn du so direkt einmal schräg durchguckst,
10: ja.
9: Da ist auch unser.
10: Alkohol. Okay.
9: Und da ist wirklich niemand toll.
5: Aber genau, was wolltest du sagen über meine Mutter?
9: Nee, deine Mutter fand ich toll. Sie ist so ganz, also sie ist so total klar halt in dem, was sie denkt und hat mir erzählt, Israel und Iran und war irgendwie so.
2: Also sie setzt ihre Hoffnung tatsächlich jetzt da rein, dass Netanyahu die Mullahs verjagt und, und der Schah zurückkommt. Ja, was ich jetzt nicht für so realistisch halte. Aber
9: ja, mich hat es auch ein bisschen, oder was heißt gewundert, aber es gibt ja eben so, oder die Stimmen, die ich gelesen oder gehört habe, sind ja schon sehr, sehr kritisch. Aber ja, ich fand es irgendwie auch interessant, dass sie da so, so eine Hoffnung auch irgendwie reinlegt.
2: Sie sitzt schon halb auf gepackten Koffern.
9: Ja, krass. Und sie hat mir erzählt, dass sie ja nach Graz gezogen ist. Krass. Weil das Letzte, was ich gehört habe, ehrlich gesagt, war, dass du sagtest, sie hat irgendwie so total den Beef und redet.
2: Ja, sie ist halt super engagiert und super lieb und opfert sich auf für und sagt sofort alles ab, wenn ich sie brauche für die Kinder, aber es ist dann halt manchmal einfach auch too much, weißt du?
9: Ja, aber schön. Also schön, dass sie hier ist.
2: Ja, schon.
9: Seid ihr im selben Hotel?
2: Ja, im selben Zimmer.
9: Im selben Zimmer?
2: Ja.
9: Oh, wow. Okay. Okay.
2: Hallo Mama.
0: Hallo Mutter. Du bist auch richtig müde.
2: Ja, ich bin sehr müde. Wie geht's dir?
0: Ja, mir geht's ganz gut. War schön.
2: War schön?
0: Ja. Da gucke ich immer gerade Nachrichten. Das ist so traurig. Hat auch die Frau Gazi auch geschrieben, die Stimmung ist so daneben. Also Menschen sind so traurig. So. Seit gestern der Trump gesagt hat, jetzt
2: Waffenruhe.
0: 12 Tage Krieg, Menschen haben sich so gefreut.
2: Ja, oder auch nicht, aber zumindest.
0: Sie haben sich gefreut.
2: Ja,
0: und jetzt denken, Feuerpause, dann bleiben die doch Mullahs.
2: Ja, und es wird noch schlimmer.
0: Ja.
2: Mach hier mal die Vorhänge zu.
0: Der wird zu dunkel, aber ich habe gemacht, wenn du Licht ausmachst, siehst du nichts.
2: Aber zum Schlafen?
0: Zu dunkel, mach das jetzt Licht aus hier, guck mal. Das ist nicht so dunkel, mach das
2: ich
0: hier.
2: Ich kann aber nur schlafen.
0: Ja, dann mach so. Ich denke, viel später werden die auch wirklich in die Geschichte schreiben, dass die Iraner die einzige Volk waren. Bei Krieg haben sie sich gefreut und bei Feuerpause große Schrecken. Jetzt haben die auch 700 Leute festgenommen. Heute Morgen schon drei hingerichtet als Spionage.
2: Das wird jetzt schlimmer werden.
0: Ja, natürlich. Da werden 500.000 umbringen, wenn die bleiben. Deswegen Iraner sind unter Schock. Da werden die wirklich. Jetzt wollte ich mal die Nachrichten gucken.
2: Ja, guck.
0: Wo ist meine Brille? Also wenn jetzt Netanyahu schafft, die Mullahs aus dem Iran rauswerfen, in 100 Jahren wird man von ihm reden, wie nach 47 Jahren die Mullahs rausgeschmissen. Überhaupt der Welt, in jüdischer
2: aber
0: Welt
2: Mama,
0: eine gute
2: Nummer. Meinst du wirklich, Netanyahu, geht es darum, wie es iranischen Menschen geht? Meinst du wirklich, der will Demokratie und Freiheit bringen?
0: Nein, dem, aber ohne seine egal. Hilfe schafft man nicht.
2: Ja, aber was glaubst du,
0: ist sein bis Ziel? Jetzt haben die Russen und Chinesen haben Iran in Hand gehabt und die Menschen unter Folterung gelebt. Netanyahu wird keine Demokratie beenden. Aber wir werden wieder so ein Leben haben, wenn man sich nicht mit Politik mischt, dann hat gutes Leben. Wie bei Schachzeit. Hier, ob du dich einmischst oder nicht, Menschen haben nichts mehr zum Essen.
2: Ja, mich aufregen.
0: Ja, ich reg mich auf. Moment, ich muss das jetzt lesen, was er meinte. Das ist von heute Nachrichten. Kurze Nachricht, okay.
2: So, wo habe ich meine Brille? Suche ich meine Brille. Warte hier. Meinst du, du kannst gut schlafen auf dem Bett?
0: Ja. Was machst du da?
2: Ich habe einen Seidenbezug für mein Kopfkissen.
0: Warum das denn?
2: Das ist für die Locken besser. Das ist für die Haare insgesamt besser.
0: Nicht?
2: Maulbeerseide. Okay, ich schaff dann mal. Ja, warte. Ich will noch ganz kurz meine E-Mails angucken. Oder auf Instagram.
0: Nicht ausmachen.
2: Doch, kann schon ausmachen. Gute Nacht. Edith, gibt es eigentlich was Neues wegen des Theaterstücks?
8: Also ich habe jetzt eben mit der Anja gesprochen, die hat Interesse, kann sich das auch vorstellen. Und sie sagt, die kommende Spielzeit ist sie ziemlich ausgelastet, aber sie würde gerne dann im Herbst darauf oder so das machen.
2: Ach,
8: und jetzt würde ich mit der, als nächstes mit der Veronika von Kosmos Theater reden.
2: Ja? Also Edith hat den Retzhofer Drama-Preis initiiert und außerdem organisiert sie das internationale DramatikerInnen-Festival in Graz. Sie kennt meine Mutter und sie hat tatsächlich eine Regisseurin gefunden, Anja, die sich für das Theaterstück meiner Mutter interessiert. Juhu!
11: Und sie also mag den Text oder hat einen Zugang
8: dazu? Sie hat einen Zugang zum Text und muss dann halt schauen, wie sie sich vorstellt, besetzungstechnisch zu arbeiten. Ich habe das gesagt, dass deine Mutter da, also dass es ganz wichtig ist, dass sie da besetzt ist.
11: Wann würde sie dann anfangen, sich, also wenn es an die Umsetzung käme, dann würde sie...
8: Jetzt müssten wir jetzt einfach mit drehen, wenn man auf jeden Fall irgendwen als Partner noch braucht. Und dann müsste man relativ schnell einen Zeitplan stricken. Wie könnte das ausschauen? Ja?
2: Meine Mutter ist gerade 70 geworden und dafür recht fit, aber ihre Wehwehchen hat sie schon. Ein bisschen Bluthochdruck, ein bisschen Rücken. Also ewig sollte sich dieses ganze Projekt bitte nicht mehr hinziehen.
11: Ja, wenn ich irgendwas tun kann.
8: Ja, melde ich mich dann. Also ich muss jetzt mal in Ruhe noch mal anschauen und dann.
2: Das Casting rückt näher. Während wir Eis essen, fällt mir ein, dass das nicht das erste Casting ist, zu dem wir zusammengehen.
11: Weißt du noch, als ich 16 war? Hast du mich doch bei Viva als Moderatorin? Das war überhaupt nicht toll. Also ich war ja so, als die Kamera angegangen ist, wurde ich ja steif wie ein Brett und wusste überhaupt nicht mehr, was
0: aber
11: ich sagen soll.
0: Aber ich habe im Vorzimmer mit ein paar Leuten, die eher Jury waren, saß ich da und die haben über Leihwandtisch angeschaut und die haben gesagt, schau mal hin, die sieht wie Barbie aus, weiß ich.
11: Aber wie eine Barbie, die leider das Maul nicht aufkriegt. Und ich weiß auch noch, wo wir gerade darüber reden, als ich wahrscheinlich so 8 war, hast du mich auch mal zu einem Kindercasting geschleppt.
0: Ja.
11: Aber das waren, glaube ich, Betrüger, weißt du noch?
0: Das waren die Betrüger.
11: Aber du bist nicht auf die Idee gekommen, selbst zum Casting zu gehen?
0: Nein, diese Zeit gar nicht.
2: Meine Mutter ist aufgeregt. Wir stehen vor dem Haus der Casterin im 9. Wiener Bezirk und sie zieht sich noch mal die Lippen nach.
11: Genau, mach noch dein Handy aus. Schön, ne? Ja, das sind die richtig schönen alten Wiener Häuser. Das ist ja ein süßer Aufzug, sowas habe ich noch nie gesehen. Hallo, hi. Hallo. Hallo, ich bin Ava.
12: Hallo, Uli.
11: Hallo, schön dich kennenzulernen.
12: Ja, freut mich auch.
0: Hallo, ich habe es so stehen.
12: Kein Problem, hallo.
0: Ich bin hier, Uli.
12: Hallo, willkommen.
0: Danke.
12: Wir würden einfach ganz kurz so ein Gespräch führen zuerst. Ich nehme das mit dem Handy auf.
0: Ja.
12: Aber es ist nur quasi für uns, nur
0: okay.
12: So intern.
0: Okay.
12: Und dann machen wir 2 kleine Impro-Szenen mit der Lia.
0: Okay.
12: Ja? Passt?
0: Ja.
12: Dann kannst du dich kurz vorstellen mit mir.
0: Ja, wie ist 70-jährige Perserin, Bibi Reinhardt, wohnhaft Graz, Heisner Platz 4.
12: Wie kommt es, dass du jetzt hier bist, dass du schauspielen möchtest?
8: Das war immer mein Wunsch. Ich bin nie dazu gekommen, in diese Richtung was machen. Mhm. Alleinstehende Mutter, zwei Kinder und musste ich halt Geld verdienen. Mhm. Und ja, mit 65 Rente, dann dachte ich, besser bei meiner Tochter in Graz wohnen. Die kann nicht mehr gebrauchen. Aber durch Zufall habe ich eine Regisseur habe ich kennengelernt und habe ich erste Theater also mitgespielt. Und ich weiß, dass die Nava bei Premiere ganz vorne saß und dann nachher hat sie mit dicke Hals gesagt, Mama, du hast nach dem Spiel, du hast jahrelang erzählt, dass du gerne Theater und Filme spielst. Wir haben dich nie ernst genommen, aber heute Abend, das war so schön, dann mach weiter.
12: Okay. Danke, das war der erste Teil. Ja. Jetzt hole ich die Liebe dazu und ich erkläre gleich, was wir machen. Ja. Wir machen es so, dass, sagen wir, die Lia ist deine Enkeltochter, okay?
8: Ist genauso süß wie meine Enkeltochter.
12: Und sie möchte sich von dir Geld ausborgen, aber sie borgt sich sehr oft Geld aus.
8: Ja.
12: Und du möchtest dir diesmal nichts mehr geben.
1: Okay. Oh nein. Normalerweise würde meine Mutter ihrem Enkelkind niemals einen Wunsch abschlagen. Schon gar nicht ein paar Euro.
8: Ein bisschen Spiel muss mit sein, oder?
12: Ja, du kannst alles sagen, was du möchtest.
8: Okay.
12: Aber bleib trotzdem du selber einfach. Genau. Okay.
1: Jetzt bin ich wirklich gespannt, wie sie in dieser Situation sie selbst bleiben soll.
13: Das war Mama braucht eine Rolle. 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
14: 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Israel und der Libanon wollen ihre Gespräche in der kommenden Woche in Washington fortsetzen. Dies teilte das US-Außenministerium nach einem Telefonat von Außenminister Rubio mit dem libanesischen Präsidenten Aoun mit. Rubio habe dabei erneut auf die Notwendigkeit einer Entwaffnung der Hisbollah-Miliz hingewiesen, erklärte das Ministerium. Aoun wiederum forderte nach Angaben des libanesischen Präsidialamts ein Ende der israelischen Angriffe auf libanesischem Territorium. Dies sei eine grundlegende Voraussetzung für eine umfassende Waffenruhe. Zuvor hatten sich Israel und die Hisbollah auf eine neue Waffenruhe verständigt. Die Feuerpause für das Staatsgebiet des Libanon war Teil der Rahmenvereinbarung zwischen dem Iran und den USA. Allerdings waren weder Israel noch die Hisbollah-Miliz an den Verhandlungen beteiligt. In den ersten Stunden nach dem Inkrafttreten der Waffenruhe gab es libanesischen Sicherheitskreisen zufolge noch mehrere israelische Luftangriffe. Das israelische Militär bestritt dies. In der Diskussion um den mehrjährigen EU-Haushalt hat sich Bundeskanzler Merz für deutliche Kürzungen ausgesprochen. Der derzeitige Vorschlag sei aus deutscher Sicht unbezahlbar und unausgewogen, sagte Merz nach dem EU-Gipfel in Brüssel. Der CDU-Politiker drängte außerdem auf eine Entscheidung noch in diesem Jahr. Der Europäische Rat konnte sich bislang nicht auf eine gemeinsame Linie für die Haushaltsjahre 2028 bis 2034 verständigen. Die Vorstellungen der 27 Mitgliedstaaten liegen teils weit auseinander. Auf dem zweitägigen EU-Gipfel ging es auch um eine mögliche Vermittlerrolle der EU für den Fall, dass Russland und die Ukraine Verhandlungen aufnehmen. Dem erteilten die Staatschefs eine Absage. Ratspräsident Kosta erklärte, nur Präsident Selenskyj habe die Legitimität, im Namen der Ukraine zu verhandeln. Der polnische Präsident Nawrocki hat angekündigt, dem ukrainischen Präsidenten Selenskyj die höchste staatliche Auszeichnung Polens wieder abzuerkennen. Hintergrund ist ein Konflikt um die Benennung einer ukrainischen Militäreinheit nach der ukrainischen aufständischen Armee aus dem Zweiten Weltkrieg. Diese wird für Massaker an der polnischen Zivilbevölkerung verantwortlich gemacht. Auch Polens Ministerpräsident Tusk hatte die Entscheidung kritisiert und erklärt, diese verletze die historische Sensibilität seines Landes. Die höchste Auszeichnung Polens ist der Orden des Weißen Adlers. Selenskyj hatte sie 2023 entgegengenommen. Nördlich von London hat sich ein Zugunglück ereignet. Die britische Polizei bestätigte Medienberichte, wonach in der Nähe von Bedford zwei Züge kollidierten. Demnach gab es mehrere Verletzte, die genaue Zahl ist nicht klar. Der Rettungsdienst teilte mit, dass Einsatzkräfte und ein Hubschrauber vor Ort seien. Linken-Fraktionschefin Reichenick hat die schwarz-rote Koalition für die geplante Arbeitszeitreform kritisiert.

0: In Venedig gibt es Überlegungen, die Zutrittsgebühren für Touristen auf bis zu 50 Euro zu erhöhen. Bürgermeister Venturini sagte in einem Zeitungsinterview, er spreche mit der Regierung in Rom über die Idee. Aktuell zahlen Tagestouristen in bestimmten Monaten 5 bis 10 Euro für den Eintritt zur Lagunenstadt. Mit der Maßnahme soll der Touristenansturm gemindert werden. Venedigs ehemaliger Bürgermeister Cacciari lehnt den Vorstoß ab und bezeichnete die Erhöhung der Gebühr als Barbarei. Das Wetter. Am Abend und in der Nacht wechselnd bewölkt und stellenweise Schauer und teils kräftige Gewitter. Örtlich Unwetter. Im Nordwesten häufiger Gewitter mit Unwettergefahr, im Osten später trocken. Tiefstwerte 23 bis 16 Grad. Morgen wechselhaft mit Unwettergefahr, 30 bis 38 Grad. Und die weiteren Aussichten. Am Sonntag viel Sonne, später wieder Schauer und Gewitter, 24 bis 39 Grad. Das waren die Nachrichten.
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2: Willkommen zu unserer Freitagskonzertreihe. Am Mikrofon begrüßt Sie Tim Schauen. Heute mit einem Konzert des irischen Sängers und Gitarristen Dom Martin. Charisma kann man nicht kaufen. Man hat es oder hat es eben nicht. Es wird einem mitgegeben. Manchmal aber lassen auch im Leben gemachte Erfahrungen zur Persönlichkeit reifen. Die Bühnenpräsenz des 1990 geborenen Nordiren Dominic Martin Savage hat unter seinem Künstlernamen Dom Martin ab 2019 auch international für Aufmerksamkeit gesorgt. Zuerst lag dies an seinem Musikstil zwischen Blues und Rock, seinen herausragenden Fähigkeiten als Gitarrist und seiner besonderen Gesangsstimme. Und eben auch an dieser besonderen Aura. Genialisch, schüchtern, verschlossen, aber verschmitzt. In seiner Show und in Interviews macht er keinen Hehl aus harten Zeiten mit Alkohol- und Drogenkonsum. Ein wenig erinnert auch das an Martins Idol Rory Gallagher. Buried Alive lautet dementsprechend der Titel von Dom Martins aktuellem Album aus dem Jahr 2024. Doch die Show in der Harmonie Bonn war dann sehr lebendig. Und das lag zuallererst an diesem charismatischen Frontmann. Viel Spaß also mit dieser Aufnahme vom 22. Oktober 2025. Dom Martin im klassischen Bluesrock-Trio aus Gitarrist, Bassist und Schlagzeuger.

0: Thank you so much, thank you.
1: On stage heute mit dem Trio um den irischen Gitarristen und Sänger Dom Martin. Am Bass Ben Graham, Schlagzeug spielte Aaron McLaughlin. Das Konzert finden Sie mit längerer Spieldauer auch in der Deutschlandfunk-App und auf unserer Webseite. In der nächsten On-Stage-Ausgabe dann ein Konzert vom Burgherzberg-Festival 2025 und Queen Omega and the Royal Souls. Fürs Zuhören bedankt sich Tim Schauen.
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3: 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Linken-Fraktionschefin Reicheneck hat die schwarz-rote Koalition für die geplante Arbeitszeitreform kritisiert. Reicheneck sagte auf dem Parteitag in Potsdam, Kanzler Merz' Mission sei die Zerstörung des 8-Stunden-Tages. Die Linken-Politikerin monierte außerdem, dass die geplante Krankenkassenreform mehr Kosten bei weniger Leistung verursache. Fraktionschef Pellmann warf der Bundesregierung vor, sie investiere zu viel Geld in Militär und zu wenig in den Sozialstaat. Linken-Chefin Schwertner kündigte einen Klassenkampf von unten als Protest gegen die geplanten Kürzungen an. Schwertner sagte in ihrer Rede außerdem, man werde alles tun, um die AfD von der Macht fernzuhalten und gegen einen Rechtsruck im Land zu kämpfen. Für den Abend ist eine Debatte über die Haltung der Partei zum Krieg im Nahen Osten und zu Israel geplant. Der Parteitag dauert bis Sonntag. Der polnische Präsident Nawrocki hat angekündigt, dem ukrainischen Präsidenten Selenskyj die höchste staatliche Auszeichnung Polens wieder abzuerkennen. Hintergrund ist ein Konflikt um die Benennung einer ukrainischen Militäreinheit nach der ukrainischen aufständischen Armee aus dem Zweiten Weltkrieg. Diese wird für Massaker an der polnischen Zivilbevölkerung verantwortlich gemacht. Auch Polens Ministerpräsident Tusk hatte die Entscheidung kritisiert und erklärt, diese verletze die historische Sensibilität seines Landes. Die höchste Auszeichnung Polens ist der Orden des Weißen Adlers. Selenskyj hatte sie 2023 entgegengenommen. Israel und der Libanon wollen ihre Gespräche in der kommenden Woche in Washington fortsetzen. Dies teilt das US-Außenministerium nach einem Telefonat von Außenminister Rubio mit dem libanesischen Präsidenten Aoun mit. Rubio habe dabei erneut auf die Notwendigkeit einer Entwaffnung der Hisbollah-Miliz hingewiesen, erklärte das Ministerium. Aoun wiederum forderte nach Angaben des libanesischen Präsidialamts ein Ende der israelischen Angriffe auf libanesischem Territorium. Dies sei eine grundlegende Voraussetzung für eine umfassende Waffenruhe. Zuvor hatten sich Israel und die Hisbollah auf eine neue Waffenruhe verständigt. Die Feuerpause für das Staatsgebiet des Libanon war Teil der Rahmenvereinbarung zwischen dem Iran und den USA. Allerdings waren weder Israel noch die Hisbollah-Miliz an den Verhandlungen beteiligt. In den ersten Stunden nach dem Inkrafttreten der Waffenruhe gab es libanesischen Sicherheitskreisen zufolge noch mehrere israelische Luftangriffe. Das israelische Militär bestritt dies. Eine Bemerkung von US-Präsident Trump über die italienische Regierungschefin Meloni hat in Italien für Empörung gesorgt. Trump hatte in einem Interview mit dem italienischen Fernsehsender La Sette gesagt, Meloni habe ihn beim G7-Gipfel um ein gemeinsames Foto angefleht. Er habe zugesagt, weil er Mitleid mit ihr gehabt habe. Sie könne sich glücklich schätzen, dass er sich ohne Anlass mit ihr unterhalten habe. Meloni wies Trumps Aussagen als frei erfunden zurück. Sie schrieb im Online-Dienst X wörtlich, ich und Italien betteln nie. Der italienische Außenminister Tajani sagte aus Protest über Trumps Äußerungen einen geplanten Besuch in den USA ab. Bei einem Zusammenstoß zweier Züge nördlich von London sind mehrere Menschen verletzt worden. Das bestätigte der britische Gesundheitsminister Murray im Kurznachrichtendienst X. Die Bahngewerkschaft RMT sprach von schweren Verletzungen bei Zugpersonal und Fahrgästen. Rettungskräfte seien im Einsatz, teilte die Polizei in der Grafschaft Bedfordshire mit. Die Kollision hatte sich zwischen Bedford und Luton ereignet. Die Strecke wurde daraufhin gesperrt. Nach Angaben

0: 23 bis 16 Grad. Morgen wechselhaft mit Unwettergefahr 30 bis 38 Grad. Die weiteren Aussichten: Am Sonntag viel Sonne, später wieder Schauer und Gewitter. 24 bis 39 Grad. Das waren die Nachrichten.
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2: Willkommen dazu, sagt Michael Kuhlmann. Und heute begleiten wir zwei damals junge Top-Leute der afroamerikanischen Jazzszene, den Saxophonisten Branford Marsalis und den Pianisten Kenny Kirkland. Diese beiden waren Mitte der 80er Jahre zu einem besonderen Projekt zusammengekommen, im Grenzbereich zum Pop. Kenny Kirkland und Branford Marsalis begleiteten nämlich den Sänger und Multiinstrumentalisten Sting.

Platin, in einigen Ländern sogar Doppelplatin geschmückt war diese LP, die Sting im Herbst 1987 vorgestellt hatte. Nothing Like the Sun. Für die Farbe darauf sorgten aber ein paar Musiker, die weniger mit Stings bekanntem Umfeld zu tun hatten. Leute wie der Schlagzeuger Manu Katché und der Perkussionist Mino Cenelu. Der E-Bassist Mark Egan, bekannt von der Pat Metheny Group, Kenny Kirkland an den Keyboards und der hier zuletzt so prägnant spielende Branford Marsalis. Stings erste Soloplatten, sie hatten einen ganz stark jazzigen Einschlag. Dem Publikum präsentiert hatte sich Sting mit diesen Kollegen schon 1985 auf einer Welttournee. Daraus entstand der PR-Dokumentarfilm Bring on the Night und unter dem gleichen Titel erschien im Juni 1986 auch eine Doppel-LP, eine Platte, auf der neben Branford Marsalis und Kenny Kirkland der E-Bassist Daryl Jones mitwirkte. Am Schlagzeug saß Omar Hakim und gleich die erste Plattenseite begann mit Repertoire, das jeder Police-Fan mitsummen konnte.

0: Ein unverkennbar gesemmelter Slap-Bass-Ton von Daryl Jones zum Abschluss dieser Verbindung aus Bring on the Night und When the World is Running Down, You Make the Best of What's Still Around. Zwei Police-Klassiker von 1979 und 1980. Hier mit einer gehörigen Portion zusätzlichem afroamerikanischem Dampf und aufgenommen am 23. Dezember 1985 in Paris. Sting wurde begleitet von einer jungen All-Star-Truppe. Hakim am Schlagzeug, Daryl Jones, E-Bass, dazu Kenny Kirkland, Keyboards und Branford Marsalis, Saxophone. Warum spielte der britische Rocksänger nun auf einmal mit Jazzmusikern? Gregor König fragte Sting danach 1987 im Deutschlandfunk und bekam eine eindeutige Antwort.
1: It's a holistic thing, you know, it's like, I'm trying to think of an analogy, say a doctor. You can specialize in being a brain surgeon or a foot surgeon. So I see.
2: Ich betrachte Musik heute als etwas Ganzes, um das ich mich bemühe, erklärt Sting über seine Philosophie, die einem musikalischen Potpourri verschiedenster Stileinflüsse gleichkommt. Ich fühle mich bei der Arbeit, na sagen wir, wie ein Doktor, der sich um das Wohl des ganzen Körpers kümmert. Als Musiker versuche ich, den ganzen Klangkörper zu entdecken und zu erfahren, ohne Einschränkungen. Dieses Schubladendenken lehne ich für mich ab, weil es von den Medien provoziert wird.
0: Dem Westberliner Tagesspiegel zufolge hatte Sting wochenlang Jazzmusikerprobe gehört, bis er bei dieser Auswahl landete. Die vielleicht prägnanteste Instrumentalstimme bildete der Saxophonist Branford Marsalis. Er war damals gerade Mitte 20. Er hatte zu Art Blakey's Jazz Messengers gehört, hatte auch in der Band seines Bruders gespielt, des Trompeters Wynton Marsalis. Zeitgleich zu seiner Zusammenarbeit mit Sting profilierte er sich auch im Quartett von Herbie Hancock, etwa beim Jazzfest Berlin 1986. Da hatte Tony Williams am Schlagzeug gesessen. Branford Marsalis hatte dort wiederholt zum Sopransaxophon gegriffen. In bester Tradition von Fusion-Saxophonisten tat er das auch in der Band von Sting. Und das vor einem Publikum, das tatsächlich auf 2 und 4 mitklatschen konnte. Driven to Tears.

Branford Marsalis, Sopransaxophon und Kenny Kirkland. Hier allerdings nicht am gewohnten akustischen Klavier, sondern an dem damals hochexklusiven elektroakustischen Flügel CP80 von Yamaha, einem Keyboard-Klassiker der 70er und 80er Jahre. Beide in der Band von Sting, nochmal am 23. Dezember 1985 in Paris. Die Energie lieferte eine hochkarätige Rhythmusgruppe mit dem E-Bassisten Darryl Jones, der sich parallel in den Gruppen von Miles Davis profilierte, und einem Veteranen der damals gerade in Auflösung befindlichen Gruppe Weather Report, Omar Hakim. Der britische Popstar und vier Afroamerikaner. Sting selbst erklärte damals, dass er diese Band auch für eine offene Herausforderung halte, im Sinne einer Kampfansage an ein mediales System in den USA, in dem etwa weiße Radiosender kaum einmal Platten schwarzer Künstler auflegten. Jedenfalls sicher nicht die Musik, für die Marsalis und Kirkland in der Jazzszene bekannt waren. 1986-87 spielten die beiden zusammen im Branford Marsalis Quartett. Dort hatten sie gerade eine neue Platte aufgenommen. Zusammen mit Robert Hurst am Bass und am Schlagzeug abermals Marsalis Kollege in Herbie Hancocks Quartett, Tony Williams.

Das Branford Marsalis Quartett mit J.J. Johnsons Lament, erschienen 1987 auf der LP Renaissance. Kenny Kirkland saß am Klavier, Robert Hurst spielte Bass und Tony Williams Schlagzeug. Kaum jemand wird sich damals gewundert haben, dass etwas Besonderes dabei herauskommen würde, wenn man Leute wie Marsalis und Kirkland zusammenbrachte mit Musik der Popgruppe The Police. Immerhin mussten die vier Jazzmusiker in diesem Projekt auf Gegenwind gefasst sein. Kenny Kirkland sprach das damals in einem Interview an. Für Jazzpuristen war es auch 15 Jahre nach dem Beginn des elektrischen Jazz noch sehr zweifelhaft, wenn man Jazz mit Pop mischte. Natürlich stand Police-Repertoire im Mittelpunkt, als Sting Mitte der 80er Jahre sein jazz-beeinflusstes Soloprojekt initiierte. Was bei Police vielleicht noch die eine oder andere Länge gehabt haben mochte, das wurde hier zu einer neuartigen Melange, die vor Energie und Einfällen sprühte. Afrikanische Klänge etwa, die bereits bei Police leise mitschwangen, sie kamen hier nun vollends mit ins Spiel. Dabei war das Projekt auch nach Stings damaliger Ansicht riskant, denn er rechnete mit Zuhörern, die vom Pop kamen und vom Jazz nichts wissen wollten. Branford Marsalis sah die Dinge in einem Interview gelassener. Er sei ein Jazzmusiker und somit gewohnt, Musik zu spielen, die Leute nicht hören wollten.

0: Omar Hakim Schlagzeug, Daryl Jones E-Bass, Kenny Kirkland Keyboards und der Saxophonist Branford Marsalis 1985 auf Stings Doppel-LP Bring on the Night. Die Musik dieses Quintetts stand heute im Mittelpunkt der Milestones im Deutschlandfunk. Wie gewohnt können Sie diese Sendung noch 7 Tage lang hören auf deutschlandfunk.de und in der Deutschlandfunk-App. In den nächsten Milestones Jazz-Klassikern, heute in 4 Wochen, am 17. Juli, legt Ihnen Niklas Wand Musik des britischen Gitarristen Wayne Krantz auf. Die nächste Jazz-Sendung hier im Deutschlandfunk gibt's allerdings schon am kommenden Dienstag. Uli Loklausnitzer hat dann ein Konzert von Jazz Baltica 2025 im Gepäck. Den Auftritt der Pianistin Shutin Erdenebatin mit ihrem Quartett. Am 23. Juni ab 21.05 Uhr. Einen schönen Abend für heute wünscht Ihnen Michael Kuhlmann. Nochmal mit Musik von Sting, Branford Marsalis und Kenny Kirkland. Und die spiegelt in ihrer stilistischen Offenheit einen Ausspruch des Saxophonisten Charlie Mariano. Der hat uns, dem Deutschlandfunk, einmal am Rande der Leipziger Jazztage grundsätzlich zum Thema Schubladen ins Mikrofon gesagt: Es ist Musik und das allein zählt.
1: For me it's all music. Anyway, in the end, that's the only thing that counts. It's music.

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4: Mit Jessica Sturmbeck einen schönen guten Abend. Das erste Spiel an diesem Fußballabend oder besser gesagt in dieser Fußballnacht ist die Partie USA gegen Australien. Es geht darum, ob sich der Gastgeber vorzeitig für die K.O.-Runde qualifiziert und beste Aussichten auf den Gruppensieg hat. Was bedeuten würde, dass die USA dem Iran, sofern das Team auch weiterkommt, potenziell aus dem Weg gehen würde. Aber es sieht ganz nach einem Sieg des US-Teams aus. Also nicht aber, es sieht danach aus. Es führt mit 2:0 und wir sind aktuell in der 85. Spielminute. Wir gehen gleich in die Live-Berichterstattung. Vorher schauen wir noch auf den weiteren Sport. Allen voran der Kampf um die deutsche Basketballmeisterschaft. Die ist noch nicht entschieden worden. Alba Berlin hat im vierten Spiel der Serie Best of Five gegen Bayern München ausgeglichen zum 2:2. Nikolaus Hillmann erzählt, wie der Sieg vor heimischem Publikum zustande kam.
5: Alba Berlin hat ausgeglichen zum 2:2 nach Siegen durch ein 71:61 in der heimischen Berliner Max-Schmeling-Halle. 9.000 Zuschauer sahen ein verrücktes Spiel, Offensivspektakel im ersten Viertel. Dann kam die Defensive bei beiden Mannschaften und zu Beginn des dritten Viertels, da sahen die Bayern eigentlich schon wieder sichere Sieger aus, führten mit 10 Punkten Vorsprung und brachen dann komplett ein. Alba merkte das, Alba traf vor allem aus der Distanz. Die Berliner gingen in Führung und gaben diese Führung nicht mehr. Bester Werfer für Berlin, Justin Wien mit 17 Punkten. Für die Münchner war es Neno Dimitrijevic. Er kam insgesamt auf 14 Zähler. Die Entscheidung wird also am Sonntag fallen beim fünften Finale, das dann wieder in München ausgetragen wird. Denn Alba Berlin schlägt die Bayern im vierten Finale 71:61.
4: Beim Tennis-Rasenturnier in Halle-Westfalen ging es heute sowohl für Alexander Zverev als auch Daniel Altmaier um den Einzug ins Halbfinale. Uli Schäfer.
6: Zwei Deutsche in Halle im Halbfinale, das gab es zuletzt vor 10 Jahren. Damals waren es der spätere Turniersieger Florian Mayer und der 19-jährige Alexander Zverev. Diesmal sind es Daniel Altmaier und der inzwischen etwas ältere Alexander Zverev. Der French Open-Sieger gewann bei großer Hitze gegen Raphael Collignon aus Belgien knapp in 2 Sätzen, jeweils im Tiebreak. Im Halbfinale trifft Zverev jetzt auf eine Art Angstgegner, Taylor Fritz aus den USA. Gegen den hat Zverev nämlich die letzten 6 Duelle verloren. Total überraschend steht Daniel Altmaier aus Kempen am Niederrhein im Halbfinale von Halle und das zum ersten Mal. Altmaier besiegte in 3 Sätzen den klar favorisierten Russen Daniil Medvedev und spielt jetzt gegen Francis Tiafoe aus den USA um den Einzug ins Finale. Direkt danach muss er dann nochmal ran. Mit seinem Partner Joao Fonseca steht er auch im Doppel im Halbfinale.
4: Bei den Special Olympics in Saarbrücken, den Spielen für Menschen mit geistiger Behinderung, war heute der vorletzte Wettkampftag und über den berichtet Maureen Welter.
7: Passend zum Wetter ging es für 22 von 27 Sportarten in die letzte heiße Phase. Zum Beispiel beim Badminton, Golf, Judo oder Beachvolleyball. Dort konnte unter anderem Finnland Gold gewinnen, bei 36 Grad. Normalerweise trainieren sie bei 10 Grad und Regen. Um die Athletinnen und Athleten vor der Hitze zu schützen, musste die Spielzeit beim Fußball gekürzt werden. Hockey, Segeln und Tennis starteten heute früher als geplant. Neben einigen Wettkämpfen ging heute auch der Wissenschaftskongress zu Ende. Dort konnten sich Forschende mit den Athletinnen und Athleten austauschen, um Sport nachhaltig inklusiver zu gestalten.
4: Und bevor wir gleich live auf das Spiel USA gegen Australien bei der Fußballweltmeisterschaft schauen, gucken wir erst auf die Partien, die heute auch noch stattfinden. Um Mitternacht treffen Schottland und Marokko aufeinander. Und in dieser Gruppe C ist das andere Spiel Brasilien gegen Haiti um 2.30 Uhr. Anpfiff für das Spiel Türkei gegen Paraguay ist dann um 5 Uhr. Und ein Ausblick jetzt auf alle Partien hat Denise Krause.
8: Verlieren verboten gilt im zweiten Spiel der Gruppe D zwischen der Türkei und Paraguay. Je nachdem, wie die USA und Australien spielen, könnte sonst für den Verlierer schon Schluss sein. In der Gruppe C will Schottland Geschichte schreiben und mit einem Sieg gegen Marokko erstmals bei einer Weltmeisterschaft in die K.O.-Runde einziehen. Die zahlreichen Fans in Boston würde es freuen. 17:1 für Brasilien ist die Torstatistik bei den Duellen mit Haiti. Die Brasilianer gewannen alle drei bisherigen Spiele, müssen in dem heute Nacht aber wieder auf Allstar Neymar verzichten. Für Haiti könnte mit einer Niederlage das WM-Aus schon feststehen.
4: Die deutsche Mannschaft bestreitet ihr zweites Gruppenspiel morgen Abend um 22 Uhr in Toronto. Der Gegner ist die Elfenbeinküste und das ist ein Land, zu dem Innenverteidiger Jonathan Tah ein besonderes Verhältnis hat, denn sein Vater ist dort geboren.
9: Er trägt auch die Elfenbeinküste in seinem Herzen und er weiß, was die Nationalmannschaft des zweiten deutschen Gruppengegners alles drauf hat.
10: Die haben ein paar echt gute Zocker in den Reihen, die alle irgendwo bei ganz guten Vereinen spielen.
9: Dass Jonathan Tah für Deutschland spielen wird, ist schon im Teenageralter klar. Damals, als er noch in Hamburg-Altona lebt.
10: Ich kann es bei mir selber sagen, dass es eine Herzensentscheidung war. Es hat nicht irgendwie lange gedauert. Die Elfenbeinküste ist damals auf mich zugekommen, als ich 17 gewesen bin und habe relativ schnell gesagt, nein, ich durchlaufe gerade alle Jugendnationalmannschaften für Deutschland und ich will auch für Deutschland spielen.
9: Trotz dieser Entscheidung bleibt die Verbundenheit zum Land seines Vaters. Jonathan Tah bereist es häufig, nicht nur auf Touristenfahrten. Man kennt und erkennt ihn dort. Sein Fußballherz schlägt für das Trikot mit dem Adler auf der Brust. Das Familienherz ist im Zwiespalt und pocht nach jedem Besuch immer heftiger für die Elfenbeinküste.
10: Weil ich auch irgendwo das Gefühl hatte, ich gehöre dazu. Ja, das erfüllt einen einfach mit Stolz.
4: Ein Bericht von Felix Manse. Torhüter Manuel Neuer wird im morgigen Spiel gegen die Elfenbeinküste mit dann 21 Einsätzen den Franzosen Hugo Lloris als WM-Rekordtorhüter ablösen. Er konzentriert sich aber ganz darauf, was sein Team machen muss, um das Spiel zu gewinnen.
11: Gerade wenn wir jetzt hier in den drei Ländern spielen, wie man auch weiß, wie die Temperaturen und Umstände sind, ist es auf jeden Fall wichtig für die Mannschaften, immer aktiv zu sein. Und diese Aktivität und dieses Anlaufen nach vorne zurück, dieses Umschalten, das wird, glaube ich, entscheidend sein für jede Mannschaft. Und wenn man, sage ich mal, immer agil ist, immer die Meter macht, die einfach entscheidend sind, dann, glaube ich, haben die Mannschaften einen Vorteil, die bis zur letzten Minute immer diese Meter gehen können. Und ich glaube, wir haben in unserer Mannschaft auch die Spieler dafür, um bis zum Schluss zu gehen und den Extrameter zu machen. Und das ist wichtig.
4: Sagt Torhüter Manuel Neuer. Und jetzt schauen wir nach Seattle zum Spiel USA gegen Australien mit Martina Knief und André Siems. Ich sage Ihnen erstmal, wie es steht. Immer noch 2:0. In der 11. Minute sorgt ein Eigentor des Australiers Cameron Burgess für die Führung des US-Teams. Alex Freeman hörte dann in der 43. Minute auf 2:0. Und jetzt sind wir live dabei.
12: Jetzt. Also es ist aber, ich muss dich verteidigen. Wir haben ja schon viele Spiele zusammen kommentiert bei dieser Fußball-Weltmeisterschaft. Und 6 Minuten gab es eigentlich, wenn so gut wie gar nichts passiert.
13: Genau. 3 für die Trinkpause, ein bisschen Auswechslung, ein bisschen Tralala. Fand ich jetzt ein bisschen wenig, aber sei es jetzt drum. Das wird nicht spielentscheidend sein. Die Amerikaner werden dieses Spiel gewinnen. 2 Minuten der 6-minütigen Nachspielzeit in diesem zweiten Durchgang sind auch rum. Und sie werden es jetzt runterspielen. Auch, ich finde, die Partie ist in der zweiten Halbzeit ein bisschen zerfahrener geworden. Du hast eben auch nach Felix Zweier gefragt. Aber jetzt erst einmal schauen wir, ob die US-Amerikaner vielleicht nicht doch das dritte Tor legen. Nein, quergelegt. Balogun kommt da nicht heran. Dem ist so ein bisschen auch das Spiel entglitten. Das hat nicht mehr so diese Linie gehabt wie in der ersten Halbzeit. Es wurde ein bisschen nickliger, das ganze Spiel, ein bisschen mehr Show-Einlagen. Aber auch er hat da so ein bisschen die Linie verloren. Aber trotzdem, in der Summe hat er das sauber über den Rasen gebracht.
12: Ich bin bei dir. Ich finde auch, sehr gute Premiere von Felix Zweier, kann er stolz drauf sein. Jetzt nochmal ein grobes Foul gegen den Amerikaner. Gelbe Karte wird da auch nochmal gezogen. Es ist Richards gewesen gegen Iran Kunda. Entschuldigung, Richards, also derjenige, der jetzt auch dann dafür die gelbe Karte bekommen wird, hat ihn auflaufen lassen. Und also da kann er auch nichts anderes machen, außer gelb geben. Phasenweise vielleicht ein bisschen zu kleinlich. Martina hat gesagt, sie mag das gerne, wenn man sich so komplett nach den Regeln hält. Und Felix Zweier hat jetzt anscheinend auch einen Krampf im Oberschenkel, sitzt am Boden, wird dann gedehnt von einem australischen Spieler. Ja, ich glaube, Chirkati ist dabei. Ich muss selber lachen. Und Zweier,
4: und da jetzt blenden wir uns aus. Wir haben noch ein bisschen.
12: Und ich möchte schon noch die 3 Minuten zumindest hier durchhalten. Also ordentlicher Krampf im Oberschenkel. Das sieht tatsächlich nicht so gut aus, Martina, nee, jetzt, oder?
13: Wir haben ja schon wieder eine Wade der Nation. Auch schon wieder ein deutscher Schiedsrichter. Ja? Da kommt ihm sein Assistent Christian Dietz zur Hilfe. Und da kommt jetzt ein Mediziner, der mit ihm spricht. Und wenn der jetzt auch noch ausgetauscht werden muss, vierte Offizielle ist Katja Garcia aus Mexiko. Und das linke Bein von Felix Zweier, da kommt Katja Garcia schon gerannt. Das linke Bein von Felix Zweier, das ist schon ganz schön.
12: Gibt's noch
13: lange
12: ein Elektrolytgetränk für ihn? Dann haben wir nicht nur die Wade der Nation, sondern auch noch den Oberschenkel der Nation. Ja. Was wir aus deutscher Sicht alles haben. Mensch, das ist ja Wahnsinn. Froh und dankbar müssen wir sein, was wir alles kennen. Also Felix Zweier steht schon wieder. Das war ein
4: Wunder. Ja, das gibt's auch selten, dass ein Schiedsrichter behandelt werden muss. Jetzt melden wir uns aber tatsächlich aus. Wir melden uns dann wieder in einer Stunde in Das war der Tag. Das war Sportaktuell mit Jessica Sturmberg.
12: Also 2 Minuten noch. Ich drück ihm kräftig die...
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14: Uhr die Nachrichten, zunächst die Übersicht. Der EU-Gipfel endet mit unterschiedlichen Positionen zum Haushalt und zur Rolle der Union bei den Bemühungen um einen Frieden in der Ukraine. Die Linke droht der Bundesregierung wegen Kürzungen von Sozialleistungen mit Klassenkampf. Bei einem Zugunglück in der Nähe von London stirbt ein Mensch, mehrere Personen werden verletzt. Die Meldungen im Einzelnen. Zum Abschluss des EU-Gipfels sind bei Themen wie einer Vermittlerrolle der Union im Ukraine-Krieg und der Haushaltsplanung Differenzen deutlich geworden. Die Staatschefs entschieden in Brüssel gegen eine Vermittlerrolle der EU bei möglichen Verhandlungen zwischen Moskau und Kiew. Eine telefonische Kontaktaufnahme des Büros von EU-Ratspräsident Costa mit dem Kreml sorgte für Kritik aus Frankreich und Deutschland. Andere Mitgliedstaaten begrüßten die Initiative. Zuvor war eine Verlängerung der Sanktionen gegen Russland beschlossen worden. Bei der Debatte um den EU-Haushalt forderte Bundeskanzler Merz deutliche Kürzungen. Er nannte den aktuellen Vorschlag aus deutscher Sicht unbezahlbar und unausgewogen. Der spanische Ministerpräsident Sanchez hingegen betonte, der nächste Haushalt müsse deutlich ehrgeiziger werden. Bislang konnte sich der Europäische Rat nicht auf eine gemeinsame Linie für die Haushaltsjahre 2028 bis 2034 verständigen. Weitere Themen beim zweitägigen Gipfel waren der Dialog mit Handelspartner China zum Thema Wettbewerbsverzerrung sowie mögliche Sanktionen gegen iranische Staatsbürger. Der polnische Präsident Nawrocki hat angekündigt, dem ukrainischen Präsidenten Selenskyj die höchste staatliche Auszeichnung Polens wieder abzuerkennen. Hintergrund ist ein Konflikt um die Benennung einer ukrainischen Militäreinheit nach der ukrainischen aufständischen Armee aus dem Zweiten Weltkrieg. Diese wird für Massaker an der polnischen Zivilbevölkerung verantwortlich gemacht. Auch Polens Ministerpräsident Tusk hatte die Entscheidung kritisiert und erklärt, diese verletze die historische Sensibilität seines Landes. Die höchste Auszeichnung Polens ist der Orden des Weißen Adlers. Selenskyj hatte sie 2023 entgegengenommen. Eine Bemerkung von US-Präsident Trump über die italienische Regierungschefin Meloni hat in Italien für Empörung gesorgt. Trump hatte in einem Interview mit dem italienischen Fernsehsender La Sette gesagt, Meloni habe ihn beim G7-Gipfel um ein gemeinsames Foto angefleht. Er habe zugesagt, weil er Mitleid mit ihr gehabt habe. Sie könne sich glücklich schätzen, dass er sich ohne Anlass mit ihr unterhalten habe. Meloni wies Trumps Aussagen als frei erfunden zurück. Sie schrieb im Online-Dienst X wörtlich, ich und Italien betteln nie. Der italienische Außenminister Tajani sagte aus Protest über Trumps Äußerungen einen geplanten Besuch in den USA ab. Israel und der Libanon wollen ihre Gespräche in der kommenden Woche in Washington fortsetzen. Dies teilt das US-Außenministerium nach einem Telefonat von Außenminister Rubio mit dem libanesischen Präsidenten Aoun mit. Rubio habe dabei erneut auf die Notwendigkeit einer Entwaffnung der Hisbollah-Miliz hingewiesen, erklärte das Ministerium. Aoun wiederum forderte nach Angaben des libanesischen Präsidialamts ein Ende der israelischen Angriffe auf libanesischem Territorium. Dies sei eine grundlegende Voraussetzung für eine umfassende Waffenruhe. Zuvor hatten sich Israel und die Hisbollah auf eine neue Waffenruhe verständigt. Die Feuerpause für das Staatsgebiet des Libanon war Teil der Rahmenvereinbarung zwischen dem Iran und den USA. Allerdings waren weder Israel noch die Hisbollah-Miliz an den Verhandlungen beteiligt. In den ersten Stunden nach dem Inkrafttreten der Waffenruhe gab es libanesischen Sicherheitskreisen zufolge noch mehrere israelische Luftangriffe. Das israelische Militär bestritt dies. Linken-Fraktionschefin Reichenick hat die schwarz-rote Koalition für die geplante Arbeitszeitreform kritisiert. Reichenick sagte auf dem Parteitag in Potsdam, Kanzler Merz' Mission sei die Zerstörung des 8-Stunden-Tages. Die Linken-Politikerin monierte außerdem, dass die geplante Krankenkassenreform mehr Kosten bei weniger Leistung verursache. Fraktionschef Pellmann warf der Bundesregierung vor, sie investiere zu viel Geld in Militär und zu wenig in den Sozialstaat.

0: 2029 sollen eine widerstandsfähige IT-Infrastruktur, abgesicherte Kommunikationswege und eine bessere Selbstschutzkompetenz der Bevölkerung geschaffen werden, durch Übungen, Kurse und Unterricht an Schulen. Bundesinnenminister Dobrindt soll außerdem ein Schutzraumkonzept vorlegen. Bundesverteidigungsminister Pistorius erinnerte an die 80er und frühen 90er Jahre. Übungen und gemeinsame Krisenplanung zwischen Militär und zivilen Stellen müssten jetzt wieder Standard werden. Bundesbauministerin Huberts hat einen Aktionsplan vorgelegt, mit dem die Baukosten gesenkt und dem Wohnungsmangel in Deutschland begegnet werden soll. So sollen ab 2028 Bauanträge nur noch digital akzeptiert werden, wie die SPD-Politikerin erklärte. Papieranträge sollen nur in Ausnahmefällen möglich sein. Außerdem ist geplant, die Fördermöglichkeiten von Bauherren übersichtlicher zu gestalten und Planungsprozesse mit standardisierten Datenmodellen zu beschleunigen. Ziel ist, dass Planungen maximal 2 Jahre dauern. Das modulare Bauen soll häufiger eingesetzt werden, das nach einem Baukastenprinzip mit vorgefertigten Teilen und Räumen funktioniert. Bundespräsident Steinmeier hat sich für einen Nachfolger oder eine Nachfolgerin aus der Politik ausgesprochen. Für sein Amt empfehle er jemanden, der Kontakte in die Parteien hinein habe, sagte Steinmeier im ARD-Interview der Woche. Hintergrund ist Steinmeiers Befürchtung, dass es auch in Zukunft zu schwierigen Regierungsbildungen kommen wird. Nach der Bundestagswahl 2017 hatte Steinmeier CDU, CSU und SPD zur Bildung einer Koalition gemahnt, um Neuwahlen zu vermeiden. Zuvor war die Bildung eines sogenannten Jamaika-Bündnisses aus Union, FDP und Grünen gescheitert. Gewählt wird das neue Staatsoberhaupt am 30. Januar nächsten Jahres von der Bundesversammlung. Steinmeier darf nicht noch einmal antreten. Die Bonner Nordbrücke bleibt gesperrt. Der beschädigte Brückenteil müsse abgerissen und neu gebaut werden, teilte Bundesverkehrsminister Schnieder mit. Die Fertigstellung solle innerhalb von 2 Jahren erfolgen, sodass die Brücke spätestens Ende 2028 wieder für den Verkehr geöffnet werden könne. Die marode Bonner Nordbrücke gehört zur Autobahn 565 und ist die wichtigste Ost-West-Verbindung für die Region. Bei einem Zusammenstoß zweier Züge nördlich von London ist laut britischen Behörden ein Mensch ums Leben gekommen. Außerdem seien mehrere Personen verletzt worden, teilte der britische Gesundheitsminister Murray im Kurznachrichtendienst X mit. Die Kollision hatte sich zwischen Bedford und Luton ereignet. Die Strecke wurde daraufhin gesperrt. Nach Angaben von Verkehrsministerin Alexander wurden die Züge vom Unternehmen East Midlands Railway betrieben. Bei der Fußball-Weltmeisterschaft hat Co-Gastgeber USA sein 2. Gruppenspiel gewonnen. In Seattle setzte sich das Team mit 2:0 gegen Australien durch. Im 1. Spiel hatten die USA gegen Paraguay mit 4:1 gesiegt. Und hier noch einmal die Übersicht. Der EU-Gipfel endet mit unterschiedlichen Positionen zum Haushalt und zur Rolle der Union bei den Bemühungen um einen Frieden in der Ukraine. Die Linke droht der Bundesregierung wegen Kürzungen von Sozialleistungen mit Klassenkampf. Bei einem Zugunglück in der Nähe von London stirbt ein Mensch, mehrere Personen werden verletzt. Das Wetter. In der Nacht wechselnd bewölkt, vor allem im Westen und Südwesten bis zur Mitte vorankommend, noch teils kräftige Gewitter, örtlich Unwetter. Später nur noch im Nordwesten häufiger Gewitter, im Osten meist trocken, Tiefstwerte 23 bis 16 Grad. Am Tage wechselhaft mit Unwettergefahr, 30 bis 38 Grad. Und die weiteren Aussichten: am Sonntag viel Sonne, im Tagesverlauf Schauer und Gewitter mit Unwettergefahr, 24 bis 39 Grad. Das waren die Nachrichten.
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2: Guten Abend und herzlich willkommen zu unserem Journal vor Mitternacht. Ich bin Rainer Brandes. Ein EU-Gipfel, bei dem mal nicht Ungarn querschießt, wenn es um Sanktionen gegen Russland geht. Darauf hatten sich die meisten Staats- und Regierungschefs und Chefinnen gefreut. Dann aber stellt sich Bulgarien quer. Wir ziehen gleich Bilanz des EU-Gipfels in Brüssel und tun das mit dem EU-Experten Guntram Wolf. Die Partei Die Linke sucht auf ihrem Parteitag in Potsdam unter anderem nach einem gemeinsamen Kurs in der Nahostpolitik. Schock für Nordrhein-Westfalen. Die Bonner Nordbrücke bleibt

0: dauerhaft gesperrt und Deutschland hat geraubte Kulturgüter nach Polen zurückgebracht. Am Ende der Sendung dann unser Fußball-WM-Magazin. Fast 2 Billionen Euro. Eine Summe, die man sich eigentlich nicht vorstellen kann. Ein Vergleich macht es vielleicht anschaulicher. 2 Billionen, das ist 4-mal so viel, wie der jährliche Bundeshaushalt groß ist. Um diese Summe jedenfalls geht es in der Europäischen Union. Für ihren Haushalt. Allerdings für 7 Jahre. Von 2028 bis 2034. Bundeskanzler Friedrich Merz findet das jedenfalls zu viel und droht mit einem Veto. Das Geld war allerdings nur eines der Probleme, mit denen sich die Staats- und Regierungschefinnen und Chefs auf dem EU-Gipfel in Brüssel beschäftigt haben. Von dort berichtet Annabel Brockhus.
1: Friedrich Merz wählt in der Regel klare Worte, auch wenn er mit den anderen europäischen Staats- und Regierungschefs über den nächsten 7-jährigen EU-Haushalt spricht.
2: Ich habe es kurz vor Weihnachten im letzten Jahr schon einmal gemacht, den Kollegen einfach gesagt, ihr müsst wissen, was geht und was nicht geht und das geht nicht.
1: Das vorgeschlagene Budget von 2 Billionen Euro ist aus Sicht des Bundeskanzlers zu hoch. Auch die von Zypern vorgeschlagene Kürzung reicht Nettozahlern wie Deutschland, den Niederlanden und Schweden nicht aus. Die Zahl müsse massiv runter. In 2 Wochen übernimmt Irland die Ratspräsidentschaft und damit auch die Herausforderung, die Haushaltsinteressen der 27 EU-Länder auf eine neue Zahl zu bringen.
3: So it's going to be very, very difficult to resolve that fundamental question.
1: Der irische Premierminister Micheál Martin spricht von einer fundamental schwierigen Frage. Denn es sollen neue Aufgaben hinzukommen. Früher flossen traditionell 2/3 des Budgets an die Landwirtschaft und in die Regionalförderung. In Zukunft soll mehr Geld in die Verteidigung und Wettbewerbsfähigkeit fließen. Irland soll zudem Ideen für neue Eigenmittel vorlegen. Bisherige Vorschläge wie eine Unternehmenssteuer oder eine Digitalabgabe finden bisher keine Mehrheit. Bereits am 1. Gipfeltag ging es um die europäische Wettbewerbsfähigkeit und um sogenannte globale Ungleichgewichte. Dahinter versteckt sich vor allem das Handelsdefizit mit China, was im vergangenen Jahr 360 Milliarden Euro betragen hat. EU-Kommissionspräsidentin Ursula von der Leyen macht klar, es gehe nicht nur um günstige Importe. Überkapazitäten zerstörten die europäische Produktion.
4: This is not just about cheap imports. We see overcapacities that erode our own manufacturing base. And this is simply not sustainable.
1: Aus Sicht des neuen lettischen Ministerpräsidenten Andris Kulbergs ist Europa an der Situation nicht unbeteiligt.
5: We let it happen and China has used that opportunity. Well,
1: man habe zugelassen, dass China wächst. Jetzt müsse man einschreiten. Konkrete Ideen, um gleiche Wettbewerbsbedingungen zu schaffen, gäbe es aber noch nicht.
5: No, not yet. Not yet.
1: Stattdessen gibt es einen vagen Arbeitsauftrag an die EU-Kommission, vorhandene Instrumente der Handels- und Industriepolitik zu prüfen und gegebenenfalls neue vorzuschlagen. Für Unmut unter den 27 Mitgliedsländern hat der Vorstoß Antonio Costas gesorgt, diplomatische Kanäle mit dem Kreml zu öffnen. Manche Länder fühlten sich vorab nicht ausreichend durch den Ratspräsidenten informiert. Der Vorstoß sei nicht koordiniert gewesen.
6: We cannot depend only on others to interpret.
1: Costa rechtfertigt den Schritt, man könne nicht davon abhängig sein, wie andere Länder Nachrichten von Russland interpretierten. Dahinter steckt aber auch die Frage, wer in welchem Format mit Russland, der Ukraine und den USA über einen möglichen Frieden verhandelt. Und was das für Länder wie Großbritannien oder Norwegen bedeutet, die nicht Teil der EU sind, aber zur sogenannten Koalition der Willigen gehören. Für Bundeskanzler Friedrich Merz ist klar, erst muss Russland zu Verhandlungen bereit sein. Und?
2: Die Ukraine ist das betroffene Land und die Ukraine hat letztendlich darüber zu entscheiden, wer an ihrer Seite steht und Verhandlungen führt. Die Europäische Union ist hier kein neutraler Dritter und ist hier nicht ein Mediator, sondern ist Partei auf der Seite der Ukraine.
0: Annabel Brockhus berichtete zum Abschluss des EU-Gipfels. Wir wollen jetzt noch etwas Bilanz ziehen zu diesem Gipfel und wir tun das mit Guntram Wolf. Er ist Professor für politische Ökonomie an der Université Libre in Brüssel und er ist ein ausgewiesener Kenner der Europäischen Union. Schönen guten Abend.
7: Ja, guten Abend.
0: Viktor Orban, der frühere ungarische Premierminister und sowas wie ein Problembär der EU, der ist ja nun nicht mehr da. Dafür blockiert jetzt Bulgariens Premier Rumen Radev Teile des nächsten Sanktionspakets gegen Russland. Hat die EU jetzt einen neuen Problembären?
7: Ja, also ich glaube, der bulgarische Premierminister ist vielleicht jetzt noch nicht auf dem Niveau, auf dem Viktor Orban war. Und ich gehe jetzt auch davon aus, dass ein Großteil dieser Sanktionen durchgeht. Aber ich meine, der Anreiz ist einfach da bei Einstimmigkeit eben diese Einstimmigkeit auszunutzen und möglichst viele Konzessionen sich auszuhandeln für seine Zustimmung. Und Rumen Radev ist natürlich ein Premierminister, der vielleicht nicht gerade komplett pro-russisch ist, aber doch auch eine Wählerschaft hat, die sich sehr für Russland einsetzt und der also auch innenpolitisch damit punkten kann, dass er ein bisschen hin und wieder damit spielt und versucht eben so sowohl innenpolitisch Stimmung zu machen, wie auch eben auf EU-Ebene irgendwelche Konzessionen, Gelder oder Ähnliches auszuverhandeln.
0: Er hat ja vor allem gesagt, dass er die Sanktionen gegen den Patriarchen der russisch-orthodoxen Kirche Kirill nicht mittragen möchte. Kann man da nicht vielleicht auch sagen, es ist vielleicht gar nicht so klug, ein religiöses Oberhaupt zu sanktionieren im Sinne der Religionsfreiheit?
7: Naja, also ich meine, das Oberhaupt der russischen Kirche ist natürlich einerseits ein religiöser Führer, aber andererseits ist er schon ein Ideologe, der das Putin-Regime ganz bewusst unterstützt. Und ich meine, da auf Religiosität Acht zu geben, wenn gleichzeitig die russischen Bomben und Raketen, die eine der ältesten Kirchen und Klöster in Kiew bombt, halte ich dann doch für eher scheinheilig. Also insofern wäre mein Ansatz, nein, man muss da schon konsequent sein und er ist eben schon der Chefideologe des russischen Imperiums.
0: Auf dem EU-Gipfel, da hat es ja auch durchaus Verärgerung gegeben über EU-Ratspräsident Antonio Costa. Sein Büro hatte Verbindungen zu Russlands Machthaber Wladimir Putin aufgenommen und das war offenbar nicht abgesprochen innerhalb der EU. Wie groß ist da der Vertrauensbruch?
7: Naja, also ich glaube, dass da ein bisschen übertrieben wird. Ich meine, es gibt ja zwei Diskussionen. Das eine ist die inhaltliche Diskussion, wann macht es Sinn, mit Putin zu reden? Sollten wir mit ihm reden? Sollten wir diplomatische Kontakte aufnehmen? Ja oder nein? Dazu kann man unterschiedlicher Meinung haben. Und die andere Diskussion ist natürlich die Diskussion, wer sollte das eigentlich machen und wer ist eigentlich qua Amtes die beste Person, um diese Kontakte auch zu haben. Und in unseren EU-Verträgen ist das eigentlich sehr klar, dass der europäische Ratspräsident Costa natürlich der Repräsentant der Europäischen Union nach außen ist. Das ist nicht Friedrich Merz und das ist auch nicht Emmanuel Macron. Und insofern halte ich es erst einmal für richtig, dass ein Stabschef da auf dem technischen Niveau einen Kontakt etabliert, ohne groß inhaltlich etwas zu diskutieren. Diesen Kontakt brauchen wir und dieser Kontakt ist auch in seinem Mandat, diesen Kontakt zu haben. Und zu denken, dass sozusagen am Ende nur die E3-Länder, also Großbritannien, Frankreich und Deutschland, mit Russland verhandeln, halte ich nicht für den richtigen Ansatz. Wir brauchen auch die kleinen Mitgliedsländer, wir brauchen die EU als Ganzes. Die EU ist auch als Institution involviert in dem Ganzen. Wir erinnern uns, die 90 Milliarden, die die Europäische Union mobilisiert hat, sind ja Milliarden der Europäischen Union und nicht eines einzelnen Mitgliedslandes. Also insofern, ja, die EU muss einen direkten Gesprächskanal haben. Ob das jetzt ein Signal sein sollte, dass man verhandeln möchte oder ob es erstmal nur ein technischer Kontakt ist, das ist die inhaltliche Diskussion, die man führen kann und wo man auch unterschiedliche Meinungen haben kann. Aber ich finde, dass die Mitgliedsländer doch ein bisschen zu sehr ihre eigenen Eitelkeiten in den Vordergrund stellen, anstatt sich wirklich zu fokussieren auf diese inhaltliche Frage.
0: Bundeskanzler Friedrich Merz hat jetzt ja gesagt, dass eigentlich die Ukraine auswählen müsste, wer denn auf europäischer Ebene verhandeln sollte. Wenn das so ist, glauben Sie, dass Costa jemand wäre, den die Ukraine auch gut annehmen könnte als Verhandler?
7: Naja, also ich meine, wir brauchen jetzt zwei Personen. Wir brauchen einmal denjenigen, der verhandelt und dann brauchen wir jemanden, der sozusagen dann die Interessen der Union als Ganzes wahrnimmt. Und der Ratspräsident nimmt erstmal die Interessen aller Mitgliedsländer in ihrer Summe wahr. Wer dann der konkrete Verhandler ist, ist dann eher eine Frage, wem traut man zu, auf allen Seiten Vertrauen aufzubauen, mit allen auch zu sprechen. Und da ist die Europäische Union als Institution natürlich nicht neutral. Wir sind fest an der Seite der Ukraine. Wir brauchen, wenn wir da so einen Mediator haben wollen, dann brauchen wir eher jemanden, der auf allen Seiten irgendwo akzeptiert ist. Und das kann, glaube ich, institutionell nicht die Europäische Union sein. Die Europäische Union muss aber repräsentiert sein. Und da bietet sich schon der Europäische Ratspräsident als Repräsentant an.
0: Danke, Guntram Wolf, Professor für politische Ökonomie in Brüssel.
7: Ja, sehr gerne.
0: Wir haben das Gespräch am frühen Abend aufgezeichnet. Bei den letzten Bundestagswahlen, da hat die Partei Die Linke eine Wiederauferstehung erlebt, die wohl selbst viele Mitglieder überrascht hat. 8,8% hat sie da erreicht. Daran will die Partei bei den anstehenden Landtagswahlen im Herbst anknüpfen und trifft sich seit heute zu einem Bundesparteitag in Potsdam. Was beim Erfolg stören könnte, sind antisemitische Töne, die in dieser Woche von einigen Mitgliedern der Partei Jugend kamen. Die Debatten liefen noch bis spät in den Abend, bis vor einer Dreiviertelstunde, und für uns beobachtet das Felicitas Böselager. Die Frage nach dem richtigen Umgang mit Israel und Palästina, die entzweit Die Linke ja seit längerem. Wie ist die Diskussion da heute verlaufen?
8: Ja, dazu war heute eine extra Debatte angesetzt und die Abstimmung über einen Antrag des Vorstands, die dauerte dann so bis kurz nach 22 Uhr. Die Partei hat sich nun mit einer sehr großen Mehrheit hinter diesem Antrag versammelt und der umfasst im Wesentlichen drei Punkte. Die Partei spricht sich für eine Zwei-Staaten-Lösung aus, für das Existenzrecht Israels und das Existenzrecht Palästinas. Und außerdem haben die Delegierten beschlossen, das Vorgehen der israelischen Armee in Gaza einen Genozid zu nennen. Dass sich ein Großteil der Partei hinter diesen drei Punkten jetzt versammelt hat, das ist auch das Ergebnis einer wochenlangen Verhandlung mit verschiedenen Interessensgruppen. Und diese Verhandlungen liefen bis kurz vor der Debatte, also noch bis heute, und zwar so knapp, dass gar nicht alle Zeit hatten, den neuen Kompromiss dann durchzulesen. Es gab aber auch Stimmen, die sich gegen diesen Antrag ausgesprochen haben, auch bis zum Schluss dagegen ausgesprochen haben. Die sind dagegen, dass das Existenzrecht Israels in diesem Antrag vorkommt. Und sie wollen stattdessen ein Existenzrecht für Völker und Staaten im Allgemeinen. Und diese Position hat am Ende auch knapp 30% der Delegierten hinter sich versammeln können.
0: Das heißt, völlige Einigkeit herrscht da in der Linken jetzt noch nicht. Die Kernkompetenz der Partei, das ist ja eigentlich die Sozialpolitik. Und die Bundesregierung, die plant gerade massive Kürzungen im gesamten Sozialsystem. Ist das eine Steilvorlage für Die Linke hier auf dem Parteitag?
8: Ja, das kann man wirklich so sagen. Die Linke spricht von einem Raubbau am Sozialsystem. Und die Vorsitzende Ines Schwertner hat gesagt, dass Bundeskanzler Friedrich Merz die Kettensäge am Sozialsystem anlegt. Also die geplante Rentenreform, die Reform der Pflege und der gesetzlichen Krankenkassen, die sorgen hier für sehr viel, sehr scharfe Kritik. Die Linke hat eine Umverteilung von oben nach unten gefordert. Die Reichen sollten mehr zahlen für das Sozialsystem. Und auch die deutschen Ausgaben für Rüstung seien beispielsweise besser im Gesundheitssystem aufgehoben. Die Linke nimmt jetzt die Reformen bzw. die geplanten Reformen zum Anlass, zu Protesten aufzurufen. Sie will in ganz Deutschland zu Demonstrationen organisieren. Und die haben ja auch zum Teil schon stattgefunden.
0: Die in Teilen rechtsextreme AfD führt in Umfragen in Sachsen-Anhalt und Mecklenburg-Vorpommern für die Landtagswahlen im Herbst. Und in Sachsen-Anhalt befürchten einige, die AfD könnte dort sogar allein regieren. Wie hat diese Sorge den Parteitag der Linken heute geprägt?
8: Ja, das ist eins der Themen schlechthin auf diesem Parteitag. Immer wieder wird zum Kampf gegen die AfD aufgerufen. Das Thema ist auch neben der Nahostdebatte eines der Themen, die vielen jungen Mitglieder hier politisiert hat, überhaupt dazu gebracht hat, bei der Linkspartei einzutreten. Die Parteivorsitzende Ines Schwertner hat heute in ihrer Rede dazu aufgerufen, dass alle zum Wahlkampf nach Sachsen-Anhalt und Mecklenburg-Vorpommern reisen sollen, um dort die Linke zu unterstützen. Sie hat dabei das Bild von einem aufkommenden Sturm benutzt, beziehungsweise von einer Flut. Die Mitglieder der Linken sollten nun im Sommer in den beiden Ländern so ihr Bild Sandsäcke stapeln gegen die AfD. Und viele Delegierte haben in Reden gesagt, dass sie sich Sorgen machen und Angst haben vor dem Ergebnis der Wahlen. Und sie haben sich eingeschworen auf, so nennen sie das, den Widerstand gegen die AfD.
0: Jetzt am Wochenende stehen auch Vorstandswahlen in der Partei an. Co-Vorsitzender Jan van Aken, der tritt aus gesundheitlichen Gründen nicht mehr an. Dafür neben der bisherigen Co-Vorsitzenden Ines Schwertner dann Luigi Pantisano. Wofür steht er?
8: Pantisano ist ein Kind von italienischen Einwanderern. Er ist in Baden-Württemberg aufgewachsen und er sagt, dass seine Biografie ihn sehr geprägt hat. Seine Eltern haben in Fabriken im Schichtdienst gearbeitet und er sagt, er will jetzt die Arbeiter und Arbeiterinnen zurückgewinnen für die Partei und dazu will er in die Betriebe gehen und vor die Werkstore. Das ist so einer seiner Schwerpunkte. Er ist in der Partei in den vergangenen Jahren aufgefallen durch seine starke Opposition gegen Sarah Wagenknecht. Er war einer derjenigen, die sich immer vehement gegen Wagenknecht ausgesprochen hat. Ja. Und auch gegen ihren Verbleib in der Partei. Also er ist keiner, der den Konflikt scheut.
0: Danke, Felicitas Böselager, live vom Bundesparteitag der Linken in Potsdam. Sie nennen ihn King of the North, König des Nordens, inspiriert von der Game of Thrones Saga. Andy Burnham war Bürgermeister von Manchester. Jetzt aber hat er sich per Nachwahl ins britische Unterhaus wählen lassen für die Labour-Partei. Und dass der König des Nordens einen politischen Königsmord plant, daran hat kaum jemand Zweifel. Sprich, Burnham will den glücklosen Premierminister Keir Starmer stürzen. Aus London, Deutschlandfunk-Korrespondentin Christine Heuer.
9: Andy Burnham hat die Nachwahl in Makerfield überwältigend gewonnen. In dem Wahlkreis nahe Manchester holte er fast 55% der Stimmen. Mehr als alle anderen Parteien zusammen. Und rund 20% mehr als Reform UK, obwohl ein Kopf-an-Kopf-Rennen mit Nigel Farages rechtspopulistischer Partei vorhergesagt worden war. Makerfield, sagt Andy Burnham in seiner Siegesrede, könne ein Wendepunkt in der britischen Politik sein und Labours letzte Chance, das Steuer doch noch rumzureißen.
10: I do say to my own party, this is a final chance to change. There will be no second chance.
9: An Burnhams Sieg gibt es ebenso wenig herumzudeuteln wie an seiner Absicht, Keir Starmer an der Spitze von Partei und Regierung abzulösen. Der Premierminister hat Burnham etwas schmallippig zu seinem Wahlsieg gratuliert. Auf X postete er, die Wähler hätten Labours Botschaft für Hoffnung und Veränderung gewählt. Dabei hatte Andy Burnham nicht mal den Parteinamen auf seine Wahlplakate drucken lassen. Andy ist eine Marke und der einzige, dem sie bei Labour zutrauen, Wahlen auch im ganzen Land zu gewinnen. Trotzdem will der Premierminister um sein Amt kämpfen. Auch heute hat er das wieder bekräftigt. Bauminister Steve Reed, einst damal Loyalist, stellte heute früh in der BBC gegen erbitterten Widerstand des Moderators Justin Webb in Frage, ob überhaupt jemand bei Labour den Parteichef herausfordern werde.
11: There is going to be a challenge.
12: Do please invite me back if there is a challenge.
11: No, come on, it is happening. We know perfectly well that Andy Burnham is going to challenge. It is happening.
12: There isn't a challenge.
9: Team Burnham wäre ein friedlicher Übergang am liebsten. Doch für den Fall, dass Starmer nicht freiwillig geht, wird es einen Leadership Contest geben, dessen Sieger seit heute Nacht zweifelsfrei feststeht. Es ist Andy Burnham. Will Keir Starmer dem Land und seiner Partei unter diesen Umständen wirklich einen wochenlangen Schaukampf zumuten? Um das zu verhindern, könnten Minister und Staatssekretäre dem Regierungschef mit ihrem Rücktritt drohen. Und selbst loyale Labour-Abgeordnete könnten ihm offen ihr Vertrauen entziehen. Einer von ihnen, Patrick Hurley, hat das heute bereits getan. Ich habe Keir Starmer immer die Treue gehalten und ich glaube, dass er als herausragende Persönlichkeit in die Geschichte der Labour-Partei eingehen wird. Aber alles hat seine Zeit und jetzt ist der Zeitpunkt für etwas Neues gekommen. Ein deutlicher Dämpfer ist die Nachwahl in Makerfield auch für die britischen Rechtspopulisten um Nigel Farage. Der Vorsitzende von Reform UK räumt ein, dass er enttäuscht ist. Dann wendet er sich an Wähler, die seiner Partei von der Fahne gegangen sind, zugunsten der noch rechteren Partei Restore Britain.
13: What do you want?
9: Was ist euer Ziel? Wir sind die Partei, die die Linke in diesem Land herausfordern kann. Deshalb würde ich dringend darum bitten, dass ihr nochmal nachdenkt.
13: And I would urge you to think again. I really, really would.
0: Aus London berichtete Christine Heuer. Die Meldungen zur Lage im Nahen Osten sind auch heute wieder einigermaßen widersprüchlich. Heute Nachmittag teilte ein US-Regierungsvertreter mit, es gebe eine neue Waffenruhe zwischen Israel und der Hisbollah-Miliz im Libanon. Allerdings weder die Hisbollah noch Israel wollen das bestätigen. Aus Tel Aviv, Bettina Meyer.
14: Aus dem Regierungsbüro in Jerusalem kommt bislang keine Bestätigung, dass Israel einer Waffenruhe mit der Hisbollah im Libanon zugestimmt hat. Stattdessen postete Israels Premier Netanyahu ein Video, das Luftangriffe des israelischen Militärs im Libanon zeigt, unterlegt mit dramatischer Musik. Wie angewiesen, hat die israelische Armee 150 Ziele der Hisbollah im Libanon angegriffen und Dutzende Terroristen ausgeschaltet, schreibt Netanyahu. In der vergangenen Nacht waren 4 israelische Soldaten ums Leben gekommen, nachdem Hisbollah-Milizen einen Panzer im Südlibanon beschossen hatten. Erst am Morgen hatte der Premier nach einem Sicherheitstreffen noch einmal betont, die Armee werde in der von Israel besetzten Zone im Südlibanon bleiben. Israelische Medien zitieren Offizielle in den USA, die angeben, Israel und die Hisbollah hätten sich auf eine Waffenruhe geeinigt, die am Nachmittag in Kraft getreten sei. Doch kurze Zeit später gab es Alarm an Israels Nordgrenze. Das Militär teilte mit, es habe 2 verdächtige Flugkörper gesichtet. Die Angriffe der Iran-gestützten Terrormiliz auf Soldaten und israelische Gemeinden im Norden seien ein Verstoß gegen die Waffenruhe, sagte Israels Armeesprecher Effi Defrin. Defrin fügte hinzu, die israelische Armee werde auch weiter auf Angriffe der Hisbollah reagieren.
0: Seit Donald Trump wieder an der Macht ist, muss sich die internationale Diplomatie mit Dingen beschäftigen, die man vorher nicht für möglich gehalten hatte. Zum Beispiel mit der Frage, ob Italiens Ministerpräsidentin ein Selfie mit Donald Trump wollte. Aus Rom, Jörg Seiselberg.
15: Sie sei fassungslos, sagt Giorgia Meloni. Italiens Ministerpräsidentin gibt sich empört angesichts einer Äußerung von US-Präsident Trump. In einem Telefoninterview mit einem italienischen Fernsehsender hatte Trump unter anderem behauptet, während des G7-Gipfeltreffens in Evian habe Meloni ihn angefleht, ein gemeinsames Foto zu machen. Er habe dies eigentlich nicht tun wollen, so Trump, aber er habe Mitleid mit Meloni empfunden. Italiens Regierungschefin reagiert mit einem Instagram-Post, in dem sie ihre Verärgerung deutlich macht. Sie und Italien bettelten niemals, betont Meloni. Die Äußerungen Trumps seien völlig frei erfunden. Staatspräsident Mattarella sprach Meloni seine Solidarität aus. Die schärfste diplomatische Konsequenz zieht Italiens Außenminister Tajani. Er hat seinen Staatsbesuch in den USA, der übermorgen beginnen sollte, abgesagt. Meloni und Trump galten lange Zeit als politisch Verbündete. Seit einiger Zeit aber ist das Verhältnis zwischen den beiden rechtsgerichteten Politikern abgekühlt. Meloni war auf Distanz zu Trump gegangen, als dieser vor einigen Monaten Papst Leo kritisiert hatte. Außerdem fordert Meloni von Trump mehr Unterstützung für die Ukraine.
0: Kuba kämpft seit Monaten mit einer massiven Wirtschaftskrise. Nun beschließt das Regime Reformen für mehr Marktwirtschaft. Jenny Barke.
16: Angesichts der massiven Wirtschaftskrise hat die in Havanna regierende Kommunistische Partei ein Reformpaket für mehr private Investitionen beschlossen. Experten sprechen von einem radikalen Wandel und der tiefgreifendsten Wirtschaftsreform seit der Revolution von 1959. Gleichzeitig zeigen sie sich auch skeptisch, wie die Reformen umgesetzt werden sollen. Konkret geht es um ein marktwirtschaftliches Programm, das 176 Punkte umfasst. Künftig sollen private Großunternehmen zugelassen werden. Ausländische Investoren müssen keine Joint Ventures mehr mit dem Staat eingehen. Sie können unter anderem in den Sektoren Tourismus, Landwirtschaft und Devisenmarkt investieren. Kubaner dürfen mehr als ein Unternehmen besitzen und können Anteile von Staatsunternehmen erwerben. Gleichzeitig sollen Staatsbetriebe in Privatunternehmen umgewandelt werden. Diese Privatunternehmen dürfen künftig mehr als 100 Beschäftigte zulassen. Allerdings, bisher ist unklar, bis wann die Reformen umgesetzt werden sollen. Kubas Präsident Miguel Díaz-Canel hatte am Tag vor der Abstimmung betont, wie dringend notwendig Veränderungen seien und davor gewarnt, Entscheidungen aufzuschieben.
0: Sensationsfund in Frankreichs Nationalbibliothek. Ein Konservator fand dort ein unbekanntes Mozart-Manuskript. Kai Rienecker.
17: Einem Konservator in der französischen Nationalbibliothek war eine Notenkladde aus Papier mit insgesamt 44 Seiten aufgefallen. Die Violinschlüssel seien rundlich und leicht nach vorn geneigt gewesen. Auch die im Heft notierten Bassschlüssel hätten sich deutlich von den in Frankreich üblichen unterschieden. Nach Vergleichen mit anderen Manuskripten bestätigte das Mozarteum in Salzburg die Echtheit des Funds. Das bisher unbekannte Notenheft enthält 7 Stücke für Harfe und Flöte sowie Kompositionsübungen. Die Aufzeichnungen sollen aus dem Jahr 1778 stammen, als Mozart bei einem Paris-Aufenthalt einer französischen Harfinistin aus einer adligen Musikerfamilie das Komponieren beibringen wollte. Das Papierheft war während der Französischen Revolution beschlagnahmt worden und fand sich später in der Nationalbibliothek Frankreichs wieder ein. Laut dem Direktor der Bibliothek bewerten Fachleute den Fund als eine der bedeutendsten Entdeckungen dieser Art in den letzten Jahrzehnten. Schon am Sonntag soll die Musik des nun gefundenen Mozart-Manuskripts in der französischen Nationalbibliothek im Rahmen der diesjährigen Fête de la Musique uraufgeführt werden.
0: Und wir blicken jetzt auf den Tag an der Börse mit Bianca von der Au.
18: Der deutsche Leitindex ging bei 24.985 Punkten aus dem Handel. Damit rutschte der DAX kurz vor Handelsschluss unter die psychologisch wichtige Marke von 25.000 Zählern. Auf die Woche gerechnet bleibt dennoch ein Plus von gut 1,5%. Der mit Vorsicht zu genießende Friedensdeal zwischen Iran und den USA habe die geopolitische Risikoprämie an den Märkten zwar reduziert, schreiben Analysten. Für echte Entwarnung sei es jedoch zu früh. Zu viele Fragen rund um die Tragfähigkeit des Abkommens seien offen. Entsprechend haben die sensiblen Ölmärkte reagiert. Ein Fass der Nordseesorte Brent ist im Handelsverlauf wieder über $80 gestiegen. Aus den USA blieben die Impulse für den deutschen Aktienmarkt heute aus. Wegen eines Feiertags blieb die Wall Street geschlossen. Die UniCredit treibt die Übernahme der Commerzbank entgegen erbitterter Widerstände in Deutschland weiter voran und hat nach eigenen Angaben fast 40% der Anteile des DAX-Konzerns sicher. Noch bis einschließlich 3. Juli hält die italienische Großbank ihr Angebot zum Kauf sämtlicher Commerzbank-Aktien aufrecht. Die Commerzbank rät ihren Anteilseignern weiterhin davon ab, das Umtauschangebot anzunehmen. Es sei unverändert keine angemessene Prämie.
0: Als vor 2 Wochen die Bonner Nordbrücke von heute auf morgen gesperrt wurde, war das ein Schock für das ganze Rheinland. Die gesperrte Autobahnbrücke sorgt seitdem für Verkehrschaos und für teilweise 4-mal so lange Wege zur Arbeit und Schule. Und es wird nicht besser. Seit heute ist klar, ein Teil der Brücke ist so kaputt, dass sie nicht wieder geöffnet werden kann. Außer für Fußgänger und Radfahrende. Jonas Panning.
19: Für die Menschen in Bonn und der Region ist es ein Schock. Sie hatten darauf gehofft, dass es zu einer Übergangslösung kommen würde. Bundesverkehrsminister Patrick Schnieder von der CDU hatte seinen Bonner Dienstsitz gewählt, um am Vormittag über den Stand der Dinge zu informieren.
20: Ich muss mit einer schlechten Nachricht beginnen. Das Schadensbild an der linksrheinischen Vorlandbrücke hat sich so verschlechtert, dass eine Öffnung der Brücke sowohl für den Lkw als auch für den Pkw-Verkehr nicht mehr in Frage kommt.
19: Über die Bonner Nordbrücke verläuft die Autobahn 565, eine wichtige Ost-West-Verbindung. Als vor 2,5 Wochen strukturelle Schäden auf der Vorbrücke im linksrheinischen Teil auftauchten, kam es zur kurzfristigen Sperrung des gesamten Bauwerks. Die sogenannte Vorlandbrücke soll nun möglichst schnell neu gebaut werden, so Verkehrsminister Schnieder.
20: Ziel ist es, eine befahrbare Autobahn A565 wiederherzustellen und den Verkehr so schnell wie möglich wieder zum Laufen zu bringen.
19: Noch heute sollen nach Angaben von Schnieder erste Schritte für das Projekt eingeleitet werden. Geplant ist, das Vergabeverfahren für den Abriss der beschädigten Brücke zu eröffnen.
20: Wir gehen davon aus, dass wir schon im Juli den Zuschlag an das Unternehmen mit dem besten Zeitplan für den Abbruch vergeben können. Außerdem werden wir noch in diesem Jahr den Auftrag für den Neubau der Vorlandbrücke ausschreiben und auch vergeben.
19: Insgesamt sollen Abriss und Neubau der Vorlandbrücke nicht länger als 2 Jahre dauern. Ende 2028 soll die Brücke für den Verkehr wieder freigegeben werden, so Schnieder, der auch darauf aufmerksam machte, dass die eigentliche Brücke, die über den Rhein führt, anschließend auch wieder vom Schwerlastverkehr genutzt werden kann. Verkehrsminister Patrick Schnieder zeigte sich zuversichtlich, dass das Bauprojekt im vorgesehenen Zeitraum abgeschlossen werden kann und verwies auf Autobahnbrücken im Sauerland und Berlin, die in einer ähnlichen Zeit neu gebaut werden konnten. Gleichzeitig zeigte der CDU-Politiker Verständnis für die Menschen, die nun weiter Umwege in Kauf nehmen müssen.
20: Ich bin mir bewusst, dass die Sperrung der Brücke eine riesige Belastung für die gesamte Region darstellt. Das wird für einen gewissen Zeitraum jetzt auch so bleiben. Und deshalb steht für uns wirklich im Fokus absolute Schnelligkeit.
19: Die Bonner Nordbrücke wurde bis zu ihrer Vollsperrung von täglich rund 100.000 Fahrzeugen genutzt. Auch für Radfahrer und Fußgänger ist sie eine wichtige Rheinüberquerung. Pendler und Schüler müssen seit Anfang Juni lange Umwege in Kauf nehmen. In der Bonner Innenstadt gibt es kilometerlange Staus. Ende letzter Woche hatte der Rat der Stadt Bonn beschlossen, Busse und Bahnen kostenlos zur Verfügung zu stellen. Das war als Übergangslösung gedacht. Ob die Maßnahme verlängert wird, ist offen.
0: Zum ersten Mal überhaupt hat an einer Konferenz der Innenministerinnen und Minister aus Bund und Ländern auch ein Verteidigungsminister teilgenommen. Das zeigt, innere und äußere Sicherheit, das lässt sich nicht mehr so trennen. Aus Hamburg berichtet Magdalena Neubig.
3: Die fragile Sicherheitslage in der Welt hat auch die Innenminister der Länder bei ihrem dreitägigen Treffen in Hamburg maßgeblich beschäftigt. Neben dem Bundesinnenminister Alexander Dobrindt war deshalb erstmals bei einer Innenministerkonferenz auch der Bundesverteidigungsminister Boris Pistorius zu Gast. Die Zusammenarbeit mit dem Bundesverteidigungsministerium sowie der Bundeswehr solle intensiv fortgesetzt werden, sagte Hamburgs Innensenator Andi Grote, der dieses Jahr der Vorsitzende der Innenministerkonferenz ist.
21: Weil wir wissen, dass wir gar nicht anders können als in einer Zeit, in der die Trennlinien zwischen äußerer und innerer Sicherheit immer weiter verwischen, hier die Dinge gemeinsam wahrnehmen müssen.
3: Schließlich sei Deutschland ein Hauptziel hybrider Bedrohungen, ergänzte Bundesinnenminister Alexander Dobrindt. Darunter Cyberangriffe und Bedrohungen durch Drohnen, aber auch durch Amateure, die von Geheimdiensten als Agenten angeworben werden.
22: Low-Level-Agents, die nach Deutschland einreisen, Waffen und Munition beschaffen wollen, Anschlagsvorbereitungen unternehmen, Angriffe auf die Strominfrastruktur, Spionage, Sabotage, Desinformation, all diese Elemente sind zurzeit deutlich ansteigend zu verzeichnen.
3: Auf der Innenministerkonferenz habe man sich deshalb darauf verständigt, dass parallel zu den militärischen Strukturen im Land auch die zivile Verteidigungsfähigkeit ausgebaut werden müsse, sagte Hamburgs Innensenator Andi Grote.
21: Das betrifft den Bevölkerungsschutz, das betrifft die Versorgungssicherheit der Bevölkerung, Schutz der kritischen Infrastrukturen, Handlungsfähigkeit des Staates auch in der Krise.
3: Zusätzlich zu den 10 Milliarden Euro, die das Bundesinnenministerium dafür bereits im Rahmen des Pakts für Bevölkerungsschutz auf den Weg gebracht hat, sollen weitere 3 Milliarden Euro in die Gebäude und Ausstattung des technischen Hilfswerks investiert werden, sagte Bundesinnenminister Dobrindt.
21: Uns geht es darum, dass wir diejenigen stärken, die zur Verfügung stehen, wenn wir Unterstützung in Krisensituationen benötigen. Das sind unsere Rettungsdienste, das sind die Feuerwehren, das ist das THW.
3: Deutschland solle bis 2029 deutlich resilienter werden und besser auf Krisensituationen wie Stromausfälle oder Anschläge reagieren können. Ein weiteres der insgesamt 80 Themen auf der Innenministerkonferenz war der Umgang mit Migranten, die schwere Straftaten begangen haben, sagte Hamburgs Innensenator Andi Grote.
21: Gerade bei Straftätern sind wir hier dazu gekommen, dass wir die Hürden für die Ausweisung bei Straftätern auch mit Schutzstatus senken wollen.
3: Mit Blick auf sexualisierte Gewalt, insbesondere an Frauen, hat sich die Innenministerkonferenz dafür ausgesprochen, den Konsum gewaltpornografischer Inhalte im Netz, die erkennbar ohne oder gegen den Willen des Opfers entstanden sind, zu bestrafen. Auf die Frage, ob sich die IMK auch damit befasst hat, dass bei ihrer nächsten Sitzung womöglich ein Innenminister einer AfD-Landesregierung mit am Tisch sitzen könnte, sagte Andi Grote:
21: Wahlergebnisse und deren Folgen sind von dieser IMK nicht beraten worden.
0: Im Zweiten Weltkrieg wollte Deutschland seine Nachbarländer nicht nur besetzen. Die Nazis wollten auch die Kultur der besetzten Völker zerstören. Und so raubten Deutsche unter anderem aus Polen zahlreiche Kulturgüter. Erst jetzt hat Deutschland einige davon an Polen zurückgegeben. Aus Warschau, Paulina Milling.
14: So klingt sie, eine der ältesten polnischen Hymnen. Gaude Mater Polonia, freue dich, Mutter Polen. Das ist eines der wichtigsten Werke in der Geschichte der polnischen Kultur. Eine Hymne, die seit Jahrhunderten die wichtigsten religiösen und staatlichen Ereignisse, Ereignisse von nationaler Tragweite begleitete. Sagte Polens Kulturministerin Marta Cinkowska auf der feierlichen Veranstaltung. Denn ein wertvolles mittelalterliches Manuskript mit dieser Hymne ist nun nach Polen zurückgekehrt. Es ist ein Fragment des Hymnentextes, handschriftlich festgehalten und wahrscheinlich das älteste erhaltene Exemplar. Das Manuskript stammt ursprünglich aus der Bibliothek eines polnischen Priesterseminars. Ihre Bestände wurden im Zweiten Weltkrieg geplündert. Die 6 Pergamentblätter mit der Hymne gelangten dann in die Stadtbibliothek Berlin und sind nun wieder in Polen. Ebenfalls wie 11 Eisenbahnminiaturen, die dem Verkehrsmuseum Warschau gehörten, und ein wertvolles Schmuckstück, vermutlich aus dem 16. Jahrhundert. Ein Ring aus Gelbgold, besetzt mit einem 3,5-karätigen Diamanten.
4: Er stammt aus einer Zeit, die viele Historiker als ein goldenes Zeitalter des polnischen Staates und unserer Kultur bezeichnen. Der Ring ist eine materielle Spur einer Epoche, als Polen einer der wichtigsten Staaten Europas war. Das Schmuckstück soll einem der polnischen Könige gehört haben. Im Zweiten Weltkrieg aus einer Sammlung geraubt, gelangte er später ins Schmuckmuseum Pforzheim. Die Stadt hat entschieden, den Ring an seine Heimat zurückzugeben. Die Rückgabe der Kulturgüter wurde in Berlin bekannt gegeben, am Jahrestag des deutsch-polnischen Nachbarschaftsvertrages. Miguel Berger, deutscher Botschafter in Polen, erklärte später in Warschau, auch die Erinnerung an die Schrecken der Besatzung, an die Kulturgüterzerstörung, die in Polen stattgefunden hat, gehöre dazu.
5: Und das ist eine Verantwortung, zu der wir stehen und auf deren Grundlage wir auch die Beziehungen zwischen Deutschland und Polen entwickeln wollen.
4: Geraubte Kulturgüter haben eine bewegte Geschichte. Ihre Herkunft zu klären ist oft sehr aufwendig. Aus dem deutschen Außenministerium hieß es, der Rückgabeprozess habe seit Dezember vergangenen Jahres an Dynamik gewonnen. Damals trafen sich die polnische und die deutsche Regierung zu Konsultationen. Die polnische Kulturministerin übermittelte an Deutschland mehrere Anträge. Es ging nach Angaben der polnischen Regierung um 35 Objekte. Darunter waren offenbar auch einige der Kulturgüter, die jetzt an Warschau übergeben wurden. Hierzulande hofft man, dass weitere folgen. Laut Botschafter Berger wolle man die Zusammenarbeit entschlossen fortsetzen und die Anträge aus Warschau so zügig wie möglich bearbeiten.
0: Aus Warschau war das Paulina Milling.
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0: Ja, und nach Mexiko wollte auch der weitere Gastgeber USA vorzeitig die Qualifikation für die K.O.-Runde perfekt machen. Das ist gegen Australien auch gelungen. Jessica Sturmberg, wie ist das Spiel ausgegangen?
23: 2:0. Das US-Team hat vor allem in der ersten Halbzeit seine Stärken ausspielen können. Und wie genau der Spielverlauf war, das erfahren wir jetzt von Martina Knief.
24: Die Tore fielen in der guten ersten Halbzeit. Bereits nach 11 Minuten gingen die USA in Führung. Cameron Burgess unterlief nach einer Flanke von der linken Seite. Ein Eigentor. Kurz vor Ende der ersten Halbzeit erhöhte Alex Freeman per Kopf auf 2:0. Im zweiten Durchgang kamen die Australier besser ins Spiel, hatten auch einige Chancen, trafen aber das Tor nicht. Die Amerikaner brachten den Sieg über die Zeit und jubelten mit den Fans in Seattle über den zweiten Erfolg bei ihrer Heimweltmeisterschaft.
23: Und auch im Stadion in Seattle ist immer noch unser WM-Reporter Matthias Friebe. Matthias, wie war denn die Stimmung bei diesem Spiel? Steigt da die Fußballbegeisterung in den USA jetzt auch schon mit dem zweiten Sieg?
25: Ja, die steigt in jedem Fall. Das war sehr euphorisch im Stadion. Da waren fast 70.000 Menschen in Seattle versammelt. Und das fing schon mit der Nationalhymne an und ging dann bis zu Take Me Home nach dem Schlusspfiff, was wirklich aus vollster Kehle mitgesungen wurde aus dem ganzen Stadion. Man hat das Gefühl, dieses Land wird auch mehr und mehr zu einem Fußballland. Da kommt wirklich was an, auch wenn man sich um das Stadion drumherum bewegt hat. An jeder Straßenecke waren eigentlich hunderte Menschen versammelt, um auf kleinsten Fernsehern und auch auf sehr großen Fernsehern in den Kneipen, in den Bars etwas zu sehen, etwas zu erhaschen von diesem Spiel. Und sie sind ja dann auch nicht enttäuscht worden.
23: Wie wichtig ist denn dieser 2:0-Erfolg jetzt sportlich gesehen für das US-Team, auch mit Blick auf die Gruppenkonstellation?
25: Das ist natürlich enorm wichtig, weil man jetzt es in der eigenen Hand hat, die Gruppe zu gewinnen. Das kann schon passieren, wenn jetzt in der Nacht die Türkei und Paraguay beispielsweise unentschieden spielen, also wenn die Türkei nicht gewinnt. Und ansonsten reicht dann auch im letzten Spiel gegen die Türken in Los Angeles auf jeden Fall ein Unentschieden für die Amerikaner, um diese Gruppe zu gewinnen. Und das ist für die weitere Konstellation, für den weiteren Turnierverlauf natürlich sehr, sehr gut, weil das dann schon mal die schwersten Hürden in der nächsten Runde aus dem Weg räumt.
23: Es war ja auch das WM-Debüt für den deutschen Schiedsrichter Felix Zweier. Wie war denn seine Leistung?
25: Man kann sagen, sie war bis zur Nachspielzeit der zweiten Halbzeit eher unauffällig. Er hat seine Sache gut gemacht. Es gab die etwas längere Videoüberprüfung vor dem zweiten Tor der Amerikaner. Das gehört ja mittlerweile schon dazu, dass man manche Entscheidungen auch nochmal überprüfen und korrigieren lassen muss. Und dann in der Nachspielzeit kurz vor dem Ende hat ihn dann ein Krampf erwischt. Das war ein bisschen eine kuriose Szene, weil er dann an der Mittellinie in einer Art von und Weise zusammenbrach und sich dann sowohl von seinem Assistenten als auch von einem australischen Spieler das Bein hat massieren lassen. Und dann nach so 1-2 Minuten Pause ging es dann wieder weiter und er hat die letzten paar Minuten noch gut über die Runden gebracht.
23: Vielen Dank, Matthias Friebe, live aus Seattle vom Spiel USA gegen Australien und dem 2:0 des US-Teams. Gleich in wenigen Minuten geht es dann weiter mit der Partie Schottland gegen Marokko in der Gruppe C. Die Schotten gehen mit einem Sieg, die Marokkaner mit einem Unentschieden in dieses Spiel, das in Boston ausgetragen wird. Die schottischen Fans, auch bekannt als Tartan Army, mit Schottenrock und Dudelsack sind ja sehr berühmt für ihre Bierlaune und Fröhlichkeit, die sie auch in Boston zur Freude vor allem der dortigen Gastronomie ausleben. Aber darüber hinaus waren sie auch sehr kreativ, wie sie die extrem hohen Preise für Fahrt zum Stadion und Parken umgehen. Heiko Oldop erzählt wie.
1: Erstmals seit 1998 ist Schottland wieder bei einer WM und somit auch die berühmten Anhänger. Rund 50.000 von ihnen sind mittlerweile in Boston. Sie trällen und trinken, sind laut, aber lustig und vor allem friedlich. Und sie sind Dauergäste im Pub von Noel Somers.
2: Ihre Energie ist unvergleichlich. Sie haben unsere Stadt aufgeweckt, den Spaß und die Freude zurückgebracht.
1: Die Tartan Army ist nicht nur lustig, sondern auch einfallsreich. Da Bostons öffentliche Verkehrsbetriebe für eine Bahnfahrt zum 50 Kilometer entfernten Stadion pro Person $80 haben wollten und für die Anreise mit dem Bus gar $95, fuhren die Fans eben in angemieteten Schulbussen zur Arena für rund $40 pro Person. Und auch dem Preiswucher der FIFA haben sich die Schotten widersetzt, wie Ian Cox erklärt. Er ist einer der Organisatoren der Schulbusfahrt.
7: Die FIFA verlangt am Stadion rund $600 pro Bus für einen Parkplatz. Wir haben jemanden gefunden, der uns an der Straße zum Stadion für weniger als die Hälfte parken lässt.
1: So sparen sie bei den Spielen gegen Haiti und Marokko insgesamt $30.000. Das Geld hat die Tartan Army an ein lokales Kinderkrankenhaus und einen Dudelsackverein gespendet.
23: Die deutsche Mannschaft bestreitet ihr zweites Gruppenspiel morgen Abend um 22 Uhr in Toronto. Der Gegner die Elfenbeinküste. Und das ist ein Land, zu dem Innenverteidiger Jonathan Tah ein besonderes Verhältnis hat, denn sein Vater ist dort geboren. Felix Mansel berichtet.
8: Er trägt auch die Elfenbeinküste in seinem Herzen. Und er weiß, was die Nationalmannschaft des zweiten deutschen Gruppengegners alles drauf hat.
10: Die haben ein paar echt gute Zocker in den Reihen, die alle irgendwo bei ganz guten Vereinen spielen.
8: Dass Jonathan Tah für Deutschland spielen wird, ist schon im Teenageralter klar. Damals, als er noch in Hamburg-Altona lebt.
10: Ich kann es bei mir selber sagen, dass es eine Herzensentscheidung war. Es hat nicht irgendwie lange gedauert. Die Elfenbeinküste ist damals auf mich zugekommen, als ich 17 gewesen bin und habe relativ schnell gesagt, nein, ich durchlaufe gerade alle Jugendnationalmannschaften für Deutschland und ich will auch für Deutschland spielen.
8: Trotz dieser Entscheidung bleibt die Verbundenheit zum Land seines Vaters. Jonathan Tah bereist es häufig, nicht nur auf Touristenfahrten. Man kennt und erkennt ihn dort. Sein Fußballherz schlägt für das Trikot mit dem Adler auf der Brust. Das Familienherz ist im Zwiespalt und pocht nach jedem Besuch immer heftiger für die Elfenbeinküste.
10: Weil ich auch irgendwo das Gefühl hatte, ich gehöre dazu. Ja, das erfüllt einen einfach mit Stolz.
23: Die zwei Herzen des Jonathan Tah. Und jetzt schauen wir noch kurz auf die Nacht. Also jetzt gleich das Spiel Schottland gegen jetzt habe ich es glatt vergessen. Aber immer erstmal weiter, 2.30 Uhr, dann das Spiel Brasilien gegen Haiti in Philadelphia und dann die andere Partie der Gruppe C, Türkei gegen Paraguay.
0: Danke, Jessica Sturmberg. Das andere kriegen die Leute dann auch so mit. Jetzt gibt es hier noch die Presseschau, zusammengestellt von Jan Altmann, präsentiert von Martina Sturmwende.
11: Ein Thema in den Kommentaren ist der EU-Gipfel in Brüssel. Der Kölner Stadtanzeiger beleuchtet die Debatte um Verhandlungen mit Russland über ein Ende des Ukraine-Kriegs und stellt fest, es ist ein Machtkampf auf offener Bühne. EU-Ratspräsident Antonio Costa lässt Kanäle zum Kreml aufbauen. In dem Moment, in dem Kanzler Friedrich Merz gemeinsam mit Frankreich und Großbritannien im E3-Format versucht, den Bemühungen um Friedensgespräche mit der Ukraine neuen Schwung zu verleihen. Auf deutscher Seite ist von einem Affront die Rede. Die Südwestpresse aus Ulm glaubt, es geht ganz offensichtlich gar nicht mehr um das Ob von Gesprächen mit Russland, sondern um das Wer. Klar wird jedenfalls, dass eine Reihe von EU-Mitgliedstaaten Costa eher als Grüß-August sehen, der die vereinbarte europäische Linie vertreten oder, wenn es die nicht gibt, besser gar nichts tun soll. Die Zeitung ND Der Tag moniert mit Blick auf die sogenannten E3, also Deutschland, Frankreich und Großbritannien. Abgesehen von Frankreichs Präsident Emmanuel Macron hat sich aus diesem Kreis bisher niemand wirklich bemüht. Mit Ideen, wie man das Blutvergießen in der Ukraine beenden kann, hat der Bundeskanzler bislang nicht geglänzt. Eher mit einem missverstandenen Pflichtgefühl gegenüber Kiew, das in diesem Vertretungsanspruch endet. Die Stuttgarter Zeitung geht ein auf den britischen Labour-Politiker Andy Burnham, der bei der Nachwahl einen Sitz im Unterhaus errungen hat und somit auch Vorsitzender der Regierungspartei werden kann. Für Keir Starmer wird es jetzt eng. Die rebellische Stimmung in der Partei lässt ihm wenig Alternativen. Der Wahlgewinner Andy Burnham hat diese Nachwahl geschickt in ein Referendum über die eigene Person umfunktioniert. Die Frankfurter Rundschau betont, viele Briten hofften nun, Burnham könne das politisch gespaltene Land einen. Allerdings muss er das erst noch beweisen. Zunächst muss er eine mögliche Schlammschlacht mit Starmer verhindern, der nicht kampflos zur Seite treten will. Die Dresdner Neuesten Nachrichten wenden ein mit Blick auf Burnham. Je näher er der Downing Street Nummer 10 kommt, desto stärker drängt sich die Frage auf, die selbst seine Anhänger kaum beantworten können. Wofür steht dieser Mann nationalpolitisch überhaupt? Wie sähe eine Regierung unter ihm aus? Der Berliner Tagesspiegel erwartet, was in den nächsten Wochen passieren dürfte, ist Folgendes. Ein ohnehin beschädigter Regierungschef muss sich in einem Wettbewerb gegen einen Parteifreund verteidigen. Statt zu regieren, kämpft er um seine Macht.
0: Danke, Martina Sturm-Wende, für die Presseschau aus der Nachrichtenredaktion. Und wir liefern Ihnen jetzt noch das WM-Spiel nach, das uns eben entfallen war. Gleich geht's los um Mitternacht, und zwar Schottland gegen Marokko ist die Partie. Passend zum Wetter gibt es in Frankfurt eine Ausstellung mit dem Titel Too Hot, heiße Städte, neue Wege. Das und mehr hören Sie dann bei Vivian Perkovic im Kulturmagazin Fazit. Und das war der Tag im Deutschlandfunk. Ich bin Rainer Brandes. Kommen Sie gut durch diese Nacht.

0: 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Null Uhr, heute ist Samstag, der 20. Juni, die Nachrichten. Bei ihrem Bundesparteitag hat die Linke mit großer Mehrheit den Beschluss gefasst, Israels Vorgehen im Gaza-Krieg als Völkermord zu bezeichnen. Damit haben die Mitglieder in Potsdam offiziell ihre Parteilinie geändert. Im Vorfeld gab es zu dieser Thematik häufig Diskussionen. Im Beschluss enthalten ist auch ein Bekenntnis zum Existenzrecht des Staates Israel. Weitere Themen auf dem Parteitag waren geplante Sozialreformen der Bundesregierung, darunter die zu gesetzlichen Krankenkassen und zur Arbeitszeit. Linken-Chefin Schwertner kündigte einen Klassenkampf von unten als Protest gegen die geplanten Kürzungen an. Fraktionschefin Reichenegg sagte, Kanzler Merz' Mission sei die Zerstörung des 8-Stunden-Tages. Außerdem verursache die geplante Krankenkassenreform mehr Kosten bei weniger Leistung. Spitzenvertreter der Linken versprachen zudem, alles zu tun, um die AfD von der Macht fernzuhalten und gegen einen Rechtsruck im Land zu kämpfen. Der Parteitag dauert bis Sonntag. Der ukrainische Präsident Selenskyj hat Belarus vorgeworfen, Signalverstärker für russische Drohnen an der Grenze zur Ukraine aufgestellt zu haben. Mithilfe dieser Technik würden Drohnen auf die ukrainische Bevölkerung gelenkt, sagte er. Selenskyj forderte den belarussischen Machthaber Lukaschenko auf, die Einrichtungen innerhalb einer Woche zu entfernen. Ansonsten würden die Ukrainer dies tun, drohte Selenskyj in Kiew. Belarus gilt als Russlands engster Verbündeter. Bei ihrem Einmarsch in die Ukraine im Februar 2022 stieß die russische Armee auch von belarussischem Gebiet in Richtung der ukrainischen Hauptstadt Kiew vor. Zum Abschluss des EU-Gipfels sind bei Themen wie einer Vermittlerrolle der Union im Ukraine-Krieg und der Haushaltsplanung Differenzen deutlich geworden. Die Staatschefs entschieden in Brüssel gegen eine Vermittlerrolle der EU bei möglichen Verhandlungen zwischen Moskau und Kiew. Eine telefonische Kontaktaufnahme des Büros von EU-Ratspräsident Costa mit dem Kreml sorgte für Kritik aus Frankreich und Deutschland. Andere Mitgliedstaaten begrüßten die Initiative. Zuvor war eine Verlängerung der Sanktionen gegen Russland beschlossen worden. Bei der Debatte um den EU-Haushalt forderte Bundeskanzler Merz deutliche Kürzungen. Er nannte den aktuellen Vorschlag aus deutscher Sicht unbezahlbar und unausgewogen. Der spanische Ministerpräsident Sanchez hingegen betonte, der nächste Haushalt müsse deutlich ehrgeiziger werden. Bislang konnte sich der Europäische Rat nicht auf eine gemeinsame Linie für die Haushaltsjahre 2028 bis 2034 verständigen. Weitere Themen beim zweitägigen Gipfel waren der Dialog mit Handelspartner China zum Thema Wettbewerbsverzerrung sowie mögliche Sanktionen gegen iranische Staatsbürger. Bei einem Zusammenstoß zweier Züge nördlich von London ist laut britischen Behörden ein Mensch ums Leben gekommen. Außerdem seien mehrere Personen verletzt worden, teilte der britische Gesundheitsminister Murray im Kurznachrichtendienst X mit. Die Kollision hatte sich zwischen Bedford und Luton ereignet. Die Strecke wurde daraufhin gesperrt. Nach Angaben von Verkehrsministerin Alexander wurden die Züge vom Unternehmen East Midlands Railway betrieben. In Venedig gibt es Überlegungen, die Zutrittsgebühren für Touristen auf bis zu 50 Euro zu erhöhen. Bürgermeister Venturini sagte in einem Zeitungsinterview, er spreche mit der Regierung in Rom über die Idee. Aktuell zahlen Tagestouristen in bestimmten Monaten 5 bis 10 Euro für den Eintritt zur Lagunenstadt. Mit der Maßnahme soll der Touristenansturm gemindert werden. Venedigs ehemaliger Bürgermeister Cacciari lehnte den Vorstoß ab und bezeichnete die Erhöhung der Gebühr als Barbarei. Bei der Fußballweltmeisterschaft hat Co-Gastgeber USA auch sein zweites Gruppenspiel gewonnen. In Seattle setzte sich das Team mit 2:0 gegen Australien durch. Vor dem letzten Gruppenspiel gegen die Türkei haben sich die US-Amerikaner damit bereits für die nächste Runde qualifiziert. Im ersten Spiel hatten die USA gegen Paraguay mit 4:1 gesiegt. Zur Stunde spielt bei der WM Schottland gegen Marokko. Das Wetter. In der Nacht wechselnd bewölkt, vor allem im Westen und Südwesten bis zur Mitte vorankommend noch teils kräftige Gewitter, örtlich Unwetter. Später nur noch im Nordwesten häufiger Gewitter, im Osten meist trocken. Tiefstwerte 23 bis 16 Grad. Am Tag wechselhaft mit Unwettergefahr 30 bis 38 Grad. Das waren die Nachrichten.
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2: Ich freue mich, dass Sie zuhören. Als ich in der glühenden Stadt heute unterwegs war, die langsam und leer war und flirrend gleichzeitig, da musste ich an diese Filmszene denken. Jemand duscht kalt, ein paar Jugendliche sitzen auf der Treppe

0: Was für ein Timing. Heute gibt es Hitzewarnungen für alle Bundesländer in Deutschland. Und morgen beginnt im Deutschen Architekturmuseum in Frankfurt eine Ausstellung mit dem Titel Too Hot, heiße Städte, neue Wege. Wollen jetzt wahrscheinlich noch mehr Menschen wissen, wie das geht. Städte im Klimawandel stehen im Zentrum dieser Ausstellung, weil in Städten, obwohl sie nur einen kleinen Teil der Erde belegen, aber Städte für 80% der CO2-Emissionen verantwortlich sind. Die Ausstellung eröffnet morgen und heute Nachmittag gab es zum Auftakt eine Diskussion. Und vor der Sendung habe ich über das alles mit einem der Kuratoren, mit Jonas Malzahn, gesprochen. Schönen guten Abend.
1: Schönen guten Abend.
0: Wie hat die Hitze heute denn Frankfurt verändert?
1: Ja, alle sind natürlich ins Schwitzen gekommen. Es war trotzdem noch sehr viel los draußen. Aber natürlich war der Run auf Wasser und kühle Orte unter Bäumen sehr groß. Also man musste ein bisschen kämpfen um den Schattenplatz.
0: Mhm. Auf dieser Diskussionsveranstaltung, da hatten Sie drei Vertreterinnen der Frankfurter Koalition aus CDU, SPD und Grünen da und drei ExpertInnen, die zu Klima- und Stadtentwicklung forschen. Was für unterschiedliche Vorstellungen hatten denn diese Diskussionsteilnehmerinnen davon, wie eine Stadt wie Frankfurt klimaresilienter werden kann? Weil Frankfurt ist ja berühmt für die Skyline, für den Beton, ist aber auch im Inneren durchzogen von Grünflächen und Parks.
1: Es wurde natürlich angesprochen, zum Beispiel der Konflikt zwischen mehr Grünraum oder mehr Wohnraum. Sollen wir mehr Flächen entsiegeln und dafür sorgen, dass Wasser versickern kann zum Beispiel? Es geht ja nicht nur bei Klimaanpassungen um die Hitze, die wir jetzt gerade spüren, sondern auch

0: um andere Phänomene wie Starkregenereignisse. Und ja, da gibt es natürlich die Fragen nach der Fläche. Für was nutzen wir diese? Und das wurde ja schon rege diskutiert. Und die Politiker sowie die Expertinnen waren sich aber alle eigentlich einig auch, dass man bei den meisten Punkten einfach mehr tun muss und gemeinsam handeln muss, damit wir unsere Ziele, zum Beispiel eine klimaneutrale Stadt, erreichen können.
1: Was heißt denn mehr tun dann?
0: Mehr tun heißt vielleicht auch mehr Tempo bei einigen Maßnahmen wie mehr Stadtgrün oder auch, wir haben über Hitzepläne von Städten gesprochen, also sind sie notwendig oder nicht? Und da kamen auch von Bürgerinnen, die zum Beispiel in Altenpflegeheimen tätig sind oder in Krankenhäusern, die Rückmeldung, dass heute ein ja sehr arbeitsamer, also damit auch schwieriger Tag für sie war, weil viele, vor allen Dingen vulnerable Personen, die Hitze nicht ausgehalten haben. Und da kann die Stadt bessere Vorgaben geben oder auch dafür sorgen, dass Personen schneller kühle Orte erreichen. In der Ausstellung zeigen wir zum Beispiel die Stadt Barcelona, in der es noch heißer wird als bei uns hier in Frankfurt. Und die Stadt hat eine Strategie, und zwar stellt sie Climate Shelter zur Verfügung. In Barcelona erreichen 98% der Wohner innerhalb von 10 Minuten einen dieser kühlen Räume. Das können Bibliotheken sein oder Museen, aber auch Apotheken, schattige Orte in Parks. Und sowas kann hier in Frankfurt zum Beispiel auch noch forciert werden.
1: Es geht in dieser Ausstellung um 14 europäische Städte insgesamt. Nehmen Sie uns mal mit in die Ausstellung. Was erleben Besucherinnen da?
0: Genau, es sind 13 Städte, eine weniger, aber nichtsdestotrotz, wir waren unterwegs sozusagen durch Europa mit, haben Expertinnen befragt, welche Städte wir uns genauer anschauen sollen. Dabei ging es uns auch nicht unbedingt nur um Best-Practice-Beispiele, sondern um darzustellen, dass es auch unterschiedliche Rahmenbedingungen gibt, von denen die Städte starten. Das können ökonomische sein, aber natürlich auch geografische. Und deshalb zeigen wir Städte von groß bis klein, von Norden bis Süden, von Osten bis Westen. Die größte ist zum Beispiel Paris. Die kleinste ist Totnes in Großbritannien. Am südlichsten ist Kalamata in Griechenland, wo es viele Hitzetage gibt. Und im Norden Lappeenranta, da geht es nicht um die Hitze, sondern da geht es zum Beispiel um die Wärmewende. Also wie produzieren wir erneuerbare Energie und klimaneutrale Wärme, weil es da natürlich nicht darum geht, den Sommer zu kühlen, sondern im Winter genügend Wärme zu haben, die dann aber nicht so viele Emissionen produziert.
1: Welche Stadt ist da am weitesten mit der Anpassung? Und da interessiert mich jetzt gar nicht so sehr der konkrete erste Platz, sondern was in diesen Städten dazu geführt hat, dass sie so weit sind. Welche Akteure müssen da was leisten?
0: Ich glaube, also einer der Vorreiter ist auf jeden Fall Paris. Und da liegt es ganz klar daran, Anne Hidalgo, langjährige Bürgermeisterin der Stadt, ja, hat das Thema sehr ernst genommen und forciert und innerhalb ihrer Legislatur über 300 Straßen begrünt und zum Teil auch vom Autoverkehr ganz befreit. Dadurch ist Paris in der Innenstadt einmal ruhiger, aber auch kühler und ja, für die Stadtbewohner ein viel angenehmeres Umfeld zum Leben.
1: Vielen Dank, Herr Malzahn, und eine schöne Ausstellung im Deutschen Architekturmuseum in Frankfurt geht morgen los und läuft auch eine ganze Weile noch den Winter hindurch, bis zum 7. Februar 2027. Danke.
0: Danke, schönen Abend.
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1: Wir bleiben in Frankfurt. In der Paulskirche ist des Philosophen Jürgen Habermas gedacht worden. Der ist im März gestorben und er wurde gewürdigt und ja auch gefeiert wurde sein Werk als Plädoyer für eine Gesellschaft, verstanden als Gemeinschaft von rationalen Menschen mit Argumenten im stetigen Austausch. Frank Angermund war bei der Gedenkstunde dabei.
3: Die Frankfurter Paulskirche ist trotz heißer Temperaturen bis auf den letzten Platz gefüllt. Viele Gäste fächern sich mit dem Programm der Gedenkveranstaltung für den Philosophen Jürgen Habermas etwas Luft zu. In der ersten Reihe sitzen unter anderem der Ministerpräsident von Baden-Württemberg, Cem Özdemir, Frankfurts ehemalige Oberbürgermeisterin Petra Roth und Bundespräsident Frank-Walter Steinmeier, der in seiner Rede sagt, Jürgen Habermas zu gedenken bedeute, das zu beschützen, für das der Philosoph gelebt und gelehrt habe.
4: Wahrhaftiges Gespräch, reflektiertes Handeln, vernünftige Freiheit. Meine Damen und Herren, seine Stimme wird uns fehlen in diesen unübersichtlichen Zeiten. Wir hätten ihn dringend weiter gebraucht. Wir werden ihn entsetzlich vermissen.
3: Habermas war ein weltweit anerkannter Philosoph. Bundespräsident Steinmeier betont, dass es Habermas nach der NS-Zeit vor allem um die Demokratie in Deutschland und Europa ging. Er habe Europa als eine Gemeinschaft gesehen, die Menschenrechten, Demokratie, Frieden und Freiheit verpflichtet sei, sagt Bundespräsident Frank-Walter Steinmeier.
4: Wir haben gespürt, wie er mit den politischen Entwicklungen in Europa und in den USA haderte.
3: Steinmeier hob in seiner Rede das Werk von Habermas hervor, vor allem sein Spätwerk mit dem Titel »Auch eine Geschichte der Philosophie«. Und er erinnerte an ein Treffen Habermas im Jahr 2004 in München mit dem damaligen Kardinal Josef Ratzinger, dem späteren Papst Benedikt.
4: Das war ein besonderes Ereignis, als ich zwei der damals vielleicht bekanntesten lebenden deutschen Denker weltweit erstmals trafen und nicht um Höflichkeiten auszutauschen.
3: Ein intellektueller Austausch, bei dem beide den anderen anerkannt und gewürdigt hätten. Frankfurts Oberbürgermeister Mike Josef erinnert an Jürgen Habermas letzte Rede in Frankfurt vor 7 Jahren an der Goethe-Universität. Damals hatte es einen Fehlalarm gegeben, dennoch sind alle Gäste geblieben, sagt Frankfurts Oberbürgermeister.
2: Die Person des berühmten Philosophen, die Aura der kritischen Theorie, der geradezu mythische Ruf der Frankfurter Schule faszinierte die hiesige Stadtgesellschaft zu sehr, um den zweiten Teil des Vortrags zu verpassen.
3: Überhaupt war die Frankfurter Goethe-Universität wichtig für den Philosophen Habermas. Unter anderem, weil er dort seinen Lehrer Theodor W. Adorno getroffen hatte. Enrico Schleif, der Präsident der Goethe-Uni, sagt, Habermas' Zeit in Frankfurt sei die befriedigendste seiner akademischen Laufbahn gewesen.
5: Zugleich ist gerade sein Wirken beispielgebend und eine Mahnung, dass die Resilienz der Demokratie ohne eine freie Wissenschaft nicht erreicht werden kann.
3: Alle Redner in der Paulskirche warnen direkt und indirekt davor, dass die Demokratie in Deutschland und Europa durch einen Rechtsruck scheitern könnte. Jürgen Habermas habe sich deshalb sehr gesorgt.
1: Frank Angermund über die Gedenkstunde für Jürgen Habermas heute in der Frankfurter Paulskirche. Das hier sind Blank & Jones mit Zodiac.

0: Der Kurator Wolf Herzogenrath hat Kunst vor etwas mehr als 10 Jahren in einer ZDF-Sendung so definiert.
1: Kunst ist die Ausdauer der Hinterbliebenen. Das sind 3 Kriterien. Das eine ist, Kunst definiert sich nicht durch das Kunstwerk selber, sondern nur durch die Rezeption. Und zwar über eine Dauer, über eine gewisse Länge muss etwas wirken. Und es muss eine Vielzahl von Hinterbliebenen geben. Also nicht nur, natürlich nicht nur die Witwe und die Kinder und nicht nur einen Kritiker oder einen Kunsthistoriker, einen Sammler, sondern es muss eben eine Vielzahl da sein.
0: Da hat Wolf Herzogenrath den Maler Heinrich Hörle aus den 1920er Jahren zitiert. Aber für die Vielzahl von Rezipienten hat Wolf Herzogenrath als Kurator und Ermöglicher gesorgt. Vor allem bei Künstlern, die mit dem Medium Video in den 60er und 70er Jahren eine ganz neue Kunstsprache erforscht haben. Herzogenrath war Direktor des Kölnischen Kunstvereins, später Direktor der Bremer Kunsthalle und in der Berliner Akademie der Künste der Vorsitzende der Sektion Bildende Kunst. Wie seine Familie heute mitgeteilt hat, ist Wolf Herzogenrath im Alter von 82 Jahren heute nach kurzer und schwerer Krankheit gestorben. Und ich spreche über Herzogenrath und seine Arbeit und ihn selbst mit unserem Kunstkritiker Carsten Probst. Schönen guten Abend.
2: Hallo, guten Abend.
0: Beschreiben Sie doch das Besondere an dem, was Wolf Herzogenrath kuratiert und gesammelt hat.
2: Ja, also vielleicht kann man vorausschicken, Videokunst gilt heute ja als die Kunst des elektronischen Medienzeitalters. Und in dieser ominösen Sammlung, dieser fantastischen Sammlung von Wolf Herzogenrath, die er ja so seit langem angelegt hat, ist das ein bisschen anders. Da haben Sie zwar auch natürlich diverse Beispiele für Videokunst aus den letzten 40, 50 Jahren, aber in der historischen Tiefe dieser Sammlung finden Sie Arbeiten auf Papier von Max Ernst, von Kasimir Malevich, von Francis Picabia oder auch von Christian Schad, also einem Maler der neuen Sachlichkeit, alles so um die 1910er, 20er Jahre, bis hin zu einigen Arbeiten von Marcel Duchamp, auf die sich Herzogenrath auch ebenso in seiner Definition von Kunst ein bisschen bezogen hat. Also was hat das jetzt mit Videokunst zu tun, kann man sich fragen. Das liegt daran, dass Herzogenrath die Sammlung weniger als so reiner Sammler angelegt hat, sondern eben als Forscher, kann man sagen, wirklich als Historiker, Kunsthistoriker. Das heißt, er ging mit seiner Sammlung einer ganz grundsätzlichen Frage nach, wie kommen die elektronischen Medien eigentlich in die Kunst? Welche Realität wird in dieser Kunst eigentlich gespiegelt? Und dazu verband er eben, kann man sagen, systematisch die vermeintlich neue Kunst mit der vermeintlich alten Kunst. Und darin bestand eigentlich immer, fand ich, zweifellos dieses Alleinstellungsmerkmal dieser Sammlung, aber auch des Wirkens von Wolf Herzogenrath.
0: Und wenn man das so betrachtet, also wie steht Kunst zu einer Realität, dann ist aus Herzogenraths Sicht Videokunst gar nichts Neues?
2: Nein, genau. Also seine These war immer, das Verhältnis zur Wirklichkeit hat sich einfach verändert, lange bevor es schon die Videokunst gab. In der Sammlung gibt es zum Beispiel ein berühmtes Bild als Grafik, René Magritte's Pfeife, die mit diesem Schriftzug ausgestattet ist, Ceci n'est pas un pipe, und das ist eben keine Pfeife, steht da. Mhm. Es ist eben die Überzeugung der Surrealisten, aber auch der meisten anderen modernen Avantgardisten, dass das, was man sieht, eben nicht mehr das ist, was wir sehen. Und ebenso die Fotogramme zum Beispiel von Christian Schad, die sogenannten Schadografien, die er auch gesammelt hat, Wolf Herzogenrath, bei denen Gegenstände aller Art auf lichtempfindliches Papier gebannt wurden, alles in den 20er Jahren. Und die Realität der Bilder täuscht also quasi, das war sein hauptsächliches Interesse. In bewegten Bildern verdoppelt sich diese Täuschung und das war für Herzogenrath der springende Punkt. Er sagte, daraus entsteht eine bildkritische Kunst. Neben der Pfeife von Magritte, die keine ist, da war das deswegen auch eine frühe Grafik von Andy Warhol zum Beispiel, so eine Verkaufsanzeige für einen Kochtopf. Also diese trügerische Wirklichkeit der Bilder, das war für ihn der springende Punkt, überhaupt Videokunst zu sammeln, weil die für ihn eigentlich die ja materialisierte Bildkritik von Künstlerinnen und Künstlern war an der kommerziellen Bilderflut.
0: Aber es ging ihm offensichtlich nicht nur um Bilder, sondern auch um Klang. Der Komponist John Cage, der hat für ihn offenbar auch eine wichtige Rolle oder eine Hauptrolle gespielt in der Kunstgeschichte des 20. Jahrhunderts. Wie kam es zu dieser Kombination?
2: Ja, ist auch ganz interessant. Ich habe mal mit ihm gesprochen und da bezeichnete er John Cage als den Vater dessen, was wir heute als Medienkunst bezeichnen. Also in Bewegtbild und Ton, in dem Cage wie kein anderer Musiker auch an einer Visualisierung von Klang und Musik gearbeitet hat, mit seinen Zeichnungen zum Beispiel. Und Nam June Paik, der berühmte koreanischstämmige Videokünstler, als dessen Entdecker Herzogenrath in Deutschland ja gilt.
0: Der auch Komponist war eigentlich ursprünglich, ne?
2: Exakt, genau. Und der war eben als solcher ein Riesenverehrer von Cages Werk. Und Paik hat selbst als, wie Sie sagten, als Komponist begonnen. Aber das Problem war, Stockhausen und Cage hatten die experimentelle Musik eigentlich schon durch Bilderzeugung und Klänge und so weiter mit Synthesizern schon besetzt. Deswegen setzte Paik eben rein auf diesen visuellen Bereich und hat da eben auch so einen Computer für Bilderzeugungen aus Klängen gebaut. Das, die ersten Erzeugnisse hat Herzogenrath auch gesammelt. Daraus ergeben sich dann später diese bekannten Videoskulpturen, diese Roboter und so weiter von Paik. Bemerkenswert finde ich andererseits auch eine Fotografie von Karl Otto Goetz, die von 1963, wo er so Herzogenrath dann sagt, da wurde in einer Aktion mit Karl Otto Goetz eigentlich in der Galerie Parnasse 1963 der historische Beginn der Videokunst in Deutschland gefunden, sozusagen, weil Karl Otto Goetz damals elektronische Wellen per Fußschalter auf dem Bildschirm sichtbar gemacht hat.
0: Also hat Herzogenrath dann nicht nur diese kunstgeschichtliche Anerkennung der Videokunst und das quasi in Folgesätzen befördert, sondern auch die Künstlerin selbst beeinflusst?
2: Ja, also ich kenne jedenfalls schon diverse Künstlerinnen und Künstler, die sich sozusagen von klassischen Medien wie der Malerei oder Skulptur verabschiedet haben und zur Videokunst gewechselt sind und dabei natürlich immer auch wieder auf Herzogenrath berufen haben. Das liegt natürlich eben auch klar an der Faszination durch das bewegte Bild. Und andererseits liegt es aber auch daran, dass Videokunst eben im Sinne Herzogenraths als Kritik an Bildern, als Antikunst verstanden werden konnte. Also Herzogenrath hat einen Riesenanteil daran, dass sich diese Überzeugung auch bei Sammlungskuratorinnen und eben bei Künstlerinnen durchgesetzt hat. Sie vermittelt eben, also seine Sammlung vermittelt beides gleichzeitig, diese Faszination und den Schrecken von den bewegten Bildern mit kunsthistorischem Tiefgang. Also man kann sagen, ohne die Rezeption durch Herzogenrath wären wir heute sehr viel oberflächlicher dran in unserer kunsthistorischen Rezeption.
0: Wie hat er denn in den Häusern gewirkt, in denen er eben Kurator war, in Köln, in Berlin, in Bremen? Wie einflussreich war er da?
2: Also ja, Videokunst scheint ja heute selbstverständlich zu sein, quasi. Zu jeder Ausstellung gibt es irgendwelche Videokunst oft dazu, die wir heute sehen. Man hat riesige, große Sammlungen, sehr bekannte Sammlungen wie die Julia Stoschek Collection in Düsseldorf, in Berlin.
0: Bald nicht mehr.
2: Und in Berlin. Nicht mehr in Berlin, genau richtig. Oder die Sammlung von Ingvild Goetz am Haus der Kunst in München. Das ist sicherlich auch mit seinem Verdienst. Seines Erachtens nach hätte er wahrscheinlich noch sehr viel einflussreicher werden können, wenn er tatsächlich die Leitung des Hamburger Bahnhofs in Berlin hätte übernehmen können, wo er ja einige Jahre Kustos war. Tatsache war aber, dass er damals mit Heiner Bastian einen Kunsthändler als Privatkurator sozusagen als Vorgesetzten hatte für die Sammlung Marx am Hamburger Bahnhof. Der hatte damals die Macht sozusagen für sich ein wenig beansprucht und das Museum, so hieß es dann damals, wie einen Showroom für seinen eigenen Kunsthandel benutzt. Da hat Herzogenrath dann 1994 das Handtuch geworfen und ist als Direktor an die Kunsthalle Bremen gegangen. Und ich finde aber, diese Episode sagt sehr viel über den Menschen Wolf Herzogenrath. Er wollte immer diese redliche, fachliche Auseinandersetzung, immer eine Vermittlung auf Augenhöhe, ohne irgendwelche Hintergedanken. Er hatte also als Person immer was ganz Gewinnendes. Und da, wo das nicht möglich war, weil andere Interessen ins Spiel kamen, Machtspiele, Geschäftsinteressen, da sah er eben keinen Ort für sich.
0: Vielen Dank, Carsten Probst, für dieses Nachrufgespräch auf Wolf Herzogenrath. Der Kurator ist heute im Alter von 82 Jahren gestorben. Vielen Dank.
2: Sehr gerne.
0: Und weitere Nachrichten jetzt in den Kulturnachrichten.
3: 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Wolfgang Amadeus Mozart ist seit über 200 Jahren tot. Aber jetzt kommen noch einmal neue Stücke von ihm heraus. Denn in der französischen Nationalbibliothek wurde ein Kompositionsbuch von Mozart gefunden. Darin sind 7 Werke für Flöte und Harfe sowie Unterrichtsstunden für die Herzogin von Guin festgehalten. Fachleute aus Mozarts Heimatstadt Salzburg haben das handgeschriebene Heft schon untersucht. Dass es von Mozart stammen könnte, hat ein Mitarbeiter der Bibliothek unter anderem am Violinschlüssel erkannt. Die neuen Stücke sollen am Sonntag erstmals aufgeführt werden. Es spielen zwei Musiker des Orchesters von Radio France vor Gästen in der Nationalbibliothek. Der Grazer Schriftsteller Clemens J. Setz erhält den großen österreichischen Staatspreis. Das meldet die Zeitung Der Standard. Die mit 30.000 Euro dotierte Ehrung ist die höchste künstlerische Auszeichnung des Landes. Sie wird auf Empfehlung des österreichischen Kunstsenats vergeben. Der begründet seine Wahl mit Setz außergewöhnlichen literarischen Formen und nennt sie sprachschöpferische Imaginationen, die an James Joyce erinnern. Seit seinem Debütstück Vereinte Nationen, das 2017 in Mannheim uraufgeführt wurde, schreibt der Romancier und Dramatiker auch regelmäßig fürs Theater. Der 43-jährige Setz gewann bereits zahlreiche renommierte Ehrungen, darunter den Heinrich-von-Kleist-Preis und den Georg-Büchner-Preis, die höchste literarische Auszeichnung im deutschsprachigen Raum. Die Samen sind das einzige indigene Volk Europas. Vielen Menschen sind sie durch ihr Siedlungsgebiet im Norden, durch ihre Nähe zu Eis-, Schnee- und Polarlichtern ein Begriff. Ihre traditionelle Rentierzucht, Handwerkskunst und das Joiken, eine Art Sprechgesang wie das Jodeln, werden immer wieder im Zusammenhang mit der samischen Kultur erwähnt. Nun hat das Historische Museum in Stockholm beschlossen, Opfergaben aus der samischen Opferstätte Unasaiva im schwedischen Gällivare an das Eitefjäll- und Samenmuseum in Jokkmokk zurückzugeben. Das berichtet der schwedische Rundfunk. Die rund 600 Gegenstände waren im Jahr 1915 vom Archäologen Gustav Hallström ausgegraben worden, darunter Pfeilspitzen, Schmuck und Münzen. Etwa 40 Personen aus der Gegend hatten zuvor die Rückgabe gefordert. Die Stätte Unasaiva war einst rund 1000 Jahre lang von Samen für Opfergaben an ihre vorchristlichen Götter genutzt worden. Fast 3 Jahre nach seinem Tod hat der französisch-tschechische Schriftsteller Milan Kundera seine letzte Ruhestätte gefunden. Die Urne mit der Asche des erfolgreichen Autors wurde auf dem Zentralfriedhof seiner Geburtsstadt Brünn beigesetzt. Das teilte die Stadtverwaltung mit. Kundera starb 2023 im Alter von 94 Jahren in Paris. Die Beisetzung fand jedoch erst jetzt statt, weil noch in einem Wettbewerb über die Gestaltung des Ehrengrabs entschieden werden musste. Kundera hatte seit 1975 in Frankreich im Exil gelebt und dort auch seinen später verfilmten Erfolgsroman »Die unerträgliche Leichtigkeit des Seins« geschrieben.

0: Katja.com mit Don't Ride My Bike. Nochmal zu den Hinterbliebenen, die Kunst rezipieren und dadurch Kunst erst zu Kunst machen. Das Kunstmuseum Albertina in Wien gibt Menschen seit 250 Jahren die Möglichkeit dazu, aber rückt erst beim Jubiläum zum Vierteljahrtausend mit der Ausstellung Sammeln für die Zukunft eine unterschätzte Gründerin in den Mittelpunkt, nämlich die Erzherzogin Marie-Christine, und lenkt gleichzeitig auch den Blick auf die KünstlerInnen, die lange auch nicht aufmerksam genug betrachtet worden waren. Anders als der Star der Ausstellung, den Wien jetzt endlich mal wieder zu sehen bekommt, Christine Scheucher.
1: Jedes Härchen ist minutiös gepinselt, die Löffel ragen in die Höhe, der Blick ist wachsam, so als wollte das Tier in der Bildmitte jeden Moment aus dem Rahmen hoppeln. 1502 schuf Albrecht Dürer eine der ersten Naturstudien seiner Epoche, seither gilt seine berühmte Darstellung eines Feldhasen als Ausdruck höchster Virtuosität. Meist wird das Meisterwerk in einem wohltemperierten Depot verwahrt. Zuletzt war es 2019 zu sehen. Anlässlich der großen Jubiläumsausstellung der Albertina hat Dürers Feldhase erneut Auslauf.
2: Wir wollen das ja für die nächsten hunderte Jahre auch bewahren. Daher wird heute sogar in Lichtstunden gemessen, wie lange das Werk also dem Licht ausgesetzt ist, bevor der Hase dann wieder in seinen Schönheitsschlaf ins Depot muss.
1: Was die Mona Lisa für den Louvre sei, so Generaldirektor Ralf Gleiß, sei Albrecht Dürers Feldhase für die Albertina.
2: Dieses Werk ist inzwischen 524 Jahre alt und wenn man das sieht, mag man das nicht glauben. Denn es sieht aus, als hätte Dürer das gestern gezaubert. So lebensnah, so lebendig und so koloristisch, es ist nämlich eine aquarellierte Zeichnung, kommt es daher.
1: Schon zu Dürers Zeiten wurde dieses Wunder der Beobachtung vielfach kopiert. Heute ziert das Motiv Tassen, Taschen und T-Shirts, die im hauseigenen Museumsshop feilgeboten werden. In die Sammlung der Albertina ging das Meisterwerk 1796 ein.
2: Der Anspruch, den man hatte bei der Erstellung dieser Sammlung, war tatsächlich, einen Überblick zu geben über das gesamte Kunstschaffen von den Anfängen, was man damals mit der Renaissance festmachte, bis zur eigenen Gegenwart, also bis ins späte 18. Jahrhundert.
1: 1776, am Vorabend der Französischen Revolution, übergab der österreichische Gesandte in Venedig Conte Giacomo Durazzo Albert von Sachsen-Teschen und seiner Frau Erzherzogin Marie-Christine ein Konvolut von 10.000 Kupferstichen. Damit wurde der Grundstein für eine Sammlung gelegt, die heute mehr als 1 Million Objekte umfasst. Die Gründerin Marie-Christine, bekannt als Lieblingstochter der mächtigen Habsburger Monarchin Maria Theresia, brachte nicht nur das nötige Kapital ein, sondern auch erlesenen Kunstgeschmack. Benannt wurde die Sammlung, die heute zu den bedeutendsten grafischen Sammlungen der Welt zählt, dennoch nach ihrem Mann Albert, Albertina.
3: Wir gehen einfach auch mal hinter die Kulissen und schauen, wie wurde denn gesammelt, wer hat gesammelt. Es ist eben nicht nur der Namensgeber Albert, sondern auch seine Frau Marie-Christine, die hier maßgeblich mitgeholfen hat.
1: Sammeln für die Zukunft nennt Ralf Gleiß die große Jubiläumsausstellung, die seit heute in der Albertina zu sehen ist. Neben Albrecht Dürers weltberühmten Feldhasen, Michelangelos grafischen Studien etwa, einem Rückenakt aus dem Jahre 1504 und expressiven Zeichnungen von Egon Schiele sind auch weniger bekannte Preziosen der Sammlung ausgestellt. Darunter eine Zeichnung von Caspar David Friedrich, erworben von den Erben des berühmten Sammlerpaares. In der selten gezeigten Zeichnung verleiht der damals noch völlig unbekannte Künstler seiner Faszination für die schroffe Felsenlandschaft Rügens Ausdruck.
2: Und es dürfen natürlich in dieser ganzen Geschichte auch nicht die späteren Protagonisten fehlen. Und natürlich sind die Pars pro Toto, aber sie zeigen auch ganz deutlich, dass man von Anfang an nicht nur in der Geschichte rückwärts gesammelt hat, sondern auch eben zeitgenössisch.
1: Das Rewriting des Kanons gilt als kuratorisches Gebot der Stunde und macht auch vor der Neubewertung von musealen Sammlungen nicht Halt. Es sei ein erklärtes Ziel, so Albertina-Direktor Ralf Gleiß, im Jubiläum ums Jahr 2026 nicht nur große Namen in die Auslage zu stellen, sondern darüber hinaus neue Blickachsen auf die Sammlungsbestände zu werfen.
3: Es geht einmal darum, dass man Schätze aus dem Depot hervorholt, die lange nicht gesehen wurden. Es geht aber auch darum, bestimmte Perspektiven auf die Sammlungstätigkeit einmal neu zu betrachten.
1: Der Blick auf die bewegte Sammlungsgeschichte der Albertiner soll also Schlaglichter auf die Gegenwart werfen. Ob dieser Stehsatz, den man aus kulturpolitischen Sonntagsreden kennt, Gestalt annimmt, wird das Jubiläumsjahr 2026 weisen.
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0: Das Impulse-Festival in Düsseldorf, Bochum, Mülheim an der Ruhr und in Köln ist für die freie Szene von Performance, Theater und Tanz das, was das Theatertreffen in Berlin für die staatlich geförderten Häuser ist. Nämlich die bemerkenswertesten Produktionen des vergangenen Jahres aus Deutschland, Schweiz und Österreich werden dorthin eingeladen. Seit Anfang Juni läuft dieses Festival und es wird begleitet von einem Diskursprogramm. Heute Abend hat der Journalist und Autor Georg Dietz mit der Regisseurin Luisa Bäde und dem Choreografen und Aktivisten Ming Poon diskutiert über das Ost-West-Verhältnis in Deutschland. Der Titel der Veranstaltung: Nachhall eines Bruchs, Ost-West-Verhältnis als offene Wunde. Und mein Kollege Christoph Ohrem war für uns dabei. Guten Abend.
5: Guten Abend.
0: Das scheint ja, als ob Deutschland seit einigen Jahren das an Diskussionen und Analysen nachholt, was in den 30 Jahren zuvor nicht geschehen ist. Das ganz neue Frankfurter Literaturfestival Literaturm steht unter dem Titel Ost-West-Text. Wo zwischen Ost und West standen denn oder stehen die Diskutantinnen heute Abend?
5: Ja, da würde ich mich dann jetzt einfach mal getrauen, mich von ganz außen sozusagen nach innen in das, was wir unter Osten verstehen, vorzuarbeiten. Wir haben da zum Beispiel auf diesem Panel gehabt Ming Poon, und der ist nun in Singapur geboren, lebt aber seit 10 Jahren in Bräsen, das ist ein kleines Dorf in Sachsen-Anhalt, und macht da wirklich so Residence-Programme und macht da Kunst auch mit den BürgerInnen vor Ort. Dann haben wir noch Georg Dietz, hast du ja auch schon erwähnt, den Autor und Journalisten, der ist gebürtig in München, hat in Paris studiert, würde ich mal sagen, so eine klassische westdeutsche Biografie eher. Und dann aber haben wir tatsächlich auch sozusagen ein authentisches Osterlebnis durch die Regisseurin Luisa Bäde, die ist in Gera geboren. Sie hat das so schön gesagt während der Veranstaltung, sie ist also auch ein Nachwendekind. Sie hat gesagt, damals war nicht die Frage, wohin wir gehen, sondern wann wir eigentlich gehen, denn wohin wir gehen, war klar.
0: Und die Diskussion, die sich entsponnen hat unter diesen dreien, war das eine spannende Diskussion oder waren die sich vielleicht sogar auch allzu einig?
5: Was ja dann doch häufig auch, wenn man in diesen Blasen und Bubbles unterwegs ist, auf Festivals unterwegs ist, feststellt, ist, dass wir uns hier, ich sag's mal, linksliberal, mehr oder minder stark ausgeprägt, doch auch häufig sehr einig sind, sowohl im Publikum als auch auf der Bühne hier. Ich habe es ja gerade schon angedeutet, weite Distanz, Westdeutsche, zum Beispiel Sozialisierung, dann aber auch wirklich so eine junge Künstlerin, die dokumentarische Projekte macht, die waren vielleicht ein bisschen zu unterschiedlich von ihrem Profil, um wirklich in eine Diskussion einzusteigen. Und so haben sie sich bisweilen auch durchaus fruchtbar, aber eher ergänzt. Wenn es eben darum ging zu sagen, naja, Nachhall eines Bruchs, um mal auf den Titel zu kommen, gab es überhaupt einen Bruch oder gab es viel mehr Brüche und ist die Wiedervereinigung eigentlich ein ebenso großer gesellschaftlicher Bruch? Und hier sind wir bei Georg Dietz, dann ist es ein ebenso großer Bruch, wie es zum Beispiel das Internet war. Und so würde ich sagen, haben sie sich eher ergänzt, als dass sie miteinander gestritten haben.
0: Und diese offene Wunde, also ich meine, das ist ein komisches Bild, weil ein Bruch muss ja auch gar keine offene Wunde sein, aber das jetzt mal beiseite geschoben, ja. Inwiefern ist es denn das immer noch?
5: Ja, vor allen Dingen hat dann auch die Moderatorin Carina Rock-Teschel, ihres Zeichens Theaterwissenschaftlerin, die den Abend moderiert hat, dieses mit der Wunde dann auch ganz schnell unter den Tisch fallen lassen. Es ging also mehr um so diesen Nachhall des Bruchs. Und da hat Georg Dietz, ich sag mal als Analytiker und Theoretiker des Abends, als der war ja auch eingeladen, hat er herausgestellt, dass es in den 90er Jahren Versprechen gab, die nicht eingehalten worden sind.
6: Ich würde sagen, Versprechen der 90er waren Demokratie, Wohlstand und Freiheit wahrscheinlich, so als große Versprechen. Und das Problem bei der Demokratie war, dass man nicht versucht hat, die Demokratie zu erneuern, zu durchdenken, dass man nicht versucht hat, in Deutschland zumindest eine Art von neuen Gesellschaftsvertrag, neue Verfassung, neues Zusammenkommen, eine neue vielleicht Art von Mechanismen von Demokratie zu kreieren.
5: ja, dass da eben nichts Neues passiert ist. Das ist so sein stärkstes Argument und dass das ja auch immer wieder hervorbringt. Eigentlich sei Kohl schon am Ende gewesen, das System auch. Es habe zum Beispiel die runden Tische gegeben, so eine Art basisdemokratische Änderung, die hätte sein können, ist dann aber alles nicht so gekommen durch die Wiedervereinigung. Und damit wurde dann, merkt man vielleicht auch, wie ich es hier wiedergebe, die Diskussion dann schon auch wirklich sehr ausufernd. Muss man jetzt auch sagen, Georg Dietz war halt der Einzige, der ein ganzes Buch dabei hatte, am Kipppunkt heißt das, und darüber geschrieben hat. Und dann wurde es halt bisweilen ein bisschen akademisch und die anderen hatten doch mehr Praxiserfahrung als, ich sag jetzt mal, Theorie dabei.
0: Also hier haben wir also diese Analyse und die Diagnose. Mhm. Auf dem Podium kamen aber auch künstlerische Positionen zu Wort. Wie denn das?
5: Zwei total schöne Projekte sind vorgestellt worden. Luisa Bäde hat dann als gebürtige Frau aus Gera eben ihre eigene Biografie genommen nach ihrem Studium dann im Westen. Beschäftigt sich jetzt eben mit den Geschichten der Wendekinder. Das sind so die Menschen, die ab Jahrgang 1986 geboren worden sind, die also die DDR nicht mehr wirklich bewusst selbst erlebt haben. Und in ihren Projekten, die sind teils auch dokumentarisch und laden eben Wendekinder ein, über ihre Erfahrungen und so zu sprechen. Dabei zeigt sie dann eben, wie vielfältig die Erfahrungen sind.
7: Und es gibt ja nicht eine Ostidentität. Wir verwenden es immer in Mehrzahl, weil es gibt sehr viele unterschiedliche Erfahrungen. Es sind uns immer wieder Themen aufgefallen, die immer wieder kommen. Diese Sprachlosigkeit, diese auch Gewalterfahrungen aufzuarbeiten.
5: Ja, die Gewalterfahrungen, wenn man dann halt eben, und sei es sogar vielleicht als schwarz gelesener Mensch, dann je nachdem, wo man unterwegs war, man denke nochmal daran, man hat es die Baseballschlägerjahre genannt, dann gab es da wirklich Schwierigkeiten. Und ist das wirklich aufgearbeitet worden? Also Luisa Bäde würde sagen, nein. Einen anderen Aspekt kann da noch Ming Poon wirklich einbringen. Der hat in Sachsen-Anhalt auf einem Landgut, teils mit Förderung und teils sogar privat organisiert und finanziert, asiatische KünstlerInnen mit dieser Bevölkerung des beschaulichen Bräsen eben zusammengebracht. Und das ist dann natürlich, die machen dann eben künstlerische Projekte hier, die überlegen zusammen, was wollen wir eigentlich machen, um uns kennenzulernen. Und das ist natürlich dann wirklich demokratische Graswurzelarbeit. Hier werden Welten, die sich gegenseitig als fremd lesen und kaum verstehen können, zusammengebracht. Das ist ein wirklich sehr schönes Projekt.
0: Also finden Sie jetzt auch, wenn wir mal auf die anstehenden Landtagswahlen blicken, dass solche künstlerischen Projekte und Aktionen eben gegen Populismus und gegen ein extremer Werden der Rechten wirken können?
5: Ja, also man hat ja dann doch auch den Eindruck, dass das alles, wir haben am Anfang schon gesagt, jetzt kommen die Diskussionen, vorher haben wir es vielleicht auch alle ein bisschen verschlafen. Und naja, es scheint doch jetzt schon auch so zu sein, dass man natürlich mit so einem schönen Projekt auf einem Landgut und man nähert sich der Dorfgemeinschaft an, das wird natürlich jetzt keine Landtagswahl entscheiden können, so schön das Projekt auch ist. Und man braucht eben einfach Geld, um künstlerische Projekte, um gesellschaftliche Arbeit vor Ort umzusetzen, um Angebote aufzustellen. Es ist nun mal so, dass der ländliche Raum dann auch häufig nicht wirklich bespielt worden ist. Und da ist halt jemand reingegangen, die AfD in Thüringen oder Sachsen-Anhalt. Und wenn man eben fernbleibt und solche Räume offen lässt, dann werden die eben auch genutzt. Ganz zum Schluss dann einer vielleicht auch teils etwas zu ausführlichen Diskussion kam dann noch eine Zuschauerfrage und die stellte die Frage, wie sieht's denn mit dem Geld aus eigentlich jetzt? Und da hieß es natürlich, na ja, also gerade auch auf Bundesebene ist es nicht mehr so stark. Und wenn man eben den Künstlerinnen und Künstlern kein Geld gibt, um hier zu wirken, um auch wirklich Graswurzeldemokratiearbeit zu machen, dann passiert auch nichts.
0: Vielen Dank, Christoph Orem. Er war auf einer Diskussionsrunde mit dem Titel Nachhall eines Bruchs Ost-West-Verhältnis als offene Wunde auf dem Impulse-Festival. Vielen Dank.
5: Gern.

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1: in Mann, die letzte Manifesta in der kosovarischen Stadt Pristina habe ich verpasst und es bis heute bereut. Aber jetzt ist diese Europäische Biennale für zeitgenössische Kunst näher gerückt, denn morgen wird sie im Ruhrgebiet eröffnet. Die Manifesta zieht alle 2 Jahre an einen anderen europäischen Ort und ist nach dem Fall des Eisernen Vorhangs aus dem Wunsch entstanden, kulturellen Austausch zwischen Ost und West zu ermöglichen. Im Ruhrgebiet steht die Manifesta unter dem Motto, das ist keine Kirche und spielt in entweihten Kirchen. Und die, so schreibt es das künstlerische Team im Programm, werden oft von Bauträgern gekauft oder verfallen und sind so Symbole für einen schwindenden öffentlichen Raum. Wir senden in der Fazitsendung morgen einen Schwerpunkt über und auch von der Manifesta. Und vor der Sendung habe ich mit meiner Kollegin Linda Schildbach gesprochen. Die ist schon vor Ort. Linda, wo bist du denn und was ist denn da schon 2 Tage oder 1 Tag vor der Eröffnung von der Manifesta zu spüren?
2: Ich bin in Essen. Wir sind quasi gleich hier in der Nähe von der Zeche Zollverein, wo dann auch morgen die Eröffnung stattfinden wird. Und hier kann man schon viele Kirchen angucken, aber wir waren ganz unterwegs. Wir waren auch in Bochum, in Duisburg, in Gelsenkirchen, in den Kirchen die schönsten Abkühlungen gefunden und sehr, sehr inspirierende Kunst gesehen.
1: Was passiert denn in Fazit morgen?
2: Wir blicken natürlich auf die Eröffnungszeremonie, die dann gerade geendet hat, wenn Fazit beginnt. Unsere Kunstkritikerin Laura Helena Wurth, die wird die Kunst in den Kirchen einschätzen. Wir haben aus dem Kuratorenteam, das wird ja bei der Manifesta Creative Mediator genannt, haben wir Gürsoy Dotasch, der ganz, ganz spannende Kunst präsentiert hat von Künstlerinnen und Künstlern, die sich mit GastarbeiterInnen beschäftigt haben, mit Migration. Wir reden auch mit der Gründerin Hedwig Fein darüber, wie sie jetzt nach den 30 Jahren europäischer Wanderbiennale eigentlich Abschied nimmt, denn es ist ihre letzte Manifesta. Und wir gucken natürlich auf die ganz, ganz vielen Projekte und stellen sie vor, die ja auch Gemeinschaftsprojekte sind, wo ja auch schnell mal ein Kinderpool vor der Kirche steht, wo aber auch Kunst gemacht wird, die quasi von der Kirchenglocke als Hüpfburg reicht, bis zu dekonstruierten Orgelpfeifen aus ganz Europa, die in einer Soundinstallation wieder zum Leben erwachen. Also das wirklich alles mit dabei morgen.
1: Vielen Dank, Linda Schildbach. Schöne Manifesta.
2: Gern, danke.
1: Und was morgen in den Feuilletons steht, fasst Arno Orzesek jetzt für Sie zusammen.
3: Schwarz, Rot, Ungeil, titelt der Berliner Tagesspiegel. Hannes Soltau denkt darüber nach, warum im hiesigen Straßenbild trotz laufender Fußball-WM die deutschen Nationalfarben nur selten zu sehen sind. Hauptgrund laut Soltau die AfD. Zwar sei die Partei auf nationale Symbolik versteift wie keine andere, doch angesichts der Hautfarben in der DFB-Elf würden sich AfD-Politiker wie Maximilian Krah und Björn Höcke ausdrücklich nicht mit den Nagelsmännern identifizieren und viele AfD-Sympathisanten offenbar auch nicht. Wer wiederum zur AfD Distanz hält, wolle sich nicht per Deutschlandfahne verdächtig machen. Und so, betont Soltau, zeigt sich hierzulande aktuell eine kuriose, ungewollte Einigkeit beim Flaggenverzicht quer durch die politischen Spektren. Wo die einen die Fahne aus Unbehagen über die nationalistische Vereinnahmung unten lassen, verweigern die anderen sie der Mannschaft, die ihnen zu wenig deutsch erscheint. Um beim Fußball zu bleiben, nach dem Sieg gegen Curaçao hat der deutsche Nationalspieler Felix Metscher verkündet, dass Jesus verherrlicht wird durch das Spiel. Weshalb die Süddeutsche Zeitung die Frage aufwirft, was treibt Prominente an, sich zu ihrem Glauben zu bekennen? Marie Gundlach erläutert markante Merkmale jener Promis, die einer evangelikalen Glaubensrichtung angehören. Sie bezeichnen sich als wiedergeborene Christen, räumen der Bibel unangreifbare Autorität ein, halten den Kreuzestod Jesu für zentral und haben ein ausgeprägtes Bedürfnis, den eigenen Glauben zu teilen. Wer so glaubt und gleichzeitig erfolgreich und berühmt wird und deshalb im Fernsehen vor Millionenpublikum landet, will diese Bühne auch für Gott nutzen, erklärt Gundlach. Für sich selbst zu arbeiten, nach Reichtum und Erfolg zu streben, erst recht in einem weltlichen und korrupten System wie dem Profifußball, das widerstrebt diesem Verständnis eigentlich. Es kann nur funktionieren, wenn damit gleichzeitig auch Gott verherrlicht wird. So die SZ-Autorin Gundlach, die zudem festhält, das Fremdeln mit solchen öffentlichen Bekenntnissen scheint etwas sehr Deutsches zu sein. Etwas sehr Amerikanisches ist es jedenfalls nicht, wie sich auch an Kommunion ablesen lässt, dem neuen Buch von J.D. Vance, in dem der US-Vizepräsident seine Konversion zum Katholizismus schildert. In der Frankfurter Allgemeinen Zeitung bespricht Mariana Lieder das Werk unter der Überschrift »Auf in den Gottesstaat«. Wahrscheinlich wäre er nie katholisch geworden, schreibt Vance, wenn nicht schon in seiner Kindheit ein religiöses Fundament gelegt worden wäre. Die wenigsten seiner Familienmitglieder praktizierten regelmäßig, doch auf ihre Weise seien alle tiefgläubig gewesen. Besonders habe ihn Maman geprägt, seine Großmutter, die gar nichts davon hielt, sich konfessionell festzulegen. Dafür habe sie geflucht und in der Bibel gelesen, das Recht auf Abtreibung befürwortet, die Evolutionstheorie als Gotteslästerung verworfen. Die beeindruckende Maman kennen Vance-Leser aus der Hillbilly-Elegie, dem Buch, das den Autor vorübergehend zu einem Liebling der Linksliberalen gemacht hatte. Heute verehrt Vance den Demokratieverächter Peter Thiel, hält jedoch auch eine Menge von sich selbst, wie Mariana Lieder unterstreicht. Während Trump unumwunden verkündet »I'm the chosen one«, verfährt Vance etwas subtiler. An der Tatsache, dass auch er auserwählt ist, kommt man als Leser dennoch nicht vorbei. Vielleicht hatte er ja auch deshalb keine Angst vor dem Tod. Zumindest nicht vor dem Individuellen. Seine Angst gilt dem kollektiven Tod, dem Ende des Abendlands, das seiner Überzeugung nach in Europa unmittelbar bevorsteht. Der Gedanke befällt Vance immer dann, wenn er im Urlaub in Frankreich oder Großbritannien in einer verlassenen mittelalterlichen Kirche steht. Passend dazu der FAZ-Artikel »Die Zukunft der Kirchen ist die Kunst«. Hubert Spiegel beleuchtet, wie auf der Manifesta 16 Ruhr Ideen zur Nutzung von Tausenden künftig profanierter Kirchen entwickelt werden. Doch unsere Zeit ist um. Dabei konnten wir Ihnen weder das SZ-Interview mit Mick Jagger noch die vielen Artikel zu Ingeborg Bachmann näher bringen. Eine wichtige Frage Ingeborg Bachmanns reichen wir Ihnen aber doch noch weiter. Sie dient der Welt am Sonntag als Überschrift und lautet: Die Männer sind alle krank, wussten Sie das nicht?
4: Außer Arno Orsessig in der Kulturpresseschau. Ich bin Vivian Perkovic und wünsche Ihnen ein schönes Wochenende. Zu den Nachrichten bringt Sie Good Looking Wilson und MK.

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1: Ein Uhr, die Nachrichten. Die Linke hat auf ihrem Bundesparteitag am späten Abend mit großer Mehrheit den Beschluss gefasst, Israels Vorgehen im Gazakrieg als Völkermord zu bezeichnen. Im Vorfeld der Abstimmung hatte es eine lebhafte Debatte zu dem Thema gegeben. Im Beschluss enthalten ist zugleich ein Bekenntnis zum Existenzrecht des Staates Israel, ebenso zum Existenzrecht eines Palästinas. Mit Blick auf Deutschland heißt es, hierzulande müsse jüdisches Leben in all seiner Vielfalt geschützt werden. Ebenso gelte dies für palästinensisches Leben. Weiteres Thema auf dem Parteitag war die Kritik an den geplanten Sozialreformen der Bundesregierung. Spitzenvertreter der Linken erklärten zudem, alles zu tun, um die AfD von der Macht fernzuhalten und gegen einen Rechtsruck im Land zu kämpfen. Der Parteitag dauert noch bis Sonntag. Zum Abschluss des EU-Gipfels sind bei Themen wie einer Vermittlerrolle der Union im Ukraine-Krieg und der Haushaltsplanung Differenzen deutlich geworden. Die Staatschefs entschieden in Brüssel gegen eine Vermittlerrolle der EU bei möglichen Verhandlungen zwischen Moskau und Kiew. Eine telefonische Kontaktaufnahme des Büros von EU-Ratspräsident Costa mit dem Kreml sorgte für Kritik aus Frankreich und Deutschland. Andere Mitgliedstaaten begrüßten die Initiative. Zuvor war eine Verlängerung der Sanktionen gegen Russland beschlossen worden. Bei der Debatte um den EU-Haushalt forderte Bundeskanzler Merz deutliche Kürzungen. Er nannte den aktuellen Vorschlag aus deutscher Sicht unbezahlbar und unausgewogen. Der spanische Ministerpräsident Sanchez hingegen betonte, der nächste Haushalt müsse deutlich ehrgeiziger werden. Bislang konnte sich der Europäische Rat nicht auf eine gemeinsame Linie für die Haushaltsjahre 2028 bis 2034 verständigen. Weitere Themen beim zweitägigen Gipfel waren der Dialog mit Handelspartner China zum Thema Wettbewerbsverzerrung sowie mögliche Sanktionen gegen iranische Staatsbürger. Eine Bemerkung von US-Präsident Trump über die italienische Regierungschefin Meloni hat in Italien für Empörung gesorgt. Trump hatte in einem Interview mit dem italienischen Fernsehsender La Sette gesagt, Meloni habe ihn beim G7-Gipfel um ein gemeinsames Foto angefleht. Er habe zugesagt, weil er Mitleid mit ihr gehabt habe. Sie könne sich glücklich schätzen, dass er sich ohne Anlass mit ihr unterhalten habe. Meloni wies Trumps Aussagen als frei erfunden zurück. Sie schrieb im Online-Dienst X wörtlich, ich und Italien betteln nie. Der italienische Außenminister Tajani sagte aus Protest über Trumps Äußerungen einen geplanten Besuch in den USA ab. In Hamburg ist die Geschäftsleitung der Privatbank Berenberg wegen möglicher Verstöße entmachtet worden. Die Finanzaufsicht ordnete an, dass die Befugnisse der drei Geschäftsleitungsmitglieder ruhen. Als neue Chefs setzte die BaFin zwei Sonderbeauftragte ein. Hintergrund der Entscheidung sind, laut einer Mitteilung der Bank, Hinweise auf mögliche Verstöße gegen die Grundsätze guter Unternehmensführung, der sogenannten Corporate Governance. Diese seien während der Prüfung des Jahresabschlusses für 2025 aufgetaucht und hätten Transaktionen mit unklarem Hintergrund betroffen, bei deren Aufklärung die nötige Transparenz gefehlt habe. Der Mitteilung zufolge soll das Kundengeschäft nicht betroffen gewesen sein. Die Ersetzung des Bankvorstands durch einen Sonderbeauftragten ist die schärfste personelle Maßnahme, die die BaFin treffen kann. Bei der Fußball-Weltmeisterschaft hat Co-Gastgeber USA auch sein zweites Gruppenspiel gewonnen. In Seattle setzte sich das Team mit 2:0 gegen Australien durch. Vor dem letzten Gruppenspiel gegen die Türkei haben sich die US-Amerikaner damit bereits für die nächste Runde qualifiziert. Im ersten Spiel hatten die USA gegen Paraguay mit 4:1 gesiegt. Zur Stunde spielt bei der WM Schottland gegen Marokko. Das Wetter. In der Nacht wechselnd bewölkt, vor allem im Westen und Südwesten bis zur Mitte vorankommend noch teils kräftige Gewitter, örtlich Unwetter. Später nur noch im Nordwesten häufiger Gewitter, im Osten dagegen meist trocken. Temperaturrückgang auf 23 bis 16 Grad. Am Tage im Norden und in der Mitte Schauer mit einzelnen Gewittern, langsam ostwärts ziehend. Im Westen wechselhaft und meist trocken. Sonst sonnig oder locker bewölkt. 30 bis 38 Grad mit den höchsten Werten im Südwesten. Das waren die Nachrichten.
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2: Willkommen dazu, sagt Michael Kuhlmann. Prominenz des deutschen Jazz steht heute im Mittelpunkt. Der Kölner Bassist André Nenzer mit seinem On Canvas Quintett. Nenzer hat dieses Projekt aus der Idee heraus entwickelt, dass er sich nach vielen künstlerischen Experimenten und Erkundungen einmal näher mit klassischen Jazz-Standards befassen wollte, indem er auf diesen Standards basierend eigene Stücke entwickelte. Eine Herangehensweise, wie es sie im Jazz schon seit langem gibt. Mittlerweile hat sich André Nenzers Quintett allerdings deutlich über dieses Repertoire hinaus weiterentwickelt. Auf welchem Stand es ist, das konnten die Zuhörer am 28. Februar dieses Jahres im Kölner Loft erleben. An der Seite von André Nenzer spielten Angelika Nischir Altsaxophon, Matthias Bergmann Flügelhorn, Martin Sasse Klavier und Alex Parzuber Schlagzeug. Die fünf begannen ihr Konzert mit André Nenzers Komposition Ecelia.

0: André Nenzer und sein Quintett im Loft in Köln am letzten Februarabend dieses Jahres. Die Gruppe war hier an einen für sie sehr wichtigen Ort zurückgekehrt. Denn am 19. März 2020 hatte sie an derselben Stelle schon einmal gastiert. Zumindest sollte sie dort ein Konzert geben, wie sich André Nenzer im Interview erinnert.
1: Und dann kam natürlich die Pandemie dazwischen.
0: Denn 3 Tage vor dem Konzert wurden unter dem Eindruck von Covid alle öffentlichen Veranstaltungen untersagt. Die Aktiven im Kölner Loft allerdings stellten binnen weniger Tage die technische Infrastruktur für eine neue Art von Konzert auf die Beine.
1: Und dann waren wir das erste Streaming-Konzert. Ich sage immer in Köln, aber ich habe jetzt gelesen, dass in einem Text, der auf der Loftseite steht, sogar in Deutschland. Und das war hochgradig interessant natürlich, weil das natürlich eine etwas unwirkliche Erfahrung war. Also da zu spielen an einem Ort, wo wir alle oft gespielt hatten schon, und auf einmal sind keine Leute da und trotzdem waren gefühlt Leute da.
0: An den heimischen Bildschirmen und Smartphones. Die düstere Covid-Hochzeit ist heute überstanden. Und André Nenzer hat sein Projekt weitergeführt, häufig auch mit Gastmusikern. Neudeutsch Contrafacts nennt es sich, wenn man Jazzklassiker in dieser Form neu verarbeitet.
1: Für mich ist es eine total tolle Erfahrung, dass aufgrund der Art der Stücke und vielleicht auch, weil es sehr viele Contrafacts sind, ist das extrem einladende Musik für unterschiedlichste Menschen. Also man kann diese Musik ohne größeren Probeaufwand sehr, sehr gut umsetzen. Es hat immer super geklappt. Die Stücke haben wir dann manchmal sogar nur beim Soundcheck durchgespielt, einmal kurz, weil diese Musik einfach sehr stark auf der Bühne passiert und diese Stücke eigentlich ja nur der Ausgangspunkt der Reise sind.

0: André Nenzers Quintett im Februar dieses Jahres im Kölner Loft. Angelika Nischiere spielte Altsaxophon, Matthias Bergmann Flügelhorn, Martin Sasse Klavier, Nenzer selbst Kontrabass und Alex Parzuber Schlagzeug. Zuletzt hörten sie Counting Curves und davor 2424. Von der klassischen Art mit Contrafax zu arbeiten, indem man etwa über bestehende Akkorde eine neue Melodie schreibt, hat sich André Nenzer inzwischen mitunter ein wenig entfernt.
1: Was mich jetzt eigentlich aktuell so ein bisschen beeinflusst hat bei einigen der neuen Stücke, dadurch, dass ich jetzt nicht mehr nur Standards, die ja sehr häufig auch so im weitesten Sinne 2-5-1 orientiert sind, als Basis genommen habe, habe ich auch so ein paar Akkordfolgen, die etwas abstrakter vielleicht sind, als es das alte Repertoire war. Und das hat sicherlich auch Gründe, ist eigentlich auch ein Rückgriff auf Dinge, die ich früher gemacht habe im Jazz. Ich versuche immer auch ein bisschen zu gucken, wie weit kann ich gehen, und es muss trotzdem gut passen. Ich will trotzdem noch lächelnde Gesichter sehen, wenn wir proben oder spielen. Und es soll nicht so, dass ich das Gefühl habe, da muss jetzt die Musik gearbeitet werden, sondern es soll wirklich immer noch gespielt werden.
0: Dazu, dass auf der Bühne oder im Proberaum gelächelt wird, trägt auch die Auswahl der Beteiligten bei. Mit Angelika Nischiere spielt André Nenzer seit fast 30 Jahren immer wieder zusammen in unterschiedlichsten Kontexten. Auch Matthias Bergmann und Martin Sasse sind mit dem Bassisten seit langer Zeit vertraut.
1: Ich hatte mir damals überlegt, dass ich gerne eine Band hätte, die so ein bisschen swingender ist als andere Formationen, die ich hatte. Und dass gleichzeitig aber sehr unterschiedliche Menschen in der Band sind, die eigentlich auch teilweise unterschiedlichen Jazz-Genres zugeordnet werden. Und ich wollte so ein bisschen auch das Verbindende im Jazz suchen. Und in meiner Band sind so die beiden Außenflügel der Band. Das ist zum einen Martin Sasse, der vielleicht eher für mainstreamigen Jazz, was immer das heißt, steht. Und Angelika Nietzsche, die wahrscheinlich eher dem sehr modernen, teilweise avantgardistischen Jazz zugerechnet wird. Und Matthias Bergmann, der so ein bisschen das Bindeglied vielleicht zwischen den beiden ist. Und der Rahmen ist aber hier das Verbindende. Das Wissen um diese Contrafact-Harmonien verbindet natürlich unterschiedlichste Musiker, weil die das letztendlich, haben wir das alle mehr oder weniger häufig im Leben damit zu tun gehabt, mit bestimmten Standards.
0: Ja. Und wenn man einander dann auch über die Musik hinaus seit über 20 Jahren kennt, versteht man sich irgendwann blind. Gerade auch musikalisch und auch wenn es balladesker wird. The Half hieß das erste ruhigere Stück während des Konzertes im Loft. Und darauf folgte, ebenfalls von André Nenzer komponiert, Moons and Birds.

0: Sie hören Jazz Live im Deutschlandfunk. André Nenzer und sein Quintett waren das bei ihrem Konzert im Loft in Köln-Ehrenfeld am 28. Februar dieses Jahres. Zuletzt mit André Nenzers Komposition Moons and Birds. André Nenzer, der Kopf dieses Ensembles, hat die Band also prinzipiell zusammengestellt wie eine klassische Hardbop-Formation, wie man sie aus den 60er Jahren kennt, von den Adderley Brothers oder von Art Blakey's Jazz Messengers. Aber, so Nenzer.
1: Was bei uns anders ist, Matthias Bergmann spielt halt komplett Flügelhorn, keine Trompete. Und es ist nicht selten so, dass in bestimmten Sachen das Flügelhorn die zweite Stimme ist. Also die klassischen Dinger sind ja häufig, dass Trompete Lead hat und das Saxophon darunter liegt. Und dann gern auch Tenor und Trompete zum Beispiel, ist ja dann so vielleicht noch mehr die Hardbop. Besetzung bei uns spiele ich damit dabei.
0: Ursprünglich hätte die Instrumentierung noch einen Tick ungewöhnlicher ausfallen können, denn André Nenzer hatte erfahren, dass die Saxophonistin Angelika Nischier sich zeitweise auch mit dem Sopran befasste.
1: Und als es losging mit der Band, war ich nicht sicher, wie gerade der Stand der Dinge ist, und ich hatte ein paar Stücke für Sopran auch eingeplant. Letztendlich hat sie aber entschieden, dass sie Alt spielt. Spielt aber dann die Dinge, die teilweise für Sopran geplant werden, halt in sehr hohem Register auf dem Alt, was auch wieder einen sehr speziellen Sound für diese, also hat schon so eigene Nuancen dadurch, dieses Quintett.
0: Während Angelika Nischier beim Kölner Konzert als Solistin naturgemäß im Rampenlicht stand, bekam aber schließlich auch André Nenzers Bass eine Spielwiese, The P-Chord.

In Jazz Live im Deutschlandfunk hörten Sie heute das Konzert des Bassisten André Nenzer mit seinem Quintett im Loft in Köln am 28. Februar 2026. An Nenzers Seite spielte Angelika Neschir Altsaxophon, Matthias Bergmann Flügelhorn, Martin Sasse Klavier und Alex Parzhuber Schlagzeug. 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Die ist dort vor 3 Wochen über die Bühne gegangen. Die nächste Jazz-Sendung hier im Deutschlandfunk gibt es allerdings schon übermorgen, wieder ab 21.05 Uhr. Sophie Emilie Beha befasst sich dann in den Jazz-Facts mit Jazz und Fürsorge. Einen schönen Abend für heute wünscht Ihnen Michael Kuhlmann mit einer weiteren Kostprobe des André Nenzer Quintetts aus dem Kölner Loft Into Somewhere.

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1: Zwei Uhr die Nachrichten. Der frühere Bundesgesundheitsminister Lauterbach setzt sich beim Thema Organspende weiter für einen Paradigmenwechsel ein. Er hoffe, dass der Bundestag im Herbst einen entsprechenden Beschluss fasse, sagte der SPD-Politiker der Funke Mediengruppe. Lauterbach befürwortet die sogenannte Widerspruchslösung, die auch in vielen anderen europäischen Ländern gilt. Danach wären alle Menschen Organspender, die dem zu Lebzeiten nicht ausdrücklich widersprechen. Aktuell gilt in Deutschland die sogenannte Zustimmungsregelung. Organe dürfen einer Person nach Eintreten des Hirntodes nur dann entnommen werden, wenn sie dem vor dem Tod ausdrücklich zustimmt oder wenn Angehörige einwilligen. In der Folge werden hierzulande seit Jahren deutlich weniger Organe gespendet als benötigt. In der kommenden Woche debattiert der Bundestag über das Thema. Die Linke hat auf ihrem Bundesparteitag am späten Abend mit großer Mehrheit den Beschluss gefasst, Israels Vorgehen im Gazakrieg als Völkermord zu bezeichnen. Im Vorfeld der Abstimmung hatte es eine lebhafte Debatte zu dem Thema gegeben. Im Beschluss enthalten ist zugleich ein Bekenntnis zum Existenzrecht des Staates Israel, ebenso zum Existenzrecht eines Palästinas. Mit Blick auf Deutschland heißt es, hierzulande müsse jüdisches Leben in all seiner Vielfalt geschützt werden. Ebenso gelte dies für palästinensisches Leben. Weiteres Thema auf dem Parteitag war die Kritik an den geplanten Sozialreformen der Bundesregierung. Spitzenvertreter der Linken erklärten zudem, alles zu tun, um die AfD von der Macht fernzuhalten und gegen einen Rechtsruck im Land zu kämpfen. Der Parteitag dauert noch bis Sonntag. Polens Präsident Nawrocki will dem ukrainischen Präsidenten Selenskyj die höchste staatliche